0: eigentlich erhalten oder umgewandelt werden sollten, würden vorher aufgeben müssen.
1: Bei der Fußball-Weltmeisterschaft wartet Belgien weiter einen Sieg. Gegen den Iran kam das Team nicht über ein 0:0 hinaus. Vor dem Anpfiff hatten vor dem Stadion in Los Angeles sowohl Anhänger als auch Gegner des iranischen Regimes demonstriert. Auch im Stadion kam es zu Protesten. Vorher hatte Spanien den ersten Erfolg gefeiert, der Mitfavorit auf den WM-Titel gewann mit 4:0 gegen Saudi-Arabien. Im Spiel zwischen Uruguay und Kap Verde steht es kurz vor Schluss 2:2. Das waren die Nachrichten. Und das Wetter in Deutschland: im Norden trocken, in der Mitte und im Süden Schauer und Gewitter, Tiefstwerte 22 bis 10 Grad. Tagsüber heiter bis wolkig, 22 bis 38 Grad. Es ist 2:03 Uhr.
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3: Die Autobahn 1 Bremen Richtung Hamburg ist zwischen Harburg und Stellhorn wegen Bauarbeiten noch bis ca. 5 Uhr früh gesperrt. Dadurch staut es sich. Die Umleitung führt über die U83. Die A1 Münster Richtung Dortmund ist zwischen Carmen-Zentrum und Kreuz Dortmund-Unna wegen Bauarbeiten bis 5 Uhr früh gesperrt. Die A3 Nürnberg-Passau ist zwischen Kreuz Deggendorf und Hengersberg wegen Bauarbeiten bis ca. 6 Uhr in beiden Richtungen gesperrt. Die Umleitung führt über die U18 und die U83. Die A27 Walsrode-Bremen ist zwischen Verden-Nord und Langwedel in beiden Richtungen wegen einer Baustelle bis 5 Uhr gesperrt. Die Umleitung führt über die U52 und die U9. Autobahn 38, Halle Richtung Göttingen, die ist zwischen Ahrenshausen und Friedland gesperrt. Die Autobahn 61, Hockenheim Richtung Ludwigshafen, ist zwischen dem Dreieck Hockenheim und dem Kreuz Speyer wegen Bauarbeiten noch bis 5 Uhr gesperrt. Und die A261, Eckverbindung Autobahn 1 zur A7, ist zwischen Tötensend und Dreieck Hamburg Südwest wegen Bergungsarbeiten gesperrt.
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3: Und die kommt wie immer aus Hamburg, aus den Studios von NDR Info. Am Mikrofon begrüßt sie Sven Hasenclever. Unser erstes Thema in diesem zweiten Teil der ARD-Infonacht: die Verhandlungen über ein Ende des Irankriegs. Dazu gleich ein Gespräch mit Verteidigungsminister Pistorius. Zunächst aber blicken wir in die Schweiz. Dort haben in einem Luxushotel auf dem Berg Bürgenstock Gespräche zwischen dem Iran und den USA begonnen. Man will die Wege zu einem Frieden ausloten. Dann soll innerhalb von 60 Tagen eine Vereinbarung ausgehandelt werden. Doch Drohungen von US-Präsident Trump haben nun offenbar dazu geführt, dass die iranische Delegation den Verhandlungsort vorerst verlassen hat. Patricia Wern berichtet.
4: Überschattet werden die Gespräche durch gegenseitige Angriffe der israelischen Armee und der Hisbollah im Libanon. US-Präsident Trump fordert daher vom Iran mehr Druck auf die Hisbollah, damit die Miliz ihre Angriffe auf den Norden Israels einstellt. Auf seiner Online-Plattform schrieb er, das Mullah-Regime müsse seine hochbezahlten Stellvertreter im Libanon unverzüglich davon abhalten, Unruhe zu stiften. Und wörtlich schrieb Trump, wenn sie das nicht tun, werden wir den Iran erneut hart treffen. Der iranische Parlamentspräsident Ghalibaf, der an den Verhandlungen in der Schweiz teilnimmt, ließ mitteilen, dass der Iran die Drohungen nicht ernst nehme und die iranischen Streitkräfte bereit seien, darauf zu reagieren. Kurz davor sagte Trump dem US-Fernsehsender Fox News mit Blick auf die Straße von Hormuz, sollte Teheran die wichtige Wasserstraße schließen, werde der Iran in Grund und Boden gebombt werden. Und weiter, wenn die Straße von Hormuz geschlossen wird, werden sie kein Land mehr haben. Zuvor waren die Unterhändler der USA, Vizepräsident Vance und die US-Sondergesandten Jared Kushner und Steve Witkoff mit Ghalibaf und dem iranischen Außenminister Araghchi sowie den Vermittlern aus Pakistan und Katar zusammengekommen. Vance zeigte sich optimistisch und sprach von großen Fortschritten, die in den Vorgesprächen schon erzielt worden seien.
3: Noch ist es also unklar, wie es bei den Verhandlungen weitergeht. Wenn es gelingt, den Krieg zu beenden, ist die Bundesregierung unter bestimmten Voraussetzungen bereit, die Schifffahrt in der Straße von Hormuz zu sichern. Die Marine hat vorsorglich 2 Schiffe zur Minenräumung ins Mittelmeer verlegt, damit diese auch schnell einsatzbereit sind. Noch aber fehlt dazu ein Mandat des Bundestags. Im Bericht aus Berlin hat Anne Engelke mit Verteidigungsminister Pistorius gesprochen und ihn gefragt, ob er davon ausgeht, dass es noch vor der Sommerpause grünes Licht für den Einsatz gibt.
5: Das ist völlig offen, und zwar aus verschiedenen Gründen. Zum einen, weil wir nicht wissen, wohin die Verhandlungen, die jetzt in der Schweiz beginnen, wirklich führen, zu einem wie auch immer gearteten und wie stabilen Waffenstillstand, der von mir auch immer so gesagt Voraussetzung ist überhaupt für ein Engagement in der Straße von Hormuz. Und dann ist die zweite wesentliche Voraussetzung, auch davon habe ich immer schon gesprochen, ein Mandat des Bundestages, der wiederum einen internationalen Rahmen braucht. Den halten wir für gegeben. Aber es ist jetzt nicht so, dass wir übermorgen Djibouti verlassen müssten, um in die Straße von Hormuz zu fahren. Ich wollte eine Entscheidung treffen, dass wir vor Ort sind, dass wir in der Nähe sind und innerhalb weniger Tage in der Straße von Hormuz sein könnten, um Minen zu räumen. Das ist der Auftrag, wäre der Auftrag nichts anderes.
6: Völkerrechtliche Grundlage, sagen Sie, sei gegeben. An was denken Sie da?
5: Ja, wir denken zum einen an die Seerechtskonvention der Vereinigten Nationen. Da geht es darum, dass die freie Seeschifffahrt ein Recht ist, das durchgesetzt werden darf. Und das andere ist die Resolution vom März diesen Jahres, ich glaube die Nummer 2817, in der Verbindung mit Artikel 24 Absatz 2 Grundgesetz. Aber ob das am Ende trägt oder nicht, das muss das Parlament entscheiden. Ich kann nur, und das ist mein Job, die Voraussetzungen dafür schaffen, dass, wenn das gewünscht wird und die Voraussetzungen da sind, die Lage so ist, dass wir es auch können. Alles andere beraten wir jetzt politisch, und dass wir letzte Woche mit den Parlamentariern gesprochen haben, war im Grunde genommen ein Ausdruck unserer absoluten Transparenz. Wir wollten zeigen, wo stehen wir in unseren Überlegungen, ohne schon an deren Ende angekommen zu sein.
6: Aber Sie gehen nicht unbedingt davon aus, dass das vor der Sommerpause noch klappt, weil der Bundeskanzler hatte das ja angekündigt.
5: Nee, das kann sein, dass es vor der Sommerpause klappt. Und es wäre möglicherweise, je nachdem, wie die Rahmenbedingungen aussehen in den Verhandlungen, auch wünschenswert. Aber am Ende ist das eine Entscheidung, die der Bundestag treffen muss.
6: Drücken Sie denn so auf die Tube und versuchen es vor der Sommerpause hinzubekommen, auch um ein Zeichen zu setzen? Sie haben das ja auch gesagt, wir sind da, auch an Zeichen an Donald Trump, um ihn zu besänftigen?
5: Ach, ich glaube nicht daran, dass Donald Trump sich durch sowas wirklich besänftigen oder beeindrucken lässt. Und ich mache solche Sachen eigentlich grundsätzlich aus sachlichen Erwägungen heraus und um in der Lage, richtig zu handeln. Die Öffnung der Straße von Hormuz bzw. deren sichere Passage ist im europäischen Interesse, im Interesse unserer Energieversorgung, unseres wirtschaftlichen Aufschwungs. Das heißt, dort einen Beitrag zu leisten, dass die Schiffe wieder sicher passieren können, nicht sich an Kampfhandlungen zu beteiligen, ist in unserem Interesse. Letztlich hat der Korken auf der Flasche Straße von Hormuz, der ist ja von Donald Trump reingedrückt worden und nicht von uns, aber wir haben ein Interesse daran, ihn wieder rauszuholen, aber im Einvernehmen und noch mal ganz wichtig, ausdrücklich mit Zustimmung des Irans und zum Beispiel auch von Oman.
6: Zustimmung braucht man, auch um Minen zu suchen, Zustimmung des Iran. Sorgen Sie sich sehr um Ihre Soldaten?
5: Bis jetzt gibt es keinen Grund, sich über irgendetwas Sorge zu machen. Die Passage durchs Rote Meer findet unter entsprechendem Begleitschutz unserer Alliierten statt, weil ja nicht jeder seine Fregatten da unten hat. In Djibouti selber droht auch keine Gefahr. Und bevor es weitergeht, erklären wir ja die Lage nochmal. Aber sicher ist Voraussetzung immer gewesen, permissive environment, also eine Umgebung, die einen solchen Minenräumsatz überhaupt erlaubt. Und solange wir nicht sicher sind, dass wir die haben, wird es keinen Mandatsbeschluss geben.
3: Das war Verteidigungsminister Pistorius. Geburt, Arbeit, Tod. Dieses in seiner Überspitzung wenig attraktive Angebot scheint die Gesellschaft der in diesen Tagen geborenen Generation machen zu wollen. Die Rede ist von Arbeiten bis 70 in den 2090er Jahren. Doch so weit ist es noch nicht. Wenn die Rentenkommission ihre Ergebnisse morgen am Dienstag offiziell vorstellt, kennt man aber schon einige der Eckpunkte für die kommenden Jahre. Die Vorschläge der Kommission, das Renteneintrittsalter schrittweise zu erhöhen und die abschlagsfreie Rente mit 63 abzuschaffen, gehen den einen aber schon jetzt zu weit, den anderen nicht weit genug. Zu den Reaktionen aus Berlin, Anne-Kathrin Mellmann.
7: Linken Politiker sprechen von Rentenkürzungen. Die Co-Vorsitzende Ines Schwertner sagt, in der Rentenkommission säßen nur Menschen, die nicht wüssten, was Altersarmut bedeutet.
8: Was es bedeutet, dass manche Menschen nicht bis 70 arbeiten können. Schon jetzt nicht. Die Lebenserwartung ist in manchen Bundesländern sogar gesunken in den letzten Jahren. Das ganze Renteneintrittsalter an die Lebenserwartung zu stocken, arbeitet mit den falschen Zahlen. Und ich kann die Regierung nur dazu drängen, dass sie das wieder zurücknehmen, genauso wie die Pflege- und Krankenkassenreform, weil die Menschen in diesem Land unter diesen Reformen jetzt schon leiden und sie werden die Quittung dafür bekommen.
7: Auch die SPD-Seite in der Rentenkommission war nach Informationen des ARD-Hauptstadtstudios einverstanden mit den 30 Punkten, die die Kommission am Dienstag der Bundesregierung übergeben will. Annika Klose, SPD-Mitglied in der Kommission, beschreibt die Arbeit der Kommission so.
9: Ich habe die Kommissionsarbeit vor allem als sehr konstruktiv und sehr fachlich orientiert wahrgenommen. Man muss sich ja auch vor Augen halten, es war eine mehrheitlich wissenschaftlich besetzte Kommission mit einem sehr breiten Auftrag. Lebensstandardsicherung über alle drei Säulen für niedrige und mittlere Einkommen. bei einer nachhaltigen Finanzierung sicherzustellen. Und natürlich ging es auch mal hitzig zu in den Diskussionen. Aber im Grundsatz würde ich sagen, war es immer fair und an der Sache orientiert.
7: Zurück zu den Vorschlägen. Aus für die abschlagsfreie Rente mit 63. Verpflichtende Betriebsrenten sind nicht vorgesehen. Beamte in der gesetzlichen Rentenversicherung vielleicht später. Minijobs würden rentenversicherungspflichtig. Der Ökonom Marcel Fratscher vom Deutschen Institut für Wirtschaftsforschung in Berlin hätte sich mehr Mut von der Kommission gewünscht.
10: Das vielleicht wichtigste Element im deutschen Rentensystem ist, dass es eine Umverteilung von jung zu alt und von arm zu reich ist. Und das zu ändern, wieder ein besseres Gleichgewicht hinzubekommen, junge Menschen zu entlasten, Menschen, denen Altersarmut droht, eine deutlich bessere Rente zu geben, das wird in diesen Vorschlägen nicht gemacht. Und daher sind diese Vorschläge eine verpasste Chance.
7: Den Vorschlag der Kommission, ein kapitalgedecktes Element bei der Altersvorsorge nach schwedischem Vorbild einzuführen, bewerten Ökonomen unterschiedlich. Marcel Fratscher weist auf die dadurch steigenden Kosten hin, die Unternehmen und Beschäftigte zusätzlich belasten würden. Der Wirtschaftswissenschaftler Jörg Althammer von der Katholischen Universität Eichstätt sieht es positiv, wenn das Rentensystem durch den Kapitalmarkt stabilisiert würde.
3: Anne-Kathrin Mellmann berichtete aus Berlin.
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3: Das südafrikanische Kapstadt hat eine besondere Touristenattraktion. Jeden Tag ist mittags ein lauter Kanonenschlag zu hören. Der sogenannte Noongun gehört zu den ältesten noch betriebenen Kanonen der Welt. Ursprünglich half sie Seeleuten bei der Navigation, heute erschreckt sie vor allem Touristen. Hinter dem täglichen Schuss steckt eine Geschichte, die eng mit der Entwicklung Kapstadts und der Seefahrt im britischen Empire verbunden ist. Stefan Überbach berichtet.
11: Kurz vor 12 auf dem Signal Hill oberhalb von Kapstadt. Die Aussicht von dem Hügel ist spektakulär. Unter einer dünnen Nebeldecke liegt die Innenstadt, dahinter das Meer mit dem Hafen und der berüchtigten Gefängnisinsel Robben Island. Im Rücken erhebt sich der majestätische Tafelberg. Ein paar Touristen sind auf einem schmalen Wanderweg den Hügel hochmarschiert, warten mit gezückten Fotoapparaten und Handys auf den großen Moment. Ein mehr als 200 Jahre altes Ritual. Und dann ist es soweit. Etwa 100 Meter Luftlinie entfernt steigt eine weiße Rauchwolke auf. Von den umliegenden Bergen kommt das Echo des Knalls deutlich hörbar zurück. Der Kanonier hat seine Arbeit getan. Vladi aus Oklahoma in den USA ist mit seinem Sohn Alexei auf den Signal Hill geklettert, um so nah wie möglich an die Noongun heranzukommen. Der Ausflug, sagt er, hat sich mehr als gelohnt.
12: Absolutely, I think the view is fantastic.
11: Absolut, ich finde die Aussicht fantastisch. Teile der Stadt liegen noch im Morgennebel. Einige Gebäude und Strukturen ragen aus dem Nebel heraus. Der Tafelberg bildet eine perfekte Kulisse. Auch das Echo des Schusses, das von den umliegenden Hügeln widerhallt, damit habe ich nicht gerechnet. Die Noongun gehört zu den ältesten noch betriebenen Kanonen der Welt. Seit über 200 Jahren wird sie fast täglich abgefeuert. Nur an Sonn- und Feiertagen bleibt es still. Die Noongun hat die britische Kolonialherrschaft erlebt, den Burenkrieg, die Apartheid und Südafrikas Übergang zur Demokratie. Cameron Peters, der Urlauber durch Kapstadt führt, kennt die Geschichte der Kanone bis ins Detail. Die Noongun wurde von den Briten eingerichtet, als sie in den 1800er Jahren Kapstadt übernahmen. Ihre erste Funktion war, den in der Bucht ankommenden Schiffen die lokale Zeit mitzuteilen, damit sie weltweit eine genaue Navigation beibehalten konnten. Und das war damals für die Seeleute lebenswichtig. Schließlich heißt das Kap der guten Hoffnung nicht umsonst auch Kap der Stürme. Als es noch keine Satellitennavigation per GPS gab, haben die Schiffskapitäne ihre Position mithilfe der Sonne und der Sterne bestimmt. Dabei waren sie auf präzise Zeitangaben angewiesen. Genau dafür gab es die Noongun.
13: It held up the British Empire in a way because
11: im Grunde hielt die Noongun damit gewissermaßen das britische Empire zusammen. Denn eine präzise Zeitangabe bedeutet, dass man seine Position exakt kennt und somit Schiffbrüche vermeidet. Kapstadt gilt als die Schiffbruchhauptstadt der Welt. Und die Noongun hat mehr Schiffbrüche verhindert als jeder Leuchtturm. Lange Zeit wurde der Schuss per Knopfdruck aus der Ferne ausgelöst. Bernard Olper, dessen Vater als Marineoffizier für die Noon Gun zuständig war, erinnert sich daran, wie er als Kind die Kanone zünden durfte, bis heute einer seiner schönsten Erinnerungen.
14: The room next to the house. What we call the gun room.
11: Es gab einen Raum neben dem Haus, den wir den Gun Room nannten. Das war ein kleines Zimmer mit einem Knopf und einer Art Uhr darin. Und genau um 12 Uhr ging ein Summer los, man drückte den Knopf und die Kanone wurde abgefeuert. Es war jedes Mal ein tolles Gefühl, wenn ich die Gelegenheit dazu hatte, vor allem wegen des lauten Knalls. Ihre ursprüngliche Funktion hat die Noon Gun schon längst verloren. Schließlich liefern Satelliten, Funkuhren und Smartphones die Zeit auf die Sekunde genau. Und mit Sextanten wird auch nur noch im Notfall navigiert, wenn die Bordelektronik oder das Radargerät ausfallen. Die südafrikanische Marine in Kapstadt aber hält an der jahrhundertealten Tradition eisern fest.
13: Essentially it's pure nostalgia.
11: Im Grunde ist es pure Nostalgie. Außerdem verbindet sie uns mit unserer maritimen Vergangenheit. Heute ist sie völlig nutzlos. Wie ich immer sage, sie dient vor allem dazu, Touristen zu erschrecken. Kapstadt und die südafrikanische Marine wollen das Ritual aber trotzdem fortsetzen, auch als Erinnerung an die Zeit, als Kapstadt ein wichtiger Knotenpunkt für die Schifffahrt war. Bernard Alper, der als kleiner Junge die Kanone zünden durfte, findet das richtig. Er sagt, all die Jahre in Kapstadt habe ich das geliebt und wenn ich die Gelegenheit hätte, sie noch einmal abzufeuern, dann würde ich es tun.
14: All the years that I was living in Cape Town, I used to love it.
15: And you would like to shoot the cannon again, would you?
14: If I had opportunity, I would do it again.
3: Stefan Überbach berichtete. Australien ist bekannt für seine wunderschönen Strände, fürs Baden und Wellenreiten. Aber das Land macht auch immer wieder Schlagzeilen durch Haiattacken. Im vergangenen halben Jahr vor allem rund um Sydney. Gerade erst wurde eine 35-Jährige angegriffen und das hat eine Debatte neu entfacht über eine mögliche Keulung, also das gezielte Töten der Tiere zum Schutz vor Badegästen, von Badegästen. Christiane Justus berichtet.
16: Als die 35-jährige Lia am vergangenen Wochenende zum Schwimmen geht, ist das Wasser kristallklar, kaum Wellengang, Rettungsschwimmer am Strand. Es sieht nach einem perfekten Badetag aus, dann der Angriff. Nur etwa 30 Meter vom Ufer entfernt wird sie von einem großen Hai attackiert, einem weißen Hai, so wird vermutet. Die Größe des Tieres habe ihn schockiert, erklärt ihr Retter im australischen Fernsehen. Er schleppt sie an den Strand, die junge Mutter überlebt, schwer verletzt. Der Vorfall hat eine alte Debatte neu entfacht. Rufe nach Haikeulungen werden wieder lauter. Auch der ehemalige Premierminister Australiens, Tony Abbott, selbst Surfer und Rettungsschwimmer, fordert das Töten der Haie, auch von weißen Haien, die unter Schutz stehen. Der Schutz des Menschen muss doch einfach vor dem Schutz der Tiere stehen. Die Zahl der Angriffe zeigt, die Regierung muss hier absolut mehr tun. In den vergangenen Monaten kam es zu mehreren Haiangriffen. Im Januar starb ein 12-jähriger Junge an den Bissen eines Haies. Das Risiko, attackiert zu werden, sei aber weiterhin schwindend gering, so Experten, wenn man sich die große Anzahl von Badegästen und Stränden anschaue. Wissenschaftler wie der Meeresforscher Robert Harcourt halten das Töten für keine sinnvolle Maßnahme und die Diskussion für wenig sachlich. Das ist vor allem eine emotionale Debatte. Wenn ein Hai einen Menschen beißt, dann meistens einfach, weil er gerade dort war. Er wird dadurch nicht zu einem Jäger, der gezielt Menschen sucht. Wenn man Haie tötet, schafft man nur Platz für andere. Das eigentliche Problem wird dadurch überhaupt nicht gelöst.
13: More sharks coming to feed on them. So you don't change the problem in any way.
16: Menschen gelten nicht als natürliche Beute von Haien. Viele Angriffe beruhen vermutlich auf Verwechslungen. Aus der Tiefe betrachtet können die Silhouetten von Schwimmern oder Surfern einer Robbe oder anderen Beutetieren ähneln. Die Regierung des Bundesstaates New South Wales hat in diesem Jahr zusätzliche Millionenbeträge in die Haiabwehr investiert, unter anderem in Drohnenprogramme, Forschung und Überwachung. Meeresbiologe Harcourt hält das für weitaus sinnvoller als das Keulen.
13: Wir
16: bewegen uns sehr schnell in ein modernes Zeitalter der gezielten Überwachung, die dazu beitragen soll, Menschen vor Haien zu schützen. Bald wird praktisch jeder Strand, an dem das sinnvoll ist, entsprechend überwacht werden. Im Moment werden die Drohnen noch einzeln gesteuert und so das Wasser aus der Luft nach Haien abgesucht. Zukünftig könnten Daten automatisch an Apps und Warnsysteme weitergegeben werden.
3: Christian Justus berichtete aus Australien. Der Sterbeprozess ist oft schwer. Nicht selten helfen Hospize den Schwerstkranken, stellen ihnen und deren Angehörigen Helfer an die Seite. In Brandenburg wurden die Hospiz- und Palliativangebote gerade eine Woche lang mit vielen Aktionen bekannter gemacht. Und es gab auch Angebote für die Helferinnen und Helfer selbst, zum Beispiel eine Pilgertour. Björn Hasewendt hat die Pilgernden auf der 140 Kilometer langen Route ein Stück begleitet.
17: Schritt für Schritt geht es über Feldwege und durch Dörfer. Es wird gelacht, geweint und oft einfach auch nur geschwiegen. Die 11 Männer und Frauen sind Hospizhelfer, begleiten im Ehrenamt schwerkranke Menschen auf ihrem letzten Lebensweg.
18: Habe ich so gedacht, eigentlich ist es eine gute Idee, einfach so in sich zu kehren mal und Stille zu finden und mit Gleichgesinnten Austausch zu haben. Und jetzt bin ich hier.
17: Sagt Petra Sitter. Die Breserin ist seit 5 Jahren für das ambulante Diakoniehospiz Prignitz tätig. Sie besucht regelmäßig schwerkranke Menschen zu Hause. Mal über eine längere Zeit, mal für nur einige Tage. Schenkt Zeit, hält die Hand, hört zu.
18: Heutzutage ist es ja so, dass auch viele Menschen, die im Sterben liegen, alleine sind. Durch Beruf, durch Karriere, durch Familie sind sie halt ohne Familie. Und da treten wir ein.
17: Denn niemand soll alleine sterben müssen, sagt Petra Sitter. Für viele Außenstehende ist der Tod oftmals aber noch ein Tabuthema. Und war es auch für die Ehrenamtler, erinnert sich Marion Meyer aus Neuruppin, die vorher als Krankenschwester im Hospiz gearbeitet hat.
19: Ich wusste zum Beispiel nicht, wie möchte ich von der Erde gehen. Also möchte ich mich einäschern lassen, möchte ich beigesetzt werden. Und das war schon unbequem. Und dann sterben, nein. Und der Tod hat seinen Schrecken für mich persönlich verloren.
17: Die Ehrenamtler werden für die Begleitung umfassend über ein Jahr lang ausgebildet und bekommen auch jetzt Möglichkeiten, über ihre Erlebnisse zu sprechen. Die Begegnung und der Abschied von den Menschen macht sie aber nicht trauriger, sondern sie spüren Dankbarkeit.
19: Ich finde, das ist das schönste Geschenk eigentlich, was wir kriegen für die Begleitung, dass die oft sehr, sehr dankbar sind. Sowohl der Sterbende als auch die Angehörigen.
17: Und so erinnert auch jeder Schritt auf dem Pilgerweg daran, wie wichtig Menschen sind, die andere auf ihren letzten Kilometern des Lebens nicht alleine lassen.
3: Informationen von Björn Hasewendt. Gleich 2.25 Uhr.
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3: Mit Stephanie Lavoie.
20: 6 Tage nach der Nullnummer gegen Kap Verde hat Spanien Saudi-Arabien mit 4:0 aus dem Stadion in Atlanta geschossen. In Halbzeit 1 fegte La Roja wie ein Wirbelsturm über den Gegner her, mit sage und schreibe 17 Torschüssen und 3 Treffern. Thomas Kunze hat die Partie gesehen.
21: Spanien hat sich nach seinem zweiten Vorrundenspiel eindrucksvoll bei dieser WM zurückgemeldet. Nach dem schwachen 0:0 zum Auftakt gegen Kap Verde bezwang das Team um Superstar Lamine Yamal Saudi-Arabien locker leicht mit 4:0. Yamal feierte dabei sein WM-Startelfdebüt und bereits nach 11 Minuten seinen WM-Debüttreffer. Der 18-Jährige drückte nach einem Flachpass von Oyarzabal den Ball über die Linie. Oyarzabal selbst war es dann, der zwischen der 21. und 24. Minute doppelt traf. Vorausgegangen war ein Eckball bzw. eine großartige Kombination im Strafraum. Saudi-Arabien nahm sehr wenig teil an diesem Spiel. Nach der Pause und einigen spanischen Wechseln fiel nach 49 Minuten bereits das 4:0. Kukureas Schuss wurde durch Altan Bakti unhaltbar abgefälscht. Ein Eigentor. Danach verwaltete das spanische Team diese Führung souverän und ist somit endgültig auf dem WM-Gleis gelandet und zurück im Kreis der Mitfavoriten.
20: Dazu gehört Belgien definitiv nicht. Die Roten Teufel waren gegen den Iran als Favoriten in das zweite Gruppenspiel gestartet, kamen aber über ein enttäuschendes 0:0 nicht hinaus. Florian Winkler berichtet.
22: Ein Remis, mit dem der Iran besser leben kann. Belgien investierte an diesem zweiten Spieltag der Gruppe G viel, hatte mehr Ballbesitz und Spielanteile, doch fand es gegen giftige Iraner selten eine Lücke. Mehrfach schnupperte der Außenseiter in Los Angeles selbst sogar am eigenen Treffer. Nach der Pause wurde die Partie noch zerfahrener. Die Belgier wurden durch einen Gois Platzverweis, durch eine Notbremse nach einer guten Stunde zusätzlich geschwächt. Dem Iran fehlte aber in Überzahl der Mut und Belgien blieb in der Schlussphase zu fahrlässig mit seinen Möglichkeiten. Und so warten beide Teams weiter auf den ersten WM-Sieg und müssen um die K.O.-Phase bangen.
20: Unterdessen genoss der Nagelsmann Tross Family Time. Wie nach dem Auftaktsieg gegen Curaçao durften auch nach dem Erfolg gegen die Ivora Partnerinnen und Kinder der DFB-Spieler ins Teamquartier. Der Trainer hatte den Spielern freigegeben. Burgi Nagelsmann, die Mama von Coach Julian, war auch dabei. Alba Berlin ist deutscher Basketballmeister. Im fünften und entscheidenden Playoff-Spiel besiegten die Berliner Titelverteidiger Bayern München mit 84-81. Florian Hecht hat zugeschaut.
0: Der neue deutsche Meister kommt aus Berlin. Die Albatrosse gewinnen mit 84-81 beim FC Bayern Basketball in einem absolut verrückten Basketballspiel. Der FC Bayern zur Halbzeit mit 20 Punkten vorne machte alles richtig, war konzentriert und fertigte geradezu Alba ab. Aber dann in der zweiten Halbzeit kamen die Berliner heraus und drehten den Spieß um. In der 33. Minute die erste Führung für Alba mit einem Pünktchen, und diese Führung gaben sie nicht mehr her, verteidigten sie mit allem, was sie hatten. Jonas Matyšek, der Kapitän der Berliner, mit 6 versenkten Dreiern. Auf der anderen Seite bei München Andreas Obst mit 24 Punkten, die besten Werfer. Aber der deutsche Meistertitel geht nach Berlin. Alba gewinnt mit 84-81.
20: Gratulation, Alba feiert damit die 12. deutsche Meisterschaft.
3: Der Sport war das mit Stephanie Lavoie.
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1: Um 2.30 Uhr mit Milat Kupay. Der Iran hat die Verhandlungsrunde mit den USA über ein Ende des Krieges kurz nach ihrem Beginn unterbrochen. Die iranische Delegation reagierte damit auf Drohungen von US-Präsident Trump. Er hatte die Führung in Teheran aufgefordert, dafür zu sorgen, dass die Hisbollah-Miliz im Libanon so wörtlich keinen Ärger mehr macht und warnte den Iran vor neuen US-Angriffen, sollte sich an der Lage im Libanon nichts ändern. Allerdings sieht es so aus, als wenn in der Schweiz weiterverhandelt werden soll. Entsprechend äußerten sich Vertreter beider Länder. Für die USA ist unter anderem Vizepräsident Vance in die Schweiz gereist. Der Iran hat Außenminister Araghchi geschickt. Bundesarbeitsministerin Baas hat die 30 Vorschläge der Rentenkommission als Gesamtkunstwerk gelobt. Beim Tag der offenen Tür der Bundesregierung sagte die SPD-Politikerin, die Maßnahmen würden nicht spurlos an allen vorbeigehen. Wie die anderen Parteien die Vorschläge bewerten, dazu Gabor Hallas.
2: Lob kommt von der Jungen Union, die zuletzt heftigen Widerstand beim Thema Rente geleistet hatte. Vorsitzender Johannes Winkel sagte im ARD-Bericht aus Berlin, die Politiker hätten gezeigt, Kompromisse müssten nicht der kleinste gemeinsame Nenner sein. Konkret hat die Kommission zum Beispiel vorgeschlagen, dass das Renteneintrittsalter weiter steigt, wenn die Lebenserwartung steigt. Die abschlagsfreie Rente mit 63 soll abgeschafft werden. Letzteres begrüßen die Grünen. Fraktionsvize Andreas Audretsch kritisiert aber, dass das Rentenniveau langfristig absinken könnte. Das hieße Altersarmut für viele Frauen und im Osten.
1: Die Bundesregierung hat bestätigt, dass die Abschiebungen afghanischer Straftäter in ihrer Heimat in Absprache mit der Taliban-Regierung ausgeweitet werden. Laut Bundesinnenministerium sind künftig 3 Charterflüge pro Monat und auch Einzelrückführungen per Linienflug möglich. Nach NDR-Informationen machte die Bundesregierung den Taliban dafür Zugeständnisse. Demnach dürfen die Islamisten künftig mehr Diplomaten nach Deutschland schicken. Bislang gibt es hier lediglich 2 Taliban-Vertreter. Mehr als 80.000 Menschen haben am Tag der offenen Tür der Bundesregierung in den Berliner Ministerien hinter die Kulissen geschaut. Zu den meistbesuchten Stationen gehörte nach offiziellen Angaben erneut das Kanzleramt. Vor Ort konnten Bürgerinnen und Bürger auch mit Regierungschef Merz, Außenminister Wadephul und Arbeitsministerin Baas sprechen. Außerdem durften Besucher beispielsweise einen Hubschrauber der Bundespolizei besichtigen. Das waren die Nachrichten. Das Wetter in Deutschland, im Norden trocken, in der Mitte und im Süden Schauer und Gewitter, Tiefstwerte 22 bis 10 Grad. Tagsüber heiter bis wolkig, später vor allem in der Südhälfte gewittrige Schauer, 22 bis 38 Grad. Am Dienstag sonnig, 22 bis 37 Grad. Und die Zeit 2.33 Uhr.
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3: Die Autobahn 1 Bremen Richtung Hamburg ist zwischen Harburg und Stillhorn wegen Bauarbeiten bis ca. 5 Uhr früh gesperrt. Dadurch staut es sich. Die Umleitung führt über die U83. Die A3 Nürnberg-Passau ist zwischen Kreuz Deggendorf und Hengersberg wegen Bauarbeiten bis ca. 6 Uhr in beiden Richtungen gesperrt. Die Umleitung führt über die U18 und die U83. Autobahn 27 Walsrode-Bremen, die ist zwischen Pferden-Nord und Langwedel in beiden Richtungen wegen einer Baustelle bis 5 Uhr gesperrt. Die Umleitung führt über die U52 und die U9. Die Autobahn 38 Halle Richtung Göttingen ist zwischen Ahrenshausen und Friedland gesperrt. Die A61 Hockenheim Richtung Ludwigshafen ist zwischen dem Dreieck Hockenheim und dem Kreuz Speyer wegen Bauarbeiten bis ca. 5 Uhr früh gesperrt. Und die A261, das ist die Eckverbindung von der A1 zur A7, ist zwischen Tötensinn und Dreieck Hamburg Südwest wegen Bergungsarbeiten gesperrt.
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4: 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Ich bin zur Schule gegangen, Fritz, ja. Deswegen weiß ich, was eine Fabel ist.
5: Also eine Fabel, eine kurze Geschichte, die dazu da ist, eine Lektion zu erteilen, aus der man etwas lernen kann. Wir stecken mittendrin. Und zwar in der Geschichte rund um ein KI-Modell, das auch den passenden Namen hat. Claude Fable 5. Also das neue Modell von Claude Fable. Und genau wie klassische Fabeln ist diese Geschichte sehr kurz gewesen. Das Modell ist vor ein paar Tagen rausgekommen und jetzt schon wieder verschwunden, und zwar auf höchst dramatische Art und Weise. Und möglicherweise gibt es die eine oder andere Lektion, die wir hier lernen können.
4: Die USA sperren zum ersten Mal ein KI-Modell für alle Nicht-Amerikaner. Und was bedeutet das jetzt für uns? Es fing alles an mit dem KI-Podcast, nämlich Dienstag früh in der Nacht von Montag auf Dienstag. Da ist nicht nur die letzte Folge des KI-Podcasts veröffentlicht worden, sondern auch das neue KI-Modell Claude Fable 5 und gleich noch ein anderes KI-Modell, Claude Mythos 5. Und über Mythos haben Marie und ich schon vor einigen Wochen in einer Folge gesprochen. Das war nämlich damals das KI-Modell, das Anthropic angekündigt hat, aber nicht veröffentlicht. Und zwar aus Sicherheitsgründen. Sie haben gesagt, hey, liebe Leute, wir haben ein KI-Modell entwickelt. Das ist wahnsinnig smart. Das ist so schlau wie bisher nichts anderes, so fähig wie bisher nichts anderes in dem Bereich. Deswegen trauen wir uns gar nicht, das zu veröffentlichen. Es wäre ein viel zu hohes Sicherheitsrisiko. Alles, was wir tun, ist, dieses Modell einigen ausgewählten Partnern zur Verfügung zu stellen. Und jetzt, letzte Woche, gab es ein Update dazu. Sie haben gesagt, erstens, wir haben dieses Modell noch besser gemacht. und zweitens, es gibt eine Version dieses Modells, das jetzt tatsächlich zur Veröffentlichung bereit ist. Und das heißt eben nicht Claude Mythos, sondern Claude Fable. Und das ist auf einmal tatsächlich da zum Ausprobieren. Und das haben wir ja auch ausprobiert.
5: Und ich glaube, man kann guten Gewissens sagen, Gregor, da steckt was dahinter. Also es ist ein wirklich sehr, sehr, sehr gutes KI-Modell, was Anthropic da veröffentlicht hat. Für mich persönlich, glaube ich, wieder mal so einen Moment, die gibt es ja ab und zu, wo ich das Gefühl hatte, so, es ist das beste Modell, das ich bisher je genutzt habe.
4: Ja.
5: Und zwar mit Abstand. Also es ist wirklich wie so ein, vor allem wenn man eben codet, ich glaube, da merkt man erst den Unterschied. Also wenn man vom Text weggeht und wirklich zu so Programmierprojekten geht, es ist wie so ein 3D-Drucker für eigentlich jedes Projekt, das du gerne machen möchtest.
4: Ich glaube, das ist ziemlich wichtig, den Punkt mal kurz zu machen, weil viele Menschen nutzen KI ja vor allem für Alltagsaufgaben, E-Mails schreiben, Texte zusammenfassen und sowas, vielleicht Sachen recherchieren. Bei solchen Sachen ist es so, da macht es ehrlicherweise schon seit einem Jahr kaum einen Unterschied, welches Modell ich benutze. Also die Verbesserungen sind nicht mehr so gigantisch. Aber was so komplizierte Aufgaben angeht, wenn es auf einmal um super viele Daten geht, schwierige Strukturen, durch die KI sich durchnavigieren muss, oder einfach Probleme, zu denen es keine einfache Antwort gibt, da merkt man diesen Unterschied dann manchmal schon. Und wir haben uns auch über die letzten Tage, als das noch da war, das Modell, immer wieder so Sachen hin und her geschickt und gesagt, oh, ich habe jetzt übrigens das mit Fable gemacht und das funktioniert auch. Also ich habe von dir, glaube ich, noch ein paar Sachen, die muss ich noch aufmachen. Ich bin noch gar nicht dazu gekommen.
5: Also was ich sagen kann, es ist das erste Mal, dass ich tatsächlich das Erlebnis hatte, ich setze mich hin über, und ich glaube, es waren am Ende 2 oder 3 Tage, und baue immer weiter an einem Projekt. Also ich hatte so eine Sache, die ich einfach ausprobieren wollte. Ich bin da irgendwie durch unser Promptables ist bei mir die Nostalgie wieder losgegangen, was so alte Pokémon-Spiele angeht. Also wo man rumgeht und so Monsterchen fängt und in der Welt sich bewegt und miteinander kämpft und all diese Dinge. Und dann dachte ich mir, okay, ja, keine Ahnung, vielleicht baue ich mal so eine mini-kleine Sparversion von so einem alten Pokémon-artigen Spiel für mich selber. Oft ist es bisher so gewesen in meiner Erfahrung bei solchen Projekten, dass irgendwann dieses Coding-Projekt ein bisschen an seine eigenen Grenzen gestoßen ist. Dass es zu groß geworden ist, dass die KI angefangen hat, sich selber zu verirren und zu verheddern in dem, was sie bisher gemacht hat und den Überblick verloren hat. Und mit Claude Fable war es so, dass tatsächlich ich mir wirklich wünschen konnte, was ich wollte. Und das ist schon wirklich beeindruckend für mich. Also das ist was, was man mal eben so nebenbei, das war nicht mal die volle Aufmerksamkeit, die ich dem gegeben habe, sondern immer so,
4: das ist, glaube ich,
5: prompt und dann habe ich es rechnen lassen im Hintergrund.
4: Das braucht dann ja auch immer eine Weile.
5: Genau.
4: Also teilweise so 20, 30 Minuten oder noch länger sitzt das an irgendwas und dann irgendwann meldet es sich und sagt, hallo, übrigens, ich hätte jetzt diesen Schritt erledigt, brauchen wir noch irgendwas? Ich glaube, also wir sind mittlerweile an dem Punkt, wo die Technik der KI selber gar nicht mehr das Limit ist, sondern es ist vor allem im richtigen Moment vielleicht die richtige Idee zu haben. Es ist schon wahnsinnig smart, dieses Modell. Sicherlich das smarteste, was wir bisher benutzt haben. Wir haben es nicht ausprobiert, Biologiefragen zu lösen, denn das funktioniert nicht. Also es gab das lustige Phänomen, dass wenn man zum Beispiel sowas gefragt hat wie, erklär mir mal, wie funktioniert eigentlich die Zelle oder so, da hat das Modell abgeblockt und stattdessen weitergeleitet zu Claude Opus 4.8, also dem zweitneuesten Modell. Und das sind eben diese Sicherheitsmaßnahmen, die Anthropic da eingebaut hat, weil dieses Modell soll im Bereich Cybersicherheit und im Bereich Biowaffen so fähig sein, dass man aktuell lieber dafür sorgen wollte, dass gar niemand das dafür benutzen kann, außer eben den ausgewählten Partnern, die das richtige Claude-Mythos bekommen haben. Also falls ihr euch nochmal fragt, was der Unterschied zwischen den zwei Claude-Mythos ist, das komplette Ding, was erstmal alles kann, mehr oder weniger. Da sind auch Sicherheitsmaßnahmen drin, aber keine sehr strengen. Und das wird aktuell größtenteils von Behörden und einigen großen Unternehmen eingesetzt, um sich erstmal zu wappnen gegen diese neue Realität. Und dann gibt es Claude Fable. Das ist die gleiche KI, aber mit eben sehr starken Sicherheitsmaßnahmen, die solche Fragen gar nicht erst beantworten, sondern direkt abblocken.
5: Claude Fable gibt es nicht mehr. Also es gibt es natürlich schon noch, aber es ist nicht mehr öffentlich verfügbar. Und zwar für niemanden mehr. Und der Grund sind genau diese Cyberfähigkeiten, die Anthropic ja eigentlich meinte, im Griff zu haben mit diesem öffentlich verfügbaren Modell. Aber ja, die US-Regierung sieht das anders.
4: Ja, wir haben seitdem ein paar zusätzliche Infos dazu gekriegt. Es gibt Berichte aus dem Wall Street Journal und von Axios und von Politico, die da Insider-Informationen wohl bekommen haben und die greifen alle nicht wirklich ineinander. Also es ist bisher nicht wirklich eindeutig, was eigentlich los ist. Es gibt so ein paar mögliche Interpretationen dieser Geschichte. Also ich sag mal, die Geschichte der US-Regierung, des Trump-Kabinetts, das sieht in etwa so aus, dass sie aufmerksam gemacht wurden auf ein Sicherheitsrisiko in Claude Fable, dass man nämlich, wenn man weiß wie, diese Sicherheit

0: Figur ist überhaupt diese Unterscheidung in US-Amerikaner und Ausländer und Nicht-US-Amerikaner. Weil wenn tatsächlich die Sorge diejenige ist, die die Regierung offiziell angibt, nämlich, dass es irgendwie missbraucht werden kann, dieses Modell für Angriffe, dann sollte doch eigentlich die Anordnung sein, dass eigentlich genau das gemacht wird, was jetzt passiert ist, nämlich, dass niemand mehr das Modell nutzen kann. Aber so diese Sicherheitsargumentation und dann diese Unterscheidung in Staatsbürger und Nichtstaatsbürger, die ist irgendwie auch schon in sich ein bisschen widersprüchlich.
1: Deswegen gibt es ja auch noch eine zweite Möglichkeit, was da los ist. Und das ist nämlich, dass wir hier eine Art strategischen Schritt sehen der US-Regierung, dass die sagen, das ist ein sehr mächtiges KI-Modell. Wir möchten eigentlich, dass nur Amerikaner Zugriff auf die mächtigsten KI-Modelle bekommen. Da sind wir jetzt im Bereich der Spekulation, aber konkret im Bericht von Axios zum Beispiel, dem Nachrichtenmagazin, klingt es ein wenig an, als sei das, was hier gerade aufgebaut wird, eine Art, naja, Lizenzsystem. Und als müsste halt in Zukunft jedes Modell erstmal von der US-Regierung genehmigt werden und die entscheiden dann, was sie eigentlich damit anstellen dürfen und sollten. So. Und dann gibt es noch eine dritte Möglichkeit und die ist nicht weit hergeholt, weil viele werden sich erinnern, dass Anthropic ja schon mal Stress hatte mit der US-Regierung, nämlich ein paar Monate vorher. Da ging es um das Verteidigungsministerium und um die Frage, ob das Verteidigungsministerium in den USA oder das Kriegsministerium, wie es ja jetzt wohl heißt, auch beispielsweise Anthropic-Modelle für Massenüberwachung oder für autonome Waffensysteme einsetzen könnte, rein theoretisch. Und Anthropic hat sich da quergestellt und da gab es entsprechend dann darauf folgend einiges an Streits, die immer noch laufen, ja, auch teilweise juristisch. Und dazu passt jetzt zum Beispiel, dass in diesem aktuellen Streit in Politico es heißt, dass die US-Regierung meint, sie hätten versucht, Anthropic-Chef Dario Amodei zu erreichen, ja, um das mit ihm zu klären. Und er sei auf einem, Zitat, Wellness-Trip gewesen, worauf Anthropic sagt, das sei absolut falsch.
0: Die große Frage ist jetzt natürlich, wie geht das Ganze weiter?
1: Ja, weil das Einzige, was wir einigermaßen sicher wissen gerade, ist wahrscheinlich, dass es nicht so bleiben wird, wie es gerade ist. Also du hast schon gerade gesagt, diese Regel, dass da nur nicht US-Amerikaner ausgeschlossen werden, das ist einfach nicht umsetzbar. Also ehrlich gesagt, das wird wahrscheinlich einfach nicht gehen.
0: Also eine Sache muss man bei eigentlich allem, was politisch in den USA aktuell passiert unter dieser Regierung, immer als erstes bedenken, nämlich es kann jederzeit alles vollständig rückgängig gemacht werden. Mhm. Also die Leute nennen das ja Taco, Trump always chickens out. Das bezieht sich mehr auf internationale Beziehungen und Verhandeln mit anderen Ländern.
1: Haben wir bei den Zöllen öfter gehabt zum Beispiel.
0: Genau, ja. Gegenüber Firmen im eigenen Land mag das anders sein. Also das ist Szenario 1, quasi die Regierung macht vielleicht unilateral, vielleicht irgendwie in Absprache mit Anthropic diesen Schritt rückgängig. Szenario 2 wäre insofern ähnlich, dass vielleicht auch Fable wieder nutzbar wird, aber möglicherweise eben nicht für alle. Mhm. Also du hast gerade gesagt, es ist super schwierig, das durchzusetzen, dass nur US-Amerikaner das nutzen können. Einerseits mag das sein, andererseits kann man da durchaus auch Infrastruktur aufbauen, dass es eine klarere Regelung gibt, dass zum Beispiel nur noch an Firmenkunden dieses Modell ausgeliefert werden kann.
1: Oder auch sowas wie, dass halt manche Länder den Zugriff erhalten und andere Länder nicht.
0: Ja, das ist was, was mich tatsächlich in letzter Zeit viel beschäftigt. Die Frage, ob diese Phase, wo die ganze Welt, die Öffentlichkeit im relativ kurzen zeitlichen Abstand nach den KI-Firmen selbst direkten Zugriff auf die beste KI der Erde bekommt, also auf die Frontier-Modelle. Also ich frage mich, ob nicht diese Zeit irgendwann ein Ablaufdatum hat und an ihr Ende kommen wird, diese geschichtliche Phase. Und der Trend sozusagen dann tatsächlich dahin geht, dass diese besten Modelle, so wie Mythos, wie du gerade gesagt hast, einem zunehmend möglicherweise immer exklusiveren Kreis von Firmen und Personen zur Verfügung stehen. Und vielleicht am Ende in einer Welt, die immer nationalistischer wird und in der die USA eben auch zunehmend jetzt gerade anfangen, KI auch als strategisches Asset zu erkennen und zu behandeln, möglicherweise auch wirklich dann nur noch irgendwann in den USA verfügbar ist und nicht mehr außerhalb.
1: Ja, und damit sind wir so im dritten möglichen Szenario und das ist Abschottung. Also wirklich, dass die USA sagen könnten, sie behandeln jetzt diese sehr starken KI-Modelle, wie sie auch die Atombombe behandeln würden und entwickeln das nur für sich selbst. Und wenn jemand anderes versucht, etwas zu entwickeln, das sehen wir gerade im Iran zum Beispiel, könnten sie Gegenmaßnahmen ergreifen. Das ist extrem spekulativ. Ich glaube auch, dass das die unwahrscheinlichste von den drei Möglichkeiten ist, aber ich sag mal, nach dieser Woche scheint das zumindest ein Stück weit greifbarer, dieses Szenario.

0: Das Stichwort hier ist auch einfach Erwartungssicherheit. Also es ist irrelevant, ob die Strategie der USA da jetzt tatsächlich stringent und in sich selbst konsistent ist. Also auf der einen Seite behandelt man KI wie eine Atombombe, auf der anderen Seite sagt man, naja gut, aber die Nvidia-Chips, die können wir trotzdem vielleicht mehr nach China exportieren, als wir das früher gemacht haben. Also das macht alles irgendwie noch nicht so hundertprozentig Sinn. Aber das ist auch wiederum aus unserer europäischen Perspektive egal, weil aktuell sind wir halt auf diese amerikanischen Modelle insofern angewiesen, dass wir halt keine eigenen haben, die damit mithalten können.
1: Dann denken wir doch mal nach, Fritz, wer gewinnt denn und wer verliert denn jetzt in diesem Szenario? Das ist ja immer ganz lustig, die Welt so ein bisschen aufzuteilen in zwei Seiten. Erster Verlierer, was meinst du? Wer steht nicht mehr so stark da wie vor einer Woche?
0: Also zum einen würde ich sagen, ganz offensichtlich Anthropic selber, muss man sagen, dass das eine Firma ist, die gerade noch ihren IPO, ihren Börsengang angekündigt hat und trotz allen Irrungen und Wirrungen mit dem Pentagon ja doch wirklich auch an der Spitze der KI-Welt stand und für die jetzt die Welt gerade ganz anders aussieht. Also wenn dein Modell mal ebenso verboten wird für die Öffentlichkeit oder für das Ausland, in dem ja unglaublich viele deiner zahlenden Kunden sitzen, das ist nichts, was du als Unternehmen möchtest.
1: Das ist sicher auch der Grund, warum das dritte Szenario, über das wir gerade gesprochen haben, also dass die USA sich komplett abschotten, auch noch so unwahrscheinlich ist, weil also auch ja, okay, die USA sind der größte Markt für diese KI-Modelle, ganz klar, aber sie sind nicht der einzige Markt. Und diese Billionenbewertung, mit der Anthropic wahrscheinlich an die Börse gehen möchte, die funktioniert nicht, wenn man sagt, ach so, wir können unsere neuesten, besten KI-Modelle übrigens nur in ein einziges Land verkaufen, nämlich in unser eigenes. So.
0: Ja, wobei das kommt natürlich eben drauf an. Also Verteidigungsunternehmen, Rüstungsunternehmen sind teilweise auch sehr wertvoll und hoch bewertet und profitabel und stehen ja unter allen möglichen Ausfuhrbeschränkungen und Restriktionen und Regierungskontrolle. Dann kommen wir, glaube ich, Gregor, zum zweiten großen Verlierer dieser ganzen Geschichte. Und das sind ja eigentlich alle anderen KI-Firmen.
1: Also OpenAI und Google und so weiter, die wollen ja auch ihre KI in die ganze Welt verkaufen und wollen auch Modelle bauen, die genauso stark sind wie Claude Mythos, sind teilweise wahrscheinlich schon relativ kurz davor. Wenn die jetzt die gleichen Probleme bekommen, dann sind die natürlich auch Verlierer. Deswegen ist es so wichtig, dass wir nicht genau wissen, ob die USA jetzt, ob die Trump-Regierung jetzt konkret einfach nur ein Problem mit Anthropic hat oder grundsätzlich mit allen Modellen dieser Art. Da, das muss man sagen, gehen die Meldungen auch bisher durcheinander. Wir wissen das ehrlich gesagt nicht wirklich. Das heißt, ob die jetzt Gewinner oder Verlierer sind, müssen wir ein bisschen abwarten. Aber wahrscheinlich sind die auch nicht allzu glücklich, wäre meine Vermutung. Einfach nur über die Unsicherheit, die jetzt hierdurch entsteht. Und wenn das so kommt, dann ist es vielleicht auch nicht absurd, sich aus dem Fenster zu lehnen und zu sagen, die USA an sich sind der Verlierer.
0: Es klang bei dir gerade ein bisschen so durch, dass unter bestimmten Umständen vielleicht am Ende sogar Europa irgendwie vielleicht von dieser ganzen Sache ja auch profitieren könnte. Und dem würde ich eigentlich gerne zustimmen. Und ich glaube, von der Grundlogik stimmt das. Also Erwartbarkeit, Planbarkeit für Unternehmen ist ein gigantischer Standortvorteil, den meines Erachtens Europa viel stärker noch betonen könnte, gerade im Vergleich zu den immer chaotischeren USA. Das Problem ist halt, dass aktuell die Erwartbarkeit und die Planbarkeit in Europa so aussieht, dass ich damit planen kann, dass erstmal nicht viel geht. Dass erstmal alles relativ lange dauert, dass relativ wenig Rechenzentren dastehen im Vergleich zu anderen Orten auf der Welt, dass Energie teilweise sehr viel kostet oder auch einfach nicht so viel verfügbar ist und dass ich mich dann doch am Ende einfach mit mehr Regulierung, teilweise guter, teilweise vielleicht auch nicht immer so notwendiger Regulierung rumschlagen muss als anderswo. Und jetzt, wenn wir uns wirklich nur diesen aktuellen Moment angucken und uns überlegen, was heißt es für Europa, wenn eins der besten Modelle oder die besten Modelle künftig nicht mehr oder nicht mehr ohne weiteres für uns zugänglich sind, dann glaube ich, stehen wir da als sehr großer Verlierer da in dieser Geschichte.
1: Du hast natürlich auch da völlig recht. Also die erste Lesart, so das Erste, was das erstmal für uns bedeutet, ist, es ist eine ganz schlechte Nachricht. Also nicht einfach nur, weil wir auf einmal nicht mehr unsere lustigen Projekte zu Hause machen können, sondern weil auch europäische Unternehmen, die vielleicht bald, jetzt natürlich noch nicht, weil es gibt es erst seit ein paar Tagen, aber die bald profitiert hätten von diesem extrem starken Modell, das erstmal nicht können. Fairerweise, erstmal kann es ja niemand, also auch amerikanische Unternehmen können das erstmal nicht nutzen, aber sollte es jetzt ein Szenario geben, wo amerikanische Unternehmen eben doch zu Zugriff darauf bekommen und europäische nicht. Und einem solchen Szenario sind wir deutlich näher. Dann haben wir ein gewaltiges Problem. Also Stefan Scheuer hat im Handelsblatt die Überschrift gewählt, Anthropics Mythos-Sperre ist Europas digitale Demütigung, was sehr direkt, aber auch verständlich ist. Und vielleicht passt es noch dazu, es ist mal wieder so viel passiert. Letzte Woche war auch die Woche, in der Apple seine neuen Siri-Pläne vorgestellt hat. Also muss man auch ein bisschen aufpassen, weil das haben die schon ein paar Mal gemacht. Aber diesmal scheint es tatsächlich zu funktionieren. Die neue, bessere KI-Siri kommt erstmal nicht nach Europa. Das hat wohl auch regulatorische Gründe und die EU-Kommission sagt, es gibt eigentlich keinen Grund, warum die neue Apple-Siri nicht nach Europa kommen könnte. Apple sagt, nö, die Regulierungen geben das nicht her. Mal schauen, wer da am Ende am längeren Hebel sitzt, aber möglicherweise zumindest verzichtet Apple tatsächlich auf den Markt Europa, weil sie KI lieber anders machen wollen.
0: Normalerweise in diesen Listen von Gewinnern und Verlierern ist es ja einigermaßen ausgeglichen. Wir hatten bisher jetzt nur Verlierer. Es kann auch sein, dass es in dieser ganzen Geschichte am Ende wirklich nur Verlierer gibt. Bis auf vielleicht eine Ausnahme. Einen Gewinner könnte es doch geben. Und zwar natürlich der dritte große Powerblock, den wir jetzt noch nicht erwähnt haben, nämlich China.
1: Ja, ich glaube da total dran. Also es macht ja auch irgendwie Sinn. Also wenn die eine Seite mit den USA ein unberechenbarer Partner wird, ja, wer will schon KI-Modelle installieren oder nutzen, von denen man nicht sicher weiß, ob man sie in der Woche noch benutzen kann, dann profitiert der verhältnismäßig stabil ist. Und das ist tatsächlich China. Also China versucht schon, das ist ganz interessant, China versucht schon seit 2-3 Jahren, sich als die etwas pragmatischere Seite zu inszenieren in dem ganzen KI-Wettlauf. Die versuchen zu sagen, ja, wir bieten Open-Source-Modelle an, mit denen könnt ihr frei umgehen. Wir machen euch nicht abhängig von uns. Ob das stimmt, ja, lasse ich mal so dahingestellt. Aber natürlich ist es jetzt gerade ein ziemlich praktischer Pitch, dass China neben den USA hinten dran ist, das muss man schon sagen, aber das einzige Land weltweit ist, was einigermaßen mithält mit der Qualität der amerikanischen Modelle.
0: Ich bin mir gar nicht so sicher, ob das der Grund ist, warum China in dieser Geschichte möglicherweise ein Gewinner oder ein Profiteur ist, weil, ja, du hast es schon anklingen lassen, ich glaube, es gibt immer noch sehr, sehr viele wirklich, wirklich große Gründe, warum man chinesische Modelle dann im Ausland als nicht super zuverlässig möglicherweise sehen wird, eben die ganze Thematik von Zensur oder was auch immer in diesen Modellen dann vielleicht irgendwie eine Rolle spielt. Ich glaube, es ist nochmal, selbst wenn man das weglässt, ganz grundlegend so, dass es natürlich für China erstmal gut ist, wenn man sich in einer Art KI-Rennen mit den USA befindet. Und in den USA wird von diesem KI-Rennen ausgegangen, in China glaube ich durchaus auch. Dann ist es natürlich gut, wenn die andere Seite über die eigenen Füße stolpert oder sich selber verheddert.
1: Ja, aber Fritz, das könnte man sagen, könnte doch auch uns zugutekommen. Also auch Europa befindet sich ja in einem KI-Rennen. Wir sind rein, was die Technik angeht und die bisher entwickelten Modelle, weit zurück. Aber trotzdem ist es ja nicht so schlecht, wenn irgendwo so 2 Runden vor uns die USA sich gerade ein bisschen verheddern oder stolpern. Also wäre das jetzt nicht der Moment, um sich genau hinzusetzen und zu überlegen, okay, wie kommen wir raus aus diesem Schlamassel bei uns in Europa?
0: Ja, ich meine, natürlich wäre das der Moment, aber andererseits ist es halt einer von vielen Momenten, wo wir uns das vielleicht schon hätten irgendwie überlegen können, müssen, sollen. Also ist ja jetzt nicht so, dass die KI-Revolution und diese ganzen Entwicklungen erst gestern angefangen hätten. Von daher bin ich da gerade so ein bisschen, ja, desillusioniert ist vielleicht das richtige Wort, weil aus meiner Perspektive ist es schon wirklich ein gigantisches Ding, was da gerade passiert ist. Und es ist was, was uns eigentlich massivst politisch und in unserer öffentlichen Debatte beschäftigen müsste. Die Relevanz, die diese Technologie doch durchaus höchstwahrscheinlich haben wird für unsere Zukunft, dass die einfach so mehr oder weniger in Anführungszeichen per Knopfdruck uns der Zugang dazu abgeschaltet werden kann, das ist was, was für mich auf eine ähnliche Art und Weise auf die Schlagzeilen, auf die Seite 1 der Zeitungen gehört und in die, keine Ahnung, in die Tagesschau und in die ganzen großen Foren, in denen wir unsere Öffentlichkeit verhandeln, wie das bei den Strafzöllen passiert ist, die die USA gemacht haben oder wie das der Krieg von Russland gegen die Ukraine war oder der Klimawandel. Also das sind durchaus vergleichbare Themen in ihrer Dimension für mich. Und es passiert aber irgendwie nicht so wirklich. Wir reden nicht so wirklich drüber.
1: Also wir tun das natürlich hier.
0: Wir tun das, aber aus meiner Perspektive wäre das was, was so langsam schon auch so diese ganze KI-Thematik eine Ansprache der europäischen Regierungschefs verdient hätte, wie man jetzt mit dieser Anthropic-Sache umgehen will.
1: Man hört jetzt Leute in der U-Bahn nicht darüber reden, das stimmt ja.
0: Und ich glaube, das ist nicht nur bei uns so, sondern in Frankreich und im Vereinigten Königreich ist das durchaus ganz ähnlich. Also Europa dreht sich da in vielerlei Hinsicht um sich selber und hat, glaube ich, auch einfach noch nicht so auf dem Schirm, dass diese Technologie und der Zugang zu dieser Technologie am Ende eben doch auch sehr viel mit nationaler Souveränität und mit geostrategischer Autonomie zu tun hat.
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1: Um 3 Uhr mit Milad Kupay. In der Schweiz ist die Verhandlungsrunde zwischen den USA und dem Iran über ein Kriegsende kurz nach ihrem Beginn unterbrochen worden. Die iranische Delegation verließ das Hotel, wo die Gespräche stattfanden, aus Protest gegen neue Drohungen von US-Präsident Trump. Aus der NDR-Nachrichtenredaktion Jonas Valentin Weber.
2: Trump hatte die iranische Führung aufgefordert, dafür zu sorgen, dass die Hisbollah-Miliz im Libanon so wörtlich keinen Ärger mehr macht. Er bezeichnete die Hisbollah als hochbezahlte Stellvertreter des Irans und warnte vor neuen US-Eingriffen auf die Islamische Republik. Laut einem US-Diplomaten soll aber weiter verhandelt werden. Aus dem Umfeld der iranischen Delegation war Ähnliches zu hören. Und auch US-Vizepräsident Vance hatte zum Auftakt davon gesprochen, dass beide Seiten sich angenähert hätten.
1: Bundesverteidigungsminister Pistorius hat sich zurückhaltend über einen Einsatz der Bundeswehr an der Straße von Hormus geäußert. Er gehe nicht davon aus, dass im Bundestag eine schnelle Entscheidung über ein entsprechendes Mandat fällt, sagte Pistorius in der ARD-Sendung Bericht aus Berlin. Das habe mehrere Gründe.
3: Zum einen, weil wir nicht wissen, wohin die Verhandlungen der Schweiz wirklich führen, zu einem wie auch immer gearteten und wie stabilen Waffenstillstand, der Voraussetzung ist überhaupt für ein Engagement in der Straße von Hormuz. Und dann ist die zweite wesentliche Voraussetzung ein Mandat des Bundestages, der wiederum einen internationalen Rahmen braucht. Ich wollte eine Entscheidung treffen, dass wir in der Nähe sind und innerhalb weniger Tage in der Straße von Hormuz sein könnten, um Minen zu räumen.
1: Verteidigungsminister Pistorius. Die Rentenkommission der Bundesregierung schließt ihre Arbeit heute offiziell ab. Nach einer letzten Tagung will sie ihre Vorschläge morgen der Bundesregierung vorlegen. Seit dem Wochenende ist bekannt, dass sich die Experten auf 30 Punkte geeinigt haben. So soll etwa das Renteneintrittsalter langsam steigen und an die Lebenserwartung gekoppelt werden. Sozialverbände und Gewerkschaften kritisieren unter anderem den Vorschlag, die Rente mit 63 abzuschaffen. Bei der Fußball-Weltmeisterschaft wartet Belgien weiter auf einen Sieg. Gegen den Iran kam das Team nicht über ein 0:0 hinaus. Vorher hatte Spanien den ersten Erfolg gefeiert. Der Mitfavorit auf den WM-Titel gewann mit 4:0 gegen Saudi-Arabien. Uruguay und Kap Verde spielten 2:2. Außerdem hat sich in der Basketball-Bundesliga Alba Berlin die Meisterschaft gesichert. Die Hauptstädter setzten sich im entscheidenden 5. Spiel der Finalserie mit 84:81 gegen Bayern München durch. Das waren die Nachrichten. Und das Wetter in Deutschland. Im Norden trocken, in der Mitte und im Süden Schauer und Gewitter. Tiefstwerte 22 bis 10 Grad. Tagsüber heiter bis wolkig bis 38 Grad. Es ist 3:03 Uhr.
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4: Jetzt darf ich. Die A1 Bremen Richtung Hamburg ist zwischen Harburg und Stillhorn wegen Bauarbeiten bis ca. 5 Uhr gesperrt. Dadurch staut es sich. Die Umleitung führt über die U83. Die A27 Walsrode Bremen ist zwischen Verden Nord und Langwedel in beiden Richtungen wegen einer Baustelle bis 5 Uhr gesperrt. Die Umleitung über die U59 und die U9. Die A38 Halle Richtung Göttingen ist zwischen Ahrenshausen und Friedland gesperrt. Die A61 Hockenheim Richtung Ludwigshafen ist zwischen dem Dreieck Hockenheim und Kreuz Speyer wegen Bauarbeiten bis 5 Uhr früh gesperrt. Und die A261 Eckverbindung A1 zur A7 ist zwischen Tötensinn und Dreieck Hamburg Südwest wegen Bergungsarbeiten gesperrt.
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4: Und die kommt aus den Studios von NDR Info in Hamburg. Am Mikrofon begrüßt sie Sven Hasenklever. Geburt, Arbeit, Tod. Dieses in seiner Überspitzung wenig attraktive Angebot scheint die Gesellschaft der in diesen Tagen geborenen Generation machen zu wollen. Die Rede ist von Arbeiten bis 70 in den 2090er Jahren. Doch so weit ist es noch nicht. Wenn die Rentenkommission ihre Ergebnisse morgen am Dienstag offiziell vorstellt, kennt man aber schon einige der Eckpunkte für die kommenden Jahre. Die Vorschläge der Kommission, das Renteneintrittsalter schrittweise zu erhöhen und die abschlagsfreie Rente mit 63 abzuschaffen, gehen den einen aber schon jetzt zu weit, den anderen wiederum nicht weit genug. Zu den Reaktionen aus Berlin, Anne-Kathrin Mellmann.
5: Linken Politiker sprechen von Rentenkürzungen. Die Co-Vorsitzende Ines Schwertner sagt, in der Rentenkommission säßen nur Menschen, die nicht wüssten, was Altersarmut bedeutet.
6: Und was es bedeutet, dass manche Menschen nicht bis 70 arbeiten können. Schon jetzt nicht. Die Lebenserwartung ist in manchen Bundesländern sogar gesunken in den letzten Jahren. Das ganze Renteneintrittsalter an die Lebenserwartung zu stocken, arbeitet mit den falschen Zahlen. Und ich kann die Regierung nur dazu drängen, dass sie das wieder zurücknehmen, genauso wie die Pflege- und Krankenkassenreform, weil die Menschen in diesem Land unter diesen Reformen jetzt schon leiden und sie werden die Quittung dafür bekommen.
5: Auch die SPD-Seite in der Rentenkommission war nach Informationen des ARD-Hauptstadtstudios einverstanden mit den 30 Punkten, die die Kommission am Dienstag der Bundesregierung übergeben will. Annika Klose, SPD-Mitglied in der Kommission, beschreibt die Arbeit der Kommission so.
7: Ich habe die Kommissionsarbeit vor allem als sehr konstruktiv und sehr fachlich orientiert wahrgenommen. Man muss sich ja auch vor Augen halten, es war eine mehrheitlich wissenschaftlich besetzte Kommission mit einem sehr breiten Auftrag. Lebensstandardsicherung über alle drei Säulen für niedrige und mittlere Einkommen bei der nachhaltigen Finanzierung sicherzustellen. Und natürlich ging es auch mal hitzig zu in den Diskussionen. Aber im Grundsatz würde ich sagen, war es immer fair und an der Sache orientiert.
5: Zurück zu den Vorschlägen. Aus für die abschlagsfreie Rente mit 63. Verpflichtende Betriebsrenten sind nicht vorgesehen. Beamte in der gesetzlichen Rentenversicherung vielleicht später. Minijobs würden rentenversicherungspflichtig. Der Ökonom Marcel Fratscher vom Deutschen Institut für Wirtschaftsforschung in Berlin hätte sich mehr Mut von der Kommission gewünscht.
8: Das vielleicht wichtigste Element im deutschen Rentensystem ist, dass es eine Umverteilung von jung zu alt und von arm zu reich ist. Und das zu ändern, wieder ein besseres Gleichgewicht hinzubekommen, junge Menschen zu entlasten, Menschen, denen Altersarmut droht, eine bessere, eine deutlich bessere Rente zu geben, das wird in diesen Vorschlägen nicht gemacht. Und daher sind diese Vorschläge eine verpasste Chance.
5: Den Vorschlag der Kommission, ein kapitalgedecktes Element bei der Altersvorsorge nach schwedischem Vorbild einzuführen, bewerten Ökonomen unterschiedlich. Marcel Fratscher weist auf die dadurch steigenden Kosten hin, die Unternehmen und Beschäftigte zusätzlich belasten würden. Der Wirtschaftswissenschaftler Jörg Althammer von der Katholischen Universität Eichstätt sieht es positiv, wenn das Rentensystem durch den Kapitalmarkt stabilisiert würde.
4: Über die Vorschläge der Rentenkommission hat Anna Engelke im Bericht aus Berlin mit dem Vorsitzenden der Jungen Union, Johannes Winkel, gesprochen. Wie bewertet er die Empfehlung?
9: Ja, ich glaube, es ist noch ein bisschen früh, ein Fazit zu ziehen oder Einzelvorschläge zu beurteilen. Darauf müssen wir schon uns anderthalb Tage gedulden, bis dann die Vorschläge auch offiziell vorgestellt und ja auch von den Mitgliedern der Kommission begründet werden. Aber ich will schon eines sagen für die Bundesregierung. Ich glaube, das ist eine große Chance für die Bundesregierung. Und vielleicht kann das ja auch so ein richtiger Dennis-Undaff-Moment werden. Lange Zeit läuft es vielleicht nicht so rund und dann wechselt man die richtigen Leute ein. Das sind die Expertinnen und Experten. Aber auch die Politiker haben einen tollen Job gemacht. Pascal Reddick, Florian Dorn und Annika Klose. Und die haben gezeigt, dass Kompromisse nicht immer nur der kleinste gemeinsame Nenner sein müssen, sondern dass auch ein großer Wurf gelingen kann. Und danach sieht es zumindest auf den ersten Blick aus, auch wenn die Detailbeurteilung dann erst im Laufe der Woche erscheinen kann.
10: Ich verstehe Ihre Zurückhaltung, aber wenn Sie auf das gucken, was öffentlich ist, sehen Sie da an bestimmten Stellen Änderungsbedarf?
9: Worauf wir ja immer wieder hingewiesen haben, ist, dass Deutschland vor einer gigantischen Aufgabe bei den Sozialversicherungen steht, die umlagefinanziert sind. Das heißt, die Jungen finanzieren die Älteren. Und wir haben immer wieder gefordert, das Renteneintrittsalter muss moderat an die Lebenserwartung gekoppelt werden. Der Nachhaltigkeitsfaktor muss wieder eingesetzt werden. Wir brauchen eine kapitalgedeckte Rente nach schwedischem Vorbild. Das sind klassische Forderungen der Jungen Union seit vielen Jahren. Und das sieht doch auf den ersten Blick nach einer ersten kurzen Beurteilung an diesem Wochenende doch erstmal sehr zufriedenstellend aus, ja.
10: Sie haben das gerade gesagt, das Renteneintrittsalter soll an die Lebenserwartung gekoppelt werden und es soll eine lediglich moderate Erhöhung geben. Also wenn man das mal theoretisch durchrechnet, Rente mit 70 sollte sie kommen, dann im Jahr 2090. Ist Ihnen das schnell genug?
9: Also viel wichtiger als eine Rente mit 70, die ehrlicherweise auch von der Jungen Union jedenfalls niemand gefordert hat, ist, dass wir die Frühverrentungsprogramme beenden. Das ist ein riesiges Problem in Deutschland. Viele Menschen gehen sehr früh in Rente und diese Anreize müssen wir abschaffen. Also die Rente mit 63, abschlagsfreie Rente. Das empfiehlt die Kommission oder zumindest nach diesen ersten Berichten, dass man das abschafft. Und das wäre natürlich ein wichtiger Schritt, weil So kann man die demografische Krise, in der wir uns befinden, schlicht und ergreifend nicht lösen. Das war bisher leider das genaue Gegenteil. Es wäre gut, wenn wir da einen Schritt nach vorne gehen.
10: Das ist ja einer der Vorschläge der Kommission. Und es ist ja heute eigentlich schon klar, dass die Rentenbeiträge steigen. Und jetzt kommen dann ja noch Ausgaben dazu durch diese Neuerung, die kapitalmarktgedeckte Säule in der gesetzlichen Rente. Das geht noch mal obendrauf. Gehen Sie damit?
9: Also Deutschland hat einen Riesenfehler gemacht, nämlich die Kapitaldeckung in den letzten 30 Jahren nicht einzuführen. Wenn wir sehen, wie viel Geld wir dort verloren haben im Vergleich zu unseren europäischen Nachbarn, insbesondere zu den skandinavischen Ländern, das ist einfach unglaublich. Und dann hätten wir viele Probleme, vor denen wir heute stehen, hätten wir gar nicht, wenn wir es früher gemacht hätten. So, jetzt kann man sagen, wir haben viel Zeit verloren, aber besser spät als nie, würde ich sagen. Und die Einführung einer kapitalgedeckten Rente, gerade nach schwedischem Vorbild, die unglaublich erfolgreich damit sind, das finde ich genau der richtige Schritt.
10: Also alles das, was Sie sagen, klingt ja so, als wollten Sie alle ermuntern, bei diesen Vorschlägen zuzustimmen.
9: Naja, es geht, wie gesagt, nicht um Kompromisse als Selbstzweck, sondern es geht um Kompromisse, die gut in der Sache sind. Und ich finde, wenn dort ein großer Kompromiss zwischen Union und SPD gelingt und diese Verantwortlichen da gezeigt haben, die Experten, aber auch die Politiker, dass eben ein Kompromiss auch ein großer Wurf sein kann, dann ist das doch aller Ehren wert und dann sollte sich auch doch auch die Bundesregierung daran orientieren. Bärbel Baas hat ja gesagt, wenn das einstimmig erfolgt, das Votum, dann setze ich das auch um. Und so wie es jetzt aussieht, und ich bin dann gespannt auf den Dienstag, auf die offizielle Vorstellung, ist es einstimmig gelungen. Das würde mich sehr, sehr freuen, weil dieser Entwurf, so wie er jetzt veröffentlicht worden ist, zeigt, dass man soziale Gerechtigkeit und Generationengerechtigkeit ja auch verbinden kann in einem guten Kompromiss.
4: Der Vorsitzende der Jungen Union, Johannes Winkel. In der Schweiz sind die Verhandlungen zwischen den USA und dem Iran über ein Ende des Krieges wenige Stunden nach ihrem Beginn bereits wieder unterbrochen worden. Wie die staatliche Nachrichtenagentur IRNA mitteilte, hat die iranische Delegation den Verhandlungsort in einem Luxushotel in Luzern verlassen. Wohl aus Protest gegen einen Social-Media-Post des US-Präsidenten, der dem Iran mit Militärschlägen drohte, sollte sich die Hisbollah im Libanon nicht zurückziehen. Die Straße von Hormuz bleibt also geschlossen, eine friedliche Lösung im Iran-Krieg erneut vertagt. Dabei wird schon länger darüber debattiert, ob sich auch Deutschland nach einer Waffenruhe an der Sicherung der wichtigen Handelsroute beteiligen soll. Die Bundeswehr hat bereits 2 Marineschiffe in die Region geschickt. Es fehlt aber noch das Mandat des Bundestags für einen solchen Einsatz. Bibiana Barth hat bei Tagesschau 24 mit Hauptstadtkorrespondentin Iris Seiram gesprochen und gefragt, wann ein solches Mandat kommen kann.
11: Im Laufe der Woche klang es so, als müsste das jetzt wahnsinnig schnell gehen, weil man muss sehen, es gibt eigentlich nur noch 2 Bundestagswochen, also in denen das Parlament über einen solchen Einsatz abstimmen kann. Und das ist nun mal verfassungsrechtlich die absolute Voraussetzung. Bei allen Einsätzen der Bundeswehr im Ausland, diesen Out-of-Area-Einsätzen, muss es so ein Mandat eben geben. Und es hatte eine Unterredung in der Woche gegeben mit den Parlamentariern und die Bundesregierung auch in Form von Herr Minister Pistorius hatte sich auf den Standpunkt gestellt, alle Voraussetzungen liegen doch rechtlicher Natur schon dafür vor. Also eben auch quasi dieses völkerrechtliche Dach, unter das man das heben will. Und dafür wollte man eine ältere UN-Resolution aus dem Sicherheitsrat aus dem März heranziehen. Aber da haben uns eigentlich renommierte Verfassungsrechtsexperten und Völkerrechtsexperten gesagt, dass das eigentlich nicht geht. Und auch die Parlamentarier waren von diesem Vorgehen nicht überzeugt. Allerdings muss man jetzt auch sagen, dass neben diesen rechtlichen Bedenken eben auch diese tatsächlichen dazugekommen sind, weil sich die Lage am Wochenende, ja man kann schon sagen, gelinde gesprochen, zugespitzt hat.
12: Offiziell sollen die Schiffe bei der Minensuche eingesetzt werden. Welche Aufgaben kommen noch auf die deutsche Marine zu?
11: Ja, je nachdem, in welcher Phase diese Schiffe dann eben vor Ort in den Einsatz gekommen wären. Sie befinden sich in einer gewissen Nähe, sodass sie, wenn es losgehen sollte, relativ schnell vor Ort sein könnten. Aber das war die Voraussetzung, die immer ganz klar formuliert wurde, sowohl vom Bundeskanzler Merz als auch von Verteidigungsminister Pistorius, Ende der Kampfhandlung. Weil man wollte die Marine auf gar keinen Fall in solche Operationen verwickeln. Und deswegen war die ganze Mission tatsächlich ausgelegt nur auf die Minenräumung.
12: Was heißt das? Wie gefährlich ist dieser Einsatz eigentlich?
11: Ja, Experten haben uns gegenüber gesagt, dass das durchaus eine wirklich heikle Mission sein kann, weil auch wenn man zu einem wie auch immer gearteten Friedensschluss kommt, dass das immer so fragil bleibt, weil man es nun mal auch mit Partnern zu tun hat, auf die nicht hundertprozentig Verlass ist. Und man sieht ja eben jetzt auch an dem Wochenende, die Kampfhandlungen sind weitergegangen. Der Beschuss von Libanon hatte nicht aufgehört und der Iran hatte das ja auch als eine absolute Bedingung gestellt, um überhaupt weiter hier in die Verhandlungen zu treten. Das ist nicht eingetreten und insofern ist es tatsächlich grundsätzlich eine riskante Mission.
12: Mhm. Iris, man hatte diese Woche den Eindruck bekommen, dass es mit dem Bundestagsmandat sehr schnell gehen soll. Warum jetzt dieser Druck? Ist es ein Zeichen Richtung USA?
11: Ja, das hatten sich einige Parlamentarier auch gefragt, warum dieser Druck so gemacht werden sollte, weil auch unabhängig vor dieser weiteren Zuspitzung jetzt am Wochenende man auch da schon gesehen hat, dass das Ganze sehr, sehr vage ist, weil auch dieses sogenannte Memorandum of Understanding, also diese Absichtserklärung, ja auch sehr vage gehalten ist und man sich da eigentlich nicht hundertprozentig drauf verlassen kann. Und deswegen gab es auch Spekulationen, ob das vielleicht eben auch als Signal an die USA gewertet werden soll, hey, wir sind an eurer Seite, auf uns kann man zählen, wir machen auch durchaus mit. Verteidigungsminister Pistorius ist damit auch konfrontiert worden und er widerspricht dem und sagt, es sind nur sachliche Gründe, die hier eine Rolle spielen würden, zumal eben auch die freien Seewege für die deutsche Wirtschaft von zentraler Bedeutung seien.
4: Aus Berlin war das Iris Seiram. Chemikalien aus, pardon?
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4: Das wollte ich Ihnen doch nicht vorenthalten. Chemikalien aus Putzmitteln, Schwermetalle oder Reste von Medikamenten. In Kläranlagen werden viele Schadstoffe nicht herausgefiltert und landen in den Gewässern. Die EU schreibt den Mitgliedstaaten deshalb Nachbesserungen der Kläranlagen vor. Bei der Finanzierung soll das Verursacherprinzip gelten. Damit würden vor allem Pharma- und Kosmetikunternehmen zur Kasse gebeten werden. Nun wollen aber unter anderem die Christdemokraten die Umsetzung aufhalten. Ein entsprechender Antrag wurde in dieser Woche im Europäischen Parlament beschlossen. Zum Hintergrund aus Brüssel Andreas Meyer-Feist.
13: Der sächsische EU-Abgeordnete Oliver Schenk möchte nicht missverstanden werden.
14: Wir sind es gewohnt, den Wasserhahn aufzumachen und das Wasser in Trinkwasserqualität zu bekommen. Das soll auch so bleiben.
13: An der Wasserqualität will er nicht rütteln, wohl aber am Zeitplan für die vierte Klärstufe in Europas Klärwerken. Bisher sind es drei. Nach einer EU-Richtlinie müssen große kommunale Kläranlagen mit einer zusätzlichen Filterstufe ausgerüstet werden. Gegen Mikroschadstoffe. Bisher kommen sie noch ungefiltert in den Wasserkreislauf. Vor allem aus Medikamentenresten und Kosmetika. Anders als bisher soll dann das Verursacherprinzip gelten. Das heißt, für den Ausbau und den Betrieb sollen die Hersteller 80% der Kosten übernehmen.
14: Dann kostet halt ein Shampoo nicht 3,50 Euro, sondern vielleicht 3,60 Euro oder 3,70 Euro.
13: Wenn die Kosten umgewälzt werden auf die Verbraucher, sagt Oliver Schenk, der für die Arzneimittelindustrie aber eine andere Rechnung aufmacht. Hier sei das nicht möglich wegen der Preisregulierung. Die Folge? Hersteller könnten ganz einfach abwandern aus Europa und der Mangel an Arzneimitteln in Europa könnte sich noch verstärken. Der CDU-Politiker fordert eine Überarbeitung der Abwasserrichtlinie,
14: die auch der Wettbewerbsfähigkeit der Industrie Rechnung trägt, wo es um hunderte, tausende von Arbeitsplätzen geht, wo es um die Versorgung der Bevölkerung geht dort.
13: Dafür hat sich das EU-Parlament ausgesprochen. Oliver Schenk gilt als treibende Kraft hinter der Resolution. Das Votum ist nicht bindend, aber es ist ein starkes politisches Signal, begründet mit Zweifeln an den Daten. Die tatsächlichen Kosten für die Nachrüstungen seien viel höher als damals veranschlagt. Und nicht nur Pharma- und Kosmetikfirmen seien verantwortlich für Mikroschadstoffe. Warum aber erst jetzt der Aufstand gegen ein Gesetz, das vor 2 Jahren von Sozialdemokraten, Grünen und Liberalen beschlossen wurde, ohne nennenswerten Widerstand der Christdemokraten im Europaparlament? Oliver Schenk räumt ein, damals hätte niemand so genau hingeschaut, auch die Branchen nicht. Die Fragen kommen jetzt, nachdem das Thema Wettbewerbsfähigkeit ganz oben auf der aktuellen EU-Agenda ist. Das EU-Parlament will ein Moratorium und eine neue Folgenabschätzung bis zum Ende des Jahres. Die grüne EU-Abgeordnete Jutta Paulus hält davon nichts. Mit diesem Vorstoß, das Verursacherprinzip abzuschaffen, falle der CDU-Abgeordnete Schenk nur seinen eigenen Parteikolleginnen und Kollegen in den Kommunen in den Rücken.
15: Die Kommunen, die Trinkwasserversorger werden auf den Kosten hängen bleiben und am Ende wird es natürlich den Gebührenzahler treffen. Damit wird das Leben teurer und mal wieder sind die Bürger die Gekniffenen.
13: Die Kosten für den Ausbau der Kläranlagen in Europa werden auf bis zu 230 Milliarden Euro geschätzt. Fällt die Herstellerabgabe weg, müssten Städte und Gemeinden die Nachrüstungen wohl selbst bezahlen und auf die Abwassergebühren umlegen. Die Grünen schätzen, dass dann eine Familie 60 Euro mehr im Jahr zahlen müsste.
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4: Heute vor 120 Jahren wurde die US-amerikanische Flugpionierin und Schriftstellerin Anne Morrow Lindbergh geboren. Sephora Rubina erinnert an sie.
16: Sie führen ein Leben im Rampenlicht.
17: Mr. und Mrs. Charles A. Lindbergh, America's flyingest couple.
16: Das Ehepaar Anne Morrow und Charles Lindbergh. Sie ist Diplomatentochter und Pilotin. Er der erste Mensch, der 1927 allein den Atlantik in einem Flugzeug überquert hat. Egal, wo sie landen, die Presse und neugierige Fans warten bereits auf sie. Andrew Scott Burke hat eine Biografie über das berühmte Paar geschrieben.
18: They were constantly fleeing the press.
19: Sie mussten ständig vor der Presse fliehen. Paparazzi sind heute Teil des modernen Lebens. Aber dieses Phänomen begann erst mit der Landung Lindberghs in Paris.
18: Until the night Charles Lindbergh landed in Paris.
16: Das ungleiche Paar lernt sich 1928 in Mexiko kennen. Annes Vater, Dwight Whitney Morrow, ist dort als US-Botschafter stationiert. Anne ist anfangs nicht sicher, ob sie etwas mit dem Fashionflieger anfangen kann. Sie ist Akademikerin, eher Abenteurer. Doch Lindbergh nimmt Anne in seinem Flugzeug mit. Die Tochter aus gutem Hause verliebt sich.
20: Er öffnete die Tür zum echten Leben. Und auch wenn es mir Angst einflößte, so ruft es auch nach mir. Ich muss folgen.
16: 1929 heiratet Anne den Piloten. Noch im selben Jahr absolviert sie ihren ersten Alleinflug und erwirbt wenig später als erste US-Amerikanerin einen Segelflugschein. In den folgenden Jahren begleitet Anne als Co-Pilotin und Navigatorin ihren Mann. Ihren gemeinsamen Sohn Charles Junior, geboren 1930, lässt Anne oft mehrere Wochen bei ihrer Mutter.
20: Ich wäre so gern bei meinem Baby. Ich darf aber nicht zu viel vor Charles jammern. Das wäre unfair. Schließlich ist das hier eine wunderbare Erfahrung.
17: Into the cockpit of his Lockheed Sirius climbs Colonel Charles Lindbergh. Mrs. Lindbergh is with him.
16: Die Lindberghs erschließen neue Flugrouten. In einer einmotorigen Maschine fliegen sie von Kanada über Alaska nach Japan und China.
17: A perfect landing after almost half the world has rolled by beneath.
16: Doch dann zerbricht das junge Glück der Lindberghs. Ihr Sohn wird entführt. Anne, die seit ihrer Heirat mit Lindbergh nicht mehr Tagebuch führt, aus Angst, dass neugierige Paparazzi ihre Zeilen finden könnten, fängt wieder an, ihre Gedanken niederzuschreiben.
20: Charles sagte, du kannst dich in den Schlaf weinen, weine in dein Kissen, aber weine nie vor mir. Ich muss mich darauf konzentrieren, unser Baby zu retten.
16: Für das 20 Monate alte Lindbergh-Baby kommt jedoch jede Rettung zu spät. Der kleine Charles wird tot aufgefunden. 19.000 Polizisten ermitteln. Um den Paparazzi endlich zu entfliehen, siedeln die Lindberghs nach Europa um. Während des Zweiten Weltkriegs ist Lindbergh strikt gegen den Kriegseintritt der USA und hegt eine Sympathie für das nationalsozialistische Deutschland. Anne unterstützt die Haltung ihres Mannes, gibt jedoch später zu, sehr naiv gewesen zu sein. Nach Kriegsende fliegt Charles Lindbergh ohne Anne. Er ist ihr nicht immer treu, trotzdem bleibt das Paar zusammen. Sie zieht ihre 5 gemeinsamen Kinder groß, später verbringt sie viel Zeit auf einer Insel am Golf von Mexiko. Hier schreibt sie ihren Bestseller und Lebensratgeber Muscheln in meiner Hand. Nach ihrem außergewöhnlichen Leben gefragt, antwortet Anne Morrow Lindbergh in einem Interview:
20: Ich denke, dass ich ebenso das Gefühl hatte, eine neue Person zu sein, als ich ein Buch veröffentlicht oder ein Kind geboren hatte oder meine Mutter verlor. Das sind die Momente, die dich wachsen lassen, durch das Leid und die Freude.
16: Anne Morrow Lindbergh starb 95-jährig im Schlaf in ihrem Haus in Vermont. Geboren wurde die Schriftstellerin und Flugpionierin am 22. Juni 1906, heute vor 120 Jahren.
4: Der Stichtag von Sephora Rubina.

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1: In der Gruppe H treffen seit 3 Uhr Neuseeland und Ägypten im kanadischen Vancouver aufeinander. Jan Wochner ist unser Reporter.
2: Noch Trinkpause in Vancouver und das bei einem überraschenden Zwischenstand. 25 Minuten rum jetzt, wo das Spiel nach der Trinkpause wieder fortgesetzt wird zwischen Neuseeland und Ägypten. Steht es 1:0 für den Außenseiter aus Neuseeland. Das Ganze nach einem umstrittenen Tor. Sermon köpfte ein nach einem Eckball. War relativ ungedeckt dort per Kopf zum Kopfstoß gekommen und nickte ein aus 6 Metern Torentfernung. Aber die Ägypter schon auf der Palme, denn sie reklamierten einen Ellbogenschlag bei der Entstehung des Eckballs, den allerdings pfiff der Schiedsrichter nicht. So das Team um Superstar Mo Salah, hinten Salah bislang ohne die großen Akzente. Die bessere Mannschaft trägt weiß und das ist Neuseeland, die aktuell in der Gruppe G in der Blitztabelle auf Platz 1 steht, vor Belgien und eben auch vor Ägypten. Aber noch ist lang zu spielen hier in Vancouver.
1: Zuvor trennten sich in der Gruppe H Uruguay und Kap Verden in Miami am zweiten Spieltag 2:2 unentschieden. Alles weitere jetzt von Stephanie Lavoie.
3: 6 Tage nach der Nullnummer gegen Kap Verde hat Spanien gegen Saudi-Arabien souverän mit 4:0 gewonnen. Jungstar Lamine Yamal hatte das Torfestival eingeläutet. Ein eindeutiges Aufbäumen der Spanier. Ist La Roja doch ein Titelkandidat, Desiree Krause?
4: Ja, so weit würde ich vielleicht nach 2 Spielen noch nicht gehen, aber die Spanier haben auf jeden Fall deutlich gezeigt, was sie können, inklusive ihre spanischen Tiki-Takas. Da konnte Saudi-Arabien nichts ausrichten. Und bei diesem 4:0, da haben sie noch lange nicht über 90 Minuten Vollgas geben müssen, sondern konnten zur Halbzeit schon die ersten Spieler schonen. Das war also genau die Reaktion, die Spanien nach dem 0:0 gegen Kap Verde zeigen wollte. Und das ging natürlich auch dank des Stars. Dank Lamine Yamal, der traf ja schon früh im Spiel. Dass er wieder fit ist, wird auch in den nächsten Spielen für die Spanier sicher wichtig sein.
3: Belgien kam im Spiel gegen den Iran in Los Angeles nicht über ein 0:0 hinaus. Die Roten Teufel hatten in der ersten Halbzeit unglaubliche 81% Ballbesitz, drückten, doch der Iran hielt leidenschaftlich dagegen. Innenverteidiger N'Goy hatte in der 67. Minute die rote Karte gesehen, so waren die Belgier lange Zeit zu 10. Irans Torhüter Behram Wand hielt seinem Team mit einigen spektakulären Paraden den Punkt fest. Unterdessen durften die DFB-Spieler am Tag nach dem 2:1-Erfolg gegen die Elfenbeinküste Zeit mit ihren Familien verbringen. Der Coach hatte ihnen freigegeben. Das nächste Spiel steht am Donnerstag an. Um 22 Uhr geht's im abschließenden Gruppenspiel in New York gegen Ecuador. Und dann? Luise Kropf begleitet das deutsche Team. Luise, auf wen kann Deutschland im 16. Finale am 29. Juni treffen?
5: Also das ist eine ganz komplizierte Rechnung und den Rechnungsweg, den erspare ich uns jetzt hier mal an dieser Stelle. Aber unterm Strich kommt eben raus, also Deutschland wird ja auf jeden Fall auf eine Mannschaft treffen, die Gruppendritter geworden ist. Und am wahrscheinlichsten ist eben, dass Deutschland auf einen Gruppendritten treffen wird aus der Gruppe C oder D. Und das bedeutet eben, dass man im 16. Finale gegen Australien oder Paraguay spielen kann. Aber auch die Schotten mit den gut gelaunten Fans sind möglich. Brasilien, der Rekordweltmeister, oder Marokko, die ja im Afrika-Cup-Finale standen.
3: Alba Berlin ist deutscher Basketballmeister. Im 5. und entscheidenden Playoff-Spiel besiegten die Berliner Titelverteidiger Bayern München mit 84:81. Und das, nachdem Alba zur Halbzeit mit 20 Punkten zurückgelegen hatte. Geschäftsführer Marco Baldi war begeistert.
6: Na, wir haben in der Halbzeit drüber gesprochen, was dieses Team auszeichnet. Wir haben nicht die Qualität von Bayern, die individuelle Klasse. Wir haben ein unfassbares Herz und vor allem die Mannschaft ist wahnsinnig zusammen. Und wenn man schwierige Situationen hat, auch innerhalb eines Spiels und daraus sich wieder befreit, dann kann man sich, ich will nicht sagen, in Rausch spielen, aber dann läuft auch sehr viel für einen. Das haben wir mit unfassbaren Willenskraft getan und macht nur glücklich.
3: Für Alba Berlin ist es die 12. deutsche Meisterschaft.

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1: Um 3.30 Uhr mit Milat Kupay. Der Iran hat die Verhandlungsrunde mit den USA über ein Ende des Krieges kurz nach ihrem Beginn unterbrochen. Die iranische Delegation reagierte damit auf neue Drohungen von US-Präsident Trump. Er hatte die Führung in Teheran aufgefordert, dafür zu sorgen, dass die Hisbollah-Miliz im Libanon so wörtlich keinen Ärger mehr macht, und warnte den Iran vor neuen US-Angriffen, sollte sich an der Lage im Libanon nichts ändern. Allerdings sieht es so aus, als wenn in der Schweiz weiterverhandelt werden soll. Entsprechend äußerten sich Vertreter beider Länder. Für die USA ist unter anderem Vizepräsident Vance in die Schweiz gereist. Der Iran hat Außenminister Araghchi geschickt. Die Dienstleistungsgewerkschaft Verdi kritisiert die Vorschläge der Rentenkommission. Verdi-Chef Wernicke erklärte, im Kern gingen sie an der Lebenswirklichkeit der arbeitenden Menschen vorbei. Aus der Nachrichtenredaktion Christoph Haas.
2: Das Renteneintrittsalter weiter anzuheben, lehne man deutlich ab. Die Rentenkommission will es an die Lebenserwartung knüpfen und pro Jahrzehnt um etwa 6 Monate heraufsetzen. Wernicke sagt, wegen hoher Belastung sei schon Rente mit 67 für viele nicht zu erreichen. Und es sei eine Missachtung von Lebensleistungen, dass langjährig Versicherte nicht mehr ohne Abschläge früher in Rente gehen sollen. Gut findet Verdi aber den Vorschlag, Minijobs abzuschaffen und etwa Abgeordnete und Selbstständige in die gesetzliche Rente einzubeziehen.
1: Nach dem Faschismusvergleich des neuen linken Co-Chefs Pantisano gibt es eine erste Rücktrittsforderung aus der CDU. Schleswig-Holsteins Ministerpräsident Günther bezeichnete Pantisano in der Bild-Zeitung als geschichtsvergessen. Wer die CDU mit Faschisten und der AfD gleichsetze, habe sich für jeden ernsthaften demokratischen Austausch disqualifiziert. Ähnlich hatte sich zuvor CDU-Generalsekretär Linnemann geäußert. Pantisano hatte der CDU am Wochenende vorgeworfen, faschistische Politik zu machen. Beim linken Parteitag wurde er anschließend nur mit 53% als Co-Vorsitzender gewählt. Er hatte keinen Gegenkandidaten. Bei der Präsidentenwahl in Kolumbien liegt der rechtsgerichtete Politikneuling Abelardo de la Esperella knapp vorne. Der Unterschied zwischen ihm und dem linken Kandidaten Ivan Cepeda beträgt nach vorläufigem Ergebnis nur 250.000 Stimmen. De la Esperella gilt als Hardliner. Er hat den Bau von 10 Großgefängnissen angekündigt und plant eine Militäroffensive, um den Drogenbau im Land zu bekämpfen. Den Drogenanbau, Verzeihung. Seine Kandidatur wurde von US-Präsident Trump unterstützt. Das waren die Nachrichten. Das Wetter in Deutschland. Tagsüber heiter bis wolkig, später vor allem in der Südhälfte teils kräftige Schauer und Gewitter. Lokal Unwettergefahr, maximal 22 bis 38 Grad. Am Dienstag sonnig, im Bergland sowie im Südosten Schauer und Gewitter, 22 bis 37. Und am Mittwoch freundlich, im Tagesverlauf vor allem im Bergland Gewitter, 22 bis 39 Grad. Es ist 3.33 Uhr.
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3: Die Autobahn 1 Bremen Richtung Hamburg ist zwischen Harburg und Stellhorn wegen Bauarbeiten bis ca. 5 Uhr gesperrt. Dadurch staut es sich. Die Umleitung führt über die U83. Die A27 Walsrode Bremen ist zwischen Pferden-Nord und Langwedel in beiden Richtungen wegen einer Baustelle bis 5 Uhr früh gesperrt. Die Umleitung hier über die U52 und die U9. Die A38 Halle Richtung Göttingen ist zwischen Ahrenshausen und Friedland gesperrt. Die A61 Hockenheim Richtung Ludwigshafen ist zwischen dem Dreieck Hockenheim und dem Kreuz Speyer wegen Bauarbeiten bis 5 Uhr gesperrt. Und die A261, das ist die Eckverbindung Autobahn 1 zur A7, ist zwischen Tötensen und Dreieck Hamburg Südwest wegen Bergungsarbeiten gesperrt.
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3: Heute mit Sven Hasenklever. Die Bundeswehr hat gestern ihren Veteranentag begangen mit einem Bürgerfest am Reichstag. In seiner Rede sagte Verteidigungsminister Pistorius, die Bundeswehr gehöre als Parlamentsarmee in die Mitte von Politik und Gesellschaft. Über die Herausforderung der Bundeswehr hat meine RBB-Kollegin Sabina Mattei mit der Generaloberststabsärztin Dr. Nicole Schilling gesprochen. Sie ist die erste Frau im Rang eines 3-Sterne-Generals der Bundeswehr und seit vergangenem Sommer die Stellvertreterin des Generalinspekteurs und damit die Nummer 2 der deutschen Militärleitung.
4: Sie sind 1993 in die Bundeswehr eingetreten. Da waren Sie noch nicht Drei-Sterne-General, sondern Sanitätsoffizier-Anwärterin. Haben Sie damals außerhalb der Sanitätsschule der Luftwaffe Uniform getragen?
5: Ab und zu ist das vorgekommen, aber tatsächlich sehr selten. Jetzt muss man auch sagen, dass wir ja im Sanitätsdienst dann auch Funktionsbekleidung irgendwann tragen. Also so, wie man das auch aus Krankenhäusern kennt oder auch aus Arztpraxen kennt. Das kam immer ein bisschen drauf an, was ich gemacht habe. Es gab auch Verwendungen, wo ich dann tatsächlich auch im Uniform zum Dienst und auch wieder nach Hause gefahren bin oder auch meine Kinder in den Kindergarten oder in die Schule gebracht habe und habe mich also eigentlich immer und auf Dienstreisen dann sowieso in Uniform in der Öffentlichkeit bewegt.
4: Ich habe auch deswegen gefragt, weil der spätere Generalinspekteur Klaus Naumann berichtete, ihm sei Anfang der 1950er Jahre ans Herz gelegt worden, doch immer ein Säckchen Pfeffer bereit zu haben, wenn er in Uniform die Kaserne verlässt, um sich gegen etwaige Angriffe von erbosten Bürgern zu wehren. Welche Erfahrungen machen denn Soldatinnen und Soldaten heute in der Öffentlichkeit, im Alltag?
5: Also überwiegend tatsächlich inzwischen positive. Es gibt natürlich auch das ein oder andere Beispiel, aber die sind immer Einzelfälle gewesen. Ich persönlich in meiner ganzen Dienstzeit, obwohl ich mich auch viele, viele Jahre sehr viel in Uniform in der Öffentlichkeit bewegt habe, habe nie eine negative Erfahrung gemacht. Und tatsächlich nutzen ja inzwischen sehr, sehr viele Soldatinnen und Soldaten die Deutsche Bahn in Uniform. Viel, viel mehr als noch vor 10 Jahren. Und das ist wirklich beeindruckend, wenn man sich das auf den Bahnhöfen, insbesondere freitags und sonntags, anguckt. Da kann man eigentlich keinen Bahnhof Deutschlands betreten, der mehr als 2 Gleise hat, wo man nicht mindestens einen Bundeswehrsoldaten sieht. Und da ist jetzt inzwischen tatsächlich eine deutlich positivere Resonanz aus der Bevölkerung und auch Interesse, wobei Letzteres noch größer sein könnte.
4: Sie selbst sind ja seit mehr als 30 Jahren in der Bundeswehr und Sie waren unter anderem im Einsatz in Afghanistan und in Bosnien. Was wünschen sich Veteraninnen und Veteranen denn eigentlich von der Gesellschaft? In welcher Form soll die Ihnen begegnen?
5: Am liebsten ist es uns, wenn man tatsächlich auch um unseren Auftrag weiß und auch weiß, warum wir das machen. Das war gerade in den Jahrzehnten, wo wir die internationalen Kriseneinsätze hauptsächlich gemacht haben, manchmal vielleicht nicht ganz einfach, weil eventuell eben auch dem Normalbürger Deutschlands nicht ganz klar ist, warum die Bundeswehr bis heute im Kosovo eingesetzt ist oder eben jahrzehntelang insgesamt auf dem Balkan eingesetzt war. Auch die anderen Auslandseinsätze in Afghanistan, auch in Mali, hatten ja auch durchaus ihre, ich sag mal, ja, umstrittenen Seiten. Und dann ist es natürlich für den Soldaten, die Soldatin immer auch eine Herausforderung gewesen, das im eigenen Umfeld hier in Deutschland zu vertreten. Das hat sich aber in der Tat auch gewandelt, weil natürlich aufgrund der sich leider entwickelten sicherheitspolitischen Situation und auch der Bedrohungslage, die wir als Militärs auch deutlich als solche adressieren, auch dafür mehr Verständnis und mehr Interesse auf Seiten der Bevölkerung zeigt. Also dieses Interesse an unserem Auftrag ist uns wichtig und dass man eben den Dienst respektiert und idealerweise auch anerkennt, weil jeder von uns ja einen Diensteid ablegt, der sich auf Recht und Freiheit des deutschen Volkes bezieht. Und dann ist es schon schön, wenn das auch tatsächlich entsprechend anerkannt wird.
4: Frau Generalarzt, wenn die Bundeswehr gesellschaftlich sichtbarer wird, eben auch durch solche Tage, Tag der Bundeswehr ja auch und den Veteranentag, dann stellt sich auch die Frage, wer künftig für die Sicherheit Deutschlands sorgen soll. 260.000 aktive Soldatinnen und Soldaten in der Bundeswehr, das ist das Ziel, zusätzlich 200.000 in der Reserve. Aktuell sind es etwa 184.000 und aktive und 60.000 einsatzbereite Reservisten, also zu wenig. Warum fällt es der Bundeswehr so schwer, genügend Personal zu gewinnen?
5: Also so schwer fällt es uns nicht. Wir sind da durchaus erfolgreich und auch gar nicht unzufrieden mit uns. Also wir haben auch in den vergangenen Jahren immer jedes Jahr über 20.000 Menschen eingestellt. Das ist ehrlicherweise eine Zahl, die außer uns kein Unternehmen oder auch keine Institution in Deutschland in jedem Jahr stemmt und auch erfolgreich stemmt. Wir haben im letzten Jahr das erfolgreichste Jahr in der Personalgewinnung seit Aussetzen der Wehrpflicht gehabt. Also sprich seit dem Zeitpunkt, Zeitpunkt, wo eben Menschen nicht unbedingt freiwillig den Dienst in den Streitkräften angetreten haben, sind wir im letzten Jahr am größten gewachsen. Und wir haben im Vergleich zu diesem Superjahr, im letzten Jahr haben wir in diesem Jahr auch wieder über 20% Bewerbungen mehr und auch schon 10% Einstellungen mehr. Also der Dienst in der Bundeswehr, in den Streitkräften ist attraktiv. Die jungen Menschen vor allem interessieren sich dafür. Und das ist für uns jetzt aber natürlich kein Grund zu sagen, okay, wir können uns zurücklehnen, sondern die Anstrengungen, um auch den Dienst zu erklären, die Rahmenbedingungen zu erklären, die müssen natürlich auf dem Niveau aufrechterhalten werden. Denn wir müssen auch weiterhin wachsen. Sie haben ja die Zielzahlen gerade genannt, um dort dann zu landen.
4: Sie haben auch relativ gute Zahlen genannt, aber wie hoch ist die Abbrecherquote?
5: Auch da liegen wir durchaus in einem gesellschaftlichen Trend. Es ist heutzutage eben üblicher als früher, dass junge Menschen sich entscheiden, auch nachdem sie etwas begonnen haben, auch wieder damit aufzuhören. Da liegen wir in den Durchschnittswerten, die so im Bereich über 20% liegen. Da sind wir nicht schlechter. Und das ist natürlich für uns ein Thema, an dem wir auch weiter intensiv arbeiten, weil wir ja vorher doch deutlich darüber informieren, was junge Menschen bei uns zu erwarten haben und uns dann ja auch bei der Auswahl sehr viel Mühe geben. Und wir arbeiten auch an der Ausbildungsgestaltung intensiv, um vielleicht diesen, Wandel oder Umbruch, gerade noch Schüler oder vielleicht Student und jetzt ab morgen in Uniform in der Kaserne, um den leichter gangbar zu machen. Das wird immer so sein, dass der soldatische Dienst Spezifika hat, die vielleicht ein anderes Ausbildungsverhältnis in der Form nicht hat. Aber wir sind nicht nur zuversichtlich, sondern wir beweisen es auch jeden Tag, dass wir das eigentlich ganz gut hinkriegen.
4: Seit Januar dieses Jahres gibt es den neuen Wehrdienst. 18-Jährige erhalten jetzt Post, ob sie an einem freiwilligen Wehrdienst interessiert sind. Männer sind verpflichtet, darauf zu antworten, Frauen sind es nicht. Wie hoch ist denn das Interesse ein knappes halbes Jahr danach?
5: Also wir sind durchaus zufrieden mit der Resonanz, das vielleicht einmal vorweg gesagt. Tatsächlich bekommen wir auch die Fragebögen alle zurück oder fast alle zumindest. Also wir haben nicht die Herausforderung, dass die jungen Menschen, vor allem nicht die müssen, gemäß Gesetz, also die jungen Männer, sich da scheuen und übermäßig gemahnt werden müssen, sondern im Gegenteil, wir bekommen die Fragebögen alle zurück. Und in Teilen bildet sich das ja in den Zahlen ab, die ich gerade schon gesagt habe, dass also daraus dann tatsächlich Bewerbungen entstehen und auch Einstellungen entstehen. Also es ist noch zu früh, wirklich eine Bilanz zu ziehen, weil natürlich der Zeitlauf, also wir haben im Januar die ersten Fragebögen verschickt, jemand, der dieses Jahr die Schule beendet, befindet sich aktuell meistens in der Prüfungsphase. Der hat aktuell noch nicht so großes Interesse daran, gleichzeitig an einem Auswahlverfahren teilzunehmen, sondern das käme dann in ein paar Wochen. Und insofern ist es einfach noch zu früh, eine Gesamtbilanz zu ziehen, aber die

0: Und insofern haben wir auch an dem Punkt, wenn man das jetzt mal auf die Gesamtheit des Jahrganges bezieht, haben wir ehrlicherweise keine Verschlechterung zur Vergangenheit mit Blick auf den Anteil an Bewerbungen, die wir tatsächlich von Frauen bekommen.
1: Es ist jetzt 25 Jahre her, dass eine junge Frau sich das Recht erkämpfte, oder für alle Frauen eigentlich das Recht erkämpfte, ohne Einschränkung alle Laufbahnen der Bundeswehr, also da einsteigen zu können. Der Anteil der Frauen in der Bundeswehr liegt jetzt aber bei 14%. Wie erklären Sie sich das? Warum ist das so niedrig?
0: Auch das muss man ja auf die Gesamtheit der Bundeswehr betrachten. Also wir haben ganz viele Soldaten männlich, die eben auch schon länger als 25 Jahre in der Bundeswehr sind und die verderben, wenn man so möchte, so ein bisschen den Schnitt. Also wir haben Bereiche, wie der Bereich, aus dem ich komme, Sanitätsdienst, wo wir einen viel deutlich höheren Frauenanteil haben, eben auch schon zu meiner Zeit einen deutlich höheren Frauenanteil hatten, der aber eben auf der Zeitachse sich nicht in den Gesamtprozenten für die Streitkräfte entsprechend auswirken kann. Wir stellen kontinuierlich jedes Jahr mehr Frauen ein. Wir haben auch den Frauenanteil in der gesamten Bundeswehr über die Jahre immer weiter gesteigert. Aber in der Tat ist es noch nicht so, dass wir die Ziele erreicht haben, die wir uns vorgenommen haben. Wir wollen ja mal mindestens 20% Frauen tatsächlich auch am liebsten in allen Bereichen sehen. Und das ist noch ein Stück zu gehen.
1: Warum wollten Sie eigentlich zur Bundeswehr?
0: Ich bin als Soldatenkind, wenn man so möchte, in der Bundeswehrwelt aufgewachsen. Ich habe erlebt, was es bedeutet, eben einen Auftrag zu erfüllen, der zu Zeiten meines Vaters ja noch im Kalten Krieg aus meiner Sicht eben auch ein bedeutsamer für unser Land, für unsere Lebensweise war und ist. Und ich weiß, worauf ich mich einlasse. Also ich hatte sehr konkrete Vorstellungen davon, was es auch bedeutet. Und deswegen ist mir vielleicht der Weg, mich zu bewerben, leichter gefallen, als das bei anderen Menschen der Fall ist. Wir haben auch die Erfahrung gemacht, dass natürlich insbesondere persönliche Kontakte, also jemanden zu kennen, der Soldat ist oder war, immer der beste Motivator ist oder vielleicht auch das Zünglein an der Waage für eine Entscheidung. Das ist mir leicht gefallen. Und am Ende des Tages war es für mich bei der Auswahl der Möglichkeiten, die ich hatte, es war der Wunsch, einen Beitrag zu leisten und die vielleicht damals aber auch naive Vorstellung, es wirklich zu können. Da bin ich mir inzwischen sicherer, dass mir das gelingt.
1: Mit welchem Argument motivieren Sie oder versuchen Sie heutzutage, junge Frauen zu motivieren, zur Bundeswehr zu gehen?
0: Es wird eine Menge in die Persönlichkeit eines Menschen investiert, vielleicht mehr als das bei vielen anderen Optionen der Fall ist, wo vielleicht eine fachliche Ausbildung im Vordergrund steht. Bei uns geht es immer auch um die Persönlichkeitsbildung, bei uns geht es immer auch um die Entwicklung, entweder als Soldat und was das eben auch für den Menschen, für die Persönlichkeit bedeutet, mit den Anforderungen an Kameradschaft. Ich habe vorhin schon gesagt, Resilienz, Krisenfestigkeit, Entscheidungen zu treffen, auch mal Dinge auszuhalten. Daran wächst man in jedem Fall und wenn man Vorgesetzten Verantwortung wahrnehmen darf, noch umso mehr. Und es gibt eine Vielzahl wirklich toller, beeindruckender Beispiele, gerade von jungen Frauen, die diese Möglichkeiten bei uns dann auch entfalten. Und insgesamt gilt für alle, aber auch da sind Frauen sicherlich affin für das Argument, dass es eben ein Beitrag ist, den man leisten kann, der auch gesamtgesellschaftlich gedacht werden kann und auch sollte und auch zunehmend muss man ehrlicherweise sagen. Und sie die Möglichkeit haben, eben da einen sinnstiftenden Dienst zu leisten. Und dass das für die heutige Generation mindestens den gleichen Stellenwert hat wie auch Dinge wie Bezahlung oder eben Qualifikationsmöglichkeiten. Das sehen wir ja an allen Stellen.
1: Ein ketzerischer Gedanke. Die Ukraine führt gar nicht so weit von uns entfernt, nicht mal eine Tagesreise, einen Abwehrkampf gegen einen Angreifer und zwar auch mit unbemannten Systemen. Braucht es in Zukunft überhaupt noch Soldaten?
0: Das ist eine total spannende Diskussion, die auch gerade im Bereich der Militärs und Militärexperten intensiv geführt wird. Ich glaube, die beste Antwort zur jetzigen Zeit ist, dass das Wesen des Krieges sich durch unbemannte, egal ob Luftfahrzeuge, Landfahrzeuge oder Wasserfahrzeuge, nicht verändert. Die Art, wie der Krieg geführt wird, allerdings schon. Am Ende geht es immer darum, um was es geht. Geht es darum, tatsächlich eine Region, wir sagen immer einen Raum, also einen bestimmten Bereich, mit militärischen Mitteln einzunehmen oder auch zu halten, dass das nicht ohne Menschen geht. Das zeigt ja bedauerlicherweise auch dieser wirklich menschenverachtende Angriffskrieg, den Russland gegen die Ukraine führt. Wir sprechen ja auch öffentlich über den Blutzoll auf beiden Seiten. Und das zeigt bei aller

0: Automatisierung und bei allen unbemannten Systemen, dass es am Ende nicht ohne Menschen geht. Aber die Art, wie Kriege geführt werden, die verändert sich tatsächlich.
1: Frau Generalarzt, Sie sind auch zuständig für die Reserve. Die soll ja auch ausgebaut werden und soll künftig auch eine noch wichtige Rolle spielen. Was soll sie denn künftig tun?
0: Die Reserve wird künftig integraler Bestandteil der Streitkräfte und der Streitkräfteplanung sein. Das klingt jetzt trivial, ist es aber nicht. Also das liegt ja schon am Wort Reserve. Man denkt immer, das ist quasi etwas, auf das ich zurückgreife, wenn ich es dann irgendwann brauche. Und so eine Art Ersatzmannschaft. Das ist aber tatsächlich mit Blick auf das, was wir in der Reserve künftig brauchen, überhaupt nicht mehr der Fall, sondern es wird Aufgaben geben, und zwar vor allem im Rahmen dieser Drehscheibe Deutschland. Wenn wir also unsere Rolle hier nehmen und mit Blick auf die NATO-Ostflanke gucken, dass also alliierte Streitkräfte durch Deutschland durch müssen, das ist das, was wir als Drehscheibe bezeichnen. Dort wird die Reserve eine maßgebliche Rolle spielen, und zwar nicht als Ersatzmannschaft, sondern das sind die, die ab Stunde 1 da sein müssen, um diesen Aufmarsch überhaupt zu ermöglichen. Und da geht es darum, dass Absicherungsaufgaben wahrgenommen werden. Da geht es um Absicherung auch von Kasernen hier. Es geht um Absicherung von Flughäfen hier, von Eisenbahn, Verladestationen, von Straßen, von Kreuzungen, von Autobahnkreuzen. Und solche Dinge muss man sich da vorstellen. Und das wird ohne die Reserve überhaupt nicht funktionieren. Und auch dafür ist der neue Wehrdienst so unfassbar wichtig, weil das eben im Wesentlichen die Aufgabe dieser neuen Wehrdienstleistenden sein wird, die in diesem Jahr ihren Dienst begonnen haben. Und auch das ist quasi der Brückenschlag in die Gesellschaft, weil es eben auch nicht nur eine militärische Aufgabe, sondern eine gesamtstaatliche Aufgabe mal mindestens ist, weil all die Dinge, die ich gerade beschrieben habe, funktionieren eben auch nur mit den zivilen Verantwortlichen, mit der Verwaltung, wenn wir über Schwertransportgenehmigungen etc. pp. Sprechen. Und ist also auch ein gutes Beispiel für dieses Miteinander zivil-militärisch, ja, was uns jetzt eben hilft, diese Aufgaben alle zu erledigen.
1: Drehscheibe Deutschland, das ist ja nicht nur eine abstrakte Idee. Schon in 3 Jahren könnte Russland die NATO angreifen, sagt ihr Chef, der Generalinspekteur Breuer. Ist die Bundeswehr darauf schon vorbereitet?
0: Die gesamte NATO hat Pläne, ich sage nicht in der Schublade, weil das ein bisschen passiv klingt, sondern tatsächlich Pläne, die maßgeblich sind jetzt auch für die Aufstellung der Streitkräfte, für Übungen, die aktuell schon laufen, die exakt auf jedes Szenario angepasst zugeschnitten sind. Das Jahr 2029 ist eines, wo sich die gesamte NATO und die dortigen Experten einig sind, in dem Russland in der Lage sein könnte, NATO-Territorium anzugreifen. Das heißt nicht, dass es so sein wird und auch nicht, dass es so sein muss. Aber es heißt eben, dass wir uns darauf vorbereiten müssen. Denn das zeigen auch die militärischen Konflikte, die wir jetzt zu dieser Zeit leider sehen müssen, dass eben die Frage von militärischer Stärke und Abschreckungsfähigkeit und vorbereitet sein auf solche Dinge maßgeblichen Einfluss darauf hat, ob es halt stattfindet oder nicht. Und deswegen ist es heute schon so, dass auch die Bundeswehr in der Lage ist, ihren Verteidigungsauftrag, den sie im Rahmen der NATO hat, auszuführen. Trotzdem müssen wir größer werden, trotzdem müssen wir noch mehr Fähigkeiten entwickeln, damit wir das noch besser können. Aber im Prinzip sind wir heute schon darauf vorbereitet.
1: Aber alleine können wir Deutschen, die deutsche Bundeswehr, das nicht stemmen, auch nicht im Verbund mit anderen, mit den anderen europäischen Verbündeten, sondern es braucht den stärksten Verbündeten, die USA. Der zieht aber Soldaten aus Europa ab und lässt Zweifel am Zusammenhalt der NATO aufkommen. Was ist das Bündnis dann noch wert?
0: Das deutliche Signal, und ich habe ja vorhin schon erwähnt, ich war letzte Woche ja auch in den USA, ist die Erwartungshaltung, dass die Europäer einen größeren Beitrag leisten müssen als bislang. Und Einigkeit darüber, die besteht. Wir versuchen uns bestmöglich mit allen Alliierten abzustimmen und dann eben auch darauf zu reagieren, wenn sich da Veränderungen ergeben. Aber es gibt überhaupt gar keinen Dissens darüber, und der wird auch von amerikanischer Seite an der einen oder anderen Stelle immer wieder bestätigt und betont, das geht manchmal ein bisschen unter in der großen Diskussion, dass es den Zusammenhalt weiterhin gibt und auch die Bereitschaft der Amerikaner in Europa ihren Beitrag zu leisten. Aber gleichzeitig, das ist schon richtig, sind sie sehr forsch und fordernd, wenn es darum geht, die Europäer zu motivieren und zu animieren. Aber das ist ein dialogisches Prinzip.
1: Aber zum Beispiel ein Tomahawk, der eigentlich nach Deutschland geliefert werden sollte, der wird nicht geliefert. Was sagt denn das über die Abschreckungsfähigkeit gegenüber Russland? Ist das nicht ein schwerer Schaden?
0: Also erstens stellt es sich insofern schon differenzierter, und das sollten wir auch so betrachten, dass es um Fähigkeiten in Teilen geht, die noch gar nicht in Europa waren, sondern die geplant waren. Und dieses geplant hatte auch tatsächlich schon ein gewisses Fragezeichen daran. Und nichtsdestotrotz, und das ist ja auch kein Geheimnis, arbeitet die Europäische Union auch gemeinsam, viele Nationen, in den letzten Jahren intensiv an dem Thema, eigene Fähigkeiten aufzubauen. Das tun wir auch. Und der Anspruch, den wir haben, ist, dass mit unseren amerikanischen Partnern und den Fähigkeiten, die ja heute schon in Europa sind, amerikanischerseits, und die auch unverändert hier sind, das so zu koordinieren, dass es keine Lücke geben soll. Und das ist auch die Absicht der Amerikaner, das nicht zuzulassen, weil auch Amerika hat kein Interesse an einem instabilen Europa oder an einer anderen Sicherheitslage in Europa als derzeit.
1: Frau General, was muss geschehen, damit Sie in 3 Jahren, also 2029 ungefähr, sagen können, dass die Bundeswehr tatsächlich auf dem Weg zur stärksten konventionellen Streitkraft in Europa ist?
0: Die Dinge, die wir auf den Weg gebracht haben, wir müssen natürlich weiter wachsen, wir müssen personell aufwachsen, wir müssen unsere Fähigkeiten, unsere technischen Fähigkeiten verstärken und müssen das gemeinsam mit unseren Partnern tun, müssen das auch üben, um damit unsere Abschreckungsfähigkeit zu zeigen. Da sehe ich jetzt momentan kein Risiko. Und wenn es uns dann gelingt, tatsächlich auch zum Beispiel über solche Dinge wie den Nationalen Veteranentag nicht nur der Gesellschaft selber zu erklären, was wir tun oder was auch diejenigen, die mal Dienst in Uniform geleistet haben, getan haben, sondern auch, was zum Beispiel deren Familien, deren Freunde, das ist nämlich das Motto in diesem Jahr, Veterans, Family and Friends, leisten, um diesen Dienst zu ermöglichen. Dann sind wir, glaube ich, auch als Nation sehr gut aufgestellt.
2: Das war die Stellvertreterin des Generalinspekteurs der Bundeswehr, Nicole Schilling, im Gespräch mit Sabina Mattei. 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
2: Eine überraschende Entdeckung hat ein spanisch-japanisches Forschungsteam gemacht. Menschen bewegen sich in Gruppen meist gegen den Uhrzeigersinn. Woher dieser Linksdrall kommt, ist unklar. Er dürfte aber individuell angelegt sein und nicht auf kulturellen Regeln oder Gruppendynamiken beruhen. Jenny von Sperber aus der Wissenschaftsredaktion.
7: Der Physiker Iñaki Echeverría-Huarte hatte eigentlich nur herausfinden wollen, ob Menschen, die in Gruppen durcheinanderlaufen, einen bestimmten Abstand untereinander einhalten. Aber bei seinen Experimenten ist ihm dann etwas Sonderbares aufgefallen. Die allermeisten Menschen sind dabei links rumgelaufen, nicht rechts rum. Fast alle sind irgendwann im Kreis gegangen, und zwar gegen den Uhrzeigersinn. Aber warum?
8: Wir hatten eine Menge Hypothesen, was der Grund dafür sein könnte. Zuerst haben wir gedacht, es läge daran, dass die meisten Teilnehmer unserer Experimente Rechtshänder waren. Das wäre eine einfache Erklärung. Eine andere Hypothese, die wir getestet haben, war das Alter, der soziale Einfluss.
7: Aber keinen dieser Erklärversuche konnten sie mit Experimenten bestätigen. Das Einzige, was ihnen jedes weitere Experiment immer wieder gezeigt hat, die meisten Menschen haben einen Linksdrall. Ob jung oder alt, Rechtshänder oder Linkshänder, in Gruppen oder alleine. Dann hatten die Physiker noch eine Idee. Vielleicht gibt es einen kulturellen Hintergrund. Vielleicht hat der Linksdrall ja mit dem Rechtsverkehr in Europa zu tun. Um das zu prüfen, haben sich die Physiker mit Forschern aus Japan zusammengetan, wo Linksverkehr herrscht. Aber auch die in Gruppen herumlaufenden japanischen Testpersonen drehten sich spontan häufiger nach links.
8: Was wir jetzt wissen, nachdem wir all diese Hypothesen aussortiert haben, ist, dass der Linksdrall offenbar auf der individuellen Ebene existiert, nicht als Gruppenverhalten. Er könnte biomechanisch oder neurologisch begründet sein oder damit zusammenhängen, wie das Gehirn Informationen verarbeitet. Daran forschen wir jetzt.
7: Der Grund für den Linksdrall von Menschen, der bleibt bis heute ein Mysterium. Die Tatsache, dass der Linksdrall entdeckt wurde, aber könnte beim Katastrophenschutz und bei der Stadtplanung von Interesse sein.

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1: Um 4 Uhr mit Milad Kupay. Die USA und der Iran haben bei ihren Verhandlungen über ein Ende des Krieges offenbar Fortschritte erzielt. Nach Angaben von Katar und Pakistan, die in dem Konflikt vermitteln, einigten sich beide Seiten auf einen konkreten Fahrplan. Aus der Nachrichtenredaktion Jonas Valentin Weber.
2: Vorgesehen ist demnach unter anderem, dass eine Koordinierungsstelle geschaffen wird, die sich um die schwierigsten Punkte kümmern soll. Dazu zählt unter anderem die Straße von Hormus, die seit längerer Zeit vom Iran blockiert wird. Ziel ist es, dass Schiffe, die für den weltweiten Ölhandel wichtige Meerenge, wieder problemlos passieren können. Weiterer Punkt, die Lage im Libanon. So soll die Koordinierungsstelle dafür sorgen, dass sich die israelische Armee und die Hisbollah-Miliz dort nicht mehr gegenseitig angreifen. Kurz nach Beginn der Gespräche hatte die iranische Delegation das Luxushotel in der Nähe von Luzern vorübergehend verlassen, wegen neuer Drohungen von US-Präsident Trump.
1: Die Rentenkommission der Bundesregierung schließt ihre Arbeit heute offiziell ab. Nach einer letzten Tagung will sie ihre Vorschläge morgen der Bundesregierung vorlegen. Seit dem Wochenende ist bekannt, dass sich die Experten auf 30 Punkte geeinigt haben. So soll etwa das Renteneintrittsalter langsam steigen, an die Lebenserwartung gekoppelt werden. Sozialverbände und Gewerkschaften kritisieren unter anderem den Vorschlag, die Rente mit 63 abzuschaffen. Die Deutsche Krankenhausgesellschaft warnt angesichts der Sparpläne der Regierung im Gesundheitswesen vor weitreichenden Folgen für viele Kliniken in Deutschland. Verbandschef Gaas sagte dem Redaktionsnetzwerk Deutschland, durch das Sparpaket sei die Existenz der Hälfte aller Krankenhäuser bedroht. Aus der Nachrichtenredaktion Torben Müller.
3: Gaas wird in dem Interview deutlich. Würden die Pläne von Gesundheitsministerin Waken unverändert kommen, müsste jede zweite Klinik akut mit der Pleite rechnen. Das würde gleichzeitig bedeuten, dass etwa 140.000 Beschäftigte keinen Job mehr hätten. Experten gehen laut Gaas in einer aktuellen Studie davon aus, dass die Erlöse der Krankenhäuser im kommenden Jahr als Folge der Sparpläne um 8% sinken. Viele Kliniken, die im Rahmen der Reform eigentlich erhalten oder umgewandelt werden sollten, würden vorher aufgeben müssen.
1: Bei der Fußball-Weltmeisterschaft wartet Belgien weiter auf einen Sieg. Gegen den Iran kam das Team nicht über ein 0:0 hinaus. Vorher hatte Spanien mit 4:0 gegen Saudi-Arabien gewonnen. Uruguay und Kap Verde spielten 2:2. Außerdem hat sich in der Basketball-Bundesliga Alba Berlin die Meisterschaft gesichert, nach einem 84:81 Sieg gegen Bayern München im entscheidenden Fünftelspiel der Finalserie. Das waren die Nachrichten. Das Wetter in Deutschland, tagsüber heiter bis wolkig, später vor allem in der Südhälfte teils kräftige Schauer und Gewitter, lokal Unwettergefahr bei 22 bis 38 Grad. Es ist 4:03 Uhr.
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4: Die A1 Bremen Richtung Hamburg ist zwischen Harburg und Stillhorn wegen Bauarbeiten noch bis ca. 5 Uhr gesperrt. Dadurch staut es sich. Die Umleitung führt über die U83. Die A27 Walsrode Bremen ist zwischen Verden Nord und Langwedel in beiden Richtungen wegen einer Baustelle ebenfalls noch bis 5 Uhr gesperrt. Die Umleitung führt über die U52 und die U9. Die A61 Hockenheim Richtung Ludwigshafen ist zwischen dem Dreieck Hockenheim und dem Kreuz Speyer wegen Bauarbeiten bis 5 Uhr gesperrt. Und die A261 Eckverbindung A1 zur A7 ist zwischen Tötensen und Dreieck Hamburg Südwest wegen Bergungsarbeiten gesperrt.
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4: Und die kommt aus den Studios des Norddeutschen Rundfunks in Hamburg. Am Mikrofon begrüßt sie Sven Hasenclever. Zum Ende des linken Parteitags ging es gestern am Sonntag ums Geld. Genauer gesagt um einen Gehaltsdeckel. Angestoßen hatten das die Parteivorsitzenden Ines Schwertner und Jan van Aken. Dessen Nachfolger Luigi Pantisano unterstützt das auch. Nach dem Einzug in den Bundestag verzichten jetzt viele Linke auf einen Teil der Abgeordnetenbezüge. Auf dem Parteitag in Potsdam wurde eine Obergrenze beschlossen. Die Bezüge für linken Politiker werden auf 5.300 Euro brutto gedeckelt. Überschüsse gehen an einen Sozialfonds. Welche Themen darüber hinaus den Parteitag bestimmt haben, fasst Frank Eichmann zusammen.
5: Es reicht, stand als Motto weiß auf rot am Rednerpult und auf der Bühnenrückwand des Parteitags und darunter etwas kleiner, das Leben bezahlbar machen. Die Linke als selbstbewusste Sozialprotestpartei, Heidi Reichenbeck, Chefin der linken Bundestagsfraktion.
6: Vor 2 Jahren Da hat man unsere Todesanzeigen geschrieben. Die Linke ist erledigt. Diese Partei, die braucht keiner mehr. Und wenn ich mich hier im Saal so umschaue, wir sind sowas von wieder zurück, liebe Genossinnen und Genossen.
5: In knapp 2 Jahren verdoppelte sich die Mitgliederzahl auf 126.000. Die Partei ist heute mehrheitlich weiblich, eher jung, das Durchschnittsalter gerade 38. Vor dem Parteitag stand die Linke unter verschärfter medialer Beobachtung, weil Äußerungen des linken Jugendverbandes mit antisemitischen Äußerungen aufgefallen waren.
7: Antisemitismus bedroht Menschen, bedroht Jüdinnen und Juden hier in Deutschland. Der Kampf gegen Antisemitismus ist eine linke Pflicht.
5: Kein Applaus war länger als dieser für die Gastrednerin Verit Behrmann, Nachfahren von Holocaust-Überlebenden, deren Mutter 2003 beim Anschlag eines palästinensischen Attentäters starb. Sie setzt sich für Versöhnung ein, erwähnte auch palästinensische Opfer israelischer Gewalt. Ihre Rede setzte die Parteitagsregie geschickt vor die Nahostdebatte. Der Parteitag fand diesen Kompromiss. Ja zum Existenzrecht Israels, ja zur Zwei-Staaten-Lösung Israel-Palästina, aber, und hier setzte sich das pro-palästinensische Lager durch.
8: Viele Menschenrechtsorganisationen und Völkerrechtsexperten, die sagen, das, was dort in Gaza stattfindet, ist ein Genozid und wir schließen uns dieser Meinung an.
5: So Jan van Aken, der äußerst beliebte 65-Jährige, trat aus Gesundheitsgründen nicht erneut als Parteichef an. Wahl am Samstag. Als Nachfolger bewarb sich mit Luigi Pantisano erstmals ein Parteichef mit Migrationshintergrund.
9: Friedrich Merz muss Angst haben. Er muss Angst haben vor einer starken Linken, die mit den Arbeiterinnen und Arbeitern gemeinsam den Widerstand organisiert.
5: Der 46-jährige Pantisano präsentierte sich als Mann der Arbeiterklasse, immer gesprächsbereit vor den Werktoren des Landes. Obwohl ohne Gegenkandidat schaffte Pantisano die Wahl gerade so, mit nur 53% Zustimmung. Sicher auch, weil er der CDU in einem Interview faschistische Politik vorwarf, wie sie die AfD mache. Aus dem Kontext gerissen. Eine wohl zu schwache Erklärung für viele Delegierte, insbesondere vor den bevorstehenden Landtagswahlen. Die bisherige Co-Linken-Chefin Ines Schwertner wurde mit knapp 86% im Amt bestätigt. Sie kündigte massive Proteste ihrer Partei gegen Sozialkürzungen der Bundesregierung an, sowie konsequente Friedenspolitik. Und sie sagte vor den Landtagswahlen in Sachsen-Anhalt und Mecklenburg-Vorpommern:
10: Wir werden alles tun, um die AfD von den Schalthebeln der Macht fernzuhalten.
5: Am Sonntag beendete der Parteitag einen lange schwelenden internen Dauerstreit. Bundestags- und Europaabgeordnete der Partei müssen künftig einen Teil ihrer Diäten in einen Sozialfonds der Linken für Bedürftige abführen. Behalten dürfen sie 5.300 Euro brutto pro Monat.
4: Frank Eichmann berichtete.
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4: Zum Parteitag der Linken jetzt der Kommentar von Mario Kubina aus unserem Hauptstadtstudio.
11: Von einer Wette gegen die Zeit spricht Ines Schwertner, die anstehenden Landtagswahlen im Osten im Blick. Die Co-Chefin der Linken will die AfD von den Schalthebeln der Macht fernhalten. Und dafür geht die Linke nun eine Wette ein, mit hohem Einsatz. Denn Schwertners Strategie ist riskant. Sie will die Wut der Menschen auf die Straße tragen, wie sie sagt. Auch Luigi Pantisano, ihr neuer Kollege an der Doppelspitze, hat viel Frust im Land ausgemacht. Und auch er will das aufgreifen, mit Protesten gegen die schwarz-roten Reformpläne. Aber Feuer mit Feuer bekämpfen, funktioniert das auch in der Politik? Oder zündet man so das ganze Haus an? Die Linke hatte in Potsdam 3 Tage Zeit, eine Antwort zu finden. Es ist ihr nicht gelungen. Stattdessen zeitraubende Debatten über Geschäftsordnungsanträge, über den Nahostkonflikt und das Verhältnis zu Israel. Und darüber, ob es bei der Linken einen rechten Flügel gibt. Völlig klar, das sind Fragen, die bei so einem Parteitag ihren Platz haben, weil sie in der Sache dringlich sind, so wie der Umgang mit Leid und Krieg. Oder weil sie eben dazugehören, wenn hunderte Delegierte einer diskussionsfreudigen Partei zusammenkommen und Redezeit unter sich aufteilen müssen. Aber mit der strategischen Ausrichtung der Linken hat das alles wenig zu tun. Die Linke will beides sein. Eine Kümmererpartei, die Sozialsprechstunden und Heizkostenchecks anbietet. Und eine Partei, die sich als Motor einer Rebellion begreift, wie in Potsdam zu hören war. Rebellion? Echt jetzt? Bei allem Respekt vor dem Überraschungserfolg der Linken bei der Bundestagswahl, die Partei hat es nicht im Kreuz, landesweit Proteste anzufachen. Und das ist auch gut so. Wer eh wütend ist, weil Wohnen zum Luxus wird oder weil sich Vermögende vor dem Fiskus aus dem Staub machen, dem muss man das nicht ständig eintrichtern. Und wer solchen Unmut kanalisieren will, wird mit dem Gerede von Rebellion und Klassenkampf das Gegenteil erreichen. Mehr Polarisierung statt weniger. Dass man vor lauter Empörung schnell mal ein Eigentor schießt, hat der neue Co-Chef der Linken an diesem Wochenende bewiesen. Die CDU in die Nähe der AfD zu rücken, da reagieren die linken Wahlkämpfer im Osten zu Recht mit Kopfschütteln. Sicher ein Grund für Pantisanos schlechtes Wahlergebnis. Was Deutschland braucht? Eine konstruktive Linke, die gegen die Wohnungskrise und für Arbeitnehmerrechte kämpft. Was das Land nicht braucht? Noch einen Wutstaubsauger.
4: Die Meinung von Mario Kubina. Gleich 4.11 Uhr. Geburt, Arbeit, Tod. Dieses in seiner Überspitzung wenig attraktive Angebot scheint die Gesellschaft der in diesen Tagen geborenen Generation machen zu wollen. Die Rede ist von Arbeiten bis 70 in den 2090er Jahren. Doch soweit ist es noch nicht. Wenn die Rentenkommission ihre Ergebnisse morgen am Dienstag offiziell vorstellt, kennt man aber schon einige der Eckpunkte für die kommenden Jahre. Die Vorschläge der Kommission, das Renteneintrittsalter schrittweise zu erhöhen und die abschlagsfreie Rente mit 63 abzuschaffen, gehen den einen aber schon jetzt zu weit, den anderen nicht weit genug. Zu den Reaktionen aus Berlin, Anne-Kathrin Mellmann.
12: Linken Politiker sprechen von Rentenkürzungen. Die Co-Vorsitzende Ines Schwertner sagt, in der Rentenkommission säßen nur Menschen, die nicht wüssten, was Altersarmut bedeutet.
13: Was es bedeutet, dass manche Menschen nicht bis 70 arbeiten können. Schon jetzt nicht. Die Lebenserwartung ist in manchen Bundesländern sogar gesunken in den letzten Jahren. Das ganze Renteneintrittsalter an die Lebenserwartung zu stocken, arbeitet mit den falschen Zahlen. Und ich kann die Regierung nur dazu drängen, dass sie das wieder zurücknehmen, genauso wie die Pflege- und Krankenkassenreform, weil die Menschen in diesem Land unter diesen Reformen jetzt schon leiden und sie werden die Quittung dafür bekommen.
12: Auch die SPD-Seite in der Rentenkommission war nach Informationen des ARD-Hauptstadtstudios einverstanden mit den 30 Punkten, die die Kommission am Dienstag der Bundesregierung übergeben will. Annika Klose, SPD-Mitglied in der Kommission, beschreibt die Arbeit der Kommission so.
14: Ich habe die Kommissionsarbeit vor allem als sehr konstruktiv und sehr fachlich orientiert wahrgenommen. Man muss sich ja auch vor Augen halten, es war eine mehrheitlich wissenschaftlich besetzte Kommission mit einem sehr breiten Auftrag. Lebensstandardsicherung über alle drei Säulen für niedrige und mittlere Einkommen bei der nachhaltigen Finanzierung sicherzustellen. Und natürlich ging es auch mal hitzig zu in den Diskussionen. Aber im Grundsatz würde ich sagen, war es immer fair und an der Sache orientiert.
12: Zurück zu den Vorschlägen. Aus für die abschlagsfreie Rente mit 63. Verpflichtende Betriebsrenten sind nicht vorgesehen. Beamte in der gesetzlichen Rentenversicherung vielleicht später. Minijobs würden rentenversicherungspflichtig. Der Ökonom Marcel Fratscher vom Deutschen Institut für Wirtschaftsforschung in Berlin hätte sich mehr Mut von der Kommission gewünscht.
15: Das vielleicht wichtigste Element im deutschen Rentensystem ist, dass es eine Umverteilung von jung zu alt und von arm zu reich ist. Und das zu ändern, wieder ein besseres Gleichgewicht hinzubekommen, junge Menschen zu entlasten, Menschen, denen Altersarmut droht, eine deutlich bessere Rente zu geben, das wird in diesen Vorschlägen nicht gemacht. Und daher sind diese Vorschläge eine verpasste Chance.
12: Den Vorschlag der Kommission, ein kapitalgedecktes Element bei der Altersvorsorge nach schwedischem Vorbild einzuführen, bewerten Ökonomen unterschiedlich. Marcel Fratscher weist auf die dadurch steigenden Kosten hin, die Unternehmen und Beschäftigte zusätzlich belasten würden. Der Wirtschaftswissenschaftler Jörg Althammer von der Katholischen Universität Eichstätt sieht es positiv, wenn das Rentensystem durch den Kapitalmarkt stabilisiert würde.
4: Aus Berlin war das Anne-Kathrin Mellmann. Und das Wetter in der ARD-Infonacht heute heiter, zeitweise auch wolkig. Im Tagesverlauf vor allem von den Alpen teils kräftige Schauer und Gewitter mit vereinzelter Unwettergefahr. Höchstwerte 22 bis 38 Grad, dazu Schauer und Gewitterböen. Morgen am Dienstag neben Sonne teils auch wieder kräftige Schauer und Gewitter bei 22 bis 37 Grad. Mittwoch heiter bis wolkig und bis zu 39 Grad. Ebenso heiß wird es am Donnerstag. Die Temperaturen zurzeit: Berlin 21 Grad, Frankfurt am Main 25, Hamburg meldet 15 Grad, Köln 21, Leipzig 18 und München meldet 20 Grad.
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4: Noch ist unklar, wie es bei den Verhandlungen um den Iran-Krieg weitergeht. Wenn es aber gelingt, den Krieg wirklich zu beenden, ist die Bundesregierung unter bestimmten Voraussetzungen bereit, die Schifffahrt in der Straße von Hormuz zu sichern. Die Marine hat vorsorglich 2 Schiffe zur Minenräumung ins Mittelmeer verlegt, damit diese schnell einsatzbereit sind. Noch fehlt dazu aber ein Mandat des Bundestags. Im Bericht aus Berlin hat Anna Engelke mit Verteidigungsminister Pistorius gesprochen und ihn gefragt, ob er davon ausgeht, dass es vor der Sommerpause noch grünes Licht gibt.
16: Das ist völlig offen, und zwar aus verschiedenen Gründen. Zum einen, weil wir nicht wissen, wohin die Verhandlungen, die jetzt in der Schweiz beginnen, wirklich führen, zu einem wie auch immer gearteten und wie stabilen Waffenstillstand, der von mir auch immer so gesagt Voraussetzung ist überhaupt für ein Engagement in der Straße von Hormuz. Und dann ist die zweite wesentliche Voraussetzung, auch davon habe ich immer schon gesprochen, ein Mandat des Bundestages, der wiederum einen internationalen Rahmen braucht. Den halten wir für gegeben. Aber es ist jetzt nicht so, dass wir übermorgen Djibouti verlassen müssten, um in die Straße von Hormuz zu fahren. Ich wollte eine Entscheidung treffen, dass wir vor Ort sind, dass wir in der Nähe sind und innerhalb weniger Tage in der Straße von Hormuz sein könnten, um Minen zu räumen. Das ist der Auftrag, nichts anderes.
17: Völkerrechtliche Grundlage, sagen Sie, sei gegeben. An was denken Sie da?
16: Ja, wir denken zum einen an die Seerechtskonvention der Vereinigten Nationen. Da geht es darum, dass die freie Seeschifffahrt ein Recht ist, das durchgesetzt werden darf. Und das andere ist die Resolution vom März diesen Jahres, ich glaube die Nummer 2817, in der Verbindung mit Artikel 24 Absatz 2 Grundgesetz. Aber ob das am Ende trägt oder nicht, das muss das Parlament entscheiden. Ich kann nur, und das ist mein Job, die Voraussetzungen dafür schaffen, dass, wenn das gewünscht wird und die Voraussetzungen da sind, die Lage so ist, dass wir es auch können. Alles andere beraten wir jetzt politisch, und dass wir letzte Woche mit den Parlamentariern gesprochen haben, war im Grunde genommen ein Ausdruck unserer absoluten Transparenz. Wir wollten zeigen, wo stehen wir in unseren Überlegungen, ohne schon an deren Ende angekommen zu sein.
17: Aber Sie gehen nicht unbedingt davon aus, dass das vor der Sommerpause noch klappt, weil der Bundeskanzler hatte das ja angekündigt.
16: Nee, das kann sein, dass es vor der Sommerpause klappt. Und es wäre möglicherweise, je nachdem, wie die Rahmenbedingungen aussehen in den Verhandlungen, auch wünschenswert. Aber am Ende ist das eine Entscheidung, die der Bundestag treffen muss.
17: Drücken Sie denn so auf die Tube und versuchen es vor der Sommerpause hinzubekommen, auch um ein Zeichen zu setzen? Sie haben das ja auch gesagt, wir sind da, auch an Zeichen an Donald Trump, um ihn zu besänftigen?
16: Ach, ich glaube nicht daran, dass Donald Trump sich durch sowas wirklich besänftigen oder beeindrucken lässt. Und ich mache solche Sachen eigentlich grundsätzlich aus sachlichen Erwägungen heraus und um in der Lage richtig zu handeln. Die Öffnung der Straße von Hormuz bzw. deren sichere Passage ist im europäischen Interesse, im Interesse unserer Energieversorgung, unseres wirtschaftlichen Aufschwungs. Das heißt, dort einen Beitrag zu leisten, dass die Schiffe wieder sicher passieren können, nicht sich an Kampfhandlungen zu beteiligen, ist in unserem Interesse. Letztlich hat der Korken auf der Flasche Straße von Hormuz, der ist ja von Donald Trump reingedrückt worden und nicht von uns. Aber wir haben ein Interesse daran, ihn wieder rauszuholen, aber im Einvernehmen und noch mal ganz wichtig, ausdrücklich mit Zustimmung des Irans und zum Beispiel auch von Oman.
17: Zustimmung braucht man, auch um Minen zu suchen, Zustimmung des Iran. Sorgen Sie sich sehr um Ihre Soldaten?
16: Bis jetzt gibt es keinen Grund, sich über irgendetwas Sorge zu machen. Die Passage durchs Rote Meer findet unter entsprechendem Begleitschutz unserer Alliierten statt, weil ja nicht jeder seine Fregatten da unten hat. In Djibouti selber droht auch keine Gefahr. Und bevor es weitergeht, erklären wir ja die Lage nochmal. Aber sicher ist Voraussetzung immer gewesen, permissive environment, also eine Umgebung, die einen solchen Minenräumsatz überhaupt erlaubt. Und solange wir nicht sicher sind, dass wir die haben, wird es keinen Mandatsbeschluss geben.
4: Das war Verteidigungsminister Boris Pistorius um gleich 4.19 Uhr. Und wir blicken nach Brasilien. Dort gibt es einen dramatischen Anstieg an Femiziden. Im Schnitt werden an einem Tag 4 Frauen getötet. Das sind so viele Frauenmorde wie nie zuvor. Fachleute beobachten zugleich den Anstieg einer sogenannten Machosphäre im digitalen Raum, wo Frauenfeindlichkeit dann millionenfach verbreitet wird. Doch es gibt Gegenwehr. An Schulen und in sozialen Projekten versuchen Pädagogen, junge Männer für Gleichberechtigung zu sensibilisieren und über Gefühle, Respekt und Rollenbilder zu sprechen. Xenia Böttcher berichtet. 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
18: and no. Einige Frauen sind zum Landgericht in São Gonçalo gekommen, um Alana Rosa den Rücken zu stärken. Als die 22-Jährige erscheint, wird es still. Deutlich sichtbar sind die Narben an Hals, Wange und Armen der zarten, schmalen Frau. Etwa 50 Mal hat ein Nachbarsjunge auf sie eingestochen, mutmaßlich aus Wut, weil sie ihn nicht wollte. Alana hatte für heute in ihren sozialen Medien zur Unterstützung aufgerufen. Wir Frauen müssen uns wieder sicher fühlen, wenn wir auf die Straße gehen. frei sein und unsere Bürgerrechte leben. Etwas, das uns zurzeit genommen wird, weil es immer mehr Opfer brutaler Gewalt gibt. Dass Alana als Zeugin aussagen kann, ein Glücksfall. Wäre ihre Mutter Jada Lucy nur wenige Minuten später nach Hause gekommen, Alana wäre wohl tot. Die 53-Jährige zeigt ein Video mit einem blutverschmierten Sofa und Blutlachen am Boden ihres Wohnzimmers. Der Junge saß auf meiner Tochter und hat auf sie eingestochen. Ich schrie seinen Namen, bat ihn aufzuhören, doch er hörte nicht auf. Ich musste ihn von ihr herunterreißen. Vier Frauen werden pro Tag in Brasilien ermordet. Noch nie wurden so viele Femizide registriert. Beobachter glauben, dass soziale Medien eine große Rolle bei der steigenden Gewalt spielen. Denn Untersuchungen zeigen, dass frauenfeindliche Clips und Kanäle in den sozialen Medien zunehmen, die Kontrolle über Frauen und ihre Unterwerfung propagieren. Alle Frauen lügen. Sie lügt, wenn sie sagt, dass sie dich liebt. Sie lügt, wenn sie lächelt. Ein Mann, der blindlings vertraut, hat verloren. Wenn dich jemand Macho nennt, sag, dass du genau das bist. Was soll passieren? Schick sie in die Küche. Sag ihr, sie soll Geschirr spülen. Die Frauenverachtung in der sogenannten Macho-Sphäre, ein Nährboden der Gewalt, glaubt Jada Lucy. Früher waren Frauen sehr unterwürfig. Sie mussten ihren Männern dienen. Heutzutage gibt es das nicht mehr. Ich glaube, dass manche Männer das nicht akzeptieren. Es regt sich Widerstand gegen den Trend im Internet. Schüler einer Mittelstufe in Rio de Janeiro strömen durch den Flur rein in einen großen Saal. Soziologielehrer Sandro Justo überrascht sie mit einer Projektwoche zur Gewalt gegen Frauen. Zuhören, darum geht es heute. Und die jungen Männer wollen reden. Und zwar nicht über Macht, sondern Gefühle. Was du fühlst, ist dein Ding. Geht's dir gut? Gut. Geht's dir schlecht? Will keiner wissen. Sandro macht den Schülern Mut. Es gibt Platz für eure Gefühle. Nehmt ihn euch. Unsichere und verletzliche Momente zu durchleben, gehört zum Leben wirklich jedes Mannes. Wer das nicht lernt, hat eine Zeitbombe in sich. Und manchmal explodiert sie, indem er sich selbst tötet oder einen anderen Mann oder indem er eine Frau tötet. Die Influencer aus der Macho-Sphäre seien tatsächlich sehr populär, berichten die Jugendlichen. Man sieht viele Videos im Internet, die Hass gegen Frauen normalisieren. Viele merken gar nicht, dass darin eine Frauenfeindlichkeit steckt und übernehmen das einfach in ihren Alltag. Das ist problematisch. 2 Stunden intensiver Austausch. Sandro will eine Botschaft der Hoffnung senden. Es gibt Menschen, die sich der frauenfeindlichen Ideologie entgegenstellen.
4: Xenia Böttcher berichtete aus Brasilien. Es wird zunehmend eng für Großbritanniens Premier Keir Starmer. Gut, das hören wir jetzt seit Wochen, aber jetzt sieht es wirklich nicht mehr gut aus. Seine Umfragewerte sind schlecht, seine Kommunikation auch und seine Labour-Partei scheint nicht mehr hinter ihm zu stehen. Man liebäugelt vielmehr mit dem einstigen Bürgermeister von Manchester, Andy Burnham, der in einer Nachwahl soeben ins Parlament gewählt wurde. Eine wichtige Voraussetzung, denn jetzt könnte der beliebte Politiker Parteichef werden und damit Premierminister. Schon heute könnte Keir Starmer bekannt geben, ob und wie er weitermachen will. Aus London, Christoph Prössel.
19: Die Lage spitzt sich zu. Immer mehr Regierungsmitglieder haben zu erkennen gegeben, dass die Zeit für Keir Starmer als Premierminister vorbei ist. Zuletzt hat dies die Außenministerin Yvette Cooper angedeutet, wie der Sender Sky News meldete. Andere Medien berichten, dass mittlerweile über 200 Abgeordnete der Labour-Fraktion im Unterhaus der Meinung sind, Keir Starmer müsse als Parteivorsitzender und Premier ausgetauscht werden. Die Zeitung The Observer titelte, Starmer werde am Montag seinen Rücktritt erklären. Das alles folgt auf die Wahl von Andy Burnham als Abgeordneter für den Wahlkreis im nordenglischen Makerfield. Ein Sitz im Unterhaus ist die Voraussetzung dafür, dass Burnham eine Kampfabstimmung gegen Starmer anstoßen kann. Ob Starmer es soweit kommen lässt oder beispielsweise eine Übergabe der Macht in den kommenden Monaten ankündigt, ist offen. Wirtschaftsminister Peter Kyle.
20: These are decisions for Keir to make and that's why I said that he is taking the time as well as dealing with all the issues that a prime minister deals with over a weekend.
19: Diese Entscheidung müsse der Premierminister treffen. Dafür habe sich Keir Starmer Zeit genommen, sagte Kyle in der BBC. Am Freitag noch hatte Starmer gesagt, es sei keine Kampfabstimmung angesetzt.
2: There isn't a leadership contest at the moment. There isn't one at the moment. But as I've said on many, many occasions, I don't think that's a good thing for the country to plunge us into chaos.
19: Eine solche Abstimmung würde das Land ins Chaos stürzen. Die Unzufriedenheit in der Labour-Partei ist greifbar. Im Mai hatte Labour bei den Regional- und Kommunalwahlen massiv verloren. Die rechtspopulistische Reform UK konnte deutlich zulegen. Bei den Sozialdemokraten zweifeln mittlerweile viele, dass Starmer der Richtige ist, um die Partei in die nächsten Parlamentswahlen zu führen. Seine Umfragewerte sind extrem schlecht.

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1: In der Gruppe G treffen seit 3 Uhr Neuseeland und Ägypten im kanadischen Vancouver aufeinander. Jan Wochner ist unser Reporter.
2: Ausgeglichen steht es 1:1 zwischen Neuseeland und Ägypten. Zur Pause hatte noch Neuseeland mit 1:0 geführt. Sermon, der Abwehrmann, per Kopf erfolgreich nach einer Viertelstunde. Ägypten noch nicht so richtig in Fahrt gekommen vor der Pause, aber seit Beginn der zweiten Hälfte spielt, ehrlich gesagt, fast nur noch Ägypten. Und Ägypten hat sich auch belohnt mit dem überfälligen 1:1. Mustafa Ziko war erfolgreich, ebenfalls per Kopf. Klasse herausgespielt über die rechte Seite. Tolle Flanke vors Tor. Und dann der Kopfball von Ziko rein in den Kasten zum überfälligen 1:1. Überfällig, weil Ägypten seit Wiederbeginn 8 Torschüsse hat und schon wieder angreift. Über Mamouche rein in den 16er, in Szene gesetzt von Salah, aber kommt nicht zum Torabschluss. Hier steht's ausgeglichen 1:1, aber Ägypten dem 2:1 deutlich näher als Neuseeland.
1: Aus Vancouver war das Jan Wochner. Zuvor trennten sich in der Gruppe H Uruguay und die Kapverden in Miami am zweiten Spieltag 2:2 unentschieden. Und alles Weitere jetzt von Stephanie Lavoie.
3: 6 Tage nach der Nullnummer gegen Kapverde hat Spanien Saudi-Arabien mit 4:0 aus dem Stadion in Atlanta geschossen. In Halbzeit 1 fegte La Roja wie ein Wirbelsturm über den Gegner her, mit sage und schreibe 17 Torschüssen und 3 Treffern. Thomas Kunze hat die Partie gesehen.
4: Spanien hat sich nach seinem zweiten Vorrundenspiel eindrucksvoll bei dieser WM zurückgemeldet. Nach dem schwachen 0:0 zum Auftakt gegen Kapverde bezwang das Team um Superstar Lamine Yamal Saudi-Arabien locker leicht mit 4:0. Yamal feierte dabei sein WM-Startelfdebüt und bereits nach 11 Minuten seinen WM-Debüttreffer. Der 18-Jährige drückte nach einem Flachpass von Oyarzabal den Ball über die Linie. Oyarzabal selbst war es dann, der zwischen der 21. und 24. Minute doppelt traf. Vorausgegangen war ein Eckball bzw. eine großartige Kombination im Strafraum. Saudi-Arabien nahm sehr wenig teil an diesem Spiel. Nach der Pause und einigen spanischen Wechseln fiel nach 49 Minuten bereits das 4:0. Kukureas Schuss wurde durch Altan Bakti unhaltbar abgefälscht. Ein Eigentor. Danach verwaltete das spanische Team diese Führung souverän und ist somit endgültig auf dem WM-Gleis gelandet und zurück im Kreis der Mitfavoriten.
3: Dazu gehört Belgien definitiv nicht. Die Roten Teufel waren gegen den Iran als Favoriten in das zweite Gruppenspiel gestartet, kamen aber über ein enttäuschendes 0:0 nicht hinaus. Florian Winkler berichtet.
5: Ein Remis, mit dem der Iran besser leben kann. Belgien investierte an diesem zweiten Spieltag der Gruppe G viel, hatte mehr Ballbesitz und Spielanteile, doch fand es gegen giftige Iraner selten eine Lücke. Mehrfach schnupperte der Außenseiter in Los Angeles selbst sogar am eigenen Treffer. Nach der Pause wurde die Partie noch zerfahrener. Die Belgier wurden durch einen Gois-Platzverweis, durch eine Notbremse nach einer guten Stunde zusätzlich geschwächt. Dem Iran fehlte aber in Überzahl der Mut und Belgien blieb in der Schlussphase zu fahrlässig mit seinen Möglichkeiten. Und so warten beide Teams weiter auf den ersten WM-Sieg und müssen um die K.O.-Phase bangen.
3: Unterdessen genoss der Nagelsmann-Tross Family Time. Wie nach dem Auftaktsieg gegen Curaçao durften auch nach dem Erfolg gegen die Ivora Partnerinnen und Kinder der DFB-Spieler ins Teamquartier. Der Trainer hatte den Spielern freigegeben. Burgi Nagelsmann, die Mama von Coach Julian, war auch dabei. Alba Berlin ist deutscher Basketballmeister. Im 5. und entscheidenden Playoff-Spiel besiegten die Berliner Titelverteidiger Bayern München mit 84:81. Florian Hecht hat zugeschaut.
6: Der neue deutsche Meister kommt aus Berlin. Die Albatrosse gewinnen mit 84:81 beim FC Bayern Basketball in einem absolut verrückten Basketballspiel. Der FC Bayern zur Halbzeit mit 20 Punkten vorne machte alles richtig, war konzentriert und fertigte geradezu Alba ab. Aber dann in der zweiten Halbzeit kamen die Berliner heraus und drehten den Spieß um. In der 33. Minute die erste Führung für Alba mit einem Pünktchen und diese Führung gaben sie nicht mehr her, verteidigten sie mit allem, was sie hatten. Jonas Matyšek, der Kapitän der Berliner, mit 6 versenkten Dreiern. Auf der anderen Seite bei München Andreas Obst mit 24 Punkten, die besten Werfer. Aber der deutsche Meistertitel geht nach Berlin. Alba gewinnt mit 84:81.
3: Gratulation, Alba feiert damit die 12. deutsche Meisterschaft.

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1: Um 4.30 Uhr mit Milat Kupay. Die USA und der Iran haben sich bei ihren Verhandlungen in der Schweiz auf einen Zeitplan für weitere Gespräche und einen Mechanismus für die Straße von Hormus verständigt. Das teilten die Vermittler Pakistan und Katar mit. Demnach soll eine Koordinierungsstelle geschaffen werden, die sich um die schwierigsten Punkte kümmern soll. Neben der Straße von Hormus, die wieder für Schiffe passierbar sein soll, zählt dazu die Lage im Libanon. Dort soll sichergestellt werden, dass es zu keinen neuen Kämpfen zwischen der israelischen Armee und der Hezbollah-Miliz kommt. Der Beginn der Gespräche war von einem Eklat überschattet worden. Die iranische Delegation verließ vorübergehend das Tagungshotel. Auslöser waren neue Drohungen von US-Präsident Trump. Die von der Bundesregierung eingesetzte Rentenkommission schließt heute ihre Beratungen ab. Die Vorschläge des Gremiums sollen dann morgen offiziell übergeben werden. Aus der Nachrichtenredaktion Ulrike Ufer.
2: Viele Empfehlungen der Kommission sind über das Wochenende bereits durchgesickert. So soll das Rentenniveau durch eine neue Kapitalrente langfristig gesichert werden und das Rentenalter in den nächsten Jahrzehnten schrittweise steigen, ebenso wie die Beiträge. Bundesarbeitsministerin Baas betonte, die Vorschläge würden nicht an allen spurlos vorbeigehen. Aus Sicht der SPD-Politikerin muss unter anderem die Zahl der Frühverrentungen sinken, das aber mit Übergangsfristen. Auch die Grünen begrüßen, dass die abschlagsfreie Rente mit 63 voraussichtlich bald Geschichte ist.
1: Die Bundesregierung hat bestätigt, dass die Abschiebungen afghanischer Straftäter in ihrer Heimat in Absprache mit der Taliban-Regierung ausgeweitet werden. Laut Bundesinnenministerium sind künftig 3 Charterflüge pro Monat und auch Einzelrückführungen per Linienflug möglich. Nach NDR-Informationen machte die Bundesregierung den Taliban dafür Zugeständnisse. Demnach dürfen die Islamisten künftig mehr Diplomaten nach Deutschland schicken. Bislang gibt es hier lediglich 2 Taliban-Vertreter. In Prag haben mehrere tausend Menschen für öffentlich-rechtliche Medien demonstriert. Die Demonstranten versammelten sich vor dem Sitz des öffentlich-rechtlichen Fernsehens zu einer Solidaritätskundgebung, wie tschechische Medien berichten. Hintergrund des Protests sind die Pläne der rechtspopulistischen Regierung, um Ministerpräsident Babiš Radio- und Fernsehgebühren abzuschaffen und den Sendern weniger Geld zur Verfügung zu stellen. Kritiker befürchten, dass das tschechische Fernsehen CT und der tschechische Rundfunk politisch damit abhängiger werden könnten. Das waren die Nachrichten. Das Wetter in Deutschland. Tagsüber heiter bis wolkig, später vor allem in der Südhälfte teils kräftige Schauer und Gewitter, lokal Unwettergefahr, maximal 22 bis 38 Grad. Am Dienstag sonnig im Bergland sowie im Südosten Schauer und Gewitter, 22 bis 37 Grad. Es ist 4.33 Uhr.
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3: Die A1 Bremen Richtung Hamburg ist zwischen Harburg und Stillhorn wegen Bauarbeiten noch bis ca. 5 Uhr gesperrt. Dadurch staut es sich. Die Umleitung führt über die U83. Die A27 Walsrode Bremen ist zwischen Verden Nord und Langwedel in beiden Richtungen wegen einer Baustelle ebenfalls noch bis 5 Uhr gesperrt. Die Umleitung hier die U52 und die U9. Die A49 Kassel Richtung Gießen ist zwischen Stadt Allendorf Nord und Stadt Allendorf Süd nach einem Unfall gesperrt. Die A61 Hockenheim Richtung Ludwigshafen ist zwischen Dreieck Hockenheim und dem Kreuz Speyer wegen Bauarbeiten noch bis 5 Uhr gesperrt. Und die A261, das ist die Eckverbindung Autobahn 1 zur A7, ist zwischen Tötensinn und Dreieck Hamburg Südwest wegen Bergungsarbeiten gesperrt.
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3: Heute früh mit Sven Hasenclever. Noch vor wenigen Jahren galt Italiens Bahn als Synonym für Chaos. Verspätungen, marode Infrastruktur, ineffiziente Staatsbetriebe. Heute dagegen fährt man in Italien meist schneller, komfortabler und vor allem pünktlicher als in Deutschland. Das könnte auch damit zusammenhängen, dass das private Bahnunternehmen Italo der Staatsbahn Trenitalia seit einigen Jahren Konkurrenz macht. Nun soll dieser Konkurrenzkampf auf Deutschland ausgeweitet werden. Anna Giordano berichtet.
4: Vormittags am römischen Bahnhof Termini. Dass im italienischen Bahnverkehr zwei Unternehmen um die Gunst der Kunden werben, wird hier besonders deutlich. Auf der einen Seite des Bahnhofs stehen die Fahrkartenautomaten von Trenitalia, auf der anderen die von Italo. Jedes Unternehmen hat im Bahnhof ein eigenes Ticketcenter, einen eigenen Servicepoint und sogar eine eigene Fahrgastlounge. Die Kunden haben die Qual der Wahl. Das war nicht immer so. Als Italo 2012 in den italienischen Markt der Hochgeschwindigkeitszüge einstieg, wurde das Unternehmen zunächst an kleine Nebenbahnhöfe der Hauptstadt verbannt. Die italienische Wettbewerbsbehörde musste sich einschalten, bevor Italo Flächen im römischen Hauptbahnhof mieten durfte. Ähnliche Grabenkämpfe gab es anfangs um die Bahntrassen. Auch hier musste die Politik neue Regeln schaffen und die Behörde eingreifen. Heute hält Italo einen Marktanteil von rund 30% im italienischen Hochgeschwindigkeitsverkehr. Und mit der Konkurrenz habe sich für die Fahrgäste einiges verbessert, sagt Paolo Beria, Professor für Verkehrsökonomie und Verkehrspolitik von der Technischen Universität in Mailand.
5: Einen Aspekt, den wir auch empirisch nachweisen konnten, ist die Auswirkung auf die Tarife. Wir haben einen Rückgang von 15-20% der Preise bei Trenitalia festgestellt und Italo ist ohnehin günstiger als Trenitalia. Außerdem gibt es einen weiteren Effekt bei der Qualität. Mit Qualität meint Paolo Beria vor allem die Frequenz, dass Züge häufiger fahren, es also ein breiteres Angebot für Bahnreisende gibt. Beria spricht davon, dass das Angebot auf den Schnellstrecken sich mehr als verdoppelt habe. Die Züge seien ausgelastet, die Nachfrage würde mit dem Angebot Schritt halten. Zwischen Rom und Mailand fahre zeitweise alle 10 Minuten ein Zug. Und unter einer Verbesserung der Qualität versteht er noch mehr. Beide Anbieter haben sehr moderne Züge, rühmen sich auch dieser Züge. Sie lassen sie beim Einkauf nach ihren Vorstellungen konfigurieren. Und der Service an Bord, vor allem in der ersten Klasse, hat ein sehr hohes Niveau. Dabei gehe es nicht nur um die Auswahl im Bordrestaurant, sondern auch um die bequemen Sitze oder das schnelle WLAN, so Beria. Der Verkehrsökonom sieht also vor allem Vorteile in der Konkurrenz der beiden Bahnunternehmen und er erwartet Ähnliches, sollte Italo in Deutschland einsteigen. Zudem bietet Deutschland als Flächenland mehr Möglichkeiten für den Ausbau des Streckennetzes als Italien. In Deutschland geht man momentan davon aus, dass die Fahrgäste an Ort X fahren und dann den Zug an Ort Y nehmen, mit einem Zug, der auf den ersten abgestimmt ist. Das ist das deutsche Konzept der Taktung. Aber ein Konkurrent könnte hergehen und zwischen X und Y Direktverbindungen bauen, die es noch nicht gibt. Bedenken, dass durch den Einstieg von Italo bestimmte Orte weniger angefahren werden, teilt Paolo Beria nicht. Da könne man auch auf politischer Ebene regulatorisch eingreifen, ähnlich wie es derzeit in Frankreich geschehe, so der Professor. Italo selbst äußert sich auf Nachfrage schriftlich und bestätigt, dass das Unternehmen zunächst nur auf den Haupttrassen München-Dortmund und München-Hamburg einsteigen wolle, fügt aber hinzu:
6: Wir beabsichtigen, eine ähnliche Strategie zu verfolgen wie in Italien. Als wir in den Markt eintraten, bedienten wir 10 Städte. Heute verbinden wir 56 kleine, mittlere und große Städte im ganzen Land.
4: Italo erwartet, dass auch in Deutschland die Konkurrenz das Geschäft belebt und dass die Nachfrage steigen wird. Doch ob es tatsächlich so weit kommt, hängt von der Bundesnetzagentur ab. Die deutsche Behörde möchte in den kommenden Wochen entscheiden, ob sie dem italienischen Herausforderer die benötigten Fahrtrechte erteilt.
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3: Für viele geht es bald in den Urlaub, einige bepacken dann das Wohnmobil. Was auf den ersten Blick nicht auffällt, ist, wie schwer das beladene Fahrzeug geworden ist. Das Problem, wer das nicht testet und gedankenlos losfährt, riskiert ein überladenes Fahrzeug. Das kann teuer werden, aber auch gefährlich, nicht nur mit dem Wohnmobil, sondern auch mit dem Pkw. Thorsten Weik aus der ARD-Verbraucherredaktion hat dazu recherchiert.
7: Viktor Laukert rollt mit seinem Kastenwagen-Camper langsam auf eine überdimensionale Betonplatte in Feigen an der Enz, nordwestlich von Stuttgart. Unter der Platte ist eine Waage installiert. Sie ist für tonnenschwere Fahrzeuge vom Auto bis Lastwagen ausgelegt. Viktor und Nelly Laukart haben ihren Camper für den nächsten Urlaub an der Mosel voll bepackt mit Markise, Campingmöbeln, Gepäck, Vorräten und Wasser. Vor der Abfahrt wollen sie aber nochmal prüfen, ob alles passt. Denn Viktor Laukart weiß, bei überladenen Fahrzeugen drohen teils saftige Strafen.
8: In Deutschland geht's noch, aber wenn wir nach Österreich oder nach Italien fahren, da ist schon
9: Kroatien, da könnte man in die Kontrolle kommen.
7: Einmal wiegen kostet an der SB-Waage in Feigen an der Enz 6 Euro. Das Ergebnis, es wird schon knapp bis zu den erlaubten maximal 3,5 Tonnen. Noch 110 Kilogramm dürfen rein. Aber es fehlt ja auch noch etwas, sagt Nelly Laukart, etwas, was sie nicht vergessen dürfen.
9: Mich und noch ein bisschen was. 60 Kilo könnten noch hingehen. Also Klappräder sind 30 zusammen und dann noch ein bisschen was zum Essen. So, dass für zwei reicht.
7: Wie eng es beim Gewicht schnell wird, ignorieren viele oder wissen es nicht. Aber auf Autobahnen werden regelmäßig überladene Fahrzeuge aus dem Verkehr gezogen. Regelmäßig auch Camper. Für Julian Häusler vom ADAC Württemberg ist das jedoch kein Spaß. Zu viel Gewicht wird gefährlich, sagt er.
10: Es verschlechtert einfach die Fahreigenschaften. In den Kurven wird es wesentlich wackeliger. Der Bremsweg wird länger. Das heißt, ich brauche länger, bis ich zum Stehen komme in einem Unfallszenario. Und es kann auch sein, die Versicherung zahlt nicht, wenn ich einen Unfall baue und das Fahrzeug überladen ist. Also davon bitte Abstand halten.
7: In Deutschland sind die Strafen bei Überladung verhältnismäßig gering. 5% ist noch in der Toleranz. Erst bei über 20% Überladung steigt die Strafe auf rund 100 Euro und einen Punkt. Nachbarländer wie die Schweiz und Österreich agieren deutlich strikter und mit deutlich höheren Strafen. In Österreich beispielsweise gibt es keine Toleranzgrenze. Zu viel ist zu viel. Die Strafen gehen schnell in die Tausende und schon bei mehr als 2% zu viel kann die Weiterfahrt untersagt werden. Diese Unterschiede sind auch Thema auf dem Campingplatz Stromberg in Knittlingen im Enzkreis. Völlig unbedarft packt hier niemand.
11: Bei drei Kindern im Auto muss man genau überlegen, was darf mit, wie viele Bücher, wie viele Spielsachen.
12: Man sucht sich schon ständig aus, kann ich Zubehör multifunktional verwenden, ist es ein Tisch und ein Hocker und so ähnliches.
13: Jetzt fahren wir 5 Wochen weg. Und dann müssen wir halt Fahrräder und alles mitnehmen. Dann sind wir echt an der Grenze.
7: Die Fahrzeugwaage ist also eine kostengünstige Möglichkeit, entspannt in den Urlaub zu fahren. Angebote gibt es fast überall, bei Recyclinghöfen, teilweise bei offiziellen Prüfstellen oder bei Extraaktionen von Verkehrsclubs.
3: Risiko überladene Reisemobile, Thorsten Weig berichtete.
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3: Auf Balkonen und in Gärten herrscht derzeit wieder Hochbetrieb. Pflanzen gießen, zurückschneiden, Rasenmähen, Unkraut jäten. Für viele ist Gärten ein Hobby und Ausgleich, für manche noch mehr. Aber alle merken schnell, wenn Rücken, Muskeln oder Gelenke schmerzen. An dieser Stelle kommt eine Idee ins Spiel, die das Naturerlebnis gesünder machen, es aber auch zum gesunden Nutzen will. Das sogenannte orthopädische Gärtnern. Darüber hat mein MDR-Kollege Sven Kochale mit dem Hobbygärtner und Orthopäden Arne Björn Jäger gesprochen. Er arbeitet in einer Klinik in Konz in Rheinland-Pfalz. Was verbirgt sich hinter diesem Konzept?
14: Das orthopädische Gärtnern ist eine Therapie. Ich habe das weiterentwickelt, das Konzept der Gartentherapie, auf Patienten mit orthopädischen Beschwerden. Da gilt es darum, den Patienten von seinem Schmerz zu lösen, um eine Linderung zu erzielen.
15: Das hört sich jetzt alles sehr... Ja, ein bisschen noch komplex und ein bisschen abstrakt an, aber machen wir es mal konkret. Ja. Also die typische Gartenarbeit hat viel zum Beispiel mit Unkraut jäten zu tun. Also man bückt sich und steht immer wieder auf und so. Und da entstehen dann die Schmerzen. Und an welcher Stelle kommt jetzt Ihr medizinischer Gedanke ins Spiel?
14: Der medizinische Gedanke ist zum Teil natürlich bei der Tätigkeit des Gärtnerns, aber es geht schon von Anfang an los, dass wir nämlich uns in einem Raum bewegen, der außerhalb von der Klinik ist, außerhalb der Behandlungsräume. Also ich gehe das raus zusammen mit einer Gärtnerin, dass sozusagen das Gartenfachwissen

0: zu blenden. Also wie soll ich diese neue Umgebung wahrnehmen am besten?
1: Ich hatte das ja erst durchgeführt mit einer Gruppe, die ich ja schon betreut habe. Und dann haben wir das erweitert auf die Tätigkeit im Garten, weil ich auch gemerkt habe, dass die Patienten, die Kniebeschwerden haben, Angst haben vor Tätigkeiten. Die haben Angst vor dem Schmerz, die trauen sich das auch nicht mehr zu. Ein gewisses Vermeidungsverhalten, denken, die schaffen das nicht mehr, weil sie auch nicht mehr die Kraftausdauer haben. Aber unter Anleitung konnten die Patienten dann noch viele Tätigkeiten durchführen. Und das Hauptproblem gerade bei Kniebeschwerden ist gar nicht mal so das Knie, sondern das ist die ganze Bewegungsachse. Das fängt unten am Fuß, am Sprunggelenk an mit der Stabilität, überträgt sich natürlich aufs Knie, auf den Rumpf. Da haben wir uns vorher abgestimmt, welche Tätigkeiten für die Patienten entsprechend der Einschränkungen natürlich in Frage kommen. Ob es jetzt einfach nur Beetpflege ist, durch Unkrautzupfen, durch Lockerungen oder wie nutze ich ergonomisch richtige Gartengeräte, ob es einfach Schneiden ist von Bäumen, Baumpflege, von Ästen oder was Ausgraben, Pflanzen ist. Also es gibt da sehr viel Variationen entsprechend der jeweiligen Einschränkungen und der Leistungsfähigkeit. Und da greift meine Position natürlich besonders ein, dass ich da unterstütze und die Patienten leite. Und man merkt auch nach einer gewissen Zeit, dass der Patient so von der Tätigkeit eingenommen ist, dass er da auch die Motivation hat, natürlich die gestellte Aufgabe entsprechend durchzuführen, auch Spaß dran hat. Das ist auch ganz wichtig. Der Patient muss offen sein für diese Art der Behandlung, muss auch Spaß dran finden. Und dann fördert das auch ungemein die Kreativität. Und dieses Erlebnis, das merkt der Patient. Und dann ist es so, dass letzten Endes seine eigenen Beschwerden, sei es jetzt das Beispiel der Kniebeschwerden, die werden gar nicht mehr so fokussiert wahrgenommen, sondern die treten in den Hintergrund. Ein natürliches Ablenkungsmanöver, so wie der Mensch natürlich in der Natur entwickelt ist und wie wir auch unsere Stellung in der Natur haben.
0: Was passiert dann mit dem Körper, zum Beispiel beim Unkrautzupfen oder Pflanzen? Was sind so typische Fehlstellungen, die dein Gärtner, dein Hobbygärtner einnimmt?
1: Also was mir viele Patienten dann entgegenbringen, die versuchen natürlich in die Hocke zu gehen, so nah es geht natürlich an den Arbeitsbereich ranzukommen und dann meist natürlich, weil sie halt da in der Tätigkeit vertieft sind, sich vielleicht zu viel auch vornehmen, zu lange in einer Position bleiben und dann Schmerzen kriegen natürlich beim Aufrichten, das ist so der Klassiker, nicht zu lange in der Hocke verblieben, dann aufrichten, dann tut es natürlich wieder im Knie weh. Und da versuche ich darauf hinzuwirken, dass man eigentlich mit dem ganzen Körper die Tätigkeiten durchführt. Dass ich natürlich auch im gewissen Spannungszustand in meinen Unterextremität, in meinem Bein natürlich auch bin, dass ich notfalls, wenn ich Kniebeschwerden habe, auch Hilfsmittel nehme, wie dass ich einen kleinen Hocker nehme, dass ich nicht ganz runter muss, dass ich nicht lange in einer Körperhaltung die Tätigkeit durchführe. Das ist dann meine Aufgabe, das zu erkennen und zu unterstützen und auch den Patienten da mal anzuspornen, mal ganz kurz mal aufzurichten zwischendurch oder mal eine Lockerungsübung machen, um einfach die Muskulatur wieder zu aktivieren, in einen aktivierten Vorzustand zu bringen.
0: Nun reden wir viel über die Schmerzen, die schon da sind, aber viel besser ist es ja gar nicht erst, Schmerzen zu bekommen. Aber welche Fehler machen denn Gärtner zum Beispiel aus orthopädischer Sicht immer wieder und wie lassen sich denn noch vermeiden?
1: Also ein großer Fehler ist ganz banal eigentlich das Schuhwerk, weil ich kenne viele Menschen, auch in meiner Umgebung, die sagen, ja, die haben alte Schuhe, ja, fürs Garten, für die Gartenarbeit reichen die noch. Und das ist gerade das Falsche, weil es fängt beim Schuhwerk an. Weil der Schuhwerk unterstützt natürlich, das ist mein Kontakt natürlich zum Boden. Wir haben ja beim Garten manchmal auch unebene Böden, manchmal weiche, matschige Böden. Und wir brauchen also einen festen Tritt. Das ist ganz wichtig, gerade bei orthopädischen Problemen. Und wenn ich jetzt stabil bin in meinem ganzen Bein, angefangen vom Sprunggelenk, dass ich die Muskulatur gut aktiviert habe, was kann ich noch? Und viele Patienten sagen mir dann, dass sie haben zugenommen an Stabilität, also die Stabilität des Kniegelenkes, die ist verbessert worden. Die Kraft kann man natürlich in ein paar Einheiten nicht verbessern, aber die Stabilität, der Umgang mit seiner eigenen Situation, davon habe ich profitiert. Das sagen mir eigentlich fast alle Patienten, mit denen ich da gearbeitet habe.
0: Nun stelle ich mir vor, beim orthopädischen Gärtnern, da bekomme ich zwei in einem. Ja, ich mache so meine Gartenarbeit und habe gleichzeitig auch noch eine Sporteinheit. Funktioniert das so?
1: Man kann es so sagen, allerdings Sporteinheit in Anführungsstrichen. Natürlich kann man beim Fitnessstudio, wo ja gezielte Übungen sind, extra für bestimmte Muskelgruppen oder auch kombinierte Übungen, das kann man nicht ganz vergleichen. Es ist etwas anderes,

0: aber letztendlich eine sinnvolle Ergänzung. Ich habe auch durch die Gartentherapie selbstverständlich ein Training meiner Ausdauerfähigkeit, letzten Endes gewissermaßen auch Kraftausdauer, je nachdem, was ich für Tätigkeiten durchführe, auch wenn ich mal Gegenstände trage, wie Gießkanne, die ich voll mache mit Wasser oder meine Schubkarre schiebe oder auch mal jetzt ein größeres Beet umgrabe, um dann zu pflanzen. Da habe ich natürlich gewisse Kraftaspekte auch dabei.
1: Also raten Sie sogar dazu, die volle Gießkanne öfter mal anzuheben, wieder abzustellen unter der Wahrung der richtigen Haltung? Ist das schon zu weit gegangen?
0: Nee, das kann man ruhig mal machen. Also wir sind ja in der Rückenschulung ja durch das Heben und Tragen von Lasten ist ja ein ganz essentieller Bestandteil, der ja in der Prävention durchgeführt wird. Je nachdem, wie jeder individuell entwickelt ist. Manche haben ja natürlich auch Hüftprobleme. Die können gar nicht mehr richtig den Oberkörper strecken oder auch verkürzte Muskulatur. Das muss man natürlich vorher beachten. Und dann weiß ich ja auch die Bewegungen und die Durchführung der Bewegung einzuschätzen.
1: Aber die Gartenarbeit kann in der Regel nicht das gezielte Training, das Muskeltraining im Sportstudio ersetzen?
0: Nee, das ist nur eine Ergänzung. Im Sportstudio haben Sie ja wieder den Raum, in dem Sie sind, ganz andere Reize um sich herum. Es gibt natürlich auch Sportstudios im Freien. Wird ja auch zunehmend hingestellt, dass man auch Sportgeräte ins Freie integriert. Da hat man natürlich so einen Übergang sozusagen fast zur Gartentherapie. Aber es ist eine Ergänzung zum Sportstudio.
1: Sie haben erklärt, dass Patienten, die Sie auf diese Art und Weise behandelt haben, Ihnen berichtet hätten, dass Sie nach diesem orthopädischen Gärtnern sich stabiler fühlen würden in Ihrer Körperwahrnehmung. Das sind Erfahrungswerte sicherlich, aber auch Momentaufnahmen. Lässt sich denn tatsächlich der große gesundheitliche Nutzen des orthopädischen Gärtnerns damit nachweisen?
0: Also ich habe es nur dahin analysiert, dass ich die Patienten befragt habe, schriftlich in Evaluationsbögen und bin dann nur auf die subjektive Einschätzung der Patienten in die Auswertung gekommen. Aber objektiv muss man ganz klar sagen, dass dabei Patienten waren, denen schon zur Operation geraten wurde. Und dann haben die mir nach dem Kurs gesagt, der Kurs hat mir so gut getan, ich brauche jetzt keine Operation mehr. Also das sind dann sozusagen Rückmeldungen, die mich sehr erfreuen, die mich bestärken, dass das Konzept da sinnvoll ist. Die Patienten nehmen es gerne an, um noch die aktuelle Situation zu stärken und noch nicht gleich eine Operation mitunter einzuwilligen.
2: Das war Dr. Arne-Björn Jäger zum Konzept des orthopädischen Gärtnerns.
3: Kultur.
2: Was stellen Sie sich vor, wenn Sie an die Straßen von Tokio denken? Bunte Neonschilder, geschäftiges Treiben einer Megacity. Tokio ist mit fast 10 Millionen Menschen eine der einwohnerreichsten Städte der Welt. Ein neuer Bildband zeigt Japans Hauptstadt jetzt in all ihrer Vielfalt. 18 Fotografinnen und Fotografen zeigen ihren Blick auf die Stadt. Benedikt Schäper stellt das Buch Now is Now, Tokyo Street Photography vor.
4: Bunte Bonbonfarben im Land der aufgehenden Sonne. So präsentiert sich Tokio auf vielen der 180 Straßenfotografien. Viel interessanter aber als die klischeehaften Bilder von Glitzerfassaden und popkultureller Reizüberflutung erscheinen jene, die wirklich wie zufällige Schnappschüsse in der pulsierenden Metropole wirken. Der amerikanische Street-Photographer Mark Cohen hat es einmal so ausgedrückt.
5: Wenn man das Gefühl hat, Bilder zu machen, ist es am wichtigsten, neue Bilder zu machen.
4: Eine ältere Dame zerrt den Rollladen ihres kleinen Geschäfts hoch und lugt skeptisch unter dem Metalltor hervor. Als würde sie fragen, warum jemand sie fotografiert. Das Innere der zugestellten Verkaufsfläche ist nur halb zu sehen. Kartons, Stühle, Elektrogeräte. Das behutsame Porträt einer morgendlichen Ladenöffnung. Streng blickt ein korpulenter Schaffner in blauer Uniform auf das Gleis, an dem sein beigefarbener Zug gerade angehalten hat. Er prüft, halb aus der Waggontür gelehnt, ob alles seine Ordnung hat. Denn hier am Bahnhof herrscht geschäftiges Treiben, wie fast überall in der ostasiatischen Kapitale. Faszinierend, das besonders gelungene Spiel vieler Schwarz-Weiß-Fotos mit Licht und Schatten. So entwirft etwa Laurence Bouchard Kompositionen aus Architektur im Hintergrund und Menschen im Vordergrund, getaucht mal in künstliches, mal in natürliches Licht. Ein Bild wirkt fast wie ein Scherenschnitt, fotografiert durch ein rautenförmiges Geländer. Der Betrachter blickt auf einen Mann, der eine Treppe hinabsteigt. Die wiederum formt ein Zickzackmuster, das sich über zwei Stockwerke zieht und so einen Rahmen für den Menschen bildet. Auf 240 Seiten entfaltet sich in dem Band ein vielfältiges Panorama der Megacity. Allerdings wirken manche urbanen Einblicke eher austauschbar und künstlich, teilweise gestellt. Klassifiziert als Straßenfotografie könnten Fans des Genres vielleicht von einzelnen Bildern etwas anderes erwarten. Wie sagte doch Henri Cartier-Bresson:
5: Fotografie ist nichts. Es ist das Leben, das mich interessiert.
4: Trotzdem lässt sich beim Durchblättern visuell in die Stadt eintauchen, mit interessanten Porträts von Tokios Straßen und den Menschen, die auf ihnen durch die Stadt strömen.

0: Benedikt Schäper über den Bildband Now is Now, Tokyo Street Photography, erschienen im Tenoyes Verlag. Die 240 Seiten kosten 60 Euro.
1: Standpunkte.
0: Nach dem Bekanntwerden der Reformvorschläge der Rentenkommission hat nun eine Debatte über die Empfehlungen begonnen. Die Gewerkschaften lehnen Teile des Konzepts strikt ab. Einigen Fachleuten aus der Wirtschaft geht es nicht weit genug. Die Kommission regt zum Beispiel an, das Eintrittsalter an die durchschnittliche Lebenserwartung zu koppeln. Offiziell soll die Kommission ihre Vorschläge morgen präsentieren. Unsere Gastautorin bei den Standpunkten ist heute Miriam Hollstein, stellvertretende Chefin Politik bei der Bild. Sie meint, die Umsetzung der Reformvorschläge könnte die vielleicht letzte Chance der Bundesregierung sein, zu zeigen, dass sie wirklich etwas verändern könne.
2: Die Reformvorschläge der Rentenkommission sind mutig genug, um ein dysfunktionales System wieder zukunftsfest zu machen und zugleich mit Augenmaß entworfen. Auch die Kopplung des Renteneintrittsalters an die steigende Lebenserwartung ist moderat gestaltet. Der erste Jahrgang, der erst mit 70 in Rente gehen könnte, ist der von 2022. Die Betroffenen haben also Jahrzehnte Zeit, sich auf die Veränderungen einzustellen. Jetzt kommt es auf die Umsetzung an. Bundeskanzler Friedrich Merz und Arbeitsministerin Bärbel Baas müssen die Reform entschlossen vorantreiben, Widerstände aushalten und zugleich die Menschen im Blick behalten, die körperlich besonders belastende Arbeit leisten. Gelingt das, könnte auch das zurückkehren, was diese Regierung so dringend braucht: Vertrauen in die Politik und in die Zukunft.
0: Die Meinung von Miriam Hollstein, stellvertretende Chefin Politik bei der Bild. Spiegel Online schreibt, die Kommission habe in kurzer Zeit geleistet, was Regierungen seit Jahren nicht gelungen sei.
3: Unter enormem Zeitdruck haben die Expertinnen und Experten ein Reformprogramm aus einem Guss entwickelt. Darin findet sich nicht die reine Lehre aus Professorenstuben. Die Wissenschaftler im Gremium haben Methoden und Mechanismen aufgezeigt, aber erst im harten Ringen mit den drei Vertretern der Fraktionen von SPD, CSU und CDU ist daraus ein Kompromisspapier geworden, das politisch umsetzbar ist. Die Kommission hat Bundeskanzler Merz und Arbeitsministerin Baas damit die Arbeit abgenommen.
0: Die Neue Osnabrücker Zeitung spricht von schmerzhaften, aber notwendigen Maßnahmen, die von der Rentenkommission empfohlen werden.
3: Ein Vergnügen wird es für die Menschen in Deutschland nicht, wenn die 30 Vorschläge zur Rettung der Rente umgesetzt würden, die die Experten der Bundesregierung machen wollen. Die deutsche Rentenversicherung rechnet bis 2040 mit einer Beitragserhöhung um 2,5%, wenn sich nichts ändert. Diese Entwicklung soll die Reform der Rentenkommission mit im Vergleich zur vorhergehenden Debatte überraschend moderaten Maßnahmen abdämpfen. Leider hauptsächlich, indem länger gearbeitet wird.
0: Das waren die Standpunkte, zusammengestellt von Peter Behrendt.

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1: Um 5 Uhr mit Milat Kupay. Die USA und der Iran haben bei ihren Verhandlungen über ein Ende des Krieges offenbar Fortschritte erzielt. Nach Angaben von Katar und Pakistan, die in dem Konflikt vermitteln, einigten sich beide Seiten auf einen konkreten Fahrplan. Aus der Nachrichtenredaktion Jonas Valentin Weber.
2: Vorgesehen ist demnach unter anderem, dass eine Koordinierungsstelle geschaffen wird, die sich um die schwierigsten Punkte kümmern soll. Dazu zählt unter anderem die Straße von Hormus, die seit längerer Zeit vom Iran blockiert wird. Ziel ist es, dass Schiffe, die für den weltweiten Ölhandel wichtige Meerenge, wieder problemlos passieren können. Weiterer Punkt, die Lage im Libanon. So soll die Koordinierungsstelle dafür sorgen, dass sich die israelische Armee und die Hisbollah-Miliz dort nicht mehr gegenseitig angreifen. Kurz nach Beginn der Gespräche hatte die iranische Delegation das Luxushotel in der Nähe von Luzern vorübergehend verlassen, wegen neuer Drohungen von US-Präsident Trump.
1: Die Rentenkommission der Bundesregierung schließt ihre Arbeit heute offiziell ab. Nach einer letzten Tagung will sie ihre Vorschläge morgen der Bundesregierung vorlegen. Seit dem Wochenende ist bekannt, dass sich die Experten auf 30 Punkte geeinigt haben. So soll etwa das Renteneintrittsalter langsam steigen und an die Lebenserwartung gekoppelt werden. Sozialverbände und Gewerkschaften kritisieren unter anderem den Vorschlag, die Rente mit 63 abzuschaffen. Die Deutsche Krankenhausgesellschaft warnt angesichts der Sparpläne der Regierung im Gesundheitswesen vor weitreichenden Folgen für viele Kliniken in Deutschland. Verbandschef Gass sagte dem Redaktionsnetzwerk Deutschland, durch das Sparpaket sei die Existenz der Hälfte aller Krankenhäuser bedroht. Aus der Nachrichtenredaktion Torben Müller.
3: Gass wird in dem Interview deutlich. Würden die Pläne von Gesundheitsministerin Wagen unverändert kommen, müsste jede zweite Klinik akut mit der Pleite rechnen. Das würde gleichzeitig bedeuten, dass etwa 140.000 Beschäftigte keinen Job mehr hätten. Experten gehen laut Gass in einer aktuellen Studie davon aus, dass die Erlöse der Krankenhäuser im kommenden Jahr als Folge der Sparpläne um 8% sinken. Viele Kliniken, die im Rahmen der Reform eigentlich erhalten oder umgewandelt werden sollten, würden vorher aufgeben müssen.
1: Bei der Fußball-Weltmeisterschaft wartet Belgien weiter auf einen Sieg. Gegen den Iran kam das Team nicht über ein 0:0 hinaus. Sowohl vor als auch im Stadion gab es Proteste, vor allem von Gegnern des iranischen Regimes. Vorher hatte Spanien mit einem 4:0 gegen Saudi-Arabien den ersten Erfolg gefeiert. Außerdem sorgte Kap Verde erneut für eine Überraschung mit einem 2:2 gegen Uruguay. Das waren die Nachrichten. Das Wetter in Deutschland, tagsüber heiter bis wolkig, später vor allem in der Südhälfte teils kräftige Schauer und Gewitter, Unwettergefahr 22 bis 38 Grad. Und die Zeit ist es 5.03 Uhr.
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4: Uns liegen derzeit keine Störungsmeldungen vor. Ihnen weiterhin eine gute Fahrt.
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4: Und die kommt vom Norddeutschen Rundfunk aus Hamburg. Am Mikrofon begrüßt sie Sven Hasenclever. Guten Morgen. Geburt, Arbeit, Tod. Dieses in seiner Überspitzung wenig attraktive Angebot scheint die Gesellschaft der in diesen Tagen geborenen Generation machen zu wollen. Die Rede ist von Arbeiten bis 70 oder darüber hinaus in den 2090er Jahren. Doch wie gesagt, so weit ist es noch nicht. Wenn die Rentenkommission ihre Ergebnisse morgen am Dienstag offiziell vorstellt, kennt man aber schon einige der Eckpunkte für die kommenden Jahre. Die Vorschläge der Kommission, das Renteneintrittsalter schrittweise zu erhöhen und die abschlagsfreie Rente mit 63 abzuschaffen, gehen den einen aber schon jetzt zu weit, den anderen wiederum nicht weit genug. Zu den Reaktionen aus Berlin, Anne-Kathrin Mellmann.
5: Linken Politiker sprechen von Rentenkürzungen. Die Co-Vorsitzende Ines Schwertner sagt, in der Rentenkommission säßen nur Menschen, die nicht wüssten, was Altersarmut bedeutet.
6: Was es bedeutet, dass manche Menschen nicht bis 70 arbeiten können. Schon jetzt nicht. Die Lebenserwartung ist in manchen Bundesländern sogar gesunken in den letzten Jahren. Das ganze Renteneintrittsalter an die Lebenserwartung zu stocken, arbeitet mit den falschen Zahlen. Und ich kann die Regierung nur dazu drängen, dass sie das wieder zurücknehmen, genauso wie die Pflege- und Krankenkassenreform, weil die Menschen in diesem Land unter diesen Reformen jetzt schon leiden und sie werden die Quittung dafür bekommen.
5: Auch die SPD-Seite in der Rentenkommission war nach Informationen des ARD-Hauptstadtstudios einverstanden mit den 30 Punkten, die die Kommission am Dienstag der Bundesregierung übergeben will. Annika Klose, SPD-Mitglied in der Kommission, beschreibt die Arbeit der Kommission so.
7: Ich habe die Kommissionsarbeit vor allem als sehr konstruktiv und sehr fachlich orientiert wahrgenommen. Man muss sich ja auch vor Augen halten, es war eine mehrheitlich wissenschaftlich besetzte Kommission mit einem sehr breiten Auftrag. Lebensstandardsicherung über alle drei Säulen für niedrige und mittlere Einkommen bei einer nachhaltigen Finanzierung sicherzustellen. Und natürlich ging es auch mal hitzig zu in den Diskussionen. Aber im Grundsatz würde ich sagen, war es immer fair und an der Sache orientiert.
5: Zurück zu den Vorschlägen. Aus für die abschlagsfreie Rente mit 63. Verpflichtende Betriebsrenten sind nicht vorgesehen. Beamte in der gesetzlichen Rentenversicherung vielleicht später. Minijobs würden rentenversicherungspflichtig. Der Ökonom Marcel Fratscher vom Deutschen Institut für Wirtschaftsforschung in Berlin hätte sich mehr Mut von der Kommission gewünscht.
8: Das vielleicht wichtigste Element im deutschen Rentensystem ist, dass es eine Umverteilung von jung zu alt und von arm zu reich ist. Und das zu ändern, wieder ein besseres Gleichgewicht hinzubekommen, junge Menschen zu entlasten, Menschen, denen Altersarmut droht, eine deutlich bessere Rente zu geben, das wird in diesen Vorschlägen nicht gemacht. Und daher sind diese Vorschläge eine verpasste Chance.
5: Den Vorschlag der Kommission, ein kapitalgedecktes Element bei der Altersvorsorge nach schwedischem Vorbild einzuführen, bewerten Ökonomen unterschiedlich. Marcel Fratscher weist auf die dadurch steigenden Kosten hin, die Unternehmen und Beschäftigte zusätzlich belasten würden. Der Wirtschaftswissenschaftler Jörg Althammer von der Katholischen Universität Eichstätt sieht es positiv, wenn das Rentensystem durch den Kapitalmarkt stabilisiert würde.
4: Über die Vorschläge der Rentenkommission hat Anna Engelke im Bericht aus Berlin mit dem Vorsitzenden der Jungen Union Johannes Winkel gesprochen. Wie bewertet er die Empfehlung?
9: Ja, ich glaube, es ist noch ein bisschen früh, ein Fazit zu ziehen oder Einzelvorschläge zu beurteilen. Darauf müssen wir schon uns anderthalb Tage gedulden, bis dann die Vorschläge auch offiziell vorgestellt und ja auch von den Mitgliedern der Kommission begründet werden. Aber ich will schon eines sagen für die Bundesregierung. Ich glaube, das ist eine große Chance für die Bundesregierung. Und vielleicht kann das ja auch so ein richtiger Dennis-Undaff-Moment werden. Lange Zeit läuft es vielleicht nicht so rund und dann wechselt man die richtigen Leute ein. Das sind die Expertinnen und Experten. Aber auch die Politiker haben einen tollen Job gemacht. Pascal Reddick, Florian Dorn und Annika Klose. Und die haben gezeigt, dass Kompromisse nicht immer nur der kleinste gemeinsame Nenner sein müssen, sondern dass auch ein großer Wurf gelingen kann. Und danach sieht es zumindest auf den ersten Blick aus, auch wenn die Detailbeurteilung dann erst im Laufe der Woche erscheinen kann.
10: Ich verstehe Ihre Zurückhaltung, aber wenn Sie auf das gucken, was öffentlich ist, sehen Sie da an bestimmten Stellen Änderungsbedarf?
9: Worauf wir ja immer wieder hingewiesen haben, ist, dass Deutschland vor einer gigantischen Aufgabe bei den Sozialversicherungen steht, die umlagefinanziert sind. Das heißt, die Jungen finanzieren die Älteren. Und wir haben immer wieder gefordert, das Renteneintrittsalter muss moderat an die Lebenserwartung gekoppelt werden. Der Nachhaltigkeitsfaktor muss wieder eingesetzt werden. Wir brauchen eine kapitalgedeckte Rente nach schwedischem Vorbild. Das sind klassische Forderungen der Jungen Union seit vielen Jahren. Und das sieht doch auf den ersten Blick nach einer ersten kurzen Beurteilung an diesem Wochenende doch erstmal sehr zufriedenstellend aus, ja.
10: Sie haben das gerade gesagt, das Renteneintrittsalter soll an die Lebenserwartung gekoppelt werden und es soll eine lediglich moderate Erhöhung geben. Also wenn man das mal theoretisch durchrechnet, Rente mit 70 sollte sie kommen, dann im Jahr 2090. Ist Ihnen das schnell genug?
9: Also viel wichtiger als eine Rente mit 70, die ehrlicherweise auch von der Jungen Union jedenfalls niemand gefordert hat, ist, dass wir die Frühverrentungsprogramme beenden. Das ist ein riesiges Problem in Deutschland. Viele Menschen gehen sehr früh in Rente und diese Anreize müssen wir abschaffen. Also die Rente mit 63, abschlagsfreie Rente. Das empfiehlt die Kommission oder zumindest nach diesen ersten Berichten, dass man das abschafft. Und das wäre natürlich ein wichtiger Schritt, weil so kann man die demografische Krise, in der wir uns befinden, schlicht und ergreifend nicht lösen. Das war bisher leider das genaue Gegenteil. Es wäre gut, wenn wir da einen Schritt nach vorne gehen.
10: Das ist ja einer der Vorschläge der Kommission. Und es ist ja heute eigentlich schon klar, dass die Rentenbeiträge steigen. Und jetzt kommen dann ja noch Ausgaben dazu durch diese Neuerung, die kapitalmarktgedeckte Säule in der gesetzlichen Rente. Das geht noch mal obendrauf. Gehen Sie damit?
11: Also Deutschland hat einen Riesenfehler gemacht, nämlich die Kapitaldeckung in den letzten 30 Jahren nicht einzuführen. Wenn wir sehen, wie viel Geld wir dort verloren haben im Vergleich zu unseren europäischen Nachbarn, insbesondere zu den skandinavischen Ländern, das ist einfach unglaublich. Und dann hätten wir viele Probleme, vor denen wir heute stehen, hätten wir gar nicht, wenn wir es früher gemacht hätten. So, jetzt kann man sagen, wir haben viel Zeit verloren, aber besser spät als nie, würde ich sagen. Und die Einführung einer kapitalgedeckten Rente, gerade nach schwedischem Vorbild, die unglaublich erfolgreich damit sind, das fände ich genau der richtige Schritt.
10: Also alles das, was Sie sagen, klingt ja so, als wollten Sie alle ermuntern, bei diesen Vorschlägen zuzustimmen.
11: Naja, es geht, wie gesagt, nicht um Kompromisse als Selbstzweck, sondern es geht um Kompromisse, die gut in der Sache sind. Und ich finde, wenn dort ein großer Kompromiss zwischen Union und SPD gelingt und diese Verantwortlichen da gezeigt haben, die Experten, aber auch die Politiker, dass eben ein Kompromiss auch ein großer Wurf sein kann, dann ist das doch aller Ehren wert und dann sollte sich auch doch auch die Bundesregierung daran orientieren. Bärbel Baas hat ja gesagt, wenn das einstimmig erfolgt, das Votum, dann setze ich das auch um. Und so wie es jetzt aussieht, und ich bin dann gespannt auf den Dienstag, auf die offizielle Vorstellung, ist es einstimmig gelungen. Das würde mich sehr, sehr freuen, weil dieser Entwurf, so wie er jetzt veröffentlicht worden ist, zeigt, dass man soziale Gerechtigkeit und Generationengerechtigkeit ja auch verbinden kann in einem guten Kompromiss.
4: Der Vorsitzende der Jungen Union, Johannes Winkel. Und das Wetter in der ARD-Infonacht heute heiter, zeitweise auch wolkig. Im Tagesverlauf vor allem von den Alpen, teils kräftige Schauer und Gewitter mit vereinzelter Unwettergefahr. Höchstwerte 22 bis 38 Grad, dazu Schauer- und Gewitterböen möglich. Morgen am Dienstag neben Sonne teils auch wieder kräftige Schauer und Gewitter bei 22 bis 37 Grad. Mittwoch heiter bis wolkig und bis zu 39 Grad, ebenso heiß wird es am Donnerstag. Die Temperaturen zurzeit: Berlin meldet 21 Grad, Frankfurt am Main 25, Hamburg 15, Köln meldet 21 Grad, Leipzig 18 und München 20 Grad.

0: Im Laufe der Woche klang es so, als...
1: So, dafür muss ich mich einmal kurz entschuldigen. Wir haben hier ein kleines technisches Problem. Aber auch das kriegen wir hin. Oder auch nicht. Es ist ein groß... Manu, jetzt macht sich hier alles selbstständig, das wollen wir auch nicht. Es ist ein großer Name für ein relativ kleines Tier. Riesenabendsegler, das ist die größte europäische Fledermaus. Sie wird bis zu 10 cm groß und kann eine Flügelspannbreite von maximal 46 cm erreichen. Der Riesenabendsegler ist allerdings nur noch selten zu finden. Sein Lebensraum ist bedroht, er steht auf der roten Liste. Deshalb sorgt jetzt eine Meldung aus Brandenburg für Aufsehen. Erstmals wurde hier wieder der Riesenabendsegler entdeckt. Alexander Goligowski mit den Einzelheiten.
2: Ingo Richter hängt Fledermauskästen in einem Wald nahe Luckenwalde auf. Einige Dutzend Kästen betreut der ehrenamtliche Fledermausschützer und kontrolliert heimische Populationen. Dann findet er vor wenigen Tagen in einem Kasten einen Riesenabendsegler.
3: Und dachte erst, es wäre ein normaler Abendsegler, der eben nicht so selten ist. Und dann habe ich nochmal geguckt und dann dachte ich, verdächtig und habe den dann herausgenommen aus dem Kasten.
2: Was war denn verdächtig?
3: Ja, die Größe.
2: Und die Spannweite von bis zu einem halben Meter, genauso wie die runden Ohren und das Nackenfell. Für Ingo Richter, der sich seit 40 Jahren mit Fledermäusen befasst, war es die Entdeckung seines Lebens.
3: Wenn man jetzt danach aus ist, seltene Tiere zu finden, dann ist es schon eine große Nummer.
2: Ingo Richter pflegt eine eher reduzierte Form der Begeisterung über die Entdeckung Europas größter Fledermausart in Brandenburg, die gewöhnlich im Mittelmeerraum und in Osteuropa zu Hause ist, aber nicht in Deutschland. Könnte der Riesenabendsegler jetzt hier heimisch werden?
3: Es gibt eine Liste in Deutschland, eine Liste der heimischen Fledermausarten. Da ist diese Art gar nicht aufgelistet, weil man davon ausgeht, dass der Riesenabendsegler hier sich immer nur verfliegt. Und die Chance, dass der sich jetzt, diese Fledermaus sich jetzt hier ansiedelt und noch Weibchen ranholt, das war ja ein Männchen, also die Chance ist sehr gering.
2: Bis zu 400 Kilometer pro Nacht können Riesenabendsegler zurücklegen. Gut möglich, dass er wieder weitergezogen ist. Ingo Richter sind ohnehin alle Fledermäuse gleich bedeutend wie der gewöhnliche Abendsegler, unter dessen Kasten er gerade steht.
3: Jetzt hört man gerade den Abendsegler. Oben ist eine Weibchengesellschaft, die sich da getroffen hat und vielleicht auch schon Junge hat.
2: Und die lässt Ingo Richter jetzt auch in Ruhe. Erst im Juli kann er wieder in die Kästen schauen und dann sieht er auch wieder nach dem Riesenabendsegler.
1: Der Riesenabendsegler Alexander Goligowski berichtete. In der Schweiz sind die Verhandlungen zwischen den USA und dem Iran über ein Ende des Krieges wenige Stunden nach ihrem Beginn unterbrochen worden. Wie die staatliche Nachrichtenagentur Irna mitteilte, hatte die iranische Delegation den Verhandlungsort in einem Luxushotel in Luzern verlassen, wohl aus Protest gegen einen Social-Media-Post des US-Präsidenten, der dem Iran erneut mit Militärschlägen drohte. Die iranische Koalition kehrte aber anschließend zurück und die Verhandlungen gehen weiter. Auch in Deutschland wird schon länger darüber debattiert, ob sich die Bundesrepublik nach einer Waffenruhe an der Sicherung der wichtigen Handelsroute beteiligt. Die Bundeswehr hat bereits zwei Marineschiffe in die Region geschickt. Es fehlt aber noch das Mandat des Bundestags für einen solchen Einsatz. Bibiana Barth hat bei Tagesschau 24 mit Hauptstadtkorrespondentin Iris Seiram gesprochen und gefragt, wann ein solches Mandat kommen kann.
0: Im Laufe der Woche klang es so, als müsste das jetzt wahnsinnig schnell gehen, weil man muss sehen, es gibt eigentlich nur noch zwei Bundestagswochen, also in denen das Parlament über einen solchen Einsatz abstimmen kann. Und das ist nun mal verfassungsrechtlich die absolute Voraussetzung. Bei allen Einsätzen der Bundeswehr im Ausland, diesen Out-of-Area-Einsätzen, muss es so ein Mandat eben geben. Und es hatte eine Unterredung in der Woche gegeben mit den Parlamentariern und die Bundesregierung auch in Form von Herr Minister Pistorius hatte sich auf den Standpunkt gestellt, alle Voraussetzungen liegen doch rechtlicher Natur schon dafür vor. Also eben auch quasi dieses völkerrechtliche Dach, unter das man das heben will. Und dafür wollte man eine ältere UN-Resolution aus dem Sicherheitsrat aus dem März heranziehen. Aber da haben uns eigentlich renommierte Verfassungsrechtsexperten und Völkerrechtsexperten gesagt, dass das eigentlich nicht geht. Und auch die Parlamentarier waren von diesem Vorgehen nicht überzeugt. Allerdings muss man jetzt auch sagen, dass neben diesen rechtlichen Bedenken eben auch diese tatsächlichen dazugekommen sind, weil sich die Lage am Wochenende, ja, man kann schon sagen, gelinde gesprochen, zugespitzt hat.
4: Mhm. Offiziell sollen die Schiffe bei der Minensuche eingesetzt werden. Welche Aufgaben kommen noch auf die deutsche Marine zu?
0: Ja, je nachdem, in welcher Phase diese Schiffe dann eben vor Ort in den Einsatz gekommen wären. Sie befinden sich in einer gewissen Nähe, sodass sie, wenn es losgehen sollte, relativ schnell vor Ort sein könnten. Aber das war die Voraussetzung, die immer ganz klar formuliert wurde, sowohl vom Bundeskanzler Merz als auch von Verteidigungsminister Pistorius, Ende der Kampfhandlung. Weil man wollte die Marine auf gar keinen Fall in solche Operationen verwickeln. Und deswegen war die ganze Mission tatsächlich ausgelegt nur auf die Minenräumung.
4: Was heißt das? Wie gefährlich ist dieser Einsatz eigentlich?
0: Ja, Experten haben uns gegenüber gesagt, dass das durchaus eine wirklich heikle Mission sein kann, weil auch wenn man zu einem wie auch immer gearteten Friedensschluss kommt, dass das immer so fragil bleibt, weil man es nun mal auch mit Partnern zu tun hat, auf die nicht hundertprozentig Verlass ist. Und man sieht ja eben jetzt auch an dem Wochenende, die Kampfhandlungen sind weitergegangen. Der Beschuss von Libanon hatte nicht aufgehört und der Iran hatte das ja auch als eine absolute Bedingung gestellt, um überhaupt weiter hier in die Verhandlungen zu treten. Das ist nicht eingetreten und insofern ist es tatsächlich grundsätzlich eine riskante Mission.
4: Mhm. Iris, man hatte diese Woche den Eindruck bekommen, dass es mit dem Bundestagsmandat sehr schnell gehen soll. Warum jetzt dieser Druck? Ist es ein Zeichen Richtung USA?
0: Ja, das hatten sich einige Parlamentarier auch gefragt, warum dieser Druck so gemacht werden sollte, weil auch unabhängig vor dieser weiteren Zuspitzung jetzt am Wochenende, man auch da schon gesehen hat, dass das Ganze sehr, sehr vage ist, weil auch dieses sogenannte Memorandum of Understanding, also diese Absichtserklärung, ja auch sehr vage gehalten ist und man sich da eigentlich nicht hundertprozentig drauf verlassen kann. Und deswegen gab es auch Spekulationen, ob das vielleicht eben auch als Signal an die USA gewertet werden soll, hey, wir sind an eurer Seite, auf uns kann man zählen, wir machen auch durchaus mit. Verteidigungsminister Pistorius ist damit auch konfrontiert worden und er widerspricht dem und sagt, es sind nur sachliche Gründe, die hier eine Rolle spielen würden, zumal eben auch die freien Seewege für die deutsche Wirtschaft von zentraler Bedeutung seien.
1: Iris Seiram berichtete aus Berlin.
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1: In der Gruppe G sind in der Nacht Neuseeland und Ägypten im kanadischen Vancouver aufeinander getroffen. Das Ergebnis 1:3 für Ägypten. Zuvor trennten sich in der Gruppe H Uruguay und die Kapverden in Miami am zweiten Spieltag 2:2 unentschieden. Alles weitere jetzt von Stephanie Lavoie.
6: 6 Tage nach der Nullnummer gegen Kap Verde hat Spanien gegen Saudi-Arabien souverän mit 4:0 gewonnen. Jungstar Lamine Yamal hatte das Torfestival eingeläutet. Ein eindeutiges Aufbäumen der Spanier. Ist La Roja doch ein Titelkandidat, Desiree Krause?
7: Ja, so weit würde ich vielleicht nach 2 Spielen noch nicht gehen, aber die Spanier haben auf jeden Fall deutlich gezeigt, was sie können, inklusive ihre spanischen Tiki-Takas. Da konnte Saudi-Arabien nichts ausrichten. Und bei diesem 4:0, da haben sie noch lange nicht über 90 Minuten Vollgas geben müssen, sondern konnten zur Halbzeit schon die ersten Spieler schonen. Das war also genau die Reaktion, die Spanien nach dem 0:0 gegen Kap Verde zeigen wollte. Und das ging natürlich auch dank des Stars. Dank Lamine Yamal, der traf ja schon früh im Spiel. Dass er wieder fit ist, wird auch in den nächsten Spielen für die Spanier sicher wichtig sein.
6: Belgien kam im Spiel gegen den Iran in Los Angeles nicht über ein 0:0 hinaus. Die Roten Teufel hatten in der ersten Halbzeit unglaubliche 81% Ballbesitz, drückten, doch der Iran hielt leidenschaftlich dagegen. Innenverteidiger N'Goy hatte in der 67. Minute die rote Karte gesehen, so waren die Belgier lange Zeit zu 10. Irans Torhüter Behram Wand hielt seinem Team mit einigen spektakulären Paraden den Punkt fest. Unterdessen durften die DFB-Spieler am Tag nach dem 2:1-Erfolg gegen die Elfenbeinküste Zeit mit ihren Familien verbringen. Der Coach hatte ihnen freigegeben. Das nächste Spiel steht am Donnerstag an. Um 22 Uhr geht's im abschließenden Gruppenspiel in New York gegen Ecuador. Und dann? Luise Kropf begleitet das deutsche Team. Luise, auf wen kann Deutschland im 16. Finale am 29. Juni treffen?
8: Also das ist eine ganz komplizierte Rechnung und den Rechnungsweg, den erspare ich uns jetzt hier mal an dieser Stelle. Aber unterm Strich kommt eben raus, also Deutschland wird ja auf jeden Fall auf eine Mannschaft treffen, die Gruppendritter geworden ist. Und am wahrscheinlichsten ist eben, dass Deutschland auf einen Gruppendritten treffen wird aus der Gruppe C oder D. Und das bedeutet eben, dass man im 16. Finale gegen Australien oder Paraguay spielen kann. Aber auch die Schotten mit den gut gelaunten Fans sind möglich. Brasilien, der Rekordweltmeister, oder Marokko, die ja im Afrika-Cup-Finale standen.
6: Alba Berlin ist deutscher Basketballmeister. Im 5. und entscheidenden Playoff-Spiel besiegten die Berliner Titelverteidiger Bayern München mit 84-81. Und das, nachdem Alba zur Halbzeit mit 20 Punkten zurückgelegen hatte. Geschäftsführer Marco Baldi war begeistert.
9: Na, wir haben in der Halbzeit drüber gesprochen, was dieses Team auszeichnet. Wir haben nicht die Qualität von Bayern, die individuelle Klasse. Wir haben ein unfassbares Herz und vor allem die Mannschaft ist wahnsinnig zusammen. Und wenn man schwierige Situationen hat, auch innerhalb eines Spiels, und daraus sich wieder befreit, dann kann man sich, ich will nicht sagen, in Rausch spielen, aber dann läuft auch sehr viel für einen. Das haben wir mit unfassbaren Willenskraft getan und macht nur glücklich.
6: Für Alba Berlin ist es die 12. deutsche Meisterschaft.
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1: Ein aggressiver Nachbar, kaum Unterstützung durch die USA und ein massiver Schaden am Image als Touristenspot. Für die Golfstaaten war der Krieg im Iran ein Fiasko. Nun wollen sie daraus Lehren ziehen, auch wenn sich die Lage erstmal zu entspannen scheint.
10: Erleichterung am Golf. Ein Ende der iranischen Angriffe sehnten die Golfstaaten schon lange herbei. Die Unterzeichnung der Vereinbarung zwischen dem Iran und den USA wird offiziell begrüßt. Es ist unglaublich wichtig, dass wir eine Absichtserklärung haben, die hoffentlich diesem Konflikt ein Ende setzen wird, sagte zum Beispiel der saudische Außenminister Faisal bin Farhan. Saudi-Arabien soll hinter den Kulissen das Abkommen mitverhandelt haben. Hauptvermittler waren Katar und Pakistan. Offiziell dankt man Trump, doch hinter den Kulissen macht sich bei einigen Akteuren am Golf Empörung breit. Denn Trump hat dem Iran große Zugeständnisse eingeräumt. Das Regime in Teheran gilt durch die Vereinbarung als politisch gestärkt. Sehr zum Leidwesen der benachbarten Golfstaaten, die perspektivisch kein Ende der iranischen Raketen- und Drohnenbedrohung sehen. Weil kein arabischer Staatschef Trump offen kritisieren will, übernehmen Journalisten in den staatlich kontrollierten Medien die Rolle der Kritik. Ich gehöre zu denjenigen, die gehofft hatten, dass das Abkommen weitere, für die Golfstaaten wichtige Punkte enthalten würde, sagt Ahida Al-Sayed, Journalistin aus Bahrain. Irans Raketen, seine Drohnen und Drohnenproduktion, auch die iranischen Milizen in der Region wurden nicht genug thematisiert. Ich finde das Abkommen sehr lückenhaft. Es hat dem Iran das gegeben, was er wollte. Trump war sehr nachgiebig. Wir hätten erwartet, dass er mehr Druck ausübt. Vor allem wichtig für die Golfstaaten, eine dauerhafte Öffnung der Straße von Hormus ohne Einschränkungen. Aber danach sieht es nicht aus. Der Iran spricht sogar über Gebühren für die Straße von Hormus. Er besitzt die Dreistigkeit, das zu fordern. Der Iran hat nicht verloren. Er lässt immer noch seine Muskeln spielen. Die Golfstaaten sind nicht zu ihrem Recht gekommen. Insgesamt sei die Lage eindeutig schlechter als vor dem Krieg, zitiert die Nachrichtenagentur Reuters einen hochrangigen Regierungsvertreter vom Golf. Die vor dem Krieg verbesserten Beziehungen zwischen Iran und den Golfstaaten müssen nun neu justiert werden. Die iranischen Angriffe haben eine erhebliche Vertrauenskrise geschaffen, sagt der saudische Außenminister. Einen massiven Vertrauensverlust. Wir hatten gerade erst angefangen, unsere Beziehungen zum Iran wieder aufzubauen. Jetzt haben wir Rückschritte gemacht. Wir werden ein Gespräch führen müssen, wie wir die Beziehung neu wieder aufbauen können. Auch während des Krieges standen die Golfstaaten jeder für sich mit dem Iran in Kontakt. Jetzt werden sie weiter versuchen, sich mit dem Iran zu arrangieren. Denn an einem offenen Konflikt hat keine der Seiten ein Interesse. Wir sind alle Gefangene unserer geografischen Lage, sagt Abdallah Banda Al-Taibi, Politologe aus Katar. Am Ende müssen wir mit den Nachbarn auskommen. Der Iran hat zwar einen Fehler gemacht, uns anzugreifen, aber am Ende zählt Stabilität in der Region und Sicherheit. Erschüttert wurde durch den Krieg aber nicht nur das Verhältnis zum Iran und das Image der Golfstaaten als vermeintlich sicherer, attraktiver Wirtschaftsstandort, sondern vor allem das Verhältnis zu den USA. Lange hatten sich die reichen Ölförderländer bemüht, ein exzellentes Verhältnis zum wankelmütigen US-Präsidenten aufzubauen, mit milliardenschweren Investitionszusagen und prunkvollen Geschenken. Gerade erst hat Trump seinen neuen Regierungsflieger aus Katar eingeweiht. Doch all das Hofieren hat offensichtlich nichts genützt, als es zum Ernstfall kam. Die Golfstaaten wurden massiv zur iranischen Zielscheibe und aus Washington kam nicht die erhoffte große militärische Unterstützung. Die Länder fühlten sich von den USA alleingelassen. Für die Golfstaaten hat das vor allem eine Konsequenz. Sie sehen sich nach Möglichkeiten der eigenen militärischen Aufrüstung um, schließen neue Partnerschaften. Sie investieren in Drohnenabwehrprogramme mit Hilfe der Ukraine. Die Emirate haben ein Militärabkommen mit Frankreich unterschrieben, sagt Politikjournalistin Angela Deflay bei France 24. Die Golfstaaten schauen sich außerdem um, ob sie ihr Öl in anderen Teilen der Welt lagern können, um unabhängig von regionalen Konflikten und der US-Verteidigung zu sein. Denn eines haben die Golfstaaten gelernt aus dem Konflikt der vergangenen Monate. Sie können sich auf nichts verlassen, weder auf eine friedliche Nachbarschaft mit dem Iran noch auf eine schützende Partnerschaft mit den USA.
1: Einen Boom vor der WM hatte die FIFA den Hotels und Kneipen und Gaststätten in den USA versprochen. Geht diese Rechnung auf? Das ist die Frage bei uns in der Wirtschaft in der kommenden Viertelstunde nach den nächsten Nachrichten um 5:30.

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1: Um 5.30 Uhr mit Milat Kupay. Die USA und der Iran haben sich bei ihren Verhandlungen in der Schweiz auf einen Zeitplan für weitere Gespräche und einen Mechanismus für die Straße von Hormuz verständigt. Das teilten die Vermittler Pakistan und Katar mit. Demnach soll eine Koordinierungsstelle geschaffen werden, die sich um die schwierigsten Punkte kümmern soll. Neben der Straße von Hormuz, die wieder für Schiffe passierbar sein soll, zählt dazu die Lage im Libanon. Dort soll sichergestellt werden, dass es zu keinen neuen Kämpfen zwischen der israelischen Armee und der Hisbollah-Miliz kommt. Der Beginn der Gespräche war von einem Eklat überschattet worden. Die iranische Delegation verließ vorübergehend das Tagungshotel. Auslöser waren neue Drohungen von US-Präsident Trump. Die von der Bundesregierung eingesetzte Rentenkommission schließt heute ihre Beratungen ab. Die Vorschläge des Gremiums sollen dann morgen offiziell übergeben werden. Aus der Nachrichtenredaktion Ulrike Ufer.
2: Viele Empfehlungen der Kommission sind über das Wochenende bereits durchgesickert. So soll das Rentenniveau durch eine neue Kapitalrente langfristig gesichert werden und das Rentenalter in den nächsten Jahrzehnten schrittweise steigen, ebenso wie die Beiträge. Bundesarbeitsministerin Baas betonte, die Vorschläge würden nicht an allen spurlos vorbeigehen. Aus Sicht der SPD-Politikerin muss unter anderem die Zahl der Frühverrentungen sinken, das aber mit Übergangsfristen. Auch die Grünen begrüßen, dass die abschlagsfreie Rente mit 63 voraussichtlich bald Geschichte ist.
1: Nach dem Faschismusvergleich des neuen linken Co-Chefs Pantisano gibt es eine erste Rücktrittsforderung aus der CDU. Schleswig-Holsteins Ministerpräsident Günther bezeichnete Pantisano in der Bild-Zeitung als geschichtsvergessen. Wer die CDU mit Faschisten und der AfD gleichsetze, habe sich für jeden ernsthaften demokratischen Austausch disqualifiziert. Ähnlich hatte sich zuvor CDU-Generalsekretär Linnemann geäußert. Pantisano hatte der CDU am Wochenende vorgeworfen, faschistische Politik zu machen. Beim linken Parteitag wurde er anschließend nur mit 53% als Co-Vorsitzender gewählt. Er hatte keinen Gegenkandidaten. Bei der Präsidentenwahl in Kolumbien liegt der rechtsgerichtete Politikneuling Abelardo de la Esperella knapp vorne. Der Unterschied zwischen ihm und dem linken Kandidaten Ivan Cepeda beträgt nach vorläufigen Ergebnissen nur 250.000 Stimmen. De la Esperella gilt als Hardliner. Er hat den Bau von 10 Großgefängnissen angekündigt und plant eine Militäroffensive, um den Drogenanbau im Land zu bekämpfen. Seine Kandidatur wurde von US-Präsident Trump unterstützt. Soweit die Meldungen. Das Wetter in Deutschland. Tagsüber heiter bis wolkig, später vor allem in der Südhälfte teils kräftige Schauer und Gewitter. Lokal Unwettergefahr, maximal 22 bis 38 Grad. Dienstag sonnig, im Bergland sowie im Südosten Schauer und Gewitter, 22 bis 37 Grad. Am Mittwoch freundlich, im Tagesverlauf vor allem im Bergland Gewitter, 22 bis 39 Grad. Das waren die Nachrichten.
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3: Autobahn 6 Pilsen Richtung Nürnberg zwischen Grenzübergang Weidhaus und Pleistein. 3 Kilometer stockender Verkehr.
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3: Heute mit Sven Hasenklever. Guten Morgen. Den Nationalen Veteranentag gibt es seit einem Jahr. Ehemalige und aktive Soldatinnen und Soldaten der Bundeswehr werden für ihren Einsatz gewürdigt. Dabei soll das Band zwischen Truppe und Gesellschaft gefestigt werden. Bundesweit finden zu diesem Anlass Veranstaltungen statt. Kim Nadine Schröder war gestern in Berlin dabei.
4: Vor dem Reichstag in Berlin ist an der Hauptbühne die Stimmung ausgelassen. Zwischen kurzen Hosen und dünnen Kleidern tragen viele Menschen hier Tarnfleckuniform. Sie feiern den 2. Nationalen Veteranentag. Bundeskanzler Friedrich Merz appelliert jedoch:
5: An diese Tatsache sollten wir heute denken. Für manche bedeutet es, verwundet zu werden an Körper und Seele. Wie wichtig ganz praktische Unterstützung für Sie und Ihre Familien ist, das zeigt sich auch heute hier auf diesem Gelände.
4: Sichtbar sein, gehört werden. Das wollen hier alle Veteranen. Viele haben sich diesen Gedenktag gewünscht. In Deutschland gibt es 10 Millionen Veteranen. Auch Zeitsoldat Stefan gehört dazu. Er möchte verstanden werden von allen.
6: Das ist im Prinzip das Thema, zu erkennen, nicht was umfasst jetzt der Veteran oder was bedeutet dieser Veteranenbegriff, sondern das Entscheidende für mich ist, dass auch die Menschen, die diesen Begriff vielleicht nicht erfassen können, zumindest begreifen, in dieser Uniform, da steckt ein Mensch, wie du und ich quasi.
4: Direkt nebenan spielen die Kinder auf der Grünfläche. Sie toben auf der Hüpfburg, machen Fotos mit Star-Wars-Figuren oder angeln sich Äpfel aus dem Wasser. Stefanie Petermann räumt gerade mit ihrem 5-jährigen Sohn das Riesenviergewind zurück. Wenn er groß ist, soll er selbst entscheiden.
7: Da ist ein Helikopter und da ist ein Panzer und das ist schon für ihn, ich denke, spannend. Und wenn das Interesse da ist und er das machen möchte, dann soll ihm der Weg auch offen sein.
4: Luisa ist gerade mit ihren 2 Freundinnen auf dem Platz angekommen. Sie wollten sich eigentlich nur das Gelände anschauen. Dass hier der Veteranentag gefeiert wird, sieht sie erst jetzt. Ob sie mal bei der Bundeswehr dienen möchte?
8: Oh ja, nee, schwierig. Deswegen bin ich natürlich immer dankbar für alle, die das in dem Moment wirklich machen. Weil, ja, ich glaube, ich kann mir das halt einfach nicht vorstellen, da selber teilzunehmen.
4: So wie Luisa geht es anderen auch. Einige sehen diese Veranstaltung kritisch. Nebenan demonstriert eine Gruppe entlang des Reichstagsufers gegen den Veteranentag. Davon zu hören ist aber nichts auf dem Gelände. Soldat Jan hat sich einen Eiskaffee gekauft. Er genießt den Tag mit seiner Freundin und den Kameraden.
9: Das ist für mich ein Zeichen von Wertschätzung, also allen gegenüber, die halt gedient haben und die einfach jetzt froh sind, dass sie mal ein Zeichen haben, wo sie sich austauschen können und noch offen austauschen können, ohne groß jetzt angefeindet zu werden. Also es ist ein Platz für Sicherheit für mich.
4: Hier in der Nähe des Bundestages haben unterschiedliche Vereine und Verbände buchstäblich ihre Zelte aufgeschlagen. Im sogenannten Veteranendorf suchen sie den Austausch mit Zivilisten und Veteranen. Soldatin Maria von den Jugendoffizieren möchte aufklären.
10: An unserem Stand sprechen wir über Sicherheitspolitik, sodass wir im Bürgerdialog über Gott und die Welt und natürlich auch vielleicht die prekäre Weltlage sprechen können, um von der emotionalen Ebene vielleicht auch ein bisschen auf die sachliche Ebene runterzugehen.
4: Der Soldat in Uniform, menschliche Facetten, unterschiedliche Interessen und Rollen, die Veteranen im Zivilen einnehmen, sollen sichtbar werden. Ein paar Zelte weiter sucht auch Anastasia Biefang vom Queerverein das Gespräch.
11: Ich habe manchmal den Eindruck, dass bei vielen Menschen, die nicht zu den Streitkräften oder zu der Bundeswehr gehören, eine Verwunderung da ist, dass queere Menschen tatsächlich sichtbar da sind. Das ist nicht unsere Verantwortung, sondern die Verantwortung der Politik und auch der Bundeswehr zu zeigen, dass die Bundeswehr ein Ort für alle ist und daran müssen wir alle arbeiten.
4: Der Veterantag soll Begegnungen schaffen und zum Nachdenken anregen. In all seinen Dimensionen.
3: Kim Schröder berichtete aus Berlin.
0: Wirtschaft.
3: Vor der WM hatte die FIFA viel versprochen. Hotels und Kneipen in den Gastgeberstädten in den USA sollten von Touristen aus aller Welt profitieren. Doch geht die Rechnung auf angesichts immens hoher Hotelpreise und Einreisebeschränkungen und eben auch Zurückhaltung bei den Fans? Unser Washington-Korrespondent Samuel Jakisch ist der Frage nachgegangen.
12: Eins zu null für Brasilien gegen Haiti und das Stadion in Philadelphia feiert. Gesungen wird auf Portugiesisch und Kreol, aber wer die in Gelb oder Blau eingehüllten Fans vor dem Stadion fragt, wo sie eigentlich herkommen, der bekommt meistens diese Antwort.
13: In the States, New York.
14: New York, Connecticut, Florida. A lot of people from different states are here right now.
12: Denn aus Haiti selbst in die USA einzureisen, ist faktisch gerade unmöglich. Und die horrenden Ticketpreise schrecken auch die reisefreudigen Brasilianer ab, wenn sie nicht gerade bereit sind, für ein Fußballticket mal eine Hypothekenrate auszusetzen.
14: I miss my mortgage to be here.
12: Die WM in den USA zu besuchen ist teuer. Und deshalb kommen vor allem inländische Fans. Dabei hatte die FIFA der lokalen Gastwirtschaft einen Touristenanteil von 60% versprochen, erzählt Daniel McLaughlin. Ihm gehört das Restaurant Mission Taqueria in Downtown Philadelphia, gleich um die Ecke vom brasilianischen Mannschaftshotel.
15: Business we've seen specifically coming to the restaurant to watch football is domestic.
12: Die Menschen, die bei uns Fußball schauen, kommen aus dem Inland. Internationale Präsenz habe ich kaum bemerkt. Und wenn ich andere Gastronomen in Philly frage, wie läuft es bei euch, dann erlebt niemand gerade einen riesigen Andrang. Auch die Hotels in Philadelphia haben ihre Prognosen nach unten korrigiert. Denn wer aus New Jersey anreist, statt aus Rio de Janeiro, der bleibt kürzer. Dabei hatte die FIFA den Gastgeberstädten einen Boom in Aussicht gestellt, 500.000 Besucher und 770 Millionen Dollar WM-Umsatz allein für Philadelphia.
15: We were receiving messaging as far out as a year ago.
12: Schon vor einem Jahr hatte man uns gesagt, wir sollten Personal aufstocken. Man hat uns den Eindruck vermittelt, als würde das eine große Sache für uns. Bislang hat es aber weder auf der Straße noch wirtschaftlich, also finanziell, große Auswirkungen auf unser Geschäft.
15: Visually on the street and economically. Like financially, it hasn't really had much effect on our business.
12: Es gibt Ausnahmen. Wer eine Sportsbar betreibt statt einem Taco-Restaurant, der macht gerade ein gutes Geschäft. Und WM-Städte wie Dallas oder Kansas City, in die sich normalerweise nur wenige Touristen verirren, freuen sich über Zehntausende Besucher. Doch in Hotspots wie Boston, New York oder Philadelphia hatte man sich mehr erhofft, berichtet auch Ben Felaccia vom Branchenverband Pennsylvania Restaurant and Lodging Organization. Für die schwachen Übernachtungszahlen macht er auch die Einreisepolitik der aktuellen US-Regierung verantwortlich. Das ist definitiv ein Grund, warum wir nicht die hohen Besucherzahlen erreichen, auf die wir gehofft hatten. Auch die landesweiten Verbände weisen darauf hin, dass wir nicht alle Besucher aus allen Ländern sehen, auf die wir gehofft hatten. Das trägt dazu bei, dass wir diese ursprünglichen Zahlen nicht erreichen. Die Fußball-WM in den USA ist für die lokale Wirtschaft in den Gastgeberstädten wie Philadelphia bisher noch kein Volltreffer. Entgegen der vollmundigen Versprechen der FIFA.
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3: Es ist eine undurchsichtige Lage. Trotz aller Anstrengungen zu einer Waffenruhe haben im Süden des Libanon in den vergangenen Tagen die intensiven Kämpfe zwischen der israelischen Armee und der Hisbollah-Miliz kein Ende gefunden. Die Situation ist weiter volatil. Journalisten haben in der umkämpften Grenzzone kaum die Möglichkeit, unabhängig zu recherchieren. Unserem Reporter wurde nun ein seltener Einblick gewährt. Er konnte unter strengen Auflagen als eingebundener Beobachter des israelischen Militärs, also embedded, in das Kampfgebiet fahren.
16: Es ist kurz vor Mitternacht, absolute Dunkelheit. Die Kolonne der israelischen Armee fährt ohne Scheinwerfer über die Grenze in den Südlibanon. Jeder Lichtstrahl wäre in dieser Nacht lebensgefährlich. Überwachungsdrohnen der Hisbollah könnten uns entdecken. Ich bin für 3 Stunden embedded, eingebunden in eine Kampfeinheit des israelischen Militärs. Es ist die Brigade 551. Was wir sehen dürfen, bestimmt das Militär. Unabhängig überprüfen lässt sich in dieser Kriegszone kaum etwas. Unser Ziel ist Masht al-Sun. Die libanesische Ortschaft, etwa 8 Kilometer nördlich der israelischen Grenze, ist völlig zerschossen. Im Mondlicht sind nur noch Ruinen und Trümmerberge zu erkennen. Doch die eigentliche Gefahr lauert unter der Erde. Die Soldaten führen uns zu einem unscheinbaren Zugang. Es ist der Eingang zu einem massiven Tunnel, vollgestopft mit Sprengstoff und unbemannten Drohnen. Adi Stola von der israelischen Militärpressestelle zeigt auf die Drohnen. Ihre Reichweite, sagt sie, sei enorm. Diese Drohnen werden gegen israelische Zivilisten und israelische Soldaten eingesetzt und sie können Tel Aviv erreichen, ebenso Jerusalem. Wir sprechen von einer Reichweite von 200 Kilometern. Die Entdeckung des Tunnels verbucht die israelische Armee als strategischen Erfolg. Für die libanesische Zivilbevölkerung von Masht al-Sun bedeutet diese Infrastruktur jedoch, dass ihre Heimat zur Frontlinie wurde. Die etwa 2000 Einwohner des Ortes sind in den Norden des Libanon geflüchtet. Der Tunnel, so erklärt uns die Militärsprecherin, zieht sich mitten durch das zivile Leben des Ortes. Die Hisbollah missbrauche das gesamte Dorf als menschliches Schild, sagt sie und deutet auf die Decke. Dieses gesamte Tunnelsystem befindet sich unter Wohngebäuden. Es gibt eine Fabrik direkt am Ende der Straße, es gibt Schulen, es gibt Moscheen in diesem Dorf. All das wurde von der Hisbollah vollständig militarisiert. Ob das gesamte Dorf tatsächlich unterkellert ist, können wir in der Kürze der Zeit und unter militärischer Bewachung nicht verifizieren. Fest steht, die Zerstörung an der Oberfläche ist großflächig. Leben kann hier vorerst niemand mehr. Für das israelische Militär ist der Tunnel in Masht al-Sun Teil eines viel größeren regionalen Konfliktes. Beim Blick auf die

0: zerstörtes libanesisches Dorf und die Gewissheit, dass dieser Tunnelkrieg im Untergrund noch lange nicht vorbei ist.
1: Embedded in einen Einsatz der israelischen Armee im Libanon, Julio Segador berichtete.
2: Kultur.
1: Frankreichs Nationalbibliothek hat in ihren Beständen ein bislang unbekanntes Mozart-Manuskript entdeckt. Es handelt sich um 7 Stücke für Harfe und Flöte, die in einem Notenheft gefunden wurden. Experten bezeichnen die Papierkladde als Sensationsfund. Am Sonntag sollen die neu aufgetauchten Mozart-Kompositionen dann in der französischen Nationalbibliothek in Paris uraufgeführt werden. Eindrücke von dort.
3: Es war ein eher ungewöhnlicher Ort für eine Uraufführung eines Mozart-Stückes, der ovale Saal der französischen Nationalbibliothek, in der sich tausende von Büchern in Regalen bis an die 18 Meter hohe Decke stapeln. Und 2 Menschen waren ganz besonders aufgeregt, Flötistin Mathilde Calderini und Harfenist Nicolas Thuyez vom Orchestre Philharmonique de Radio France.
4: Wir müssen es dem Publikum korrekt darbieten. Ich denke lieber nicht dran. Ich bin total einverstanden. Es ist sehr bewegend und gleichzeitig aufregend. Normalerweise spielen wir Mozart-Stücke, die wir kennen. Aber das hier ist wirklich besonders. Und ich denke, wir werden uns das ganze Leben an diesen Moment erinnern. Rund 200 handverlesene Gäste aus dem Kultur- und Musikbereich waren bei der Weltpremiere der 7 kurzen Stücke für Flöte und Harfe in Paris dabei. Neben der französischen Kulturministerin saß in der ersten Reihe auch die Chefin der Europäischen Zentralbank, Christine Lagarde. Direkt neben ihnen unter einer Glasvitrine das Kladdeheft mit den Noten, die nach fast 250 Jahren nun erstmals in der Öffentlichkeit zum Klingen gebracht wurden. Eine Suite von insgesamt 7 kurzen Stücken wurde gespielt, Gesamtzeit ca. 20 Minuten. Sie stammen aus dem Übungsheft, das nun neu in der französischen Nationalbibliothek aufgetaucht ist. Insgesamt sind es sogar noch einige Stücke mehr, aber ohne Zuordnung zu Instrumenten. Die Noten stammen aus dem Jahr 1778, als Mozart sich in Paris aufhielt und einer französischen Harfenistin aus einer adligen Musikerfamilie das Komponieren beibringen wollte. Das kleine, unscheinbare Papierheft war während der Französischen Revolution beschlagnahmt worden und gelangte so später in den Besitz der französischen Nationalbibliothek. Dort schlummerte es seitdem im Archiv, bis es im Februar in die Hände von François-Pierre Goy fiel. Er ist Konservator in der Musikabteilung der Nationalbibliothek. Der 66-Jährige war der heimliche Star der Mozart-Uraufführung in Paris. Das war im Rahmen einer Arbeit, die ich mir noch vor meinem Ruhestand vorgenommen hatte. Es gab da rund 20 anonyme Manuskripte aus dem 17. und 18. Jahrhundert, die ich als potenziell interessant eingestuft hatte. Je weiter der Konservator in den 44 Seiten des kleinen Notenheftes blätterte, desto bekannter kamen ihm einige Zeichen vor. Das erste, was mir aufgefallen war, waren die Systemklammern, die unten durch 2 Schrägstriche gekreuzt wurden. Das sei ungewöhnlich gewesen. Der erfahrene Musikarchivar erinnerte sich, das bei Mozart bereits gesehen zu haben. Dann verglich er das Notenheftchen mit anderen Partituren und die Ähnlichkeiten wurden offensichtlich. Schließlich wurde das Mozarteum in Salzburg kontaktiert. Auch hier war das Urteil der Experten eindeutig. Es handelt sich um ein Original aus der Hand von Wolfgang Amadeus Mozart.
5: Je trouve que la bibliothèque me fait un très beau cadeau pour ma retraite.
3: Da hat mir die Bibliothek ein sehr schönes Geschenk zu meinem Ruhestand gemacht, sagt der bescheiden auftretende François-Pierre Goy. Mindestens genauso groß ist das Geschenk, das der Konservator damit der französischen Nationalbibliothek und allen Mozart-Interessierten gemacht hat. Die Verantwortlichen betonten in Paris, dass die Noten nun so schnell wie möglich auch der Öffentlichkeit zugänglich gemacht werden sollen.
1: Neue Stücke für Harfe und Flöte von Mozart, Kai Rienecker berichtete.
2: Standpunkte.
1: Nach dem Bekanntwerden der Reformvorschläge der Rentenkommission hat nun eine Debatte über die Empfehlungen begonnen. Die Gewerkschaften lehnen Teile des Konzepts strikt ab. Einigen Fachleuten aus der Wirtschaft geht es nicht weit genug. Die Kommission regt zum Beispiel an, das Eintrittsalter an die durchschnittliche Lebenserwartung zu koppeln. Offiziell soll die Kommission ihre Vorschläge morgen präsentieren. Unsere Gastautorin bei den Standpunkten ist heute Miriam Holstein, stellvertretende Chefin

0: Kritik bei der Bild. Sie meint, die Umsetzung der Vorschläge könnte die vielleicht letzte Chance der Regierung sein, zu zeigen, dass sie etwas verändern könne.
1: Die Reformvorschläge der Rentenkommission sind mutig genug, um ein dysfunktionales System wieder zukunftsfest zu machen und zugleich mit Augenmaß entworfen. Auch die Kopplung des Renteneintrittsalters an die steigende Lebenserwartung ist moderat gestaltet. Der erste Jahrgang, der erst mit 70 in Rente gehen könnte, ist der von 2022. Die Betroffenen haben also Jahrzehnte Zeit, sich auf die Veränderungen einzustellen. Jetzt kommt es auf die Umsetzung an. Bundeskanzler Friedrich Merz und Arbeitsministerin Bärbel Baas müssen die Reform entschlossen vorantreiben, Widerstände aushalten und zugleich die Menschen im Blick behalten, die körperlich besonders belastende Arbeit leisten. Gelingt das, könnte auch das zurückkehren, was diese Regierung so dringend braucht: Vertrauen in die Politik und in die Zukunft.
0: Die Meinung von Miriam Hollstein, stellvertretende Chefin Politik bei der Bild. Spiegel Online schreibt, die Kommission habe in kurzer Zeit geleistet, was Regierungen seit Jahrzehnten nicht gelungen sei.
2: Unter enormem Zeitdruck haben die Expertinnen und Experten ein Reformprogramm aus einem Guss entwickelt. Darin findet sich nicht die reine Lehre aus Professorenstuben. Die Wissenschaftler im Gremium haben Methoden und Mechanismen aufgezeigt, aber erst im harten Ringen mit den drei Vertretern der Fraktionen von SPD, CSU und CDU ist daraus ein Kompromisspapier geworden, das politisch umsetzbar ist. Die Kommission hat Bundeskanzler Merz und Arbeitsministerin Baas damit die Arbeit abgenommen.
0: Nach Ansicht des Reutlinger Generalanzeigers führt kein Weg an harten Einschnitten vorbei, wenn die Altersversorgung noch irgendwie gerettet werden soll.
2: Um den Schmerz etwas zu lindern, verspricht die Regierung, die Rentenreform in ein weitreichendes Reformpaket einzubetten, das mit Steuersenkungen, Impulsen für den Arbeitsmarkt und Entbürokratisierung für Entlastung sorgen soll. Doch Versprechungen allein werden nicht genügen. Noch immer warten die Bürger auf das einst versprochene Klimageld, das die Belastungen der industriellen Transformation sozial gerecht abfedern sollte. Diesmal wird die Regierung liefern müssen, will sie nicht riskieren, das klein wenig Vertrauen zu verspielen, das ihr noch geblieben ist.
0: Die Neue Osnabrücker Zeitung spricht von schmerzhaften, aber notwendigen Maßnahmen, die von der Rentenkommission empfohlen werden.
2: Ein Vergnügen wird es für die Menschen in Deutschland nicht, wenn die 30 Vorschläge zur Rettung der Rente umgesetzt würden, die die Experten der Bundesregierung machen wollen. Die deutsche Rentenversicherung rechnet bis 2040 mit einer Beitragserhöhung um 2,5%, wenn sich nichts ändert. Diese Entwicklung soll die Reform der Rentenkommission mit im Vergleich zur vorhergehenden Debatte überraschend moderaten Maßnahmen abdämpfen. Leider hauptsächlich, indem länger gearbeitet wird.
0: Die Badische Zeitung aus Freiburg richtet ihren Blick auf einen wichtigen Vorschlag der Kommission.
2: Die Abschaffung der allgemeinen Frührente ohne Abschläge dürfte manchen ärgern, wäre aber nur gerecht. Denn selbst von Sozialdemokraten, die damals für die Rente mit 63 kämpften, räumen einige heute ein, dass diese nicht den Richtigen zugutekommt. Dass vor allem gesunde und nicht überstrapazierte Beschäftigte vorzeitig in Rente gehen, ist nicht sinnvoll und für das System kaum zu verkraften.
0: Das waren die Standpunkte, zusammengestellt von Peter Behrendt.
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0: Heute vor 120 Jahren wurde die US-amerikanische Flugpionierin und Schriftstellerin Anne Morrow Lindbergh geboren. Sifora Rubina erinnert an sie.
4: Sie führen ein Leben im Rampenlicht.
5: Mr. und Mrs. Charles A. Lindbergh, America's flyingest couple.
4: Das Ehepaar Anne Morrow und Charles Lindbergh. Sie ist Diplomatentochter und Pilotin. Er der erste Mensch, der 1927 allein den Atlantik in einem Flugzeug überquert hat. Egal wo sie landen, die Presse und neugierige Fans warten bereits auf sie. Das ungleiche Paar lernt sich 1928 in Mexiko kennen. Annes Vater, Dwight Whitney Morrow, ist dort als US-Botschafter stationiert. Lindbergh nimmt Anne in seinem Flugzeug mit. Die Tochter aus gutem Hause verliebt sich.
6: Er öffnete die Tür zum echten Leben. Und auch wenn es mir Angst einflößte, so ruft es auch nach mir.
4: 1929 heiratet Anne den Piloten. Noch im selben Jahr absolviert sie ihren ersten Alleinflug und erwirbt wenig später als erste US-Amerikanerin einen Segelflugschein. In den folgenden Jahren begleitet Anne als Co-Pilotin und Navigatorin ihren Mann. Ihren gemeinsamen Sohn Charles Junior, geboren 1930, lässt Anne oft mehrere Wochen bei ihrer Mutter.
6: Ich wäre so gern bei meinem Baby. Ich darf aber nicht zu viel vor Charles jammern. Das wäre unfair. Schließlich ist das hier eine wunderbare Erfahrung.
5: Into the cockpit of his Lockheed Sirius climbs Colonel Charles Lindbergh. Mrs. Lindbergh is with him.
4: Doch dann zerbricht das junge Glück der Lindberghs. Ihr Sohn wird entführt.
6: Charles sagte, du kannst dich in den Schlaf weinen. Weine in ein Kissen. Aber weine nie vor mir.
4: Für das 20 Monate alte Lindbergh-Baby kommt jedoch jede Rettung zu spät. Der kleine Charles wird tot aufgefunden. 19.000 Polizisten ermitteln. Um den Paparazzi endlich zu entfliehen, siedeln die Lindberghs nach Europa um. Während des Zweiten Weltkriegs ist Lindbergh strikt gegen den Kriegseintritt der USA und hegt eine Sympathie für das nationalsozialistische Deutschland. Nach Kriegsende fliegt Charles Lindbergh ohne Anne. Er ist ihr nicht immer treu, trotzdem bleibt das Paar zusammen. Sie zieht ihre 5 gemeinsamen Kinder groß, später verbringt sie viel Zeit auf einer Insel am Golf von Mexiko. Hier schreibt sie ihren Bestseller und Lebensratgeber Muscheln in meiner Hand. Nach ihrem außergewöhnlichen Leben gefragt, antwortet Anne Morrow Lindbergh in einem Interview:
6: Ich denke, dass ich ebenso das Gefühl hatte, eine neue Person zu sein, als ich ein Buch veröffentlicht oder ein Kind geboren hatte oder meine Mutter verlor. Das sind die Momente, die dich wachsen lassen. Durch das Leid und die Freude.
4: Anne Morrow Lindbergh starb 95-jährig im Schlaf in ihrem Haus in Vermont. Geboren wurde die Schriftstellerin und Flugpionierin am 22. Juni 1906, heute vor 120 Jahren.
0: Und das war der Stichtag heute von Sifora Rubina. Und soweit auch die ARD-Infonacht mit Sven Hasenclever. Gleich um 6 geht's hier wie gewohnt weiter mit den Nachrichten. Heute ist Montag, der 22. Juni 2026. Ich wünsche Ihnen einen guten Start in diese sehr heiße Woche. Bis zu 39 Grad sollen es werden. Passen Sie also auf sich auf. Die Zeit jetzt gleich 5.58 Uhr.
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7: Mit Andreas Böhnisch. Guten Morgen an diesem frühen Montagmorgen. Die USA und der Iran haben verhandelt. Ihre direkten Gespräche in der Nähe von Luzern gingen gestern los. Und die beiden Vermittler, Pakistan und Katar, sprechen von Fortschritten. Was bislang über die Verhandlungen bekannt ist, wir informieren Sie gleich im Info-Date am Morgen. Und nach den Nachrichten um 7:30 spreche ich mit der grünen Abgeordneten im EU-Parlament, Hanna Neumann. Sie ist Vorsitzende der Iran-Delegation. Welche Rolle Europa in diesem Prozess für einen Frieden spielen kann.
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7: Der Hochsommer ist gekommen, um zu bleiben in Baden-Württemberg und Rheinland-Pfalz. Heute scheint häufig die Sonne bei uns und es wird wieder sehr, sehr heiß. 30 Grad im hohen Westerwald, 31 Grad im Südschwarzwald, 34 Grad in Oberschwaben und bis 37 Grad in der Rhein-Neckar-Region. Am Nachmittag bilden sich Quellwolken. Vor allem in Baden-Württemberg entstehen vereinzelt kräftige Hitzegewitter. In Rheinland-Pfalz, da ist eher nicht mit Gewittern zu rechnen. Der Nordwestwind, der weht heute schwach bis mäßig. Und die Aussichten für die kommenden Tage, es bleibt hochsommerlich heiß. In Baden-Württemberg und Rheinland-Pfalz mit einzelnen Hitzegewittern. Am Mittwoch noch heißer, örtlich bis 39 Grad.
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10: Nein, das ist ein Fake. 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Danach verändert sich die Höhe des 330 Meter hohen Bauwerks im Sommer nur um wenige Millimeter. Also weniger als einen Zentimeter und nicht 20 oder 30.
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7: Und es wird 6 Uhr.
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7: Mit Andreas Bönisch. Guten Morgen. Der Iran und die USA reden seit gestern in der Nähe von Luzern miteinander. US-Vizepräsident J.D. Vance spricht sogar von historischen Verhandlungen. Ziel sei ein Friedensabkommen. Es hat offenbar Fortschritte gegeben. Die Vermittlerstaaten Katar und Pakistan melden, dass es jetzt einen konkreten Fahrplan geben soll. Die Einzelheiten von unserer Schweiz-Korrespondentin aus Luzern, Katrin Hondl.
11: Die USA und der Iran hätten sich unter anderem auf einen Gesprächskanal geeinigt, der künftig, Zitat, Zwischenfälle und Kommunikationspannen in Bezug auf die Straße von Hormuz verhindern soll. Damit solle eine sichere Schifffahrt in der Meerenge ermöglicht werden. Außerdem sei vereinbart worden, zusammen mit dem Libanon eine Art Konfliktlösungsstelle einzurichten, um, so heißt es in der Erklärung von Katar und Pakistan, ein Ende der Militäroperationen im Libanon sicherzustellen, wie sie die gemeinsame Absichtserklärung vorsehe, die die Präsidenten der USA und des Iran vergangene Woche unterschrieben hatten. Die Gesprächsrunde auf höchster Ebene in der Schweiz war der Anfang der Verhandlungen mit dem Ziel, in 60 Tagen ein dauerhaftes Friedensabkommen zu erreichen. Nun solle es mit sogenannten technischen Gesprächen weitergehen.
7: Ein Knackpunkt bei den Verhandlungen in der Nähe von Luzern sind Israels Angriffe auf die pro-iranische Hisbollah-Miliz. Nun hebt Israel die kriegsbedingten Einschränkungen an der Grenze zum Libanon auf. Für die Bevölkerung sind die Grenzgemeinden ab heute früh wieder erreichbar, teilt Israels Armee mit. Zuvor hatte die Armee noch angekündigt, die Kämpfe im Süden des Libanon einzustellen. Proteste gegen die iranische Regierung gab es am Abend erneut bei der Fußball-Weltmeisterschaft, und zwar rund um das Spiel Iran gegen Belgien in Los Angeles vor und im Stadion. Das Spiel war 0:0 ausgegangen. Aus Los Angeles berichtet unser Korrespondent Nils Dams.
12: Ein Mann habe laut FIFA versucht, nach Abpfiff aufs Spielfeld zu kommen. Bilder zeigen ihn in einem Shirt, auf dem die iranische Fahne mit Sonne und Löwe aus der Zeit vor der Islamischen Revolution zu sehen ist. Sie gilt als Zeichen der Opposition und des Protests gegen das iranische Regime. Die FIFA hat diese Fahne im Stadion verboten. Der Mann wurde von mehreren Ordnern abgeführt. Gut 100 Menschen demonstrierten gegen die Regierung in Teheran. Die iranische WM-Mannschaft sehen sie als Marionette des Regimes. Im Stadion gab es bei der iranischen Hymne Buhrufe, auch die verbotenen Oppositionsflaggen waren zu sehen. Während des Spiels feierten Fans aber gute Aktionen der iranischen Mannschaft.
7: Das Bundesinnenministerium hat bestätigt, dass in Zukunft mehr Afghanen in ihr Heimatland abgeschoben werden sollen. Eine Sprecherin sagte, künftig würden bis zu 3 Charterflüge pro Monat nach Kabul mit afghanischen Straftätern möglich sein. Nach NDR-Recherchen wurden den Taliban im Gegenzug Zugeständnisse gemacht. Die Hintergründe von Peter Hornung.
13: 6 weitere Taliban-Vertreter sollen aus Kabul kommen. Das ist nach NDR-Informationen Ergebnis eines mehrtägigen vertraulichen Treffens in einem Hotel in Istanbul, das am Freitag zu Ende ging. Die Taliban hatten den Recherchen zufolge zuletzt immer größeren Druck aufgebaut und die Kooperation bei Abschiebungen vom Entgegenkommen der Bundesregierung abhängig gemacht. Bislang gibt es lediglich 2 Taliban-Diplomaten in Deutschland. Mehr seien nötig, so die Regierung in Kabul, unter anderem um Straftäter vor einer Abschiebung zweifelsfrei als afghanische Staatsbürger zu identifizieren und ihnen Reisedokumente auszustellen.
7: Die Deutsche Krankenhausgesellschaft warnt mit Nachdruck davor, dass das geplante Gesundheitssparpaket der Bundesregierung verheerende Folgen haben könnte. Im Gespräch mit dem Redaktionsnetzwerk Deutschland verwies Verbandschef Gerald Gass auf eine neue Expertenstudie dazu. Aus der SWR-Nachrichtenredaktion berichtet Wiebke Hus.
14: Demnach ist jede 2. Klinik in Deutschland durch die Sparpläne akut bedroht. Außerdem müssten die Kliniken jeden 10. Arbeitsplatz abbauen, um die Einsparungen von Gesundheitsministerin Wagen umsetzen zu können. Das träfe laut Gass rund 140.000 Beschäftigte in einer Branche, die eh schon am Limit arbeite. Im Bundestag findet heute eine Expertenanhörung zu den Sparplänen statt. Ziel der Regierung ist es, die gesetzliche Krankenversicherung zu entlasten. Aus Protest gegen das Vorhaben hatte die Krankenhausgesellschaft zuletzt Kliniken dazu aufgefordert, symbolisch zu schließen.
7: Bei der Fußball-Weltmeisterschaft hat Außenseiter Kap Verde den nächsten Punkt geholt, und zwar mit einem 2:2 gegen Uruguay. Unser WM-Reporter Jan Wochner berichtet.
15: Kap Verde bleibt die Überraschung dieses WM-Turniers. Nach dem 0:0 gegen Spanien knöpfen die Afrikaner auch Uruguay einen Punkt ab Und das verdientermaßen. Kevin Pina schreibt Geschichte für sein Land, trifft nach 21 Minuten per Freistoß aus mehr als 30 Metern direkt ins Tor von Uruguay und erzielt damit das erste WM-Tor überhaupt für Kap Verde. Favorit Uruguay hat lange Probleme, dreht die Partie aber durch zwei Treffer kurz vor der Pause. Im zweiten Durchgang nutzt Kap Verde dann einen Abwehrfehler zum Ausgleich bei einem wilden Schlagabtausch in Miami.
7: Die weiteren Ergebnisse: Neuseeland-Ägypten 1:3, Belgien-Iran 0:0 und Spanien gegen Saudi-Arabien 4:0. Basketball-Bundesligist Alba Berlin ist neuer deutscher Meister. Das Hauptstadtteam gewann am Abend das entscheidende Finalspiel gegen Titelverteidiger Bayern München mit 84:81. Für die Berliner ist es bereits der 12. Meistertitel.
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7: Heute wieder mit viel Sonnenschein und es wird sehr heiß. 30 Grad im hohen Westerwald, 31 im Südschwarzwald, 34 Grad in Oberschwaben und bis 37 Grad in der Rhein-Neckar-Region.
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7: Ja, die Hitze ist gekommen, um zu bleiben in Baden-Württemberg und Rheinland-Pfalz. Jeden Tag deutlich über 30 Grad soll es diese Woche werden. Am Mittwoch sogar bis 39 Grad. Und für Abkühlung sorgt Wasser. Flüssig und kühl, wie begleitet uns Wasser durch die heißen Tage? Das ist die Serie der Woche in SWR aktuell. Bei diesen schweißtreibenden Temperaturen benötigt unser Körper 2 bis 3 Liter Wasser pro Tag. Wir müssen also trinken, trinken und noch mehr trinken. Wenn man unterwegs ist, lassen sich Kioske, Restaurants oder auch Cafés ein Glas Wasser teuer bezahlen. Da wäre es doch super, wenn man die eigene Flasche kostenlos mit Leitungswasser auffüllen könnte. Nadine Gode aus der SWR Umweltredaktion über gratis Trinkwasser, das in Deutschland in der Öffentlichkeit keine Selbstverständlichkeit ist, und die eigenen Skrupel, trotz Hitze darum zu bitten.
16: Oft überlegt man ja auch zweimal, ob man überhaupt irgendwo fragen soll, weil anders als in vielen anderen Ländern ist Leitungswasser in Cafés oder Restaurants bei uns auch einfach nicht so üblich. Und damit das nicht in so einer unangenehmen Situation endet, kann man einfach auf so einen blauen Wassertropfen-Sticker an der Tür achten. Dahinter steckt eine bundesweite Initiative für kostenloses Leitungswasser, die sich Refill nennt, also frei übersetzt wieder auffüllen. Und dieser blaue Aufkleber soll signalisieren, hier kannst du deine mitgebrachte Flasche kostenlos mit Leitungswasser auffüllen. Und wer unterwegs keinen solchen Sticker entdeckt, findet auch auf der Refill-Webseite eine Karte mit allen teilnehmenden Standorten. Und ich habe mir die mal online angeschaut und da sieht man, das Angebot ist regional sehr unterschiedlich. In vielen Innenstädten, etwa in Mainz, Heilbronn, Kaiserslautern, Stuttgart oder in Mannheim, da gibt es schon ein richtig dichtes Netz. Da machen Cafés, Restaurants und Geschäfte mit, aber auch Bibliotheken, Hotels oder sogar Zahnarztpraxen. Je weiter man raus aufs Land oder in kleine Orte kommt, desto dünner wird dieses Netz oft. Spannend ist aber, es hängt gar nicht nur von der Größe einer Stadt ab. Während Bad Dürkheim gerade mal 2 Refillstationen hat und Sinsheim oder Remagen jeweils nur eine zentral gelegene, kommt das rund 5.500 große Kusel auf 13 Stationen. Das zeigt, entscheidend ist oft, wie engagiert die Menschen und Einrichtungen das Projekt vor Ort überhaupt unterstützen.
7: Der blaue Wassertropfen steht also für diese Refill-Initiative. Wer dieses Zeichen an der Tür eines Cafés oder Restaurants sieht, kann sich dort seine Wasserflasche umsonst mit Leitungswasser auffüllen lassen. Ein Beispiel, das Schule machen sollte, findet Nadine Gode weit über die Gastronomie hinaus.
16: Mitmachen können grundsätzlich alle Einrichtungen mit einer festen Öffnungszeit, vom Schulladen über Verbraucherzentralen und Museen bis hin zu Kirchen oder dem Rathaus können alle mitmachen. Die Branche spielt keine Rolle. Infos zum Hygienekonzept und den blauen Refill-Aufkleber und eine Anleitung, wie die Station auf der Online-Karte eingetragen wird, das findet man alles auf der Webseite. Bundesweit gibt es auf diesem Weg schon 8.000 Refill-Stationen. Zum Vergleich, Deutschland hat schätzungsweise nur 1.500 bis 2.000 öffentliche Trinkbrunnen. Städte wie Wien oder Zürich kommen allein auf 1200, 1300. Also da gibt es bei uns in Deutschland noch Aufholbedarf.
7: Denn durch den Klimawandel werden wir im Sommer immer längere Hitzeperioden bekommen, so wie zurzeit mit extrem heißen Tagen.
16: Wer da unterwegs unkompliziert an Trinkwasser kommt, kann sich besser vor Dehydrierung oder sogar einem Hitzeschlag schützen. Gerade Kinder oder ältere Menschen profitieren davon. Gleichzeitig steckt hinter jeder gekauften Wasserflasche ja auch ein ökologischer Fußabdruck. Refill hat das mal ausgerechnet. Allein die Herstellung einer 1 Liter PET-Flasche braucht rund 31 Gramm Rohöl und 5 Liter Wasser. Und davon kaufen wir in Deutschland rund 9 Milliarden jährlich. Jede einzelne Flasche muss produziert, transportiert, später recycelt oder entsorgt werden. Wer stattdessen seine eigene Flasche immer wieder mit Leitungswasser auffüllt, der spart Plastik, Energie und CO2. Leitungswasser hat ohnehin eine deutlich bessere Klimabilanz als abgefülltes Wasser und ist auch noch die günstigste Option.
7: Nadine Gode war das aus der SWR Umweltredaktion über das Refill-Konzept. Das Kennzeichen ist ein blauer Wassertropfen und wenn man den irgendwo sieht, dann kann man sich dort seine Flasche kostenlos mit Leitungswasser auffüllen lassen. Wer da alles mitmacht, das steht online unter refill-deutschland.de. Flüssig und kühl, wie begleitet uns Wasser durch die heißen Tage? Das ist die SWR aktuell Serie der Woche. Bei diesen schweißtreibenden Temperaturen ist es im Schwimmbad natürlich mit am angenehmsten. Das Freizeitbad in Remagen wird gerade saniert, aber ein Pop-up-Schwimmbecken hat trotzdem geöffnet. Darüber berichten wir dann morgen früh zwischen 6 und 9.
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7: Die Rentenkommission tagt heute noch einmal. Morgen werden dann die Vorschläge offiziell präsentiert. Bereits am Wochenende war bekannt geworden, dass die Kommission unter anderem vorschlägt, die Rente mit 63 abzuschaffen und das Renteneintrittsalter schrittweise zu erhöhen und an die gestiegene Lebenserwartung anzupassen. Gabo Hallas.
17: Die Bundesarbeitsministerin will die Vorschläge noch nicht bewerten, aber Bärbel Baas, gefragt beim Tag der offenen Tür der Bundesregierung, stellt klar, es werde nicht spurlos an allen vorbeigehen. Baas sagte, Frühverrentungen müssten reduziert werden, aber zum Beispiel mit Übergangsfristen. Die Arbeit der Rentenkommission bezeichnete sie als Gesamtkunstwerk. Lob kommt von der Jungen Union, die zuletzt heftigen Widerstand beim Thema Rente geleistet hatte. Vorsitzender Johannes Winkel sagte im ARD-Bericht aus Berlin, das sei eine Chance für die Bundesregierung. Er lobte die Experten, aber auch die Politiker hätten einen tollen Job gemacht. Sie hätten gezeigt, Kompromisse müssten nicht der kleinste gemeinsame Nenner sein.
7: Mit dem Aktionstag Kommunen am Limit wollen Städte und Gemeinden heute bundesweit auf ihre finanzielle Misere und drohende Einschnitte aufmerksam machen. Mancherorts sollen kommunale Einrichtungen wie Bürgerämter, Kitas oder Schwimmbäder zumindest symbolisch geschlossen werden, auch in Baden-Württemberg. Henning Otte.
18: Zu Einschränkungen für Bürgerinnen und Bürger soll es aber nicht kommen, hieß es von den kommunalen Landesverbänden. Allerdings soll die Aktion den Menschen vor Augen führen, wie schwierig die finanzielle Lage der Kommunen ist und dass schmerzhafte Kürzungen drohen. Der Präsident des baden-württembergischen Städtetags Mentrup forderte von Bundes- und Landesregierung mehr Geld für die Kommunen. Ansonsten sei das Vertrauen in den Staat und in die Demokratie akut gefährdet. Der Chef des Gemeindetags, Jäger, forderte von der Politik mehr Mut. Alles, was dauerhaft nicht finanzierbar sei, müsse auf den Prüfstand. Die Aktion richtet sich vor allem an die Ministerpräsidenten der Länder, die sich am Donnerstag in Berlin mit Bundeskanzler Merz treffen.
7: Auch in Rheinland-Pfalz haben mehrere kommunale Spitzenverbände zu diesem Aktionstag Kommunen am Limit aufgerufen. Tim Seinisch.
19: Für die meisten Kommunen sei es finanziell kurz vor 12, sagen die Verbände und laden deshalb genau zu dieser Uhrzeit in Mainz zum Gespräch ein. Um zu zeigen, was Kommunen alles leisten, sollen vor dem Haus der Verbände unter anderem ein Müllfahrzeug, ein Feuerwehrauto und ein Fahrzeug des Ordnungsamtes stehen. Ein sichtbares Zeichen wollen zudem viele Städte und Landkreise setzen. Unter anderem im Kreis Alzey-Worms, in Bad Kreuznach, in Landau und in Kaiserslautern werden Eingänge von öffentlichen Gebäuden symbolisch mit Flatterband abgesperrt. Die Städte Ludwigshafen, Trier und auch der Rhein-Lahn-Kreis beteiligen sich darüber hinaus mit Social-Media-Kampagnen oder Fotoaktionen. Die Kommunen fordern mehr Geld von Bund und Land, um ihren Aufgaben weiter nachkommen zu können.
7: Bundesverteidigungsminister Boris Pistorius von der SPD reist heute nach Litauen, um eine NATO-Übung zu besuchen. 2900 Soldaten nehmen daran teil, 2300 von ihnen stellt die Bundeswehr. Benjamin Großkopf.
20: Freedom Shield, also Schild der Freiheit, so heißt die große Übung. Der Truppenübungsplatz Pabrade liegt unweit der Grenze zu Belarus. Das Land gilt als enger Verbündeter Russlands. Deswegen darf die Übung auch als Zeichen an Moskau verstanden werden. Trainiert werden soll unter anderem der Kampf mit und gegen Drohnen. Mehr als 300 davon sind im Einsatz. Im Verbund mit herkömmlichen Waffensystemen wie Panzern soll möglichst realistisch werden, wie ein Gefecht an der NATO-Ostflanke aussehen könnte. Das Kommando hat die neue Litauen-Brigade der Bundeswehr. Sie wird gerade aufgebaut, soll bis Ende kommenden Jahres fast 5000 Soldatinnen und Soldaten umfassen, die sich freiwillig dauerhaft in Litauen stationieren lassen.
7: Das Heilbronner Landgericht verhandelt von heute an gegen einen Jagdpächter wegen versuchten Mordes. Der Vorwurf steht in Zusammenhang mit der Manipulation einer Mountainbike-Strecke, dem sogenannten Ducks Trail. Der Angeklagte soll dort im Sommer 2024 mehrfach Drahtseile gespannt haben. Zum Glück wurde niemand verletzt. Ab heute heißt es wieder Fallschirmspringer über dem Bodensee. Grund ist eine Übung, bei der 150 Soldaten Sprünge absolvieren und bei Bootmann die Landung im Wasser üben. Bernhard Henschel.
21: Normalerweise landen Fallschirmspringer auf dem Land. Es kann allerdings sein, dass sie abgetrieben werden und im Wasser landen müssen. Und das ist der Bundeswehr zufolge wesentlich schwieriger. Die Soldaten üben es deshalb in dieser Woche. Sturmboote bringen die Fallschirmspringer nach der Landung im See wieder an Land. Das eingesetzte Flugzeug startet und landet in Friedrichshafen und fliegt zeitweise sehr tief. Es kann also laut werden.
7: Und ebenfalls am Bodensee werden ab heute die Ufer und Wanderwege von Müll befreit. Es starten die Bodensee-Clean-Up-Days. Moritz Klute.
22: Mitmachen kann jeder, egal ob Einheimische, Touristen, Schüler, Mitarbeiter von Unternehmen oder Vereinsmitglieder. Anmelden können sich die freiwilligen Müllsammler online. Auf einer interaktiven Karte ist zu sehen, wo und wann einzelne Gruppen Müll sammeln wollen und wo es kostenlose Müllsäcke und Greifzangen gibt. Der Müll wird auf rund 600 Kilometern entlang des deutschen Bodenseeufers zwischen Bootmann und Lindau gesammelt. Begleitet wird die Aktionswoche von verschiedenen Veranstaltungen, etwa wie eine geführte Wanderung in Markdorf. Die Bodensee Cleanup Days gibt es seit 2022. Laut Bodenseetourismus beteiligen sich im Schnitt 2000 Freiwillige daran. Die Aktion geht noch bis Sonntag.
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7: In Berlin heißt es oft, Lobbyisten setzen die Themen, mächtige Interessenverbände machen Druck und bestimmen das, worüber die Politik redet und entscheidet. Umso bemerkenswerter ist ein Termin, den Bundesfamilienministerin Karin Prien heute wahrnimmt, findet Chris Berdrow.
23: Ein interessantes Gedankenspiel, einsame Menschen in Deutschland, nicht organisiert, ohne Sprecher, ohne Forderungen. Aber rein zahlenmäßig wären die Einsamen eine der größten gesellschaftlichen Gruppen überhaupt, größer als jede klassische Lobby. Gut also, dass Ministerin Prien die Aufmerksamkeit auf eine Fachkonferenz lenkt. Dort soll auch eine Allianz gegen Einsamkeit entstehen. Es geht darum, Wissen über dieses Gefühl auszutauschen, das krank machen kann, das Gefühl, isoliert zu sein. Die Konferenz weist auf Angebote hin, die Einsamkeit durch Gemeinsamkeit ersetzen und die Betroffene miteinander ins Gespräch bringen sollen. Ja, es ist wichtig, dass die Ministerin nicht an Fördergeld dafür spart. Mindestens ebenso entscheidend ist aber, dass sie die Menschen weiter dafür sensibilisiert. Einsamkeit ist wie der berühmte weiße Elefant im Raum. Alle wissen, dass er da ist, aber kaum jemand spricht ihn an.
7: Anmerkung von Chris Berdrow.
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7: 6.18 Uhr.
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7: Es ist Glühwürmchenzeit. Nur in diesen Tagen kann man im Wald Glühwürmchen aufspüren. Denn diese Käferart leuchtet nur jetzt noch bis zum Johannistag. Das ist der 24. Juni. Leider werden Glühwürmchen immer seltener. Darum ruft das Biosphärenreservat Pfälzerwald dazu auf, diese Leuchtkäfer zu zählen. Am Freitagabend, da gab es dazu im Pfälzerwald bei Lambrecht eine Glühwürmchenwanderung. Und SWR-Reporter Sebastian Barth hat sich der knapp 30-köpfigen Gruppe angeschlossen.
24: Also das erste Glühwürmchen wurde entdeckt.
1: das war im Stein jetzt drin?
2: Ja, das ist da jetzt rein.
1: Okay, es könnte sogar ein Weibchen. Ja. Ach, und da fangen sie an zu fliegen, genau.
5: Keine 5 Minuten unterwegs und schon entdecken einige Kinder die ersten grün leuchtenden Käfer.
1: Wir gehen jetzt noch mehr in die Dunkelheit rein, weil wie gesagt, im Dunkeln machen sie eher ihr Licht noch an. Und da hoffen wir, dass wir noch ein paar mehr sehen, die gleichzeitig fliegen.
5: Ulrich Diehl vom Biosphärenreservat Pfälzerwald kennt sich mit Glühwürmchen aus. Er lotst den Trupp aus Kindern, Jugendlichen und Erwachsenen durch den Wald bei Lamprecht.
6: Da noch eins!
1: Ja, da noch eins.
6: Da oben noch eins.
5: Hier wimmelt es nur so von Glühwürmchen.
1: Wir sehen hier jede Menge fliegende Männchen. Das ist ganz typisch. Es gibt deutlich, deutlich mehr Männchen als Weibchen.
5: Mittlerweile ist es dunkel geworden, aber man kann den Weg noch erkennen. Mit einem roten Licht sucht Ulrich Diehl das Gebüsch und den Boden ab und fängt in kleinen Gläsern 2 Glühwürmchen. Und er erläutert, welches das Männchen und welches das Weibchen ist.
1: Das, was heller leuchtet. Also das heißt, im rechten Glas ist das Weibchen. Also es leuchtet 3-4 Mal heller als das Männchen. Und das Männchen hier, das leuchtet auch, obwohl das eigentlich so in Gefangenschaft eher das Licht ausmacht. Aber sehr nett, dass die jetzt hier zusammen leuchten.
5: 3 Jahre leben die Käfer und leuchten nicht, sondern fressen, vor allem Schnecken. Dann leuchten sie wenige Tage, paaren sich und sterben. Alle Teilnehmer der Glühwürmchenwanderung sind happy über das Naturschauspiel.
24: Also ich finde es echt schön und vor allem, es hat schon so was Mystisches, finde ich.
25: Ich hatte auch nicht gedacht, dass ich heute so viele sehen werde.
26: Seit der Kindheit nicht mehr so viel auf einem Haufen gesehen.
5: Und diese Jugendliche hatte sogar hautnah Kontakt.
25: Ich hatte sogar eins schon auf dem Haar und auch eins auf der Hand.
1: Leuchtend?
25: Ja.
1: Und wie fühlt sich das an?
25: Man spürt es eigentlich gar nicht.
5: Dass es weniger Glühwürmchen gibt, liegt daran, dass der Lebensraum zurückgedrängt wird. Weniger verwilderte Flächen, viel künstliches Licht, weniger feuchte Regionen. Aber man kann in jedem Garten etwas für Glühwürmchen tun, sagt Ulrich Diehl.
1: Wenn man da so Wildnisecken schafft, dann ist das für viele Insekten gut, auch für das Glühwürmchen. Blätter, die von den Bäumen fallen, auch mal Grasschnitt. Und was ganz wichtig ist, weniger Rasenmähen im Jahr.
7: Die Glühwürmchenwanderung im Pfälzerwald, die Freitagabend stattgefunden hat. Nur noch bis Mittwoch, also bis zum Johannistag am 24. Juni, ist das Naturschauspiel zu bewundern. Der Wald und seine Bewohner sind gefährdet durch den Menschen und durch den Klimawandel. Dabei wäre ein gesunder Wald dringend notwendig, dient er doch als CO2-Speicher. Außerdem ist Holz ein ökologisch wertvoller Rohstoff für Papiermöbel, als Baumaterial oder für Textilfasern. Wie das alles zusammengeht, darüber berichtet jetzt Janina Schreiber aus der SWR Umweltredaktion.
4: Meterweise Fichte. In deutschen Sägewerken gilt der Nadelbaum noch immer als Spitzenreiter und wichtigster Rohstoff der Holzindustrie. Denn er wächst schnell, ist leicht und vielseitig einsetzbar. Doch dieser Rohstoff steht zunehmend unter Druck. Hitze, Trockenheit und der Borkenkäfer setzen der Fichte zu. Im rheinland-pfälzischen Hunsrück reagiert Larissa Kunz mit ihrem familiengeführten Sägewerk darauf und setzt nun mehrere Holzarten ein. Douglasie, Kiefer.
27: Und dann produzieren wir ja auch aus unserem Restholz, was aus dem Sägewerk kommt, Holzwerkstoffplatten. Also wir können im Prinzip da unterschiedliche Holzarten rein produzieren, was ja für die Zukunft fantastisch ist. Und deswegen haben wir jetzt auch die ersten Versuche mit Buche, wo wir dann probieren, Laubholz in unsere Platten einzustreuen, um auch regionales Holz weiterhin da zu verarbeiten.
4: Noch sind es Versuche, doch dahinter steckt eine Entwicklung, die die gesamte Branche beschäftigt. Denn mit der Klimaerwärmung verändern sich die Wälder hin zu mehr Vielfalt. Das erklären auch Fachleute wie Klaus Hennenberg, der am Öko-Institut zu Energie- und Klimaschutz forscht.
28: Das Problem ist ja, dass gerade die Fichte eben aufgrund ihrer schlechten Performance bei Trockenheit ausfallen wird immer stärker. Dementsprechend wird Wald umgebaut in Richtung Laubmischung. Dadurch allein schon wird sich die Relation von Laub- und Nadelbäumen verändern.
4: Prognosen zur Waldentwicklung vom Thünen-Institut für Waldökosysteme bestätigen diesen Trend. Während in den Wäldern bewährte Nadelbaumarten in den kommenden Jahrzehnten weniger werden, besonders die Fichte an Bedeutung verlieren könnte, nimmt der Bestand an Laubbäumen zu. Auch weil Forstämter versuchen, immer mehr zu durchmischen, in der Hoffnung, dass eine Vielzahl von Baumarten mit Klimafolgen besser klarkommt. Doch fast die Hälfte des deutschen Waldes ist in Hand von Privatleuten wie Jochen Bauer, der als Landwirt in der rheinland-pfälzischen Eifel lebt.
29: Meine Vorfahren, mein Vater und mein Opa, die haben den Wald auch erhalten und viel darin gearbeitet. Und wenn die das nicht gemacht hätten, hätte ich nichts. Und so sehe ich das auch für die nächste Generation. So müsste im Prinzip auch in der Gesellschaft jeder denken. Nicht nur heute, sondern auch Jahrzehnte vorweg.
4: Bauer fördert in einer ehemaligen Fichtenreinkultur einen natürlich entstehenden Mischwald. Das bedeutet, er schafft
0: schafft gezielt Platz für das, was hier natürlich wächst. Zum Beispiel kleine Buchen. Für Waldbesitzer ist das auch eine Herausforderung.
29: Die Buche ist pflegebedürftig, die bildet schnell Seitentriebe. Da muss, wenn einer die nutzen will, auch ziemlich viel dran arbeiten. Aber im Prinzip ist die Buche ein widerstandsfähiger, guter Baum für in die Zukunft.
0: Beraten wird Bauer dabei von Erwin Wiesen. Er arbeitet im Forstamt Prüm und kennt die Sorgen von Privatwaldbesitzenden.
2: Und die sagen, noch haben wir doch jede Menge Fichten, die gesund sind. Warum sollen wir jetzt von heute auf morgen alles ändern? Und für mich liegt die Wahrheit in der Mitte. Also ich versuche zu beraten, dass wir diese Mischwälder hinbekommen. Da spielt aus meiner Sicht aber durchaus die Fichte auch in Zukunft eine Rolle. Vielleicht nicht mehr so lange, aber sie spielt eine Rolle.
0: Egal ob Fichte, Buche oder andere Baumarten. Sägewerke wie Elka-Holzwerke im Hunsrück versuchen, die künftige Vielfalt mitzudenken. Aber das kostet Geld, braucht neue Verfahren und Unsicherheiten bleiben.
27: Zukunftsängste sind natürlich da und dass der Wald sich in den Geschwindigkeiten verändert. Aber ich sehe das auch als Chance, dass wir halt gemeinsam daran arbeiten.
0: Kunz wünscht sich ein Zusammenspiel von Privatwaldbesitzenden, der Forstwirtschaft, aber auch der Politik, um den Umbau der Holzwirtschaft für die Zukunft gestalten zu können.
7: Der Wald, eine wichtige Ressource für uns. Und heute Nachmittag ab 15 Uhr, da geht es dann um den Wald und wie er uns bei der aktuell großen Hitze Abkühlung bringt. 6.25 Uhr.
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7: Mit Michael Spindler.
19: Einen schönen guten Morgen. Es war wieder einiges los bei der Fußball-WM in der deutschen Nacht. Wohl nur die härtesten Fans dürften sich hierzulande die Nacht um die Ohren geschlagen haben, um die Spiele Belgien gegen Iran, Neuseeland gegen Ägypten und Uruguay gegen Kap Verde zu sehen. SWR-Reporterin Silke Heine mit dem Update.
8: Ägypten hat am frühen Morgen Geschichte geschrieben. Dem Team um Stürmerstar Mo Salah gelang beim 3:1 gegen Neuseeland der erste WM-Sieg. Den hat Neuling Kap Verde noch verpasst. Doch das Märchen der Inselkicker geht weiter. Der Außenseiter erkämpfte gegen Uruguay ein 2:2, hat nach der Überraschung zum Auftakt gegen Spanien weiter die Chance auf die K.O.-Runde. Spanien selbst hat sich von seinem Schock erholt und ist nach einem nie gefährdeten 4:0 gegen Saudi-Arabien dem 16. Finale sehr nah. Belgien hingegen hat auch gegen Iran einen Sieg verpasst. In der Partie der Roten Teufel gab es keine Tore.
19: Die deutsche Mannschaft ist nach dem Sieg gegen die Elfenbeinküste zurück in ihrem Quartier in Winston-Salem und hat heute erstmal Zeit für Regeneration. Noch offen ist die genaue Diagnose der Verletzung von Abwehrspieler Nico Schlotterbeck. SWR-Reporterin Anne Hild mit dem Stand der Dinge.
9: Bis zum Nachmittag Ortszeit in Winston-Salem war eine Diagnose erwartet worden. Aber zumindest eine offizielle Mitteilung ist bislang ausgeblieben. Im Spiel gegen die Elfenbeinküste war Schlotterbeck nach einer Viertelstunde umgeknickt und mehrmals behandelt worden. Nach der Halbzeitpause ging es dann nicht mehr weiter. Für ihn kam Antonio Rüdiger in die Partie, der vor der WM seinen Stammplatz verloren hatte. Bundestrainer Julian Nagelsmann gab direkt nach dem Spiel die Einschätzung ab, dass es sich um eine Verletzung der Bänder im Sprunggelenk handeln könnte. Sollte Schlotterbeck länger ausfallen, könnte trotzdem kein Spieler nachnominiert werden. Das ist nur bis zum Tag vor dem ersten WM-Spiel möglich.
19: Alba Berlin ist neuer deutscher Basketballmeister. Die Berliner besiegten Titelverteidiger Bayern München nach einer irren Aufholjagd im entscheidenden 5. Playoff-Finalspiel mit 84:81 und gewannen die Serie mit 3:2. SWR-Reporter Florian Hecht.
10: Der FC Bayern zur Halbzeit mit 20 Punkten vorne machte alles richtig, war konzentriert und fertigte geradezu Alba ab. Aber dann in der zweiten Halbzeit kamen die Berliner heraus und drehten den Spieß um. In der 33. Minute die erste Führung für Alba mit einem Pünktchen. Und diese Führung gaben sie nicht mehr her, verteidigten sie mit allem, was sie hatten. Jonas Matyzek, der Kapitän der Berliner, mit 6 versenkten Dreiern. Auf der anderen Seite bei München Andreas Obst mit 24 Punkten, die besten Werfer. Aber der deutsche Meistertitel geht nach Berlin. Alba gewinnt mit 84:81.
19: Florian Lippowitz kommt wenige Wochen vor dem Start der Tour de France immer besser in Form. Der Radprofi aus Leichingen gewann die Slowenien-Rundfahrt und triumphierte auch auf der Schlussetappe in Novo Mesto. SWR-Reporter Maxim Steinberg.
11: Bei der letzten Bergwertung auf der 169,4 Kilometer langen Passage am Sonntag griff Lippowitz an und siegte nach der finalen Abfahrt als Solist vor einer größeren Verfolgergruppe mit 24 Sekunden Vorsprung. Für den letztjährigen Tour Dritten war es damit der dritte Rundfahrtsieg. Ein Sieg auf World Tour Level fehlt Lipovic noch, erfährt aber eine konstant starke Saison mit Podestplätzen auch bei der Katalonien-Rundfahrt, der Baskenland-Rundfahrt und der Tour de Romandie. Lipovic hatte die kleine Rundfahrt in Slowenien als Härtetest für die am 4. Juli in Barcelona beginnende Tour de France gewählt. Er ist der zweite deutsche Gesamtsieger in Slowenien. 1994 gewann Tobias Steinhauser, der Vater des Paris-Nizza Dritten Georg Steinhauser.
12: Soweit das Wichtigste vom Sport. Es ist gleich 6.29 Uhr.
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7: Mit Andreas Bönisch einen schönen Montagmorgen. Wie kann die Rente zukunftssicher werden? Das ist eine der großen Herausforderungen der Bundesregierung. Morgen will die Rentenkommission ihre Pläne offiziell vorstellen. Seit dem Wochenende ist schon bekannt, wir sollen alle länger arbeiten. Über diesen und weitere Vorschläge der Rentenkommission wird jetzt diskutiert. Über die Debatte informieren wir Sie gleich.
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7: Der Hochsommer ist gekommen, um zu bleiben. Heute wieder viel Sonnenschein bei uns in Baden-Württemberg und Rheinland-Pfalz. Und es wird sehr, sehr heiß. 30 Grad im hohen Westerwald, 31 Grad im Südschwarzwald, 34 in Oberschwaben und bis 37 Grad in der Rhein-Neckar-Region. Am Nachmittag bilden sich Quellwolken, vor allem in Baden-Württemberg. Entstehen vereinzelt kräftige Hitzegewitter. In Rheinland-Pfalz, da ist heute eher nicht mit Gewittern zu rechnen.
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7: Um 6.30 Uhr.
13: Mit Christian Rönspieß. Guten Morgen. Die erste Verhandlungsrunde zwischen dem Iran und den USA endet mit der Einigung auf einen konkreten Fahrplan. Die Vorschläge der Rentenkommission stoßen auf Lob und Kritik. Mit dem bundesweiten Aktionstag Kommunen am Limit wollen Städte und Gemeinden auf ihre finanziellen Probleme aufmerksam machen. Das Wetter, viel Sonne und wieder sehr heiß, maximal 30 bis 37 Grad. Die USA und der Iran haben bei ihren Verhandlungen über ein Ende des Krieges offenbar Fortschritte erzielt. Die erste Runde endete in der Nacht. Nach Angaben von Katar und Pakistan, die in dem Konflikt vermitteln, einigten sich beide Seiten auf einen konkreten Fahrplan. Aus der Nachrichtenredaktion Jonas Valentin Weber.
14: Vorgesehen ist demnach unter anderem, dass eine Koordinierungsstelle geschaffen wird, die sich um die schwierigsten Punkte kümmern soll. Dazu zählt unter anderem die Straße von Hormus, die seit längerer Zeit vom Iran blockiert wird. Ziel ist es, dass Schiffe, die für den weltweiten Ölhandel wichtige Meerenge wieder problemlos passieren können. Weiterer Punkt, die Lage im Libanon. So soll die Koordinierungsstelle dafür sorgen, dass sich die israelische Armee und die Hisbollah-Miliz dort nicht mehr gegenseitig angreifen.
13: Bundesarbeitsministerin Baas bewertet die Vorschläge der Rentenkommission positiv. Die rund 30 Punkte seien ein Gesamtkunstwerk, so die SPD-Politikerin. Vorgesehen ist unter anderem, das Renteneintrittsalter schrittweise anzuheben und die abschlagsfreie Rente mit 63 abzuschaffen. Auch die Junge Union begrüßt die Vorschläge. Der Vorsitzende Winkel sagte im ARD-Interview, die Experten hätten einen tollen Job gemacht. Die AfD kritisiert dagegen, es laufe im Kern darauf hinaus, dass Beschäftigte länger arbeiten und höhere Beiträge zahlen. Die Deutsche Krankenhausgesellschaft warnt davor, dass das geplante Gesundheitssparpaket der Bundesregierung dramatische Folgen haben könnte. Im Gespräch mit dem Redaktionsnetzwerk Deutschland verwies Verbandschef Gass auf eine neue Studie, nach der jede zweite Klinik in Deutschland durch die Sparpläne akut bedroht sei. Gass warnte vor einer Pleite- und Entlassungswelle, die rund 140.000 Beschäftigte treffen könnte. Im Bundestag findet heute eine Expertenanhörung zu den Sparplänen statt. Ziel der Regierung ist es, die gesetzliche Krankenversicherung zu entlasten. Unter dem Motto Kommunen am Limit machen heute bundesweit Städte und Kreise auf ihre finanziell schwierige Lage aufmerksam. An dem Aktionstag beteiligen sich auch viele Kommunen in Rheinland-Pfalz, etwa die hochverschuldete Stadt Pirmasens, aber auch Landau, Kaiserslautern und Bad Kreuznach. Sie fordern mehr Geld von Bund und Land, um ihre Aufgaben weiter nachkommen zu können. Auch Städte und Gemeinden in Baden-Württemberg beteiligen sich an dem Aktionstag, unter anderem Kommunen aus der Region Heilbronn-Franken. Aus dem SWR-Studio Heilbronn, Alice Rober.
15: Nach Angaben der Stadt Heilbronn steigen die Ausgaben für Personal, Soziales, Energie- und Bauprojekte deutlich schneller als die Einnahmen. Oberbürgermeister Harry Mergel fordert deshalb mehr Unterstützung von Bund und Ländern. Viele Zukunftsaufgaben wie Ganztagsbetreuung, Klimaanpassung oder Digitalisierung würden vor Ort umgesetzt. Dafür brauche es ausreichend finanzielle Spielräume. In der Region sind zum Aktionstag unter anderem Protestaktionen und Banner an Rathäusern geplant.
13: Feuerwehr, die LRG und zahlreiche Rettungskräfte haben am Wochenende nach vermissten Schwimmern im Rhein gesucht. Zwei Menschen, die beim Mannheim-Fluss abwärts getrieben worden waren, sind nach Polizeiangaben immer noch verschwunden. Weil man hoffe, dass die beiden es aus eigener Kraft an Land geschafft haben, bittet die Wasserschutzpolizei Ludwigshafen um Hinweise. Die Feuerwehr appelliert außerdem bei Facebook noch mal eindringlich, wegen der Strömungen auf keinen Fall im Rhein schwimmen zu gehen. Das waren die Nachrichten.
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7: 6.34 Uhr im Studio, Andreas Bönisch. Guten Morgen. Wie geht es weiter mit der Rente? Das ist sicherlich eine der großen Herausforderungen für die schwarz-rote Bundesregierung. Und diese Frage sollte eine Kommission beantworten. Sie hat sich auf 30 Vorschläge geeinigt, die am Wochenende bekannt geworden sind. Union und SPD saßen in der Kommission und sind sich da einig. Aber aus der Opposition kommt Kritik. Gabor Hallas berichtet aus unserem Hauptstadtstudio.
6: Die Arbeitsministerin spielt Tischtennis, macht Selfies. Die Bundesregierung hat zum Tag der offenen Tür geladen.
16: Naja, ganz heiß diskutiert wird natürlich gerade das Thema Rente. Das ist ja jetzt am Wochenende noch mal deutlich geworden.
6: Und da heißt es, Fragen beantworten für Bärbel Baas.
16: Ich darf jetzt eigentlich nicht so viel plaudern, weil die Kameras jetzt hier gerade alle mitschneiden. Aber die Alterssicherungskommission hat...
6: Die Alterssicherungskommission, bekannt als Rentenkommission, die legt am Dienstag Vorschläge vor. Es geht um nicht weniger als die Zukunft der gesetzlichen Rente.
16: Es wird nicht an allen spurlos vorbeigehen, um es mal so zu nennen.
6: Das heißt, vielleicht tut es am Ende allen weh, damit etwas Großes entsteht. Das ist aber gar nicht so einfach, denn die Debatte ist emotional und sie war es auch in der Union. Dort geriet der Kanzler, der auch CDU-Chef ist, mit der Jungen Union beim Thema Rente aneinander.
17: Das kann doch wohl nicht euer Ernst sein.
18: Friedrich Merz konnte sich immer auf die Junge Union verlassen. Und jetzt in dieser Frage verlässt sich die Junge Union Deutschlands auf Friedrich Merz.
17: Vielen Dank.
6: Johannes Winkel ist der Chef der Jungen Union, die auch am Tisch der Rentenkommission vertreten war. Und jetzt wirkt er im ARD-Bericht aus Berlin ganz zufrieden.
18: Ich glaube, das ist eine große Chance für die Bundesregierung. Und vielleicht kann das ja auch so ein richtiger Dennis-Undaff-Moment werden. Lange Zeit läuft es vielleicht nicht so rund und dann wechselt man die richtigen Leute ein. Und die haben gezeigt, dass Kompromisse nicht immer nur der kleinste gemeinsame Nenner sein müssen.
6: Konkret hat die Kommission zum Beispiel vorgeschlagen, dass das Renteneintrittsalter weiter steigt, wenn die Lebenserwartung steigt. Die abschlagsfreie Rente mit 63 soll abgeschafft werden. Letzteres begrüßen die Grünen ebenso, dass in Zukunft auch Rentenbeiträge am Kapitalmarkt angelegt werden sollen. Fraktionsvize Andreas Audretsch kritisiert aber, dass das Rentenniveau nicht stabil bleiben könnte.
20: Die durchschnittliche gesetzliche Altersrente für Frauen in Deutschland liegt bei nur rund 980 Euro im Monat. Ein Absinken des Rentenniveaus hieße Altersarmut für viele Frauen. Und im Osten Deutschlands sind mehr als zwei Drittel der Menschen zu 100% abhängig von der gesetzlichen Rente.
6: Die Linke will Widerstand organisieren. Der neue Parteichef Luigi Pantisano richtet sich direkt an den Bundeskanzler.
21: Der Typ hat nach 20 Jahren Bundestag einen Rentenanspruch von fast 6.000 Euro. Und gleichzeitig ist er ein Millionär. Lieber Herr Merz, fangen Sie doch erstmal bei sich selbst an und verzichten auf Ihre staatliche Rente. Das wäre ein Zeichen.
6: Die AfD äußert sich nur schriftlich, spricht von einer Rentenpolitik zu Lasten der Beschäftigten. Es laufe im Kern darauf hinaus, länger arbeiten und höhere Beiträge zahlen. Bundesarbeitsministerin Bärbel Baas hatte die Kommission aufgefordert, möglichst einstimmig zu entscheiden. Genauso wird es wohl kommen. Doch Baas, die auch SPD-Chefin ist, lässt schon durchblicken, was ihr nicht gefällt. Zwischen den Zeilen kritisiert sie das Ende für die Rente mit 63.
16: Ich hätte mir persönlich gewünscht, dass sowas drin ist, wie die, ich nenne das immer die fleißigen Rente. Also wer lange eingezahlt hat, darf dann auch abschlagsfrei gehen.
6: Dienstag also stellt die Kommission die Ergebnisse vor und dann muss diskutiert und im Parlament entschieden werden.
7: Die Rentenpläne sind heute auch das Thema vieler Kommentare in den deutschen Tageszeitungen. Die SWR aktuell Pressestimmen mit Christian Röhnspieß.
13: Die Badische Zeitung aus Freiburg findet die Pläne richtig. Eine Abschaffung der allgemeinen Frührente ohne Abschläge dürfte manchen ärgern, wäre aber nur gerecht. Denn selbst von Sozialdemokraten, die damals für die Rente mit 63 kämpften, räumen heute einige ein, dass diese nicht den Richtigen zugutekommt. Dass vor allem gesunde und nicht überstrapazierte Beschäftigte vorzeitig in Rente gehen, ist nicht sinnvoll und für das System kaum zu verkraften. Auch für den Reutlinger Generalanzeiger sind die Reformen dringend nötig. An harten Einschnitten führt kein Weg vorbei, will man die Altersversorgung noch irgendwie retten, die durch den demografischen Wandel völlig aus dem Gleichgewicht geraten ist. Um den Schmerz etwas zu lindern, verspricht die Regierung, die Rentenreform in ein weitreichendes Reformpaket einzubetten, das mit Steuersenkungen, Impulsen für den Arbeitsmarkt und Entbürokratisierung für Entlastung sorgen soll. Doch Versprechen allein werden nicht genügen. Noch immer warten die Bürger auf das einst versprochene Klimageld, das die Belastungen der industriellen Transformation sozial gerecht abfedern sollte. Diesmal wird die Regierung liefern müssen, will sie nicht riskieren, das klein wenig Vertrauen zu verspielen, das ihr noch geblieben ist. Die Südwestpresse aus Ulm ist verhalten optimistisch. Unter dem Strich sind die Ideen der Kommission durchaus vielversprechend. Die Zumutungen für Union und SPD halten sich die Waage. Das steigert die Chancen dafür, dass die Koalition tatsächlich etwas davon umsetzen kann. Denn das Rentensystem gleicht einer Autobahn, die auf eine Schlucht mit baufälliger Brücke zuführt. Es braucht entschlossene Reformen, um sie wieder zu stabilisieren. Das ist nun Aufgabe der Koalition. Die Kommission hat einen ausgewogenen Bauplan geliefert. Umsetzen müssen ihn nun Merz, Klingbeil und Co. Je schneller, desto besser.
1: Soweit die Kommentare aus den deutschen Tageszeitungen. Die Rentenreform ist eines der großen Projekte der schwarz-roten Koalition. Mindestens genauso wichtig ist natürlich der Wohnungsbau, denn in Deutschland fehlen aktuell rund 1,4 Millionen Wohnungen. Besonders angespannt ist der Wohnungsmarkt in Ballungsräumen und Universitätsstädten, zum Beispiel auch in Tübingen. Dort wird gerade ein Haus für Mitarbeiter und Azubis gebaut. Dafür haben sich 15 Unternehmen aus den unterschiedlichsten Branchen zusammengetan. Am Wochenende war der Spatenstich. SWR-Reporter Thorsten Weig hat sich das Projekt in Tübingen angeschaut.
4: Bernhard Klein leitet eine Großmetzgerei mit 29 Filialen im Raum Reutlingen. Insgesamt hat er 340 Mitarbeitende und rund 20 Auszubildende. Für sein Unternehmen sucht er regelmäßig Nachwuchs, hat dabei aber immer häufiger ein Problem.
5: Wir finden Azubis in Deutschland schlecht, sehr, sehr schwer in unserer Branche. Das heißt, wir holen uns Azubis aus dem Ausland, die müssen wir aber unterbringen. Und in Tübingen ist Wohnraum sehr teuer und sehr schwer zu finden. Ich möchte aber nicht alle unsere Azubis in Reutlingen konzentrieren, sondern ich möchte auch welche in Tübingen haben.
4: In Tübingen sind die Mieten jedoch noch mal deutlich höher als in der Nachbarstadt, für Klein nicht mehr leistbar. Die Lösung, anstatt auf dem umkämpften Wohnungsmarkt in Tübingen händeringend Räume zu suchen, baut er mit 14 anderen Unternehmen und mehreren Privatpersonen selbst neue Wohnungen. Geplant sind 69 Apartments, Kostenpunkt 13 Millionen Euro. Dank Landesfördermitteln in Höhe von 6 Millionen Euro ist das Projekt für die Unternehmer wirtschaftlich tragbar, erklärt Architekt Thomas Gaugel.
22: Diese Programmierung als Volkswohnung ist tatsächlich einzigartig. Wir fanden die Idee spannend, aus dem Bedarf resultierend, die Firmen haben. Warum es nicht alle so machen, ist eine sehr, sehr gute Frage. Es hat sicher mit einer Förderlandschaft zu tun, es hat aber auch natürlich mit der Bereitschaft einer Stadtverwaltung zu tun, Grundstücke mal ein Jahr zu reservieren, damit man in Ruhe ein Projekt entwickeln, aufsetzen kann.
4: In Tübingen hat die Stadt die Initiative übernommen. Baubürgermeister Kurt Zölke sieht zwar den großen Aufwand für die Verwaltung, aber es lohne sich.
23: Ich bin fest davon überzeugt, dass Kommunen einen Aufwand betreiben müssen, um das Thema in den Griff zu kriegen. Ich glaube gleichermaßen, dass sich dieser Aufwand wahnsinnig lohnt. Ich halte Wohnen für eine der ganz großen sozialen Fragen unserer Zeit. Ich glaube, dass es einen Einfluss auf ganz viele andere gesellschaftliche Themen hat. Und deshalb glaube ich auch, dass es sich lohnt, jede Minute, die wir da reingesteckt haben.
4: Die Eigentümer müssen die Miete für 40 Jahre deutlich unter der örtlichen Vergleichsmiete belassen. Das ist die Bedingung für die Förderung. Für die Bauherren wie Bernhard Klein ist das jedoch ein guter Kompromiss. So erhält er immerhin neuen Wohnraum in Tübingen für seine Auszubildenden aus Marokko, Algerien, Simbabwe oder Vietnam. Dafür lohne sich auch der Aufwand, extra Eigentümer und Vermieter in diesem Gemeinschaftsprojekt zu werden.
5: Das ist genau die Lösung für ein Problem, das ich akut jetzt gerade habe. Das war so eine Entscheidung von 10 Minuten zu sagen, da sind wir mit dabei und da machen wir mit.
4: Der Neubau für Azubi-Wohnungen in Tübingen, ein Konzept, das nicht auf die Schnelle das Wohnungsproblem in Baden-Württemberg lösen kann, aber die Zusammenarbeit zwischen Stadt und Unternehmen kann Vorbild für andere Landesteile werden.
1: 6:43 Uhr.
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7: Auch heute wird es wieder sehr heiß bei uns. 30 Grad im hohen Westerwald, 31 Grad im Südschwarzwald, 34 Grad in Oberschwaben bis 37 Grad in der Rhein-Neckar-Region. Dazu viel Sonnenschein. Am Nachmittag bilden sich Quellwolken. Vor allem in Baden-Württemberg entstehen vereinzelt kräftige Hitzegewitter. In Rheinland-Pfalz ist eher nicht mit Gewittern zu rechnen. Der Nordwestwind, der weht schwach bis mäßig.
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7: Bei den Verhandlungen zwischen den USA und dem Iran für ein Ende des Krieges gibt es offenbar Fortschritte. Beide Seiten sollen sich bei den Gesprächen in der Schweiz darauf geeinigt haben, einen Kommunikationskanal zur Straße von Hormus einzurichten. Außerdem soll es innerhalb von 60 Tagen ein endgültiges Abkommen geben. Die Rentenkommission der Bundesregierung schließt heute ihre Arbeit offiziell ab und legt morgen ihre Vorschläge der Bundesregierung vor. Seit dem Wochenende ist bekannt, dass unter anderem das Renteneintrittsalter langsam steigen und an die Lebenserwartung gekoppelt werden soll. Die Deutsche Krankenhausgesellschaft warnt erneut davor, dass das geplante Gesundheitssparpaket der Bundesregierung verheerende Folgen haben könnte. Im Gespräch mit dem Redaktionsnetzwerk Deutschland verwies Verbandschef Gass auf eine neue Studie, nach der jede zweite Klinik in Deutschland durch die Sparpläne akut bedroht sei. Unter dem Motto Kommunen am Limit machen heute bundesweit Städte und Kreise auf ihre finanziell schwierige Lage aufmerksam. An dem Aktionstag beteiligen sich auch viele Kommunen in Rheinland-Pfalz und Baden-Württemberg, etwa die hochverschuldete Stadt Pirmasens, aber auch Landau, Kaiserslautern, Bad Kreuznach und Heilbronn.
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7: Die Fußball-Weltmeisterschaft ist in diesem Jahr ein XXL-Sportevent. 48 Mannschaften nehmen daran teil, auch Teams, die nicht gerade so richtige Fußballnationen sind.
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7: Bosnien-Herzegowina ist so ein Land. Es ist erst das zweite Mal, dass das Land in der Verbandsgeschichte eine Teilnahme bei einer WM geschafft hat. Und zwar, weil das Team im Playoff-Finale den viermaligen Weltmeister Italien sensationell mit 4:1 im Elfmeterschießen besiegt hat. Und nach diesem Erfolg, da stand für Arjana Besic, Deutsch-Bosnierin aus

0: so viele, die hier in Amerika leben seit dem Krieg, und dann plötzlich im Stadion zu stehen mit 40.000 anderen Bosniern und auch zu wissen, dass einfach Leute kommen, die mit Bosnien so gar nichts am Hut haben und uns trotzdem anfeuern. Also wir saßen im Stadion, zwei Reihen hinter uns waren Leute aus Guatemala, beziehungsweise wir haben Japaner getroffen, die in Bosnien-Trikots unterwegs waren, weil dann wir gesagt haben, wir sind hier, um Bosnien zu unterstützen. Und das ist ein so schönes Gefühl, dass dieser Fußball einfach die Menschen auch zusammenbringt.
1: Also das ist ein Sommermärchen 2026 für Sie.
0: Auf jeden Fall. Ich hätte damit nicht gerechnet, nachdem wir letztes Jahr in Wien waren, so kurz vor der direkten Einzug standen in die WM und dann doch noch das 1:1 gegen Österreich kam. Ich hätte mir das nicht erträumen können. Also ich hatte dieses Jahr schon eine große Reise und jetzt einfach nochmal eine über den anderen Ozean zu machen, das ist total surreal.
1: Und Sie sind natürlich bei den Spielen der Nationalmannschaft von Bosnien-Herzegowina mit dabei. In Los Angeles leider die 1:4 Niederlage gegen die Schweiz. Dann übermorgen am Mittwoch das letzte Gruppenspiel für Bosnien-Herzegowina in Seattle gegen Katar. Bei einem Sieg kann sich die Mannschaft noch für das 16. Finale qualifizieren. Was würde das für Sie bedeuten?
0: Alles. Also wir haben es das letzte Mal leider aufgrund einer Schiedsrichterfehlentscheidung nicht weitergeschafft. Das war dieses böse 1:0 von Dzeko, das uns aberkannt wurde wegen angeblichem Abseits, das in keiner Weise ein Abseits war. Das hat sogar mittlerweile in den Song geschafft, dass dieses, das war kein Abseits. Wenn wir es weiter schaffen, werden diese Jungs, also Barbaris, unser Trainer, hat schon gesagt, das Ziel ist eigentlich erst 2028 die EM. Und jetzt haben wir es einfach in die WM geschafft. Und zu wissen, dass diese Jungs im Ausland geboren sind zum großen Teil und auch hätten für jegliche andere Nation spielen können, aber gesagt haben, nein, ich spiele für mein Vaterland oder das meiner Eltern. Das ist ein Gemeinschaftsgefühl und auch einfach ein Ding von, ey, wir haben es geschafft. Und das ist großartig.
1: Sie haben uns ja eben gerade schon erzählt, dass im Stadion in Los Angeles ungefähr 40.000 Fans Bosnien-Herzegowina angefeuert haben. Dieser Trost, der setzt sich dann in Richtung Norden in den USA unterwegs, um in Seattle alles zu geben.
0: Auf jeden Fall. Also in Seattle rechnen wir tatsächlich noch mit mehr Menschen und wir werden alles geben und hoffentlich wird das ganze Stadion in Blau-Weißer strahlen.
1: Ariana, wenn Ihr Team aus Bosnien-Herzegowina es nicht schaffen sollte, in die K.O.-Runde, also ausscheiden sollte, dann drücken Sie als Mannheimerin doch sicherlich der DFB-Elf die Daumen.
0: Natürlich, also das ist keine Frage. Ich bin in Deutschland geboren und da wird auch natürlich für Deutschland die Daumen gedrückt. Ich bin ehrlich, ich bin auch immer ein Fan von den Underdogs, also gerade was Curaçao aktuell abliefert, die würde ich auch sehr gerne sehr weit kommen sehen. Aber natürlich sind beide Daumen auch für Deutschland gedrückt.
1: Wer ist denn Ihr Lieblingsspieler im Team von Julian Nagelsmann?
0: Ich muss sagen, der Undorf, der hat schon was drauf. Also den würde ich gerne öfter sehen.
1: Das ist der Joker, der VfB-Stürmer. Sie sagen gerade, Sie würden den gerne öfter sehen. Sollte der in die Startelf?
0: Warum nicht? Also wenn es funktioniert, bin ich immer ein Freund davon, Jungs oder Männer reinzupacken, die Bock haben, die Feuer haben. Und wenn die Strategie doch funktioniert, wenn man ihn später einwechselt, warum nicht von der ersten Minute spielen lassen?
1: Vielen Dank, Ariana Besic, Deutsch-Bosnierin aus Mannheim. Sie ist gerade bei der Fußball-Weltmeisterschaft in Los Angeles. Ja, und VfB-Stürmer Dennis Undorf, der hat Deutschland ja ins 16. Finale geschossen. Am Samstag erzielte er beide Tore beim 2:1-Sieg gegen die Elfen. Beinküste. Über diesen Joker in der DFB-Elf und ob Dennis Undorf auch noch mehr sein kann, spreche ich in 20 Minuten mit Joachim Schmid, Vorsitzender eines der ältesten VfB-Fanclubs, der RWS Bergheim. Die Fußball-Weltmeisterschaft in den USA, Kanada und Mexiko lässt auch die Erinnerungen an die großen Erfolge der deutschen Nationalmannschaft wieder wach werden, etwa an das sogenannte Wunder von Bern, dem ersten Weltmeistertitel für Deutschland 1954. Und Teil dieses Wunders ist auch eine Firma aus Mengen im Kreis Sigmaringen, denn dort wurden die Schraubstollen hergestellt, die den Deutschen auf dem regennassen Rasen vielleicht den entscheidenden Vorteil damals verschafft haben. SWR-Reporterin Christina Priebe nimmt uns mit auf eine kleine Zeitreise.
2: 4. Juli 1954, Bern. Endspiel der Fußball-Weltmeisterschaft. Deutschland tut sich schwer gegen die Favoriten aus Ungarn. Der Originalton aus einem Spielbericht, der am Finaltag in den Kinos gezeigt wurde.
3: 2:0 für Ungarn. Werden die Deutschen wieder so unter die Räder kommen wie im Achtelfinale? Erst wenige Minuten gespielt und eine klare Führung für die Magyaren.
2: Aber den Deutschen kommt das Wetter zu Hilfe. Es regnet, der Rasen ist matschig, die Ungarn rutschen immer wieder weg. Aber die Deutschen nicht. Dank einer Kleinigkeit sind sie ihren Gegnern buchstäblich einen Schritt voraus. Unter den Sohlen haben sie Schraubstollen. Und diese Wunderwaffe von Bern stammt aus einem Familienbetrieb in Mengen im Kreis Sigmaringen. Eigentlich werden bei der Firma Schlösser, damals wie heute, Dichtungen hergestellt. Aber genau diese Expertise kann Adidas-Gründer und Zeugwart Adolf Dassler 1900

0: 1954 brauchen, erzählt die heutige Geschäftsführerin Rebecca Adams.
1: Als Hersteller von Dichtungen und Stanzteile haben wir sehr, sehr viele Materialien verarbeitet, unter anderem eben auch Leder, woraus ja die Schraubstollen ursprünglich bestanden. Und der Kontakt zu Adidasler, der kam über meinen Großvater Manfred Bock. Wir waren vorher schon Lieferant von Adidas, also da gab es einen engen Austausch schon die Jahre zuvor. Und so kam es eben, dass mein Großvater in Herzogenaurach direkt bei Herrn Dassler mit im Wohnzimmer die Entwicklung mitentwickelt hat. Er nannte seine Hände die Weltmeisterhände.
0: Denn der damalige Geschäftsführer des noch kleinen Unternehmens legt auch wirklich selbst Hand an. Aus gestanzten Lederringen klebt er die Stollen zusammen und ergänzt das Gewinde. Standard sind bei der WM 1954 in den Schuh genagelte Stollen, die lösen sich aber insbesondere bei Nässe von den Sohlen. Die Schrauben halten bombenfest und lassen sich schnell tauschen. Und die Deutschen finden in Bern auf dem nassen Rasen ins Spiel.
2: Es liegt was in der Luft, da kommt die Ecke, alle verfehlen sie. Ran, ran, ran, 2-2. Der Ran geht ran und das ist das 2-2.
0: Die Stollen stellt Adidas heute längst selbst her. In Mengen werden aber noch immer Dichtungen gestanzt. Für den Sanitärbereich, die Automobilbranche oder auch die Medizintechnik. Aber dass er mit seiner Dichtungsfirma die Nationalelf regenfest gemacht hat, das hat Manfred Bock sein Leben lang mit Stolz erfüllt, sagt seine Enkelin.
1: Er war ja weniger stolz, dass es so ein großes Event war, als mehr die Tatsache, was er wirklich geschaffen hat und was er erschaffen hat und dass es ihm möglich war, sowas mit auszutüfteln. Also er hat ja ein schönes Leuchten in den Augen gehabt, wenn er über die Zeit gesprochen hat.
0: Denn unbestreitbar war er damit ein kleiner, aber vielleicht sogar entscheidender Teil dieses Wunders von Bern.
2: Und da ran, ran am Strafraum, einen umspielt, Schuss, das ist der Sieg, denn da ist der Schlusspfiff. Deutschland hat gewonnen, Deutschland ist Weltmeister, unfassbar. Niemand hätte das vor 2-3 Wochen geglaubt, aber jetzt ist es Wahrheit geworden.
3: Das Wunder von Bern, als die deutsche Nationalmannschaft Fußball-Weltmeister wurde im Jahr 1954. 6.53 Uhr.
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5: Mit einem Aktionstag Kommunen am Limit wollen Städte und Gemeinden heute bundesweit auf ihre schlechte finanzielle Lage und drohende Einschnitte aufmerksam machen. An vielen Orten sollen kommunale Einrichtungen wie Bürgerämter, Kitas oder Schwimmbäder zumindest symbolisch geschlossen werden. Auch in Baden-Württemberg aus der Redaktion Landespolitik Henning Otte.
6: Zu Einschränkungen für Bürgerinnen und Bürger soll es aber nicht kommen, hieß es von den kommunalen Landesverbänden. Allerdings soll die Aktion den Menschen vor Augen führen, wie schwierig die finanzielle Lage der Kommunen ist und dass schmerzhafte Kürzungen drohen. Der Präsident des baden-württembergischen Städtetags Mentrup forderte von Bundes- und Landesregierung mehr Geld für die Kommunen. Ansonsten sei das Vertrauen in den Staat und in die Demokratie akut gefährdet. Der Chef des Gemeindetags, Jäger, forderte von der Politik mehr Mut. Alles, was dauerhaft nicht finanzierbar sei, müsse auf den Prüfstand. Die Aktion richtet sich vor allem an die Ministerpräsidenten der Länder, die sich am Donnerstag in Berlin mit Bundeskanzler Merz treffen.
5: Viele Berufstätige in Deutschland wünschen sich einen Job im Ausland, vor allem die Besserverdienenden. Das ergibt eine Umfrage, die die Jobplattform Indeed in Auftrag gegeben hat.
7: 2/3 der Befragten im Alter von 16 bis 66 Jahren beschäftigen sich mit dem Gedanken, im Ausland zu arbeiten, so das Ergebnis der Umfrage. 1/3 habe bereits konkrete Erkundigungen eingeholt. Die beliebtesten Länder sind die USA, Großbritannien und die Schweiz, wobei das Interesse an den USA zuletzt rückläufig gewesen sei, so Indeed. Besonders Gutverdiener, also Menschen mit mehr als 6.000 Euro monatlich Nettohaushaltseinkommen, möchten Deutschland verlassen. Die Hälfte von ihnen habe sich bereits im Ausland beworben oder schaue sich auf dem ausländischen Stellenmarkt um. Insgesamt wünschen sich alle Befragten durch Auslandsjobs eine bessere Bezahlung und bessere Lebensqualität. 40% hoffen auch auf weniger Steuern. Die große Mehrheit möchte allerdings nicht für immer im Ausland bleiben, sondern nur wenige Monate oder mehrere Jahre. Petra Thiele, SWR Wirtschaftsredaktion.
5: In Deutschland werden immer mehr Batteriespeicher gebaut. Allein in den ersten 5 Monaten des Jahres wurden etwa 225.000 Speicher installiert. Ein Plus von 70% im Vergleich zum Vorjahreszeitraum. Die neuen Speicher haben eine Kapazität von knapp 3,5 Gigawattstunden. Das teilte der Bundesverband Solarwirtschaft mit. Wichtigster Treiber waren dabei Großspeicher, auf die rund die Hälfte der neuen Kapazität entfallen. Batteriespeicher sollen überschüssigen Solar- und Windstrom Strom zwischenspeichern und damit Netzengpässe reduzieren. So kann teurer Zukauf von Strom vermieden werden. Eine Gigawattstunde entspricht in etwa dem täglichen Haushaltsstromverbrauch von rund 300.000 Menschen in Deutschland. Die Aktien der Beteiligungsgesellschaft Porsche SE ist von heute an nicht mehr im deutschen Leitindex DAX vertreten. Mehrmals im Jahr überprüft die deutsche Börse die Indizes der DAX-Familie und entscheidet, wer in welcher Börsenliga mitspielt. Der Volkswagen-Großaktionär rutscht in den MDAX, die zweite Börsenliga, ab.
8: Die Porsche SE meldete im ersten Quartal einen Verlust von über 900 Millionen Euro. Grund ist eine milliardenschwere Abschreibung auf die Beteiligung am Volkswagen-Konzern. Quasi eine Wertberichtigung. Das hat dem Börsenwert geschadet, der ein wichtiges Kriterium für den Verbleib im DAX ist. Letztes Jahr war schon der Sportwagenbauer, also die Porsche AG, nach einem starken Wertverlust der Aktie aus dem DAX geflogen. Wenn ein alter Kandidat den DAX verlässt, kann ein neuer Kandidat aus dem MDAX nachrücken. Das ist in diesem Fall hochtief. Der Essener Baukonzern profitiert vor allem in den USA massiv vom Bau von Rechenzentren für künstliche Intelligenz. Eine Unternehmenstochter ist im Bundesstaat Indiana an einem 10 Milliarden Dollar Rechenzentrum der Facebook-Mutter Meta beteiligt. Doch der Erfolg liegt nicht nur an KI, sondern auch an Infrastrukturprogrammen in Milliardenhöhe und steigenden Verteidigungsausgaben in vielen Ländern. Till Büker, ARD-Finanzredaktion Frankfurt.
5: Und wir bleiben an der Börse. Die Ölpreise fallen weiter, weil an den Märkten die Hoffnung auf einen dauerhaften Frieden im Iran-Konflikt überwiegt. Das lässt teilweise auch die Aktienkurse steigen.
9: Noch immer hängen die Aktienmärkte an den Fort- oder Rückschritten der Friedensgespräche zwischen Iran und den USA. Im Moment überwiegt der Optimismus. Beide haben sich auf einen Fahrplan für ein Abkommen geeinigt. In Japan übersprang der Nikkei heute deshalb auch die Marke von 72.000 Punkten. Die Rekordrallye geht dort also weiter. Vor einem Jahr hatte der japanische Leitindex noch bei 40.000 Punkten notiert. Ein Plus von fast 90%. Der DAX hat im gleichen Zeitraum trotz geopolitischer Krisen und Zollstreit immerhin mehr als 7% zugelegt. Auffallend bleibt, dass vor allem Technologiekonzerne die Rallye antreiben. Die KI-Euphorie nach dem Börsengang von SpaceX hält also an. Vorerst. Selbst Unternehmen, die in traditionellen Branchen tätig sind, profitieren von der KI-Fantasie. In die neue Woche dürfte der deutsche Leitindex aber mit leichten Kursverlusten starten. Thomas Spindler, ARD-Finanzredaktion, Frankfurt.
5: Und soweit die Wirtschaft für diese Stunde, gleich eine Minute vor sieben.
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3: Samstag, das war der Abend von Dennis Undav, der VfB-Stürmer. Der schoss die DFB-Elf zum 2:1-Sieg gegen die Elfenbeinküste.
10: Wie ich das mache? Keine Ahnung. Ich stehe richtig.
3: Der Joker vom VfB Stuttgart. Er hat auch im zweiten Gruppenspiel bei dieser Fußball-Weltmeisterschaft nicht von Anfang an gespielt. Ob das die richtige Entscheidung ist oder ob Dennis Undav vielleicht in die Startelf gehört? Darüber spreche ich in der nächsten Viertelstunde mit Joachim Schmid. Er ist Vorsitzender des VfB-Fanclubs RWS Bergheim. Ich bin Andreas Bönisch, wünsche Ihnen einen schönen Montagmorgen.
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3: Der Hochsommer ist gekommen, um zu bleiben. Häufig scheint die Sonne in Baden-Württemberg und Rheinland-Pfalz und es wird wieder sehr, sehr heiß. 30 Grad im hohen Westerwald, 31 Grad im Südschwarzwald, 34 in Oberschwaben und bis 37 Grad heute in der Rhein-Neckar-Region. Am Nachmittag Quellwolken, vor allem in Baden-Württemberg, entstehen dann vereinzelt kräftige Hitzegewitter. In Rheinland-Pfalz ist eher nicht mit Gewittern zu rechnen.
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11: Mit Christian Rönspieß. Guten Morgen. Die erste Verhandlungsrunde zwischen dem Iran und den USA endet mit der Einigung auf einen konkreten Fahrplan. Die Krankenhausgesellschaft warnt vor möglichen Folgen der geplanten Reformen im Gesundheitssystem. Mit dem bundesweiten Aktionstag Kommunen am Limit wollen Städte und Gemeinden auf ihre finanziellen Probleme aufmerksam machen. Das Wetter, viel Sonne und wieder sehr heiß, maximal 30 bis 37 Grad. Bei den Verhandlungen zwischen den USA und dem Iran in der Schweiz hat es erste Einigungen gegeben. Die Delegationen, angeführt von US-Präsident Vance auf der einen und dem iranischen Parlamentspräsidenten Ghalibaf auf der anderen Seite, haben bis zum frühen Morgen verhandelt. Dann gaben die Vermittlerstaaten Pakistan und Katar das Ende der ersten Gesprächsrunde bekannt. Aus der Schweiz berichtet Katrin Hondl.
7: Bei dem Gipfeltreffen am Vierwaldstätter See, so heißt es in einer gemeinsamen Erklärung der Vermittler, seien ermutigende Fortschritte erreicht worden. Die USA und der Iran hätten sich unter anderem auf einen Gesprächskanal geeinigt, der künftig, Zitat, Zwischenfälle und Kommunikationspannen in Bezug auf die Straße von Hormuz verhindern soll. Damit solle eine sichere Schifffahrt in der Meerenge ermöglicht werden. Außerdem sei vereinbart worden, zusammen mit dem Libanon eine Art Konfliktlösungsstelle einzurichten, um, so heißt es in der Erklärung von Katar und Pakistan, ein Ende der Militäroperationen im Libanon sicherzustellen, wie sie die gemeinsame Absichtserklärung vorsehe, die die Präsidenten der USA und des Iran vergangene Woche unterschrieben hatten.
11: Bundesarbeitsministerin Baas bewertet die Vorschläge der Rentenkommission positiv. Die rund 30 Punkte seien ein Gesamtkunstwerk, so die SPD-Politikerin. Vorgesehen ist unter anderem, das Renteneintrittsalter schrittweise anzuheben und die abschlagsfreie Rente mit 63 abzuschaffen. Auch die Junge Union begrüßt die Vorschläge. Der Vorsitzende Winkel sagte im ARD-Interview, die Experten hätten einen tollen Job gemacht. Die AfD kritisiert dagegen, es laufe im Kern darauf hinaus, dass Beschäftigte länger arbeiten und höhere Beiträge zahlen. Die Deutsche Krankenhausgesellschaft warnt mit Nachdruck davor, dass das geplante Gesundheitssparpaket der Bundesregierung verheerende Folgen haben könnte. Im Gespräch mit dem Redaktionsnetzwerk Deutschland verwies Verbandschef Gass auf eine neue Expertenstudie dazu. Aus der Nachrichtenredaktion Wiebke Huß.
12: Demnach ist jede zweite Klinik in Deutschland durch die Sparpläne akut bedroht. Außerdem müssten die Kliniken jeden 10. Arbeitsplatz abbauen, um die Einsparungen von Gesundheitsministerin Wagen umsetzen zu können. Das träfe laut Gass rund 140.000 Beschäftigte in einer Branche, die eh schon am Limit arbeite. Im Bundestag findet heute eine Expertenanhörung zu den Sparplänen statt. Ziel der Regierung ist es, die gesetzliche Krankenversicherung zu entlasten. Aus Protest gegen das Vorhaben hatte die Krankenhausgesellschaft zuletzt Kliniken dazu aufgefordert, symbolisch zu schließen.
11: Mehrere kommunale Spitzenverbände haben für heute zum bundesweiten Aktionstag Kommunen am Limit aufgerufen. Sie wollen damit auf die dramatische Finanzlage vieler Kommunen hinweisen. Auch in Rheinland-Pfalz sind Aktionen und Proteste dazu geplant, unter anderem symbolische Schließungen kommunaler Einrichtungen. Tim Seinisch berichtet.
13: Für die meisten Kommunen sei es finanziell kurz vor 12, sagen die Verbände und laden deshalb genau zu dieser Uhrzeit in Mainz zum Gespräch ein. Um zu zeigen, was Kommunen alles leisten, sollen vor dem Haus der Verbände unter anderem ein Müllfahrzeug, ein Feuerwehrauto und ein Fahrzeug des Ordnungsamtes stehen. Ein sichtbares Zeichen wollen zudem viele Städte und Landkreise setzen, unter anderem im Kreis Alzey-Worms, in Bad Kreuznach, in Landau und in Kaiserslautern werden Eingänge von öffentlichen Gebäuden symbolisch mit Flatterband abgesperrt. Die Städte Ludwigshafen, Trier und auch der Rhein-Lahn-Kreis beteiligen sich darüber hinaus mit Social-Media-Kampagnen oder Fotoaktionen. Die Kommunen fordern mehr Geld von Bund und Land, um ihren Aufgaben weiter nachkommen zu können.
11: Bei der Präsidentschaftswahl in Kolumbien hat sich nach aktuellem Stand noch keiner der beiden Kandidaten final durchgesetzt. Der rechte Hardliner Abelardo de la Estrella führt nach vorläufigen Auszählungen mit nur 250.000 Stimmen vor dem linken Kandidaten Ivan Cepeda. Lateinamerika-Korrespondentin Jenny Barke berichtet.
14: Rund 400.000 Wähler gaben bei der Stichwahl leere Stimmzettel ab, was als Protestwahl gewertet wird. Die Prüfung der verbleibenden Stimmen kann einige Tage dauern. Abelardo de la Estrella setzt auf einen harten Kurs gegen Guerillas und das organisierte Verbrechen. Unterstützt wird der Rechtsaußenkandidat von US-Präsident Donald Trump, der die Kolumbianer zu seiner Wahl aufrief und den Sieg als wichtig für die Beziehung der USA und Kolumbien bezeichnete. Der aktuell auf dem zweiten Platz liegende Kandidat Ivan Cepeda ist Parteifreund des scheidenden Präsidenten Gustavo Petro und will an dessen Kurs des Dialogs mit bewaffneten Gruppen festhalten und dessen Sozialpolitik zugunsten ärmerer Bevölkerungsschichten fortführen. Kolumbien gilt als stark polarisiert. Die Wahl fand inmitten der schlimmsten Gewaltwelle seit Jahren statt. Kritiker machten Petro und seine Regierung für die zunehmende Gewalt verantwortlich.
11: In einer wichtigen Ölproduktionsanlage im Golfstaat Katar ist es zu einer Explosion gekommen. Wie das Innenministerium in den sozialen Medien mitteilt, soll es einen technischen Zwischenfall gegeben haben. Mehr als 50 Menschen seien verletzt worden und weitere würden noch vermisst. In dem betroffenen Industriegebiet von Katar befindet sich die weltweit größte Produktionsstätte von Flüssigerdgas. Bei der Fußball-Weltmeisterschaft hat Ägypten sein zweites Gruppenspiel mit 3:1 gegen Neuseeland gewonnen. Die anderen beiden Teams aus der Gruppe Belgien und Iran hatten sich am Abend 0:0 getrennt. Damit entscheidet sich erst am dritten Spieltag, wer in die K.O.-Runde einzieht. In der Nacht haben außerdem Uruguay und Kap Verde 2:2 gespielt und am Abend hat Spanien Saudi-Arabien mit 4:0 besiegt. Das waren die Nachrichten.
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3: 7:06 im Studio, Andreas Böhnisch. Der Iran und die USA reden seit gestern in der Schweiz miteinander in einem Luxusresort bei Luzern. US-Vizepräsident J.D. Vance spricht sogar von historischen Verhandlungen. Ziel ist ein Friedensabkommen. Die Welt blickt gespannt auf diese Gespräche, vor allem wegen der Straße von Hormus. Der Iran hatte am Samstag ja angekündigt, die Meerenge wieder zu sperren, weil die Waffenruhe im Südlibanon nicht eingehalten werde. Zum Auftakt der Gespräche richteten die USA und der Iran einen Kommunikationskanal zur Straße von Hormus ein. Katrin Hondl ist unsere Korrespondentin in Luzern, beobachtet die Gespräche. Was muss man sich unter diesem Kommunikationskanal vorstellen?
15: Tja, das ist im Moment eigentlich noch die große Frage. Also dieser Kommunikationskanal, der wird in der Erklärung genannt, den die Vermittlerstaaten Katar und Pakistan in der Nacht veröffentlicht haben. Die Verhandlungen gingen ja wirklich bis spät in die Nacht auf dem Bürgenstock bei Luzern. Und ja, also was das heißen soll, müssen wir abwarten. Es heißt eben, es sollen damit Zwischenfälle und Kommunikationspannen verhindert werden, wie sie es in den vergangenen Tagen ja gegeben hat. Da hat es ja seit Samstag ziemlich verwirrende Aussagen gegeben von beiden Seiten. Teheran hat, du hast es gesagt, die Straße von Hormus wieder für gesperrt erklärt. Das US-Militär hat aber gesagt, nix da, die Schiffe kämen da weiter durch. Also da will man nun offenbar künftig klarer kommunizieren und das Entscheidende, wohl tatsächlich weiter miteinander reden.
3: Schwierig sind die Verhandlungen auch, weil die Lage im Südlibanon eine Rolle spielt. Das habe ich eben schon angedeutet. Wie wollen die USA und der Iran damit umgehen?
15: Ja, also es geht natürlich darum, diese Waffenruhe im Libanon zu erreichen. Das fordert die Absichtserklärung, die die Präsidenten der USA und des Iran vergangene Woche unterschrieben haben. Eben diese Erklärung fordert auch eine Waffenruhe im Libanon. Und Israel ist hier natürlich sozusagen der Elefant im Raum bei diesen Verhandlungen, aber eben in Anführungszeichen nur als Alliierter der USA und eben ungenannt beteiligt. Und es ist natürlich völlig unklar, ob die Amerikaner die Waffenruhe im Libanon langfristig oder dauerhaft liefern können. Im Moment scheint es ja relativ ruhig dort zu sein. Aber Israel sieht ja diesen Krieg gegen die Schiiten-Miliz Hisbollah absolut als existenziell und will sich da weder von Iran noch von den USA die Bedingungen diktieren lassen. Also das wird schon der Knackpunkt bleiben.
3: Es gab gestern einen kurzen Schockmoment bei diesen Verhandlungen in Luzern. Die Delegation des Iran hatte nämlich laut iranischer Nachrichtenagentur IRNA die Verhandlungen unterbrochen. Grund dafür sollen Drohungen von US-Präsident Donald Trump gewesen sein. Ist das Teil des Muskelspiels zwischen beiden Seiten?
15: Das muss man auf jeden Fall so sehen. Und du sagst schon ganz richtig, laut iranischen Staatsmedien, ich war ja vor Ort, natürlich kamen wir da nicht sehr nah ran. Das Ganze, die Gespräche fanden ja hinter verschlossenen Türen statt. Es ist wohl so, dass Iran tatsächlich den Raum zwischendurch verlassen hat. Aber der Sprecher von Katar, die ja als Vermittler auftreten, hat mir ganz klar gesagt, es stimme nicht, dass die Iraner aus Protest gegangen seien. Also Verhandlungspause ja, aber danach sind die Verhandlungen ja, wie gesagt, bis spät in die Nacht weitergegangen und zwar mit allen Beteiligten.
3: Informationen und Einschätzungen waren das live von unserer Schweiz-Korrespondentin Katrin Hondl aus Luzern. In der Nähe von Luzern sollen in einem Luxusresort die Verhandlungen zwischen den USA und dem Iran weitergehen, um ein Friedensabkommen zu erzielen.
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3: 7:10 Uhr. Es war der Abend von Dennis Undaf. Der Stürmer vom VfB Stuttgart hat es wieder allen gezeigt und am Samstag bei der Fußball-Weltmeisterschaft den zweiten Sieg im zweiten Vorrundenspiel für die deutsche Nationalmannschaft geholt.
16: Was für ein Tor für die deutsche Fußball-Nationalmannschaft! Undaf! Undaf! Undaf! Tor für Deutschland! Verrückt, dieser Dennis Undaf!
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3: Dennis Undaff erzielte in der 68. Minute den 1:1 Ausgleich gegen die Elfenbeinküste. In der 4. Minute der Nachspielzeit schoss er die DFB-Elf dann zum 2:1 Sieg. Joachim Schmid ist Vorsitzender eines der ältesten VfB-Fanclubs von der RWS Bergheim. Guten Morgen, Herr Schmid.
18: Ja, guten Morgen.
3: Wie stolz sind Sie denn auf diese Leistung Ihres VfB-Stürmers Dennis Undaff?
18: Ja, das ist überragend. Also was der Dennis hier leistet, jeder unterschätzt diesen Stürmer. Und ich denke, ich sage schon seit Wochen, das ist der zweite Gerd Müller aus den Zeiten der 70er, 80er Jahre.
3: Was ist Undaff für eine Spielerpersönlichkeit? Welche Fähigkeiten zeichnen ihn aus?
18: Er ist einfach ein Straßenfußballer. Er ist nicht über die Nachwuchsleistungszentren praktisch gezüchtet, in Anführungszeichen, worden, sondern er spielt so, wie es ihm Spaß macht. Und er hat einfach den Riecher, wo man ein Tor macht.
3: Dennis Undaff war auch beim Spiel gegen die Elfenbeinküste nicht in der DFB-Startelf mit dabei. Und eben weil er die deutsche Mannschaft zum Sieg geschossen hat, läuft eine Diskussion darüber, ob er von Anfang an spielen sollte. Das sagt er selbst dazu.
19: Es liegt an dem Bundestrainer. Ich versuche einfach nur meinen Job zu machen. Und es ist wichtig, dass jeder sieht, dass auch die Spieler von der Bank die Spiele entscheiden können.
3: Teamplayer Dennis Undaff. Sollte der VfB-Stürmer im nächsten WM-Spiel gegen Ecuador in der Startelf dabei sein? Was sagen Sie?
18: Ja, eigentlich schon. Also es geht ja nach Leistung und nicht, ob einer da einen Joker auf Dauer spielen soll. Da muss man schon, der Herr Nagelsmann, schon mal überlegen, ob er nicht die Besten aufstellt und dann später die Schlechteren bringt.
3: Herr Schmid, Sie sagen es, Joker, das war Dennis Undaff bislang bei dieser Fußball-Weltmeisterschaft. Und einige Sportexperten, die sehen ihn in dieser Rolle auch genau in der richtigen Position, nämlich als Joker, der dann ins Spiel kann, wenn man ihn braucht. Leuchtet Ihnen das ein?
18: Ja, man kann sagen, die anderen Gegenspieler sind dann bis dahin schwächer, aber er hat ja in der ganzen Bundesliga-Saison gezeigt, dass er auch von Anfang an spielen kann und Tore machen.
3: So richtig ernst wird es für die DFB-Elf im Achtelfinale der Fußball-Weltmeisterschaft. Wir setzen jetzt einfach mal voraus, dass die Mannschaft so weit kommt. Dann könnte Frankreich der Gegner sein. Die Mannschaft gilt als Topfavorit. Wie kann die deutsche Mannschaft das gewinnen?
18: Ja, einfach mit einer besseren Defensivleistung. Also ich glaube, die Schwäche ist gerade die Abwehr und das Defensivverhalten von der Mannschaft. Da hat man schon gesehen, dass beim einen oder anderen Abwehrspieler die Geschwindigkeit fehlt. Und das muss man irgendwie anders versuchen auszugleichen.
3: Und dann natürlich mit einem Dennis Undaff im Sturm von Anfang an?
18: Ja, natürlich. Also er muss dann von Anfang an spielen. Er hat jetzt den 56 Minuten, 5 Scorerpunkte gemacht und vielleicht macht er dann gleich mehr.
3: Joachim Schmid, Vorsitzender der RWS Bergheim, einer der ältesten VfB-Fanclubs. Herr Schmid, ganz herzlichen Dank für das Interview bei uns heute früh in SWR aktuell und Ihnen noch eine schöne Fußball-WM.
18: Ja, Ihnen auch.
3: Dankeschön, tschüss. Danke. Tschüss. Das letzte Gruppenspiel der deutschen Nationalmannschaft ist dann am Donnerstag gegen Ecuador. Wir übertragen hier in SWR aktuell live und in voller Länge. Anstoß dann um 22 Uhr.
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3: 7.14 Uhr ist es jetzt. Eine Kirche ist für viele Menschen weit mehr als nur ein Gebäude. Von der Taufe über die Kommunion, die Hochzeit und die Beerdigung ist sie ein Ort der Begegnung. Deshalb sind viele traurig, wenn ein Gotteshaus geschlossen wird, so wie im Eifelort Dörbach, wo die St. Gangolf-Kirche Anfang Juni entweiht wurde. Doch die Bürgerinnen und Bürger wollen das Wahrzeichen ihres Dorfes nicht einfach aufgeben. Bei einer Versammlung haben sie Ideen ausgetauscht, was mit St. Gangolf passieren soll. SWR-Reporter Christian Altmaier war bei der Diskussionsrunde dabei.
20: Wolfgang Neumann hat 25 Jahre lang die Orgel in der Kirche St. Gangolf gespielt. Doch am 7. Juni musste ein Organist aus dem Nachbardorf für ihn übernehmen, weil Neumann nicht mit ansehen wollte, wie seine Kirche entweiht wird. Denn für ihn ist das Gotteshaus viel mehr als ein Gebäude.
21: Bei der Profanierung war ich nicht in der Kirche, weil es hat mir zu leid getan. Ja, auch für die Erinnerung von den Älteren. Dass es nur noch ein einfacher Raum ist, so eine Halle wird, das muss man ein bisschen auch gucken, wie man damit umgeht.
20: Und er ist nicht der Einzige, dem die Kirche etwas bedeutet. Rund 80 Menschen haben sich an diesem Abend in die alten Holzbänke gesetzt, um mitzudiskutieren, wie es mit St. Gangolf weitergeht. Zur Messe hingegen sind schon lange nicht mehr so viele Menschen gekommen, sagt Pater Albert Seul, was auch der Grund war, das Gotteshaus zu schließen.
0: Wir dürfen uns die Sache auch nicht schönreden. Wir schließen die Kirche, weil es einfach nicht mehr genug Menschen gibt, die diese Kirche benutzen. Wir ziehen uns von diesem Ort zurück und von daher sind nicht nur die Menschen traurig, sondern auch wir als Kirche traurig, dass wir da einen Ort aufgeben müssen.
20: Ideen dafür, was in der Kirche entstehen könnte, haben die Bürgerinnen und Bürger viele. Vom Dorfcafé bis zum Veranstaltungsraum für Konzerte, Lesungen und Ausstellungen. Aber es gibt auch Sorgen.
1: Also mein Wunsch wäre, wenn man diesen alten Bereich hier als kleine Kapelle erhalten könnte und den Rest als Mehrzweckraum. Aber eine Table Dance Bar oder so würde ich jetzt keine hier draus machen.
22: Eine allgemeine Begegnungsstätte für Jung und Alt, weil das fehlt hier im Ort.
23: Ich tue mich schwer damit, hier, dass ein Investor reinkommt und hier irgendwelche Wohnungen reinbaut.
20: Das will auch die Ortsgemeinde verhindern. Der Gemeinderat hat deshalb entschieden, die Kirche zu übernehmen, sagt Ortsbürgermeister Guido Eifel, obwohl eine teure Reparatur des Daches ansteht und das Dorf eigentlich schon genug Baustellen hat.
24: Es ist irgendwie komisch, so ein Gebäude aus dem Herz vom Dorf einfach einem Fremden zu übergeben und hoffen, dass da was Gutes passiert. Also die Chance ist 50-50. Wollen wir in der Mitte einen Leerstand haben und haben keine Hand mehr drauf, was mit dem Gebäude passiert? Oder wollen wir was in der Gemeinde mitten im Ort schaffen, was auch für die Zukunft gut ist?
20: Das sehen auch die Bürgerinnen und Bürger so, die an diesem Abend gekommen sind. Am Ende der Veranstaltung tragen sich viele von ihnen in eine Liste ein. Sie wollen auf dem Laufenden bleiben und vielleicht sogar in einem Arbeitskreis über die Zukunft der Kirche mitentscheiden. Der Organist Wolfgang Neumann schreibt seinen Namen auch auf den Zettel. Er kann zwar nicht allen Ideen für seine Kirche etwas abgewinnen, aber aufgeben will er sie trotzdem nicht.
3: 7.18 Uhr ist es jetzt.
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3: Zurzeit in Stuttgart leicht bewölkt bei 20 Grad, Heidelberg bewölkt 22 Grad. In Ravensburg auch leicht bewölkt bei 18 Grad. Von Baden-Württemberg nach Rheinland-Pfalz, Kaiserslautern bewölkt 21, in Koblenz leicht bewölkt auch 21 Grad und in Gerolstein Sonnenschein bei 20 Grad. Der Hochsommer, der ist gekommen, um zu bleiben bei uns in Baden-Württemberg und Rheinland-Pfalz. Häufig scheint die Sonne und es wird heute wieder sehr, sehr heiß. 30 Grad im hohen Westerwald, 31 Grad im Südschwarzwald, 34 in Oberschwaben und bis 37 Grad in der Rhein-Neckar-Region. Am Nachmittag bilden sich Quellwolken. Vor allem in Baden-Württemberg entstehen vereinzelt kräftige Hitzegewitter. In Rheinland-Pfalz ist eher nicht mit Gewittern zu rechnen. Der Nordwestwind, der weht heute schwach bis mäßig. Die Aussichten, es bleibt hochsommerlich mit einzelnen Hitzegewittern. Am Mittwoch noch heißer, örtlich bis 39 Grad.
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3: Bei den Verhandlungen zwischen den USA und dem Iran für ein Ende des Krieges gibt es offenbar Fortschritte. Ich habe ja gerade mit unserer Korrespondentin in der Schweiz darüber gesprochen. Beide Seiten sollen sich bei den Gesprächen darauf geeinigt haben, einen Kommunikationskanal zur Straße von Hormus einzurichten. Die Rentenkommission der Bundesregierung schließt heute ihre Arbeit offiziell ab und legt morgen ihre Vorschläge der Bundesregierung vor. Seit dem Wochenende ist bekannt, dass unter anderem das Renteneintrittsalter langsam steigen und an die Lebenserwartung gekoppelt werden soll. Die Deutsche Krankenhausgesellschaft warnt erneut davor, dass das geplante Gesundheitssparpaket der Bundesregierung verheerende Folgen haben könnte. Im Gespräch mit dem Redaktionsnetzwerk Deutschland verwies Verbandschef Gass auf eine neue Studie, nach der jede zweite Klinik in Deutschland durch die Sparpläne akut bedroht sei. Unter dem Motto Kommunen am Limit machen heute bundesweit Städte und Kreise auf ihre finanziell schwierige Lage aufmerksam. An dem Aktionstag beteiligen sich auch viele Kommunen in Rheinland-Pfalz und Baden-Württemberg, etwa die hochverschuldete Stadt Pirmasens, aber auch Landau, Kaiserslautern, Bad Kreuznach und Heilbronn.
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3: Die Hitze ist gekommen, um zu bleiben in Baden-Württemberg und Rheinland-Pfalz. Jeden Tag deutlich über 30 Grad sollen es werden. Und für Abkühlung sorgt Wasser. Flüssig und kühl. Wie begleitet uns Wasser durch die heißen Tage? Das ist die Serie der Woche in SWR aktuell. Und bei diesen schweißtreibenden Temperaturen benötigt unser Körper 2 bis 3 Liter Wasser am Tag. Wir müssen also trinken und noch mehr trinken. Wenn man unterwegs ist, lassen sich Kioske, Restaurants oder auch Cafés ein Glas Wasser teuer bezahlen. Da wäre es doch super, wenn man die eigene Flasche kostenlos mit Leitungswasser auffüllen könnte. Nadine Gode aus der SWR-Umweltredaktion über Gratis-Trinkwasser, das in Deutschland in der Öffentlichkeit keine Selbstverständlichkeit ist, und die eigenen Skrupel trotz Hitze darum zu bitten.
2: Oft überlegt man ja auch zweimal, ob man überhaupt irgendwo fragen soll, weil anders als in vielen anderen Ländern ist Leitungswasser in Cafés oder Restaurants bei uns auch einfach nicht so üblich. Und damit das nicht in so einer unangenehmen Situation endet, kann man einfach auf so einen blauen Wassertropfen-Sticker an der Tür achten. Dahinter steckt eine bundesweite Initiative für kostenloses Leitungswasser, die sich Refill nennt, also frei übersetzt wieder auffüllen. Und dieser blaue Aufkleber soll signalisieren, hier kannst du deine mitgebrachte Flasche kostenlos mit Leitungswasser auffüllen, und wer unterwegs keinen solchen Sticker entdeckt, findet auch auf der Refill-Webseite eine Karte mit allen teilnehmenden Standorten. Und ich habe mir die mal online angeschaut, und da sieht man, das Angebot ist regional sehr unterschiedlich. In vielen Innenstädten, etwa in Mainz, Heilbronn, Kaiserslautern, Stuttgart oder in Mannheim, da gibt es schon ein richtig dichtes Netz. Da machen Cafés, Restaurants und Geschäfte mit, aber auch Bibliotheken, Hotels oder sogar Zahnarztpraxen. Je weiter man raus aufs Land oder in kleine Orte kommt, desto dünner wird dieses Netz oft. Spannend ist aber, es hängt gar nicht nur von der Größe einer Stadt ab. Während Bad Dürkheim gerade mal 2 Refillstationen hat und Sinsheim oder Remagen jeweils nur eine zentral gelegene, kommt das rund 5.500 große Kusel auf 13 Stationen. Das zeigt, entscheidend ist oft, wie engagiert die Menschen und Einrichtungen das Projekt vor Ort überhaupt unterstützen.
3: Der blaue Wassertropfen, der steht für die Refill-Initiative. Wer dieses Zeichen an der Tür eines Cafés oder Restaurants sieht, der kann sich dort also seine Flasche umsonst mit Leitungswasser auffüllen lassen. Ein Beispiel, das Schule machen sollte, findet Nadine Gode weit über die Gastronomie hinaus.
2: Mitmachen können grundsätzlich alle Einrichtungen mit einer festen Öffnungszeit, vom Schulladen über Verbraucherzentralen und Museen bis hin zu Kirchen oder dem Rathaus können alle mitmachen. Die Branche spielt keine Rolle. Infos zum Hygienekonzept und den blauen Refill-Aufkleber und eine Anleitung, wie die Station auf der Online-Karte eingetragen wird, das findet man alles auf der Webseite. Bundesweit gibt es auf diesem Weg schon 8.000 Refill-Stationen. Zum Vergleich, Deutschland hat schätzungsweise nur 1.500 bis 2.000 öffentliche Trinkbrunnen. Städte wie Wien oder Zürich kommen allein auf 1200, 1300. Also da gibt es bei uns in Deutschland noch Aufholbedarf.
3: Denn durch den Klimawandel werden wir im Sommer immer längere Hitzeperioden bekommen, so wie zurzeit eben, mit extrem heißen Tagen.
2: Wer da unterwegs unkompliziert an Trinkwasser kommt, kann sich besser vor Dehydrierung oder sogar einem Hitzeschlag schützen. Gerade Kinder oder ältere Menschen profitieren davon. Gleichzeitig steckt hinter jeder gekauften Wasserflasche ja auch ein ökologischer Fußabdruck. Refill hat das mal ausgerechnet. Allein die Herstellung einer 1 Liter PET-Flasche braucht rund 31 Gramm Rohöl und 5 Liter Wasser. Und davon kaufen wir in Deutschland rund 9 Milliarden jährlich. Jede einzelne Flasche muss produziert, transportiert, später recycelt oder entsorgt werden. Wer stattdessen seine eigene Flasche immer wieder mit Leitungswasser auffüllt, der spart Plastik, Energie und CO2. Leitungswasser hat ohnehin eine deutlich bessere Klimabilanz als abgefülltes Wasser und ist auch noch die günstigste Option.
3: Nadine Gode war das aus der SWR-Umweltredaktion über das Refill-Konzept. Das Kennzeichen, das ist ein blauer Wassertropfen, und wenn man den irgendwo sieht, dann kann man sich dort seine Flasche kostenlos mit Leitungswasser auffüllen lassen. Und wer bei dieser Aktion mitmacht, das steht online unter refill-deutschland.de. Flüssig und kühl, wie begleitet uns Wasser durch die heißen Tage? Das ist die SWR-Aktuell-Serie der Woche. Und bei diesen schweißtreibenden Temperaturen ist es im Schwimmbad natürlich mit am angenehmsten. Das Freizeitbad in Remagen, das wird gerade saniert, aber ein Pop-up-Schwimmbecken, das hat geöffnet. Darüber berichten wir morgen früh zwischen 6 und 9. 7.25 Uhr.
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3: Mit Michael Spindler.
5: Einen schönen guten Morgen. Wohl nur die härtesten Fußballfans dürften sich hierzulande die Nacht um die Ohren geschlagen haben, um die Spiele Belgien gegen Iran, Neuseeland gegen Ägypten oder Uruguay gegen Kap Verde zu sehen. SWR-Reporterin Silke Heine mit dem Update.
6: Ägypten hat am frühen Morgen Geschichte geschrieben. Dem Team um Stürmerstar Mo Salah gelang beim 3:1 gegen Neuseeland der erste WM-Sieg. Den hat Neuling Kap Verde noch verpasst, doch das Märchen der Inselkicker geht weiter. Der Außenseiter erkämpfte gegen Uruguay ein 2:2, hat nach der Überraschung zum Auftakt gegen Spanien weiter die Chance auf die K.O.-Runde. Spanien selbst hat sich von seinem Schock erholt und ist nach einem nie gefährdeten 4:0 gegen Saudi-Arabien dem 16. Finale sehr nah. Belgien hingegen hat auch gegen Iran einen Sieg verpasst. In der Partie der Roten Teufel gab es keine Tore.
5: Die deutsche Mannschaft ist nach dem Sieg gegen die Elfenbeinküste zurück in ihrem Quartier in Winston-Salem und hat heute erstmal Zeit für Regeneration. Noch offen ist die genaue Diagnose der Verletzung von Abwehrspieler Nico Schlotterbeck. SWR-Reporterin Tabea Kunze mit dem Programm der DFB-Elf bis zum nächsten Spiel gegen Ecuador.
7: Heute bleibt der Trainingsplatz hier in Winston-Salem leer. Dafür ist es im Teamquartier aber umso voller, denn viele Spieler haben wieder ihre Liebsten zu Besuch. Die Familien zu sehen, gibt den Jungs Kraft, sagt Bundestrainer Julian Nagelsmann. Ab dem Nachmittag sind allerdings starke Gewitter angesagt. Da könnte man zum Beispiel auf der Couch Fußball gucken, denn mit Frankreich ist ja heute ein möglicher Achtelfinalgegner der deutschen Mannschaft gefordert. Morgen geht's fürs DFB-Team dann zurück auf den Trainingsplatz und am Mittwoch gibt es das Abschlusstraining auch nochmal hier in Winston-Salem, bevor dann der kurze Flug nach New York wartet und dort im Finalstadion dieser Weltmeisterschaft geht's dann am Donnerstag um 22 Uhr deutscher Zeit gegen Ecuador.
5: Alba Berlin ist neuer deutscher Basketballmeister. Die Berliner besiegten Titelverteidiger Bayern München mit einer grandiosen Aufholjagd im entscheidenden 5. Playoff-Finalspiel mit 84:81. Dabei lagen sie zur Pause noch 20 Punkte hinten. Alba-Geschäftsführer Marco Baldi über die große Moral seiner Mannschaft.
8: Was dieses Team auszeichnet, wir haben nicht die Qualität von Bayern, die individuelle Klasse. Wir haben ein unfassbares Herz, über die ganze Saison schon. Und vor allem die Mannschaft ist wahnsinnig zusammen. Und wenn man schwierige Situationen hat, auch innerhalb eines Spiels und daraus sich wieder befreit, dann kann man sich, ich will nicht sagen, in Rausch spielen, aber dann läuft auch sehr viel für einen. Das haben wir mit unfassbaren, ja, Willenskraft getan und macht nur glücklich. Bin sprachlos eigentlich.
5: Florian Lipowitz kommt wenige Wochen vor dem Start der Tour de France immer besser in Form. Der Radprofi aus Laichingen gewann die Slowenien-Rundfahrt und triumphierte auch auf der Schlussetappe in Novo Mesto. SWR-Reporter Maxim Steinberg.
9: Bei der letzten Bergwertung auf der 169,4 Kilometer langen Passage am Sonntag griff Lipowitz an und siegte nach der finalen Abfahrt als Solist vor einer größeren Verfolgergruppe mit 24 Sekunden Vorsprung. Für den letztjährigen Tour-Dritten war es damit der dritte Rundfahrtsieg. Ein Sieg auf World Tour-Level fehlt Lipowitz noch, erfährt aber eine konstant starke Saison mit Podestplätzen auch bei der Katalonien-Rundfahrt, der Baskenland-Rundfahrt und der Tour de Romandie. Lipowitz hatte die kleine Rundfahrt in Slowenien als Härtetest für die am 4. Juli in Barcelona beginnende Tour de France gewählt. Er ist der zweite deutsche Gesamtsieger in Slowenien. 1994 gewann Tobias Steinhauser, der Vater des Paris-Nizza-Dritten Georg Steinhauser.
5: Soweit der Sport. Es ist gleich 7.29 Uhr.
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3: Mit Andreas Bönisch. Guten Morgen. Die USA und der Iran haben erstmals wieder direkt verhandelt. Die Gespräche in der Nähe von Luzern gingen gestern los. Und die beiden Vermittler Pakistan und Katar sprechen von Fortschritten. Wir informieren Sie gleich darüber in den Nachrichten und welche Rolle Europa bei diesen Verhandlungen spielen sollte. Darüber spreche ich dann nach den Nachrichten mit der grünen Abgeordneten im EU-Parlament, mit Hanna Neumann. Sie ist Vorsitzende der Iran-Delegation.
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3: Viel Sonnenschein und sehr, sehr heiß heute. 30 Grad im hohen Westerwald, 31 im Südschwarzwald, 34 Grad in Oberschwaben und bis 37 Grad in der Rhein-Neckar-Region. Am Nachmittag bilden sich Quellwolken. Vor allem in Baden-Württemberg entstehen vereinzelt kräftige Hitzegewitter. In Rheinland-Pfalz, da ist eher nicht mit Gewittern zu rechnen. Und die Aussichten weiterhin hochsommerlich heiß. Am Mittwoch örtlich bis 39 Grad.
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3: Um 7.30 Uhr.
11: Mit Christian Rönspieß. Guten Morgen. Die erste Verhandlungsrunde zwischen dem Iran und den USA endet mit konkreten Einigungen. Bundesverteidigungsminister Pistorius reist zu einer NATO-Übung nach Litauen. Nach einem Messerangriff in Mannheim stirbt der Tatverdächtige nach einem Polizeieinsatz. Das Wetter, viel Sonne und wieder sehr heiß, maximal 30 bis 37 Grad. Bei den Verhandlungen zwischen den USA und dem Iran in der Schweiz hat es erste Einigungen gegeben. Die Delegationen, angeführt von US-Vizepräsident Vance auf der einen und dem iranischen Parlamentspräsidenten Ghalibaf auf der anderen Seite, haben bis zum frühen Morgen verhandelt. Dann gaben die Vermittlerstaaten Pakistan und Katar das Ende der ersten Gesprächsrunde bekannt. Aus der Schweiz berichtet Katrin Hondl.
10: Bei dem Gipfeltreffen am Vierwaldstätter See, so heißt es in einer gemeinsamen Erklärung der Vermittler, seien ermutigende Fortschritte erreicht worden. Die USA und der Iran hätten sich unter anderem auf einen Gesprächskanal geeinigt, der künftig, Zitat, Zwischenfälle und Kommunikationspannen in Bezug auf die Straße von Hormuz verhindern soll. Damit solle eine sichere Schifffahrt in der Meerenge ermöglicht werden. Außerdem sei vereinbart worden, zusammen mit dem Libanon eine Art Konfliktlösungsstelle einzurichten, um, so heißt es in der Erklärung von Katar und Pakistan, ein Ende der Militäroperationen im Libanon sicherzustellen, wie sie die gemeinsame Absichtserklärung vorsehe, die die Präsidenten der USA und des Iran vergangene Woche unterschrieben hatten.
11: Bundesverteidigungsminister Pistorius reist heute nach Litauen, um eine NATO-Übung zu besuchen. Daran nehmen 2.900 Soldaten teil, 2.300 davon stellt die Bundeswehr. Es ist die erste Übung der dort stationierten Panzerbrigade 45. Sie soll die NATO-Ostflanke gegen Bedrohungen aus Russland schützen und künftig etwa 5.000 Mann umfassen. Bislang setzt die Bundeswehr dabei auf Freiwilligkeit. Im ARD-Bericht aus Berlin hat Verteidigungsminister Pistorius aber angedeutet, dass bei Engpässen in Spezialbereichen Soldaten auch nach Litauen verpflichtet werden könnten. In Sydney in Australien hat die Polizei in unterirdischen Bunkern eine Rekordmenge an Kokain entdeckt. 2,7 Tonnen. Das ist die größte jemals im Land sichergestellte Menge. Die Drogen waren nach Angaben der Bundespolizei in doppelten Böden von Schiffscontainern versteckt und haben einen Schwarzmarktwert von umgerechnet 500 Millionen Euro. Nach einem Messerangriff mit zwei Schwerverletzten am Wochenende in Mannheim ist der Tatverdächtige nach einem Polizeieinsatz gestorben. Die Ursache für den Tod des Verdächtigen muss laut Behörden noch geklärt werden. Aus dem SWR-Studio Mannheim, Stefan Burgert.
12: Polizei und Staatsanwaltschaft erklärten gemeinsam, dass die Beamten in der Nacht zum Sonntag in eine Wohnung in der Mannheimer Innenstadt gerufen wurden. Die Polizei sei aufgrund der Gefahrenlage in die Wohnung eingedrungen. Der mutmaßliche Täter habe sich bei der Festnahme heftig gewehrt. Laut Polizei sei, so wörtlich, der Einsatz einfacher körperlicher Gewalt erforderlich gewesen. Nach Eintreffen der Rettungskräfte sei der 53-Jährige kollabiert und einige Stunden später im Krankenhaus gestorben. Die genaue Todesursache sei bislang unklar, so die Polizei.
11: Feuerwehr, DLRG und zahlreiche Rettungskräfte haben am Wochenende nach vermissten Schwimmern im Rhein gesucht. Zwei Menschen, die beim Mannheim Fluss abwärts getrieben worden waren, sind nach Polizeiangaben immer noch verschwunden. Weil man hoffe, dass die beiden es aus eigener Kraft an Land geschafft haben, bittet die Wasserschutzpolizei Ludwigshafen um Hinweise. Die Feuerwehr appelliert außerdem bei Facebook nochmal eindringlich, wegen der unberechenbaren Strömungen auf keinen Fall im Rhein schwimmen zu gehen. Das waren die Nachrichten.
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3: Mit Andreas Bönisch, 7.34 Uhr. Sie reden miteinander, die USA und der Iran. Seit gestern laufen direkte Gespräche in der Nähe der Stadt Luzern in der Schweiz. Mit dabei sind auch Pakistan und Katar. Fast vier Monate nach Beginn des Irankriegs soll ein endgültiges Friedensabkommen erzielt werden. Dafür ist zunächst ein Zeitraum von 60 Tagen vorgesehen. Darüber will ich jetzt mit Hanna Neumann sprechen. Sie sitzt für die Grünen im Europäischen Parlament, ist Delegationsvorsitzende für die Beziehungen zu Iran. Guten Morgen, Frau Neumann.
13: Guten Morgen.
3: Wie zuversichtlich sind Sie, dass innerhalb dieser 60 Tage ein brauchbares Ergebnis zustande kommt?
13: Ich fürchte, den Pfad des Brauchbaren haben wir spätestens mit diesen 14 Punkten in dem Memorandum schon verlassen, wo ja von der Situation der Menschen im Iran beispielsweise gar nicht mehr die Rede ist. Die Frage ist jetzt, kriegt man in den 60 Tagen überhaupt irgendeine Art von verbindlichem Abkommen hin? Und gerade was den Nuklearbereich angeht, was ja eigentlich einer der Auslöser laut Donald Trump dieses Krieges war, bin ich da sehr skeptisch.
3: Da kommen wir gleich noch drauf in unserem Gespräch. Lassen Sie uns zunächst auf einen Punkt schauen, wo natürlich die ganze Welt und auch wir in Europa draufschauen, nämlich die Blockade der Straße von Hormuz. Da soll jetzt ein Kommunikationskanal zwischen den USA und dem Iran eingerichtet werden. Was soll das bringen?
13: Also manchmal lohnt es sich ja, sich nicht im Klein-Klein zu verlieren, sondern zwei Schritte nach hinten zu gehen. Vor dem Krieg war die Straße von Hormuz offen. Es war gar kein Problem. Wir brauchten keinen Kommunikationskanal. Diese Schiffe konnten einfach durchfahren. Jetzt sind wir in der Situation durch diesen, ich fürchte, etwas sinnlosen Krieg von Donald Trump, dass das iranische Regime diese Straße sozusagen auf und zu machen kann, wie sie das möchten, das ausführlich nutzen und sich jetzt teuer bezahlen lassen, dass sie sie wieder aufmachen. Es ist, glaube ich, es schadet nicht, ne? Wenn man jetzt miteinander spricht und wenn es einen Kommunikationskanal gibt, dass es solche Missverständnisse, wie es sie vielleicht am Wochenende gab, nicht gibt. Aber es löst das Grundproblem nicht, dass das iranische Regime sich dafür bezahlen lässt, dass man da jetzt durchfährt und dass es eben jederzeit auf und zu machen kann, wie es ihm gefällt.
3: Sie deuten das da schon an. Die Straße von Hormuz bleibt das Druckmittel des Iran, aber auch der USA, die ja auch schon angekündigt haben, dass man vielleicht dort auch eine Maut verhängen könnte. Ist Europa den Machtspielen der beiden Konfliktparteien da hilflos ausgeliefert?
13: Solange wir es als Europa nicht schaffen, mit einer Stimme zu sprechen, uns vor allem sehr, sehr eng mit den Golfstaaten abzustimmen und mit eigenen Vorschlägen da reinzugehen, sitzen wir ein wenig an der Seitenauslinie. Das liegt zum einen daran, dass immer noch niemand sich so richtig traut, Donald Trump zu verärgern und jetzt quasi ein alternatives Verhandlungsszenario aufzumachen, wäre das. Zum anderen, weil wir auch noch nicht ausreichend nutzen, was wir in der Hand haben tatsächlich. Also Donald Trump hat ja angekündigt, in diesem Memorandum, dass es auch Sanktionserleichterungen für das islamische Regime geben soll als Teil dieser Verhandlungen. Dafür braucht er die Europäer. Und ich glaube, das ist das Druckmittel, was wir haben, um wieder ins Spiel zu kommen. Macron hat das am Wochenende ganz dezent angekündigt, als er gesagt hat, dass die Aufhebung der UN-Sanktionen, die es ja gegen den Iran aufgrund des Nuklearprogramms gibt, von Frankreich auf jeden Fall gewetoht wird, solange es kein verlässliches Abkommen gibt. Und genau das sind diese Punkte, die wir jetzt lauter stellen müssen, um uns zurück in die Gespräche zu bringen.
3: Sie haben die Golfstaaten gerade angesprochen, mit denen Europa ins Gespräch kommen könnte. Wie?
13: Also wir sind schon im Gespräch.
3: Besser ins Gespräch kommen könnte, um eben diesen Prozess, dass es keinen Krieg mehr gibt zwischen dem Iran und den USA, voranzubringen.
13: Es fühlt sich ja keiner so richtig wohl bei der Tatsache, dass jetzt hier das islamische Regime Iran mit Donald Trump, ein Stück weit noch Netanyahu und der Hisbollah jetzt über quasi die Zukunft der Region und damit auch indirekt der ganzen Welt verhandelt. Alternativer Verhandlungstisch, der wirklich mit einer Verlässlichkeit kommt, weil das ist ja genau das, was gerade fehlt. Es gibt keine Verlässlichkeit. Einer J.D. Vance fährt sozusagen nach Luzern zum Händeschütteln. Gleichzeitig sagt Trump, wir werden euch dann doch wieder auslöschen, wenn ihr nicht genau macht, was ihr wollt. Das ist ja dieses ganze Chaos, was dazu führt, dass wir eben nicht vorwärts kommen. Und einen alternativen Tisch mit einer gewissen Verlässlichkeit zu bauen, ich glaube, das ist das, was kommen muss. Aber dazu müsste man sich halt trauen, mit Donald Trump ein Stück weit auch in den Konflikt zu gehen. Und das sehe ich leider noch nicht. Ich fand ziemlich schockierend letzte Woche Sonntag zu Montag, wo ja diese ersten Meldungen für dieses Memorandum da waren, wie ja fast speichelleckerisch sowohl Merz als auch von der Leyen das Ganze begrüßt haben und Donald Trump gedankt haben. Und jetzt sehen wir ja, wie katastrophal diese Punkte eigentlich sind.
3: Ganz kurz noch zu einem der Punkte, Frau Neumann, nämlich dem Atomprogramm, wo wir noch relativ wenig wissen. Das war damals Ende Februar, als die USA und der Iran schon einmal in Genf damals miteinander verhandelt haben, ja der große Knackpunkt. Dann ging der Krieg los. Wie kann Europa sich da einbringen, dass der Iran keine Atombombe bekommt?
13: Wir haben ja einige Erfahrungen im Verhandeln eines Atomprogramms mit den Iranern. Ganz zentral, egal was da am Ende verabredet wird, ist, dass es eine vernünftige Verifikation gibt. Also, dass wir überprüfen können, was auch immer die Iraner zusagen, ob sie das wirklich einhalten. Das sollte ein Punkt sein, den die Europäer stark stellen. Darüber hinaus, und das betrübt mich wirklich, dass das im Moment überhaupt nicht mehr stattfindet, ehrlicherweise auch in Interviews wie in unserem, ist die Situation der Menschen im Iran. Also, alle fokussieren jetzt auf Hormuz und das Nuklearprogramm. Den Menschen im Iran geht es deutlich schlimmer. Das Regime ist deutlich repressiver. Es gibt mehr Exekutionen, es gibt mehr politische Gefangene. Und das hat das iranische Regime leider, leider geschafft, dass das eigentlich gar keine Rolle mehr spielt. Und dafür müssen wir in Europa uns auch stark machen. Das muss Teil jeder Verhandlung und jeder Verhandlungslösung sein.
3: Hanna Neumann, Abgeordnete der Grünen im Europäischen Parlament. Sie ist Delegationsvorsitzende für die Beziehungen zu Iran. Frau Neumann, ganz herzlichen Dank für das Interview heute früh bei uns in SWR Aktuell.
13: Gerne.
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3: 7.41 Uhr. Es ist vielleicht das größte und wichtigste Projekt, das die schwarz-rote Koalition umsetzen will, die Rentenreform. Heute trifft sich die Rentenkommission noch einmal, bevor die Ergebnisse dann morgen offiziell vorgestellt werden sollen. Schon bekannt ist, die Rente mit 63 soll nach dem Willen der Kommission weg. Außerdem sollen wir länger arbeiten, also nicht mehr mit 67 Jahren in den Ruhestand gehen können, weil wir länger leben. Das soll schrittweise umgesetzt werden nach Vorstellung der Kommission. Das kritisieren Gewerkschaften, die Jusos und die Partei Die Linke. Lob gab es da von den Wirtschaftsweisen und von der Jungen Union. Anne-Kathrin Mellmann ist unsere Hauptstadtkorrespondentin. Ja, wie schwierig könnte es für die Bundesregierung werden, gerade diesen Punkt der Rentenreform, das längere Arbeiten, umzusetzen?
19: Ja, das ist so ein Punkt, der schon kritisiert wird von den Jusos. Also Philipp Türmer stört sich nämlich genau daran, dass man nun das Renteneintrittsalter an die durchschnittliche Lebenserwartung koppeln will. Also wenn wir zum Beispiel 2091 würden wir dann mit 70 in Rente gehen nach dieser Rechnung. Das soll also schrittweise erfolgen, relativ moderat, langsamer Anstieg. Aber es ändert nichts daran. Philipp Türmer verlangt, dass man eigentlich stattdessen es an die Zahl der Beitragsjahre knüpfen sollte. Also wenn jetzt jemand mit 18 auf dem Bau anfängt zu arbeiten, das ist das Beispiel, das er dann bringt, dann müsste diese Person auch mit 45 in Rente gehen dürfen. Also das ist ja das, was die Rente, die abschlagsfreie mit 63 wollte. Und die soll nun eben auch gekippt werden. Also ein weiterer größerer Bauchschmerz für die SPD. Jetzt muss man sich aber dieses Paket, glaube ich, in voller Schönheit anschauen, wenn es dann morgen übergeben wird. Annika Klose, SPD-Mitglied der Kommission, die hat heute Morgen im Morgenmagazin nochmal darauf verwiesen, dass das eben kein Menü ist, aus dem man sich jetzt einzelne Aspekte rauspicken kann, sondern man muss es sich in Gänze anschauen. Und alles hat miteinander zu tun, hängt miteinander zusammen. Am Ende ging es darum, eine lebensstandardsichernde Rente zu gewährleisten.
3: Die Kommission schlägt ja auch vor, dass der Einstieg in eine kapitalgedeckte Rentenversicherung erfolgen soll. Experten sagen, das hätten wir schon vor Jahrzehnten machen müssen. Welche Chancen hat es, dass dieses Konzept jetzt umgesetzt wird?
19: Na, wie Sie sagen, weil Experten das schon seit Jahrzehnten fordern, hat es wahrscheinlich sehr gute Chancen, umgesetzt zu werden. Und auch wenn jetzt einzelne Ökonomen, wie zum Beispiel Marcel Fratscher vom DIW in Berlin, darauf hinweisen, dass das natürlich auch wiederum höhere Kosten verursachen wird, weil, so ist der Plan, das soll ungefähr 2% sollen das sein von der Rente, die in diesen Fonds, in so einer Art Staatsfonds abgeführt werden, 1% vom Arbeitgeber, 1% vom Arbeitnehmer, dann hat das natürlich auch wieder eine Belastung zur Folge, höhere Kosten. Zugleich kann man aber davon wahrscheinlich ausgehen, dass am Ende dann auch etwas mehr dabei rumkommt. So die Hoffnung auch und das schwedische Vorbild, da sieht man eben die Erfolge, dass dann vielleicht sogar etwas mehr Rente am Ende rauskommt als ursprünglich gedacht.
3: Marcel Fratscher, den haben Sie gerade schon zitiert, der Präsident des Deutschen Instituts für Wirtschaftsforschung, der hält die Rentenreformpläne für insgesamt etwas zu vorsichtig. Wenn die Pläne der Kommission jetzt so umgesetzt werden und sie vielleicht zu vorsichtig sind, brauchen wir dann in 5 Jahren schon wieder eine Reform?
19: Ja, das könnte natürlich passieren. Da müssen wir mal schauen, was die Experten in den nächsten Tagen so dazu sagen, wenn die Vorschläge dann tatsächlich vorliegen. Bislang sind ja nur ganz einzelne Punkte bekannt, aber das sind wahrscheinlich schon mal so die wichtigsten. Ich glaube, vieles hängt natürlich davon ab, wie sich die Demografie in Deutschland weiterentwickelt und natürlich auch die durchschnittliche Lebenserwartung. Weil also ein wichtiger Punkt ist auch noch mit dabei, wenn die durchschnittliche Lebenserwartung nicht steigt, dann würde natürlich auch das Renteneintrittsalter nicht steigen. Also diese Verbindung ist schon ganz klar gemacht worden. Dann müsste man sich eben was anderes überlegen.
3: Informationen und Einschätzungen waren das live von Ann-Kathrin Mellmann aus unserem Hauptstadtstudio in Berlin zur Rentenreform. Heute tagt die Rentenkommission noch einmal und morgen sollen die Pläne dann offiziell vorgestellt werden. 7.45 Uhr.
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3: Der Hochsommer ist gekommen, um zu bleiben. Häufig scheint bei uns die Sonne heute und es wird wieder sehr, sehr heiß. 30 Grad im Hohen Westerwald, 31 Grad im Südschwarzwald, 34 Grad in Oberschwaben und bis 37 Grad in der Rhein-Neckar-Region. Am Nachmittag bilden sich Quellwolken. Vor allem in Baden-Württemberg entstehen vereinzelt kräftige Hitzegewitter.

0: Die Deutsche Krankenhausgesellschaft warnt erneut davor, dass das geplante Gesundheitssparpaket der Bundesregierung verheerende Folgen haben könnte. Im Gespräch mit dem Redaktionsnetzwerk Deutschland verwies Verbandschef Gass auf eine neue Studie, nach der jede zweite Klinik in Deutschland durch die Sparpläne akut bedroht sei. Unter dem Motto Kommunen am Limit machen heute bundesweit Städte und Kreise auf ihre finanziell schwierige Lage aufmerksam. An dem Aktionstag beteiligen sich auch viele Kommunen in Baden-Württemberg und Rheinland-Pfalz, etwa die hochverschuldete Stadt Pirmasens, aber auch Landau, Kaiserslautern, Bad Kreuznach und Heilbronn.
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0: Die Fußball-Weltmeisterschaft ist in diesem Jahr ein XXL-Sportevent. 48 Mannschaften nehmen daran teil. Auch Teams, die nicht gerade aus den Fußballnationen kommen.
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0: Bosnien-Herzegowina ist so ein Land. Es ist erst die zweite WM-Teilnahme überhaupt in der Verbandsgeschichte. In der Vorrunde, da gab es ein Unentschieden gegen Kanada, eine Niederlage gegen die Schweiz und das Spiel gegen Katar, das ist dann übermorgen in Seattle. Dass das alles überhaupt möglich ist für das Team aus Bosnien-Herzegowina, das liegt daran, dass man im Playoff-Finale den viermaligen Weltmeister Italien sensationell mit 4:1 im Elfmeterschießen besiegt hatte. Ja, und nach diesem Erfolg, da stand dann für Arjana Besic, Deutsch-Bosnierin aus Mannheim, fest: Ich muss zur Fußball-Weltmeisterschaft, koste es, was es wolle. Ich muss in die USA und dort ist sie gerade in Los Angeles. Frau Besic, wie erleben Sie die Fußball-Weltmeisterschaft?
2: Das ist hier ein Riesenaufgebot an Menschen und an Fans. Also es wird an keiner Ecke gespart. Man sieht überall kleine Länderflaggen hängen. Jedes Restaurant zeigt alle Spiele. Es sind Menschen aus aller Welt da und es ist ganz andere Dimension als bei uns in Deutschland. Also diese Vollstadien sind gigantisch. Man kriegt da wirklich Höhenangst, wenn man da oben sitzt. Aber die Leute haben Bock auf Fußball und es macht schon Spaß.
0: Was ist denn das Besondere für Sie daran, so eine Fußball-Weltmeisterschaft eben live im Stadion zu erleben und nicht zu Hause vorm Fernseher?
2: Zu wissen, dass gerade aus unserem Land so viele Menschen angereist sind, so viele, die hier in Amerika leben seit dem Krieg, und dann plötzlich im Stadion zu stehen mit 40.000 anderen Bosniern und auch zu wissen, dass einfach Leute kommen, die mit Bosnien so gar nichts am Hut haben und uns trotzdem anfeuern. Also wir saßen im Stadion, zwei Reihen hinter uns waren Leute aus Guatemala, beziehungsweise wir haben Japaner getroffen, die in Bosnien-Trikots unterwegs waren, weil sie immer gesagt haben, wir sind hier, um Bosnien zu unterstützen. Und das ist ein so schönes Gefühl, dass dieser Fußball einfach die Menschen auch zusammenbringt.
0: Also das ist ein Sommermärchen 2026 für Sie.
2: Auf jeden Fall. Ich hätte damit nicht gerechnet, nachdem wir letztes Jahr in Wien waren, so kurz vor der direkten Einzug standen in die WM und dann doch noch das 1:1 gegen Österreich kam. Ich hätte mir das nicht erträumen können. Also ich hatte dieses Jahr schon eine große Reise und jetzt einfach nochmal eine über den anderen Ozean zu machen, das ist total surreal.
0: Und Sie sind natürlich bei den Spielen der Nationalmannschaft von Bosnien-Herzegowina mit dabei. In Los Angeles leider die 1:4-Niederlage gegen die Schweiz. Dann übermorgen am Mittwoch das letzte Gruppenspiel für Bosnien-Herzegowina in Seattle gegen Katar. Bei einem Sieg kann sich die Mannschaft noch für das 16. Finale qualifizieren. Was würde das für Sie bedeuten?
2: Alles. Also wir haben es das letzte Mal leider aufgrund einer Schiedsrichterfehlentscheidung nicht weiter geschafft. Das war dieses böse 1:0 von Dzeko, das uns abbekannt wurde wegen angeblich im Abseits, das in keiner Weise ein Abseits war. Das hat es sogar mittlerweile in den Song geschafft, dass dieses, das war kein Abseits. Wenn wir es weiter schaffen würden, diese Jungs, also Barber ist unser Trainer, hat schon gesagt, das Ziel ist eigentlich erst 2028 die EM. Und jetzt haben wir es einfach in die WM geschafft. Und zu wissen, dass diese Jungs im Ausland geboren sind zum großen Teil und auch hätten für jegliche andere Nation spielen können, aber gesagt haben, nein, ich spiele für mein Vaterland oder das meiner Eltern. Das ist ein Gemeinschaftsgefühl und auch einfach ein Ding von, ey, wir haben es geschafft. Und das ist großartig.
0: Sie haben uns ja eben gerade schon erzählt, dass im Stadion in Los Angeles ungefähr 40.000 Fans Bosnien-Herzegowina angefeuert haben. Dieser Tross, der setzt sich dann in Richtung Norden in den USA unterwegs, um in Seattle alles zu geben.
2: Auf jeden Fall. Also in Seattle rechnen wir tatsächlich noch mit mehr Menschen und wir werden alles geben und hoffentlich wird das ganze Stadion in Blau-Weißer strahlen.
0: Arjana, wenn Ihr Team aus Bosnien-Herzegowina es nicht schaffen sollte, in die K.O.-Runde, also ausscheiden sollte, dann drücken Sie als Mannheimerin doch sicherlich der DFB-Elf die Daumen.
2: Natürlich, also das ist keine Frage. Ich bin in Deutschland geboren und da wird auch natürlich in Deutschland die Daumen gedrückt. Ich bin ehrlich, ich bin auch immer ein Fan von den Underdogs, also gerade was Curaçao aktuell abliefert, die würde ich auch sehr gerne sehr weit kommen sehen. Aber natürlich sind beide Daumen auch für Deutschland gedrückt.
0: Wer ist denn Ihr Lieblingsspieler im Team von Julian Nagel?

0: Nagelsmann.
1: Ich muss sagen, der Undorf, der hat schon was drauf. Also den würde ich gerne öfter spielen. Ne?
0: Das ist der Joker, der VfB-Stürmer. Sie sagen gerade, Sie würden den gerne öfter sehen. Sollte der in die Startelf?
1: Warum nicht? Also wenn es funktioniert, bin ich immer ein Freund davon, Jungs oder Männer reinzupacken, die Bock haben, die Feuer haben. Und wenn die Strategie doch funktioniert, wenn man ihn später einwechselt, warum nicht von der ersten Minute spielen lassen?
0: Vielen Dank, Arjana Bešić, Deutsch-Bosnierin aus Mannheim. Sie ist gerade bei der Fußball-Weltmeisterschaft in Los Angeles, fährt jetzt weiter nach Seattle, wo Bosnien-Herzegowina übermorgen am Mittwoch dann gegen Katar spielt. VfB-Stürmer Dennis Undorf hat Deutschland ins Sechzehntelfinale geschossen. Am Samstag erzielte er beide Tore beim 2:1-Sieg gegen die Elfenbeinküste. Ja, und über diesen Joker in der DFB-Elf und ob Dennis Undorf vielleicht auch noch ein bisschen mehr sein könnte, spreche ich nach den 8-Uhr-Nachrichten mit Joachim Schmid, Vorsitzender eines des ältesten VfB-Fanclubs, der RWS Bergheim. 7.53 Uhr.
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0: Mit Michael Wegmer.
3: Für heute haben bundesweit kommunale Spitzenverbände zum Aktionstag Kommunen am Limit aufgerufen. Sie wollen damit auf die dramatische Finanzlage vieler Kommunen hinweisen. Auch in ganz Rheinland-Pfalz sind dazu Aktionen und Proteste geplant. SWR-Reporter Tim Seinisch.
4: Für die meisten Kommunen sei es finanziell kurz vor 12, sagen die Verbände und laden deshalb genau zu dieser Uhrzeit in Mainz zum Gespräch ein. Um zu zeigen, was Kommunen alles leisten, sollen vor dem Haus der Verbände unter anderem ein Müllfahrzeug, ein Feuerwehrauto und ein Fahrzeug des Ordnungsamtes stehen. Ein sichtbares Zeichen wollen zudem viele Städte und Landkreise setzen, unter anderem im Kreis Alzey-Worms, in Bad Kreuznach, in Landau und in Kaiserslautern werden Eingänge von öffentlichen Gebäuden symbolisch mit Flatterband abgesperrt. Die Städte Ludwigshafen, Trier und auch der Rhein-Lahn-Kreis beteiligen sich darüber hinaus mit Social-Media-Kampagnen oder Fotoaktionen. Die Kommunen fordern mehr Geld von Bund und Land, um ihren Aufgaben weiter nachkommen zu können.
3: Wie geht es weiter mit der Rente in Deutschland? Mit dieser Frage hat sich eine Kommission befasst und am Wochenende 30 Vorschläge präsentiert. Reaktionen unter anderem aus der Wirtschaft konnten wir gerade im Gespräch schon hören. Politischer Zuspruch für die Ideen kommt vor allem von Union und SPD, die mit in der Kommission saßen. Arbeitsministerin Baas von der SPD bezeichnete die Reformvorschläge als, Zitat, Gesamtkunstwerk.
5: Lob kommt von der Jungen Union, die zuletzt heftigen Widerstand beim Thema Rente geleistet hatte. Vorsitzender Johannes Winkel sagte im ARD-Bericht aus Berlin, das sei eine Chance für die Bundesregierung. Er lobte die Experten, aber auch die Politiker hätten einen tollen Job gemacht. Sie hätten gezeigt, Kompromisse müssten nicht der kleinste gemeinsame Nenner sein. Konkret hat die Kommission zum Beispiel vorgeschlagen, dass das Renteneintrittsalter weiter steigt, wenn die Lebenserwartung steigt. Die abschlagsfreie Rente mit 63 soll abgeschafft werden. Letzteres begrüßen die Grünen ebenso, dass in Zukunft auch Rentenbeiträge am Kapitalmarkt angelegt werden sollen. Fraktionsvize Andreas Audretsch kritisiert aber, dass das Rentenniveau langfristig absinken könnte. Das hieße Altersarmut für viele Frauen und im Osten. Die AfD spricht von einer Rentenpolitik zulasten der Beschäftigten. Es laufe im Kern darauf hinaus, länger arbeiten und höhere Beiträge zahlen. Gabor Hallas, Berlin.
3: China hat im Handelsstreit mit den USA Maßnahmen gegen 56 US-Unternehmen eingeleitet. Das teilte das Handelsministerium in Peking mit. Zum Beispiel seien 10 mit dem US-Militär verbundene Firmen auf eine Exportkontrollliste gesetzt worden. Das Vorgehen diene der Wahrung der nationalen Sicherheit, so das chinesische Ministerium. Auf der Liste stehen unter anderem US-Motorenhersteller oder Produzenten von seltenen Erden. Chinesische Exporteure dürfen ab sofort nicht mehr Güter an diese Firmen verkaufen, die sowohl zivil als auch militärisch genutzt werden können. Laufende Exportgeschäfte müssen angeblich sofort gestoppt werden. Viele Berufstätige in Deutschland wünschen sich einen Job im Ausland, vor allem die Besserverdienenden. Das ergibt eine Umfrage, die die Jobplattform Indeed in Auftrag gegeben hat.
6: 2/3 der Befragten im Alter von 16 bis 66 Jahren beschäftigen sich mit dem Gedanken, im Ausland zu arbeiten, so das Ergebnis der Umfrage. 1/3 habe bereits konkrete Erkundigungen eingeholt. Die beliebtesten Länder sind die USA, Großbritannien und die Schweiz. Wobei das Interesse an den USA zuletzt rückläufig gewesen sei, so Indeed. Besonders Gutverdiener, also Menschen mit mehr als 6.000 Euro monatlich Nettohaushaltseinkommen, möchten Deutschland verlassen. Die Hälfte von ihnen habe sich bereits im Ausland beworben oder schaue sich auf dem ausländischen Stellenmarkt um. Insgesamt wünschen sich alle Befragten durch Auslandsjobs eine bessere Bezahlung und bessere Lebensqualität. 40% hoffen auch auf weniger Steuern. Die große Mehrheit möchte allerdings nicht für immer im Ausland bleiben, sondern nur wenige Monate oder mehrere Jahre. Petra Thiele, SWR Wirtschaftsredaktion.
3: Die Aktie der Beteiligungsgesellschaft Porsche SE ist von heute an nicht mehr im deutschen Leitindex DAX vertreten. Mehrmals im Jahr überprüft die deutsche Börse die Indizes der DAX-Familie und entscheidet, wer in welcher Börsenliga mitspielt. Der Volkswagen-Großaktionär rutscht in den MDAX, die zweite Börsenliga, ab.
7: Die Porsche SE meldete im ersten Quartal einen Verlust von über 900 Millionen Euro. Grund ist eine milliardenschwere Abschreibung auf die Beteiligung am Volkswagen-Konzern. Quasi eine Wertberichtigung. Das hat dem Börsenwert geschadet, der ein wichtiges Kriterium für den Verbleib im DAX ist. Letztes Jahr war schon der Sportwagenbauer, also die Porsche AG, nach einem starken Wertverlust der Aktie aus dem DAX geflogen. Wenn ein alter Kandidat den DAX verlässt, kann ein neuer Kandidat aus dem MDAX nachrücken. Das ist in diesem Fall hochtief. Der Essener Baukonzern profitiert vor allem in den USA massiv vom Bau von Rechenzentren für künstliche Intelligenz. Eine Unternehmenstochter ist im Bundesstaat Indiana an einem 10 Milliarden Dollar Rechenzentrum der Facebook-Mutter Meta beteiligt. Doch der Erfolg liegt nicht nur an KI, sondern auch an Infrastrukturprogrammen in Milliardenhöhe und steigenden Verteidigungsausgaben in vielen Ländern. Till Büker, ARD-Finanzredaktion Frankfurt.
3: Obwohl an den Börsen weltweit die Hoffnung auf einen endgültigen Frieden im Iran-Konflikt überwiegt, deshalb die Ölpreise weiterfallen und in Japan der Nikkei-Index einen neuen Rekord erreicht hat, wird der deutsche Leitindex DAX heute mit einem vorsichtigen Start erwartet. Das waren die Wirtschaftsnachrichten für diese Stunde, gleich eine Minute vor acht.
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0: Samstag, das war der Abend von Dennis Undaff. Der VfB-Stürmer schoss die DFB-Elf zum 2:1-Sieg gegen die Elfenbeinküste.
8: Wie ich das mache? Keine Ahnung. Ich stehe richtig.
0: Der Joker vom VfB Stuttgart. Er hat auch im zweiten Gruppenspiel bei der Fußball-Weltmeisterschaft nicht von Anfang an gespielt. Und ob das die richtige Entscheidung ist oder ob Dennis Undaff eigentlich in die Startelf gehört, darüber spreche ich nach den Nachrichten mit Joachim Schmid, Vorsitzender des VfB-Fanclubs RWS Bergheim. Mein Name ist Andreas Böhn. Ihnen einen schönen Montagmorgen.
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0: Heute wieder sehr heiß in Baden-Württemberg und Rheinland-Pfalz. 30 Grad im hohen Westerwald, 31 im Südschwarzwald, 34 Grad in Oberschwaben und bis 37 Grad in der Rhein-Neckar-Region. Am Nachmittag bilden sich dann Quellwolken und vor allem in Baden-Württemberg entstehen vereinzelt kräftige Hitzegewitter. In Rheinland-Pfalz eher nicht.
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9: Mit Christian Röhnspieß. Guten Morgen. Bei der ersten Verhandlungsrunde haben sich der Iran und die USA auf konkrete Schritte geeinigt. Bundesverteidigungsminister Pistorius reist zu einer NATO-Übung nach Litauen. Beim bundesweiten Aktionstag Kommunen am Limit werden auch in Baden-Württemberg öffentliche Einrichtungen symbolisch geschlossen. Das Wetter, viel Sonne und wieder sehr heiß, maximal 30 bis 37 Grad. Bei den Verhandlungen zwischen den USA und dem Iran in der Schweiz hat es erste Einigungen gegeben. Die Delegationen, angeführt von US-Vizepräsident Vance und dem iranischen Parlamentspräsidenten Ghalibaf, haben bis zum frühen Morgen verhandelt. Dann gaben die Vermittlerstaaten Pakistan und Katar das Ende der ersten Gesprächsrunde bekannt. Aus der Schweiz berichtet Katrin Hondl.
10: Bei dem Gipfeltreffen am Vierwaldstätter See, so heißt es in einer gemeinsamen Erklärung der Vermittler, seien ermutigende Fortschritte erreicht worden. Die USA und der Iran hätten sich unter anderem auf einen Gesprächskanal geeinigt, der künftig, Zitat, Zwischenfälle und Kommunikationspannen in Bezug auf die Straße von Hormuz verhindern soll. Damit solle eine sichere Schifffahrt in der Meerenge ermöglicht werden. Außerdem sei vereinbart worden, zusammen mit dem Libanon eine Art Konfliktlösungsstelle einzurichten, um, so heißt es in der Erklärung von Katar und Pakistan, ein Ende der Militäroperationen im Libanon sicherzustellen. sicherzustellen, wie sie die gemeinsame Absichtserklärung vorsehe, die die Präsidenten der USA und des Iran vergangene Woche unterschrieben hatten.
9: In Israel werden Einschränkungen wegen des Iran-Kriegs gelockert. Der israelische Verteidigungsminister Katz sagte, am Wochenende sei es ruhig geblieben in den Gemeinden im Norden des Landes. Die Armee bleibe aber in Alarmbereitschaft und werde den Libanon nicht verlassen. Ähnlich äußerte sich Ministerpräsident Netanyahu. Aus Tel Aviv, Bettina Meyer.
11: Zum ersten Mal seit Beginn des Krieges mit dem Iran gelten in ganz Israel keine Einschränkungen mehr im öffentlichen Leben. Dafür galten zuletzt noch im Norden Israels an der Grenze zum Libanon Einschränkungen. Die israelische Armee bleibt dennoch in Alarmbereitschaft, kündigte Israels Generalstabschef der Armee, Eyal Zamir, an. Bei einem Truppenbesuch im Südlibanon sagte er, die Waffenruhe mit der Hisbollah sei brüchig. Das Militär sei bereit, Bedrohungen abzuwehren und schnell zum Angriff überzugehen, falls erforderlich. Israels Premier Netanyahu betonte erneut bei einer Rede in Jerusalem, die israelische Armee werde so lange in der sogenannten Sicherheitszone im Südlibanon bleiben, wie es nötig ist, die Bürger Israels zu schützen. Zum Iran sagte Netanyahu, die Islamische Republik sei der größte Förderer des Terrorismus auf dem Planeten.
9: Bundesverteidigungsminister Pistorius reist heute nach Litauen, um eine NATO-Übung zu besuchen. 2.900 Soldaten nehmen daran teil, 2.300 davon stellt die Bundeswehr. Aus dem Hauptstadtstudio Benjamin Großkopf.
12: Freedom Shield, also Schild der Freiheit, so heißt die große Übung. Der Truppenübungsplatz Pabrade liegt unweit der Grenze zu Belarus. Das Land gilt als enger Verbündeter Russlands. Deswegen darf die Übung auch als Zeichen an Moskau verstanden werden. Trainiert werden soll unter anderem der Kampf mit und gegen Drohnen. Mehr als 300 davon sind im Einsatz. Im Verbund mit herkömmlichen Waffensystemen wie Panzern soll möglichst realistisch werden, wie ein Gefecht an der NATO-Ostflanke aussehen könnte. Das Kommando hat die neue Litauen-Brigade der Bundeswehr. Sie wird gerade aufgebaut, soll bis Ende kommenden Jahres fast 5000 Soldatinnen und Soldaten umfassen, die sich freiwillig dauerhaft in Litauen stationieren lassen. Dass das funktioniert, daran gibt es allerdings Zweifel. Das Prinzip der Freiwilligkeit hat vor allem Verteidigungsminister Pistorius immer betont. Im ARD-Bericht aus Berlin sagt der SPD-Politiker jetzt aber auch, teilweise wären Verpflichtungen denkbar, vor allem in hochspezialisierten Truppenteilen.
9: Das Bundesinnenministerium hat bestätigt, dass in Zukunft mehr Afghanen in ihr Heimatland abgeschoben werden. Eine Sprecherin sagte, künftig würden pro Monat bis zu 3 Charterflüge mit afghanischen Straftätern nach Kabul möglich sein. Nach NDR-Recherchen sollen die Taliban im Gegenzug 6 weitere Diplomaten nach Deutschland schicken dürfen. Das sei bei Gesprächen zwischen Vertretern der Taliban und des Bundesinnenministeriums vereinbart worden. Von den Islamisten heißt es, dies sei nötig, um Straftäter vor einer Abschiebung zweifelsfrei als afghanische Staatsbürger zu identifizieren. Die Deutsche Krankenhausgesellschaft warnt davor, dass das geplante Gesundheitssparpaket der Bundesregierung schwerwiegende Folgen haben könnte. Im Gespräch mit dem Redaktionsnetzwerk Deutschland verwies Verbandschef Gass auf eine neue Studie, nach der jede zweite Klinik in Deutschland durch die Sparpläne akut bedroht sei. Gass warnte vor einer Pleite- und Entlassungswelle, die rund 140.000 Beschäftigte treffen könnte. Im Bundestag findet heute eine Expertenanhörung zu den Sparplänen statt. Ziel der Regierung ist es, die gesetzliche Krankenversicherung zu entlasten. Aus Protest gegen das Vorhaben hatte die Krankenhausgesellschaft zuletzt Kliniken dazu aufgefordert, symbolisch zu schließen. Mit einem Aktionstag Kommunen am Limit wollen Städte und Gemeinden heute bundesweit auf ihre finanzielle Misere und drohende Einschnitte aufmerksam machen. In Baden-Württemberg sollen an manchen Orten kommunale Einrichtungen wie Bürgerämter, Kitas oder Schwimmbäder zumindest symbolisch geschlossen werden. Aus der Redaktion Landespolitik Henning Otte.
13: Zu Einschränkungen für Bürgerinnen und Bürger soll es aber nicht kommen, hieß es von den kommunalen Landesverbänden. Allerdings soll die Aktion den Menschen vor Augen führen, wie schwierig die finanzielle Lage der Kommunen ist und dass schmerzhafte Kürzungen drohen. Der Präsident des baden-württembergischen Städtetags Mentrup forderte von Bundes- und Landesregierung mehr Geld für die Kommunen. Ansonsten sei das Vertrauen in den Staat und in die Demokratie akut gefährdet. Der Chef des Gemeindetags, Jäger, forderte von der Politik mehr Mut. Alles, was dauerhaft nicht finanzierbar sei, müsse auf den Prüfstand. Die Aktion richtet sich vor allem an die Ministerpräsidenten der Länder, die sich am Donnerstag in Berlin mit Bundeskanzler Merz treffen.
9: Das waren die Nachrichten.
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0: Gleich 8.07 Uhr mit Andreas Bönisch an diesem frühen Montagmorgen. Und wir gehen jetzt mal zwei Tage zurück zum Samstag. Denn das war der Abend von Dennis Undav. Der Stürmer vom VfB Stuttgart hat es wieder allen gezeigt und am Samstag bei der Fußball-Weltmeisterschaft den zweiten Sieg im zweiten Vorrundenspiel für die deutsche Nationalmannschaft geholt.
14: Was für ein Tor für die deutsche Fußball-Nationalmannschaft! Undav! Undav! Undav! Tor für Deutschland! Verrückt, dieser Dennis Undav!
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0: Dennis Undav erzielte in der 68. Minute den 1:1 Ausgleich gegen die Elfenbeinküste. Und in der 4. Minute der Nachspielzeit schoss er die DFB-Elf zum 2:1 Sieg. Joachim Schmid ist Vorsitzender eines der ältesten VfB-Fanclubs von der RWS Bergheim. Herr Schmid, wie stolz sind Sie auf diese Leistung Ihres VfB-Stürmers Dennis Undav?
15: Ja, das ist überragend. Also was der Dennis hier leistet, jeder unterschätzt diesen Stürmer. Und ich denke, ich sage schon seit Wochen, das ist der zweite Gerd Müller aus den Zeiten der 70er, 80er Jahre.
0: Was ist Undav für eine Spielerpersönlichkeit? Welche Fähigkeiten zeichnen ihn aus?
15: Er ist einfach ein Straßenfußballer. Er ist nicht über die Nachwuchsleistungszentren praktisch gezüchtet, in Anführungszeichen, worden, sondern er spielt so, wie es ihm Spaß macht. Und er hat einfach den Riecher, wo man ein Tor macht.
0: Dennis Undav war auch beim Spiel gegen die Elfenbeinküste nicht in der DFB-Startelf mit dabei. Und eben weil er die deutsche Mannschaft zum Sieg geschossen hat, läuft eine Diskussion darüber, ob er von Anfang an spielen sollte. Das sagt er selbst dazu.
16: Es liegt an dem Bundestrainer. Ich versuche einfach nur meinen Job zu machen. Und es ist wichtig, dass jeder sieht, dass auch die Spieler von der Bank die Spiele entscheiden können.
0: Teamplayer Dennis Undav. Sollte der VfB-Stürmer im nächsten WM-Spiel gegen Ecuador in der Startelf dabei sein? Was sagen Sie?
15: Ja, eigentlich schon. Also es geht ja nach Leistung und nicht, ob einer da einen Joker auf Dauer spielen soll. Da muss man schon, der Herr Nagelsmann, schon mal überlegen, ob er nicht die Besten aufstellt und dann später die Schlechteren bringt.
0: Herr Schmid, Sie sagen es, Joker, das war Dennis Undav bislang bei dieser Fußball-Weltmeisterschaft. Und einige Sportexperten, die sehen ihn in dieser Rolle auch genau in der richtigen Position, nämlich als Joker, der dann ins Spiel kann, wenn man ihn braucht. Leuchtet Ihnen das ein?
15: Ja, man kann sagen, die anderen Gegenspieler sind dann bis dahin schwächer, aber er hat ja in der ganzen Bundesliga-Saison gezeigt, dass er auch von Anfang an spielen kann und Tore machen.
0: So richtig ernst wird es für die DFB-Elf im Achtelfinale der Fußball-Weltmeisterschaft. Wir setzen jetzt einfach mal voraus, dass die Mannschaft so weit kommt. Dann könnte Frankreich der Gegner sein. Die Mannschaft gilt als Topfavorit. Wie kann die deutsche Mannschaft das gewinnen?
15: Ja, einfach mit einer besseren Defensivleistung. Also ich glaube, die Schwäche ist gerade die Abwehr und das Defensivverhalten von der Mannschaft. Da hat man schon gesehen, dass beim einen oder anderen Abwehrspieler die Geschwindigkeit fehlt. Und das muss man irgendwie anders versuchen auszugleichen.
0: Und dann natürlich mit einem Dennis Undav im Sturm von Anfang an?
15: Ja, natürlich. Also er muss dann von Anfang an spielen. Er hat jetzt den 56 Minuten, 5 Scorerpunkte gemacht und vielleicht macht er dann gleich mehr.
0: Vielen Dank, Joachim Schmid, Vorsitzender der RWS Bergheim, einer der ältesten VfB-Fanclubs. Und das letzte Gruppenspiel der deutschen Nationalmannschaft ist dann am Donnerstag gegen Ecuador. Wir übertragen hier in SWR aktuell live und in voller Länge Anstoß 22 Uhr. Die Fußball-Weltmeisterschaft in den USA, in Kanada und Mexiko lässt auch die Erinnerungen an die großen Erfolge der deutschen Nationalmannschaft wieder wach werden. Etwa an das sogenannte Wunder von Bern, den ersten Weltmeistertitel für Deutschland 1954. Und Teil dieses Wunders ist auch eine Firma aus Mengen im Kreis Sigmaringen, denn dort wurden die Schraubstollen hergestellt, die den Deutschen auf dem regennassen Rasen vielleicht den entscheidenden Vorteil damals verschafft haben. SWR-Reporterin Christina Priebe nimmt uns mit auf eine kleine Zeitreise.
17: 4. Juli 1954, Bern. Endspiel der Fußball-Weltmeisterschaft. Deutschland tut sich schwer gegen die Favoriten aus Ungarn. Der Originalton aus einem Spielbericht, der am Finaltag in den Kinos gezeigt wurde.
18: 2:0 für Ungarn. Werden die Deutschen wieder so unter die Räder kommen wie im Achtelfinale? Erst wenige Minuten gespielt und eine klare Führung für die Magyaren.
17: Aber den Deutschen kommt das Wetter zu Hilfe. Es regnet, der Rasen ist matschig, die Ungarn rutschen immer wieder weg. Aber die Deutschen nicht. Dank einer Kleinigkeit sind sie ihren Gegnern buchstäblich einen Schritt voraus. Unter den Sohlen haben sie Schraubstollen. Und diese Wunderwaffe von Bern stammt aus einem Familienbetrieb in Mengen im Kreis Sigmaringen. Eigentlich werden bei der Firma Schlösser, damals wie heute, Dichtungen hergestellt. Aber genau diese Expertise kann Adidas-Gründer und Zeugwart Adolf Dassler 1954 brauchen, erzählt die heutige Geschäftsführerin Rebecca Adams.
19: Als Hersteller von Dichtungen und Stanzteile haben wir sehr, sehr viele Materialien verarbeitet, unter anderem eben auch Leder, woraus ja die Schraubstollen ursprünglich bestanden. Und der Kontakt zu Adidasler, der kam über meinen Großvater Manfred Bock. Wir waren vorher schon Lieferant von Adidas, also da gab es einen engen Austausch schon die Jahre zuvor. Und so kam es eben, dass mein Großvater in Herzogenaurach direkt bei Herrn Dassler mit im Wohnzimmer die Entwicklung mitentwickelt hat. Er nannte seine Hände die Weltmeisterhände.
17: Denn der damalige Geschäftsführer des noch kleinen Unternehmens legt auch wirklich selbst Hand an. Aus gestanzten Lederringen klebt er die Stollen zusammen und ergänzt das Gewinde. Standard sind bei der WM 1954 in den Schuh genagelte Stollen, die lösen sich aber insbesondere bei Nässe von den Sohlen. Die Schrauben halten bombenfest und lassen sich schnell tauschen. Und die Deutschen finden in Bern auf dem nassen Rasen ins Spiel.
18: Es liegt was in der Luft, da kommt die Ecke, alle verfehlen sie. Ran, ran, ran, 2:2. Der Ran geht ran und das ist das 2:2.
17: Die Stollen stellt Adidas heute längst selbst her. In Mengen werden aber noch immer Dichtungen gestanzt. Für den Sanitärbereich, die Automobilbranche oder auch die Medizintechnik. Aber dass er mit seiner Dichtungsfirma die Nationalelf regenfest gemacht hat, das hat Manfred Bock sein Leben lang mit Stolz erfüllt, sagt seine Enkelin.
19: Er war ja weniger stolz, dass es so ein großes Event war, als mehr die Tatsache, was er wirklich geschaffen hat und was er erschaffen hat und dass es ihm möglich war, sowas mit auszutüfteln. Also er hat ja ein schönes Leuchten in den Augen gehabt, wenn er über die Zeit gesprochen hat.
17: Denn unbestreitbar war er damit ein kleiner, aber vielleicht sogar entscheidender Teil dieses Wunders von Bern.
18: Und da Rahn am Strafraum, einen umspielt, Schuss, das ist der Sieg, denn da ist der Schlusspfiff. Deutschland hat gewonnen, Deutschland ist Weltmeister, unfassbar. Niemand hätte das vor 2-3 Wochen geglaubt, aber jetzt ist es Wahrheit geworden.
0: Das Wunder von Bern, als die deutsche Nationalmannschaft Fußball-Weltmeister wurde. 1954.
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0: 8.14 Uhr ist es jetzt. Eine Kirche ist für viele Menschen weit mehr als nur ein Gebäude. Von der Taufe über die Kommunion, die Hochzeit und die Beerdigung ist sie ein Ort der Begegnung. Deshalb sind viele traurig, wenn ein Gotteshaus geschlossen wird, so wie das im Eifelort Dörbach jetzt passiert ist, wo die St. Gangolf-Kirche Anfang Juni entweiht wurde. Doch die Bürgerinnen und Bürger wollen das Wahrzeichen ihres Dorfes nicht einfach aufgeben. Bei einer Versammlung haben sie Ideen ausgetauscht, was mit St. Gangolf passieren soll. SWR-Reporter Christian Altmaier war bei der Diskussionsrunde dabei.
20: Wolfgang Neumann hat 25 Jahre lang die Orgel in der Kirche St. Gangolf gespielt. Doch am 7. Juni musste ein Organist aus dem Nachbardorf für ihn übernehmen, weil Neumann nicht mit ansehen wollte, wie seine Kirche entweiht wird. Denn für ihn ist das Gotteshaus viel mehr als ein Gebäude.
21: Bei der Profanierung war ich nicht in der Kirche, weil es hat mir zu leid getan. Auch für die Erinnerung von den Älteren, dass es nur noch ein einfacher Raum ist, so eine Halle wird, das muss man ein bisschen auch gucken, wie man damit umgeht.
20: Und er ist nicht der Einzige, dem die Kirche etwas bedeutet. Rund 80 Menschen haben sich an diesem Abend in die alten Holzbänke gesetzt, um mitzudiskutieren, wie es mit St. Gangolf weitergeht. Zur Messe hingegen sind schon lange nicht mehr so viele Menschen gekommen, sagt Pater Albert Seul, was auch der Grund war, das Gotteshaus zu schließen.
22: Wir dürfen uns die Sache auch nicht schönreden. Wir schließen die Kirche, weil es einfach nicht mehr genug Menschen gibt, die diese Kirche benutzen. Wir ziehen uns von diesem Ort zurück und von daher sind nicht nur die Menschen traurig, sondern auch wir als Kirche traurig, dass wir da einen Ort aufgeben müssen.
20: Ideen dafür, was in der Kirche entstehen könnte, haben die Bürgerinnen und Bürger viele. Vom Dorfcafé bis zum Veranstaltungsraum für Konzerte, Lesungen und Ausstellungen. Aber es gibt auch Sorgen.
23: Also mein Wunsch wäre,
1: wenn man diesen alten Bereich hier als kleine Kapelle erhalten könnte und den Rest als Mehrzweckraum. Aber eine Table Dance Bar oder so würde ich jetzt keine hier draus machen.
4: Eine allgemeine Begegnungsstätte für Jung und Alt, weil das fehlt hier im Ort.
5: Ich tue mich schwer damit hier, dass ein Investor reinkommt und hier irgendwelche Wohnungen reinbaut.
20: Das will auch die Ortsgemeinde verhindern. Der Gemeinderat hat deshalb entschieden, die Kirche zu übernehmen, sagt Ortsbürgermeister Guido Eifel, obwohl eine teure Reparatur des Daches ansteht und das Dorf eigentlich schon genug Baustellen hat.
23: Es ist irgendwie komisch, so ein Gebäude aus dem Herz vom Dorf einfach einem Fremden zu übergeben und hoffen, dass da was Gutes passiert. Also die Chance ist 50-50. Wollen wir in der Mitte einen Leerstand haben und haben keine Hand mehr drauf, was mit dem Gebäude passiert? Oder wollen wir was in der Gemeinde mitten im Ort schaffen, was auch für die Zukunft gut ist?
20: Das sehen auch die Bürgerinnen und Bürger so, die an diesem Abend gekommen sind. Am Ende der Veranstaltung tragen sich viele von ihnen in eine Liste ein. Sie wollen auf dem Laufenden bleiben und vielleicht sogar in einem Arbeitskreis über die Zukunft der Kirche mitentscheiden. Der Organist Wolfgang Neumann schreibt seinen Namen auch auf den Zettel. Er kann zwar nicht allen Ideen für seine Kirche etwas abgewinnen, aber aufgeben will er sie trotzdem nicht.
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0: Jetzt um 8.18 Uhr, leicht bewölkt in Stuttgart bei 22, in Mainz bei 24 Grad. Es wird wieder sehr, sehr heiß, 30 Grad im hohen Westerwald, 31 im Südschwarzwald, 34 in Oberschwaben und bis 37 Grad heute in der Rhein-Neckar-Region.
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0: Bei den Verhandlungen zwischen den USA und dem Iran für ein Ende des Krieges gibt es offenbar Fortschritte. Welche das sind, das bespreche ich gleich im Anschluss an diesen Nachrichtenüberblick mit unserer Korrespondentin in der Schweiz, mit Katrin Hondl. Die Grünen-Europaabgeordnete Hanna Neumann hat heute früh hier im SWR Aktuell-Interview gefordert, die Zusagen Irans müssten überprüfbar sein. Außerdem müsse Europa den Blick wieder stärker auf die Lage der Menschen im Iran lenken. Ihnen gehe es schlechter als vor dem Krieg. Das Interview mit Hanna Neumann dann nach den Nachrichten um 8:30. Die Rentenkommission der Bundesregierung schließt heute ihre Arbeit offiziell ab und legt morgen ihre Vorschläge der Bundesregierung vor. Seit dem Wochenende ist bekannt, dass unter anderem das Renteneintrittsalter langsam steigen und an die Lebenserwartung gekoppelt werden soll. Die Deutsche Krankenhausgesellschaft warnt erneut davor, dass das geplante Gesundheitssparpaket der Bundesregierung verheerende Folgen haben könnte. Im Gespräch mit dem Redaktionsnetzwerk Deutschland verwies Verbandschef Gass auf eine neue Studie, nach der jede zweite Klinik in Deutschland durch die Sparpläne akut bedroht sei. Unter dem Motto Kommunen am Limit machen heute bundesweit Städte und Kreise auf ihre finanziell schwierige Lage aufmerksam. An dem Aktionstag beteiligen sich auch viele Kommunen in Baden-Württemberg und Rheinland-Pfalz, etwa die hochverschuldete Stadt Pirmasens, aber auch Landau, Kaiserslautern, Bad Kreuznach und Heilbronn.
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0: Der Iran und die USA reden seit gestern in der Schweiz miteinander, und zwar in einem Luxusresort bei Luzern. US-Vizepräsident J.D. Vance, der spricht sogar von historischen Verhandlungen. Ziel ist ein Friedensabkommen. Die Welt blickt gespannt auf diese Gespräche, vor allem wegen der Straße von Hormus. Der Iran hat ja am Samstag angekündigt, die Meerenge wieder zu sperren, weil die Waffenruhe im Südlibanon nicht eingehalten werde. Zum Auftakt der Gespräche gestern vereinbarten die USA und der Iran, dass ein Kommunikationskanal zur Straße von Hormus eingerichtet werden soll. Katrin Hondl ist unsere Schweiz-Korrespondentin zurzeit in Luzern, wo sie die Gespräche beobachtet. Was muss man sich unter so einem Kommunikationskanal vorstellen?
24: Tja, das ist im Moment eigentlich noch die große Frage. Also dieser Kommunikationskanal, der wird in der Erklärung genannt, den die Vermittlerstaaten Katar und Pakistan in der Nacht veröffentlicht haben. Die Verhandlungen gingen ja wirklich bis spät in die Nacht auf dem Bürgenstock bei Luzern. Und ja, also was das heißen soll, müssen wir abwarten. Es heißt eben, es sollen damit Zwischenfälle und Kommunikationspannen verhindert werden, wie sie es in den vergangenen Tagen ja gegeben hat. Da hat es ja seit Samstag ziemlich verwirrende Aussagen gegeben von beiden Seiten. Teheran hat, du hast es gesagt, die Straße von Hormus wieder für gesperrt erklärt. Das US-Militär hat aber gesagt, nix da, die Schiffe kämen da weiter durch. Also da will man nun offenbar künftig klarer kommunizieren und das Entscheidende, wohl tatsächlich weiter miteinander reden.
0: Schwierig sind die Verhandlungen auch, weil die Lage im Südlibanon eine Rolle spielt. Das habe ich eben schon angedeutet. Wie wollen die USA und der Iran damit umgehen?
24: Ja, also es geht natürlich darum, diese Waffenruhe im Libanon zu erreichen. Das fordert die Absichtserklärung, die die Präsidenten der USA und des Iran vergangene Woche unterschrieben haben. Eben diese Erklärung fordert auch eine Waffenruhe im Libanon. Und Israel ist hier natürlich sozusagen der Elefant im Raum bei diesen Verhandlungen, aber eben in Anführungszeichen nur als Alliierter der USA und eben ungenannt beteiligt. Und es ist natürlich völlig unklar, ob die Amerikaner die Waffenruhe im Libanon langfristig oder dauerhaft liefern können. Im Moment scheint es ja relativ ruhig dort zu sein. Aber Israel sieht ja diesen Krieg gegen die Schiiten-Miliz Hisbollah absolut als existenziell und will sich da weder von Iran noch von den USA die Bedingungen diktieren lassen. Also das wird schon der Knackpunkt bleiben.
0: Es gab gestern einen kurzen Schockmoment bei diesen Verhandlungen in Luzern. Die Delegation des Iran hatte nämlich laut iranischer Nachrichtenagentur IRNA die Verhandlungen unterbrochen. Grund dafür sollen Drohungen von US-Präsident Donald Trump gewesen sein. Ist das Teil des Muskelspiels zwischen beiden Seiten?
24: Das muss man auf jeden Fall so sehen. Und du sagst schon ganz richtig, laut iranischen Staatsmedien, ich war ja vor Ort, natürlich kamen wir da nicht sehr nah ran. Das Ganze, die Gespräche fanden ja hinter verschlossenen Türen statt. Es ist wohl so, dass Iran tatsächlich den Raum zwischendurch verlassen hat. Aber der Sprecher von Katar, die ja als Vermittler auftreten, hat mir ganz klar gesagt, es stimme nicht, dass die Iraner aus Protest gegangen seien. Also Verhandlungspause ja, aber danach sind die Verhandlungen ja, wie gesagt, bis spät in die Nacht weitergegangen und zwar mit allen Beteiligten.
0: Informationen und Einschätzungen waren das von unserer Korrespondentin Katrin Hondl aus Luzern. Dort in der Nähe der Schweizer Stadt in einem Luxusresort, da gehen die Verhandlungen zwischen den USA und dem Iran weiter, um ein Friedensabkommen zu erzielen. Mit großer Aufmerksamkeit werden diese Verhandlungen auch von den Golfstaaten verfolgt. Sie haben ein ziemlich großes Interesse daran, dass möglichst schnell wieder Stabilität in der Region einkehrt. Das Rahmenabkommen, das die USA und der Iran vergangene Woche unterzeichnet hatten, wird dort in den Golfstaaten allerdings sehr kritisch gesehen, berichtet unsere Korrespondentin Anna Osius.
3: Erleichterung am Golf. Die Unterzeichnung der Vereinbarung zwischen dem Iran und den USA wird offiziell begrüßt. Es ist unglaublich wichtig, dass wir eine Absichtserklärung haben, die hoffentlich diesem Konflikt ein Ende setzen wird, sagte zum Beispiel der saudische Außenminister Faisal bin Farhan. Saudi-Arabien soll hinter den Kulissen das Abkommen mitverhandelt haben. Hauptvermittler waren Katar und Pakistan. Offiziell dankt man Trump, doch hinter den Kulissen macht sich bei einigen Akteuren am Golf Empörung breit. Denn Trump hat dem Iran große Zugeständnisse eingeräumt. Das Regime in Teheran gilt durch die Vereinbarung als politisch gestärkt. Weil kein arabischer Staatschef Trump offen kritisieren will, übernehmen Journalisten in den staatlich kontrollierten Medien die Rolle der Kritik. Ich gehöre zu denjenigen, die gehofft hatten, dass das Abkommen weitere, für die Golfstaaten wichtige Punkte enthalten würde, sagt Ahida Al-Sayed, Journalistin aus Bahrain. Irans Raketen, seine Drohnen und Drohnenproduktion, auch die iranischen Milizen in der Region wurden nicht genug thematisiert. Ich finde das Abkommen sehr lückenhaft. Es hat dem Iran das gegeben, was er wollte. Trump war sehr nachgiebig. Die vor dem Krieg verbesserten Beziehungen zwischen Iran und den Golfstaaten müssen nun neu justiert werden. Die iranischen Angriffe haben eine erhebliche Vertrauenskrise geschaffen, sagt der saudische Außenminister. Wir werden ein Gespräch führen müssen, wie wir die Beziehung neu wieder aufbauen können. Auch während des Krieges standen die Golfstaaten jeder für sich mit dem Iran in Kontakt. Jetzt werden sie weiter versuchen, sich mit dem Iran zu arrangieren. Denn an einem offenen Konflikt hat keine der Seiten ein Interesse.
0: 8.25 Uhr.
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0: Mit Michael Spindler.
6: Guten Morgen. Wohl nur die härtesten Fußballfans dürften sich hierzulande die Nacht um die Ohren geschlagen haben, um die Spiele Belgien gegen Iran, Neuseeland gegen Ägypten oder Uruguay gegen Kap Verde zu sehen. SWR-Reporterin Silke Heine mit dem Update.
7: Ägypten hat am frühen Morgen Geschichte geschrieben. Dem Team um Stürmerstar Mo Salah gelang beim 3:1 gegen Neuseeland der erste WM-Sieg. Den hat Neuling Kap Verde noch verpasst, doch das Märchen der Inselkicker geht weiter. Der Außenseiter erkämpfte gegen Uruguay ein 2:2, hat nach der Überraschung zum Auftakt gegen Spanien weiter die Chance auf die K.O.-Runde. Spanien selbst hat sich von seinem Schock erholt und ist nach einem nie gefährdeten 4:0 gegen Saudi-Arabien dem 16. Finale sehr nah. Belgien hingegen hat auch gegen Iran einen Sieg verpasst. In der Partie der Roten Sandhäufel gab es keine Tore.
6: Die deutsche Mannschaft ist nach dem Sieg gegen die Elfenbeinküste zurück in ihrem Quartier in Winston-Salem und heute steht ein Familientag auf dem Programm. Der Bundestrainer wird sich allerdings schon seine Gedanken machen, wie er am Donnerstag gegen Ecuador die Mannschaft aufstellen will und ob der Stuttgarter Dennis Undaf, der Matchwinner gegen die Elfenbeinküste, möglicherweise in die Startelf rücken soll. SWR-Reporter Tim Brockmeier hat dazu eine Meinung.
8: Also nach den Ergebnissen von gestern geht's für die DFB-Elf am Donnerstag gegen Ecuador sportlich ja um nichts mehr, weil der Gruppensieg ist fix. Jetzt weiß ich nicht, wie sehr Dennis Undorf es feiern würde, wenn es dann heißt, so jetzt darfst du mal von Beginn an, Dennis. Aber mal ganz unabhängig davon, er ist als Einwechselspieler, als Joker so ein Brett. Er hat so einen Impact auf das Spiel, das würde ich als Bundestrainer niemals herschenken. Weil das kann einfach nicht jeder in der 55., 60. Minute reinkommen, sofort da sein, dem Spiel und dem Team sofort Energie geben und auch dann abzuliefern mit Toren und Vorlagen, das ist wahnsinnig viel wert und ehrt ihn ja auch. Diesen Joker würde ich tatsächlich nicht abgeben. Und ganz ehrlich, ein Stürmer, was will der? Der will Tore machen und der will dafür gefeiert werden und auf Wachtor und der wird richtig gefeiert und auch völlig zu Recht. Also ich glaube, der ist auch schon ganz zufrieden mit seiner Rolle. Ich finde, das passt schon.
6: Alba Berlin ist neuer deutscher Basketballmeister. Die Berliner besiegten Titelverteidiger Bayern München mit einer grandiosen Aufholjagd im entscheidenden 5. Playoff-Finalspiel mit 84-81. Dabei lagen sie zur Pause noch 20 Punkte hinten. Alba-Geschäftsführer Marco Baldi über die große Moral seiner Mannschaft.
10: Wer meine unfassbares Herz über die ganze Saison schon und vor allem die Mannschaft ist wahnsinnig zusammen. Und wenn man schwierige Situationen hat, auch innerhalb eines Spiels und daraus sich wieder befreit, dann kann man sich, ich will nicht sagen in Rausch spielen, aber dann läuft auch sehr viel für einen. Das haben wir mit unfassbaren Willenskraft getan und macht nur glücklich. Bin sprachlos eigentlich.
6: Florian Lipowitz kommt wenige Wochen vor dem Start der Tour de France immer besser in Form. Der Radprofi aus Laichingen gewann die Slowenien-Rundfahrt und triumphierte auch auf der Schlussetappe in Novo Mesto. SWR-Reporter Maxim Steinberg.
11: Bei der letzten Bergwertung auf der 169,4 Kilometer langen Passage am Sonntag griff Lipowitz an und siegte nach der finalen Abfahrt als Solist vor einer größeren Verfolgergruppe mit 24 Sekunden Vorsprung. Für den letztjährigen Tour-Dritten war es damit der dritte Rundfahrtsieg. Ein Sieg auf World Tour-Level fehlt Lipowitz noch, erfährt aber eine konstant starke Saison mit Podestplätzen auch bei der Katalonien-Rundfahrt, der Baskenland-Rundfahrt und der Tour de Romandie. Lipowitz hatte die kleine Rundfahrt in Slowenien als Härtetest für die am 4. Juli in Barcelona beginnende Tour de France gewählt.
6: Soweit der Sport an diesem Morgen. Es ist 8.29 Uhr.
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0: Mit Andreas Bönisch, guten Morgen. Die USA und der Iran haben erstmals wieder miteinander verhandelt. Die direkten Gespräche in der Nähe von Luzern, die gingen gestern los. Und die beiden Vermittler, Pakistan und Katar, sprechen von Fortschritten. Die Grünen Europaabgeordnete Hanna Neumann, die hat heute früh hier bei mir im Interview gefordert, die Zusagen Irans müssten überprüfbar sein. Außerdem müsse Europa den Blick wieder stärker auf die Lage der Menschen im Iran lenken. Ihnen gehe es schlechter als vor dem Krieg. Das Gespräch mit ihr nach den Nachrichten.
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0: Heute 30 Grad im hohen Westerwald, 31 im Südschwarzwald, 34 Grad in Oberschwaben und bis 37 Grad in der Rhein-Neckar-Region. Am Nachmittag vor allem in Baden-Württemberg Hitzegewitter.
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0: Um 8.30 Uhr.
9: Mit Christian Röhnspieß. Guten Morgen. Die USA und der Iran haben sich bei ihren Verhandlungen in der Schweiz auf das weitere Vorgehen für ein endgültiges Abkommen innerhalb von 60 Tagen geeinigt. Das melden die Vermittlerstaaten Katar und Pakistan nach der ersten Gesprächsrunde. Demnach soll es unter anderem eine Koordinierungsstelle geben, die sich um eine sichere Schifffahrt durch die Straße von Hormuz kümmern soll. Außerdem solle sie dafür sorgen, dass die Waffenruhe auch im Libanon eingehalten werde. Der Vorsitzende des Verteidigungsausschusses im Bundestag, Röwekamp, rechnet nicht mit einer baldigen Marinemission in der Straße von Hormuz. Bisher gäbe es keine ausreichende völkerrechtliche Grundlage für die Minenräumung in der Meerenge, sagte der CDU-Politiker im Deutschlandfunk. Ein Bundestagsmandat für den Marineeinsatz sei deshalb vor der Sommerpause nicht wahrscheinlich.
12: Ich weiß nicht, was jetzt bei den Verhandlungen in der Schweiz stattfindet. Es kann sich eine neue Dynamik ergeben, die dafür sorgt, dass die Voraussetzungen erfüllt werden. Dann sollten wir schnell handlungsfähig sein. Das ist ja auch der Grund, weshalb wir schon Einheiten der Bundeswehr vorverlegt haben, damit wir möglichst schnell unseren Beitrag leisten könnten, wenn es ein internationales Mandat gibt. Aber es macht keinen Sinn, da jetzt nur aus Öffentlichkeitsgründen irgendwelche deutschen Beteiligungen umzusetzen, ohne dass es an den Rahmenbedingungen noch weiter gearbeitet wird.
9: Verteidigungsminister Pistorius hatte angekündigt, die Bundeswehr sei so wörtlich ready. Über den Einsatz der Soldaten entscheidet aber der Bundestag. In Israel werden Einschränkungen wegen des Irankriegs gelockert. Der israelische Verteidigungsminister Katz sagte, am Wochenende sei es ruhig geblieben in den Gemeinden im Norden des Landes. Die Armee bleibe aber in Alarmbereitschaft und werde den Libanon auch nicht verlassen. Ähnlich äußerte sich unter anderem Ministerpräsident Netanyahu. Aus Tel Aviv berichtet Bettina Meyer.
13: Zum ersten Mal seit Beginn des Krieges mit dem Iran gelten in ganz Israel keine Einschränkungen mehr im öffentlichen Leben. Dafür galten zuletzt noch im Norden Israels an der Grenze zum Libanon Einschränkungen. Die israelische Armee bleibt dennoch in Alarmbereitschaft, kündigte Israels Generalstabschef der Armee Eyal Zamir an. Israels Premier Netanyahu betonte erneut bei einer Rede in Jerusalem, die israelische Armee werde so lange in der sogenannten Sicherheitszone im Südlibanon bleiben, wie es nötig ist, die Bürger Israels zu schützen. Zum Iran sagte Netanyahu, die Islamische Republik sei der größte Förderer des Terrorismus auf dem Planeten.
9: Mehrere kommunale Spitzenverbände haben für heute zum bundesweiten Aktionstag Kommunen am Limit aufgerufen. Sie wollen damit auf die dramatische Finanzlage vieler Kommunen hinweisen. Auch in Rheinland-Pfalz sind Aktionen und Proteste dazu geplant, unter anderem symbolische Schließungen kommunaler Einrichtungen. Tim Seinisch berichtet.
14: Für die meisten Kommunen sei es finanziell kurz vor 12, sagen die Verbände und laden deshalb genau zu dieser Uhrzeit in Mainz zum Gespräch ein. Um zu zeigen, was Kommunen alles leisten, sollen vor dem Haus der Verbände unter anderem ein Müllfahrzeug, ein Feuerwehrauto und ein Fahrzeug des Ordnungsamtes stehen. Ein sichtbares Zeichen wollen zudem viele Städte und Landkreise setzen, unter anderem im Kreis Alzey-Worms, in Bad Kreuznach, in Landau und in Kaiserslautern werden Eingänge von öffentlichen Gebäuden symbolisch mit Flatterband abgesperrt. Die Städte Ludwigshafen, Trier und auch der Rhein-Lahn-Kreis beteiligen sich darüber hinaus mit Social-Media-Kampagnen oder Fotoaktionen. Die Kommunen fordern mehr Geld von Bund und Land, um ihren Aufgaben weiter nachkommen zu können.
9: Das waren die Nachrichten.
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0: 8.34 Uhr im Studio, Andreas Bönisch. Einen schönen Montagmorgen. Sie reden miteinander, die USA und der Iran. Seit gestern laufen die direkten Gespräche in der Nähe der Stadt Luzern in der Schweiz. Mit dabei sind auch die Vermittler Pakistan und Katar. Fast 4 Monate nach Beginn des Irankriegs soll ein endgültiges Friedensabkommen erzielt werden. Dafür ist zunächst ein Zeitraum von 60 Tagen vorgesehen. Darüber will ich mit Hanna Neumann sprechen. Sie sitzt für die Grünen im Europäischen Parlament, ist Delegationsvorsitzende für die Beziehungen zu Iran. Frau Neumann, wie zuversichtlich sind Sie, dass innerhalb dieser 60 Tage ein brauchbares Ergebnis zustande kommt?
15: Ich fürchte, den Pfad des Brauchbaren haben wir spätestens mit diesen 14 Punkten in dem Memorandum schon verlassen, wo ja von der Situation der Menschen im Iran beispielsweise gar nicht mehr die Rede ist. Die Frage ist jetzt, kriegt man in den 60 Tagen überhaupt irgendeine Art von verbindlichem Abkommen hin? Und gerade was den Nuklearbereich angeht, was ja eigentlich einer der Auslöser laut Donald Trump dieses Krieges war, bin ich da sehr skeptisch.
0: Da kommen wir gleich noch drauf in unserem Gespräch. Lassen Sie uns zunächst auf einen Punkt schauen, wo natürlich die ganze Welt und auch wir in Europa draufschauen, nämlich die Blockade der Straße von Hormuz. Da soll jetzt ein Kommunikationskanal zwischen den USA und dem Iran eingerichtet werden. Was soll das bringen?
15: Also manchmal lohnt es sich ja, sich nicht im Klein-Klein zu verlieren, sondern 2 Schritte nach hinten zu gehen. Vor dem Krieg war die Straße von Hormuz offen. Es war gar kein Problem. Wir brauchten keinen Kommunikationskanal. Diese Schiffe konnten einfach durchfahren. Jetzt sind wir in der Situation durch diesen, ich fürchte, etwas sinnlosen Krieg von Donald Trump, dass das iranische Regime diese Straße sozusagen auf und zu machen kann, wie sie das möchten, das ausführlich nutzen und sich jetzt teuer bezahlen lassen, dass sie wieder aufmachen. Es ist, glaube ich, es schadet nicht, ne? Wenn man jetzt miteinander spricht und wenn es einen Kommunikationskanal gibt, dass es solche Missverständnisse, wie es sie vielleicht am Wochenende gab, nicht gibt. Aber es löst das Grundproblem nicht, dass das iranische Regime sich dafür bezahlen lässt, dass man da jetzt durchfährt und dass es eben jederzeit auf und zu machen kann, wie es ihm gefällt.
0: Sie deuten das da schon an. Die Straße von Hormus bleibt das Druckmittel des Iran, aber auch der USA, die ja auch schon angekündigt haben, dass man vielleicht dort auch eine Maut verhängen könnte. Ist Europa den Machtspielen der beiden Konfliktparteien da hilflos ausgeliefert?
15: Solange wir es als Europa nicht schaffen, mit einer Stimme zu sprechen, uns vor allem sehr, sehr eng mit den Golfstaaten abzustimmen und mit eigenen Vorschlägen da reinzugehen, sitzen wir ein wenig an der Seitenauslinie. Das liegt zum einen daran, dass immer noch niemand sich so richtig traut, Donald Trump zu verärgern, und jetzt quasi ein alternatives Verhandlungsszenario aufzumachen wäre das. Zum anderen, weil wir auch noch nicht ausreichend nutzen, was wir in der Hand haben tatsächlich. Also Donald Trump hat ja angekündigt, in diesem Memorandum, dass es auch Sanktionserleichterungen für das islamische Regime geben soll als Teil dieser Verhandlungen. Dafür braucht er die Europäer. Und ich glaube, das ist das Druckmittel, was wir haben, um wieder ins Spiel zu kommen. Macron hat das am Wochenende ganz dezent angekündigt, als er gesagt hat, dass die Aufhebung der UN-Sanktionen, die es ja gegen den Iran aufgrund des Nuklearprogramms gibt, von Frankreich auf jeden Fall gevetoet wird, solange es kein verlässliches Abkommen gibt. Und genau das sind diese Punkte, die wir jetzt lauter stellen müssen, um uns zurück in die Gespräche zu bringen.
0: Sie haben die Golfstaaten gerade angesprochen, mit denen Europa ins Gespräch kommen könnte. Wie?
15: Also wir sind schon im Gespräch.
0: Besser ins Gespräch kommen könnte, um eben diesen Prozess, dass es keinen Krieg mehr gibt zwischen dem Iran und den USA, voranzubringen.
15: Es fühlt sich ja keiner so richtig wohl bei der Tatsache, dass jetzt hier das islamische Regime Iran mit Donald Trump, ein Stück weit noch Netanyahu und der Hisbollah jetzt über quasi die Zukunft der Region und damit auch indirekt der ganzen Welt verhandelt. Ein alternativer Verhandlungstisch, der wirklich mit einer Verlässlichkeit kommt, weil das ist ja genau das, was gerade fehlt. Es gibt keine Verlässlichkeit. Einer J.D. Vance fährt sozusagen nach Luzern zum Händeschütteln. Gleichzeitig sagt Trump, wir werden euch dann doch wieder auslöschen, wenn ihr nicht genau macht, was ihr wollt. Das ist ja dieses ganze Chaos, was dazu führt, dass wir eben nicht vorwärts kommen. Und einen alternativen Tisch mit einer gewissen Verlässlichkeit zu bauen, ich glaube, das ist das, was kommen muss. Aber dazu müsste man sich halt trauen, mit Donald Trump ein Stück weit auch in den Konflikt zu gehen. Und das sehe ich leider noch nicht. Ich fand ziemlich schockierend letzte Woche Sonntag zu Montag, wo ja diese ersten Meldungen für dieses Memorandum da waren, wie ja fast speichelleckerisch sowohl Merz als auch von der Leyen das Ganze begrüßt haben und Donald Trump gedankt haben. Und jetzt sehen wir ja, wie katastrophal diese Punkte eigentlich sind.
0: Ganz kurz noch zu einem der Punkte, Frau Neumann, nämlich dem Atomprogramm, wo wir noch relativ wenig wissen. Das war damals Ende Februar, als die USA und der Iran schon einmal in Genf damals miteinander verhandelt haben, ja der große Knackpunkt. Dann ging der Krieg los. Wie kann Europa sich da einbringen, dass der Iran keine Atombombe bekommt?
15: Wir haben ja einige Erfahrungen im Verhandeln eines Atomprogramms mit den Iranern. Ganz zentral, egal was da am Ende verabredet wird, ist, dass es eine vernünftige Verifikation gibt. Also, dass wir überprüfen können, was auch immer die Iraner zusagen, ob sie das wirklich einhalten. Das sollte ein Punkt sein, den die Europäer stark stellen. Darüber hinaus, und das betrübt mich wirklich, dass das im Moment überhaupt nicht mehr stattfindet, ehrlicherweise auch in Interviews wie in unserem, ist die Situation der Menschen im Iran. Also alle fokussieren jetzt auf Hormuz und das Nuklearprogramm. Den Menschen im Iran geht es deutlich schlimmer. Das Regime ist deutlich repressiver. Es gibt mehr Exekutionen, es gibt mehr politische Gefangene. Und das hat das iranische Regime leider geschafft, dass das eigentlich gar keine Rolle mehr spielt. Und dafür müssen wir in Europa uns auch stark machen. Das muss Teil jeder Verhandlung und jeder Verhandlungslösung sein.
0: Vielen Dank, Hanna Neumann, Abgeordnete der Grünen im Europäischen Parlament. Sie ist Delegationsvorsitzende für die Beziehungen zu Iran. Und die Verhandlungen zwischen den USA und dem Iran, die gehen in der Nähe von Luzern weiter, um ein Friedensabkommen zu erreichen.
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0: 8.40 Uhr. Deutschland braucht dringend Reformen. Dazu gehört der Wohnungsbau, denn in Deutschland fehlen aktuell rund 1,4 Millionen Wohnungen. Besonders angespannt ist der Wohnungsmarkt in Ballungszentren und in Universitätsstädten, zum Beispiel auch in Tübingen. Dort wird gerade ein Haus für Mitarbeiter und Azubis gebaut. Dafür haben sich 15 Unternehmer aus den unterschiedlichsten Branchen zusammengetan. Am Wochenende, da war der Spatenstich. SWR-Reporter Thorsten Weig hat sich das Projekt in Tübingen angeschaut.
16: Bernhard Klein leitet eine Großmetzgerei mit 29 Filialen im Raum Reutlingen. Insgesamt hat er 340 Mitarbeitende und rund 20 Auszubildende. Für sein Unternehmen sucht er regelmäßig Nachwuchs, hat dabei aber immer häufiger ein Problem.
17: Wir finden Azubis in Deutschland schlecht, sehr, sehr schwer in unserer Branche. Das heißt, wir holen uns Azubis aus dem Ausland, die müssen wir aber unterbringen. Und in Tübingen ist Wohnraum sehr teuer und sehr schwer zu finden. Ich möchte aber nicht alle unsere Azubis in Reutlingen konzentrieren, sondern ich möchte auch welche in Tübingen haben.
16: In Tübingen sind die Mieten jedoch noch mal deutlich höher als in der Nachbarstadt, für Klein nicht mehr leistbar. Die Lösung, anstatt auf dem umkämpften Wohnungsmarkt in Tübingen händeringend Räume zu suchen, baut er mit 14 anderen Unternehmen und mehreren Privatpersonen selbst neue Wohnungen. Geplant sind 69 Apartments, Kostenpunkt 13 Millionen Euro. Dank Landesfördermitteln in Höhe von 6 Millionen Euro ist das Projekt für die Unternehmer wirtschaftlich tragbar, erklärt Architekt Thomas Gaugel.
18: Diese Programmierung als Volkswohnung ist tatsächlich einzigartig. Wir fanden die Idee spannend, aus dem Bedarf resultierend, die die Firmen haben. Warum es nicht alle so machen, ist eine sehr, sehr gute Frage. Es hat sicher mit einer Förderlandschaft zu tun. Es hat aber auch natürlich mit der Bereitschaft einer Stadtverwaltung zu tun, Grundstücke mal ein Jahr zu reservieren, damit man in Ruhe ein Projekt entwickeln, aufsetzen kann.
16: In Tübingen hat die Stadt die Initiative übernommen. Baubürgermeister Kurt Zölke sieht zwar den großen Aufwand für die Verwaltung, aber es lohne sich.
19: Ich bin fest davon überzeugt, dass Kommunen einen Aufwand betreiben müssen, um das Thema in den Griff zu kriegen. Ich glaube gleichermaßen, dass sich dieser Aufwand wahnsinnig lohnt. Ich halte Wohnen für eine der ganz großen sozialen Fragen unserer Zeit. Ich glaube, dass es einen Einfluss auf ganz viele andere gesellschaftliche Themen hat. Und deshalb glaube ich auch, dass es sich lohnt, jede Minute, die wir da reingesteckt haben.
16: Die Eigentümer müssen die Miete für 40 Jahre deutlich unter der örtlichen Vergleichsmiete belassen. Das ist die Bedingung für die Förderung.
0: Dass mehr bezahlbare Wohnungen gebaut werden, das muss die Bundesregierung in Angriff nehmen. Ein weiteres Projekt ist die Rentenreform. Heute trifft sich die Rentenkommission noch einmal, bevor die Ergebnisse dann morgen offiziell vorgestellt werden sollen. Schon bekannt ist, die Rente mit 63 soll weg. Außerdem sollen wir länger arbeiten, also nicht mehr mit 67 Jahren in den Ruhestand gehen können, weil wir eben alle länger leben. Das soll dann nach dem Willen der Kommission schrittweise umgesetzt werden, also dass die Rente später beginnt. Das kritisieren Gewerkschaften, die Jusos und die Partei Die Linke. Lob gab es von den Wirtschaftsweisen und von der Jungen Union. Anne-Kathrin Mellmann ist unsere Hauptstadtkorrespondentin. Wie schwierig konnte es für die Bundesregierung also werden, diesen Punkt der Rentenreform, längeres Arbeiten, umzusetzen?
21: Ja, das ist so ein Punkt, der schon kritisiert wird von den Jusos. Also Philipp Türmer stört sich nämlich genau daran, dass man nun das Renteneintrittsalter an die durchschnittliche Lebenserwartung koppeln will. Also wenn wir zum Beispiel 2091 würden wir dann mit 70 in Rente gehen nach dieser Rechnung. Das soll also schrittweise erfolgen, relativ moderat, langsamer Anstieg. Aber es ändert nichts daran. Philipp Türmer verlangt, dass man eigentlich stattdessen es an die Zahl der Beitragsjahre knüpfen sollte. Also wenn jetzt jemand mit 18 auf dem Bau anfängt zu arbeiten, das ist das Beispiel, das er dann bringt, dann müsste diese Person auch mit 45 in Rente gehen dürfen. Also das ist ja das, was die Rente, die abschlagsfreie mit 63 wollte. Und die soll nun eben auch gekippt werden. Also ein weiterer größerer Bauchschmerz für die SPD. Jetzt muss man sich aber dieses Paket, glaube ich, in voller Schönheit anschauen, wenn es dann morgen übergeben wird. Annika Klose, SPD-Mitglied der Kommission, die hat heute Morgen im Morgenmagazin nochmal darauf verwiesen, dass das eben kein Menü ist, aus dem man sich jetzt einzelne Aspekte rauspicken kann, sondern man muss es sich in Gänze anschauen. Und alles hat miteinander zu tun, hängt miteinander zusammen. Am Ende ging es darum, eine lebensstandardsichernde Rente zu gewährleisten.
0: Die Kommission schlägt ja auch vor, dass der Einstieg in eine kapitalgedeckte Rentenversicherung erfolgen soll. Experten sagen, das hätten wir schon vor Jahrzehnten machen müssen. Welche Chancen hat es, dass dieses Konzept jetzt umgesetzt wird?
21: Na, wie Sie sagen, weil Experten das schon seit Jahrzehnten fordern, hat es wahrscheinlich sehr gute Chancen, umgesetzt zu werden. Und auch wenn jetzt einzelne Ökonomen, wie zum Beispiel Marcel Fratscher vom DIW in Berlin, darauf hinweisen, dass das natürlich auch wiederum höhere Kosten verursachen wird, weil, so ist der Plan, das soll ungefähr 2% sollen das sein von der Rente, die in diesen Fonds, in so einer Art Staatsfonds abgeführt werden, 1% vom Arbeitgeber, 1% vom Arbeitnehmer, dann hat das natürlich auch wieder eine Belastung zur Folge, höhere Kosten. Zugleich kann man aber davon wahrscheinlich ausgehen, dass am Ende dann auch etwas mehr dabei rumkommt, so die Hoffnung auch. Und das schwedische Vorbild, da sieht man eben die Erfolge, dass dann vielleicht sogar etwas mehr Rente am Ende rauskommt als ursprünglich gedacht.
0: Marcel Fratscher, den haben Sie gerade schon zitiert, der Präsident des Deutschen Instituts für Wirtschaftsforschung, der hält die Rentenreformpläne für insgesamt etwas zu vorsichtig. Wenn die Pläne der Kommission jetzt so umgesetzt werden und sie vielleicht zu vorsichtig sind, brauchen wir dann in 5 Jahren schon wieder eine Reform?
21: Ja, das könnte natürlich passieren. Da müssten wir mal schauen, was die Experten in den nächsten Tagen so dazu sagen, wenn die Vorschläge dann tatsächlich vorliegen. Bislang sind ja nur ganz einzelne Punkte bekannt, aber das sind wahrscheinlich schon mal so die wichtigsten. Ich glaube, vieles hängt natürlich davon ab, wie sich die Demografie in Deutschland weiterentwickelt und natürlich auch die durchschnittliche Lebenserwartung. Weil also ein wichtiger Punkt ist auch noch mit dabei, wenn die durchschnittliche Lebenserwartung nicht steigt, dann würde natürlich auch das Renteneintrittsalter nicht steigen. Also diese Verbindung ist schon ganz klar gemacht worden. Dann müsste

0: Ich habe ja gerade darüber mit unserer Hauptstadtkorrespondentin Anne-Kathrin Mellmann gesprochen. Die Deutsche Krankenhausgesellschaft warnt erneut davor, dass das geplante Gesundheitssparpaket der Bundesregierung verheerende Folgen haben könnte. Im Gespräch mit dem Redaktionsnetzwerk Deutschland verwies Verbandschef Gass auf eine neue Studie, nach der jede zweite Klinik in Deutschland durch die Sparpläne akut bedroht sei. Unter dem Motto Kommunen am Limit machen heute bundesweit Städte und Kreise auf ihre finanziell schwierige Lage aufmerksam. An dem Aktionstag beteiligen sich auch viele Kommunen in Baden-Württemberg und Rheinland-Pfalz, etwa die hochverschuldete Stadt Pirmasens, aber auch Landau, Kaiserslautern, Bad Kreuznach und Heilbronn.
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0: Die Hitze ist gekommen, um zu bleiben in Baden-Württemberg und Rheinland-Pfalz, und für Abkühlung sorgt Wasser.
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0: Flüssig und kühl, wie begleitet uns Wasser durch die heißen Tage? Damit wollen wir uns bis Freitag beschäftigen. Bei diesen schweißtreibenden Temperaturen benötigt unser Körper 2 bis 3 Liter Wasser am Tag. Und wir müssen deshalb trinken, trinken und noch mehr trinken. Wenn man unterwegs ist, dann lassen sich Kioske, Restaurants oder auch Cafés ein Glas Wasser teuer bezahlen. Da wäre es doch super, wenn man die eigene Flasche kostenlos mit Leitungswasser auffüllen könnte. Nadine Gode aus der SWR Umweltredaktion über Gratis-Trinkwasser, das in Deutschland in der Öffentlichkeit keine Selbstverständlichkeit ist, und die eigenen Skrupel trotz Hitze darum zu bitten.
2: Oft überlegt man ja auch zweimal, ob man überhaupt irgendwo fragen soll, weil anders als in vielen anderen Ländern ist Leitungswasser in Cafés oder Restaurants bei uns auch einfach nicht so üblich. Und damit das nicht in so einer unangenehmen Situation endet, kann man einfach auf so einen blauen Wassertropfen-Sticker an der Tür achten. Dahinter steckt eine bundesweite Initiative für kostenloses Leitungswasser, die sich Refill nennt, also frei übersetzt wieder auffüllen. Und dieser blaue Aufkleber soll signalisieren, hier kannst du deine mitgebrachte Flasche kostenlos mit Leitungswasser auffüllen. Und wer unterwegs keinen solchen Sticker entdeckt, findet auch auf der Refill-Webseite eine Karte mit allen teilnehmenden Standorten. Und ich habe mir die mal online angeschaut und da sieht man, das Angebot ist regional sehr unterschiedlich. In vielen Innenstädten, etwa in Mainz, Heilbronn, Kaiserslautern, Stuttgart oder in Mannheim, da gibt es schon ein richtig dichtes Netz. Da machen Cafés, Restaurants und Geschäfte mit, aber auch Bibliotheken, Hotels oder sogar Zahnarztpraxen. Je weiter man raus aufs Land oder in kleine Orte kommt, desto dünner wird dieses Netz oft. Spannend ist aber, es hängt gar nicht nur von der Größe einer Stadt ab. Während Bad Dürkheim gerade mal 2 Refillstationen hat und Sinsheim oder Remagen jeweils nur eine zentral gelegene, kommt das rund 5.500 große Kusel auf 13 Stationen. Das zeigt, entscheidend ist oft, wie engagiert die Menschen und Einrichtungen das Projekt vor Ort überhaupt unterstützen.
0: Der blaue Wassertropfen steht also für diese Refill-Initiative. Ein Beispiel, das Schule machen sollte, findet Nadine Gode, weit über die Gastronomie hinaus.
2: Mitmachen können grundsätzlich alle Einrichtungen mit einer festen Öffnungszeit, vom Schulladen über Verbraucherzentralen und Museen bis hin zu Kirchen oder dem Rathaus können alle mitmachen. Die Branche spielt keine Rolle. Infos zum Hygienekonzept und den blauen Refill-Aufkleber und eine Anleitung, wie die Station auf der Online-Karte eingetragen wird, das findet man alles auf der Webseite. Bundesweit gibt es auf diesem Weg schon 8.000 Refill-Stationen. Zum Vergleich, Deutschland hat schätzungsweise nur 1.500 bis 2.000 öffentliche Trinkbrunnen. Städte wie Wien oder Zürich kommen allein auf 1200, 1300. Also da gibt es bei uns in Deutschland noch Aufholbedarf.
0: Denn durch den Klimawandel werden wir im Sommer immer längere Hitzeperioden bekommen, so wie zurzeit, mit extrem heißen Tagen.
2: Wer da unterwegs unkompliziert an Trinkwasser kommt, kann sich besser vor Dehydrierung oder sogar im Hitzeschlag schützen. Gerade Kinder oder ältere Menschen profitieren davon. Gleichzeitig steckt hinter jeder gekauften Wasserflasche ja auch ein ökologischer Fußabdruck. Refill hat das mal ausgerechnet. Allein die Herstellung einer 1 Liter PET-Flasche braucht rund 31 Gramm Rohöl und 5 Liter Wasser. Und davon kaufen wir in Deutschland rund 9 Milliarden jährlich. Jede einzelne Flasche muss produziert, transportiert, später recycelt oder entsorgt werden. Wer stattdessen seine eigene Flasche immer wieder mit Leitungswasser auffüllt, der spart Plastik, Energie und CO2. Leitungswasser hat ohnehin eine deutlich bessere Klimabilanz als abgefülltes Wasser und ist auch noch die günstigste Option.
0: Nadine Gode aus der SWR Umweltredaktion über das Refill-Konzept. Kennzeichen ist ein blauer Wassertropfen. Wer da mitmacht, das steht online unter refill.de.

0: www.wasser-deutschland.de. Flüssig und kühl, wie begleitet uns Wasser durch die heißen Tage? Das ist die SWR-Aktuell-Serie der Woche. Und morgen früh zwischen 6 und 9 berichten wir über ein Pop-up-Schwimmbecken des Freizeitbades in Remagen. 8.53 Uhr.
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0: Mit Michael Wegmann.
2: In Deutschland werden immer mehr Batteriespeicher gebaut. Das teilte der Bundesverband Solarwirtschaft heute mit. Mit ihnen kann überschüssiger Solar- und Windstrom zwischengespeichert und der teure Zukauf bei Stromengpässen verhindert werden.
3: Demnach sind in den ersten 5 Monaten dieses Jahres etwa 225.000 Speicher mit einer Kapazität von 3,4 Gigawattstunden installiert worden. Das seien 70% mehr als im gleichen Zeitraum des Vorjahres, so der Fachverband. Dabei habe die Zahl der Großspeicher sich vervierfacht. Damit überholten sie auch Photovoltaik-Heimspeicher, die nur leicht zulegen konnten. Die Fortsetzung des Speicherbooms sei aber unsicher, warnt der Chef des Bundesverbands Solarwirtschaft Körnig. Zwar seien weitere Projekte mit einer Kapazität von 58 Gigawattstunden geplant, der Ausbau dürfe aber nicht an unvermeidbaren bürokratischen und regulatorischen Hindernissen scheitern, so Körnig. Zu lange Netzanschlussverfahren bremsten den Ausbau. Die Politik müsse dringend handeln. Petra Thiele, SWR Wirtschaftsredaktion.
2: Mit einem Aktionstag Kommunen am Limit wollen Städte und Gemeinden heute bundesweit auf ihre schlechte finanzielle Lage und drohende Einschnitte aufmerksam machen. An vielen Orten sollen kommunale Einrichtungen wie Bürgerämter, Kitas oder Schwimmbäder zumindest symbolisch geschlossen werden. Auch in Baden-Württemberg. Aus der Redaktion Landespolitik Henning Otte.
4: Zu Einschränkungen für Bürgerinnen und Bürger soll es aber nicht kommen, hieß es von den kommunalen Landesverbänden. Allerdings soll die Aktion den Menschen vor Augen führen, wie schwierig die finanzielle Lage der Kommunen ist und dass schmerzhafte Kürzungen drohen. Der Präsident des baden-württembergischen Städtetags Mentrup forderte von Bundes- und Landesregierung mehr Geld für die Kommunen. Ansonsten sei das Vertrauen in den Staat und in die Demokratie akut gefährdet. Der Chef des Gemeindetags, Jäger, forderte von der Politik mehr Mut. Alles, was dauerhaft nicht finanzierbar sei, müsse auf den Prüfstand. Die Aktion richtet sich vor allem an die Ministerpräsidenten der Länder, die sich am Donnerstag in Berlin mit Bundeskanzler Merz treffen.
2: Wie geht es weiter mit der Rente in Deutschland? Mit dieser Frage hat sich eine Kommission befasst und am Wochenende 30 Vorschläge präsentiert. Zuspruch für die Ideen kommt vor allem von Union und SPD, die mit in der Kommission saßen. Arbeitsministerin Baas von der SPD bezeichnete die Reformvorschläge als, Zitat, Gesamtkunstwerk.
5: Lob kommt von der Jungen Union, die zuletzt heftigen Widerstand beim Thema Rente geleistet hatte. Vorsitzender Johannes Winkel sagte im ARD-Bericht aus Berlin, das sei eine Chance für die Bundesregierung. Er lobte die Experten, aber auch die Politiker hätten einen tollen Job gemacht. Sie hätten gezeigt, Kompromisse müssten nicht der kleinste gemeinsame Nenner sein. Konkret hat die Kommission zum Beispiel vorgeschlagen, dass das Renteneintrittsalter weiter steigt, wenn die Lebenserwartung steigt. Die abschlagsfreie Rente mit 63 soll abgeschafft werden. Letzteres begrüßen die Grünen ebenso, dass in Zukunft auch Rentenbeiträge am Kapitalmarkt angelegt werden sollen. Fraktionsvize Andreas Audretsch kritisiert aber, dass das Rentenniveau langfristig absinken könnte. Das hieße Altersarmut für viele Frauen und im Osten. Die AfD spricht von einer Rentenpolitik zulasten der Beschäftigten. Es laufe im Kern darauf hinaus, länger arbeiten und höhere Beiträge zahlen. Gabor Hallas, Berlin.
2: Der deutsch-französische Panzerbauer KNDS kann offenbar noch vor der Sommerpause an die Börse gehen. Dazu hat es wohl eine notwendige Einigung gegeben zwischen den deutschen Eigentümerfamilien und der Bundesregierung. Das berichtet die Nachrichtenagentur Reuters und beruft sich auf Insider. Der Bund soll danach mit 40% bei KNDS einsteigen. Der deutsch-französische Hersteller, der unter anderem den Leopard 2 baut, wird danach mit 15 bis 18 Milliarden Euro bewertet. Das Unternehmen sowie das Bundeswirtschaftsministerium wollten sich nach Agenturangaben dazu noch nicht äußern. Die offizielle Ankündigung des Börsengangs ist laut Reuters in den kommenden Tagen zu erwarten. Die Aktie der Beteiligungsgesellschaft Porsche SE ist von heute an nicht mehr im deutschen Leitindex DAX vertreten. Mehrmals im Jahr überprüft die deutsche Börse die Indizes der DAX-Familie und entscheidet, wer in welcher Börsenliga mitspielt. Der Volkswagen-Großaktionär rutscht in den MDAX, die zweite Börsenliga, ab.
6: Die Porsche SE meldete im ersten Quartal einen Verlust von über 900 Millionen Euro. Grund ist eine milliardenschwere Abschreibung auf die Beteiligung am Volkswagen-Konzern. Quasi eine Wertberichtigung. Das hat dem Börsenwert geschadet, der ein wichtiges Kriterium für den Verbleib im DAX ist. Letztes Jahr war schon der Sportwagenbauer, also die Porsche AG, nach einem starken Wertverlust der Aktie aus dem DAX geflogen. Wenn ein alter Kandidat den DAX verlässt, kann ein neuer Kandidat aus dem MDAX nachrücken. Das ist in diesem Fall hochtief. Der Essener Baukonzern profitiert vor allem in den USA massiv vom Bau von Rechenzentren für künstliche Intelligenz. Eine Unternehmenstochter ist im Bundesstaat Indiana an einem 10 Milliarden Dollar Rechenzentrum der Facebook-Mutter Meta beteiligt. Doch der Erfolg liegt nicht nur an KI, sondern auch an Infrastrukturprogrammen in Milliardenhöhe und steigenden Verteidigungsausgaben in vielen Ländern. Till Büker, ARD-Finanzredaktion Frankfurt.
2: Und soweit die Wirtschaft für diese Stunde, gleich eine Minute vor neun.
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7: Na, wurden Sie in der Nacht zum Sonntag auch aus dem Schlaf gerissen? Also natürlich, falls Sie nicht vorm Fernseher gesessen haben. Hupende Fußballfans feierten den 2:1 Gruppensieg des deutschen Teams über die Elfenbeinküste. Na gut, ein bisschen übertrieben war es schon, nur ein Gruppenspielsieg, aber ein besonderer, vor allem für den hier, der von der Bank kam und zum Doppelpacker wurde.
8: Ich versuche einfach nur meinen Job zu machen und es ist wichtig, dass jeder sieht, dass auch die Spieler von der Bank Spiele entscheiden können.
7: Naja, von der Bank kam er, der Dennis Undaff. Mehr über die WM gleich hier bei uns in SWR aktuell nach den Nachrichten. Na, hallo, da sollte eigentlich jetzt das Wetter kommen. Ach, das machen wir mal einfach so. Das Wetter, was soll ich sagen? Es ist ziemlich heiß. Viel Sonne bei Temperaturen von 30 bis 37 Grad und es geht auch in dieser Woche gerade so weiter. Die Temperaturen auch im hohen Westerwald 30 Grad, sonst 37 Grad in der Rhein-Neckar-Region. Am Nachmittag gibt es vereinzelte Quellwolken, Hitzegewitter, nur selten dabei.
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9: Um 9 Uhr mit Johannes Wördemann. Guten Morgen. Bei den Verhandlungen zwischen den USA und dem Iran in der Schweiz hat es erste Vereinbarungen gegeben. Beide Seiten hätten sich unter anderem auf einen Gesprächskanal geeinigt, der künftig Zwischenfälle in der Straße von Hormus verhindern soll, teilten die Vermittler Pakistan und Katar in einer gemeinsamen Erklärung mit. Außerdem sei vereinbart worden, zusammen mit dem Libanon eine Konfliktlösungsstelle einzurichten, um ein Ende der Militäreinsätze im Libanon sicherzustellen. Am frühen Morgen war die erste Verhandlungsrunde in der Schweiz zu Ende gegangen. Der Vorsitzende des Verteidigungsausschusses im Bundestag, Röwekamp, rechnet nicht mit einer baldigen Marinemission in der Straße von Hormus. Bisher gäbe es keine ausreichende völkerrechtliche Grundlage für die Minenräumung in der Meerenge, sagte der CDU-Politiker im Deutschlandfunk. Ein Bundestagsmandat für den Marineeinsatz sei deshalb vor der Sommerpause nicht wahrscheinlich.
10: Ich weiß nicht, was jetzt bei den Verhandlungen in der Schweiz stattfindet. Es kann sich eine neue Dynamik ergeben, die dafür sorgt, dass die Voraussetzungen erfüllt werden. Dann sollten wir schnell handlungsfähig sein. Das ist ja auch der Grund, weshalb wir schon Einheiten der Bundeswehr vorverlegt haben, damit wir möglichst schnell unseren Beitrag leisten könnten, wenn es ein internationales Mandat gibt. Aber es macht keinen Sinn, da jetzt nur aus Öffentlichkeitsgründen irgendwelche deutschen Beteiligungen umzusetzen, ohne dass es an den Rahmenbedingungen noch weiter gearbeitet wird.
9: Verteidigungsminister Pistorius hatte angekündigt, die Bundeswehr sei so wörtlich ready. Über den Einsatz der Soldaten entscheidet aber der Bundestag. In Israel werden Einschränkungen wegen des Iran-Kriegs gelockert. Der israelische Verteidigungsminister Katz sagte am Wochenende, sei es ruhig geblieben in den Gemeinden im Norden des Landes. Die Armee bleibe aber in Alarmbereitschaft und werde den Libanon nicht verlassen. Ähnlich äußerte sich Ministerpräsident Netanyahu. Einschränkungen im öffentlichen Leben gab es vor allem in den nördlichen Grenzregionen Israels. So blieben Schulen geschlossen, Versammlungen waren nur eingeschränkt erlaubt. Die Deutsche Krankenhausgesellschaft warnt mit Blick auf das geplante Gesundheitssparpaket der Bundesregierung vor einer Klinikpleitenwelle. Im Gespräch mit dem Redaktionsnetzwerk Deutschland verwies Verbandschef Gass auf eine neue Expertenstudie dazu. Aus der Nachrichtenredaktion berichtet Wiebke Huss.
11: Demnach ist jede zweite Klinik in Deutschland durch die Sparpläne akut bedroht. Außerdem müssten die Kliniken jeden 10. Arbeitsplatz abbauen, um die Einsparungen von Gesundheitsministerin Wagen umsetzen zu können. Das träfe laut Gass rund 140.000 Beschäftigte in einer Branche, die eh schon am Limit arbeite. Im Bundestag findet heute eine Expertenanhörung zu den Sparplänen statt. Ziel der Regierung ist es, die gesetzliche Krankenversicherung zu entlasten. Aus Protest gegen das Vorhaben hatte die Krankenhausgesellschaft zuletzt Kliniken dazu aufgefordert, symbolisch zu schließen.
9: Die Rentenkommission der Bundesregierung schließt ihre Arbeit heute offiziell ab. Sie will morgen ihre Vorschläge der Bundesregierung vorlegen. Seit dem Wochenende ist bekannt, dass sich die Experten auf 30 Punkte geeinigt haben. So soll das Renteneintrittsalter langsam steigen und an die Lebenserwartung gekoppelt werden. Arbeitgeber und Arbeitnehmer sollen zusammen eine neue kapitalgedeckte Zusatzrente aufbauen, Beamte und Selbstständige mittelfristig in die gesetzliche Rentenversicherung einbezogen werden. Sozialverbände und Gewerkschaften kritisieren unter anderem den Vorschlag, die Rente mit 63 abzuschaffen. In Kopenhagen können Touristen ab heute Gutes tun und dafür Rabatte bekommen. Das System heißt CopenPay. Wer mit der Bahn anreist, die dänische Hauptstadt nur per Fahrrad anschaut oder beim Sightseeing zum Beispiel im Hafen Müll sammelt, kommt billiger in Museen oder bekommt Rabatte beim Restaurantbesuch. Man kann auch mehrere gute Taten sammeln und so die Rabatte erhöhen. Das System wurde vor 2 Jahren getestet. Ab heute ist es offiziell online über die Seite Visit Kopenhagen in Betrieb. SWR Nachrichten, Redaktion Dagmar Freudenreich.
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7: Mit Gerald Pinkenburg. Schönen guten Morgen. Ach komm, weil es so schön war am Samstagabend, oder?
12: Tja, dreht auf, guckt nach vorne, schöner Pass in den Strafraum. Und das! Tor! Tor für Deutschland! Verrückt! Dieser Dennis Undav, Spielertraube, Jubel, sie begraben den Torschützen. 2-1.
7: Ja, da sind wir mittendrin.
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7: Ja, er erobert die Herzen der deutschen Fußballfans, gerade dieser Dennis Undav. Nach seiner Einwechslung am Samstag gegen die Elfenbeinküste drehte er mit seinen beiden Toren das Spiel und führte das deutsche Team dann zum Sieg. Dabei ist dieser Undav, der ja bekanntermaßen hier bei uns beim VfB Stuttgart spielt, kein Modellathlet. Er kam ziemlich spät erst zum Spitzenfußball. Aber jetzt ist er der große Hoffnungsträger bei dieser WM. Philipp Weiskirch.
13: Undav, unfassbar. Fußball-Deutschland ist geflasht und Undavs deutsche Teamkollegen sind's auch. Nadim Amiri.
14: Wahnsinn, irgendwie ein Phänomen.
13: Antonio Rüdiger.
15: Gefühlt hat er einen Ballkontakt und der macht 2 Tore.
13: Jonathan Tah.
16: Mit seiner eiskalten Schnauze vorm Tor, das ist überragend.
17: Dennis Undav, was für ein Typ.
13: 3 Tore, 2 Vorlagen in 2 WM-Spielen in nicht mal einer Stunde Spielzeit. Wie geht das?
18: Ich weiß doch nicht.
13: Jamie Leveling, nicht nur Undavs Offensivkumpel beim DFB, sondern auch beim VfB in Stuttgart.
18: Also ich kenne ihn jetzt auch schon relativ lang, aber da bin selbst ich erstaunt.
13: Tja, dann fragen wir den, über den wir hier die ganze Zeit reden, am besten doch mal selber.
19: Ich frage mich manchmal auch, warum das alles gerade klappt.
13: Dennis Undav über Dennis Undav und die Leichtigkeit des Seins.
19: Ja, dafür bin ich gerade bekannt, dass der Ball oft da ist, wo ich bin.
13: Undav, unfassbar. Ein Straßenfußballer wird zum Gamechanger bei der WM. Undav stammt aus keiner Kaderschmiede eines großen Clubs. Vor 6 Jahren kickt er noch für den SV Meppen in der 3. Liga und schafft's als Nobody mit einem Traumtor in die Sportschau.
20: Und das 1:0, das haben wir uns gleich mal abgelegt für die Tor des Monats Vorschläge. Dennis Undav von der Mittellinie, den kann man mal zeigen.
19: Das ist ein Selbstverständnis von mir, dass ich meine ganze Karriere lang, auch wenn es im Kleinen liegen war, musste erst Dinge reinmachen, dass ich immer getroffen habe.
13: Und doch gibt es Zweifel, auch beim DFB. Vor 3 Monaten erzielt Dennis Undav als Joker zwar das Siegtor im Test gegen Ghana, aber vom Bundestrainer kommt nach dem Spiel Kritik.
21: Ich fand seine Leistung bis zum Tor nicht gut.
0: Das Tor ist dann nicht einfach, aber wenn er vorher 70 Minuten marschiert, weiß ich nicht, ob er den so reinmacht.
13: Julian Nagelsmann entschuldigt sich später dafür, gibt aber auch zu bedenken.
0: Ich glaube zu wissen, dass wir auch im Sommer auf jeden Fall Joker brauchen, die in der Lage sind, Spiele zu entscheiden. Wir werden es nicht immer in den ersten 6 Minuten hinkriegen.
13: So sieht's aus. Dennis Undaf, so wertvoll von der Bank, aber noch wertvoller in der Startelf?
15: Ich sehe nicht aus wie ein Trainer, ne? Also das muss der Trainer entscheiden.
13: Ja, wir haken nochmal nach bei Antonio Rüdiger. Wenn er sich jetzt festlegen müsste.
15: Er kann von Anfang an spielen, er kann von der Bank kommen. Dennis wird immer gefährlich sein, er wird immer seinen Job machen.
13: Undaf, unfassbar.
17: Undaf, Tor!
19: Ich versuche einfach nur meinen Job zu machen. Und ich versuche einfach den Flow mitzunehmen, das zu genießen.
13: Solange es geht. Am 19. Juli steigt das WM-Finale in New York. Und Dennis Undaf wird an diesem Tag übrigens 30 Jahre alt.
7: Na, wenn das nix ist, das muss ja dann klappen. Am besten war der Spruch, der Ball ist immer da, wo ich gerade bin. Oder war es umgekehrt? So, dann gucken wir mal auf die Spiele von gestern Abend, die es da gab. Da spielten die blauen Haie von den Kapverden. Und Kevin Pinha, das ist der Moderator von Radio Cabo Verde, der war, ich sag mal, außer Rand und Band.
17: Juli,

0: Ihr Radio ist nicht kaputt. Das geht jetzt noch so weiter. Ja, so ist das, wenn man von den Kapverden kommt und da bei der WM ein Tor schießt.
1: Ein Urtorschrei, denn das 1:0 gegen Uruguay ist ein besonderes Tor für den kleinen Archipel. Es ist das erste WM-Tor in der Geschichte der Inselgruppe, für die schon die Qualifikation eine Sensation war. Und das 0:0 im ersten Spiel gegen Spanien, einem Wunder glich. Und jetzt das erste WM-Tor, ein Moment für die Ewigkeit. Ein Moment, den wohl nur die 600.000 Einwohner richtig fühlen können. Potenziert durch den Ausgleich zum 2:2. Einfach unfassbar. Im Stadion war auch Mama Vosinha. Noch vor wenigen Tagen schien ein Besuch von Anna Candida Evora kaum möglich. Wegen Problemen mit dem Visum und der hohen Kosten konnte die Mutter des kapverdischen Torwarts nicht zum Auftaktspiel gegen Spanien reisen. Es gab Tränen beim Sohn. Und jetzt doch noch das Visum vom US-Außenministerium. Am Ende steht ein 2:2 zwischen dem kleinen WM-Neuling und dem Dauergeheimfavoriten Uruguay, der immerhin 4 Weltmeistersterne auf dem Trikot trägt. Und es bleibt ein Moment für die Ewigkeit. 1:14,5 Fußballglück.
0: Da sind wir doch alle irgendwie für die Kapverden, oder? Dann gucken wir doch nochmal auf das deutsche Team und schon mal ins 16. Finale. Da trifft dann die Nagelsmann-Truppe auf einen der besten 8 Gruppendritten. Mögliche Gegner sind die Vertreter aus den Gruppen A, B, C, D und F. Am wahrscheinlichsten ist aber, dass ein Gegner aus den Gruppen C und D kommt. Und da sind dann drin die Südafrikaner, Südkorea, Tschechien, Kanada, Schweiz, Bosnien-Herzegowina, Katar, Brasilien, Marokko, Schottland, Australien, Paraguay, Niederlande, Japan und Schweden. Das wird es dann am 29. Juni geben. Da wird gespielt, also heute in einer Woche. Und wenn das klappt, ja, wenn das klappt, dann geht's ins Achtelfinale. Und da würde dann der Gegner der Gruppe 1 stehen, nämlich der Sieger aus dieser Gruppe. Das wären Norwegen, Senegal, der Irak oder, ja, oder eben Frankreich. Und die Les Bleus, die sind bei der WM einer der ganz großen Titelfavoriten. Und nach dem Auftaktsieg gegen den Senegal spielen unsere Nachbarn heute Abend um 23 Uhr unserer Zeit gegen den Irak in Philadelphia. Und da möchte die französische Star-Offensive mit Rekord-Torschütze Kylian Mbappé natürlich zeigen, was in ihr steckt. Philipp Weißkirch.
2: Wer da nicht ins Schwärmen gerät, ist selber schuld.
3: Auf dem linken Flügel Mbappé, Tor! Kylian Mbappé! Mbappé! Olé, olé!
4: It's Ousmane Dembélé!
5: Good cross for 2-8! To 0-8!
6: Michael Olise zum Tänzchen. Und nochmal, rein damit! Was für ein Tor!
2: Frankreichs Offensivkünstler, 4 Namen im Gleichklang. Olise, Doué, Dembélé, Mbappé. Letzterer bestreitet heute gegen den Irak sein 100. Spiel im Nationaltrikot.
7: Wir sind noch nicht voll in Fahrt, aber wir wissen, dass wir jederzeit ein Tor schießen und den Unterschied machen können.
2: Sagte Kapitän Kylian Mbappé von Real Madrid, aufgepumpt mit Selbstvertrauen nach dem 3:1 zum Auftakt gegen den Senegal. Da machte Mbappé 2 Tore, beide vorbereitet von Michael Olise vom FC Bayern.
8: Mit Michael zu spielen ist einfach. Er hat immer den Kopf oben und sucht den Weg nach vorne. Wenn du ihm die Anspielmöglichkeiten gibst, dann findet er dich auch.
2: Dazu noch Ballon d'Or-Gewinner Ousmane Dembélé und PSG-Teamkollege Désiré Doué, erst 21 Jahre jung. Und sollte einer aus dem Star-Quartett doch mal ausfallen, kann Frankreich immer noch viel Qualität einwechseln. Barcola oder Thuram, um mal nur 2 Namen zu nennen. Wer da nicht ins Schwärmen kommt, ist selber schuld.
0: Tja, und da kann dem deutschen Team dann Angst und Bange werden, wenn es dann tatsächlich gegen die Franzosen gehen sollte. Und heute Abend, da gibt es da noch ein Spiel anderer Nachbarn, nämlich von denen aus Österreich. Und die haben es, naja, mit einem Gegner zu tun, der alles andere als leichte Kost mit Schlagoberst sein dürfte. Es geht nämlich in Dallas gegen Argentinien. Beide, Österreich und Argentinien, haben 3 Punkte, aber es geht gegen das Team um Lionel Messi. Wobei, die Ösis, die haben doch auch eine Art Messi im Team. Anne von Eickels.
1: Spätestens seit Reporter Edi Finger bei der Weltmeisterschaft 1978 in Argentinien seinen Satz für die Ewigkeit über die Radios schickte.
9: Da, da, da.
1: Wissen wir, österreichische Radiokommentatoren greifen bei ihren Reportagen verbal gerne ins höchste Emotionsregal. Und das hat sich bis zu diesem WM-Sommer offenbar nicht geändert.
9: Boah, wer braucht Lionel Messi, wenn du Romano Schmid hast? Alter, der hängt den ins Kreuzig rein. Unser Lionel Messi, der kommt aus der Steiermark und heißt Romano Schmid.
1: Dem Messi aus der Steiermark ist dieser Vergleich allerdings ein bisschen peinlich.
10: Na, also erstens kann man ja gar nicht auf die Stufe gestellt werden, das ist ja unmöglich. Ich glaube, das hat mehr mit meiner Größe zu tun als mit meinem Spiel.
1: Der große Lionel Messi ist 1,70 Meter klein. Romano Schmid misst sogar noch 2 Zentimeter weniger, kam aber bei seinem Traumtor gegen Jordanien ganz groß raus.
9: Wahrscheinlich das schönste Tor bisher bei dieser WM aus 25 Metern. Zwirbelt er das Teil genau ins Kreuzeck.
1: Dieser wunderschöne 1:0 Zwirbeltreffer des Messi aus der Steiermark erinnert tatsächlich frappierend an die Tore des Originals aus Argentinien. Aber das haben die Fans von Werder Bremen ja längst gewusst, als sie ihrem Strippenzieher im Bremer Mittelfeld den Spitznamen Alpenmessi verpassten.
10: Woher es kommt, weiß ich gar nicht. Ich glaube, in Deutschland war das einfach so, weil ich viel getribbelt habe.
1: Und jetzt dribbeln der Alpenmessi und The Real Messi sogar im direkten Duell gegeneinander.
10: Wenn ich mit meinen Jungs gesprochen habe, in meiner Familie, war es immer der Traum, Brasilien oder Argentinien in der Gruppe zu haben. Und wo wir dann das ja wirklich hatten, da habe ich mich extrem gefreut. Und deswegen Erster gegen Zweiter, stand jetzt in der Gruppe, so perfektes Spiel.
1: Für Romano Schmid geht ein Traum in Erfüllung.
10: Ich spiele gegen den besten Spieler, den es jemals gab, so live, auch wenn er jetzt vielleicht schon ein bisschen älter ist, aber es ist halt das Größte, was du, glaube ich, erreichen kannst, wenn du so gegen dein Idol spielst.
1: Es ist das Messen der Messis.
10: Ich glaube, wenn wir an unser Limit kommen, dann können wir jeden Gegner wehtun und das macht es, glaube ich, noch viel besonderer, dass du gegen eine der besten Mannschaften der Welt spielst und dann irgendwie das Gefühl hast, es steht 0-0 und du kannst sie besiegen. Und ich glaube, das Szenario könnte nicht besser sein.
0: Tja, das kann dann auch mal gut ausgehen gegen Argentinien. Mal gucken, heute Abend geht's also los. Österreich gegen Argentinien.
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0: Man kann eigentlich nichts anderes sagen, als dass es, wie auch in den letzten Tagen, ziemlich heiß wird. Nämlich bis zu 37 Grad. Zum Beispiel in der Rhein-Neckar-Region, in der Kurpfalz oder auch am südlichen Oberrhein. Am Nachmittag dann, da kann es einige Quellwolken geben. Hitzegewitter, die gibt's aber eher selten. Die Temperaturen sonst so in einem hohen Westerwald erträgliche, in Anführungsstrichen 30 Grad. Auch morgen dann wieder sehr sonnig, nur vereinzelt gibt es Gewitter, Höchsttemperaturen auch wieder 30 bis 37 Grad.
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0: Bei den Verhandlungen zwischen den USA und dem Iran in der Schweiz hat es erste Vereinbarungen gegeben. Beide Seiten hätten sich unter anderem auf einen Gesprächskanal geeinigt, der künftig Zwischenfälle in der Straße von Hormus verhindern soll. Das teilten die Vermittler Pakistan und Katar in einer gemeinsamen Erklärung mit. Der Vorsitzende des Verteidigungsausschusses im Bundestag, Röwekamp, rechnet nicht mit einer baldigen Marinemission in der Straße von Hormus. Bisher gäbe es keine ausreichende völkerrechtliche Grundlage für die Minenräumung in der Meerenge, sagte der CDU-Politiker im Deutschlandfunk. Die Deutsche Krankenhausgesellschaft warnt davor, dass das geplante Gesundheitssparpaket der Bundesregierung verheerende Folgen haben könnte. Im Gespräch mit dem Redaktionsnetzwerk Deutschland verwies Verbandschef Gass auf eine neue Studie, nach der jede zweite Klinik in Deutschland durch die Sparpläne akut bedroht sei.
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0: Bezahlbaren Wohnraum zu schaffen für alle, ja, das ist gar nicht so einfach. Das merkt man auch in Tübingen. Da bauen 15 Unternehmen nämlich gemeinsam ein Haus für Mitarbeitende und Azubis. Dafür haben sich Unternehmer aus den unterschiedlichsten Branchen zusammengetan. Am Wochenende, da war der erste Spatenstich. Denn ein Problem haben sie alle, es fehlen eben bezahlbare Wohnungen für Mitarbeiterinnen und Mitarbeiter in der Umgebung. Und auch Sozialwohnungen fehlen. SWR-Reporter Thorsten Weig hat sich das Projekt in Tübingen mal angeguckt.
12: Bernhard Klein leitet eine Großmetzgerei mit 29 Filialen im Raum Reutlingen. Insgesamt hat er 340 Mitarbeitende und rund 20 Auszubildende. Für sein Unternehmen sucht er regelmäßig Nachwuchs, hat dabei aber immer häufiger ein Problem.
13: Wir finden Azubis in Deutschland schlecht, sehr, sehr schwer in unserer Branche. Das heißt, wir holen uns Azubis aus dem Ausland, die müssen wir aber unterbringen. Und in Tübingen ist Wohnraum sehr teuer und sehr schwer zu finden. Ich möchte aber nicht alle unsere Azubis in Reutlingen konzentrieren, sondern ich möchte auch welche in Tübingen haben.
12: In Tübingen sind die Mieten jedoch nochmal deutlich höher als in der Nachbarstadt, für klein nicht mehr leistbar. Die Lösung, anstatt auf dem umkämpften Wohnungsmarkt in Tübingen händeringend Räume zu suchen, baut er mit 14 anderen Unternehmen und mehreren Privatpersonen selbst neue Wohnungen. Geplant sind 69 Apartments, Kostenpunkt 13 Millionen Euro. Dank Landesfördermitteln in Höhe von 6 Millionen Euro ist das Projekt für die Unternehmer wirtschaftlich tragbar, erklärt Architekt Thomas Gaugel.
14: Diese Programmierung als Volkswohnung ist tatsächlich einzigartig. Wir fanden die Idee spannend, aus dem Bedarf resultierend, die die Firmen haben. Warum es nicht alle so machen, ist eine sehr, sehr gute Frage. Es hat sicher mit einer Förderlandschaft zu tun, es hat aber auch natürlich mit der Bereitschaft einer Stadtverwaltung zu tun, Grundstücke mal ein Jahr zu reservieren, damit man in Ruhe ein Projekt entwickeln, aufsetzen kann.
12: In Tübingen hat die Stadt die Initiative übernommen. Baubürgermeister Kurt Zölke sieht zwar den großen Aufwand für die Verwaltung, aber es lohne sich.
15: Ich bin fest davon überzeugt, dass Kommunen einen Aufwand betreiben müssen, um das Thema in den Griff zu kriegen. Ich glaube gleichermaßen, dass sich dieser Aufwand wahnsinnig lohnt. Ich halte Wohnen für eine der ganz großen sozialen Fragen unserer Zeit. Ich glaube, dass es einen Einfluss auf ganz viele andere gesellschaftliche Themen hat. Und deshalb glaube ich auch, dass es sich lohnt, jede Minute, die wir da reingesteckt haben.
12: Die Eigentümer müssen die Miete für 40 Jahre deutlich unter der örtlichen Vergleichsmiete belassen. Das ist die Bedingung für die Förderung. Für die Bauherren wie Bernhard Klein ist das jedoch ein guter Kompromiss. So erhält er immerhin neuen Wohnraum in Tübingen für seine Auszubildenden aus Marokko, Algerien, Simbabwe oder Vietnam. Dafür lohne sich auch der Aufwand, extra Eigentümer und Vermieter in diesem Gemeinschaftsprojekt zu werden.
13: Das ist genau die Lösung für ein Problem, das ich akut jetzt gerade habe. Das war also eine Entscheidung von 10 Minuten zu sagen, da sind wir mit dabei und da machen wir mit.
12: Der Neubau für Azubi-Wohnungen in Tübingen, ein Konzept, das nicht auf die Schnelle das Wohnungsproblem in Baden-Württemberg lösen kann. Aber die Zusammenarbeit zwischen Stadt und Unternehmen kann Vorbild für andere Landesteile werden.
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0: 9:50 ist es. Bis zum Wochenende, da waren wir noch auf der Mittelmeerinsel Korsika im Urlaub. War sehr schön übrigens, falls Sie nachfragen wollten, aber ist auch egal. An einem Abend auf der Terrasse, da leuchtete etwas Grünes. Da dachte ich, was ist das für eine komische LED-Lampe? Die habe ich noch nie gesehen. Aber nein, es war natürlich keine LED-Lampe. Es war ein Glühwürmchen. Ja, ja, es ist Glühwürmchenzeit und auch bei uns. Aber nur in diesen Tagen kann man im Wald zum Beispiel Glühwürmchen aufspüren. Denn diese Käferart, die leuchtet nur jetzt und nur noch bis zum Johannistag. Das ist der 24. Juni. Leider werden Glühwürmchen immer seltener. Darum ruft das Biosphärenreservat Pfälzerwald dazu auf, diese Leuchtkäfer jetzt zu zählen. Am Freitagabend, da gab es dazu im Pfälzerwald bei Lambrecht eine Glühwürmchenwanderung und SWR-Reporter Sebastian Barth hat sich der knapp 30-köpfigen Gruppe mal angeschlossen.
19: Also das erste Glühwürmchen wurde entdeckt.
20: Das war im Stein jetzt drin?
19: Ja, das ist da jetzt rein.
20: Okay, das könnte sogar ein Weibchen. Ja. Ach, und da fangen sie an zu fliegen, genau.
21: Keine 5 Minuten unterwegs und schon entdecken einige Kinder die ersten grün leuchtenden Käfer.
20: Wir gehen jetzt noch mehr in die Dunkelheit rein, weil wie gesagt, im Dunkeln machen sie eher ihr Licht noch an. Und da hoffen wir, dass wir noch ein paar mehr sehen, die gleichzeitig fliegen.
21: Ulrich Diehl vom Biosphärenreservat Pfälzerwald kennt sich mit Glühwürmchen aus. Er lotst den Trupp aus Kindern, Jugendlichen und Erwachsenen durch den Wald bei Lambrecht.
22: Da noch eins!
20: Ja, da noch eins.
22: Da oben noch eins.
21: Hier wimmelt es nur so von Glühwürmchen.
20: Wir sehen hier jede Menge fliegende Männchen. Das ist ganz typisch. Es gibt deutlich, deutlich mehr Männchen als Weibchen.
21: Mittlerweile ist es dunkel geworden, aber man kann den Weg noch erkennen. Mit einem roten Licht sucht Ulrich Diehl das Gebüsch und den Boden ab und fängt in kleinen Gläsern 2 Glühwürmchen. Und er erläutert, welches das Männchen und welches das Weibchen ist.
20: Das, was heller leuchtet. Also das heißt, im rechten Glas ist das Weibchen. Also es leuchtet 3-4 Mal heller als das Männchen. Und das Männchen hier, das leuchtet auch, obwohl das eigentlich so in Gefangenschaft eher das Licht ausmacht. Aber sehr nett, dass die jetzt hier zusammen leuchten.
21: 3 Jahre leben die Käfer und leuchten nicht. sondern fressen, vor allem Schnecken. Dann leuchten sie wenige Tage, paaren sich und sterben. Alle Teilnehmer der Glühwürmchenwanderung sind happy über das Naturschauspiel.
3: Also ich finde es echt schön und vor allem, es hat schon so was Mystisches, finde ich.
4: Ich hatte auch nicht gedacht, dass ich heute so viele sehen werde.
22: Seit der Kindheit nicht mehr so viel auf einem Haufen gesehen.
21: Und diese Jugendliche hatte sogar hautnah Kontakt.
4: Ich hatte sogar eins schon auf dem Haar und auch eins auf der Hand.
23: Leuchtend?
4: Ja.
23: Und wie fühlt sich das an?
4: Man spürt es eigentlich gar nicht.
21: Dass es weniger Glühwürmchen gibt, liegt daran, dass der Lebensraum zurückgedrängt wird. Weniger verwilderte Flächen, viel künstliches Licht, weniger feuchte Regionen. Aber man kann in jedem Garten etwas für Glühwürmchen tun, sagt Ulrich Diehl.
20: Wenn man da so Wildnisecken schafft, dann ist das für viele Insekten gut, auch für das Glühwürmchen. Blätter, die von den Bäumen fallen, auch mal Grasschnitt. Und was ganz wichtig ist, weniger Rasenmähen im Jahr.
0: Oh Mensch, leuchten, paaren und sterben, was ist das für ein Leben? Ja, ja, der Wald und seine Bewohner, die sind gefährdet durch den Menschen, aber auch durch den Klimawandel. Dabei wäre ja eigentlich ein gesunder Wald dringend nötig, dient er doch auch als CO2-Speicher. Außerdem ist Holz ein ökologisch wertvoller Rohstoff für Papier, Möbel, als Baumaterial oder für Textilfasern. Wie das alles zusammengeht, darüber berichtet Janina Schreiber aus der SWR-Umweltredaktion.
1: Meterweise Fichte. In deutschen Sägewerken gilt der Nadelbaum noch immer als Spitzenreiter und wichtigster Rohstoff der Holzindustrie. Denn er wächst schnell, ist leicht und vielseitig einsetzbar. Doch dieser Rohstoff steht zunehmend unter Druck. Hitze, Trockenheit und der Borkenkäfer setzen der Fichte zu. Im rheinland-pfälzischen Hunsrück reagiert Larissa Kunz mit ihrem familiengeführten Sägewerk darauf und setzt nun mehrere Holzarten ein. Douglasie, Kiefer.
24: Und dann produzieren wir ja auch aus unserem Restholz, was aus dem Sägewerk kommt, Holzwerkstoffplatten. Also wir können im Prinzip da unterschiedliche Holzarten reinproduzieren, was ja für die Zukunft fantastisch ist. Und deswegen haben wir jetzt auch die ersten Versuche mit Buche, wo wir dann probieren, Laubholz in unsere Platten einzustreuen, um auch regionales Holz weiterhin da zu verarbeiten.
1: Noch sind es Versuche, doch dahinter steckt eine Entwicklung, die die gesamte Branche beschäftigt. Denn mit der Klimaerwärmung verändern sich die Wälder hin zu mehr Vielfalt. Das erklären auch Fachleute wie Klaus Hennenberg, der am Öko-Institut zu Energie- und Klimaschutz forscht.
25: Das Problem ist ja, dass gerade die Fichte eben aufgrund ihrer schlechten Performance bei Trockenheit ausfallen wird immer stärker. Dementsprechend wird Wald umgebaut in Richtung Laubmischwälder. Dadurch allein schon wird sich die Relation von Laub- und Nadelbäumen verändern.
1: Prognosen zur Waldentwicklung vom Thünen-Institut für Waldökosysteme bestätigen diesen Trend. Während in den Wäldern bewährte Nadelbaumarten in den kommenden Jahrzehnten weniger werden, besonders die Fichte an Bedeutung verlieren könnte, nimmt der Bestand an Laubbäumen zu. Auch weil Forstämter versuchen, immer mehr zu durchmischen, in der Hoffnung, dass eine Vielzahl von Baumarten mit Klimafolgen besser klarkommt. Doch fast die Hälfte des deutschen Waldes ist in Hand von Privatleuten wie Jochen Bauer, der als Landwirt in der rheinland-pfälzischen Eifel lebt.
26: Meine Vorfahren, mein Vater und mein Opa, die haben den Wald auch erhalten und viel darin gearbeitet. Und wenn die das nicht gemacht hätten, hätte ich nichts. Und so sehe ich das auch für die nächste Generation. So müsste im Prinzip auch in der Gesellschaft jeder denken. Nicht nur heute, sondern auch Jahrzehnte vorweg.
1: Bauer fördert in einer ehemaligen Fichtenreinkultur einen natürlich entstehenden Mischwald. Das bedeutet, er schafft gezielt Platz für das, was hier natürlich wächst. Zum Beispiel kleine Buchen. Für Waldbesitzer ist das auch eine Herausforderung.
26: Die Buche ist pflegebedürftig, die bildet schnell Seitentriebe. Da muss, wenn einer die nutzen will, auch ziemlich viel dran arbeiten. Aber im Prinzip ist die Buche ein widerstandsfähiger, guter Baum für in die Zukunft.
1: Beraten wird Bauer dabei von Erwin Wiesen. Er arbeitet im Forstamt Prüm und kennt die Sorgen von Privatwaldbesitzenden.
27: Und die sagen, noch haben wir doch jede Menge Fichten, die gesund sind. Warum sollen wir jetzt von heute auf morgen alles ändern? Und für mich liegt die Wahrheit in der Mitte. Also ich versuche zu beraten, dass wir diese Mischwälder hinbekommen. Da spielt aus meiner Sicht aber durchaus die Fichte auch in Zukunft eine Rolle. Vielleicht nicht mehr so lange, aber sie spielt eine Rolle.
1: Egal ob Fichte, Buche oder andere Baumarten. Sägewerke wie Elker-Holzwerke im Hunsrück versuchen, die künftige Vielfalt mitzudenken. Aber das kostet Geld, braucht neue Verfahren und Unsicherheiten bleiben.
24: Zukunftsängste sind natürlich da und dass der Wald sich in den Geschwindigkeiten verändert. Aber ich sehe das auch als Chance, dass wir halt gemeinsam daran arbeiten.
1: Kunz wünscht sich ein Zusammenspiel von Privatwaldbesitzenden, der Forstwirtschaft, aber auch der Politik, um den Umbau der Holzwirtschaft für die Zukunft gestalten zu können.
0: Und noch mehr über den Wald und wie der uns bei der aktuell ziemlich großen Hitze Abkühlung bringen kann. Das gibt's heute Nachmittag bei uns hier in SWR aktuell ab 15 Uhr.
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0: Dass die Rente sicher ist, das glauben eigentlich auch nur die, die noch an das glauben, was Norbert Blüm, der damalige Arbeitsminister, 1986 im Bundeswahlkampf da gesagt hat. Vor allem die Jüngeren unter uns, die fragen sich immer öfter, kriege ich im Alter noch was vom Staat? Und wenn ja, reicht es zum Leben? Ja, dass sich was ändern muss im System, das ist klar. Aber was? Das hat die Rentenkommission beraten und hat heute die Arbeit damit abgeschlossen. Gleich dazu mehr hier bei uns nach den Nachrichten in SWR aktuell. Gucken wir kurz auf die Straßen. Vorsicht auf der B27 Villingen-Schwenningen Richtung Schaffhausen zwischen Donaueschingen Mitte und Pforen und Donaueschingen Süd Almenthofen, eine ungesicherte Umweltunfallstelle. Vorsicht auf der B30 Ravensburg Richtung Biberach zwischen B465 Eberhard Zell Oberessendorf und Unteressendorf, eine ungesicherte Unfallstelle. 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
0: Wenig überraschend das hochsommerliche Wetter. Es geht auch in dieser Woche weiter. Die Temperaturen heute 30 Grad so in der hohen Westerwald. Region bis 37 Grad geht's hoch in Rhein-Neckar. Auch morgen dann sonnig und wieder heiß, vereinzelt nur Gewitter.
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2: Um 9.30 Uhr mit Susanna De Secondi. Bei den Verhandlungen zwischen den USA und dem Iran in der Schweiz hat es erste Vereinbarungen gegeben. Beide Seiten hätten sich unter anderem auf einen Gesprächskanal geeinigt, der künftig Zwischenfälle in der Straße von Hormus verhindern soll, teilten die Vermittler Pakistan und Katar in einer gemeinsamen Erklärung mit. Außerdem sei vereinbart worden, zusammen mit dem Libanon eine Konfliktlösungsstelle einzurichten, um ein Ende der Militäreinsätze im Libanon sicherzustellen. Am frühen Morgen war die erste Verhandlungsrunde in der Schweiz zu Ende gegangen. Der Vorsitzende des Verteidigungsausschusses im Bundestag, Röwekamp, rechnet nicht mit einer baldigen Marinemission in der Straße von Hormus. Bisher gäbe es keine ausreichende völkerrechtliche Grundlage für die Minenräumung in der Meerenge, sagte der CDU-Politiker im Deutschlandfunk. Ein Bundestagsmandat für den Marineeinsatz sei deshalb vor der Sommerpause nicht wahrscheinlich.
5: Ich weiß nicht, was jetzt bei den Verhandlungen in der Schweiz stattfindet. Es kann sich eine neue Dynamik ergeben, die dafür sorgt, dass die Voraussetzungen erfüllt werden. Dann sollten wir schnell handlungsfähig sein. Das ist ja auch der Grund, weshalb wir schon Einheiten der Bundeswehr vorverlegt haben, damit wir möglichst schnell unseren Beitrag leisten könnten, wenn es ein internationales Mandat gibt. Aber es macht keinen Sinn, da jetzt nur aus Öffentlichkeitsgründen irgendwelche deutschen Beteiligungen umzusetzen, ohne dass es an den Rahmenbedingungen noch weiter gearbeitet wird.
2: Verteidigungsminister Pistorius hatte angekündigt, die Bundeswehr sei, so wörtlich, ready. Über den Einsatz der Soldaten entscheidet aber der Bundestag. In Israel werden Einschränkungen wegen des Iran-Kriegs gelockert. Der israelische Verteidigungsminister Katz sagte, am Wochenende sei es ruhig geblieben in den Gemeinden im Norden des Landes. Die Armee bleibe aber in Alarmbereitschaft und werde den Libanon nicht verlassen. Ähnlich äußerte sich Ministerpräsident Netanyahu. Einschränkungen im öffentlichen Leben gab es vor allem in den nördlichen Grenzregionen Israels. So blieben Schulen geschlossen. Versammlungen waren nur eingeschränkt erlaubt. Am Nachmittag wird ein weiteres Treffen zwischen Vertretern der Bundesregierung und den Sozialpartnern stattfinden. Das wurde dem ARD-Hauptstadtstudio bestätigt. Erst vor knapp 2 Wochen haben sich Vertreter der Bundesregierung mit den Gewerkschaften und den Arbeitgebern getroffen. Ob heute bei den kurzfristig angesetzten Treffen konkrete Vereinbarungen getroffen werden könnten, ist nicht bekannt. Die Deutsche Krankenhausgesellschaft warnt, mit Blick auf das geplante Gesundheitssparpaket der Bundesregierung, vor einer Klinikpleitenwelle. Im Gespräch mit dem Redaktionsnetzwerk Deutschland verwies Verbandschef Gass auf eine neue Expertenstudie dazu. Aus der Nachrichtenredaktion berichtet Wiebke Huss.
6: Demnach ist jede zweite Klinik in Deutschland durch die Sparpläne akut bedroht. Außerdem müssten die Kliniken jeden 10. Arbeitsplatz abbauen, um die Einsparungen von Gesundheitsministerin Wagen umsetzen zu können. Das träfe laut Gass rund 140.000 Beschäftigte in einer Branche, die eh schon am Limit arbeite. Im Bundestag findet heute eine Expertenanhörung zu den Sparplänen statt. Ziel der Regierung ist es, die gesetzliche Krankenversicherung zu entlasten. Aus Protest gegen das Vorhaben hatte die Krankenhausgesellschaft zuletzt Kliniken dazu aufgefordert, symbolisch zu schließen.
2: In dieser Woche üben Fallschirmjäger der Bundeswehr wieder über dem Bodensee. Rund 150 Soldaten absolvieren Sprünge mit dem Ziel, bei Bootmann im Wasser zu landen. Sturmboote bringen die Fallschirmjäger danach wieder an Land. Das dafür eingesetzte Militärflugzeug startet und landet in Friedrichshafen und fliegt zeitweise sehr tief. In Rheinland-Pfalz werden immer mehr Störche gesichtet. Wie der Verein Aktion Pfalzstorch mitteilt, sind die Tiere inzwischen auch immer häufiger in der Eifel oder im Hunsrück zu finden. Der Bestand an Weißstörchen galt in Rheinland-Pfalz lange als erloschen. Seit einem Wiederansiedlungsprojekt 1997 bauen die Tiere vor allem in der Pfalz wieder ihre Nester. Und zwar von der elsässischen Grenze bis nach Worms. SWR-Nachrichten, Redaktion Dagmar Freudenreich.
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0: Mit Gerald Pinkenburg, schönen guten Morgen. Wie geht's weiter mit der Rente? Ja, diese Frage sollte sich eine Kommission stellen und auch beantworten natürlich. Sie hat sich auf 30 Vorschläge geeinigt, die am Wochenende so langsam bekannt wurden. Union und SPD saßen in der Kommission zusammen und sind sich einig, aber aus der Opposition, da kommt Kritik. Gabor Hallers berichtet.
7: Die Arbeitsministerin spielt Tischtennis, macht Selfies. Die Bundesregierung hat zum Tag der offenen Tür geladen.
8: Naja, ganz heiß diskutiert wird natürlich gerade das Thema Rente. Das ist ja jetzt am Wochenende nochmal deutlich geworden.
7: Und da heißt es, Fragen beantworten für Bärbel Baas.
8: Ich darf jetzt eigentlich nicht so viel plaudern, weil die Kameras jetzt hier gerade alle mitschneiden. Aber die Alterssicherungskommission hat...
7: Die Alterssicherungskommission, bekannt als Rentenkommission, die legt am Dienstag Vorschläge vor. Es geht um nicht weniger als die Zukunft der gesetzlichen Rente.
8: Es wird nicht an allen spurlos vorbeigehen, um es mal so zu nennen.
7: Das heißt, vielleicht tut es am Ende allen weh, damit etwas Großes entsteht. Das ist aber gar nicht so einfach, denn die Debatte ist emotional und sie war es auch in der Union. Dort geriet der Kanzler, der auch CDU-Chef ist, mit der Jungen Union beim Thema Rente aneinander.
9: Das kann doch wohl nicht euer Ernst sein.
10: Friedrich Merz konnte sich immer auf die Junge Union verlassen. Und jetzt in dieser Frage verlässt sich die Junge Union Deutschlands auf Friedrich Merz.
9: Vielen Dank.
7: Johannes Winkel ist der Chef der Jungen Union, die auch am Tisch der Rentenkommission vertreten war. Und jetzt wirkt er im ARD-Bericht aus Berlin ganz zufrieden.
12: Ich glaube, das ist eine große Chance für die Bundesregierung. Und vielleicht kann das ja auch so ein richtiger Dennis-Undaff-Moment werden. Lange Zeit läuft es vielleicht nicht so rund und dann wechselt man die richtigen Leute ein. Und die haben gezeigt, dass Kompromisse nicht immer nur der kleinste gemeinsame Nenner sein müssen.
7: Konkret hat die Kommission zum Beispiel vorgeschlagen, dass das Renteneintrittsalter weiter steigt, wenn die Lebenserwartung steigt. Die abschlagsfreie Rente mit 63 soll abgeschafft werden. Letzteres begrüßen die Grünen ebenso, dass in Zukunft auch Rentenbeiträge am Kapitalmarkt angelegt werden sollen. Fraktionsvize Andreas Audretsch kritisiert aber, dass das Rentenniveau nicht stabil bleiben könnte.
13: Die durchschnittliche gesetzliche Altersrente für Frauen in Deutschland liegt bei nur rund 980 Euro im Monat. Ein Absinken des Rentenniveaus hieße Altersarmut für viele Frauen. Und im Osten Deutschlands sind mehr als zwei Drittel der Menschen zu 100% abhängig von der gesetzlichen Rente.
7: Die Linke will Widerstand organisieren. Der neue Parteichef Luigi Pantisano richtet sich direkt an den Bundeskanzler.
14: Der Typ hat nach 20 Jahren Bundestag einen Rentenanspruch von fast 6.000 Euro. Und gleichzeitig ist er ein Millionär. Lieber Herr Merz, fangen Sie doch erstmal bei sich selbst an und verzichten auf Ihre staatliche Rente. Das wäre ein Zeichen.
7: Die AfD äußert sich nur schriftlich, spricht von einer Rentenpolitik zu Lasten der Beschäftigten. Es laufe im Kern darauf hinaus, länger arbeiten und höhere Beiträge zahlen. Bundesarbeitsministerin Bärbel Baas hatte die Kommission aufgefordert, möglichst einstimmig zu entscheiden. Genauso wird es wohl kommen. Doch Baas, die auch SPD-Chefin ist, lässt schon durchblicken, was ihr nicht gefällt. Zwischen den Zeilen kritisiert sie das Ende für die Rente mit 63.
8: Ich hätte mir persönlich gewünscht, dass sowas drin ist, wie die, ich nenne das immer die fleißigen Rente. Also wer lange eingezahlt hat, darf dann auch abschlagsfrei gehen.
7: Dienstag also stellt die Kommission die Ergebnisse vor und dann muss diskutiert und im Parlament entschieden werden.
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0: 9.38 Uhr. Es ist, sie reden miteinander, die USA und der Iran, das ist ja schon mal gut. Seit gestern laufen die direkten Gespräche in der Nähe von Luzern am schönen Vierwaldstätter See in der Schweiz. Mit dabei sind auch Pakistan und Katar. Fast 4 Monate nach Beginn des Irankrieges soll es ein endgültiges Friedensabkommen geben. Dafür ist erstmal ein Zeitraum von 60 Tagen vorgesehen. Verfolgt werden die Verhandlungen natürlich auch von den Golfstaaten. Die wollen ja wieder Geld verdienen, wenn die Schiffe wieder durch die Straße von Hormuz endlich fahren können. Sie haben also ein großes Interesse, dass möglichst schnell wieder Stabilität in der Region herrscht. Das Rahmenabkommen, das die USA und der Iran vergangene Woche unterzeichnet hatten, das wird allerdings sehr kritisch gesehen, berichtet Anna Osius.
3: Erleichterung am Golf. Die Unterzeichnung der Vereinbarung zwischen dem Iran und den USA wird offiziell begrüßt. Es ist unglaublich wichtig, dass wir eine Absichtserklärung haben, die hoffentlich diesem Konflikt ein Ende setzen wird, sagte zum Beispiel der saudische Außenminister Faisal bin Farhan. Saudi-Arabien soll hinter den Kulissen das Abkommen mitverhandelt haben. Hauptvermittler waren Katar und Pakistan. Offiziell dankt man Trump, doch hinter den Kulissen macht sich bei einigen Akteuren am Golf Empörung breit. Denn Trump hat dem Iran große Zugeständnisse eingeräumt. Das Regime in Teheran gilt durch die Vereinbarung als politisch gestärkt. Weil kein arabischer Staatschef Trump offen kritisieren will, übernehmen Journalisten in den staatlich kontrollierten Medien die Rolle der Kritik. Ich gehöre zu denjenigen, die gehofft hatten, dass das Abkommen weitere, für die Golfstaaten wichtige Punkte enthalten würde, sagt Ahida Al-Sayed, Journalistin aus Bahrain. Irans Raketen, seine Drohnen und Drohnenproduktion, auch die iranischen Milizen in der Region wurden nicht genug thematisiert. Ich finde das Abkommen sehr lückenhaft. Es hat dem Iran das gegeben, was er wollte. Trump war sehr nachgiebig. Die vor dem Krieg verbesserten Beziehungen zwischen Iran und den Golfstaaten müssen nun neu justiert werden. Die iranischen Angriffe haben eine erhebliche Vertrauenskrise geschaffen, sagt der saudische Außenminister. Wir werden ein Gespräch führen müssen, wie wir die Beziehung neu wieder aufbauen können. Auch während des Krieges standen die Golfstaaten jeder für sich mit dem Iran in Kontakt. Jetzt werden sie weiter versuchen, sich mit dem Iran zu arrangieren. Denn an einem offenen Konflikt hat keine der Seiten ein Interesse.
0: Schon mal besser war auch die Partnerschaft zwischen den USA und Italien. Außenminister Tajani, der boykottiert heute das amerikanisch-italienische Wirtschaftsforum in Miami als Reaktion auf die heftige persönliche Auseinandersetzung zwischen US-Präsident Trump und Italiens Regierungschefin Meloni, die am Wochenende übrigens weiter eskaliert ist. Für die Rechten in den USA und Europa sind eigentlich ja beide Politiker Identifikationsfiguren. Aber persönlich trennt Trump und Meloni aktuell eine tiefe gegenseitige Abneigung, die auch ungeniert öffentlich ausgetragen wird. Wie konnte es eigentlich so weit kommen? Aus Rom berichtet Jörg Sasselberg.
15: Sie schienen füreinander bestimmt. Der rechte Bulldozer aus den USA und die clevere Politikerin aus Rom mit neofaschistischer Vergangenheit und rechtskonservativen Zukunftsvisionen für Europa. Es passte, dass Giorgia Meloni als einzige EU-Regierungschefin zur Amtseinführung von Donald Trump nach Washington reiste und dies selbstbewusst rechtfertigte. Ich denke, dass es sehr, sehr wichtig ist für eine Nation wie Italien, die extrem feste Beziehungen zu den USA hat, ein Zeichen zu setzen für den Willen, die Beziehungen zu stärken, in einer Zeit, in der die Herausforderungen global und miteinander verflochten sind. 1,5 Jahre später gibt es keine Vorzugsbeziehungen, sondern eine handfeste diplomatische Krise zwischen Rom und Washington. Die beiden vermeintlich besten politischen Freunde Meloni und Trump sind zu besten Feinden geworden. Keinen anderen Staats- und Regierungschef hat Meloni jemals öffentlich so angegangen wie am Freitag den US-Präsidenten. In einem Instagram-Video zischt Italiens Regierungschefin mit fast drohendem Unterton. An eines solle er Trump stets denken, sie und Italien bettelten niemals.
16: Però una cosa se la deve ricordare. Io e l'Italia non imploriamo mai.
15: Trump hatte vorher in einem TV-Interview behauptet, Meloni habe bei ihm während des G7-Gipfels um ein gemeinsames Foto gebettelt. Meloni, in ihrer Ehre getroffen, beließ es nicht beim blitzenden Zorn via Social Media, sondern sorgte dafür, dass Außenminister Tajani seinen geplanten Staatsbesuch in den USA absagt. Ein Eklat. Der Meloni-Vertraute Nicola Procaccini begründet, weder Italien noch Meloni sind Untertanen. Sie nehmen von niemandem Befehle entgegen. Das muss Trump zur Kenntnis nehmen. Meloni, von ihrer Mutter alleine großgezogen, legt sich besonders gerne an mit breitbeinig auftretenden Politikerkollegen. Das weiß man in Italien. Unter anderem der mittlerweile verstorbene Berlusconi und Matteo Salvini bekamen dies zu spüren. Trump hat am Wochenende noch einmal nachgelegt und Meloni unterstellt, sie mache sich Sorgen um ihre Umfragewerte und suche deswegen seine Nähe. Italiens Regierungschefin antwortete Trump erneut auf Social Media, diesmal schriftlich, aber nicht weniger emotional.
4: Was meine Beliebtheit angeht, deine Freundschaft hat dir sicherlich nicht geholfen.
15: Was als Konflikt Auge um Auge, Zahn um Zahn zwischen zwei Politikern mit großem Ego durchgehen könnte, hat politische Auswirkungen. Selbst Melonis Skeptiker in Europa hatten die Hoffnung, Italiens Regierungschefin könne für die EU in schwierigen Zeiten eine Brückenbauerin zu Trump sein. Das Gegenteil ist eingetreten. Erste Risse wurden deutlich, als sich die Ministerpräsidentin im Streit zwischen Trump und Papst Leo an die Seite des Kirchenführers stellte. Meloni ärgert sich seit längerem auch über Trumps Haltung im Ukraine-Konflikt und seinen Umgang mit Putin. Die Sprunghaftigkeit des Selfmade-Milliardärs sind der Frau fremd, die mehr als ihr halbes Leben straff organisierte Parteipolitik gemacht hat. Zum großen Krach mit Trump kam es vor wenigen Wochen, als Meloni sich weigerte, den USA für Angriffe auf den Iran die Militärbasis Sigonella auf Sizilien zur Verfügung zu stellen. Den von Trump initiierten Krieg für sie unsinnig. Unsere Linie ist sehr klar. Italien ist nicht Teil des Konflikts und hat nicht vor, Teil des Konflikts zu werden. Spätestens da war es vorbei mit der politischen Freundschaft zwischen Meloni und Trump. Die linke Opposition in Italien verfolgt den Konflikt mit einer gewissen Häme. Meloni, heißt es, falle jetzt auf die Füße, dass sie sich als Freundin Trumps profilieren wollte.
0: 9.45 Uhr ist es.
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0: Ja, wir werden auch heute wieder ziemlich schwitzen bei einem schwülen Temperaturmix, so zwischen 30 und 37 Grad, je nachdem, wo man sich aufhält, im hohen Westerwald zum Beispiel, in der Eifel, im Hunsrück. Oder 37 Grad sind auch im Angebot in der Rhein-Neckar-Region, in der Kurpfalz oder am südlichen Oberrhein. Am Nachmittag gibt es ein paar Quellwolken, Hitzegewitter sind aber nur selten dabei. Auch morgen dann wieder viel Sonne, nur vereinzelt Gewitter, die Temperaturen auch 30 bis 37 Grad.
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0: Bei den Verhandlungen zwischen den USA und dem Iran in der Schweiz hat es erste Vereinbarungen gegeben. Beide Seiten hätten sich unter anderem auf einen Gesprächskanal geeinigt, der künftig Zwischenfälle in der Straße von Hormus verhindern soll. Das teilten die Vermittler Pakistan und Katar in einer gemeinsamen Erklärung mit. Der Vorsitzende des Verteidigungsausschusses im Bundestag, Röwekamp, rechnet nicht mit einer baldigen Marinemission in der Straße von Hormus. Bisher gäbe es keine ausreichende völkerrechtliche Grundlage für die Minenräumung in der Meerenge, sagte der CDU-Politiker im Deutschlandfunk. In Kopenhagen, da können Touristen ab heute Gutes tun und dafür Rabatte bekommen. Das System heißt CopenPay. Wer mit der Bahn anreist, die dänische Hauptstadt nur per Fahrrad anschaut oder beim Sightseeing zum Beispiel im Hafen Müll sammelt, bekommt billiger Eintritt in Museen oder bekommt Rabatte beim Restaurantbesuch. Wir berichten darüber gleich über dieses System, was es in Kopenhagen gibt, um kurz nach 10 hier bei uns in SWR aktuell.
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0: Resilienz. Dieser Begriff ist in Politik und Psychologie schon seit einer Weile ja ein Modewort. Gemeint ist Widerstandsfähigkeit oder seelische Robustheit. Es gibt Menschen, die sich nicht entmutigen lassen, egal was sie im Leben durchmachen müssen. Eine besonders resiliente und starke Frau war Jeanette Wolf. Sie war die einzige weibliche Shoah-Überlebende im ersten Deutschen Bundestag. Am 22. Juni 1953, also heute vor 73 Jahren, hielt sie dort eine vielbeachtete Rede über ihre Erlebnisse während des NS-Terrors. Dazu das SWR-Zeitwort von Lukas Fleischmann.
17: Man hörte dann schon eine Stecknadel fallen, wenn sie sprach. Das, denke ich, waren Momente, die nicht zu unterschätzen sind für den Verlauf von Debatten und Entscheidungen.

0: Republik. Doch aufgrund ihrer Biografie und ihres Engagements gehörte sie bereits ab 1933 zu den ersten Verfolgten des NS-Regimes. Sie wurde mehrfach grundlos verhaftet, 1942 ins Ghetto Riga deportiert und schließlich 1944 ins KZ Stutthof verschleppt. In den 12 Jahren der NS-Herrschaft wurde fast ihre gesamte Familie ermordet. Nur ihre Tochter Edith überlebte. Jeanette Wolf machte es sich zeitlebens zur Aufgabe, über diese Erlebnisse zu berichten. Nicht um anzuklagen, sondern um aufzuklären. So beschreibt sie in einem Radiointerview den Verlust ihres Pflegekindes Rahel während ihrer Zeit in Riga.
1: Nach 4 Tagen hörten wir von den Eisenbahnern, von den Lettischen, dass sämtliche 2000 Kinder in dem Waggon so lange hin und her gefahren worden wären, bei über 40 Grad Kälte, bis sie erfroren waren. Dann hat man die Leichen ausgeladen und dort vergraben.
0: Doch trotz dieses unvorstellbaren Horrors verlor sie nie die Hoffnung und den Glauben an eine bessere Zukunft. Unmittelbar nach dem Krieg meldete sie sich in Berlin bei der SPD. Sie wollte gemeinsam mit anderen Überlebenden am Aufbau eines neuen, demokratischen Deutschlands arbeiten.
1: Da sagt meine Tochter, nur exponier dich doch nicht so. Wir sind doch kaum erst aus dem Lager raus, hat zum Donnerwetter noch einmal so viele Jahre eingesessen, weil wir für die Demokratie gekämpft haben. Jetzt werden wir es weitermachen. Dann sagt sie, Mutter, ich sag, lass, wir machen es.
0: 1952 wurde sie als Nachrückerin die einzige weibliche Shoah-Überlebende im Deutschen Bundestag. Unermüdlich setzte sie sich dort für die Belange der Überlebenden ein. Sie begleitete sie durch die teils entwürdigen bürokratischen Wiedergutmachungsprozesse. So mussten KZ-Überlebende beispielsweise schriftliche Nachweise für jeden einzelnen Tag Haft vorlegen. Nathalie Weiß sagt:
2: Es war ihr ein großes Anliegen, auch nicht nur sozusagen abstrakt politisch auf der gesetzgeberischen Ebene zu arbeiten, sondern ganz konkret Menschen zu helfen. Und sie schreibt, dass sie in der Woche etwa 20 Anfragen hat von Menschen, die nach Rat suchen in Entschädigungsfragen.
0: 1961 schied sie aus dem Bundestag aus. Bis zu ihrem Tod im Jahr 1977 sprach sie in Schulen über ihre Erlebnisse und engagierte sich in der jüdischen Gemeinde in Berlin. Darüber hinaus war sie langjährige stellvertretende Vorsitzende des Zentralrats der Juden in Deutschland. Doch egal in welcher Funktion, Jeanette Wolfs Mahnung blieb immer dieselbe.
1: Wenn wir Deutschland erhalten wollen, die Bundesrepublik als demokratischen Staat, gegenüber all den Gegnern, die hinter dem Brandenburger Tor und noch weiter auf uns lauern, dann haben wir alles zu tun, um uns gegenseitig einer fairen Kampfesweise zu befleißigen. Denn wir sind ja schließlich keine Feinde, sondern nur politisch anderer Auffassung, im Grunde genommen alle Demokraten. Und so fasse ich meine Arbeit auf.
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4: Und jetzt die Gedanken in SWR aktuell. Felix Weise von der Evangelischen Kirche.
5: Was haben Chemnitz und Paris wohl gemeinsam? Ich habe das eher zufällig entdeckt. Letztes Jahr um diese Zeit war ich in Chemnitz und dieses Jahr war ich das erste Mal in meinem Leben in Paris. An beiden Orten hatte ich das Glück, dass dort gerade die Fête de la Musique war. Ein riesiges Musikfest. Musik in der ganzen Stadt, auf großen Bühnen mit Bands, von DJs an einem Pult oder von Straßenmusikern in Parks, umringt von Menschen, die es sich im Gras gemütlich gemacht haben oder nur 1-2 Minuten stehen bleiben und dann weiterziehen. Die Fête de la Musique findet in ganz Europa statt. Angefangen hat sie vor fast 50 Jahren in Paris. Eher zufällig habe ich bemerkt, wie sehr Musik verbindet. Egal, ob ich im Osten von Deutschland Kurzurlaub mache oder in der Hauptstadt Frankreichs. Die Musik zum Sommeranfang bringt Menschen zum Tanzen, zum Mitschwingen oder immerhin zum Lächeln. In der Bibel gibt es die Vision, dass Menschen irgendwann ihre Schwerter zu Pflugscharen umschmieden, um keinen Krieg mehr zu lernen. In Chemnitz und Paris und vielen anderen Orten wäre das dann wohl eher Schwerter zu Gitarrensaiten oder Trompeten. Die Vorstellung ist schön, dass in diesen Tagen immerhin an einigen Orten der Welt Menschen gerade nicht mit Hass und Krieg beschäftigt sind, sondern gleichzeitig summen, tanzen und singen. Make music, not war.
4: 9.53 Uhr.
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4: Mit Michael Wegmer.
6: Die bekannt gewordenen Vorschläge der Rentenkommission werden jetzt schon heftig diskutiert, obwohl sie erst morgen offiziell vorgelegt werden. Zum ersten Mal hat sich auch ein SPD-Kommissionsmitglied geäußert.
7: Nicht jede Maßnahme wird alle glücklich machen, das sagt Annika Klose, SPD-Mitglied in der Rentenkommission. Es sei dem Gremium darum gegangen, sicherzustellen, dass die Rente den Lebensstandard

0: für niedrige und mittlere Einkommen gewährleistet und zugleich nachhaltig finanziert ist. Klose sagte im Morgenmagazin, man solle sich die Vorschläge zur Rente in Gänze anschauen, wenn die Kommission sie morgen übergibt. Es sei kein Menü, wo sich die Leute einzelne Punkte rausnehmen. Enthalten sind unter anderem Vorschläge zum späteren Renteneintrittsalter, gekoppelt an die durchschnittliche Lebenserwartung. Außerdem soll die abschlagsfreie Rente mit 63 wegfallen. Gitta Connemann, CDU-Staatssekretärin im Bundeswirtschaftsministerium, sprach im Morgenmagazin von sehr guten Signalen dafür, dass sich die Bundesregierung noch vor der Sommerpause auf ein Konzept einigt. Wörtlich, wir wissen, dass etwas geschehen muss. Anscheinend habe es in der Rentenkommission einen Gesamtkonsens über die Vorschläge gegeben. Anne-Kathrin Mellmann aus Berlin.
1: In Deutschland werden immer mehr Batteriespeicher gebaut. Das teilte der Bundesverband Solarwirtschaft heute mit. Mit ihnen kann überschüssiger Solar- und Windstrom zwischengespeichert und der teure Zukauf bei Stromengpässen verhindert werden.
2: Demnach sind in den ersten 5 Monaten dieses Jahres etwa 225.000 Speicher mit einer Kapazität von 3,4 Gigawattstunden installiert worden. Das seien 70% mehr als im gleichen Zeitraum des Vorjahres, so der Fachverband. Dabei habe die Zahl der Großspeicher sich vervierfacht. Damit überholten sie auch Photovoltaik-Heimspeicher, die nur leicht zulegen konnten. Die Fortsetzung des Speicherbooms sei aber unsicher, warnt der Chef des Bundesverbands Solarwirtschaft Körnig. Zwar seien weitere Projekte mit einer Kapazität von 58 Gigawattstunden geplant, der Ausbau dürfe aber nicht an unvermeidbaren bürokratischen und regulatorischen Hindernissen scheitern, so Körnig. Zu lange Netzanschlussverfahren bremsten den Ausbau. Die Politik müsse dringend handeln. Petra Thiele, SWR Wirtschaftsredaktion.
1: China hat im Handelsstreit mit den USA Maßnahmen gegen 56 US-Unternehmen eingeleitet. Das teilte das Handelsministerium in Peking mit. Zum Beispiel seien 10 mit dem US-Militär verbundene Firmen auf eine Exportkontrollliste gesetzt worden. Das Vorgehen diene der Wahrung der nationalen Sicherheit, so das chinesische Ministerium. Auf der Liste stehen unter anderem US-Motorenhersteller oder Produzenten von seltenen Erden. Chinesischen Exporteuren ist es ab sofort untersagt, diesen Firmen Güter zu verkaufen, die sowohl zivil als auch militärisch genutzt werden können. Laufende Exportgeschäfte müssen angeblich sofort gestoppt werden. Für heute haben bundesweit kommunale Spitzenverbände zum Aktionstag Kommunen am Limit aufgerufen. Sie wollen damit auf die dramatische Finanzlage vieler Kommunen hinweisen. Auch in ganz Rheinland-Pfalz sind dazu Aktionen und Proteste geplant. SWR-Reporter Tim Seinisch.
3: Für die meisten Kommunen sei es finanziell kurz vor 12, sagen die Verbände und laden deshalb genau zu dieser Uhrzeit in Mainz zum Gespräch ein. Um zu zeigen, was Kommunen alles leisten, sollen vor dem Haus der Verbände unter anderem ein Müllfahrzeug, ein Feuerwehrauto und ein Fahrzeug des Ordnungsamtes stehen. Ein sichtbares Zeichen wollen zudem viele Städte und Landkreise setzen, unter anderem im Kreis Alzey-Worms, in Bad Kreuznach, in Landau und in Kaiserslautern werden Eingänge von öffentlichen Gebäuden symbolisch mit Flatterband abgesperrt. Die Städte Ludwigshafen, Trier und auch der Rhein-Lahn-Kreis beteiligen sich darüber hinaus mit Social-Media-Kampagnen oder Fotoaktionen. Die Kommunen fordern mehr Geld von Bund und Land, um ihren Aufgaben weiter nachkommen zu können.
1: Hoffnung auf einen endgültigen Frieden im Iran-Konflikt hat viele Aktienkurse steigen lassen, zum Beispiel heute Morgen in Japan.
4: In Japan eilt der Nikkei von Rekord zu Rekord. Doch das Risiko eines Scheiterns bleibt. Vor allem die Lage im Libanon sorge für Anspannung, stellen Marktbeobachter fest. Immerhin pendeln die Ölpreise auf dem tiefsten Niveau seit Kriegsbeginn. Aktuell liegen die Notierungen wieder deutlich unter 80 Dollar. Aber auch hier warnen einige Fachleute. Es könne noch Monate dauern, bis sich die Preise wieder normalisiert hätten und dauerhaft unter 70 Dollar liegen würden. Zuletzt hatte der DAX die Marke von 25.000 Punkten trotz der sinkenden Notierungen am Rohstoffmarkt nicht verteidigen können. Am vergangenen Freitag wurde an der Wall Street wegen eines Feiertags nicht gehandelt. Deshalb erhoffen sich die Anleger nun frischen Schwung von starken Vorgaben aus den USA. Zum Wochenstart sind auch die Anleger an der Frankfurter Börse zuversichtlich. Der DAX startet mit einem leichten Plus. Thomas Spindler, ARD Finanzredaktion, Frankfurt.
1: Und soweit die Wirtschaft für diese Stunde, gleich 10:01.
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6: Wir Menschen werden, ja, glücklicherweise kann man sagen, immer älter. aber leider damit auch gebrechlicher und pflegebedürftiger. Vor allem Angehörige sind oft überfordert, wenn sie einen Menschen, mit dem sie viele Jahre zusammengelebt haben, plötzlich pflegen müssen. Da kommt neben der finanziellen, körperlichen und psychischen Belastung einiges auf sie zu. Rat versprechen da zum Beispiel sogenannte Pflegeakademien. Aber da lauern schwarze Schafe. Gleich mehr dazu hier bei uns in SWR aktuell nach den Nachrichten. Kurzer Blick auf die Straßen A5 Frankfurt Richtung Karlsruhe. Zwischen Bruchsal und Karlsruhe Mitte, da hat es einen Unfall gegeben auf der rechten Spur. Es gibt einen 9 Kilometer Stau und dauert bis zu 30 Minuten länger, bis sie durch sind. 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
6: Wenn Sie es kühl mögen, kann ich Ihnen die Insel Sylt empfehlen. Da ist heute viel Sonne zu sehen, aber nur 18 Grad. Bei uns dagegen im Südwesten geht's wieder rauf auf 30 bzw. 37 Grad, je nachdem, wo man sich aufhält. Auch morgen wieder sonnig und am Mittwoch sogar noch heißer bis 39 Grad.
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7: Um 10 Uhr mit Johannes Wördermann. Am Nachmittag wird ein weiteres Treffen zwischen Vertretern der Bundesregierung und den Sozialpartnern stattfinden. Das wurde dem ARD-Hauptstadtstudio bestätigt. Bianca Schwarz berichtet.
8: Erst vor knapp 2 Wochen haben sich Vertreter der Bundesregierung getroffen mit den Gewerkschaften und den Arbeitgebern. Eigentlich sollte das ein einmaliges Treffen bleiben, aber schon unmittelbar danach hat die Bundesregierung bekannt gegeben, dass weitere Gespräche folgen sollen. Dass das nun so schnell passiert, ist durchaus überraschend. Ein Grund könnte sein, dass am Wochenende erste Details der geplanten Rentenreform nach außen gedrungen sind. Eigentlich sollte die eigens eingesetzte Rentenkommission erst am morgigen Dienstag ihre Vorschläge der Bundesregierung übergeben. Ob heute konkrete Vereinbarungen getroffen werden könnten, ist nicht bekannt.
7: Die Deutsche Krankenhausgesellschaft warnt mit Blick auf das geplante Gesundheitssparpaket der Bundesregierung vor einer Klinik-Pleitenwelle. Im Gespräch mit dem Redaktionsnetzwerk Deutschland verwies Verbandschef Gass auf eine neue Studie, nach der jede zweite Klinik in Deutschland durch die Sparpläne akut bedroht sei. Gass warnte vor einer Entlassungswelle, die rund 140.000 Beschäftigte treffen könnte. Im Bundestag findet heute eine Expertenanhörung zu den Sparplänen statt. Ziel der Regierung ist es, die gesetzliche Krankenversicherung zu entlasten. Aus Protest gegen das Vorhaben hatte die Krankenhausgesellschaft zuletzt Kliniken dazu aufgefordert, symbolisch zu schließen. Bei den Verhandlungen zwischen den USA und dem Iran in der Schweiz hat es erste Vereinbarungen gegeben. Beide Seiten hätten sich unter anderem auf einen Gesprächskanal geeinigt, der künftig Zwischenfälle in der Straße von Hormus verhindern soll, teilten die Vermittler Pakistan und Katar in einer gemeinsamen Erklärung mit. Außerdem sei vereinbart worden, zusammen mit dem Libanon eine Konfliktlösungsstelle einzurichten, um ein Ende der Militäreinsätze im Libanon sicherzustellen. Am frühen Morgen war die erste Verhandlungsrunde in der Schweiz zu Ende gegangen. Der Vorsitzende des Verteidigungsausschusses im Bundestag, Röwekamp, rechnet nicht mit einer baldigen Marinemission in der Straße von Hormus. Bisher gebe es keine ausreichende völkerrechtliche Grundlage für die Minenräumung in der Meerenge, sagte der CDU-Politiker im Deutschlandfunk. Ein Bundestagsmandat für den Marineeinsatz sei deshalb vor der Sommerpause nicht wahrscheinlich.
9: Ich weiß nicht, was jetzt bei den Verhandlungen in der Schweiz stattfindet. Es kann sich eine neue Dynamik ergeben, die dafür sorgt, dass die Voraussetzungen erfüllt werden. Dann sollten wir schnell handlungsfähig sein. Das ist ja auch der Grund, weshalb wir schon Einheiten der Bundeswehr vorverlegt haben, damit wir möglichst schnell unseren Beitrag leisten könnten, wenn es ein internationales Mandat gibt. Aber es macht keinen Sinn, da jetzt nur aus Öffentlichkeitsgründen irgendwelche deutschen Beteiligungen umzusetzen, ohne dass es an den Rahmenbedingungen noch weiter gearbeitet wird.
7: Verteidigungsminister Pistorius hatte angekündigt, die Bundeswehr sei so wörtlich ready. Über den Einsatz der Soldaten entscheidet aber der Bundestag. In Israel werden Einschränkungen wegen des Iran-Kriegs gelockert. Der israelische Verteidigungsminister Katz sagte, am Wochenende sei es ruhig geblieben in den Gemeinden im Norden des Landes. Die Armee bleibe aber in Alarmbereitschaft und werde den Libanon nicht verlassen. Ähnlich äußerte sich Ministerpräsident Netanyahu. Einschränkungen im öffentlichen Leben gab es vor allem in den nördlichen Grenzregionen Israels. So blieben Schulen geschlossen, Versammlungen waren nur eingeschränkt erlaubt. In Kopenhagen können Touristen ab heute Gutes tun und dafür Rabatte bekommen. Das System heißt CopenPay. Wer mit der Bahn anreist, die dänische Hauptstadt nur per Fahrrad anschaut oder beim Sightseeing zum Beispiel im Hafen Müll sammelt, kommt billiger in Museen oder bekommt Rabatte beim Restaurantbesuch. Man kann auch mehrere gute Taten sammeln und so die Rabatte erhöhen. Das System wurde 2 Jahre getestet. Ab heute ist es offiziell online über die Seite Visit Copenhagen in Betrieb. SWR Nachrichten, Redaktion Dagmar Freudenreich.
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6: mit Gerald Pinkenburg. Schönen guten Tag. Es ist ein Thema, das uns wohl früher oder später alle ereilt. Die Pflege. Knapp 6 Millionen Pflegebedürftige gibt es inzwischen in Deutschland. Viele davon werden zu Hause betreut. Wenn es manchmal ganz plötzlich soweit ist, dann sind aber Angehörige oft überfordert. Aber es gibt kostenlose Pflegekurse. Die sollen Hilfestellung geben, eigentlich. Aber unter den Anbietern, da gibt es schwarze Schafe. Nicolas Perenboom und Wiebke Nielsen berichten.
11: Als der Mann von Nicole Knutzen pflegebedürftig wurde, war sie zunächst komplett ratlos, wie sie rückblickend sagt.
12: Weder in meinem Umfeld, im Bekanntenkreis oder im Freundeskreis gab es ähnliche Situationen und ich wusste gar nicht, wie ich damit umgehen sollte. Dazu kam auch eine emotionale Belastung.
11: Ihr Mann ist mittlerweile verstorben. Jahrelang hat sie ihn gepflegt. Heute arbeitet Nicole Knutzen ehrenamtlich für Wir pflegen, eine Vereinigung von Angehörigen. Sie sagt, Pflegekurse sind grundsätzlich wichtig. Auch online werden solche Kurse angeboten. Seit einer Weile ist besonders ein Anbieter hervorgestochen. Die Website pflegeakademie24.de. Mit Telefonanrufen hat die dahinterstehende Betreiberfirma sogenannte Kaltakquise betrieben, also Werbeanrufe ohne vorherige Zustimmung, die eigentlich verboten sind. Auch online häufen sich Beschwerden über die Pflegeakademie 24. Auffällig beim Kursangebot sehr viel Text. Für Nicole Knutzen sind die Kurse der Pflegeakademie 24 daher wenig hilfreich.
12: Pflegende Angehörige brauchen, wenn sie Unterstützung suchen, nicht reine Textseiten. Sie müssen das Gefühl haben, mit ihren individuellen Pflegesituationen auch Austausch zu finden und für diese Situation ganz speziell Rat und Unterstützung zu finden.
11: Dabei müssen Betreiber von Pflegekursen gewisse Anforderungen erfüllen, erklärt Stefan Wilde-Rotter vom Verband der Ersatzkassen VDEK und nachweisen,
13: dass sie entsprechend qualifiziertes Personal haben. Die müssen einen pflegefachlichen Background haben, müssen auch pflegepädagogisch geschult sein und müssen das eben dann auch in diese Online-Kurse entsprechend einbinden.
11: Erst wenn das gegeben sei, schließe eine der deutschen Pflegekassen einen Vertrag mit dem Betreiber der Kursseite. Mit der Pflegeakademie 24 hat die kaufmännische Krankenkasse KKH aus Hannover eine solche Vereinbarung getroffen. Und damit dafür gesorgt, dass auch alle anderen Pflegekassen diese Kurse zahlen müssen. Für die pflegenden Angehörigen sind die Angebote nämlich kostenlos. Betrieben wird die Online-Seite Pflegeakademie 24 von der Hello You AG mit Sitz in der Schweiz. Auffällig, im Handelsregister ist die Hello You AG in der Rubrik Werbeagenturen eingetragen. Unsere Fragen unter anderem zu den speziellen Qualifikationen im Pflegebereich der Hello You AG lässt die Pflegekasse KKH unbeantwortet. Auch auf anderen Firmenseiten der Hello You AG lassen sich keine Hinweise finden für eine Expertise im Pflegesektor. Gisela Roman von der Verbraucherzentrale Rheinland-Pfalz.
14: Wir haben knappe Kassen in der Pflegeversicherung und dann ist es äußerst problematisch, wenn hier Geld ausgegeben wird für Dienste, die eigentlich vielleicht gar nicht unbedingt benötigt werden.
11: Immerhin, unser Hinweis auf unseriöse Werbeanrufe der Pflegeakademie 24 hat die kaufmännische Krankenkasse KKH offenbar zum Nachdenken gebracht. Sie teilt uns mit.
15: Die Vertragsverhältnisse zur Pflegeakademie 24, Hello You AG, haben wir zwischenzeitlich beendet.
11: Die Hello You AG lehnt ein Interview mit uns ab, schreibt aber:
16: Gerne möchten wir Ihnen mitteilen, dass die Hello You AG in diesem Bereich inzwischen nicht mehr tätig ist. Die Webseite pflegeakademie24.de bleibt aktuell lediglich geöffnet, damit bestehende Nutzer bereits begonnene Kurse abschließen können.
11: Für Nicole Knutzen ist das eine gute Nachricht. Allerdings sollten, so Gisela Roman von der Verbraucherzentrale, die Pflegekassen auch in Zukunft wachsam sein.
6: Wie wär's? Mehr Selbstbewusstsein, beruflicher Erfolg oder eine bessere Beziehung? Klingt nicht schlecht, oder? Wer möchte das nicht? Und so werben mit solchen Versprechungen auch etliche Coaches. Der Markt, der boomt ziemlich, aber verbindliche Qualitätsstandards, die gibt's kaum. Die Berufsbezeichnung Coach, die ist in Deutschland nämlich nicht geschützt. Es ist also offenbar schwer, seriöse von problematischen Angeboten zu unterscheiden. Wie schnell Coaching in Abhängigkeit und Manipulation umschlagen kann und welche Warnsignale es dabei gibt bei problematischen Coaching-Anbietern, das zeigt die Geschichte von Manuel. Caroline Hofmann aus der ARD-Wissenschaftsredaktion hat ihn getroffen.
17: Als Manuel 2020 nach persönlicher Weiterentwicklung sucht, ist er unzufrieden mit sich selbst. Der heute 28-Jährige fühlt sich im Alltag gefangen und hadert mit seinem Selbstbild.
18: Ich war unzufrieden damit, wie ich von außen hin wahrgenommen wurde. Ich war jetzt nicht der aktive Mensch, der gerne in den Vordergrund tritt, der im Mittelpunkt steht. Ich war eher der, der zurückgezogen war. Und das hat mir halt schon gestört, weil ich wollte eigentlich der andere sein, der redet, der die Menge aufheizt. So.
17: Manuel sucht nach Veränderung und stößt auf die Angebote des selbsternannten Transformationscoachs Markus Streins und seiner Liberator Academy.
18: Also mich hat an Markus Streins angesprochen, dass er Österreicher war. Er war so diese Führungspersönlichkeit für mich. Egal, was ich im Leben erreichen möchte, ich hatte das Gefühl, mit ihm schaffe ich es.
17: Was zunächst wie eine Chance wirkt, wird später zu einer bitteren Erfahrung, die Manuel rund 30.000 Euro kostet. Das Problem? Die Bezeichnung Coach ist in Deutschland nicht geschützt. Neben professionell ausgebildeten Coaches sind zahlreiche selbsternannte Anbieter aktiv. Bianca Liebrandt von der Sekteninfo Nordrhein-Westfalen beobachtet bei problematischen Gruppen immer wieder ähnliche Mechanismen.
19: Konflikträchtige Gemeinschaften bieten häufig für meine persönlichen komplexen Probleme ganz einfache Lösungen an. Und das ist natürlich sehr reizvoll. Wenn ich ganz schnell meine Probleme lösen kann, dann fühle ich mich auch sehr schnell zu der Gruppe hingezogen, weil genau das ist ja das, wonach ich suche.
17: Ein weiteres Warnsignal? Zweifel oder Kritik werden nicht ernst genommen, sondern als persönliches Versagen dargestellt. Auch Manuel erinnert sich an solche Situationen bei einem Retreat auf Mykonos.
18: Ich hatte erste Zweifel, aber man hat auf mich eingeredet, so, ja, du Manuel, du bist zu viel im Kopf, du musst verstehen, deine körperlichen Themen, die kommen vom Kopf her.
17: Für Fachleute ist genau das problematisch. Seriöses Coaching lasse Raum für Fragen und Widerspruch. Problematische Systeme beanspruchten dagegen häufig die einzige Wahrheit für sich. Die Kriminalpsychologin Lydia Bennecke verweist auf das Phänomen des sogenannten Groupthink.
20: Das bedeutet, dass die Personen in der Gruppe sich gegenseitig darin bestärken, dass die Richtung, die vorgegeben wird, stimmen muss und dass Hinterfragen dessen nicht gut sei.
17: Genau das habe auch Manuel erlebt. Außerdem entfernte er sich sukzessive von seiner Familie, worin Experten ebenfalls ein großes Warnsignal sehen. Rückwirkend erkennt Manuel viele Warnzeichen. Auch Gewaltvorwürfe gegen Markus Streins. Heute spricht er öffentlich über seine Erfahrungen, denn
18: mir ist wichtig, dass andere Leute davon erfahren, dass sie nicht den gleichen Fehler machen wie ich. So viel Geld investieren, so viel Zeit investieren, ihr Leben eigentlich komplett wegwerfen und vielleicht Dinge tun, die sie früher oder später bereuen werden.
17: Coaching kann Menschen unterstützen und Orientierung geben. Fachleute raten jedoch zur Vorsicht, wenn Anbieter mit Heilsversprechen werben, Kritik abwehren oder soziale Kontakte in Frage stellen.
6: Anstatt Coaching könnte man ja auch einen schönen Urlaub machen. Einfach mal abschalten könnte ja auch helfen. Aber wo? Wir wissen, überall, wo es schön ist, da ist es auch schön voll. In der dänischen Hauptstadt Kopenhagen zum Beispiel, 13 Millionen Menschen kommen da jedes Jahr hin, also Touristen. Und es dürften noch mehr werden, erwartet Rieke Holm-Petersen von der Tourismusorganisation Wonderful Copenhagen.
21: Wir beobachten, dass der weltweite Reiseverkehr stark zunimmt. Die UNO schätzt, dass die Zahl der Reisenden von
0: 1,4 Milliarden im Jahr 2019 auf 1,8 Milliarden bis zum Jahr 2030 steigen wird. Das ist eine gute Sache. Wir alle lieben es, zu reisen. Gleichzeitig stehen aber viele Reiseziele unter Druck.
17: Stichwort Übertourismus, der einheimische Infrastruktur und Umwelt an beliebten Reisezielen belastet. Das muss besser gehen, dachten sie sich bei Wonderful Copenhagen schon vor einigen Jahren und starteten im Sommer 2024 das Pilotprojekt CopenPay, ein Belohnungssystem, bei dem Besucherinnen und Besucher im Gegenzug für nachhaltiges Verhalten ein kostenloses Leihfahrrad, ein Getränk oder Rabatte in Museen und Restaurants bekommen.
0: Es gibt zum Beispiel eine Aktion, bei der darf man eine Stunde kostenlos mit dem Ausflugsboot auf unseren Kanälen fahren, wenn man dafür Müll einsammelt. Oder man sammelt Abfall in einem riesigen, wirklich wunderschönen Park. Das ist irgendwie lustig. Man geht spazieren, hebt den Müll auf und wird anschließend mit einem leckeren Kaffee und Gebäck belohnt.
17: Für Touristen und die lokale Wirtschaft eine Win-Win-Situation, findet Rikke Holm-Pedersen.
0: Im ersten Jahr hatten wir bei CopenPay 26 Partner. Letztes Jahr waren es 100. Was haben sie davon? Eine ganze Menge, würde ich sagen. Sie erzielen zum Beispiel mehr Umsatz und gewinnen neue Besucher.
17: Der Erfolg des Projekts so groß, dass Städte auf der ganzen Welt sich inzwischen Tipps in Kopenhagen holen. Auch die Touristenfreuds zeigen diese Stimmen aus dem vergangenen Jahr.
2: Eine großartige Idee. Man sollte das weltweit umsetzen. Es ist Spaß und Abenteuer. Schau mal, ich habe noch mehr Müll gefunden.
0: Als Touristin geht es ja darum, Spaß zu haben und die Zeit im fremden Land zu genießen. Und es ist schön, wenn man der Gemeinschaft etwas zurückgeben kann, wenn man selbst davon profitiert hat.
17: Genau so geht es vielen Touristen, ist Rikke Holm-Pedersen überzeugt. Natürlich werde ein Projekt wie CopenPay nicht die Welt retten.
0: Man könnte uns natürlich Greenwashing vorwerfen und fragen, welchen Effekt das Projekt wirklich erzielt. Aber ich glaube, unser Projekt hat große Auswirkungen. Letztlich geht es darum, die Denkweise zu ändern, die Art und Weise, wie man reist und sich an einem Ort verhält. Und wenn man nichts tut, kann sich auch nichts verändern, oder?
17: Heute startet CopenPay ins dritte Jahr in Folge und ist in Kopenhagen ab sofort ein Dauermodell.
6: 16 nach 10 ist es.
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6: Das Wetter in Kopenhagen könnte ich jetzt mal nachgucken, aber es ist, glaube ich, im Norden sehr, sehr, sehr, sehr viel kühler. Sylt habe ich gerade gesagt, zum Beispiel an der Nordsee nur 18 Grad, aber immerhin sonnig. Bei uns 30 Grad im hohen Westerwald, in der Eifel, im Hunsrück 37 Grad, in der Rhein-Neckar-Region, in der Kurpfalz und am südlichen Oberrhein. Am Nachmittag dann einige Quellwolken, Hitzegewitter, aber eher selten. Morgen auch wieder sonnig, auch wieder 30 bis 37 Grad und wer es noch ein bisschen wärmer mag, am Mittwoch. Da ist es dann soweit, heißer und örtlich bis zu 39 Grad. Mal sehen, vielleicht knacken wir auch die 40.
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6: Am Nachmittag gibt es ein weiteres Treffen zwischen Vertretern der Bundesregierung und Sozialpartnern. Das wurde dem ARD-Hauptstadtstudio bestätigt. Erst vor knapp zwei Wochen haben sich Vertreter der Bundesregierung mit den Gewerkschaften und den Arbeitgebern getroffen. Ob heute bei dem kurzfristig angesetzten Treffen konkrete Vereinbarungen getroffen werden, ist noch nicht bekannt. In der Debatte über die Rentenreform hat sich erstmals die Vertreterin der SPD in der Kommission geäußert und vor überzogenen Erwartungen gewarnt. Nicht jede Maßnahme werde alle glücklich machen, sagte die SPD-Politikerin Klose im Morgenmagazin von ARD und ZDF. Man wolle sicherstellen, dass die Rente den Lebensstandard für niedrige und mittlere Einkommen gewährleiste und zugleich nachhaltig finanzierbar sei. Die Demokratische Republik Kongo bekommt die Ausbreitung der Ebola-Erkrankung offenbar nicht unter Kontrolle. Inzwischen ist die Zahl der bestätigten Fälle auf mehr als 1.000 gestiegen. Gegen Ebola sind zwei Impfstoffe entwickelt, gegen diese neue Variante gibt es aber bisher noch keine Impfung. Laut UNICEF ist besonders unter Kindern die Sterblichkeit sehr hoch.
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22: Deutschland schwächelt. Mehr als 80% der Befragten haben im Mai im Deutschland-Trend die wirtschaftliche Lage im Land als schlecht bewertet. Was ist dran?
23: Das ist eher ein Gefühl. Wir haben ja momentan keinen Wohlstandsschwund,
1: sondern wir befinden uns auf einem relativ hohen Plateau. Das führt eigentlich dazu, dass der Lebensstandard sehr hoch ist. Gleichzeitig gibt es natürlich eine Angst, dass das in Zukunft so nicht mehr sein wird, weil wir jetzt 3 Jahre lang Stagnation sehen. Wir haben auch eine sehr starke Niedergangsrhetorik allenthalben, also in Medien, in der Politik. Und es gibt ja auch so unschöne Symbole wie einstürzende Brücken oder Bahnhofsprojekte, die jahrelang nicht fertig werden. Und wenn man das alles zusammennimmt, drückt das natürlich stark auf die Stimmung.
22: Sagt der Wirtschafts- und Sozialhistoriker Hartmut Berghoff von der Uni Göttingen. Interessanter Begriff, Niedergangsrhetorik. Schlechte Laune, Grund zur Hoffnung, so steht's um die deutsche Wirtschaft. Das ist das Thema jetzt in SWR Aktuell Kontext mit Christian Rönspieß. Im Grunde sind sich gerade fast alle einig, dass es Deutschland wirtschaftlich nicht gut geht und dass unser aller Wohlstand in Gefahr ist. Dass einiges davon eher eine gefühlte Wahrheit ist, haben wir gerade schon gehört. Schauen wir mal auf die Zahlen und Fakten. Die hat Christoph Mautes aus der SWR Wirtschaftsredaktion genauer unter die Lupe genommen.
3: Keine Frage, Deutschland ist in einer schwierigen Phase. Insgesamt sicher der schwierigsten seit den frühen 2000er Jahren. Als international vernetzte Exportnation haben globale Schocks und Krisen von der Pandemie über den Ukraine-Krieg bis hin zum Krieg im Iran bei uns mehr Spuren hinterlassen als in vielen anderen Ländern. Und doch ist nicht alles ganz so schwarz, wie es seit vielen Monaten gemalt wird.
4: Kaufkraft und gefühlte Inflation.
3: 1960 musste ein Durchschnittsverdiener fast 340 Stunden arbeiten, um sich einen Schwarz-Weiß-Fernseher zu kaufen. Das sind mehr als 2 Monate Arbeitszeit. Heute sind es für einen Flatscreen nur noch 24 Stunden. Zu diesem Ergebnis kommt eine Berechnung des IW. Demzufolge hat sich die Kaufkraft im Vergleich zu damals insgesamt betrachtet verdreifacht. Trotzdem dominiert das Gefühl, wir können uns immer weniger leisten, alles wird teurer. Die Jahre 2022 und 2023 mit den massiven Inflationsschüben nach Beginn des Ukraine-Kriegs haben Spuren hinterlassen, aber eben in den Köpfen deutlich stärker als in den Geldbeuteln. Faktisch sind die Reallöhne nach der Delle durch die Pandemie und den Ukraine-Krieg zuletzt wieder deutlich gestiegen und wir haben damit das Vor-Corona-Niveau fast wieder erreicht. Ja, Preise steigen, aber die Löhne eben auch, wenngleich die Einbußen noch nicht vollständig ausgeglichen sind.
4: Arbeitsmarkt.
3: Seit der Wiedervereinigung war die Erwerbstätigenquote noch nie so hoch wie in den vergangenen 3 Jahren. Mehr als 77% der Menschen sind in Arbeit, nach der Wende waren es 10% weniger. Das hängt langfristig vor allem damit zusammen, dass viel mehr Frauen in Arbeit sind und viel mehr in Teilzeit arbeiten, aber auch bei den Männern arbeiten ebenso viele wie noch nie. Trotz Krise im produzierenden Gewerbe und Entlassungswellen, vor allem in der Autobranche, zeigt sich der Arbeitsmarkt bislang recht robust. Die Jugendarbeitslosigkeit in Deutschland liegt weit unter dem EU-Schnitt und viele Branchen kämpfen nach wie vor mit einem Mangel an Fachkräften. Trotz aller Insolvenzen, Stellenstreichungen und Hiobsbotschaften, in einer Arbeitsmarktkrise steckt Deutschland aktuell nicht.
4: Die Partner.
3: Die EU ist einer der größten und leistungsfähigsten Wirtschaftsräume der Welt. Deutschland spielt darin eine der tragenden Rollen. Die EU baut ihre Handelsabkommen global konsequent aus und erschließt somit immer neue Märkte. Ganz davon abgesehen geht die Hälfte der deutschen Exporte in EU-Partnerländer ohne Zölle oder andere Handelshemmnisse. Außerdem ist Deutschland seit Jahren das Hauptziel innereuropäischer Zuwanderung. Gerade im Gesundheitssektor trägt das einen nicht unerheblichen Teil zur Linderung des Fachkräftemangels bei. Das Konstrukt EU insgesamt hat sicherlich einigen Reformbedarf. Deutschland dürfte aber alles in allem zu den größten Profiteuren der EU gehören.
4: Das Fundament.
3: Wir meckern nach wie vor auf verdammt hohem Niveau. Deutschland trägt knapp 1% zur globalen Bevölkerung bei, aber rund 3% zum bereinigten globalen Bruttoinlandsprodukt. Damit ist Deutschland die drittgrößte Volkswirtschaft der Welt. Wir sind auch nach wie vor die drittgrößte Exportnation und haben 2025 Güter im Wert von fast 1,8 Billionen US-Dollar rund um den Globus verkauft. Auf Platz 4 liegt die Niederlande mit gerade mal halb so viel. Deutschland ist ein wirtschaftliches Schwergewicht und ja, es wird alles andere als einfach, dafür zu sorgen, dass das so bleibt. Aber die Voraussetzungen dafür sind da.
22: Also, herausfordernde Lage auf jeden Fall, aber noch steht Deutschland ziemlich gut da. Und wenn man auf die Unternehmen schaut, dann gilt weiterhin, wer erfinderisch ist, sorgfältig plant und gezielt investiert, hat gute Chancen am Markt. Das zeigt zum Beispiel die Firma Ziel Abeck aus Künzelsau im Nordosten von Baden-Württemberg. Ziel Abeck stellt Ventilatoren, Antriebs- und Regeltechnik her. Das Unternehmen hat damit letztes Jahr mehr als 1 Milliarde Umsatz gemacht und ist alleine 2025 um mehr als 12% gewachsen. Joachim Ley ist der Vorstandsvorsitzende. Er hat in SWR aktuell das Erfolgsrezept seiner Firma so skizziert.
5: Wenn Sie die letzten 15 Jahre anschauen, ist Ziel Abeck im Durchschnitt rund 8% pro Jahr gewachsen, das trotz aller Krisen. Das ist eine Kombination aus kontinuierlicher Innovation, dem richtigen Produkt und einer globalen Aufstellung, um so regionalen Schwankungen oder Schwankungen einzelner Marktsegmente trotzen zu können. In der aktuellen Krise sehen wir vor allem Druck auf den Kosten, sei es Energie, sei es Transportkosten. Was wir vor 5 Jahren gestartet haben, ist eine starke Internationalisierung, Beispiel USA. Dort haben wir vor 2 Jahren die größte Einzelinvestition in der Unternehmensgeschichte getätigt und mit rund 100 Millionen Euro ein neues Werk eröffnet. Konkret profitieren wir aktuell sehr stark von dem Boom der KI-Data-Center in Nordamerika. Das ist einfach essentiell, vor Ort zu sein.
22: Gute Produkte, richtig investieren und sich international aufstellen. Dann können Unternehmen trotz Krise wachsen. Die deutsche Autoindustrie wurde in den letzten Jahren ordentlich gebeutelt. Da haben viele unterschiedliche Faktoren eine Rolle gespielt. Der Trend in Richtung Elektromobilität wurde ein bisschen verschlafen. Die Konkurrenz aus China hat, teils staatlich subventioniert, ordentlich vorgelegt. Und dazu kamen dann noch Zollstreitigkeiten. Aber auch da tut sich was, wenn man der Wirtschaftsministerin von Baden-Württemberg, Hofmeister Kraut, glaubt. Sie hat im Gespräch mit SWR Aktuell-Moderator Jonathan Hadem gesagt:
8: Also da muss man auch deutlich machen, wir haben diesen Strukturwandel eng begleitet, gerade bei uns im Land, dass unsere Automobilhersteller technologisch, ich möchte mal sagen, jetzt wieder auf Augenhöhe, vielleicht sogar beim autonomen Fahren beispielsweise, besser sind als die chinesische Konkurrenz. Wir haben ein Kostenproblem am Standort und das gilt es jetzt zu lösen.
9: Mhm. Habe ich gerade richtig verstanden, dass Sie gerade gesagt haben, dass wir beim autonomen Fahren besser sind als die chinesische Konkurrenz?
8: In Teilen ja. Unsere Unternehmen sind da wirklich weltweit führend, auch in der E-Mobilität mit der neuen Generation. Die Fahrzeuge wurden letztes Jahr bei der IAA vorgestellt. Sind wir technologisch wirklich auf Augenhöhe? Wir haben ein Kostenproblem am Standort Deutschland und deswegen brauchen wir weitere Strukturreformen. Und wir setzen darauf, dass dieses Jahr weitere Reformen kommen. Da gibt es einen klaren Willen auf Bundesebene, dass dies geschieht.
22: Reformen sind also in Arbeit und auch nötig. Darauf schauen wir gleich noch. Aber wirtschaftlich tut sich durchaus was. Und das nicht nur bei großen, weltweit agierenden Unternehmen. Auch im Kleinen gilt, mit der richtigen Idee, dem richtigen Produkt, zur richtigen Zeit am Start sein, ist schon fast eine Erfolgsgarantie. SWR-Wirtschaftsreporter Wolfgang Brauer hat einen Spezialisten für E-Ladesäulen getroffen. Der kann sich gerade vor Anfragen kaum retten.
23: Dennis Schulmeier hängt sein E-Auto an eine Ladestation am Bahnhof im rheinhessischen Oppenheim. Die Wallbox hat die Maße eines kleinen Koffers. Dennis Schulmeier hat das System entwickelt.
24: Ich fahre mit meinem Auto ran, stecke den Stecker rein und dann kann ich hier einen QR-Code mit dem Mobiltelefon scannen und dann einfach mit Apple Pay, Google Pay oder einer Kreditkarte bezahlen und dann den Ladevorgang starten.
23: Sein Unternehmen Lade GmbH bietet Unternehmen, Kommunen, Parkhausbetreibern oder den Inhabern von Mehrfamilienhäusern einen Komplettservice an. Vom Einbau der Ladestation bis zur Verbrauchsabrechnung.
24: Also wenn beispielsweise Hotels oder auch Wohnungseigentümergemeinschaften mit dem Thema Abrechnung nichts zu tun haben wollen oder dürfen oder können, wie auch immer, dann treten wir da ins Spiel und kümmern uns sozusagen um den Stromeinkauf und die Weitergabe an die Nutzerinnen und Nutzer.
23: Elektromobilität ist jetzt wieder brandaktuell. Viele Monate hatte er kaum Aufträge.
24: Dafür brennt jetzt hier die Hütte. Wir können uns vor Anfragen gerade gar nicht retten und müssen dann gucken, wie wir das alles bewältigt kriegen.
23: Der hohe Ölpreis ist ein Grund für den Boom. Ein zweiter: Seit kurzem gibt es eine Bundesförderung für Ladestationen in Mehrfamilienhäusern. Der 47-jährige Firmengründer hat gerade die richtigen Produkte zur rechten Zeit. Dabei war Elektromobilität für ihn immer schon ein Thema.
24: Ich habe im Alter von 8 mein Skateboard elektrifiziert Und als dann 2008 die Firma Tesla dieses Batterieproblem gelöst hatte, ist bei mir auf jeden Fall, hat es Klack gemacht und gesagt, das ist die Zukunft. Wir werden zukünftig elektrisch fahren.
23: Vor 6 Jahren begann er mit der Entwicklung von Ladestationen. Rund 1000 davon sind inzwischen in ganz Deutschland aufgestellt. Jetzt will die Lade GmbH ein neues Produkt auf den Markt bringen.
24: Heute haben wir in der Produktion gerade mal 2 Arbeitsplätze besetzt. Ich gehe davon aus, dass wenn das jetzt skaliert, dass wir da 10 bis 20 Personen einstellen können, allein für die Produktion.
23: Denn der E-Automarkt boomt und hat durch die Iran-Energiekrise einen Zusatzschub bekommen.
22: Es gibt sie also weiterhin, die Unternehmen in Deutschland, bei denen es richtig gut läuft. Schlechte Laune, Grund zur Hoffnung, so steht's um die deutsche Wirtschaft. Das war das Thema heute in SWR Aktuell Kontext. Fazit, ja, ist gerade nicht einfach, aber auch nicht so katastrophal, wie es manche darstellen. Das Schlusswort kommt von Joachim Ley. Er ist der Vorstandsvorsitzende von Ziel Abeck aus Künzelsau, einem Unternehmen, das seit Jahren trotz Krise wächst.
5: Wenn man das größere Bild anschaut, ist, glaube ich, wichtig, dass die Unternehmen, denen es gut geht, auch vielleicht etwas lauter sind. Schlechte Nachrichten verkaufen sich in der Regel gut, aber Wirtschaft ist natürlich auch sehr, sehr viel Psychologie. Wenn es um Investitionen geht, ist das per se mit Unsicherheit behaftet. Und je unsicherer das Umfeld ist, desto mehr ist die Gefahr da, dass das in eine Abwärtsspirale reingeht. Also insofern, positive Nachrichten sollten durchaus auch laut kommuniziert werden.
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6: Na, was laut? In der Nacht zum Sonntag wurden sie aus dem Schlaf gerissen. Ja, da waren schon mal hupende Fußballfans unterwegs und die feierten den 2:1 Gruppensieg des deutschen Teams über die Elfenbeinküste. Gut, das war jetzt schon mal ein bisschen übertrieben, nur so einen Gruppensieg zu feiern. Aber ein besonderer, vor allem für den hier, der von der Bank kam und zum Doppelpacker wurde.
7: Ich versuche einfach nur meinen Job zu machen. Und es ist wichtig, dass jeder sieht, dass auch die Spieler von der Bank Spiele entscheiden können.
6: Natürlich.
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6: Mehr dazu gleich übrigens nach den Nachrichten. Und das Wetter, ja, 30 bis 37 Grad, je nachdem, wo man gerade so ist. Die Temperaturen können am Mittwoch noch höher werden, bis zu 39.
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12: Um 10.30 Uhr mit Susanna De Secondi. Am Nachmittag wird ein weiteres Treffen zwischen Vertretern der Bundesregierung und den Sozialpartnern stattfinden. Das wurde dem ARD-Hauptstadtstudio bestätigt. Bianca Schwarz berichtet.
13: Erst vor knapp 2 Wochen haben sich Vertreter der Bundesregierung getroffen mit den Gewerkschaften und den Arbeitgebern. Eigentlich sollte das ein einmaliges Treffen bleiben, aber schon unmittelbar danach hat die Bundesregierung bekannt gegeben, dass weitere Gespräche folgen sollen. Dass das nun so schnell passiert, ist durchaus überraschend. Ein Grund könnte sein, dass am Wochenende erste Details der geplanten Rentenreform nach außen gedrungen sind. Eigentlich sollte die eigens eingesetzte Rentenkommission erst am morgigen Dienstag ihre Vorschläge der Bundesregierung übergeben. Ob heute konkrete Vereinbarungen getroffen werden könnten, ist nicht bekannt.
12: Die Deutsche Krankenhausgesellschaft warnt mit Blick auf das geplante Gesundheitssparpaket der Bundesregierung vor einer Klinikpleitenwelle. Im Gespräch mit dem Redaktionsnetzwerk Deutschland verwies Verbandschef Gass auf neue Studien, nach denen jede 2. Klinik in Deutschland durch die Sparpläne akut bedroht sei. Gass warnte vor einer Entlassungswelle, die rund 140.000 Beschäftigte treffen könne. Im Bundestag findet heute eine Expertenanhörung zu den Sparplänen statt. Ziel der Regierung ist es, die gesetzliche Krankenversicherung zu entlasten. Aus Protest gegen das Vorhaben hatte die Krankenhausgesellschaft zuletzt Kliniken dazu aufgefordert, symbolisch zu schließen. Bei den Verhandlungen zwischen den USA und dem Iran in der Schweiz hat es erste Vereinbarungen gegeben. Beide Seiten hätten sich unter anderem auf einen Gesprächskanal geeinigt, der künftig Zwischenfälle in der Straße von Hormus verhindern soll, teilten die Vermittler Pakistan und Katar in einer gemeinsamen Erklärung mit. Außerdem sei vereinbart worden, zusammen mit dem Libanon eine Konfliktlösungsstelle einzurichten, um ein Ende der Militäreinsätze im Libanon sicherzustellen. Am frühen Morgen war die erste Verhandlungsrunde in der Schweiz zu Ende gegangen. Der Vorsitzende des Verteidigungsausschusses im Bundestag, Röwekamp, rechnet nicht mit einer baldigen Marinemission in der Straße von Hormus. Bisher gäbe es keine ausreichende völkerrechtliche Grundlage für die Minenräumung in der Meerenge, sagte der CDU-Politiker im Deutschlandfunk. Ein Bundestagsmandat für den Marineeinsatz sei deshalb vor der Sommerpause nicht wahrscheinlich.
11: Ich weiß nicht, was jetzt bei den Verhandlungen in der Schweiz stattfindet. Es kann sich eine neue Dynamik ergeben, die dafür sorgt, dass die Voraussetzungen erfüllt werden. Dann sollten wir schnell handlungsfähig sein. Das ist ja auch der Grund, weshalb wir schon Einheiten der Bundeswehr vorverlegt haben, damit wir möglichst schnell unseren Beitrag leisten könnten, wenn es ein internationales Mandat gibt. Aber es macht keinen Sinn, da jetzt nur aus Öffentlichkeitsgründen irgendwelche deutschen Beteiligungen umzusetzen, ohne dass es an den Rahmenbedingungen noch weiter gearbeitet wird.
12: Verteidigungsminister Pistorius hatte angekündigt, die Bundeswehr sei, so wörtlich, ready. Über den Einsatz der Soldaten entscheidet aber der Bundestag. In Israel werden Einschränkungen wegen des Irankriegs gelockert. Der israelische Verteidigungsminister Katz sagte, am Wochenende sei es ruhig geblieben in den Gemeinden im Norden des Landes. Die Armee bleibe aber in Alarmbereitschaft und werde den Libanon nicht verlassen. Ähnlich äußerte sich Ministerpräsident Netanyahu. Einschränkungen im öffentlichen Leben gab es vor allem in den nördlichen Grenzregionen Israels. So blieben Schulen geschlossen, Versammlungen waren nur eingeschränkt erlaubt. In dieser Woche üben Fallschirmjäger der Bundeswehr wieder über dem Bodensee. Rund 150 Soldaten absolvieren Sprünge mit dem Ziel, bei Bootmann im Wasser zu landen. Sturmboote bringen die Fallschirmjäger danach wieder an Land. Das dafür eingesetzte Militärflugzeug startet und landet in Friedrichshafen und fliegt zeitweise sehr tief. In Rheinland-Pfalz werden immer mehr Störche gesichtet. Wie der Verein Aktion Pfalzstorch mitteilt, sind die Tiere inzwischen auch immer häufiger in der Eifel oder im Hunsrück zu finden. Der Bestand an Weißstörchen galt in Rheinland-Pfalz lange als erloschen. Seit einem Wiedereinsiedlungsprojekt 1997 bauen die Tiere vor allem in der Pfalz wieder ihre Nester. Und zwar von der elsässischen Grenze bis nach Worms. SWR-Nachrichten, Redaktion Dagmar Freudenreich.
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6: Mit Gerald Pinkenburg. Schönen guten Tag. Ach komm, weil es so schön war am Samstagabend.
14: Ja, dreht auf, guckt nach vorne, schöner Pass in den Strafraum. Und das! Tor! Tor für Deutschland! Verrückt! Dieser Dennis Undav, Spielertraube, Jubel, sie begraben den Torschützen. 2:1.
6: Ja, verrückt ist das, oder? Und erobert die Herzen der deutschen Fußballfans, gerade dieser Dennis Undav. Nach seiner Einwechslung am Samstag gegen die Elfenbeinküste drehte er mit seinen beiden Toren das Spiel und führte das deutsche Team dann zum Sieg. Dabei ist dieser Undav, der ja bekanntermaßen hier bei uns beim VfB Stuttgart spielt, kein Modellathlet. Er kam nämlich erst ziemlich spät zum Spitzenfußball. Aber jetzt, da ist er der große Hoffnungsträger der Deutschen bei der WM. Philipp Weißkirch.
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15: Undav, unfassbar. Fußball-Deutschland ist geflasht und Undavs deutsche Teamkollegen sind's auch. Nadim Amiri.
16: Wahnsinn, irgendwie ein Phänomen.
15: Antonio Rüdiger.
19: Gefühlt hat er einen Ballkontakt und er macht 2 Tore.
15: Jonathan Tah.
25: Mit seiner eiskalten Schnauze vorm Tor, das ist überragend.
14: Dennis Undav, was für ein Typ.
15: 3 Tore, 2 Vorlagen in 2 WM-Spielen in nicht mal einer Stunde Spielzeit. Wie geht das?
26: Ich weiß doch nicht.
15: Jamie Leveling, nicht nur Undavs Offensivkumpel beim DFB, sondern auch beim VfB in Stuttgart.
26: Also ich kenne ihn jetzt auch schon relativ lang, aber da bin selbst ich erstaunt.
15: Tja, dann fragen wir den, über den wir hier die ganze Zeit reden, am besten doch mal selber.
27: Ich frage mich manchmal auch, warum das alles gerade klappt.
15: Dennis Undav über Dennis Undav und die Leichtigkeit des Seins.
27: Ja, dafür bin ich gerade bekannt, dass der Ball oft da ist, wo ich bin.
15: Undav, unfassbar. Ein Straßenfußballer wird zum Gamechanger bei der WM. Undav stammt aus keiner Kaderschmiede eines großen Clubs. Vor 6 Jahren kickt er noch für den SV Meppen in der 3. Liga und schafft's als Nobody mit einem Traumtor in die Sportschau.
28: Und das 1:0, das haben wir uns gleich mal abgelegt für die Tor des Monats Vorschläge. Dennis Undav von der Mittellinie, den kann man mal zeigen.
27: Das ist ein Selbstverständnis von mir, dass ich meine ganze Karriere lang, auch wenn es im kleinen Ligen war, musste es Dinge reinmachen, dass ich immer getroffen habe.
15: Und doch gibt es Zweifel, auch beim DFB. Vor 3 Monaten erzielt Dennis Undav als Joker zwar das Siegtor im Test gegen Ghana, aber vom Bundestrainer kommt nach dem Spiel Kritik.
27: Ich fand seine Leistung bis zum Tor nicht gut.
0: Das Tor ist dann nicht einfach, aber wenn er vorher 70 Minuten marschiert, weiß ich nicht, ob er den so reinmacht.
15: Julian Nagelsmann entschuldigt sich später dafür, gibt aber auch zu bedenken.
0: Ich glaube zu wissen, dass wir auch im Sommer auf jeden Fall Joker brauchen, die in der Lage sind, Spiele zu entscheiden. Wir werden es nicht immer in den ersten 6 Minuten hinkriegen.
15: So sieht's aus. Dennis Undaf, so wertvoll von der Bank, aber noch wertvoller in der Startelf?
19: Ich sehe nicht aus wie ein Trainer, ne? Also das muss der Trainer entscheiden.
15: Ja, wir haken nochmal nach bei Antonio Rüdiger, wenn er sich jetzt festlegen müsste.
19: Er kann von Anfang an spielen, er kann von der Bank kommen. Dennis wird immer gefährlich sein, er wird immer seinen Job machen.
15: Undaf, unfassbar.
1: Undaf, Tor!
27: Ich versuche einfach nur meinen Job zu machen. Und ich versuche einfach den Flow mitzunehmen, das zu genießen.
15: Solange es geht. Am 19. Juli steigt das WM-Finale in New York. Und Dennis Undaf wird an diesem Tag übrigens 30 Jahre alt.
6: Tja, wenn das kein Omen wird, dann kann es eigentlich nur gut gehen, oder? Schön war auch der Spruch, ich bin immer da, wo der Ball ist. Oder war es umgekehrt? Keine Ahnung. So, dann gucken wir nochmal auf gestern Abend und die Spiele, die es da gab. Da spielten ja die blauen Haie von den Kapverden. Und Kevin Pinha, der Moderator von Radio Cabo Verde, der war, ich sag mal, ein bisschen emotional angefasst. Juli!

0: Das Rauschen ist nicht Ihr kaputtes Radio. Ja, und das ging noch eine ganze Weile einfach so weiter.
1: Ein Urtorschrei, denn das 1:0 gegen Uruguay ist ein besonderes Tor für den kleinen Archipel. Es ist das erste WM-Tor in der Geschichte der Inselgruppe, für die schon die Qualifikation eine Sensation war. Und das 0:0 im ersten Spiel gegen Spanien, einem wunderlich. Und jetzt das erste WM-Tor, ein Moment für die Ewigkeit, ein Moment, den wohl nur die 600.000 Einwohner richtig fühlen können, potenziert durch den Ausgleich zum 2:2. Einfach unfassbar. Im Stadion war auch Mama Vosinha. Noch vor wenigen Tagen schien ein Besuch von Anna Candida Evora kaum möglich. Wegen Problemen mit dem Visum und der hohen Kosten konnte die Mutter des kapverdischen Torwarts nicht zum Auftaktspiel gegen Spanien reisen. Es gab Tränen beim Sohn. Und jetzt doch noch das Visum vom US-Außenministerium. Am Ende steht ein 2:2 zwischen dem kleinen WM-Neuling und dem Dauergeheimfavoriten Uruguay, der immerhin 4 Weltmeistersterne auf dem Trikot trägt. Und es bleibt ein Moment für die Ewigkeit. 1:14,5 Fußballglück.
0: Mein Gott, hat der Typ eine Luft. Unglaublich. Ja, wir sind doch irgendwie alle für die Kapverden, oder? Oder? Oder gucken wir nochmal auf das deutsche Team und schon mal ins 16. Finale, da so ein bisschen rüber. Da trifft die Nagelsmann-Truppe auf einen der besten 8 Gruppendritten. Mögliche Gegner sind die Vertreter aus den Gruppen A, B, C, D und F. Am wahrscheinlichsten ist auch ein Gegner aus den Gruppen C und D. Und da drin sind Südafrika, Südkorea, Tschechien, Kanada, die Schweiz, Bosnien-Herzegowina, Katar, Brasilien, Marokko, Schottland, Australien, Paraguay, Niederlande, Japan und Schweden. Am 29. Juni, also heute in einer Woche, wird gespielt. Und wenn's klappt, ja, wenn das klappt, dann geht's ins Achtelfinale. Und da würden dann die Sieger der Gruppe 1 warten. Das wären dann Norwegen, der Senegal, okay. Der Irak, ja, nach dem gestrigen Spiel, Oder Frankreich. Und die Les Bleus sind bei der WM einer der ganz großen Titelfavoriten, das wissen wir. Nach dem Auftaktsieg gegen den Senegal spielen unsere Nachbarn heute Abend um 23 Uhr unserer Zeit gegen den Irak in Philadelphia. Und da möchte die französische Star-Offensive um Rekordtorschütze Kylian Mbappé zeigen, was in ihr steckt. Philipp Weißkirch.
2: Wer da nicht ins Schwärmen gerät, ist selber schuld.
3: Auf dem linken Flügel Mbappé, Tor!
4: It's Ousmane Dembélé. Good cross for Douay.
5: Michael Olise zum Tänzchen. Und nochmal rein damit. Was für ein Tor.
2: Frankreichs Offensivkünstler. 4 Namen im Gleichklang. Olise, Douay, Dembélé, Mbappé. Letzterer bestreitet heute gegen den Irak sein 100. Spiel im Nationaltrikot.
6: Wir sind noch nicht voll in Fahrt, aber wir wissen, dass wir jederzeit ein Tor schießen und den Unterschied machen können.
2: Sagte Kapitän Kylian Mbappé von Real Madrid, aufgepumpt mit Selbstvertrauen nach dem 3:1 zum Auftakt gegen den Senegal. Da machte Mbappé 2 Tore, beide vorbereitet von Michael Olise vom FC Bayern.
7: Mit Michael zu spielen ist einfach. Er hat immer den Kopf oben und sucht den Weg nach vorne. Wenn du ihm die Anspielmöglichkeiten gibst, dann findet er dich auch.
2: Dazu noch Ballon d'Or-Gewinner Ousmane Dembélé und PSG-Teamkollege Désiré Doué, erst 21 Jahre jung. Und sollte einer aus dem Star-Quartett doch mal ausfallen, kann Frankreich immer noch viel Qualität einwechseln. Barcola oder Thuram, um mal nur 2 Namen zu nennen. Wer da nicht ins Schwärmen kommt, ist selber schuld.
0: Tja, und wer der Angst bekommt, der ist auch selber schuld. Und heute Abend, da gibt's dann auch noch ein Spiel von anderen Nachbarn von uns, nämlich von denen aus Österreich. Und die haben es, naja, mit einem Gegner zu tun, der alles andere als leichte Kost mit Schlagoberst sein dürfte. Es geht nämlich in Dallas gegen Argentinien. Beide, Österreich und Argentinien, die haben im Moment 3 Punkte. Aber es geht gegen das Team um Lionel Messi. Wobei, die Ösis, die haben ja auch eine Art Messi im Team, Anne van Eickels.
1: Spätestens seit Reporter Edi Finger bei der Weltmeisterschaft 1978 in Argentinien seinen Satz für die Ewigkeit über die Radios schickte.
8: Da, da, da, da, da, da.
1: wissen wir, österreichische Radiokommentatoren greifen bei ihren Reportagen verbal gerne ins höchste Emotionsregal. Und das hat sich bis zu diesem WM-Sommer offenbar nicht geändert.
3: Boah, wer braucht Lionel Messi, wenn du Romano Schmid hast? Alter, der hängt den ins Kreuzig rein. Unser Lionel Messi, der kommt aus der Steiermark und heißt Romano Schmid.
1: Dem Messi aus der Steiermark ist dieser Vergleich allerdings ein bisschen peinlich.
8: Na, also erstens kann man ja gar nicht auf die Stufe gestellt werden, das ist ja unmöglich. Ich glaube, das hat mehr mit meiner Größe zu tun als mit meinem Spiel.
1: Der große Lionel Messi ist 1,70 Meter klein. Romano Schmid misst sogar noch 2 Zentimeter weniger, kam aber bei seinem Traumtor gegen Jordanien ganz groß raus.
3: Wahrscheinlich das schönste Tor bisher bei dieser WM aus 25 Metern. Zwirbelt er das Teil genau ins Kreuzeck.
1: Dieser wunderschöne 1:0 Zwirbeltreffer des Messi aus der Steiermark erinnert tatsächlich frappierend an die Tore des Originals aus Argentinien. Aber deshalb die Fans von Werder Bremen ja längst gewusst, als sie ihrem Strippenzieher im Bremer Mittelfeld den Spitznamen Alpenmessi verpassten.
8: Woher es kommt, weiß ich gar nicht. Ich glaube, in Deutschland war das einfach so, weil ich viel getribbelt habe.
1: Und jetzt dribbeln der Alpenmessi und The Real Messi sogar im direkten Duell gegeneinander.
8: Wenn ich mit meinen Jungs gesprochen habe, in meiner Familie, war es immer der Traum, Brasilien oder Argentinien in der Gruppe zu haben. Und wo wir dann das ja wirklich hatten, da habe ich mich extrem gefreut. Und deswegen Erster gegen Zweiter, stand jetzt in der Gruppe, so perfektes Spiel.
1: Für Romano Schmid geht ein Traum in Erfüllung.
8: Ich spiele gegen den besten Spieler, den es jemals gab, so live, auch wenn er jetzt vielleicht schon ein bisschen älter ist, aber es ist halt das Größte, was du, glaube ich, erreichen kannst, wenn du so gegen deine Idol spielst.
1: Es ist das Messen der Messis.
8: Ich glaube, wenn wir an unser Limit kommen, dann können wir jeden Gegner wehtun und das macht es, glaube ich, noch viel besonderer, dass du gegen eine der besten Mannschaften der Welt spielst und dann irgendwie das Gefühl hast, es steht 0-0 und du kannst sie besiegen. Und ich glaube, das Szenario könnte nicht besser sein.
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0: 10.46 Uhr ist es.
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0: Ja, es geht hochsommerlich weiter, auch in dieser Woche. 30 bis 37 Grad erwarten uns heute. Morgen sieht es wieder genauso aus, auch wieder bis zu 37 Grad. Am Mittwoch dann, wer es noch ein bisschen wärmer mag, bis zu 39 Grad. Das Gewitterrisiko, das ist auch wieder eher gering.
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0: Der britische Premierminister Starmer hat seinen Rücktritt angekündigt. Vor seinem Amtssitz in Nummer 10 Downing Street sagte Starmer, er werde im Amt bleiben, bis es einen Nachfolger gebe. Starmer zieht damit Konsequenzen aus dem Anhalten schlechten Zustimmungswerten. Die Labour-Partei des 63-Jährigen hatte bei den Kommunal- und Regionalwahlen im Mai massiv an Stimmen verloren. Am Nachmittag gibt es ein weiteres Treffen zwischen Vertretern der Bundesregierung und Sozialpartnern. Das wurde dem ARD-Hauptstadtstudio bestätigt. Erst vor knapp 2 Wochen haben sich Vertreter der Bundesregierung mit den Gewerkschaften und den Arbeitgebern getroffen. Ob heute bei dem kurzfristig angesetzten Treffen konkrete Vereinbarungen getroffen werden könnten, ist nicht bekannt. In der Debatte über die Rentenreform hat sich erstmals die Vertreterin der SPD in der Kommission geäußert und vor überzogenen Erwartungen gewarnt. Nicht jede Maßnahme werde alle glücklich machen, sagte die SPD-Politikerin Klose im Morgenmagazin von ARD und ZDF. Man wolle sicherstellen, dass die Rente den Lebensstandard für niedrige und mittlere Einkommen gewährleiste und zugleich nachhaltig finanzierbar sei.
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0: Von Paris nach Istanbul. 5000 Kilometer, 18 Städte und ganz viele Abenteuer im Orient Express, wenn es den überhaupt gibt. Auf jeden Fall überwiegend auf dem Schienenweg war Dennis Gastmann unterwegs durch Europa. Gastmann ist Schriftsteller, Filmemacher und bezeichnet sich als Grenzgänger. Dennis Gastmann weiß, wie es unserem Kontinent geht. Er hat Europa im Wortsinne erfahren. In SWR1 Leute mit Jens Wolters spricht er über Geschichten und Begegnung während seiner Reise im Orient Express.
10: Wenn ich sage, und ich greife jetzt wirklich ganz oben ins Regal, du bist so nach Menschen wie Kolumbus, Magellan, Marco Polo eine Art Wiederentdecker. Nimmst du das an? Also ich meine damit, dass du uns so die Schönheit und die Bedeutung von Plätzen und Orten nochmal zeigst, die die allermeisten eigentlich schon kennen sollten.
11: Also mir gefällt die Reihe, danke für das Kompliment. Ja, mein Beruf besteht.

0: jetzt über die letzten weißen Flecken der Erde sozusagen oder sei es wie jetzt der alte Traum des Orient Express von Paris nach Istanbul in einem Europa, das so zu zerbrechen scheint. Also was verbindet, was trennt uns und wie fühlt sich das für mich an und für die Menschen vor allem, die ich dort treffe?
1: Gibt dir jede Reise auch was für deinen Alltag, den du ja auch durchaus hast?
0: Ich bin auch von keiner Reise dümmer nach Hause gekommen. Ich denke jetzt gerade an Erik, den ich getroffen habe. Den habe ich auch im Buch skizziert, als die Gleise endeten irgendwo in Bulgarien und wir mit einem bulgarischen Bus fuhren in die Türkei hinein. Erik, der eine ähnliche Route machte und der aber ganz anders reiste als ich, also der ganz planvoll war, der mit 7 Währungen im Gepäck reiste, der hatte sich für jedes Land sozusagen die passende Währung herausgesucht und hatte eine ganz andere Einstellung zum Reisen als ich. Ich fragte ihn, was hast du denn so erlebt? Er meinte, bisher noch nichts, ich musste da vorne mal auf die Toilette, da fehlte mir so 20, ich weiß nicht, ob Cent waren oder Dinar, was auch immer, aber jemand hat mir das geliehen, also es ging alles gut. Und er fragte mich, was hast du denn so erlebt? Ich meinte, Ach, nichts eigentlich, ja. Ist auch nichts passiert. Also, der hat mich auf eine Weise sehr inspiriert, weil sein Reisen bestand daraus, mal zu überlegen, was passiert, wenn Plan scheitert. Mhm. Und mein Reisen ist bisweilen sehr getrieben, ist ein sehr offenes Treiben, lassen manchmal auch sehr chaotisch. Also von ihm und von vielen anderen habe ich gelernt.
1: Das heißt, du planst deine Reisen nicht unbedingt im Detail?
0: Doch, ich plane sie. Ich plane sie vor, so deutsch bin ich dann doch, dass ich denke, okay, mit diesen 1-2 Stationen kannst du eine Geschichte erzählen. Aber ich merke, wenn du jetzt, nehmen wir Paris, wenn du das zu sehr vorplanst, was mache ich an Tag 1, Tag 2, dann hast du keinen Raum mehr für den Zufall, dass du irgendwo mal hineingerätst auf diese Modenschau, dass du entdeckst, wie es mir passiert ist. Das ist eine ukrainische Veranstaltung, eine osteuropäische, wo viele Ukrainer, Ukrainerinnen im Raum sind und plötzlich kommt ein ukrainisches Mädchen über den Laufsteg auf mich zu, angezogen wie eine Puppe, einerseits bizarr, also in einem rosa Rüschenkleid und andererseits ganz berührend, weil dieses Mädchen entgegen dieser Coolness der Mode nicht so kalt in die Kamera, in meine Kamera blickt, sondern plötzlich lächelt. Und dieses Lächeln ging durch den ganzen Raum. Und das war der Moment, ein elektrischer Moment, wo ich merkte, das ist deine Geschichte. Und das ist das, was dir auch sagt, diese Reise ist mehr als nur ein lustiges Trippen von Paris nach Istanbul. Das hat tatsächlich eine gewisse Bedeutung und die gilt es zu erkunden.
1: Deine allererste Reise als Kind ging nach Borkum. Ist das so?
0: Ja, möglicherweise. Ich habe auch mal in einer Geschichte mich daran erinnert. Das war eine Mutter-Kind-Kur.
1: Hat die dir was gegeben? Also war das ein Auslöser generell für dein Leben dann später?
0: Ich habe bis heute Albträume davon. Ich träume immer wieder, dass wir in diesem christlichen Heim sind irgendwo und unter sehr strengen Regeln dort uns erholen sollten, was sogar mir als Kind schon und damals auch meiner sehr tapferen, mutigen und auch streitbaren Mutter missfiel. Ich weiß noch, dass sie für all die Kinder, die dort waren, ein Karnevalsfest Fasching organisieren wollte und dieser Heimleiter erklärte ihr dann, das sei ein heidnisches Fest. Und das wird hier nicht gefeiert, das entspricht nicht den Regeln und der Moral der Kirche. Sie hat es dann eben doch durchgezogen gegen all den Ärger und zur Freude all der Kleinen und meiner Freude auch. Also natürlich war das eine tolle Reise. Natürlich habe ich Bilder vom Strand, von einem Leuchtturm im Kopf und gleichzeitig eben diese tiefere Geschichte. Ich glaube, das ist etwas, was dann bis heute meine Geschichten und mich prägt.
2: Sagt der Reisejournalist Dennis Gastmann. 10.53 Uhr ist es.
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2: Mit Michael Widmer.
4: Die bekannt gewordenen Vorschläge der Rentenkommission werden schon jetzt heftig diskutiert, obwohl sie erst morgen offiziell vorgelegt werden. Zum ersten Mal hat sich auch ein SPD-Kommissionsmitglied geäußert.
5: Nicht jede Maßnahme wird alle glücklich machen, das sagt Annika Klose, SPD-Mitglied in der Rentenkommission. Es sei dem Gremium darum gegangen, sicherzustellen, dass die Rente den Lebensstandard für niedrige und mittlere Einkommen gewährleistet und zugleich nachhaltig finanziert ist. Klose sagte im Morgenmagazin, man solle sich die Vorschläge zur Rente in Gänze anschauen, wenn die Kommission sie morgen übergibt. Es sei kein Menü, wo sich die Leute einzelne Punkte rausnehmen. Enthalten sind unter anderem Vorschläge zum späteren Renteneintrittsalter, gekoppelt an die durchschnittliche Lebenserwartung. Außerdem soll die abschlagsfreie Rente mit 63 wegfallen. Gitta Connemann, CDU-Staatssekretärin im Bundeswirtschaftsministerium, sprach im Morgenmagazin von sehr guten Signalen dafür, dass sich die Bundes

0: Bundesregierung noch vor der Sommerpause auf ein Konzept einigt. Wörtlich, wir wissen, dass etwas geschehen muss. Anscheinend habe es in der Rentenkommission einen Gesamtkonsens über die Vorschläge gegeben. Anne-Kathrin Mellmann aus Berlin.
1: Die Bundesregierung trifft sich überraschend noch einmal mit verschiedenen Sozialpartnern, und zwar schon heute Nachmittag. Das wurde dem ARD-Hauptstadtstudio bestätigt.
2: Erst vor knapp 2 Wochen haben sich Vertreter der Bundesregierung getroffen mit den Gewerkschaften und den Arbeitgebern. Eigentlich sollte das ein einmaliges Treffen bleiben, aber schon unmittelbar danach hat die Bundesregierung bekannt gegeben, dass weitere Gespräche folgen sollen. Dass das nun so schnell passiert, ist durchaus überraschend. Ein Grund könnte sein, dass am Wochenende erste Details der geplanten Rentenreform nach außen gedrungen sind. Eigentlich sollte die eigens eingesetzte Rentenkommission erst am morgigen Dienstag ihre Vorschläge der Bundesregierung übergeben. Beim letzten Sozialpartnertreffen vor knapp 2 Wochen waren auf Seiten der Arbeitgeber, der Arbeitgeberverband BDA, der Industrieverband BDI und die Industrie- und Handelskammer dabei. Für die Gewerkschaften saßen der Deutsche Gewerkschaftsbund DGB, Verdi und die IG Bergbau Chemie und Energie am Tisch. Ob es auch heute bei denselben Gesprächspartnern bleibt, ist derzeit offen. Auch ob konkrete Vereinbarungen getroffen werden könnten, ist nicht bekannt. Aus Berlin, Bianca Schwarz.
1: Die Produktion von Batterien ist in Deutschland auf ein Rekordniveau gestiegen. Das teilte der Verband der Elektro- und Digitalindustrie mit. Gleichzeitig warnte er vor der starken Abhängigkeit von Importen aus China.
3: Durch die steigende Nachfrage nach E-Autos und Speicherkapazitäten ist die Batterieherstellung in Deutschland vergangenes Jahr um 11% auf ein Gesamtvolumen von mehr als 8 Milliarden Euro geklettert, so der Fachverband. Zugleich sind aber auch die Einfuhren aus China 2025 um ein Viertel gestiegen. Während Europa bei Batterien aus Blei gut dastehe, sei vor allem bei Lithium-Ionen-Batterien die Abhängigkeit von Asien hoch, warnte der Chef des Fachverbandes Kellermann. Kritische Sektoren wie die Verteidigung oder Rechenzentren seien dadurch bei Lieferstopps verletzbar. Die Branche unterstütze den europäischen Plan, bis 2030 mindestens 40% des jährlichen Bedarfs an Batteriezellen aus eigener Produktion zu decken. Allerdings brauche man dafür niedrigere Strompreise für alle und einen besseren Schutz vor unfairen Handels- und Subventionspraktiken, sagte Kellermann. Petra Thiele, SWR Wirtschaftsredaktion.
1: Ein Börsengang des deutsch-französischen Panzerbauers KNDS steht offenbar kurz bevor. Deutschland und Frankreich haben sich entsprechend geeinigt. Beide Länder sollen je 40% an dem Unternehmen halten. Mit dieser Beteiligung beabsichtige die Bundesregierung, den Interessen des Bundes angesichts der Bedeutung des Unternehmens Rechnung zu tragen, so ein Regierungssprecher heute. Es gehe darum, bei KNDS auf Augenhöhe mit Frankreich zu sein. Zudem sichere Deutschland damit die Produktion des Leopard 2 im Land. Der Haushaltsausschuss des Bundestags muss dem Einstieg noch zustimmen. Dann könnte der Börsengang in den kommenden Tagen angekündigt werden. Hoffnung auf einen endgültigen Frieden im Iran-Konflikt hat viele Aktienkurse steigen lassen, zum Beispiel heute Morgen in Asien.
4: In Japan eilt der Nikkei von Rekord zu Rekord. Doch das Risiko eines Scheiterns bleibt. Vor allem die Lage im Libanon sorge für Anspannung, stellen Marktbeobachter fest. Immerhin pendeln die Ölpreise auf dem tiefsten Niveau seit Kriegsbeginn. Aktuell liegen die Notierungen wieder deutlich unter $80. Aber auch hier warnen einige Fachleute. Es könne noch Monate dauern, bis sich die Preise wieder normalisiert hätten und dauerhaft unter $70 liegen würden. Zuletzt hatte der DAX die Marke von 25.000 Punkten trotz der sinkenden Notierungen am Rohstoffmarkt nicht verteidigen können. Am vergangenen Freitag wurde an der Wall Street wegen eines Feiertags nicht gehandelt. Deshalb erhoffen sich die Anleger nun frischen Schwung von starken Vorgaben aus den USA. Zum Wochenstart sind auch die Anleger an der Frankfurter Börse zuversichtlich. Der DAX startet mit einem leichten Plus. Thomas Spindler, ARD-Finanzredaktion, Frankfurt.
1: Und soweit die Wirtschaft für diese Stunde, gleich 11:01.
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6: Dass die Rente sicher ist, das glauben eigentlich auch nur die, die noch an das glauben, was Norbert Blüm, der damalige Arbeitsminister, 1986 im Bundestagswahlkampf gesagt hat. Ja, vor allem die Jungen unter uns, die fragen sich immer öfter, kriege ich im Alter eigentlich noch was vom Staat? Und wenn ja, reicht es zum Leben? Dass sich was ändern muss im System, ist klar, aber was? Das hat die Rentenkommission beraten. Gleich dazu mehr bei uns hier in SWR aktuell nach den Nachrichten. Kurzer Blick auf die Straßen. Vorsicht auf der A6 Heilbronn Richtung Mannheim. Zwischen Heilbronn unter Eisesheim und Bad Rappenau eine ungesicherte Unfallstelle auf dem linken und dem mittleren Fahrstreifen. 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
6: Viel Sonne und die macht's wieder heiß. Bis zu 37 Grad werden's heute. Und am Mittwoch, für alle die, die es noch ein bisschen heißer mögen, da geht's bis zu 39 Grad hoch.
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7: 11 Uhr mit Susanna De Secondi. Der britische Premierminister Starmer hat seinen Rücktritt angekündigt. Vor seinem Amtssitz in London sagte der Labour-Politiker, er werde im Amt bleiben, bis es einen Nachfolger gebe. Mit seinem Rücktritt zieht Starmer nach eigenen Worten Konsequenzen aus den anhaltend schlechten Zustimmungswerten. Die Labour-Partei hatte bei den Kommunal- und Regionalwahlen im Mai massiv Stimmen verloren. Starmer hatte das Amt des Premierministers nach dem Labour-Wahlsieg vor 2 Jahren übernommen. In der Debatte über die Rentenreform hat sich erstmals die Vertreterin der SPD in der Kommission geäußert und vor überzogenen Erwartungen gewarnt. Die Vorschläge seien kein Menü, bei dem sich die Leute einzelne Punkte rausnehmen könnten, sagte die SPD-Sozialexpertin Klose im Morgenmagazin von ARD und ZDF.
8: Die Maßnahmen greifen ineinander und bauen aufeinander auf. Am Ende ist es natürlich so, dass nicht jede Maßnahme jetzt alle glücklich machen wird, die da vorgeschlagen werden. Ich würde mir wünschen, dass man sich trotzdem das Gesamtkonzept dann mal anschaut, wenn es dann morgen vorgelegt wird und eben dann bewertet, ob es die Anforderungen erfüllt. Nämlich eben, dass alle eine höhere Rente haben, als das zum geltenden Recht der Fall wäre. Und ich würde sagen, die Vorschläge in ihrer Gesamtheit liefern das.
7: Die Rentenkommission stellt ihre Vorschläge morgen offiziell vor. Bekannt ist bereits, dass ein späteres Renteneintrittsalter vorgesehen ist, gekoppelt an die durchschnittliche Lebenserwartung. Außerdem soll die abschlagsfreie Frühverrentung nach 45 Beitragsjahren wegfallen. Am Nachmittag wird ein weiteres Treffen zwischen Vertretern der Bundesregierung und den Sozialpartnern stattfinden. Das wurde dem ARD-Hauptstadtstudio bestätigt. Erst vor knapp 2 Wochen haben sich Vertreter der Bundesregierung mit den Gewerkschaften und den Arbeitgebern getroffen. Ob heute bei dem Treffen konkrete Vereinbarungen getroffen werden könnten, ist nicht bekannt. Die Deutsche Krankenhausgesellschaft warnt mit Blick auf das geplante Gesundheitssparpaket des Bundesregierung vor einer Klinikpleitenwelle. Im Gespräch mit dem Redaktionsnetzwerk Deutschland verwies Verbandschef Gass auf eine neue Expertenstudie dazu. Aus der Nachrichtenredaktion berichtet Wiebke Hus.
9: Demnach ist jede zweite Klinik in Deutschland durch die Sparpläne akut bedroht. Außerdem müssten die Kliniken jeden 10. Arbeitsplatz abbauen, um die Einsparungen von Gesundheitsministerin Wagen umsetzen zu können. Das träfe laut Gass rund 140.000 Beschäftigte in einer Branche, die eh schon am Limit arbeite. Im Bundestag findet heute eine Expertenanhörung zu den Sparplänen statt. Ziel der Regierung ist es, die gesetzliche Krankenversicherung zu entlasten. Aus Protest gegen das Vorhaben hatte die Krankenhausgesellschaft zuletzt Kliniken dazu aufgefordert, symbolisch zu schließen.
7: Bei den Verhandlungen zwischen den USA und dem Iran in der Schweiz hat es erste Vereinbarungen gegeben. Beide Seiten hätten sich unter anderem auf einen Gesprächskanal geeinigt, der künftig Zwischenfälle in der Straße von Hormus verhindern soll, teilten die Vermittler Pakistan und Katar in einer gemeinsamen Erklärung mit. Außerdem sei vereinbart worden, zusammen mit dem Libanon eine Konfliktlösungsstelle einzurichten, um ein Ende der Militäreinsätze im Libanon sicherzustellen. Die Demokratische Republik Kongo bekommt die Ausbreitung der Ebola-Erkrankungen offenbar nicht unter Kontrolle. Inzwischen ist die Zahl der bestätigten Fälle auf mehr als 1.000 gestiegen. Gegen Ebola sind zwar 2 Impfstoffe entwickelt worden, gegen diese neue Variante aber gibt es noch keine Impfung. In Deutschland werden immer mehr Batteriespeicher gebaut. Damit könne mehr überschüssiger Solar- und Windstrom zwischengespeichert werden, teilte der Bundesverband Solarwirtschaft mit. Insgesamt seien bis Mai dieses Jahres etwa 225.000 Speicher mit einer Kapazität von 3,4 Gigawattstunden installiert worden. Das seien 70% mehr als im selben Zeitraum des Vorjahres. Der weitere Ausbau dürfe nun nicht an bürokratischen und regulatorischen Hindernissen scheitern, warnte der Verband. SWR Nachrichten, Redaktion Dagmar Freudenreich.
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6: Mit Gerald Pinkenburg, schönen guten Tag. Wie geht's weiter mit der Rente? Diese Frage sollte eine Kommission beantworten. Sie hat sich auf 30 Vorschläge geeinigt, die am Wochenende auch bekannt geworden sind. Union und SPD saßen in der Kommission zusammen und sind sich einig. Aber aus der Opposition, da kommt Kritik. Gabor Hallasch berichtet.
10: Die Arbeitsministerin spielt Tischtennis, macht Selfies. Die Bundesregierung hat zum Tag der offenen Tür geladen.
11: Naja, ganz heiß diskutiert wird natürlich gerade das Thema Rente. Das ist ja jetzt am Wochenende noch mal deutlich geworden.
10: Und da heißt es, Fragen beantworten für Bärbel Baas.
11: Ich darf jetzt eigentlich nicht so viel plaudern, weil die Kameras jetzt hier gerade alle mitschneiden. Aber die Alterssicherungskommission hat...
10: Die Alterssicherungskommission, bekannt als Rentenkommission, die legt am Dienstag Vorschläge vor. Es geht um nicht weniger als die Zukunft der gesetzlichen Rente.
11: Es wird nicht an allen spurlos vorbeigehen, um es mal so zu nennen.
10: Das heißt, vielleicht tut es am Ende allen weh, damit etwas Großes entsteht. Das ist aber gar nicht so einfach, denn die Debatte ist emotional und sie war es auch in der Union. Dort geriet der Kanzler, der auch CDU-Chef ist, mit der Jungen Union beim Thema Rente aneinander.
12: Das kann doch wohl nicht euer Ernst sein.
13: Friedrich Merz konnte sich immer auf die Junge Union verlassen. Und jetzt in dieser Frage verlässt sich die Junge Union Deutschlands auf Friedrich Merz.
12: Vielen Dank.
10: Johannes Winkel ist der Chef der Jungen Union, die auch am Tisch der Rentenkommission vertreten war. Und jetzt wirkt er im ARD-Bericht aus Berlin ganz zufrieden.
14: Ich glaube, das ist eine große Chance für die Bundesregierung. Und vielleicht kann das ja auch so ein richtiger Dennis-Undaff-Moment werden. Lange Zeit läuft es vielleicht nicht so rund und dann wechselt man die richtigen Leute ein. Und die haben gezeigt, dass Kompromisse nicht immer nur der kleinste gemeinsame Nenner sein müssen.
10: Konkret hat die Kommission zum Beispiel vorgeschlagen, dass das Renteneintrittsalter weiter steigt, wenn die Lebenserwartung steigt. Die abschlagsfreie Rente mit 63 soll abgeschafft werden. Letzteres begrüßen die Grünen ebenso, dass in Zukunft auch Rentenbeiträge am Kapitalmarkt angelegt werden sollen. Fraktionsvize Andreas Audretsch kritisiert aber, dass das Rentenniveau nicht stabil bleiben könnte.
15: Die durchschnittliche gesetzliche Altersrente für Frauen in Deutschland liegt bei nur rund 980 Euro im Monat. Ein Absinken des Rentenniveaus hieße Altersarmut für viele Frauen. Und im Osten Deutschlands sind mehr als zwei Drittel der Menschen zu 100% abhängig von der gesetzlichen Rente.
10: Die Linke will Widerstand organisieren. Der neue Parteichef Luigi Pantisano richtet sich direkt an den Bundeskanzler.
16: Der Typ hat nach 20 Jahren Bundestag einen Rentenanspruch von fast 6.000 Euro. Und gleichzeitig ist er ein Millionär. Lieber Herr Merz, fangen Sie doch erstmal bei sich selbst an und verzichten auf Ihre staatliche Rente. Das wäre ein Zeichen.
10: Die AfD äußert sich nur schriftlich, spricht von einer Rentenpolitik zu Lasten der Beschäftigten. Es laufe im Kern darauf hinaus, länger arbeiten und höhere Beiträge zahlen. Bundesarbeitsministerin Bärbel Baas hatte die Kommission aufgefordert, möglichst einstimmig zu entscheiden. Genauso wird es wohl kommen. Doch Baas, die auch SPD-Chefin ist, lässt schon durchblicken, was ihr nicht gefällt. Zwischen den Zeilen kritisiert sie das Ende für die Rente mit 63.
11: Ich hätte mir persönlich gewünscht, dass sowas drin ist, wie die, ich nenne das immer die fleißigen Rente. Also wer lange eingezahlt hat, darf dann auch abschlagsfrei gehen.
10: Dienstag also stellt die Kommission die Ergebnisse vor und dann muss diskutiert und im Parlament entschieden werden.
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6: 8:08 ist es. Sie reden miteinander, die USA und der Iran. Es soll ja auch Fortschritte gegeben haben, hieß es. Seit gestern laufen ja die direkten Gespräche in der Nähe der Stadt Luzern in der Schweiz. Mit dabei sind auch Pakistan und Katar. Fast 4 Monate nach Beginn des Iran-Krieges soll ein endgültiges Friedensabkommen erzielt werden. Dafür ist zunächst ein Zeitraum von 60 Tagen vorgesehen. Mit großer Aufmerksamkeit, da werden die Verhandlungen auch von den Golfstaaten verfolgt. Sie haben ein großes Interesse daran, dass möglichst schnell wieder Stabilität in der Region herrscht. Das Rahmenabkommen, das die USA und der Iran vergangene Woche unterzeichnet haben, das wird allerdings kritisch gesehen, berichtet Anna Osius.
17: Erleichterung am Golf. Die Unterzeichnung der Vereinbarung zwischen dem Iran und den USA wird offiziell begrüßt. Es ist unglaublich wichtig, dass wir eine Absichtserklärung haben, die hoffentlich diesem Konflikt ein Ende setzen wird, sagte zum Beispiel der saudische Außenminister Faisal bin Farhan. Saudi-Arabien soll hinter den Kulissen das Abkommen mitverhandelt haben. Hauptvermittler waren Katar und Pakistan. Offiziell dankt man Trump, doch hinter den Kulissen macht sich bei einigen Akteuren am Golf Empörung breit. Denn Trump hat dem Iran große Zugeständnisse eingeräumt. Das Regime in Teheran gilt durch die Vereinbarung als politisch gestärkt. Weil kein arabischer Staatschef Trump offen kritisieren will, übernehmen Journalisten in den staatlich kontrollierten Medien die Rolle der Kritik. Ich gehöre zu denjenigen, die gehofft hatten, dass das Abkommen weitere, für die Golfstaaten wichtige Punkte enthalten würde, sagt Ahida Al-Sayed, Journalistin aus Bahrain. Irans Raketen, seine Drohnen und Drohnenproduktion, auch die iranischen Milizen in der Region wurden nicht genug thematisiert. Ich finde das Abkommen sehr lückenhaft. Es hat dem Iran das gegeben, was er wollte. Trump war sehr nachgiebig. Die vor dem Krieg verbesserten Beziehungen zwischen Iran und den Golfstaaten müssen nun neu justiert werden. Die iranischen Angriffe haben eine erhebliche Vertrauenskrise geschaffen, sagt der saudische Außenminister. Wir werden ein Gespräch führen müssen, wie wir die Beziehung neu wieder aufbauen können. Auch während des Krieges standen die Golfstaaten jeder für sich mit dem Iran in Kontakt. Jetzt werden sie weiter versuchen, sich mit dem Iran zu arrangieren. Denn an einem offenen Konflikt hat keine der Seiten ein Interesse.
6: Ja, sie war auch schon mal besser, die Partnerschaft zwischen den USA und Italien. Außenminister Tajani, der boykottiert heute das amerikanisch-italienische Wirtschaftsforum in Miami. Das ist eine Reaktion auf die heftige persönliche Auseinandersetzung zwischen US-Präsident Trump und Italiens Regierungschefin Meloni, die am Wochenende weiter eskaliert ist sogar. Für die Rechten in den USA und Europa sind ja eigentlich beide Politiker Identifikationsfiguren. Aber persönlich trennt Trump und Meloni aktuell eine tiefe gegenseitige Abneigung, die sie auch ungeniert öffentlich austragen. Wie konnte das eigentlich so weit kommen? Aus Rom berichtet Jörg Seisselberg.
18: Sie schienen füreinander bestimmt. Der rechte Bulldozer aus den USA und die clevere Politikerin aus Rom mit neofaschistischer Vergangenheit und rechtskonservativen Zukunftsvisionen für Europa. Es passte, dass Giorgia Meloni als einzige EU-Regierungschefin zur Amtseinführung von Donald Trump nach Washington reiste und dies selbstbewusst rechtfertigte. Ich denke, dass es sehr, sehr wichtig ist für eine Nation wie Italien, die extrem feste Beziehungen zu den USA hat, ein Zeichen zu setzen für den Willen, die Beziehungen zu stärken, in einer Zeit, in der die Herausforderungen global und miteinander verflochten sind. 1,5 Jahre später gibt es keine Vorzugsbeziehungen, sondern eine handfeste diplomatische Krise zwischen Rom und Washington. Die beiden vermeintlich besten politischen Freunde Meloni und Trump sind zu besten Feinden geworden. Keinen anderen Staats- und Regierungschef hat Meloni jemals öffentlich so angegangen wie am Freitag den US-Präsidenten. In einem Instagram-Video zischt Italiens Regierungschefin mit fast drohendem Unterton: An eines solle er Trump stets denken, sie und Italien bettelten niemals.
19: Però una cosa se la deve ricordare. Io e l'Italia non imploriamo mai.
18: Trump hatte vorher in einem TV-Interview behauptet, Meloni habe bei ihm während des G7-Gipfels um ein gemeinsames Foto gebettelt. Meloni, in ihrer Ehre getroffen, beließ es nicht beim blitzenden Zorn via Social Media, sondern sorgte dafür, dass Außenminister Tajani seinen geplanten Staatsbesuch in den USA absagt. Ein Eklat. Der Meloni-Vertraute Nicola Procaccini begründet: Weder Italien noch Meloni sind Untertanen. Sie nehmen von niemandem Befehle entgegen. Das muss Trump zur Kenntnis nehmen. Meloni, von ihrer Mutter alleine großgezogen, legt sich besonders gerne an mit breitbeinig auftretenden Politikerkollegen. Das weiß man in Italien. Unter anderem der mittlerweile verstorbene Berlusconi und Matteo Salvini bekamen dies zu spüren. Trump hat am Wochenende noch einmal nachgelegt und Meloni unterstellt, sie mache sich Sorgen um ihre Umfragewerte und suche deswegen seine Nähe. Italiens Regierungschefin antwortete Trump erneut auf Social Media, diesmal schriftlich, aber nicht weniger emotional.
20: Was meine Beliebtheit angeht, deine Freundschaft hat dir sicherlich nicht geholfen.
18: Was als Konflikt Auge um Auge, Zahn um Zahn zwischen zwei Politikern mit großem Ego durchgehen könnte, hat politische Auswirkungen. Selbst Melonis Skeptiker in Europa hatten die Hoffnung, Italiens Regierungschefin könne für die EU in schwierigen Zeiten eine Brückenbauerin zu Trump sein. Das Gegenteil ist eingetreten. Erste Risse wurden deutlich, als sich die Ministerpräsidentin im Streit zwischen Trump und Papst Leo an die Seite des Kirchenführers stellte. Meloni ärgert sich seit längerem auch über Trumps Haltung im Ukraine-Konflikt und seinen Umgang mit Putin. Die Sprunghaftigkeit des Selfmade-Milliardärs sind der Frau fremd, die mehr als ihr halbes Leben straff organisierte Parteipolitik gemacht hat. Zum großen Krach mit Trump kam es vor wenigen Wochen, als Meloni sich weigerte, den USA für Angriffe auf den Iran die Militärbasis Sigonella auf Sizilien zur Verfügung zu stellen. Den von Trump initiierten Krieg für sie unsinnig. Unsere Linie ist sehr klar. Italien ist nicht Teil des Konflikts und hat nicht vor, Teil des Konflikts zu werden. Spätestens da war es vorbei mit der politischen Freundschaft zwischen Meloni und Trump. Die linke Opposition in Italien verfolgt den Konflikt mit einer gewissen Häme. Meloni, heißt es, falle jetzt auf die Füße, dass sie sich als Freundin Trumps profilieren wollte.
6: Viertel nach elf ist es.
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6: Ach, was soll ich sagen? Bis zu 37 Grad geht's da heute hoch in Rhein-Neckar in der Region, in der Kurpfalz oder auch am südlichen Oberrhein. Ein bisschen kühler ist es mit 30 Grad im hohen Westerwald, in der Eifel oder auch im Hunsrück. Am Nachmittag dann gibt's ein paar Quellwolken, Hitzegewitter aber nur selten. Morgen auch wieder natürlich sonnig. Vereinzelt gibt's Gewitter, Temperaturen auch wieder 30 bis 37 Grad. Mittwoch noch heißer und örtlich bis 39 Grad mit einem geringen Gewitterrisiko.
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6: Der britische Premierminister Starmer hat seinen Rücktritt angekündigt. Vor seinem Amtssitz in 10 Downing Street sagte Starmer, er werde im Amt bleiben, bis es einen Nachfolger gebe. Starmer zieht damit nach eigenen Worten Konsequenzen aus dem anhaltend schlechten Zustimmungswerten. Die Labour-Partei des 63-Jährigen hatte bei den Kommunal- und Regionalwahlen im Mai massiv an Stimmen verloren. Am Nachmittag gibt es ein weiteres Treffen zwischen Vertretern der Bundesregierung und den Sozialpartnern. Das wurde dem ARD-Hauptstadtstudio bestätigt. Erst vor knapp zwei Wochen haben sich Vertreter der Bundesregierung mit den Gewerkschaften und den Arbeitgebern getroffen. Ob heute bei dem kurzfristig angesetzten Treffen konkrete Vereinbarungen getroffen werden könnten, ist nicht bekannt. In der Debatte über die Rentenreform hat sich erstmals die Vertreterin der SPD in der Kommission geäußert und vor überzogenen Erwartungen gewarnt. Nicht jede Maßnahme werde alle glücklich machen, sagte die SPD-Politikerin Klose im Morgenmagazin von ARD und ZDF. Man wolle sicherstellen, dass die Rente den Lebensstandard für niedrige und mittlere Einkommen gewährleiste und zugleich nachhaltig finanziert sei. Wegen der Hitzewelle haben weitere Städte die Menschen aufgerufen, Wasser zu sparen, so auch Mainz. Die Stadt bittet darum, auf das Befüllen von Gärten und, auf das Bewässern von Gärten und Rasenflächen und eben auf das Befüllen von Pools zu verzichten. Vergangene Woche hatten schon der Kreis Cochem-Zell und die Verbandsgemeinde Höhergrenzhausen zum Wassersparen aufgerufen. In Baden-Württemberg gilt schon seit Ende Mai in einigen Kreisen für Privatleute ein Wasserentnahmeverbot aus Flüssen, Bächen und Seen.
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6: Ja, die Fußball-Weltmeisterschaft, sie läuft und sie lässt auch Erinnerungen an die großen Erfolge der deutschen Nationalmannschaften wieder wach werden. Etwa an das sogenannte Wunder von Bern, dem ersten Weltmeistertitel für Deutschland. Und Teil dieses Wunders ist auch eine Firma aus Mengen, das ist im Kreis Sigmaringen. Denn da wurden die Schraubstollen hergestellt, die den Deutschen auf dem regennassen Rasen vielleicht den entscheidenden Vorteil verschafft haben. Christina Priebe aus dem SWR-Studio Friedrichshafen nimmt uns mit auf eine kleine Zeitreise.
0: 4. Juli 1954, Bern. Endspiel der Fußball-Weltmeisterschaft. Deutschland tut sich schwer gegen die Favoriten aus Ungarn. Der Originalton aus einem Spielbericht, der am Finaltag in den Kinos gezeigt wurde.
21: 2:0 für Ungarn. Werden die Deutschen wieder so unter die Räder kommen wie im Achtelfinale? Erst wenige Minuten gespielt und eine klare Führung für die Magyaren.
0: Aber den Deutschen kommt das Wetter zu Hilfe. Es regnet, der Rasen ist matschig, die Ungarn rutschen immer wieder weg. Aber die Deutschen nicht. Dank einer Kleinigkeit sind sie ihren Gegnern buchstäblich einen Schritt voraus. Unter den Sohlen haben sie Schraubstollen. Und diese Wunderwaffe von Bern stammt aus einem Familienbetrieb in Mengen im Kreis Sigmaringen. Eigentlich werden bei der Firma Schlösser, damals wie heute, Dichtungen hergestellt. Aber genau diese Expertise kann Adidas-Gründer und Zeugwart Adolf Dassler 1954 brauchen, erzählt die heutige Geschäftsführerin Rebecca Adams.
22: Als Hersteller von Dichtungen und Stanzteile haben wir sehr, sehr viele Materialien verarbeitet, unter anderem eben auch Leder, woraus ja die Schraubstollen ursprünglich bestanden. Und der Kontakt zu Adidasler, der kam über meinen Großvater Manfred Bock. Wir waren vorher schon Lieferant von Adidas, also da gab es einen engen Austausch schon die Jahre zuvor. Und so kam es eben, dass mein Großvater in Herzogenaurach direkt bei Herrn Dassler mit im Wohnzimmer die Entwicklung mitentwickelt hat. Er nannte seine Hände die Weltmeisterhände.
0: Denn der damalige Geschäftsführer des noch kleinen Unternehmens legt auch wirklich selbst Hand an. Aus gestanzten Lederringen klebt er die Stollen zusammen und ergänzt das Gewinde. Standard sind bei der WM 1954 in den Schuh genagelte Stollen, die lösen sich aber insbesondere bei Nässe von den Sohlen. Die Schrauben halten Bomben fest und lassen sich schnell tauschen. Und die Deutschen finden in Bern auf dem nassen Rasen ins Spiel.
21: Es liegt was in der Luft, da kommt die Ecke, alle verfehlen sie. Ran, ran, ran, 2-2. Der Ran geht ran und das ist das 2-2.
0: Die Stollen stellt Adidas heute längst selbst her. In Mengen werden aber noch immer Dichtungen gestanzt. Für den Sanitärbereich, die Automobilbranche oder auch die Medizintechnik. Aber dass er mit seiner Dichtungsfirma die Nationalelf regenfest gemacht hat, das hat Manfred Bock sein Leben lang mit Stolz erfüllt, sagt seine Enkelin.
22: Er war ja weniger stolz, dass es so ein großes Event war, als mir die Tatsache, was er wirklich geschaffen hat und was er erschaffen hat und dass es ihm möglich war, sowas mit auszutüfteln. Also er hat ja ein schönes Leuchten in den Augen gehabt, wenn er über die Zeit gesprochen hat.
0: Denn unbestreitbar war er damit ein kleiner, aber vielleicht sogar entscheidender Teil dieses Wunders von Bern.
21: Und da ran, ran am Strafraum, einen umspielt, Schuss, das ist der Sieg, denn da ist der Schlusspfiff. Deutschland hat gewonnen, Deutschland ist Weltmeister, unfassbar. Niemand hätte das vor 2-3 Wochen geglaubt, aber jetzt ist es Wahrheit geworden.
6: Tja, und heute glaubt es erstmal auch noch keiner, aber es kann ja sein, dass vielleicht wieder so ein Rahn-Moment in Form von UMDAF diesmal kommt. Ja, so ist es.
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3: Dies ist eine wirklich große Sache. 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
4: Nein, das ist ein Fake. Ich habe bei der Betreibergesellschaft des Eiffelturms nachgefragt. Danach verändert sich die Höhe des 330 Meter hohen Bauwerks im Sommer nur um wenige Millimeter. Also weniger als einen Zentimeter und nicht 20 oder 30.
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6: Ich habe letztens auf der Terrasse, als wir in Urlaub waren, geguckt und sah, da ist irgendwie so eine LED-Lampe, die ich bislang nicht gesehen hatte. Meine Frau sagte dann, nee, das ist nichts LED, das ist ein Glühwürmchen. Ja, tatsächlich, es war da und saß und wir haben es ein bisschen beobachtet. Es glühte vor sich hin. Es ist Glühwürmchenzeit, aber nur in diesen Tagen. Da kann man jetzt zum Beispiel im Wald Glühwürmchen aufspüren, auch hier bei uns. Denn diese Käferart, die leuchtet nur jetzt. Und nur noch bis zum Johannistag, das ist der 24. Juni. Leider werden Glühwürmchen immer seltener, darum ruft das Biosphärenreservat Pfälzerwald dazu auf, diese Leuchtkäfer jetzt zu zählen. Freitagabend, da gab es dazu im Pfälzerwald bei Lambrecht eine Glühwürmchenwanderung und SWR-Reporter Sebastian Barth, der hat sich der knapp 30-köpfigen Gruppe mal angeschlossen.
23: Also das erste Glühwürmchen wurde entdeckt. Das war im Stein jetzt drin?
24: Ja, das ist da jetzt rein.
23: Okay, es könnte sogar ein Weibchen. Ja. Ach, und da fangen sie an zu fliegen, genau.
25: Keine 5 Minuten unterwegs und schon entdecken einige Kinder die ersten grün leuchtenden Käfer.
23: Wir gehen jetzt noch mehr in die Dunkelheit rein, weil wie gesagt, im Dunkeln machen sie eher ihr Licht noch an. Und da hoffen wir, dass wir noch ein paar mehr sehen, die gleichzeitig fliegen.
25: Ulrich Diehl vom Biosphärenreservat Pfälzerwald kennt sich mit Glühwürmchen aus. Er lotst den Trupp aus Kindern, Jugendlichen und Erwachsenen durch den Wald bei Lamprecht.
26: Da noch eins!
23: Ja, da noch eins!
26: Da oben noch eins!
25: Hier wimmelt es nur so von Glühwürmchen.
23: Wir sehen hier jede Menge fliegende Männchen. Das ist ganz typisch. Es gibt deutlich, deutlich mehr Männchen als Weibchen.
25: Mittlerweile ist es dunkel geworden, aber man kann den Weg noch erkennen. Mit einem roten Licht sucht Ulrich Diehl das Gebüsch und den Boden ab und fängt in kleinen Gläsern 2 Glühwürmchen. Und er erläutert, welches das Männchen und welches das Weibchen ist.
23: Das, was heller leuchtet. Also das heißt, im rechten Glas ist das Weibchen. Also es leuchtet 3-4 Mal heller als das Männchen. Und das Männchen hier, das leuchtet auch, obwohl das eigentlich so in Gefangenschaft eher das Licht ausmacht. Aber sehr nett, dass die jetzt hier zusammen leuchten.
25: 3 Jahre leben die Käfer und leuchten nicht, sondern fressen, vor allem Schnecken. Dann leuchten sie wenige Tage, paaren sich und sterben. Alle Teilnehmer der Glühwürmchenwanderung sind happy über das Naturschauspiel.
1: Also ich finde es echt schön und vor allem, es hat schon so was Mystisches, finde ich.
7: Ich hatte auch nicht gedacht, dass ich heute so viele sehen werde.
8: Seit der Kindheit nicht mehr so viel auf einem Haufen gesehen.
25: Und diese Jugendliche hatte sogar hautnah Kontakt.
7: Ich hatte sogar eins schon auf dem Haar und auch eins auf der Hand.
9: Leuchtend?
7: Ja.
9: Und wie fühlt sich das an?
7: Man spürt es eigentlich gar nicht.
25: Dass es weniger Glühwürmchen gibt, liegt daran, dass der Lebensraum zurückgedrängt wird. Weniger verwilderte Flächen, viel künstliches Licht, weniger feuchte Regionen. Aber man kann in jedem Garten etwas für Glühwürmchen tun, sagt Ulrich Diehl.
23: Wenn man da so Wildnisecken schafft, dann ist das für viele Insekten gut, auch für das Glühwürmchen. Blätter, die von den Bäumen fallen, auch mal Grasschnitt. Und was ganz wichtig ist, weniger Rasenmähen im Jahr.
6: Auf jeden Fall. Der Wald und seine Bewohner, ja, das ist Gefährdung, denn durch den Menschen und vor allem natürlich durch den Klimawandel, dabei wäre ein gesunder Wald aber dringend notwendig, dient er doch als CO2-Speicher. Außerdem ist Holz ein ökologisch wertvoller Rohstoff für Papier, Möbel, auch als Baumaterial natürlich oder für Textilfasern. Wie das alles zusammengeht, darüber berichtet Janina Schreiber aus der SWR-Umweltredaktion.
0: Meterweise Fichte. In deutschen Sägewerken gilt der Nadelbaum noch immer als Spitzenreiter und wichtigster Rohstoff der Holzindustrie. Denn er wächst schnell, ist leicht und vielseitig einsetzbar. Doch dieser Rohstoff steht zunehmend unter Druck. Hitze, Trockenheit und der Borkenkäfer setzen der Fichte zu. Im rheinland-pfälzischen Hunsrück reagiert Larissa Kunz mit ihrem familiengeführten Sägewerk darauf und setzt nun mehrere Holzarten ein. Douglasie, Kiefer.
13: Und dann produzieren wir ja auch aus unserem Restholz, was aus dem Sägewerk kommt, Holzwerkstoffplatten. Also wir können im Prinzip da unterschiedliche Holzarten reinproduzieren, was ja für die Zukunft fantastisch ist. Und deswegen haben wir jetzt auch die ersten Versuche mit Buche, wo wir dann probieren, Laubholz in unsere Platten einzustreuen, um auch regionales Holz weiterhin da zu verarbeiten.
0: Noch sind es Versuche, doch dahinter steckt eine Entwicklung, die die gesamte Branche beschäftigt. Denn mit der Klimaerwärmung verändern sich die Wälder hin zu mehr Vielfalt. Das erklären auch Fachleute wie Klaus Hennenberg, der am Öko-Institut zu Energie- und Klimaschutz forscht.
24: Das Problem ist ja, dass gerade die Fichte eben aufgrund ihrer schlechten Performance bei Trockenheit ausfallen wird immer stärker. Dementsprechend wird Wald umgebaut in Richtung Laubmischung. Dadurch allein schon wird sich die Relation von Laub- und Nadelbäumen verändern.
0: Prognosen zur Waldentwicklung vom Thünen-Institut für Waldökosysteme bestätigen diesen Trend. Während in den Wäldern bewährte Nadelbaumarten in den kommenden Jahrzehnten weniger werden, besonders die Fichte an Bedeutung verlieren könnte, nimmt der Bestand an Laubbäumen zu. Auch weil Forstämter versuchen, immer mehr zu durchmischen, in der Hoffnung, dass eine Vielzahl von Baumarten mit Klimafolgen besser klarkommt. Doch fast die Hälfte des deutschen Waldes ist in Hand von Privatleuten wie Jochen Bauer, der als Landwirt in der rheinland-pfälzischen Eifel lebt.
26: Meine Vorfahren, mein Vater und mein Opa, die haben den Wald auch erhalten und viel darin gearbeitet. Und wenn die das nicht gemacht hätten, hätte ich nichts. Und so sehe ich das auch für die nächste Generation. So müsste im Prinzip auch in der Gesellschaft jeder denken. Nicht nur heute, sondern auch Jahrzehnte vorweg.
0: Bauer fördert in einer ehemaligen Fichtenreinkultur einen natürlich entstehenden Mischwald. Das bedeutet, er schafft gezielt Platz für das, was hier natürlich wächst. Zum Beispiel kleine Buchen. Für Waldbesitzer ist das auch eine Herausforderung.
26: Die Buche ist pflegebedürftig, die bildet schnell Seitentriebe. Da muss, wenn einer die nutzen will, auch ziemlich viel dran arbeiten. Aber im Prinzip ist die Buche ein widerstandsfähiger, guter Baum für in die Zukunft.
0: Beraten wird Bauer dabei von Erwin Wiesen. Er arbeitet im Forstamt Prüm und kennt die Sorgen von Privatwaldbesitzenden.
27: Und die sagen, noch haben wir doch jede Menge Fichten, die gesund sind. Warum sollen wir jetzt von heute auf morgen alles ändern? Und für mich liegt die Wahrheit in der Mitte. Also ich versuche zu beraten, dass wir diese Mischwälder hinbekommen. Da spielt aus meiner Sicht aber durchaus die Fichte auch in Zukunft eine Rolle. Vielleicht nicht mehr so lange, aber sie spielt eine Rolle.
0: Egal ob Fichte, Buche oder andere Baumarten. Sägewerke wie Elker-Holzwerke im Hunsrück versuchen, die künftige Vielfalt mitzudenken. Aber das kostet Geld, braucht neue Verfahren und Unsicherheiten bleiben.
13: Zukunftsängste sind natürlich da und dass der Wald sich in den Geschwindigkeiten verändert. Aber ich sehe das auch als Chance, dass wir halt gemeinsam daran arbeiten.
0: Kunz wünscht sich ein Zusammenspiel von Privatwaldbesitzenden, der Forstwirtschaft, aber auch der Politik, um den Umbau der Holzwirtschaft für die Zukunft gestalten zu können.
6: Und um noch mehr Wald und wie der uns hilft, bei der Hitze vielleicht ein bisschen Abkühlung zu finden, das gibt's bei uns in 3,5 Stunden, so um 15 Uhr hier bei uns in SWR Aktuell.
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6: Wir Menschen werden ja glücklicherweise immer älter, aber leider damit auch gebrechlicher und pflegebedürftiger. Vor allem Angehörige sind damit oft überfordert, wenn sie einen Menschen, mit dem sie viele Jahre zusammengelebt haben, plötzlich pflegen müssen. Da kommt neben der finanziellen, körperlichen und psychischen Belastung einiges auf sie zu. Rat versprechen da zum Beispiel sogenannte Pflegeakademien. Aber da lauern schwarze Schafe. Gleich mehr dazu hier bei uns nach den Nachrichten. Gucken wir noch ganz kurz aufs Wetter. Die Temperatur heute 30 bis 37 Grad, je nachdem, ob sie ein bisschen in der Höhe sind oder weiter unten. Die Temperaturen auch morgen so ähnlich und am Mittwoch bis 39 Grad.
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10: Um 11.30 Uhr mit Susanna De Secondi. Der britische Premierminister Starmer hat seinen Rücktritt angekündigt. Vor seinem Amtssitz in London sagte der Labour-Politiker, er werde im Amt bleiben, bis es einen Nachfolger gebe. Mit seinem Rücktritt zieht Starmer nach eigenen Worten Konsequenzen aus den anhaltend schlechten Zustimmungswerten. Die Labour-Partei hatte bei den Kommunal- und Regionalwahlen im Mai massiv Stimmen verloren. Starmer hatte das Amt des Premierministers nach dem Labour-Wahlsieg vor 2 Jahren übernommen. In der Debatte über die Rentenreform hat sich erstmals die Vertreterin der SPD in der Kommission geäußert und vor überzogenen Erwartungen gewarnt. Die Vorschläge seien kein Menü, bei dem sich die Leute einzelne Punkte rausnehmen könnten, sagte die SPD-Sozialexpertin Klose im Morgenmagazin von ARD und ZDF.
11: Die Maßnahmen greifen ineinander und bauen aufeinander auf. Am Ende ist es natürlich so, dass nicht jede Maßnahme jetzt alle glücklich machen wird, die da vorgeschlagen werden. Ich würde mir wünschen, dass man sich trotzdem das Gesamtkonzept dann mal anschaut, wenn es dann morgen vorgelegt wird und eben dann bewertet, ob es die Anforderungen erfüllt. Nämlich eben, dass alle eine höhere Rente haben, als das zum geltenden Recht der Fall wäre. Und ich würde sagen, die Vorschläge in ihrer Gesamtheit liefern das.
10: Die Rentenkommission stellt ihre Vorschläge morgen offiziell vor. Bekannt ist bereits, dass ein späteres Renteneintrittsalter vorgesehen ist, gekoppelt an die durchschnittliche Lebenserwartung. Außerdem soll die abschlagsfreie Frühverrentung nach 45 Beitragsjahren wegfallen.
11: Die Maßnahmen greifen ineinander und bauen aufeinander auf. Am Ende ist es natürlich so, dass nicht jede Maßnahme jetzt alle glücklich machen wird, die da vorgeschlagen werden. Ich würde mir wünschen, dass man sich trotzdem das Gesamtkonzept dann mal anschaut, wenn es dann morgen vorgelegt wird und eben dann bewertet, ob es die Anforderungen erfüllt. Nämlich eben, dass alle eine höhere Rente haben, als das zum geltenden Recht der Fall wäre. Und ich würde sagen, die Vorschläge in ihrer Gesamtheit liefern das.
10: Die Deutsche Krankenhausgesellschaft warnt mit Blick auf das geplante Gesundheitssparpaket der Bundesregierung vor einer Klinikpleitenwelle. Im Gespräch mit dem Redaktionsnetzwerk Deutschland verwies Verbandschef Gass auf eine neue Expertenstudie dazu. Aus der Nachrichtenredaktion berichtet Wiebke Hus.
12: Demnach ist jede zweite Klinik in Deutschland durch die Sparpläne akut bedroht. Außerdem müssten die Kliniken jeden 10. Arbeitsplatz abbauen, um die Einsparungen von Gesundheitsministerin Wagen umsetzen zu können. Das träfe laut Gass rund 140.000 Beschäftigte in einer Branche, die eh schon am Limit arbeite. Im Bundestag findet heute eine Expertenanhörung zu den Sparplänen statt. Ziel der Regierung ist es, die gesetzliche Krankenversicherung zu entlasten. Aus Protest gegen das Vorhaben hatte die Krankenhausgesellschaft zuletzt Kliniken dazu aufgefordert, symbolisch zu schließen.
10: Bei den Verhandlungen zwischen den USA und dem Iran in der Schweiz hat es erste Vereinbarungen gegeben. Beide Seiten hätten sich unter anderem auf einen Gesprächskanal geeinigt, der künftig Zwischenfälle in der Straße von Hormus verhindern soll, teilten die Vermittler Pakistan und Katar in einer gemeinsamen Erklärung mit. Außerdem sei vereinbart worden, zusammen mit dem Libanon eine Konfliktlösungsstelle einzurichten, um ein Ende der Militäreinsätze im Libanon sicherzustellen. In Deutschland werden immer mehr Batteriespeicher gebaut. Damit könne mehr überschüssiger Solar- und Windstrom zwischengespeichert werden, teilte der Bundesverband Solarwirtschaft mit. Insgesamt seien bis Mai dieses Jahres etwa 225.000 Speicher mit einer Kapazität von 3,4 Gigawattstunden installiert worden. Das seien 70% mehr als im selben Zeitraum des Vorjahres. Der weitere Ausbau dürfe nun nicht an bürokratischen und regulatorischen Hindernissen scheitern, warnte der Verband. Ein Jagdpächter muss sich seit heute vor dem Landgericht Heilbronn wegen versuchten Mordes verantworten, weil er Drahtseile auf einer Mountainbike-Strecke gespannt haben soll. Zum Prozessauftakt räumte der Mann den Vorwurf ein, erklärte aber, er habe niemanden verletzen wollen. Die Staatsanwaltschaft sieht das Mordmerkmal der Heimtücke erfüllt. Der Jagdpächter soll ein stabileres Drahtseil gespannt haben, nachdem die ersten Seile beim Durchfahren gerissen waren, ohne dass ein Mountainbiker verletzt wurde. SWR Nachrichten, Redaktion Dagmar Freudenreich.
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6: Mit Gerald Pinkenburg. Schönen guten Tag. Es ist ein Thema, das uns wohl früher oder später alle ereilt. Pflege. Knapp 6 Millionen Pflegebedürftige gibt es in Deutschland. Viele davon werden zu Hause betreut. Wenn es manchmal ganz plötzlich so weit ist, sind Angehörige oft überfordert. Aber es gibt ja kostenlose Pflegekurse. Die sollen Hilfestellung geben, aber unter den Anbietern, da gibt's auch schwarze Schafe. Nicolas Perenboom und Wieke Nielsen berichten.
14: Als der Mann von Nicole Knutzen pflegebedürftig wurde, war sie zunächst komplett ratlos, wie sie rückblickend sagt.
15: Wieder in meinem Umfeld, im Bekanntenkreis oder im Freundeskreis gab es ähnliche Situationen und ich wusste gar nicht, wie ich damit umgehen sollte. Dazu kam auch eine emotionale Belastung.
14: Ihr Mann ist mittlerweile verstorben. Jahrelang hat sie ihn gepflegt. Heute arbeitet Nicole Knutzen ehrenamtlich für Wir pflegen, eine Vereinigung von Angehörigen. Sie sagt, Pflegekurse sind grundsätzlich wichtig. Auch online werden solche Kurse angeboten. Seit einer Weile ist besonders ein Anbieter hervorgestochen. Die Website pflegeakademie24.de. Mit Telefonanrufen hat die dahinterstehende Betreiberfirma sogenannte Kaltakquise betrieben, also Werbeanrufe ohne vorherige Zustimmung, die eigentlich verboten sind. Auch online häufen sich Beschwerden über die Pflegeakademie 24. Auffällig beim Kursangebot sehr viel Text. Für Nicole Knutzen sind die Kurse der Pflegeakademie 24 daher wenig hilfreich.
15: Pflegende Angehörige brauchen, wenn sie Unterstützung suchen, nicht reine Textseiten. Sie müssen das Gefühl haben, mit ihren individuellen Pflegesituationen auch Austausch zu finden und für diese Situation ganz speziell Rat und Unterstützung zu finden.
14: Dabei müssen Betreiber von Pflegekursen gewisse Anforderungen erfüllen, erklärt Stefan Wilderotter vom Verband der Ersatzkassen VDEK und nachweisen,
16: dass sie entsprechend qualifiziertes Personal haben. Die müssen einen pflegefachlichen Background haben, müssen auch pflegepädagogisch geschult sein und müssen das eben dann auch in diese Online-Kurse entsprechend einbinden.
14: Erst wenn das gegeben sei, schließe eine der deutschen Pflegekassen einen Vertrag mit dem Betreiber der Kursseite. Mit der Pflegeakademie 24 hat die kaufmännische Krankenkasse KKH aus Hannover eine solche Vereinbarung getroffen. Und damit dafür gesorgt, dass auch alle anderen Pflegekassen diese Kurse zahlen müssen. Für die pflegenden Angehörigen sind die Angebote nämlich kostenlos. Betrieben wird die Online-Seite Pflegeakademie 24 von der Hello You AG mit Sitz in der Schweiz. Auffällig, im Handelsregister ist die Hello You AG in der Rubrik Werbeagenturen eingetragen. Unsere Fragen unter anderem zu den speziellen Qualifikationen im Pflegebereich der Hello You AG lässt die Pflegekasse KKH unbeantwortet. Auch auf anderen Firmenseiten der Hello You AG lassen sich keine Hinweise finden für eine Expertise im Pflegesektor. Gisela Roman von der Verbraucherzentrale Rheinland-Pfalz.
17: Wir haben knappe Kassen in der Pflegeversicherung und dann ist es äußerst problematisch, wenn hier Geld ausgegeben wird für Dienste, die eigentlich vielleicht gar nicht unbedingt benötigt werden.
14: Immerhin, unser Hinweis auf unseriöse Werbeanrufe der Pflegeakademie 24 hat die kaufmännische Krankenkasse KKH offenbar zum Nachdenken gebracht. Sie teilt uns mit.
18: Die Vertragsverhältnisse zur Pflegeakademie 24, Hello You AG,
2: haben wir zwischenzeitig beendet.
14: Die Hello You AG lehnt ein Interview mit uns ab, schreibt aber:
3: Gerne möchten wir Ihnen mitteilen, dass die Hello You AG in diesem Bereich inzwischen nicht mehr tätig ist. Die Webseite pflegeakademie24.de bleibt aktuell lediglich geöffnet, damit bestehende Nutzer bereits begonnene Kurse abschließen können.
14: Für Nicole Knutzen ist das eine gute Nachricht. Allerdings sollten, so Gisela Roman von der Verbraucherzentrale, die Pflegekassen auch in Zukunft wachsam sein.
6: Mehr Selbstbewusstsein, beruflicher Erfolg oder eine bessere Beziehung? Wer möchte das nicht? Und so werben mit solchen Versprechungen etliche Coaches. Der Markt, der boomt ziemlich, aber verbindliche Qualitätsstandards, die gibt's kaum. Die Berufsbezeichnung Coach, die ist in Deutschland nämlich nicht geschützt. Es ist also schwer, seriöse von problematischen Angeboten zu unterscheiden. Wie schnell Coaching in Abhängigkeit und auch in Manipulation umschlagen kann und welche Warnsignale es bei problematischen Coaching-Anbietern gibt, das zeigt die Geschichte von Manuel. Caroline Hofmann aus der ARD-Wissenschaftsredaktion hat ihn getroffen.
4: Als Manuel 2020 nach persönlicher Weiterentwicklung sucht, ist er unzufrieden mit sich selbst. Der heute 28-Jährige fühlt sich im Alltag gefangen und hadert mit seinem Selbstbild.
18: Ich war unzufrieden damit, wie ich von außen hin wahrgenommen wurde. Ich war jetzt nicht der aktive Mensch, der gerne in den Vordergrund tritt, der im Mittelpunkt steht. Ich war eher der, zurückgezogen war. Und das hat mir halt schon gestört, weil ich wollte eigentlich der andere sein, der redet, der die Menge aufheizt. So.
4: Manuel sucht nach Veränderung und stößt auf die Angebote des selbsternannten Transformationscoachs Markus Streins und seiner Liberator Academy.
18: Also mich hat an Markus Streins angesprochen, dass er Österreicher war. Er war so diese Führungspersönlichkeit für mich. Egal, was ich im Leben erreichen möchte, ich hatte das Gefühl, mit ihm schaffe ich es.
4: Was zunächst wie eine Chance wirkt, wird später zu einer bitteren Erfahrung, die Manuel rund 30.000 Euro kostet. Das Problem: Die Bezeichnung Coach ist in Deutschland nicht geschützt. Neben professionell ausgebildeten Coaches sind zahlreiche selbsternannte Anbieter aktiv. Bianca Liebrand von der Sekteninfo Nordrhein-Westfalen beobachtet bei problematischen Gruppen immer wieder ähnliche Mechanismen.
19: Konfliktträchtige Gemeinschaften bieten häufig für meine persönlichen komplexen Probleme ganz einfache Lösungen an. Und das ist natürlich sehr reizvoll. Wenn ich ganz schnell meine Probleme lösen kann, dann fühle ich mich auch sehr schnell zu der Gruppe hingezogen, weil genau das ist ja das, wonach ich suche.
4: Ein weiteres Warnsignal: Zweifel oder Kritik werden nicht ernst genommen, sondern als persönliches Versagen dargestellt. Auch Manuel erinnert sich an solche Situationen bei einem Retreat auf Mykonos.
18: Ich hatte erste Zweifel, aber man hat auf mich eingeredet, so, ja, du Manuel, du bist zu viel im Kopf, du musst verstehen, deine körperlichen Themen, die kommen vom Kopf her.
4: Für Fachleute ist genau das problematisch. Seriöses Coaching lasse Raum für Fragen und Widerspruch. Problematische Systeme beanspruchten dagegen häufig die einzige Wahrheit für sich. Die Kriminalpsychologin Lydia Benecke verweist auf das Phänomen des sogenannten Groupthink.
20: Das bedeutet, dass die Personen in der Gruppe sich gegenseitig darin bestärken, dass die Richtung, die vorgegeben wird, stimmen muss und dass Hinterfragen dessen nicht gut sei.
4: Genau das habe auch Manuel erlebt. Außerdem entfernte er sich sukzessive von seiner Familie, worin Experten ebenfalls ein großes Warnsignal sehen. Rückwirkend erkennt Manuel viele Warnzeichen, auch Gewaltvorwürfe gegen Markus Streins. Heute spricht er öffentlich über seine Erfahrungen, denn
18: mir ist wichtig, dass andere Leute davon erfahren, dass sie nicht den gleichen Fehler machen wie ich. So viel Geld investieren, so viel Zeit investieren, ihr Leben eigentlich komplett wegwerfen und vielleicht Dinge tun, die sie früher oder später bereuen werden.
4: Coaching kann Menschen unterstützen und Orientierung geben. Fachleute raten jedoch zur Vorsicht, wenn Anbieter mit Heilsversprechen werben, Kritik abwehren oder soziale Kontakte in Frage stellen.
6: Und helfen könnte bei all dem ja vielleicht auch ein schöner Urlaub, einfach mal abschalten. Aber wo? Wir wissen, überall, wo es schön ist, ist es auch schön voll. In der dänischen Hauptstadt Kopenhagen zum Beispiel. 13 Millionen Menschen kommen da jedes Jahr hin. Und es dürften noch mehr werden, erwartet Rieke Holm-Pedersen von der Tourismusorganisation Wonderful Copenhagen.
1: Wir beobachten, dass der weltweite Reiseverkehr stark zunimmt. Die UNO schätzt, dass die Zahl der Reisenden von 1,4 Milliarden im Jahr 2019 auf 1,8 Milliarden bis zum Jahr 2030 steigen wird. Das ist eine gute Sache. Wir alle lieben es, zu reisen. Gleichzeitig stehen aber viele Reiseziele unter Druck. Many destinations
7: are feeling the pressure. Stichwort Übertourismus, der einheimische Infrastruktur und Umwelt an beliebten Reisezielen belastet. Das muss besser gehen, dachten sie sich bei Wonderful Copenhagen schon vor einigen Jahren und starteten im Sommer 2024 das Pilotprojekt CopenPay, ein Belohnungssystem, bei dem Besucherinnen und Besucher im Gegenzug für nachhaltiges Verhalten ein kostenloses Leihfahrrad, ein Getränk oder Rabatte in Museen und Restaurants bekommen.
1: Es gibt zum Beispiel eine Aktion, bei der darf man eine Stunde kostenlos mit dem Ausflugsboot auf unseren Kanälen fahren, wenn man dafür Müll einsammelt. Oder man sammelt Abfall in einem riesigen, wirklich wunderschönen Park. Das ist irgendwie lustig. Man geht spazieren, hebt den Müll auf und wird anschließend mit einem leckeren Kaffee und Gebäck belohnt.
7: Für Touristen und die lokale Wirtschaft eine Win-Win-Situation, findet Rieke Holm-Pedersen.
1: Im ersten Jahr hatten wir bei CopenPay 26 Partner. Letztes Jahr waren es 100. Was haben sie davon? Eine ganze Menge, würde ich sagen. Sie erzielen zum Beispiel mehr Umsatz und gewinnen neue Besucher.
7: Der Erfolg des Projekts so groß, dass Städte auf der ganzen Welt sich inzwischen Tipps in Kopenhagen holen. Auch die Touristen freut's, zeigen diese Stimmen aus dem vergangenen Jahr.
8: Eine großartige Idee. Man sollte das weltweit umsetzen. Es ist Spaß und Abenteuer. Schau mal, ich habe noch mehr Müll gefunden.
1: Als Touristin geht es ja darum, Spaß zu haben und die Zeit im fremden Land zu genießen. Und es ist schön, wenn man der Gemeinschaft etwas zurückgeben kann, wenn man selbst davon profitiert hat.
7: Genau so geht es vielen Touristen, ist Rieke Holm-Pedersen überzeugt. Natürlich werde ein Projekt wie CopenPay nicht die Welt retten.
1: Man könnte uns natürlich Greenwashing vorwerfen und fragen, welchen Effekt das Projekt wirklich erzielt. Aber ich glaube, unser Projekt hat große Auswirkungen. Letztlich geht es darum, die Denkweise zu ändern, die Art und Weise, wie man reist und sich an einem Ort verhält. Und wenn man nichts tut, kann sich auch nichts verändern, oder?
7: Heute startet CopenPay ins dritte Jahr in Folge und ist in Kopenhagen ab sofort ein Dauermodell.
6: Und wer sich abkühlen möchte und was Gutes tun möchte gleichzeitig, der kann nach Kopenhagen reisen. Da sind heute 20 Grad und die Sonne scheint.
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6: Das sieht hier etwas anders aus. Hier sind es gerade 10 bis 17 Grad mehr als dort. Die Temperaturen heute, ein paar Quellwolken gibt es so in den Bergen, aber nur vereinzelte Hitzegewitter sind dabei. Morgen die Temperaturen ganz ähnlich.
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6: Der britische Premierminister Starmer hat seinen Rücktritt angekündigt. Vor seinem Amtssitz Nummer 10 Downing Street sagte Starmer, er werde im Amt bleiben, bis es einen Nachfolger gebe. Starmer zieht damit nach eigenen Worten Konsequenzen aus den anhaltend schlechten Zustimmungswerten. In der Debatte über die Rentenreform hat sich erstmals die Vertreterin der SPD in der Kommission geäußert und vor überzogenen Erwartungen gewarnt. Nicht jede Maßnahme werde alle glücklich machen, sagte die SPD-Politikerin Klose im Morgenmagazin von ARD und ZDF. Wegen der Hitzewelle haben weitere Städte die Menschen aufgerufen, Wasser zu sparen, so auch Mainz. Die Stadt bittet darum, auf das Befüllen oder Bewässern von Gärten und Rasenflächen und auch das Befüllen von Pools zu verzichten. Vergangene Woche hatten schon der Kreis Cochem-Zell und die Verbandsgemeinde Höher-Grenzhausen zum Wassersparen aufgerufen.
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6: Von Paris nach Istanbul, 5000 Kilometer, 18 Städte und ganz viele Abenteuer im Orient Express, also wenn es den überhaupt gibt. Auf jeden Fall überwiegend auf dem Schienenweg war Dennis Gastmann unterwegs durch Europa. Nach dieser ausgiebigen Tour weiß Dennis Gastmann, wie es unserem Kontinent geht. Er ist nicht nur durch Europa gefahren, er hat Europa im wahrsten Sinne erfahren. In SWR 1 Leute mit Jens Wolter spricht er über Geschichten und Begegnungen während seiner Reise im Orient Express.
9: 5000 Kilometer, 18 Städte in 8 Wochen. Gab's so den einen Auslöser, dass du gesagt hast, ich plane oder ich baue mir genau diese Reise zusammen?
21: Ich denke, einerseits der Traum, dieser Mythos des Orient Express, dieser europäische Traum, von Ost nach West, West nach Ost reisen zu können, ohne Grenzen. Und andererseits eine gewisse Dringlichkeit, also eine Sorge, die mich umtrieb, dieses Gefühl, Selenskyj war gerade im Weißen Haus und wurde darunter geputzt, weil er keinen Anzug trug, dass hier irgendwas zerbricht, zu Ende geht, alles streitet, überall brechen Krisen und Kriege aus. Vielleicht kannst du Europa nochmal erleben. Gerade jetzt, vielleicht ist das die letzte Chance, den Kontinent nochmal zu genießen. Und wo ginge das besser als im Orient Express?
9: Genau, und was so klingt nach dem legendären, geschichtsreichen Zug, war es dann aber nicht.
21: Das wurde es nicht. Also ich hatte große Lust den Orient Express gibt es nicht mehr. Den alten Zug, der ist in den 70ern das Original eingestellt worden.

0: geile Geschichte. Du reist los und verfeuerst dein komplettes Geld, dein ganzes Reisebudget, alles, was du hast in der ersten Nacht und schläfst dann deinen Champagnerrausch bei den Tauben auf dem Markusplatz aus. Am Ende, irgendwann hat es Klick gemacht, die Vernunft setzte ein und ich habe überlegt, na du, worum geht's auf dieser Reise? Also geht's dir um Champagner oder geht's dir um mehr? Geht's dir um Europa? Geht's dir um die Menschen? Und kann man das Geld nicht besser verjubeln? Ich glaube, am Ende hat niemand so lang von Paris nach Istanbul gebraucht, 2 Monate. Und ich bin dann einfach Zug um Zug gefahren. Also TGV, der Frecciarossa, von ungarischen Zügen bis hin zur türkischen Straßenbahn in Istanbul. Eben mit den Leuten, die nicht auf Gästelisten stehen.
1: Was deutlich abenteuerreicher klingt. Ich habe einen Satz aufgeschnappt, den du eingesammelt hast. Das Leben ist schön, weil es schwierig ist. Was steckt da drin und wie oft ist dir das tatsächlich so auf dem ganzen Trip begegnet?
0: Schlüsselsatz auf meiner Reise. Erzählte mir ein Antifaschist im italienischen Triest. Triest, das Kaffeehaus am Meer, so wird es oft beschrieben, die alte Habsburgstadt. Traumhaft schön von außen, innerlich voller Bruchlinien. Es gibt dort eine Geschichte von Menschen, die dort im Karstgebirge in die Schluchten, in die Felsspalten geschleudert wurden. Von Linken, von Rechten, von manchmal auch Bauern, wurde mir erklärt, die um eine gestohlene Kuh stritten. Und dieser Mensch, Fabio Vallon, sagte mir irgendwann, als ich sagte, das ist alles so kompliziert. Er sagte, ja, aber das ist das Leben. Das Leben ist schön, weil es so schwierig ist. Wir redeten damals über den Bürgermeister, den ich dann später getroffen habe, Signore di Piazza, der sich dort Bürgermeister der Welt nennt, weil so viele Kulturen in Triest zusammenkommen und seine Stadt mit großer Härte führt. Früher ein Mann der Mitte war und heute eher ein Mann der Rechten. Der Antifaschist sagte mir, ja, sie ist kein Faschist, aber der hat sich in die Faschisten verliebt. So wie viele Menschen in diesen Zeiten. Und der führte mich dann mit großem Charme durch seine Stadt. Und gleichzeitig musst du aber beachten, das ist der gleiche, der auch Burkini verbietet an den Stränden und sehr hart gegen Geflüchtete vorgeht, die über die Balkanroute kommt. Dieser Satz begleitete mich und ich würde ihn dann auf Europa beziehen. Europa ist schön, weil es schwierig ist, weil wir streiten, weil die Dinge eben nicht schwarz und weiß sind, weil dieser Bürgermeister sich in die Faschisten verliebt hat, weil der gleichzeitig unheimlich unterhaltsam und witzig sein kann und auf der anderen Seite du ihm nicht auf den Leim gehen darfst. Ich habe ihn dann irgendwann gefragt, wir waren im Märchenschloss Miramare, er wollte nicht im Rathaus interviewt werden, er sagte gleich, Carlo, fahr den Wagen vor und wir landeten in einer Limousine, er fuhr dann direkt vors Schloss, alle Menschen müssen laufen, er fuhr vors Schloss. Ich sagte, Herr Bürgermeister, wenn Sie hier so flanieren, fühlen Sie sich dann manchmal vor dem Schloss wie ein König und er regte sich auf, so nein, nicht wie ein König, Imperatore, wie ein Kaiser. Also er machte das Ganze noch größer, sein Ziehsohn Berlusconis. Und auf eine Weise mochte ich ihn und auf die andere Weise war ich echt erschüttert von diesem Menschen. In meinen Büchern will ich das, ich will das nicht erklären. Ich spreche nicht aus, wie ich über ihn denke. Ich stelle diese Szenen dar. Das Publikum darf sich und soll sich gerne eine Meinung bilden. Und da ist vieles möglich.
2: Der Reisejournalist Dennis Gastmann zu Gast bei SWR 1. Leute, 11.53 Uhr.
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2: Mit Jutta Kaiser.
4: Etwa jede oder jeder 8. Erwerbstätige hat 2025 im Staatsdienst gearbeitet. Rund 5,5 Millionen Menschen in Deutschland. Das hat das Statistische Bundesamt mitgeteilt. Das waren 95.100 Personen oder 1,8% mehr als ein Jahr davor. Neue Stellen gab es wie bereits in den Vorjahren vor allem bei Schulen, Hochschulen und Kitas. Der personalstärkste Bereich waren die allgemeinbildenden und beruflichen Schulen mit über 1 Million Beschäftigten. Bei kommunalen Kitas lag die Gesamtzahl des Personals bei knapp 300.000 Erzieherinnen und Erziehern. Langfristig hat sich ihre Zahl seit 2010 fast verdoppelt. Am Nachmittag wird überraschend ein weiteres Treffen zwischen Vertretern der Bundesregierung und den Sozialpartnern stattfinden. Das wurde dem ARD-Hauptstadtstudio bestätigt.
5: Erst vor knapp 2 Wochen haben sich Vertreter der Bundesregierung getroffen mit den Gewerkschaften und den Arbeitgebern. Eigentlich sollte das ein einmaliges Treffen bleiben, aber schon unmittelbar danach hat die Bundesregierung bekannt gegeben, dass weitere Gespräche folgen sollen. Dass das nun so schnell passiert, ist durchaus überraschend. Ein Grund könnte sein, dass am Wochenende erste Details der geplanten Rentenreform nach außen gedrungen sind. Eigentlich sollte die eigens eingesetzte Rentenkommission erst am morgigen Dienstag ihre Vorschläge der Bundesregierung übergeben. Beim letzten Sozialpartnertreffen vor knapp 2 Wochen war

0: waren auf Seiten der Arbeitgeber, der Arbeitgeberverband BDA, der Industrieverband BDI und die Industrie- und Handelskammer dabei. Für die Gewerkschaften saßen der Deutsche Gewerkschaftsbund DGB, Verdi und die IG Bergbau Chemie und Energie am Tisch. Ob es auch heute bei denselben Gesprächspartnern bleibt, ist derzeit offen. Auch ob konkrete Vereinbarungen getroffen werden könnten, ist nicht bekannt. Das Treffen soll am Nachmittag stattfinden. Bianca Schwarz, Berlin.
1: Die Produktion von Batterien ist in Deutschland auf ein Rekordniveau gestiegen. Das teilte der Verband der Elektro- und Digitalindustrie heute mit. Gleichzeitig warnte er vor der starken Abhängigkeit von Batterieimporten aus China.
2: Durch die steigende Nachfrage nach E-Autos und Speicherkapazitäten ist die Batterieherstellung in Deutschland vergangenes Jahr um 11% auf ein Gesamtvolumen von mehr als 8 Milliarden Euro geklettert, so der Fachverband. Vor allem die Produktion von Lithium-Ionen-Batterien nahm deutlich zu. Zugleich sind aber auch die Einfuhren aus China 2025 um ein Viertel gestiegen. Während Europa bei Batterien aus Blei gut dastehe, sei vor allem bei Lithium-Ionen-Batterien die Abhängigkeit von Asien hoch, warnte der Chef des Fachverbandes Kellermann. Kritische Sektoren wie die Verteidigung oder Rechenzentren seien dadurch bei Lieferstopps verletzbar. Die Branche unterstütze den europäischen Plan, bis 2030 mindestens 40% des jährlichen Bedarfs an Batteriezellen aus eigener Produktion zu decken. Allerdings brauche man dafür niedrigere Strompreise für alle und einen besseren Schutz vor unfairen Handels- und Subventionspraktiken, sagte Kellermann. Ohne die richtige Strategie könnte die industrielle Batterieproduktion auf dem europäischen Kontinent verloren gehen. Petra Thiele, SWR Wirtschaftsredaktion.
1: Deutschland bekommt eine neue Fahrradmesse. Sie soll Towards Tomorrow European Bike Show heißen und Anfang September 2027 in Köln Premiere feiern. Das haben der Zweirad-Industrieverband ZIV und die Kölner Messegesellschaft gemeinsam mitgeteilt. Die angekündigte Show tritt damit in direkte Konkurrenz zur Frankfurter Messe Eurobike. Diese hat auch einen internationalen Anspruch. Zuletzt waren Besucher- und Ausstellerzahlen aber gesunken. In der Folge eskalierte ein Streit um die künftige Ausrichtung der Eurobike. Der ZIV kündigte die Zusammenarbeit und ist jetzt Markeninhaber und Branchenpartner der Towards Tomorrow. Die Eurobike in Frankfurt wird übermorgen eröffnet. Im kommenden Jahr soll sie ähnlich wie die Konkurrenzmesse Anfang September stattfinden. Und dann fehlt noch der Börsenbericht aus Frankfurt.
3: Ermutigende Signale von den Verhandlungen zwischen Iran und den USA sorgen für einen gewissen Optimismus an den Börsen. In Japan eilt der Nikkei von Rekord zu Rekord. Doch das Risiko eines Scheiterns bleibt. Vor allem die Lage im Libanon sorge für Anspannung, stellen Marktbeobachter fest. Immerhin pendeln die Ölpreise auf dem tiefsten Niveau seit Kriegsbeginn. Aktuell liegen die Notierungen wieder deutlich unter 80 Dollar. Aber auch hier warnen einige Fachleute. Es könne noch Monate dauern, bis sich die Preise wieder normalisiert hätten und dauerhaft unter 70 Dollar liegen würden. Zuletzt hatte der DAX die Marke von 25.000 Punkten trotz der sinkenden Notierungen am Rohstoffmarkt nicht verteidigen können. Werden die US-Börsen den deutschen Leitindex heute wieder über die runde Marke tragen? Am vergangenen Freitag wurde an der Wall Street wegen eines Feiertags nicht gehandelt. Deshalb erhoffen sich die Anleger nun frischen Schwung von starken Vorgaben aus den USA. Wie in Japan sind insbesondere Technologietitel für die steigenden US-Kurse verantwortlich. Thomas Spindler, ARD-Finanzredaktion, Frankfurt.
1: Und das waren die Wirtschaftsnachrichten um 12:01.
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5: Mit Christian Haug. Guten Tag. Er habe jede Entscheidung für das Land getroffen, das er liebe, sagt der britische Premierminister Keir Starmer. Jetzt hat er entschieden, dass er zurücktreten wird. Zu groß war der Druck aus der eigenen Partei. Darum, wie es jetzt in Großbritannien weitergeht, geht es gleich in SWR aktuell nach den Nachrichten 12:00.
4: 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Das Wetter für den Südwesten.
5: Am Nachmittag ist es weiter meist sonnig, dabei wird es jetzt sehr heiß mit Höchstwerten zwischen 31 Grad im hohen Westerwald und 37 Grad in der Rhein-Neckar-Region. Später am Nachmittag entstehen vereinzelt kräftige Hitzegewitter, dann sind Starkregen, Hagel und Sturmböen möglich. In der Nacht ist der Himmel dann wieder meist klar und es kühlt nur langsam ab.
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6: Um 12 Uhr mit Frauke Vetter.
2: Der britische Premierminister Starmer hat seinen Rücktritt angekündigt. Vor seinem Amtssitz in London sagte der Labour-Politiker, er gebe den Posten als Parteivorsitzender ab. Als Regierungschef werde er im Amt bleiben, bis es einen Nachfolger gebe. Starmer hatte das Amt des Premierministers nach dem Labour-Wahlsieg vor 2 Jahren übernommen. Mit seinem Rücktritt zieht er nach eigenen Worten Konsequenzen aus den anhaltend schlechten Zustimmungswerten. Als möglicher Nachfolger steht Andy Burnham bereit. Er hatte vor wenigen Tagen durch den Sieg bei der Nachwahl im Bezirk Makerfield einen Parlamentssitz errungen. Dieser ist Voraussetzung, um den Premier herausfordern zu können. Die Kommunen in Deutschland machen heute mit einem bundesweiten Aktionstag auf die steigenden Schulden aufmerksam. Der Präsident des Städtetags Jung sprach auf einer Pressekonferenz in Berlin von einer historisch dramatischen Lage.
6: In einer solchen Situation waren wir noch nie in der Bundesrepublik Deutschland. Wenn wir jetzt nicht handeln, dann läuft es völlig vor die Wand, um es deutlich zu sagen. Schon jetzt wird der Rotstift angesetzt, drastische Einsparungen werden vor Ort durchgeführt. Heute müssen wir schon vieles zusammenstreichen, was eigentlich dringend gebraucht wird. Überall das gleiche Bild. Es ist wirklich eine dramatische Situation.
2: Auch in Baden-Württemberg und Rheinland-Pfalz beteiligen sich heute viele Städte und Gemeinden am Aktionstag. Ämter sollen dabei symbolisch für einige Minuten geschlossen werden. Am Nachmittag wird ein weiteres Treffen zwischen Vertretern der Bundesregierung und den Sozialpartnern stattfinden. Das wurde dem ARD-Hauptstadtstudio bestätigt. Erst vor knapp 2 Wochen haben sich Vertreter der Bundesregierung mit den Gewerkschaften und den Arbeitgebern getroffen. In der Debatte über die Rentenreform hat sich erstmals die Vertreterin der SPD in der Kommission geäußert und vor überzogenen Erwartungen gewarnt. Nicht jede Maßnahme werde alle glücklich machen, sagte die SPD-Politikerin Klose im Morgenmagazin von ARD und ZDF. Man wolle sicherstellen, dass die Rente den Lebensstandard für niedrige und mittlere Einkommen gewährleiste und zugleich nachhaltig finanziert sei. Die Vorschläge, die morgen offiziell präsentiert werden, seien kein Menü, bei dem sich die Leute einzelne Punkte herausnehmen. Enthalten sind zum Beispiel Vorschläge zum späteren Renteneintrittsalter, gekoppelt an die durchschnittliche Lebenserwartung. Die Kommission besteht mehrheitlich aus Wissenschaftlern, vertreten ist jeweils ein Politiker von SPD, CDU und CSU. Die Unterhändler aus dem Iran und den USA haben sich weitgehend zufrieden gezeigt über den Ausgang der ersten Gespräche zu einem Kriegsende in der Schweiz. Die Vermittler aus Pakistan und Katar sprachen am frühen Morgen von ermutigenden Fortschritten. In dieser Woche sollen die Verhandlungen auf Arbeitsebene weitergehen. Beide Seiten haben sich unter anderem darauf geeinigt, einen Kommunikationskanal aufzubauen, um Schiffen sichere Fahrt durch die Straße von Hormuz zu ermöglichen. Außerdem hat Libanons Präsident Aoun nach offiziellen Angaben mit US-Vizepräsident Vance bereits über die brüchige Waffenruhe zwischen Israel und der pro-iranischen Hisbollah beraten. Die USA und der Iran geben sich 60 Tage Zeit, um ein endgültiges Abkommen zum Kriegsende zu schließen. Durch russische Angriffe sind in der Ukraine mindestens 5 Menschen getötet worden. Im Nordosten des Landes traf laut Behörden eine Drohne ein Haus. 3 Bewohner starben. Bei einem ähnlichen Angriff wurde im Südosten eine Frau getötet. Russland attackierte nach ukrainischen Angaben auch mehrere zivile Handelsschiffe im Schwarzen Meer mit Drohnen. Auf einem Schiff unter der Flagge Panamas brach ein Feuer aus. Ein Besatzungsmitglied aus Ägypten kam ums Leben. Die Demokratische Republik Kongo bekommt die Ausbreitung der Ebola-Erkrankungen offenbar nicht unter Kontrolle. Inzwischen ist die Zahl der bestätigten Fälle auf mehr als 1000 gestiegen. Gegen Ebola sind zwar 2 Impfstoffe entwickelt worden, gegen diese neue Variante aber gibt es noch keine Impfung. SWR Nachrichten, Redaktion Thomas Bertsch und Petra Muhr. Das Wetter in Baden-Württemberg und Rheinland-Pfalz. Ein Hoch bestimmt das Wetter. Die Vorhersage? Meist sonnig bei 30 bis 37 Grad. Später am Nachmittag vereinzelt kräftige Hitzegewitter. In der Nacht meist klar, Abkühlung auf 22 bis 15 Grad. Morgen wieder viel Sonne bei 29 bis 36 Grad. Im südlichen Baden-Württemberg sind Gewitter möglich. Die weiteren Aussichten: am Mittwoch und Donnerstag viel Sonne, kaum Gewitter und Hitze von 31 bis 39 Grad. 12.05 Uhr.
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5: Mit Christian Haug. Guten Tag.
8: Every decision I've taken has been about putting the country I love first. That is why I will resign as leader of the Labour Party.
5: Keir Starmer hat seinen Rücktritt als Vorsitzender der Labour-Partei und damit auch als Premierminister angekündigt. Über die Hintergründe und darüber, wie es jetzt weitergeht, sprechen wir in knapp 10 Minuten mit unserer Korrespondentin in London. Die Empfehlungen der Rentenkommission liegen auf dem Tisch. Wir fragen gleich die Co-Vorsitzende der Grünen Jugend, Henriette Held, was sie davon hält. Und die Diskussion über einen Bundeswehreinsatz in der Straße von Hormuz geht weiter. Über den aktuellen Stand sprechen wir mit unserem Hauptstadtkorrespondenten in Berlin. 3 unserer Themen hier bis 12:30. US-Vizepräsident Vance und die iranischen Verhandlungsführer Ghalibaf und Araghchi sind auf dem Heimweg aus der Schweiz. Sie hatten 18 Stunden lang verhandelt und sich auf einen Fahrplan für ein endgültiges Abkommen innerhalb von 60 Tagen geeinigt. Nach dem Ende der ersten Verhandlungsrunde sollen jetzt Gespräche auf Arbeitsebene beginnen. Das haben die Vermittlerstaaten Katar und Pakistan mitgeteilt. Aus Genf berichtet Patricia Wern.
9: Heute sollen nun auf dem Bürgerstock Expertengespräche ohne die Hauptverhandlung Teams folgen. Dabei gehe es um die Umsetzung der Absichtserklärung, heißt es von iranischen Medien. Geplant sei unter anderem, Arbeitsgruppen für die jeweiligen Themen zu bilden. Diese sogenannten technischen Gespräche sollen den Rest der Woche auf dem Bürgerstock am Vierwaldstätter See fortgeführt werden. Weitere Einzelheiten sind nicht bekannt. Die Schweiz als Gastgeberland zeigte sich mit dem Fahrplan nach der ersten Verhandlungsrunde zufrieden. Das Außenministerium in Bern teilte mit, dies sei ein positiver Schritt, der weitere politische und technische Entwicklungen ermögliche. Man sei bereit, diesen Prozess weiter zu unterstützen. Die USA und der Iran hatten sich laut der Erklärung aus der Nacht unter anderem auf eine Konfliktlösungsstelle mit der libanesischen Regierung geeinigt. Diese soll sicherstellen, dass die militärischen Einsätze im Libanon eingestellt werden. Zudem soll es einen Gesprächskanal geben, der Zwischenfälle in Bezug auf die Straße von Hormuz verhindern soll.
5: Soweit der Bericht von Patricia Wern. Die Trump-Regierung macht schon seit Monaten Druck auf die NATO-Verbündeten, sich an einer Marinemission in der Straße von Hormuz zu beteiligen und verübelt den Alliierten, dass sie nicht schon lange Schiffe geschickt haben. Jetzt sind zwar 2 deutsche Schiffe unterwegs, aber ihr Einsatz ist noch in weiter Ferne. Erst muss es einen dauerhaften Waffenstillstand zwischen den USA und Israel auf der einen und dem Iran auf der anderen Seite geben. Und dann braucht es dafür ein Bundestagsmandat. Das hat Bundesverteidigungsminister Boris Pistorius jetzt noch einmal klargestellt. Darüber spreche ich mit unserem Hauptstadtkorrespondenten Oliver Neuroth. Herr Neuroth, Pistorius hat außerdem wiederholt davon gesprochen, dass man ein permissive environment brauche, also sagen wir ein zustimmendes Umfeld. Was genau ist damit gemeint?
10: Ja, das ist ein Begriff aus der NATO-Sprache und der soll im Prinzip sagen, ein Militär operiert in einem Umfeld, in dem es keine größeren Widerstände gibt. Konkret auf die Straße von Hormuz geblickt heißt das, die Staaten in der Region akzeptieren eine solche Mission zur Absicherung oder sie dulden sie zumindest und es besteht eben keine Gefahr, dass die eingesetzten Soldaten gezielt angegriffen werden, also dass diese Militärkräfte sich ständig verteidigen müssen. Denn es soll ja in dem Fall eher um eine Mission gehen, die einen beobachtenden Charakter hat oder einen überwachenden und dass das feststeht, ist für die Bundeswehr enorm wichtig, denn sie beteiligt sich traditionell eher an Einsätzen mit, sagen wir mal, einem kalkulierbaren Risiko und will nicht in größere Eskalationen reingezogen werden.
5: Und wie groß ist die Wahrscheinlichkeit, dass da zum Beispiel auch der Iran mitspielt?
10: Tja, das dürfte wohl der größte Problemfaktor aktuell sein. Verteidigungsminister Pistorius hat aber klar gesagt, der Iran muss zustimmen. Der allerdings lehnt es traditionell ab, dass ausländisches Militär für eine längere Zeit in der Straße von Hormuz präsent sein könnte, denn die Führung in Teheran sieht eben die Gefahr, dass fremde Nationen quasi die Kontrolle übernehmen könnten über die Straße von Hormuz. Andererseits, es geht ja auch um die Minenräumung dort und daran müsste eigentlich auch der Iran mittelfristig Interesse haben und all das, was westliche Nationen ja gerade vorbereiten, wird ausdrücklich beschrieben als defensiver Einsatz, um natürlich auch dem Iran zu signalisieren, wir wollen hier keinesfalls angreifen. Deshalb denke ich, dass es eher unwahrscheinlich ist, dass der Iran der NATO oder der EU quasi einen Freibrief gibt, das Feld überlässt. Da werden also detaillierte Absprachen nötig sein und wie weit das westliche Militär eben gehen darf und wie weit nicht.
11: Es ist ja auch weiter die Rede von einem internationalen Mandat, heißt das, auf der Ebene der Vereinten Nationen?
10: Ja, also wenn Mitglieder der Bundesregierung von einem internationalen Mandat sprechen, dann ist ein UN-Mandat gemeint. Das wäre die völkerrechtlich stärkste Grundlage, also dass der UN-Sicherheitsrat eine Resolution beschließt und damit eine Militärmission quasi autorisiert, durch die die Schifffahrt eben wieder geschützt wird in der Straße von Hormuz, beziehungsweise die Minen dort geräumt werden können.
11: Aber wäre die Alternative sonst ein EU-Mandat?
10: Das wäre ein schwächeres und ich weiß nicht, ob die Bundesregierung sich darauf einlassen würde. Rein technisch wäre es möglich, aber ich glaube, das UN-Mandat, das ist schon definitiv die Priorität 1.
11: Wie weit ist dann ein möglicher Einsatz schon mit anderen europäischen Verbündeten abgestimmt?
10: Das ist schon relativ weit abgestimmt, weit abgesprochen, jedenfalls auf der politischen und der planerischen Ebene. Die Initiative wird vor allem von Großbritannien vorangetrieben und von Frankreich. Dazu gab es im April schon ein Gipfeltreffen mit etlichen Staaten und Deutschland war an den Planungen von Anfang an beteiligt. Denn Deutschland bringt auch passende Fähigkeiten mit. Die Schiffe, die ja auf dem Weg sind in die Straße von Hormuz oder sich in der Nähe bereits aufhalten, das sind ja Minenräumboote und genau das ist eine Stärke der deutschen Marine, Minen zu beseitigen in Meerengen, in Wasserstraßen. Und diese Fähigkeit passt natürlich sehr gut zu dieser sich andeutenden Mission.
11: Aber eines steht jetzt schon mal fest, das Ganze dürfte sich alles noch lange hinziehen, weil ja eben diese ganzen Voraussetzungen aktuell noch gar nicht gegeben sind. Wie groß ist denn der Druck, der aus der Trump-Regierung kommt, was diesen Einsatz angeht?
10: Also US-Präsident Trump wollte natürlich europäische Unterstützung für seine Iran-Politik, hat da natürlich gewissermaßen Druck gemacht. Und mein Eindruck ist, dass die Bundesregierung jetzt versucht, das Thema etwas zu, ja, größer zu fassen, europäischer zu fassen, um hier nicht so ein bisschen in Zugzwang zu sein. Ich glaube, der Druck, der ist schon groß aus den USA, aber indem man eben versucht, das Ganze so als Mission verschiedener Beteiligter zu sehen. Großbritannien, Frankreich, wir haben darüber gesprochen gerade, geben da eher den Ton an. Man versucht es auf mehrere Schultern zu tragen, was da nun gefordert wird von den USA. Also diese Forderung, der wird man wohl nachkommen, aber ich glaube, indem eben viele Beteiligte auf westlicher Seite dabei sind, ist das dann doch auch ein Druck, der quasi handelbar ist für die verschiedenen Nationen, die sich da nun quasi startklar machen.
11: Informationen und Einschätzungen waren das von unserem Hauptstadtkorrespondenten Oliver Neuroth. Heute Morgen hatten sich die Gerüchte verdichtet. Am Vormittag ist dann der britische Premierminister Keir Starmer vor die Tür von Downing Street No. 10 getreten und hat es getan. Er hat angekündigt, dass er als Vorsitzender der Labour-Partei und damit auch als Premierminister zurücktreten wird. Begründet hat er das unter anderem oder vor allem mit dem Druck aus der eigenen Partei. Unsere London-Korrespondentin ist Franziska Hoppen. Frau Hoppen, Starmer hatte sich ja lange gegen Rücktrittsforderungen gestemmt. Was hat am Ende den Ausschlag gegeben?
12: Ich glaube, wir müssen einmal auf Anfang Mai gucken. Da waren nämlich die Regional- und Kommunalwahlen hier. Und da ist Labour wahnsinnig abgestraft worden, hat historisch schlechte Ergebnisse eingefahren. Und obwohl es da um lokale Themen hätte gehen müssen, haben da schon viele Bürgerinnen und Bürger gesagt, sie wählen ihre aufgestellten Labour-Kandidaten nicht, weil sie ein Problem mit Premierminister Starmer haben. Der hat wahnsinnig historisch schlechte Umfragewerte schon lange im Land. Und dann kam erschwerend die letzte Woche hinzu, da gab es eine Nachwahl im Wahlkreis Makerfield und dort angetreten ist der beliebteste Labour-Politiker Andy Burnham, der mit überragender Mehrheit gewonnen hat, sodass die Reaktion in der Labour-Partei in den vergangenen Tagen sicherlich war, wenn schon so ein beliebter Politiker jetzt ins Unterhaus einzieht, haben wir mit dem wahrscheinlich bessere Chancen, in die nächste Parlamentswahl zu ziehen, auch wenn die erst 2029 ist, als mit Starmer. Und ich denke, so hat er sich dem Druck dann gebeugt.
11: Bevor wir auf Andy Burnham schauen, woran genau haben denn die Britinnen und Briten ihren Ärger und ihre Unzufriedenheit mit Starmer festgemacht? Was sind das für konkrete politische Themen, bei denen sie nicht einverstanden waren mit seiner Politik?
12: Also man muss einmal sagen, dass die Partei nie wirklich mit großer Überzeugung gewählt worden ist 2024, sondern vor allem, um die Konservativen aus dem Amt zu wählen. Also Starmer hat nie mit besonders viel Vertrauensvorschuss gestartet. Und dann haben die Bürger ihm von Tag 1 an eigentlich vorgeworfen, dass er ein zu nüchterner Technokrat sei. Also der verbreite keine Hoffnung im Land. Der verbreite keine Erzählung für das Land. Man wisse eigentlich gar nicht so genau, wofür er stehe. Er hat sich einige Fauxpas gegönnt, die man ihm nicht verziehen hat. Ganz zum Anfang der Amtszeit, da ist er vor die Presse getreten und hat gesagt, jetzt wird es erst mal schlechter, bevor es besser wird. Und das wollten die gebeutelten Briten aber gar nicht hören. Dann gab es so Sachen wie eine geplante Kürzung des Heizkostenzuschusses für Rentner. Das hat er dann wieder zurückgenommen und dann doch nicht. Also gerade diese U-Turns, wo erst eine Entscheidung verkündet und dann wieder zurückgezogen wird, das ist den Wählerinnen und Wählern hier zunehmend auf den Nerv gegangen.
11: Andy Burnham, also der Bürgermeister von Manchester, der jetzt ins Unterhaus gewählt wurde, der ist also offensichtlich etwas charismatischer als Keir Starmer, aber wofür steht der politisch?
12: Also der beliebteste Labour-Politiker und jetzt der große Hoffnungsträger, der war 9 Jahre lang Bürgermeister und hat dort in Manchester den Manchesterism geprägt, also ein business-friendly Socialism. Er hat es irgendwie geschafft, die sozialdemokratischen Werte mit den Bedürfnissen der Unternehmen dort zu vereinen und hat die Stadt so wirtschaftlich vorangebracht. Der hat diesen abgehängten Norden auch immer wieder gegenüber London verteidigt und sich so diesen Namen eingefangen, King of the North. Er tritt ganz anders auf als Starmer, in T-Shirts und in Jeans. Er zeigt ganz viel Empathie und Nähe und er steht für so Dinge wie eine Pflegereform. Er will mehr Sozialwohnungen. Er kritisiert das Wahlsystem. Das soll fairer werden. Die Politiker sollen weniger gebrieft werden, bevor die in Interviews gehen, damit die quasi mehr nach dem Zungenschlag reden können. Also er scheint für eine etwas linkere und auch eine authentischere Politik zu stehen.
11: Und wann könnte er frühestens übernehmen?
12: Das Exekutivkomitee der Partei soll jetzt einen Zeitplan festlegen. Es sieht so aus, als dass die Bewerbungen von Burnham, aber auch von anderen Kandidaten bis Mitte August eingehen könnten. Und je nachdem, ob nur er antritt oder andere, wenn es andere sind, dann würden auch noch die Labour-Mitglieder mit abstimmen darüber. Dann könnte sich das noch ein paar Wochen ziehen. Sollte nur Burnham antreten und hätte er die Unterstützung von genug Abgeordneten, dann könnte er automatisch gekrönt werden als neuer Parteichef und dann eben auch als Premier, sodass das Ende August eigentlich über die Bühne gegangen sein könnte.
11: Bis dahin ist natürlich Keir Starmer eine lame duck, also eine lahme Ente, die nicht mehr viel machen kann. Wie sehen denn die ersten Reaktionen der Opposition aus in Großbritannien?
12: Da muss ich jetzt ganz ehrlich sagen, wenn man in diesen Live-Slots hängt, ich talk mich ja gerade durch die unterschiedlichen Sender, dann kriegt man das im Detail nicht immer so mit. Ich kann mir vorstellen, dass die Oppositionschefin Cammy Badenoch von den Konservativen dieses Ergebnis begrüßt. Sie hat Starmer in den vergangenen Wochen auch heftig kritisiert und dass das bei Reform UK, die Rechtspopulisten, die auch gerade in den Umfragen so weit vorne liegen, ganz ähnlich aussieht und dass die auch von dieser Ungewissheit, die jetzt in den kommenden Wochen hier sein wird. Die Regierungsarbeit wird ja dann auch mehr oder weniger lahmgelegt von so etwas, profitieren könnten.
11: Vielen Dank für diese ersten Informationen und Einschätzungen zum Rücktritt des britischen Labour-Vorsitzenden und Premierministers Keir Starmer. 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Egal ob Beitragszahler oder Rentner, die meisten dürften die Diskussion über die Reform der gesetzlichen Rentenversicherung interessiert verfolgen. Die Rentenkommission der Bundesregierung legt eigentlich erst morgen offiziell ihre Empfehlungen dazu vor, aber ein großer Teil der 30 Einzelvorschläge ist schon über das Wochenende bekannt geworden. Und manche davon haben es in sich. Unter anderem empfehlen die Fachleute, das Renteneintrittsalter an die Lebenserwartung zu koppeln. Schließlich würden die Menschen in Deutschland im Schnitt immer älter. Die Vorschläge haben unterschiedliche Reaktionen ausgelöst. Hauptstadtkorrespondent Jim Bock Nikschas fasst sie zusammen.
13: Das bisherige Rentensystem in Deutschland steht vor einem deutlichen Umbruch. Zumindest wenn es nach der Kommission aus Wissenschaftlerinnen und Politikerinnen geht, die von der Bundesregierung damit beauftragt worden war, Vorschläge für eine große Rentenreform vorzulegen. Knapp 30 sind es nun geworden. Einer davon der Einstieg in eine Aktienrente nach schwedischem Vorbild. Neben der gesetzlichen Rente zahlen Arbeitnehmer und Geber dabei zusätzliches Geld in einen staatlichen Fonds ein. Dort soll es sich vermehren und später später für höhere Renten sorgen. In Summe bedeutet das zunächst weitere Belastungen, auch für die Wirtschaft. CDU-Politikerin Gitta Connemann, Vorsitzende der Mittelstandsunion, kann der Idee im Morgenmagazin von ARD und ZDF dennoch etwas abgewinnen.
14: Entscheidend ist, wie soll es gemacht werden? Was ist mit Mitarbeiterinnen und Mitarbeitern? Wer soll die Kosten schultern? Denn eines ist auch klar, wir sind in einer Situation, in dem es dem Mittelstand in Deutschland nicht gut geht in Gänze, weil die Belastungen zu hoch sind.
13: Entlastet werden soll jedoch auch das Rentensystem selbst durch ein Ende der Rente mit 63. Ohne Abschläge nach 45 Jahren in den Ruhestand zu gehen, das soll nach dem Willen der Kommission nicht mehr ohne weiteres möglich sein. Bis zu 13 Milliarden Euro könnten Berechnungen zufolge pro Jahrgang eingespart werden. Kritik daran kommt unter anderem von den Gewerkschaften. Grünen-Fraktionschefin Katharina Dröge dagegen hält den Vorschlag im Frühstart von NTV und RTL für sinnvoll.
15: Wir haben das selber vorgeschlagen, dass die Rente mit 63 tatsächlich etwas ist, wenn man sich die Perspektive der jungen Menschen anschaut, die nicht mehr in die Zeit passt. Gleichzeitig heißt das aber für uns, dass wir diejenigen, die wirklich nicht mehr können, dann auch dabei unterstützen müssen, dass sie leichter früher abschlagsfrei raus können.
13: Solche Exit-Modelle für Menschen in körperlich belastenden Jobs soll es offenbar auch geben, verbunden mit einer Gesundheitsprüfung. Insgesamt soll das Renteneintrittsalter schrittweise steigen, gekoppelt an die Lebenserwartung. Juso-Chef Philipp Türmer hält das für sozial ungerecht.
16: Was man dabei vernachlässigt, ist, dass die Lebenserwartung vor allen Dingen für diejenigen steigt, die viel verdienen und in wenig anstrengenden Jobs beschäftigt sind. Diejenigen, die weniger verdienen und in körperlich anstrengenden Jobs eben beschäftigt sind, bei denen stagniert die Lebenserwartung.
13: Kritisiert der Juso-Chef im Deutschlandfunk. Mit dieser Kritik dürften die Mitglieder der Rentenkommission gerechnet haben. Sie selbst stehen einvernehmlich hinter den Vorschlägen. Auch Annika Klose, die für die SPD mitverhandelt hat. Sie formuliert im Morgenmagazin von ARD und ZDF einen Wunsch.
17: Ich würde mir wünschen, dass man sich trotzdem das Gesamtkonzept dann mal anschaut, wenn es dann morgen vorgelegt wird und eben dann bewertet, ob es die Anforderungen erfüllt. Nämlich eben, dass alle eine höhere Rente haben, als das zum geltenden Recht der Fall wäre. Und ich würde sagen, die Vorschläge in ihrer Gesamtheit liefern das.
13: Kommt die Bundesregierung zum selben Schluss, könnte sie die Vorschläge der Kommission noch vor der Sommerpause beschließen. Möglichst ohne Streit zwischen den Koalitionspartnern, so die Hoffnung, auch von Gitta Connemann.
14: Wir haben ein Gesamtmenü. Da werden sicherlich einzelne Bestandteile sein, die dem einen oder der anderen nicht schmecken. Aber in Gänze sollen alle davon satt werden.
13: Ob das gelingt, wird sich in den kommenden 3 Wochen vor der Sommerpause zeigen.
11: Jim Bobnikschas zur Diskussion über die Vorschläge der Rentenkommission. Gerade viele junge Menschen machen sich Sorgen, dass sie zwar hohe Beiträge zahlen müssen, aber dann am Ende trotzdem nicht viel aus der gesetzlichen Rentenversicherung herausbekommen werden. Über die Empfehlungen der Rentenkommission habe ich deshalb mit Henriette Held gesprochen. Sie ist Co-Chefin der Grünen Jugend und sie gefragt, Frau Held, unter anderem der Vorschlag, das Renteneintrittsalter an die Lebenserwartung zu koppeln, könnte die Beitragszahler ja entlasten für Leute am Anfang des Berufslebens. Doch eigentlich eine gute Nachricht, oder?
18: Also was hier erstmal sehr wichtig ist zu sagen, es handelt sich nicht um einen Generationenkonflikt, von dem die Bundesregierung immer spricht und versucht, unsere Generationen gegeneinander auszuspielen. Um die Rente zu stabilisieren, müssen wir uns Umverteilungsfragen stellen. Und zum Renteneintrittsaltererhöhung. Wir können darüber sprechen, das Renteneintrittsalter immer weiter nach oben zu verschieben. Das bringt uns aber nichts, wenn die Menschen körperlich nicht in der Lage sind, so lange zu arbeiten. Worüber wir da ja eigentlich sprechen sollten, sind die Arbeitsbedingungen.
11: Es geht ja einerseits um das Renteneintrittsalter, das man deswegen verschieben will, weil die Leute immer älter werden. Gleichzeitig haben Sie völlig recht, es gibt diese Rente mit 63 nach einer gewissen Zahl von Beitragsjahren. Jetzt hat sich aber herausgestellt, dass offenbar gar nicht unbedingt nur die Leute aus den körperlich besonders belasteten Berufen diese Rente mit 63 nutzen. Ist es nicht sinnvoll, dass Leute, die zum Beispiel keine anstrengenden Tätigkeiten haben, länger arbeiten können?
18: Das kann sinnvoll sein. Vor allem ist es aber sinnvoll, wenn Menschen, die überdurchschnittlich viel verdienen, auch einzahlen. Das heißt zum Beispiel Beamte, das heißt zum Beispiel PolitikerInnen. Aber um ganz konkret zu werden, könnte man hier auch an das Äquivalenzprinzip gehen. Denn warum sollen Menschen, die überdurchschnittlich hoch verdienen, die Rente proportional mit dem Gehalt auch dann steigen? Weil die haben ja auch zum Beispiel viel mehr Möglichkeiten, privat vorzusorgen, während 2/3 der Menschen in Ostdeutschland 100% auf der gesetzlichen Rente sich versorgen müssen.
11: Das ist aber natürlich das Grundprinzip dieser umlagefinanzierten Rentenversicherung. Das würde ja damit in Frage gestellt, weil dann ist es natürlich diese Grundlage, die sozusagen der Vertrag zwischen Rentenbeitragszahlern und Rentnern, der würde ja dann quasi aufgelöst.
18: Wir müssen hier nicht über eine Auflösung sprechen, aber zum Beispiel über ein Äquivalenzprinzip von 1,5. Denn wir haben ja ein großes Rentenproblem und müssen deswegen auch über umfassende Maßnahmen sprechen. Die liegen aber eben nicht in der Gegenüberstellung von Jung und Alt, sondern in der Frage von Verteilung.
11: Die Verteilungsfrage, die haben Sie jetzt also schon angerissen. Man müsste dazu dieses Umlageprinzip in Frage stellen. Es gibt jetzt aber noch diese andere Option, die ja auch die Rentenkommission ins Spiel bringt, einer weiteren kapitalgedeckten Komponente. Es beschäftigen sich ja heute tatsächlich viel mehr junge Leute auch schon mit dem Thema Geldanlage als vielleicht noch vor 20, 30 Jahren. Da gab es vielleicht einen Bausparvertrag. Jetzt haben schon viele Mitzwanziger eine Trade Republic App und beschäftigen sich mit dem Aktienmarkt. Ist eine kapitalgedeckte Zusatzrente also nicht auch eine gute Option zur Verbesserung und Stabilisierung der Rente?
18: Das kann eine gute Option sein. Allerdings sollten sich junge Menschen eben nicht darum Gedanken machen müssen, privat vorzusorgen und investieren zu müssen. Aber natürlich müssen wir die Rente stabilisieren.
11: Jetzt sagen natürlich viele Fachleute, dass wenn man auch Beamte und Selbstständige, die bisher in ihre eigenen Versorgungswerke sozusagen einzahlen und da ihre Rente herausbekommen, also die Besserverdiener, die Sie angesprochen haben, deren Renten muss dann aber natürlich auch die gesetzliche Rentenversicherung bezahlen. Also die Frage ist, ob diese Rechnung aufgeht. Wie würden Sie darauf antworten?
18: Also zunächst mal wird ja die Rente davon stabilisiert, wenn mehr Menschen einzahlen. Und deswegen sprechen wir darüber, dass zum Beispiel das Äquivalenzprinzip Menschen, die viel verdienen, einzahlen, aber dann nicht das gleiche Gehalt auch wieder als Rente zurückbekommen.
11: Sie haben es am Anfang des Gesprächs schon angesprochen, Sie sehen keinen Generationenkonflikt, aber über dem Ganzen schwebt natürlich dieses große Wort der Generationengerechtigkeit. Wie sehen Sie das mit den Vorschlägen der Rentenkommission, die ja noch nicht in den Gesetzentwurf gegossen sind? Inwieweit sehen Sie das dadurch gewahrt?
18: Insgesamt wird hier noch zu sehr jung gegen alt ausgespielt, denn meine Generation hat auch nichts davon, wenn eben unsere Großeltern abends noch Pfandflaschen sammeln müssen, weil sie die Rente nicht zum Leben reicht.
11: Sagt Henriette Held. Sie ist die Co-Vorsitzende der Grünen Jugend, also der Jugendorganisation der Grünen. Und wir bleiben beim Thema Arbeit. Viele Berufstätige in Deutschland können sich auch vorstellen, im Ausland zu arbeiten. Das hat eine aktuelle Umfrage im Auftrag der Jobplattform Indeed ergeben. Da haben 2/3 der Befragten im Alter von 16 bis 66 Jahren angegeben, mit einem Auslandsjob zu liebäugeln. Und rund 1/3 hat sich auch schon mal konkret darüber informiert. Petra Thiele aus unserer Wirtschaftsredaktion. Wo wollen denn die Deutschen arbeiten und warum?
2: Laut der Umfrage sind die beliebtesten Länder die USA, Großbritannien und die Schweiz, wobei das Interesse an den USA zuletzt zurückgegangen ist, so die Angabe der Jobbörse. Und das deckt sich auch mit der offiziellen Statistik. Die Befragten erhoffen sich in erster Linie eine bessere Bezahlung und eine bessere Lebensqualität. 40% meinen, sie würden ja woanders auch weniger Steuern zahlen. Es sind halt vor allem Gutverdiener, die ausländische Stellenangebote verfolgen. Damit sind in der Umfrage Menschen gemeint, die mehr als 6.000 Euro monatlich netto als Haushaltseinkommen haben. Viele von diesen Gutverdienern haben sich auch schon mal im Ausland beworben.
11: Verdient man denn wirklich mehr, wenn man im Ausland arbeitet?
2: Ja, da gibt es eine offizielle Zahl. Wer auswandert, verdient im Schnitt um die 1.000 Euro mehr im Monat.
11: Wollen die Leute auch dauerhaft im Ausland bleiben?
2: Nein, die große Mehrheit möchte nicht für immer im Ausland bleiben. Die meisten wollen nur für einige Monate oder mehrere Jahre Deutschland verlassen. Das haben sie bei der Umfrage, die jetzt aktuell im Mai gemacht worden ist, gesagt. Und das deckt sich auch mit den Angaben der offiziellen Statistik. Eine Mehrheit, so knapp über 60%, die will zurück nach Deutschland.
11: Ist Arbeiten im Ausland denn eigentlich was Gutes für die deutsche Wirtschaft?
2: Ja, grundsätzlich ist das schon gut, wenn Menschen über den Tellerrand schauen und ganz konkrete Erfahrungen sammeln und andere Arbeitsweisen und andere Arbeitswelten kennenlernen. Die Wirtschaftsexpertin von Indeed betont auch, dass internationale Mobilität begrüßenswert sei. Wenn allerdings zu viele Fachkräfte dauerhaft Deutschland den Rücken kehren, sieht die Sache anders aus, dann kriegen wir schon ein Problem. Dann ist das auch ein Zeichen für Unzufriedenheit. Dann stimmt hier was nicht mehr mit den Arbeitsbedingungen. Ein Warnsignal ist auch, dass immer mehr ausländische, hochqualifizierte Fachkräfte Deutschland verlassen. Viele nennen als Grund dafür eine fehlende Willkommenskultur und erst an zweiter Stelle stehen berufliche Gründe.
11: Viele Berufstätige in Deutschland können sich auch vorstellen, im Ausland zu arbeiten. Das hat eine Umfrage ergeben. Informationen dazu waren das von Petra Thiele aus der SWR Wirtschaftsredaktion. 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

0: Und in SWR Kultur aktuell und SWR aktuell halten wir Sie natürlich auch auf dem Laufenden, wie es in Großbritannien nach dem Rücktritt von Keir Starmer, nach dem angekündigten Rücktritt von Keir Starmer als Vorsitzender der Labour-Partei und Premierminister weitergeht.
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2: Um 12.30 Uhr mit Frauke Vetter. Der britische Premierminister Starmer hat seinen Rücktritt angekündigt. Vor seinem Amtssitz in London sagte der Labour-Politiker, er gebe den Posten als Parteivorsitzender ab. Als Regierungschef werde er im Amt bleiben, bis es einen Nachfolger gebe. Starmer hatte das Amt des Premierministers nach dem Labour-Wahlsieg vor 2 Jahren übernommen. Mit seinem Rücktritt zieht er nach eigenen Worten Konsequenzen aus den anhaltend schlechten Zustimmungswerten. Als möglicher Nachfolger steht Andy Burnham bereit. Er hatte vor wenigen Tagen durch den Sieg bei der Nachwahl im Bezirk Makerfield einen Parlamentssitz errungen. Dieser ist Voraussetzung, um den Premier herausfordern zu können. Die Kommunen in Deutschland machen heute mit einem bundesweiten Aktionstag auf die steigenden Schulden aufmerksam. Der Präsident des Städtetags Jung sprach auf einer Pressekonferenz in Berlin von einer historisch dramatischen Lage.
3: In einer solchen Situation waren wir noch nie in der Bundesrepublik Deutschland. Wenn wir jetzt nicht handeln, dann läuft es völlig vor die Wand, um es deutlich zu sagen. Schon jetzt wird der Rotstift angesetzt, drastische Einsparungen werden vor Ort durchgeführt. Heute müssen wir schon vieles zusammenstreichen, was eigentlich dringend gebraucht wird. Überall das gleiche Bild. Es ist wirklich eine dramatische Situation.
2: Auch in Baden-Württemberg und Rheinland-Pfalz beteiligen sich heute viele Städte und Gemeinden am Aktionstag. Ämter sollen dabei symbolisch für einige Minuten geschlossen werden. Am Nachmittag wird ein weiteres Treffen zwischen Vertretern der Bundesregierung und den Sozialpartnern stattfinden. Das wurde dem ARD-Hauptstadtstudio bestätigt. Erst vor knapp 2 Wochen haben sich Vertreter der Bundesregierung mit den Gewerkschaften und den Arbeitgebern getroffen. In der Debatte über die Rentenreform hat sich erstmals die Vertreterin der SPD in der Kommission geäußert und vor überzogenen Erwartungen gewarnt. Nicht jede Maßnahme werde alle glücklich machen, sagte die SPD-Politikerin Klose im Morgenmagazin von ARD und ZDF. Man wolle sicherstellen, dass die Rente den Lebensstandard für niedrige und mittlere Einkommen gewährleiste und zugleich nachhaltig finanziert sei. Die Vorschläge, die morgen offiziell präsentiert werden, seien kein Menü, bei dem sich die Leute einzelne Punkte rausnehmen. Enthalten sind zum Beispiel Vorschläge zum späteren Renteneintrittsalter, gekoppelt an die durchschnittliche Lebenserwartung. Die Kommission besteht mehrheitlich aus Wissenschaftlern. Vertreten ist jeweils ein Politiker von SPD, CDU und CSU. Die Unterhändler aus dem Iran und den USA haben sich weitgehend zufrieden gezeigt über den Ausgang der ersten Gespräche zu einem Kriegsende in der Schweiz. Die Vermittler aus Pakistan und Katar sprachen am frühen Morgen von ermutigenden Fortschritten. In dieser Woche sollen die Verhandlungen auf Arbeitsebene weitergehen. Beide Seiten haben sich unter anderem darauf geeinigt, einen Kommunikationskanal aufzubauen, um Schiffen sichere Fahrt durch die Straße von Hormuz zu ermöglichen. Außerdem hat Libanons Präsident Aoun nach offiziellen Angaben mit US-Vizepräsident Vance bereits über die brüchige Waffenruhe zwischen Israel und der pro-iranischen Hisbollah beraten. Die USA und der Iran geben sich 60 Tage Zeit, um ein endgültiges Abkommen zum Kriegsende zu schließen. Durch russische Angriffe sind in der Ukraine mindestens 5 Menschen getötet worden. Im Nordosten des Landes traf laut Behörden eine Drohne ein Haus. 3 Bewohner starben. Bei einem ähnlichen Angriff wurde im Südosten eine Frau getötet. Russland attackierte nach ukrainischen Angaben auch mehrere zivile Handelsschiffe im Schwarzen Meer mit Drohnen. Auf einem Schiff unter der Flagge Panamas brach ein Feuer aus. Ein Besatzungsmitglied aus Ägypten kam ums Leben. Die Demokratische Republik Kongo bekommt die Ausbreitung der Ebola-Erkrankungen offenbar nicht unter Kontrolle. Inzwischen ist die Zahl der bestätigten Fälle auf mehr als 1000 gestiegen. Gegen Ebola sind zwar 2 Impfstoffe entwickelt worden, gegen diese neue Variante aber gibt es noch keine Impfung. SWR-Nachrichtenredaktion Thomas Bertsch und Petra Muhr.
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0: Am Nachmittag ist es weiter meist sonnig. Dabei wird es sehr heiß mit Höchstwerten zwischen 31 Grad im hohen Westerwald und 37 Grad in der Rhein-Neckar-Region. Am späteren Nachmittag entstehen vereinzelt kräftige Hitzegewitter. Dann sind Starkregen, Hagel und Sturmböen möglich. In der Nacht ist der Himmel meist klar, es kühlt nur langsam ab auf 22 bis 15 Grad und morgen geht die Hitzewelle dann weiter mit maximalen 29 bis 36 Grad. Widerscheinend verbreitet die Sonne. Im südlichen Baden-Württemberg kann es örtlich Gewitter geben.
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4: 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Jetzt also doch und schon heute. Starmer wirft das Handtuch.
5: Every decision I've taken has been about putting the country I love first. That is why I will resign as leader of the Labour Party.
4: Weil ihm das Wohl seines Landes am wichtigsten sei, trete er als Labour-Chef zurück. Mit diesen Worten kündigte der britische Premierminister Keir Starmer heute Vormittag seinen Rücktritt an. Bis es einen Nachfolger gebe, werde er aber im Amt bleiben. Aus London berichtet Gabi Biesinger.
6: Bis zur Parlamentspause Anfang Juli könnten sich Kandidaten für die Nachfolge nominieren lassen. Bis im September das Unterhaus dann wieder zusammenkomme, gäbe es dann einen neuen Regierungschef oder eine neue Regierungschefin. Starmers Rücktritt hatte sich längst abgezeichnet, spätestens seit dem verheerend schlechten Ergebnis für Labour bei den Kommunal- und Regionalwahlen im Mai. Und nach dem deutlichen Sieg des wohl beliebtesten Labour-Politikers Andy Burnham bei einer Nachwahl in Nordengland in der vergangenen Woche, der ihm einen Sitz im Unterhaus beschert hatte, war der Druck auf Starmer noch einmal gestiegen, denn Burnham machte keinen Hehl daraus, den Labour-Parteichef und Premier aus dem Amt drängen zu wollen.
4: Die politischen Geschicke können wankelmütig sein. Nur die Rente ist sicher. Allerdings nur, wenn sie zukunftssicher reformiert wird. Dass eine Reform dringend notwendig ist, darin sind sich Politik, Wirtschaft und Sozialverbände einig. Nur was genau und wie reformiert werden soll, da scheiden sich die Geister. Eine eigens einberufene Rentenkommission hat deshalb 5 Monate lang beraten. Morgen wird sie ihre erarbeiteten Vorschläge vorstellen. Doch nachdem am Wochenende schon einige der Vorschläge bekannt wurden, wird bereits intensiv diskutiert. Positiv hat die Junge Union reagiert.
7: Ich glaube, das ist eine große Chance für die Bundesregierung. Und vielleicht kann das ja auch so ein richtiger Dennis-Undaff-Moment werden. Lange Zeit läuft es vielleicht nicht so rund und dann wechselt man die richtigen Leute ein. Das sind die Expertinnen und Experten. Aber auch die Politiker haben einen tollen Job gemacht. Und die haben gezeigt, dass Kompromisse nicht immer nur der kleinste gemeinsame Nenner sein müssen, sondern dass auch ein großer Wurf gelingen kann. Und danach sieht es zumindest auf den ersten Blick aus.
4: Sagte der Vorsitzende der Jungen Union Johannes Winkel gestern Abend im Bericht aus Berlin in der ARD. Kritik kam dagegen von dem User-Vorsitzenden Philipp Türmer. Er bezeichnete die Kopplung des Renteneintrittsalters an die Lebenserwartung als ungerecht. Wer mit 18 oder 19 auf dem Bau anfängt oder in der Pflege schuftet, arbeitet somit länger, doch lebt statistisch deutlich kürzer, sagte Türmer den Zeitungen der Funke Mediengruppe. Eine Kopplung des Renteneintritts an die Beitragsjahre sei die gerechtere Option. Sind die Vorschläge der Rentenkommission nun also Chance oder Fehler? Das bleibt wohl auch eine Frage der Perspektive. Eindeutig aber hat sich die Vertreterin der SPD in der Kommission geäußert und vor überzogenen Erwartungen gewarnt. Die Vorschläge seien kein Menü, bei dem sich die Leute einzelne Punkte rausnehmen könnten, sagte die SPD-Sozialexpertin Annika Klose im Morgenmagazin von ARD und ZDF.
8: Die Maßnahmen greifen ineinander und bauen aufeinander auf. Am Ende ist es natürlich so, dass nicht jede Maßnahme jetzt alle glücklich machen wird, die da vorgeschlagen werden. Ich würde mir wünschen, dass man sich trotzdem das Gesamtkonzept dann mal anschaut, wenn es dann morgen vorgelegt wird und eben dann bewertet, ob es die Anforderungen erfüllt. Nämlich eben, dass alle eine höhere Rente haben, als das zum geltenden Recht der Fall wäre. Und ich würde sagen, die Vorschläge in ihrer Gesamtheit liefern das.
4: Morgen also, so lange kann man wirklich warten. Nicht aber die Bundesregierung. Am Nachmittag treffen sich deren Vertreter nochmal mit Vertretern der Sozialpartner. Das wurde dem ARD-Hauptstadtstudio bestätigt. Erst vor knapp 2 Wochen haben sich Vertreter der Bundesregierung mit den Gewerkschaften und den Arbeitgebern getroffen. Ob heute bei dem kurzfristig angesetzten Treffen konkrete Vereinbarungen getroffen werden könnten, ist nicht bekannt. Es ist ja nicht nur die Rentenreform und die Wirtschaft und die vielen Probleme, die uns alle umtreiben. Auch das geplante Gesundheitssparpaket der Bundesregierung sorgt für mehr oder weniger heftige Kritik. So warnt die Deutsche Krankenhausgesellschaft vor einer Klinik-Pleitenwelle. Im Gespräch mit dem Redaktionsnetzwerk Deutschland verwies Verbandschef Gass auf eine neue Expertenstudie dazu. Aus der Nachrichtenredaktion berichtet Wiebke Huss.
9: Demnach ist jede zweite Klinik in Deutschland durch die Sparpläne akut bedroht. Außerdem müssten die Kliniken jeden 10. Arbeitsplatz abbauen, um die Einsparungen von Gesundheitsministerin Wagen umsetzen zu können. Das träfe laut Gass rund 140.000 Beschäftigte in einer Branche, die eh schon am Limit arbeite. Im Bundestag findet heute eine Expertenanhörung zu den Sparplänen statt. Ziel der Regierung ist es, die gesetzliche Krankenversicherung zu entlasten. Aus Protest gegen das Vorhaben hatte die Krankenhausgesellschaft zuletzt Kliniken dazu aufgefordert, symbolisch zu schließen.
4: Bei den Verhandlungen zwischen den USA und dem Iran in der Schweiz hat es erste Vereinbarungen gegeben. Beide Seiten hätten sich unter anderem auf einen Gesprächskanal geeinigt, der künftig Zwischenfälle in der Straße von Hormus verhindern soll, teilten die Vermittler Pakistan und Katar in einer gemeinsamen Erklärung mit. Außerdem sei vereinbart worden, zusammen mit dem Libanon eine Konfliktlösungsstelle einzurichten, um ein Ende der Militäreinsätze im Libanon sicherzustellen.
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4: Kommunen am Limit. Unter diesem Motto machen heute Städte und Gemeinden bundesweit auf ihre finanzielle Lage aufmerksam. In Baden-Württemberg sollen einige Einrichtungen wie Bürgerämter, Kitas oder Schwimmbäder symbolisch für 5 Minuten geschlossen werden. Aus unserer Redaktion Landespolitik, Henning Otte.
10: Zu Einschränkungen für Bürgerinnen und Bürger soll es aber nicht kommen, hieß es von den kommunalen Landesverbänden. Allerdings soll die Aktion den Menschen vor Augen führen, wie schwierig die finanzielle Lage der Kommunen ist und dass schmerzhafte Kürzungen drohen. Der Präsident des baden-württembergischen Städtetags Mentrup forderte von Bundes- und Landesregierung mehr Geld für die Kommunen. Ansonsten sei das Vertrauen in den Staat und in die Demokratie akut gefährdet. Die Aktion richtet sich vor allem an die Ministerpräsidenten der Länder, die sich am Donnerstag in Berlin mit Bundeskanzler Merz treffen.
4: Auch Städte und Kreise in der Vorder- und Südpfalz machen beim bundesweiten Aktionstag der Kommunen heute mit, um auf ihre dramatische Finanzlage hinzuweisen. Jessica Kischi berichtet.
11: Ludwigshafen ist mit mehr als 1 Milliarde Euro Schulden die Stadt mit den meisten Schulden in Rheinland-Pfalz. Das sagt die Aufsichts- und Dienstleistungsdirektion Rheinland-Pfalz. Aber auch andere Kommunen in der Vorder- und Südpfalz schreiben rote Zahlen. Landau rechnet für dieses Jahr mit einem Defizit von mehr als 22 Millionen Euro. Grund für die angespannte Lage sind vor allem steigende Kosten für Pflichtaufgaben wie Kinderbetreuung. Der Landkreis Südliche Weinstraße steht vor zusätzlichen Aufgaben. Beispielsweise die Übernahme des Trifels-Gymnasiums Annweiler.
4: Die Hitze fordert ihren Tribut. Die Mainzer Netze rufen bereits zum Wassersparen rund um Mainz auf. Wegen der anhaltenden Hitze seien einzelne Brunnen des Wasserwerks Petersaue bereits trocken. Marco Schüler.
12: Das Wasserwerk Petersaue nutzt gefiltertes Wasser aus dem Rhein. Weil der Wasserpegel hier derzeit niedrig ist, verringert sich automatisch auch die Fördermenge des Trinkwassers, heißt es von den Mainzer Netzen. Weil es in den kommenden Tagen aber weiterhin so heiß bleiben soll, rechnen sie aktuell mit großem Wasserverbrauch beim Trinkwasser. Aus diesem Grund bitten die Mainzer Netze darum, dass man aktuell auf das Bewässern von Gärten und Rasenflächen sowie auf das Befüllen von Pools im Großraum Mainz verzichten solle. Mit dem baldigen Beginn der Sommerferien hoffen die Mainzer Netze allerdings auf weniger Druck auf die Trinkwasserversorgung.
1: Die gute Nachricht
4: wäre, wenn...
13: Die weiteren Aussichten: ab morgen deutliche Abkühlung. Nach der Rekordhitze der vergangenen Tage sinken die Temperaturen auf Werte zwischen 21 und 27 Grad. Dabei bleibt es weitgehend sonnig und trocken.
4: Perfektes Sommerwetter wäre das. Aber ein solcher Wetterbericht bleibt vorerst leider Wunschdenken. Statt Abkühlung weiter Hitze. 30 bis 37 heute und am Mittwoch örtlich bis 39 Grad. Und dann mal sehen, ob der Donnerstag noch mehr bieten kann. Aber damit genug gejammert, auch wenn sich das Wetter dafür perfekt einigt, ganz egal wie es ist. Immerhin können wir uns nämlich in Seen und Schwimmbädern abkühlen, haben mit etwas Glück womöglich einen Arbeitsplatz mit Klimaanlage und wenn alle Stricke reißen, Dann hilft garantiert ein Blick in die nahe Zukunft. In spätestens 5 Monaten werden wir mit Wehmut an diesen Juni denken, wenn nämlich das nasse Novembergrau wieder Alltag ist.
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0: Es ist gleich 12.45 Uhr.
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14: Ja, und wir schauen auf die Ergebnisse der Fußball-Weltmeisterschaft heute Nacht. Da haben die Kapverdischen Inseln den nächsten Coup gelandet. Auf das 0:0 Unentschieden gegen Spanien folgte ein 2:2 gegen Uruguay. Es waren gleich die ersten Tore bei einer WM für den Inselstaat. Und auch Ägypten feierte beim 3:1 gegen Neuseeland die ersten Tore. Ja, und in Deutschland wird ein Mann gerade super groß gefeiert.
15: Schöner Pass in den Strafraum und das! Und das! Und das! Verrückt!
14: Ja, seine 2 Tore zum Sieg gegen die Elfenbeinküste. Deutschland im UNDAF-Fieber-Trikots mit UNDAF drauf haben gerade Lieferschwierigkeiten. Das U ist ausverkauft. Und der Stuttgarter Stürmer kann sein Glück kaum fassen. Vor der Weltmeisterschaft gab es ja einen Zwist mit dem Bundestrainer. Und jetzt wollen alle, dass UNDAF in der Startelf steht. Doppel-Dennis selbst scheint mit seiner Jokerrolle aber gut leben zu können.
16: Es liegt an dem Bundestrainer. Ich versuche einfach nur meinen Job zu machen. Und es ist wichtig, dass jeder sieht, dass auch die Spieler von der Bank die Spiele entscheiden können.
14: Ein wichtiger Bankspieler. Insgesamt hat Dennis Undaf 56 Minuten gespielt und dabei 3 Tore erzielt. Er ist der perfekte Joker. Bundestrainer Nagelsmann denkt trotzdem über Optionen nach und wägt ab, ob er ihn von Anfang an bringen soll oder doch lieber wieder von der Bank.
17: Da kann man sagen, ja, behalt deinen Flow. Also viel besser die Rolle erfüllen und dann Finisher sein und noch mehr in der WM auf der Anzeigentafel stehen, geht gar nicht. Kann aber auch sagen, ja klar, super Leistung, lass ihn mal von Beginn an spielen. Und ich glaube auch, dass natürlich jeder Spieler will von Beginn an spielen. Aber tief im Herzen, glaube ich, ist er auch ganz zufrieden, wie es gerade läuft, weil er schon einfach eine sehr tragende Rolle hat.
14: Ja, und heute wird erstmal gechillt. Es ist Ruhetag beim deutschen Team. Deutschland hat Dennis Undaf, Argentinien hat Messi und Österreich auch einen Alpen-Messi. Um 19 Uhr treffen Argentinien und Österreich aufeinander. Beide haben ihr Auftaktspiel gewonnen. Wer gewinnt, zieht direkt ins 16. Finale ein. Und jetzt kommt es eben zum direkten Duell zwischen Lionel Messi und Romano Schmid, dem Alpen-Messi. Eine von Alkels und Österreichs Superlative.
18: Österreichische Radiokommentatoren greifen bei ihren Reportagen verbal gerne ins höchste Emotionsregal.
19: Boah, wer braucht Lionel Messi, wenn du Romano Schmid hast? Alter, der hängt den ins Kreuzig rein. Unser Lionel Messi.
18: Dem Messi aus der Steiermark ist dieser Vergleich allerdings ein bisschen peinlich.
20: Ich glaube, das hat mehr mit meiner Größe zu tun als mit meinem Spiel.
18: Der große Lionel Messi ist 1,70 Meter klein. Romano Schmid misst sogar noch 2 Zentimeter weniger, kam aber bei seinem Traumtor gegen Jordanien ganz groß raus.
19: Aus 25 Metern zwirbelt er das Teil genau ins Kreuzeck.
18: Dieser wunderschöne 1:0 Zwirbeltreffer des Messi aus der Steiermark erinnert tatsächlich frappierend an die Tore des Originals aus Argentinien. Und jetzt dribbeln der Alpen-Messi und The Real Messi sogar im direkten Duell gegeneinander.
20: Ich spiele gegen den besten Spieler, den es jemals gab.
18: Es ist das Messen der Messis.
20: Ich glaube, wenn wir an unser Limit kommen, dann können wir jeden Gegner wehtun und das macht es, glaube ich, noch viel besonderer, dass du gegen eine der besten Mannschaften der Welt spielst und dann irgendwie das Gefühl hast, es steht 0-0 und du kannst sie besiegen. Und ich glaube, das Szenario könnte nicht besser sein.
14: Österreich fordert Argentinien. Anpfiff ist um 19 Uhr. In der ARD kann man das Spiel live verfolgen. Und um 23 Uhr trifft dann Frankreich auf den Irak. Und das war's vom Sport für den Moment. Die Zeit 12.48 Uhr.
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0: Und wir bleiben noch etwas beim Sport und bei der Fußball-Weltmeisterschaft. Sie ist ja in diesem Jahr ein XXL-Sportevent. 48 Mannschaften nehmen daran teil, auch Teams, die nicht gerade aus den Fußballnationen kommen. Bosnien-Herzegowina ist so ein Land. Es ist erst die 2. WM-Teilnahme in der Verbandsgeschichte, weil das Team im Playoff-Finale den 4-maligen Weltmeister Italien sensationell mit 4:1 im Elfmeterschießen besiegt hat. Und nach diesem Erfolg stand für Arjana Besic, Deutsch-Bosnierin aus Mannheim, fest, ich muss zur Fußball-Weltmeisterschaft. Sie ist gerade in Los Angeles und mein Kollege Andreas Bönisch hat mit ihr gesprochen.
21: Arjana, wie erleben Sie die Fußball-WM?
3: Das ist hier ein Riesenaufgebot an Menschen und an Fans. Also es wird an keiner Ecke gespart. Man sieht überall kleine Länderflaggen hängen. Jedes Restaurant zeigt alle Spiele. Es sind Menschen aus aller Welt da und es ist ganz andere Dimension als bei uns in Deutschland. Also diese Vollstadien sind gigantisch. Man kriegt da wirklich Höhenangst, wenn man da oben sitzt. Aber die Leute haben Bock auf Fußball und es macht schon Spaß.
21: Was ist denn das Besondere für Sie daran, so eine Fußball-Weltmeisterschaft eben live im Stadion zu erleben und nicht zu Hause vorm Fernseher?
3: Zu wissen, dass gerade aus unserem Land so viele Menschen angereist sind, so viele, die hier in Amerika leben seit dem Krieg und dann plötzlich im Stadion zu stehen mit 40.000 anderen Bosniern und auch zu wissen, dass einfach Leute kommen, die mit Bosnien so gar nichts am Hut haben und uns trotzdem anfeuern. Also wir saßen im Stadion, zwei Reihen hinter uns waren Leute aus Guatemala, beziehungsweise wir haben Japaner getroffen, die in Bosnien-Trikots unterwegs waren, weil dann wir gesagt haben, wir sind hier, um Bosnien zu unterstützen. Und das ist ein so schönes Gefühl, dass dieser Fußball einfach die Menschen auch zusammenbringt.
21: Also das ist ein Sommermärchen 2026 für Sie?
3: Auf jeden Fall. Ich hätte damit nicht gerechnet, nachdem wir letztes Jahr in Wien waren, so kurz vor der direkten Einzug standen in die WM und dann doch noch das 1:1 gegen Österreich kam.

0: geboren sind zum großen Teil und auch hätten für jegliche andere Nation spielen können, aber gesagt haben, nein, ich spiele für mein Vaterland oder das meiner Eltern. Das ist ein Gemeinschaftsgefühl und auch einfach ein Ding von, ey, wir haben es geschafft. Und das ist großartig.
1: Sie haben uns ja eben gerade schon erzählt, dass im Stadion in Los Angeles ungefähr 40.000 Fans Bosnien-Herzegowina angefeuert haben. Dieser Tross, der setzt sich dann in Richtung Norden in den USA unterwegs, um in Seattle alles zu geben.
0: Auf jeden Fall. Also in Seattle rechnen wir tatsächlich noch mit mehr Menschen und wir werden alles geben und hoffentlich wird das ganze Stadion in Blau-Weiß erstrahlen.
1: Ariana, wenn Ihr Team aus Bosnien-Herzegowina es nicht schaffen sollte, in die K.O.-Runde, also ausscheiden sollte, dann drücken Sie als Mannheimerin doch sicherlich der DFB-Elf die Daumen.
0: Natürlich, also das ist keine Frage. Ich bin in Deutschland geboren und da wird auch natürlich für Deutschland die Daumen gedrückt. Ich bin ehrlich, ich bin auch immer ein Fan von den Underdogs, also gerade was Curaçao aktuell abliefert, die würde ich auch sehr gerne sehr weit kommen sehen. Aber natürlich sind beide Daumen auch für Deutschland gedrückt.
1: Wer ist denn Ihr Lieblingsspieler im Team von Julian Nagelsmann?
0: Ich muss sagen, der Undaf, der hat schon was drauf. Also den würde ich gerne öfter sehen.
1: Das ist der Joker, der VfB-Stürmer. Sie sagen gerade, Sie würden den gerne öfter sehen. Sollte der in die Startelf?
0: Warum nicht? Also wenn es funktioniert, bin ich immer ein Freund davon, Jungs oder Männer reinzupacken, die Bock haben, die Feuer haben. Und wenn die Strategie doch funktioniert, wenn man ihn später einwechselt, warum nicht von der ersten Minute spielen lassen?
2: Sagt Ariana Besic, Deutsch-Bosnierin aus Mannheim. Sie ist gerade bei der Fußball-Weltmeisterschaft in Los Angeles.
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2: mit Jutta Kaiser.
4: Vor der nächsten großen Tarifrunde in der Metall- und Elektroindustrie fordert der Aufsichtsratschef von Mercedes-Benz wieder längere Arbeitszeiten. Das hat er im Handelsblatt gesagt.
5: 40 statt 35 Stunden die Woche arbeiten und das bei gleichem Gehalt. Mercedes-Aufsichtsratschef Bruder Müller fordert eine neue Debatte über die Arbeitszeiten in Deutschland. Es sei in der aktuellen Lage zumutbar, wieder länger zu arbeiten. In der Autoindustrie gilt in tarifgebundenen Betrieben wie Mercedes derzeit die 35-Stunden-Woche. Gesetzlich vorgeschrieben ist sie nicht. Bruder Müller kritisiert, Arbeit sei in Deutschland im internationalen Vergleich zu teuer. Ein Produktivitätsvorteil gäbe es nicht mehr. Zur Wahl stünden entweder niedrigere Löhne oder längere Arbeitszeiten bei gleichem Gehalt. Gehaltskürzungen hält er dagegen für unzumutbar. Zugleich plädiert er für eine längere Lebensarbeitszeit, um das System angesichts einer älter werdenden Gesellschaft finanzierbar zu halten. Die Forderungen treffen auf eine ohnehin kontroverse Debatte über eine Reform des Arbeitszeitgesetzes, bei der Arbeitgeber mehr Flexibilität und Gewerkschaften strikte Grenzen verteidigen. Im Oktober steht in der Metall- und Elektroindustrie die nächste Tarifrunde an. Dazu gehört auch die Autoindustrie. Aus der Wirtschaftsredaktion Marcel Fehr.
4: Etwa jede oder jeder achte Erwerbstätige hat 2025 im Staatsdienst gearbeitet. Rund 5,5 Millionen Menschen in Deutschland. Das hat das Statistische Bundesamt mitgeteilt. Das waren 95.100 Personen oder 1,8% mehr als ein Jahr davor. Neue Stellen gab es wie bereits in den Vorjahren vor allem bei Schulen, Hochschulen und Kitas. Der personalstärkste Bereich waren die allgemeinbildenden und beruflichen Schulen mit über 1 Million Beschäftigten. Bei kommunalen Kitas lag die Gesamtzahl des Personals bei knapp 300.000 Erzieherinnen und Erziehern. Langfristig hat sich ihre Zahl seit 2010 fast verdoppelt. Bundesgesundheitsministerin Nina Waken von der CDU hat Erwartungen an kurzfristige Änderungen bei Medikamentenpreisen eine Absage erteilt. Hintergrund ist eine Untersuchung der US-Regierung zu den deutschen Preisregelungen.
6: Waken sagte beim Tag der offenen Tür der Bundesregierung, sie sehe im Rahmen ihrer Gesundheitsreform wenig Spielraum, um Washington entgegenzukommen. Damit reagierte sie auf eine offizielle Untersuchung der US-Regierung. Dabei soll geprüft werden, ob deutsche Preisregelungen für Medikamente US-amerikanische Pharmaunternehmen benachteiligen. Als Gegenmaßnahme erwägen die USA, Strafzölle zulasten Deutschlands einzuführen. Im Mittelpunkt der US-amerikanischen Kritik steht vor allem das geplante GKV-Beitragsstabilisierungsgesetz. Dieses könnte Pharmaunternehmen zu höheren Preisabschlägen verpflichten, also dazu, den Krankenkassen Rabatte auf Medikamente zu gewähren. Das ist ein Vorschlag, um das finanzielle Defizit der gesetzlichen Kassen in Deutschland auszugleichen. Die US-Regierung sieht darin eine gezielte Belastung US-amerikanischer Konzerne auf dem deutschen Markt. Waken kündigte an, das Thema innerhalb der Bundesregierung mit den USA zu besprechen. Ihr Gesetzentwurf soll in der letzten Sitzungswoche des Bundestags vor der parlamentarischen Sommerpause abschließend beraten werden. Isabel Karas, Berlin.
4: Deutschland bekommt eine neue Fahrradmesse. Sie soll Towards Tomorrow European Bike Show heißen und Anfang September 2027 in Köln Premiere feiern. Das haben der Zweirad-Industrieverband ZIV und die Kölner Messegesellschaft

0: Mannschaft gemeinsam mitgeteilt. Die angekündigte Schau tritt demnach in direkte Konkurrenz zur Frankfurter Messe Eurobike. Diese hat auch einen internationalen Anspruch. Zuletzt waren Besucher- und Ausstellerzahlen aber gesunken. In der Folge eskalierte ein Streit um die zukünftige Ausrichtung der Eurobike. Der ZIV kündigte die Zusammenarbeit und ist jetzt Markeninhaber und Branchenpartner der Towards Tomorrow. Die Eurobike in Frankfurt wird übermorgen eröffnet. Im kommenden Jahr soll sie ähnlich wie die Konkurrenzmesse Anfang September stattfinden. Und an der Frankfurter Börse kämpft der deutsche Aktienindex DAX um die Marke von 25.000 Punkten.
1: Bis in die Mittagszeit ist der DAX wieder knapp darunter gefallen und büßt 0,25% ein. Kursbestimmend bleiben die Verhandlungen zur Beendigung des Irankrieges. Die Lage im Libanon bleibt eine Belastung. Allerdings deuten die jüngsten Nachrichten auf eine Annäherung zwischen den USA und dem Iran hin. Das reicht immerhin, um die Ölpreise auf dem tiefsten Niveau seit Kriegsbeginn zu halten. Ein Barrel der Nordseesorte Brent kostet zurzeit gut 79 Dollar. Der Rücktritt des britischen Premiers Keir Starmer lenkt die Blicke auf den Londoner Finanzmarkt. Starmers Ankündigung löste am Vormittag kaum Reaktionen aus, allerdings kam der Schritt für die Märkte nicht mehr überraschend. So hatte das britische Pfund seit Beginn der Diskussion um Starmer im Februar bereits rund 3% gegenüber dem Dollar eingebüßt. Auch der Londoner Aktienmarkt reagierte gelassen. Problematischer ist dagegen die Lage am Anleihemarkt. Die Rendite für 10-jährige Staatsanleihen verharrte heute mit 4,84% nahe ihrer Höchststände aus dem Jahr 2008. Damit hat Großbritannien die höchsten Refinanzierungskosten der G7-Industriestaaten. In ihren knapp 2 Jahren an der Macht ist es der Labour-Regierung bisher nicht gelungen, die wirtschaftliche Stagnation auf der Insel zu überwinden. Detlef Landmesser, ARD-Finanzredaktion, Frankfurt.
0: Und das war das Update aus der Wirtschaftsredaktion für diese Stunde. Es ist genau 12:58 Uhr.
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3: Mit Christian Haug. Guten Tag. Er habe jede Entscheidung für das Land getroffen, das er liebe, sagt der britische Premierminister Keir Starmer. Jetzt hat er entschieden, dass er zurücktreten wird. Zu groß war der Druck aus der eigenen Partei geworden, nachdem sie auch noch mehrere Nach- und Regionalwahlen verloren hatte. Darum, wie es jetzt in Großbritannien weitergeht, geht es hier in SWR aktuell gleich nach den 13 Uhr Nachrichten.
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3: Am Nachmittag ist es weiter meist sonnig, dabei wird es sehr heiß mit Höchstwerten zwischen 31 Grad im hohen Westerwald und 37 Grad in der Rhein-Neckar-Region. Später am Nachmittag entstehen vereinzelt kräftige Hitzegewitter, dann sind Starkregen, Hagel und Sturmböen möglich. In der Nacht ist der Himmel meist klar, es kühlt nur langsam auf 22 bis 15 Grad ab. Morgen geht die Hitzewelle dann weiter mit maximal 29 bis 36 Grad. Da scheint wieder verbreitet die Sonne. Im südlichen Baden-Württemberg kann es örtlich Gewitter geben. Die weiteren Aussichten am Mittwoch und Donnerstag: viel Sonne, kaum Gewitter und sehr große Hitze mit Temperaturen von 31 bis 39 Grad. Da muss man dann wirklich aufpassen, dass man möglichst nicht im Freien zu hart arbeitet bzw. genug trinkt. Und sich immer so weit wie möglich abkühlt.
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4: Um 13 Uhr mit Frauke Vetter. Der britische Premierminister Starmer hat seinen Rücktritt angekündigt. Vor seinem Amtssitz in London sagte der Labour-Politiker, er gebe den Posten als Parteivorsitzender ab. Als Regierungschef werde er im Amt bleiben, bis es einen Nachfolger gebe. Starmer hatte das Amt des Premierministers nach dem Labour-Wahlsieg vor 2 Jahren übernommen. Mit seinem Rücktritt zieht er nach eigenen Worten Konsequenzen aus den anhaltend schlechten Zustimmungswerten. Als möglicher Nachfolger steht Andy Burnham bereit. Er hatte vor wenigen Tagen durch den Sieg bei der Nachwahl im Bezirk Makerfield einen Parlamentssitz errungen. Dieser ist Voraussetzung, um den Premier herausfordern zu können. Städte, Landkreise und Gemeinden warnen vor einem Finanzkollaps. Auf einer Pressekonferenz in Berlin haben Vertreter der Kommunalverbände den Bund aufgefordert, die Sozialsysteme zukunftssicher aufzustellen. Aus dem Hauptstadtstudio berichtet Jakob Mayer.
5: Der Präsident des Deutschen Landkreistages, Achim Brötel, betonte, die Rücklagen vieler Kommunen seien vollständig aufgebraucht, die Zinsausgaben gingen steil nach oben. Er verlangte, die Kommunalfinanzen sofort wirksam zu stabilisieren. Der Bund müsse die Kosten im Sozialbereich begrenzen, anstatt ständig neue Versprechen zu machen. Der Präsident des Deutschen Städtetages und Leipziger Oberbürgermeister Burkhard Jung nannte die Lage historisch dramatisch. Wenn wir jetzt nicht handeln, läuft es völlig vor die Wand, so Jung. Das Defizit der Kommunen liegt derzeit bei rund 30 Milliarden Euro.
4: In der Debatte über die Rentenreform hat sich erstmals die Vertreterin der SPD in der Kommission geäußert und vor überzogenen Erwartungen gewarnt. Nicht jede Maßnahme werde alle glücklich machen, sagte die SPD-Politikerin Klose im Morgenmagazin von ARD und ZDF. Man wolle sicherstellen, dass die Rente den Lebensstandard für niedrige und mittlere Einkommen gewährleiste und zugleich nachhaltig finanziert sei. Die Vorschläge, die morgen offiziell präsentiert werden, seien kein Menü, bei dem sich die Leute einzelne Punkte rausnehmen. Enthalten sind zum Beispiel Vorschläge zum späteren Renteneintrittsalter, gekoppelt an die durchschnittliche Lebenserwartung. Die Kommission besteht mehrheitlich aus Wissenschaftlern. Vertreten ist jeweils ein Politiker von SPD, CDU und CSU. Deutschland steigt beim deutsch-französischen Panzerbauer KNDS ein. Wie ein Regierungssprecher mitteilte, werden Deutschland und Frankreich nach dem geplanten Börsengang des Rüstungskonzerns je 40% der Anteile halten. Eine entsprechende Einigung hatte zuvor auch der Élysée-Palast bestätigt. Der Rüstungskonzern KNDS will noch im Juli an die Börse. Er stellt unter anderem den Panzer Leopard 2 her. Die Unterhändler aus dem Iran und den USA haben sich weitgehend zufrieden gezeigt über den Ausgang der ersten Gespräche zu einem Kriegsende in der Schweiz. Die Vermittler aus Pakistan und Katar sprachen am frühen Morgen von ermutigenden Fortschritten. Heute sollen die Verhandlungen auf Arbeitsebene weitergehen. Beide Seiten haben sich unter anderem darauf geeinigt, einen Kommunikationskanal aufzubauen, um Schiffen sichere Fahrt durch die Straße von Hormuz zu ermöglichen. In Tschechien gibt es Proteste gegen die Abschaffung der Rundfunkgebühren. Mitarbeiter des öffentlich-rechtlichen Rundfunks legen heute den ganzen Tag die Arbeit nieder. Viele Programme starteten mit einer symbolischen Verspätung von einer Minute. Moderatoren trugen schwarze Kleidung. Sie befürchten, dass durch die Reform der rechtskonservativen Regierungskoalition die Medien an Unabhängigkeit einbüßen. Die kurdische Gemeinde Deutschland sieht Fußballnationalspieler Deniz Undaf als wichtiges Vorbild für junge Menschen. Seine Geschichte vermittle die wichtige Botschaft, dass Herkunft oder soziale Umstände kein Hindernis für Erfolg sein müssen. Das erklärte der Vizechef der Organisation, Tanri Verdi. Der Sportler mit kurdischen Wurzeln habe sich mit Fleiß, Disziplin, Ehrgeiz und harter Arbeit an die Spitze des deutschen Fußballs gearbeitet. Undaf ist Sohn einer kurdischen Familie jesidischen Glaubens, die nach Deutschland flüchtete. SWR Nachrichten, Redaktion Thomas Bertsch und Petra Muhr. Das Wetter in Baden-Württemberg und Rheinland-Pfalz. Ein Hoch bestimmt das Wetter. Die Vorhersage? Meist sonnig bei 30 bis 37 Grad. Später am Nachmittag vereinzelt kräftige Hitzegewitter. In der Nacht meist klar, Abkühlung auf 22 bis 15 Grad. Morgen wieder viel Sonne bei 29 bis 36 Grad. Im südlichen Baden-Württemberg sind Gewitter möglich. 13.05 Uhr.
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3: Mit Christian Haug. Guten Tag.
6: Every decision I've taken has been about putting the country I love first. That is why I will resign as leader of the Labour Party.
3: Keir Starmer hat seinen Rücktritt als Vorsitzender der Labour-Partei und damit auch als Premierminister angekündigt. Über die Hintergründe und darüber, wie es jetzt weitergeht, sprechen wir gleich mit unserer Korrespondentin in London. Die Empfehlungen der Rentenkommission liegen auf dem Tisch. Wir fragen die Co-Vorsitzende der Grünen Jugend, Henriette Held, was sie dazu sagt. Und die Diskussion über einen Bundeswehreinsatz in der Straße von Hormuz geht weiter. Über den aktuellen Stand reden wir gleich mit unserem Hauptstadtkorrespondenten. Drei unserer Themen hier bis halb eins. Heute Morgen hatten sich die Gerüchte verdichtet. Am Vormittag ist dann der britische Premierminister Keir Starmer vor die Tür von Downing Street No. 10 getreten und hat es getan. Er hat angekündigt, dass er als Vorsitzender der Labour-Partei und damit auch als Premierminister zurücktreten wird. Begründet hat er das unter anderem mit dem Druck aus der eigenen Partei. Unsere London-Korrespondentin ist Franziska Hoppen. Frau Hoppen, Starmer hatte sich lange gegen Rücktrittsforderungen gestemmt. Was hat am Ende den Ausschlag gegeben?
7: Ich glaube, wir müssen einmal auf Anfang Mai gucken. Da waren nämlich die Regional- und Kommunalwahlen hier. Und da ist Labour wahnsinnig abgestraft worden, hat historisch schlechte Ergebnisse eingefahren. Und obwohl es da um lokale Themen hätte gehen müssen, haben da schon viele Bürgerinnen und Bürger gesagt, sie wählen ihre aufgestellten Labour-Kandidaten nicht, weil sie ein Problem mit Premierminister Starmer haben. Der hat wahnsinnig historisch schlechte Umfragewerte schon lange im Land. Und dann kam erschwerend die letzte Woche hinzu. Da gab es eine Nachwahl im Wahlkreis Makerfield und dort angetreten ist der beliebteste Labour-Politiker Andy Burnham, der mit überragender Mehrheit gewonnen hat, sodass die Reaktion in der Labour-Partei in den vergangenen Tagen sicherlich war, wenn schon so ein beliebter Politiker jetzt ins Unterhaus einzieht, haben wir mit dem wahrscheinlich bessere Chancen, in die nächste Parlamentswahl zu ziehen, auch wenn die erst 2029 ist, als mit Starmer, und ich denke, so hat er sich dem Druck dann gebeugt.
3: Bevor wir auf Andy Burnham schauen, woran genau haben denn die Britinnen und Briten ihren Ärger und ihre Unzufriedenheit mit Starmer festgemacht? Was sind das für konkrete politische Themen, bei denen sie nicht einverstanden waren mit seiner Politik?
7: Also man muss einmal sagen, dass die Partei nie wirklich mit großer Überzeugung gewählt worden ist 2024, sondern vor allem, um die Konservativen aus dem Amt zu wählen. Also Starmer hat nie mit besonders viel Vertrauensvorschuss gestartet. Und dann haben die Bürger ihm von Tag 1 an eigentlich vorgeworfen, dass er ein zu nüchterner Technokrat sei. Also der verbreite keine Hoffnung im Land, der verbreite keine Erzählung für das Land. Man wisse eigentlich gar nicht so genau, wofür er stehe. Er hat sich einige Fauxpas gegönnt, die man ihm nicht verziehen hat. Ganz zum Anfang der Amtszeit, da ist er vor die Presse getreten und hat gesagt, jetzt wird es erst mal schlechter, bevor es besser wird. Und das wollten die gebeutelten Briten aber gar nicht hören. Dann gab es so Sachen wie eine geplante Kürzung des Heizkostenzuschusses für Rentner. Das hat er dann wieder zurückgenommen und dann doch nicht. Also gerade diese U-Turns, wo erst eine Entscheidung verkündet und dann wieder zurückgezogen wird, das ist den Wählerinnen und Wählern hier zunehmend auf den Nerv gegangen.
3: Andy Burnham, also der Bürgermeister von Manchester, der jetzt ins Unterhaus gewählt wurde, der ist also offensichtlich etwas charismatischer als Keir Starmer, aber wofür steht der politisch?
7: Also der beliebteste Labour-Politiker und jetzt der große Hoffnungsträger, der war 9 Jahre lang Bürgermeister und hat dort in Manchester den Manchesterism geprägt, also ein business-friendly Socialism. Er hat es irgendwie geschafft, die sozialdemokratischen Werte mit den Bedürfnissen der Unternehmen dort zu vereinen und hat die Stadt so wirtschaftlich vorangebracht. Der hat diesen abgehängten Norden auch immer wieder gegenüber London verteidigt und sich so diesen Namen eingefangen, King of the North. Er tritt ganz anders auf als Starmer in T-Shirts und in Jeans. Er zeigt ganz viel Empathie und Nähe und er steht für so Dinge wie eine Pflegereform. Er will mehr Sozialwohnungen. Er kritisiert das Wahlsystem. Das soll fairer werden. Die Politiker sollen weniger gebrieft werden, bevor die in Interviews gehen, damit die quasi mehr nach dem Zungenschlag reden können. Also er scheint für eine etwas linkere und auch eine authentischere Politik zu stehen.
3: Und wann könnte er frühestens übernehmen?
7: Das Exekutivkomitee der Partei soll jetzt einen Zeitplan festlegen. Es sieht so aus, als dass die Bewerbungen von Burnham, aber auch von anderen Kandidaten bis Mitte August eingehen könnten. Und je nachdem, ob nur er antritt oder andere, wenn es andere sind, dann würden auch noch die Labour-Mitglieder mit abstimmen darüber. Dann könnte sich das noch ein paar Wochen ziehen. Sollte nur Burnham antreten und hätte er die Unterstützung von genug Abgeordneten, dann könnte er automatisch gekrönt werden als neuer Parteichef und dann eben auch als Premier, sodass das Ende August eigentlich über die Bühne gegangen sein könnte.
3: Informationen waren das von unserer London-Korrespondentin Franziska Hoppen. Nach der Rücktrittsankündigung Starmers fordert der rechte Politiker und Brexit-Befürworter Nigel Farage schon eine Neuwahl. Seine Partei Reform UK sei bereit, radikale Veränderungen herbeizuführen, schrieb Farage auf der Plattform X. Auch in Brüssel gab es erste Reaktionen, Einzelheiten von Katrin Schmidt.
8: Nur wenige Minuten nach der Rücktrittsankündigung Starmers hat sich EU-Kommissionschefin von der Leyen lobend über dessen Amtszeit geäußert. Viele Regierungschefs brauchen Jahre, um zu dem Staatsmann heranzuwachsen, der du in nur 2 Jahren geworden bist, schreibt sie auf ihren Social-Media-Kanälen. Und so die Kommissionschefin weiter, die Sicherheit Europas und die der Ukraine sei dank Starmer gestärkt worden. Auch für die EU beginnt mit dessen Rücktritt eine Zeit des Wartens, bis die Nachfolge bis September geklärt sein soll. Als aussichtsreichster Kandidat ist Labour-Politiker Andy Burnham im Gespräch. Aber wer auch immer die Nachfolge antritt, in Brüssel hofft man, dass eine zuletzt verstärkte Zusammenarbeit weitergeht. Denn unter Premier Starmer hatte sich Großbritannien stärker im Sinne und in Kooperation mit der EU engagiert, wenn es beispielsweise um die Unterstützung der Ukraine geht, um die Stärkung der NATO und eine verstärkte Unabhängigkeit gegenüber den USA. Zuletzt waren allen voran Bundeskanzler Merz und Frankreichs Staatspräsident Macron wiederholte im sogenannten E3-Format mit dem scheidenden britischen Premier Starmer zusammengekommen.
3: US-Vizepräsident Vance und die iranischen Verhandlungsführer Ghalibaf und Araghchi sind auf dem Heimweg aus der Schweiz. Sie hatten 18 Stunden lang verhandelt und sich auf einen Fahrplan für ein endgültiges Abkommen innerhalb von 60 Tagen geeinigt. Nach dem Ende der ersten Verhandlungsrunde auf dem Bürgenstock bei Luzern in der Schweiz sollen jetzt Gespräche auf Arbeitsebene beginnen. Das hatten die Vermittlerstaaten Katar und Pakistan mitgeteilt. Aus Genf berichtet Patricia Wern.
9: Heute sollen nun auf dem Bürgenstock Expertengespräche ohne die Hauptverhandlungsteams folgen. Dabei gehe es um die Umsetzung der Absichtserklärung, heißt es von iranischen Medien. Geplant sei unter anderem, Arbeitsgruppen für die jeweiligen Themen zu bilden. Diese sogenannten technischen Gespräche sollen den Rest der Woche auf dem Bürgenstock am Vierwaldstätter See fortgeführt werden. Weitere Einzelheiten sind nicht bekannt. Die Schweiz als Gastgeberland zeigte sich mit dem Fahrplan nach der ersten Verhandlungsrunde zufrieden. Das Außenministerium in Bern teilte mit, dies sei ein positiver Schritt, der weitere politische und technische Entwicklungen ermögliche. Man sei bereit, diesen Prozess weiter zu unterstützen. Die USA und der Iran hatten sich laut der Erklärung aus der Nacht unter anderem auf eine Konfliktlösungsstelle mit der libanesischen Regierung geeinigt. Diese soll sicherstellen, dass die militärischen Einsätze im Libanon eingestellt werden. Zudem soll es einen Gesprächskanal geben, der Zwischenfälle in Bezug auf die Straße von Hormuz verhindern soll.
3: Die Trump-Regierung macht schon seit Monaten Druck auf die Verbündeten, sich an einer Marinemission in der Straße von Hormuz zu beteiligen und verübelt den Alliierten, dass sie nicht schon lange Schiffe geschickt haben. Jetzt sind zwar 2 deutsche Schiffe unterwegs, aber der Einsatz ist noch in weiter Ferne. Erst müsse es einen dauerhaften Waffenstillstand geben und dann brauche es dafür ein Bundestagsmandat. Das hat Bundesverteidigungsminister Pistorius jetzt nochmal klargestellt. Darüber spreche ich mit unserem Hauptstadtkorrespondenten Oliver Neuroth. Herr Neuroth, Pistorius hat außerdem wiederholt davon gesprochen, dass man ein permissive environment brauche. Das sagen wir also ein zustimmendes Umfeld. Was genau ist damit gemeint?
10: Ja, das ist ein Begriff aus der NATO-Sprache und der soll im Prinzip sagen, ein Militär operiert in einem Umfeld, in dem es keine größeren Widerstände gibt. Konkret auf die Straße von Hormuz geblickt heißt das, die Staaten in der Region akzeptieren eine solche Mission zur Absicherung oder sie dulden sie zumindest und es besteht eben keine Gefahr, dass die eingesetzten Soldaten gezielt angegriffen werden, also dass diese Militärkräfte sich ständig verteidigen müssen. Denn es soll ja in dem Fall eher um eine Mission gehen, die einen beobachtenden Charakter hat oder einen überwachenden und dass das feststeht, ist für die Bundeswehr enorm wichtig, denn sie beteiligt sich traditionell eher an Einsätzen mit, sagen wir mal, einem kalkulierbaren Risiko und will nicht in Größe Eskalationen reingezogen werden.
3: Und wie groß ist die Wahrscheinlichkeit, dass da zum Beispiel auch der Iran mitspielt?
10: Tja, das dürfte wohl der größte Problemfaktor aktuell sein. Verteidigungsminister Pistorius hat aber klar gesagt, der Iran muss zustimmen. Der allerdings lehnt es traditionell ab, dass ausländisches Militär für eine längere Zeit in der Straße von Hormuz präsent sein könnte, denn die Führung in Teheran sieht eben die Gefahr, dass fremde Nationen quasi die Kontrolle übernehmen könnten über die Straße von Hormuz. Andererseits, es geht ja auch um die Minenräumung dort und daran müsste eigentlich auch der Iran mittelfristig Interesse haben und all das, was westliche Nationen ja gerade vorbereiten, wird ausdrücklich beschrieben als defensiver Einsatz, um natürlich auch dem Iran zu signalisieren, wir wollen hier keinesfalls angreifen. Deshalb denke ich, dass es eher unwahrscheinlich ist, dass der Iran der NATO oder der EU quasi einen Freibrief gibt, das Feld überlässt. Da werden also detaillierte Absprachen nötig sein und wie weit das westliche Militär eben gehen darf und wie weit nicht.
3: Es ist ja auch weiter die Rede von einem internationalen Mandat, heißt das auf der Ebene der Vereinten Nationen?
10: Ja, also wenn Mitglieder der Bundesregierung von einem internationalen Mandat sprechen, dann ist ein UN-Mandat gemeint. Das wäre die völkerrechtlich stärkste Grundlage, also dass der UN-Sicherheitsrat eine Resolution beschließt und damit eine Militärmission quasi autorisiert, durch die die Schifffahrt eben wieder geschützt wird in der Straße von Hormuz, beziehungsweise die Minen dort geräumt werden können.
3: Aber wäre die Alternative sonst ein EU-Mandat?
10: Das wäre ein schwächeres und ich weiß nicht, ob die Bundesregierung sich darauf einlassen würde. Rein technisch wäre es möglich, aber ich glaube, das UN-Mandat, das ist schon definitiv die Priorität 1.
3: Wie weit ist dann ein möglicher Einsatz schon mit anderen europäischen Verbündeten abgestimmt?
10: Das ist schon relativ weit abgestimmt, weit abgesprochen, jedenfalls auf der politischen und der planerischen Ebene. Die Initiative wird vor allem von Großbritannien vorangetrieben und von Frankreich. Dazu gab es im April schon ein Gipfeltreffen mit etlichen Staaten und Deutschland war an den Planungen von Anfang an beteiligt. Denn Deutschland bringt auch passende Fähigkeiten mit. Die Schiffe, die ja auf dem Weg sind in die Straße von Hormuz oder sich in der Nähe bereits aufhalten, das sind ja Minenräumboote und genau das ist eine Stärke der deutschen Marine, Minen zu beseitigen in Meerengen, in Wasserstraßen. Und diese Fähigkeit passt natürlich sehr gut zu dieser sich andeutenden Mission.
3: Aber eines steht jetzt schon mal fest, das Ganze dürfte sich alles noch lange hinziehen, weil ja eben diese ganzen Voraussetzungen aktuell noch gar nicht gegeben sind. Wie groß ist denn der Druck, der aus der Trump-Regierung kommt, was diesen Einsatz angeht?
10: Also US-Präsident Trump wollte natürlich europäische Unterstützung für seine Iran-Politik, hat da natürlich gewissermaßen Druck gemacht. Und mein Eindruck ist, dass die Bundesregierung jetzt versucht, das Thema etwas zu, ja, größer zu fassen, europäischer zu fassen, um hier nicht so ein bisschen in Zugzwang zu sein. Ich glaube, der Druck, der ist schon groß aus den USA, aber indem man eben versucht, das Ganze so als Mission verschiedener Beteiligter zu sehen. Großbritannien, Frankreich, wir haben darüber gesprochen gerade, geben da eher den Ton an. Man versucht es auf mehrere Schultern zu tragen, was da nun gefordert wird von den USA. Also diese Forderung, der wird man wohl nachkommen, aber ich glaube, indem eben viele Beteiligte auf westlicher Seite dabei sind, ist das dann doch auch ein Druck, der quasi handelbar ist für die verschiedenen Nationen, die sich da nun ja quasi startklar machen.
3: Informationen waren das von unserem Hauptstadtkorrespondenten Oliver Neuroth. Egal ob als Beitragszahler oder Rentnerin, die meisten dürften die Diskussion über die Reform der gesetzlichen Rentenversicherung interessiert verfolgen. Die Rentenkommission der Bundesregierung legt offiziell morgen ihre Empfehlungen dazu vor. Aber ein großer Teil der Vorschläge ist schon übers Wochenende bekannt geworden und manche davon haben es in sich. Unter anderem empfehlen die Fachleute, das Renteneintrittsalter an die Lebenserwartung zu koppeln. Schließlich würden die Menschen in Deutschland im Schnitt immer älter. Die Vorschläge haben unterschiedliche Reaktionen ausgelöst. Unser Hauptstadtkorrespondent Jim Bob Nikschas fasst sie zusammen.
11: Das bisherige Rentensystem in Deutschland steht vor einem deutlichen Umbruch. Zumindest wenn es nach der Kommission aus Wissenschaftlerinnen und Politikerinnen geht, die von der Bundesregierung damit beauftragt worden war, Vorschläge für eine große Rentenreform vorzulegen. Knapp 30 sind es nun geworden. Einer davon der Einstieg in eine Aktienrente nach schwedischem Vorbild. Neben der gesetzlichen Rente zahlen Arbeitnehmer und Geber dabei zusätzliches Geld in einen staatlichen Fonds ein. Dort soll es sich vermehren und später für höhere Renten sorgen. In Summe bedeutet das zunächst weitere Belastungen, auch für die Wirtschaft. CDU-Politikerin Gitta Connemann, Vorsitzende der Mittelstandsunion, kann der Idee im Morgenmagazin von ARD und ZDF dennoch etwas abgewinnen.
12: Entscheidend ist, wie soll es gemacht werden? Was ist mit Mitarbeiterinnen und Mitarbeitern? Wer soll die Kosten schultern? Denn eines ist auch klar, wir sind in einer Situation, in dem es dem Mittelstand in Deutschland nicht gut geht in Gänze, weil die Belastungen zu hoch sind.
11: Entlastet werden soll jedoch auch das Rentensystem selbst durch ein Ende der Rente mit 63. Ohne Abschläge nach 45 Jahren in den Ruhestand zu gehen, das soll nach dem Willen der Kommission nicht mehr ohne weiteres möglich sein. Bis zu 13 Milliarden Euro könnten Berechnungen zufolge pro Jahrgang eingespart werden. Kritik daran kommt unter anderem von den Gewerkschaften. Grünen-Fraktionschefin Katharina Dröge dagegen hält den Vorschlag im Frühstart von NTV und RTL für sinnvoll.
13: Wir haben das selber vorgeschlagen, dass die Rente mit 63 tatsächlich etwas ist, wenn man sich die Perspektive der jungen Menschen anschaut, die nicht mehr in die Zeit passt. Gleichzeitig heißt das aber für uns, dass wir diejenigen, die wirklich nicht mehr können, dann auch dabei unterstützen müssen, dass sie leichter früher abschlagsfrei raus können.
11: Solche Exit-Modelle für Menschen in körperlich belastenden Jobs soll es offenbar auch geben, verbunden mit einer Gesundheitsprüfung. Insgesamt soll das Renteneintrittsalter schrittweise steigen, gekoppelt an die Lebenserwartung. JUSO-Chef Philipp Türmer hält das für sozial ungerecht.
14: Was man dabei vernachlässigt, ist, dass die Lebenserwartung vor allen Dingen für diejenigen steigt, die viel verdienen und in wenig anstrengenden Jobs beschäftigt sind. Diejenigen, die weniger verdienen und in körperlich anstrengenden Jobs eben beschäftigt sind, bei denen stagniert die Lebenserwartung.
11: Kritisiert der JUSO-Chef im Deutschlandfunk. Mit dieser Kritik dürften die Mitglieder der Rentenkommission gerechnet haben. Sie selbst stehen einvernehmlich hinter den Vorschlägen. Auch Annika Klose, die für die SPD mitverhandelt hat. Sie formuliert im Morgenmagazin von ARD und ZDF einen Wunsch.
15: Ich würde mir wünschen, dass man sich trotzdem das Gesamtkonzept dann mal anschaut, wenn es dann morgen vorgelegt wird und eben dann bewertet, ob es die Anforderungen erfüllt. Nämlich eben, dass alle eine höhere Rente haben, als das zum geltenden Recht der Fall wäre. Und ich würde sagen, die Vorschläge in ihrer Gesamtheit liefern das.
11: Kommt die Bundesregierung zum selben Schluss, könnte sie die Vorschläge der Kommission noch vor der Sommerpause beschließen. Möglichst ohne Streit zwischen den Koalitionspartnern, so die Hoffnung, auch von Gitta Connemann.
12: Wir haben ein Gesamtmenü. Da werden sicherlich einzelne Bestandteile sein, die dem einen oder der anderen nicht schmecken. Aber in Gänze sollen alle davon satt werden.
11: Ob das gelingt, wird sich in den kommenden 3 Wochen vor der Sommerpause zeigen.
3: Jim Bob Nikschas fasste die Diskussion über die Vorschläge der Rentenkommission zusammen. Gerade viele junge Menschen machen sich Sorgen, dass sie zwar hohe Beiträge zahlen müssen, aber dann irgendwann trotzdem nicht viel aus der gesetzlichen Rentenversicherung herausbekommen werden. Über die Empfehlungen der Rentenkommission spreche ich jetzt deshalb mit Henriette Held. Sie ist Co-Chefin der Grünen Jugend. Frau Held, unter anderem der Vorschlag, das Renteneintrittsalter an die Lebenserwartung zu koppeln, könnte die Beitragszahler entlasten. Für Leute am Anfang des Berufslebens doch eigentlich eine gute Nachricht, oder?
16: Also was hier erstmal sehr wichtig ist zu sagen, es handelt sich nicht um einen Generationenkonflikt, von dem die Bundesregierung immer spricht und versucht, unsere Generationen gegeneinander auszuspielen. Um die Rente zu stabilisieren, müssen wir uns Umverteilungsfragen stellen. Und zum Renteneintrittsaltererhöhung, wir können darüber sprechen, das Renteneintrittsalter immer weiter nach oben zu verschieben. Das bringt uns aber nichts, wenn die Menschen körperlich nicht in der Lage sind, so lange zu arbeiten. Worüber wir da ja eigentlich sprechen sollten, sind die Arbeitsbedingungen.
3: Es geht ja einerseits um das Renteneintrittsalter, das man deswegen verschieben will, weil die Leute immer älter werden. Gleichzeitig haben Sie völlig recht, es gibt diese Rente mit 63 nach einer gewissen Zahl von Beitragsjahren. Jetzt hat sich aber herausgestellt, dass offenbar gar nicht unbedingt nur die Leute aus den körperlich besonders belasteten Berufen diese Rente mit 63 nutzen. Ist es nicht sinnvoll, dass Leute, die zum Beispiel keine anstrengenden Tätigkeiten haben, länger arbeiten können?
16: Das kann sinnvoll sein. Vor allem ist es aber sinnvoll, wenn Menschen, die überdurchschnittlich viel verdienen, auch einzahlen. Das heißt zum Beispiel Beamte, das heißt zum Beispiel PolitikerInnen. Aber um ganz konkret zu werden, könnte man hier auch an das Äquivalenzprinzip gehen. Denn warum sollen Menschen, die überdurchschnittlich hoch verdienen, die Rente proportional mit dem Gehalt auch dann steigen? Weil die haben ja auch zum Beispiel viel mehr Möglichkeiten, privat vorzusorgen, während 2/3 der Menschen in Ostdeutschland 100% auf der gesetzlichen Rente sich versorgen müssen.
3: Das ist aber natürlich das Grundprinzip dieser umlagefinanzierten Rentenversicherung. Das würde ja damit in Frage gestellt, weil dann ist es natürlich diese Grundlage, die sozusagen der Vertrag zwischen Rentenbeitragszahlern und Rentnern, der würde ja dann quasi aufgelöst.
16: Wir müssen hier nicht über eine Auflösung sprechen, aber zum Beispiel über ein Äquivalenzprinzip von 1,5. Denn wir haben ja ein großes Rentenproblem und müssen deswegen auch über umfassende Maßnahmen sprechen. Die liegen aber eben nicht in der Gegenüberstellung von Jung und Alt, sondern in der Frage von Verteilung.
3: Die Verteilungsfrage, die haben Sie jetzt also schon angerissen. Man müsste dazu dieses Umlageprinzip in Frage stellen. Es gibt jetzt aber noch diese andere Option, die ja auch die Rentenkommission ins Spiel bringt, einer weiteren kapitalgedeckten Komponente. Es beschäftigen sich ja heute tatsächlich viel mehr junge Leute auch schon mit dem Thema Geldanlage als vielleicht noch vor 20, 30 Jahren. Da gab es vielleicht einen Bausparvertrag. Jetzt haben schon viele Mitzwanziger eine Trade Republic App und beschäftigen sich mit dem Aktienmarkt. Ist das eine kapitalgedeckte Zusatzrente also nicht auch eine gute Option zur Verbesserung und Stabilisierung der Rente?
16: Das kann eine gute Option sein. Allerdings sollten sich junge Menschen eben nicht darum Gedanken machen müssen, privat vorzusorgen und investieren zu müssen. Aber natürlich müssen wir die Rente stabilisieren.
3: Jetzt sagen natürlich viele Fachleute, dass wenn man auch Beamte und Selbstständige, die bisher in ihre eigenen Versorgungswerke sozusagen einzahlen und da ihre Rente herausbekommen, also die Besserverdiener, die Sie angesprochen haben, deren Renten muss dann aber natürlich auch die gesetzliche Rentenversicherung bezahlen. Also die Frage ist, ob diese Rechnung aufgeht. Wie würden Sie darauf antworten?
16: Also zunächst mal wird ja die Rente davon stabilisiert, wenn mehr Menschen einzahlen. Und deswegen sprechen wir darüber, dass zum Beispiel das Äquivalenzprinzip Menschen, die viel verdienen, einzahlen, aber dann nicht das gleiche Gehalt auch wieder als Rente zurückbekommen.
3: Sie haben es am Anfang des Gesprächs schon angesprochen, Sie sehen keinen Generationenkonflikt, aber über dem Ganzen schwebt natürlich dieses große Wort der Generationengerechtigkeit. Wie sehen Sie das mit den Vorschlägen der Rentenkommission, die ja noch nicht in den Gesetzentwurf gegossen sind? Inwieweit sehen Sie das dadurch gewahrt?
16: Insgesamt wird hier noch zu sehr jung gegen alt ausgespielt, denn meine Generation hat auch nichts davon, wenn eben unsere Großeltern abends noch Pfandflaschen sammeln müssen, weil sie die Rente nicht zum Leben reicht.
3: Sagt Henriette Held, die Co-Vorsitzende der Grünen Jugend. Der neu gewählte Co-Parteichef der Linken, Pantisano, hat die CDU in einer schriftlichen Erklärung um Entschuldigung gebeten. Am Wochenende hatte Pantisano während des linken Parteitags in Potsdam der CDU in einem Interview, Zitat, faschistische Politik vorgeworfen, wie sie die AfD mache. Einzelheiten von Frank Eichmann aus Berlin.
17: Nun rückt er davon ab. Der Unterschied dürfe nicht verwischt werden zwischen politischen Gegnern innerhalb des demokratischen Spektrums und jenen, die die Demokratie abschaffen wollten. Insbesondere bitte er jene in der CDU um Entschuldigung, die die klare Brandmauer zur AfD für notwendig hielten. Aufrecht hält der neue linken Parteichef allerdings seine Sorge vor einem möglichen Rechtsruck der CDU und einem Zusammenrücken mit der AfD. Pantisano hatte nach dem Faschismusvorwurf umgehend Empörung aus der Union geerntet. Auch innerparteilich stieß er auf heftige Kritik, insbesondere bei linken Wahlkämpfern in Sachsen-Anhalt und Mecklenburg-Vorpommern. Wegen hoher AfD-Zustimmungswerte könnten dort nach den Landtagswahlen Kooperationen oder Koalitionen nötig werden, um eine AfD-Regierung zu verhindern. Am Wochenende wurde Pantisano mit nur 53% zum neuen linken Co-Chef gewählt, ohne Gegenkandidaten.
3: Viele Berufstätige in Deutschland können sich auch vorstellen, im Ausland zu arbeiten. Das hat eine aktuelle Umfrage im Auftrag der Jobplattform Indeed ergeben. Da haben 2/3 der Befragten im Alter von 16 bis 66 Jahren angegeben, mit einem Auslandsjob zu liebäugeln. Und rund 1/3 hat sich auch schon mal konkret darüber informiert. Petra Thiele aus unserer Wirtschaftsredaktion, wo wollen denn die Deutschen gerne arbeiten und warum?
18: Laut der Umfrage sind die beliebtesten Länder die USA, Großbritannien und die Schweiz, wobei das Interesse an den USA zuletzt zurückgegangen ist, so die Angabe der Jobbörse, und das deckt sich auch mit der offiziellen Statistik. Die Befragten erhoffen sich in erster Linie eine bessere Bezahlung und eine bessere Lebensqualität. 40% meinen, sie würden ja woanders auch weniger Steuern zahlen. Es sind halt vor allem Gutverdiener, die ausländische Stellenangebote verfolgen. Damit sind in der Umfrage Menschen gemeint, die mehr als 6.000 Euro monatlich netto als Haushaltseinkommen haben. Viele von diesen Gutverdienern haben sich auch schon mal im Ausland beworben.
3: Verdient man denn wirklich mehr, wenn man im Ausland arbeitet?
18: Ja, da gibt es eine offizielle Zahl. Wer auswandert, verdient im Schnitt um die 1.000 Euro mehr im Monat.
3: Wollen die Leute auch dauerhaft im Ausland bleiben?
18: Nein, die große Mehrheit möchte nicht für immer im Ausland bleiben. Die meisten wollen nur für einige Monate oder mehrere Jahre Deutschland verlassen. Das haben sie bei der Umfrage, die jetzt aktuell im Mai gemacht worden ist, gesagt. Und das deckt sich auch mit den Angaben der offiziellen Statistik. Eine Mehrheit, so knapp über 60%, die will zurück nach Deutschland.
3: Viele Berufstätige können sich vorstellen, zumindest vorübergehend im Ausland zu arbeiten. Das hat eine aktuelle Umfrage ergeben. Informationen waren das von Petra Thiele aus unserer Wirtschaftsredaktion.
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19: Um 13.30 Uhr mit Susanna De Secondi. Der britische Premierminister Starmer hat seinen Rücktritt angekündigt. Vor seinem Amtssitz in London sagte der Labour-Politiker, er gebe den Posten als Parteivorsitzender ab. Als Regierungschef werde er im Amt bleiben, bis es einen Nachfolger gebe. Starmer hatte das Amt des Premierministers nach dem Labour-Wahlsieg vor 2 Jahren übernommen. Mit seinem Rücktritt zieht er, nach eigenen Worten, Konsequenzen aus den anhaltend schlechten Zustimmungswerten. Als möglicher Nachfolger steht Andy Burnham bereit. Er hatte vor wenigen Tagen durch den Sieg bei der Nachwahl im Bezirk Makerfield einen Parlamentssitz errungen. Dieser ist Voraussetzung, um den Premier herausfordern zu können. Städte, Landkreise und Gemeinden warnen vor einem Finanzkollaps. Auf einer Pressekonferenz in Berlin haben Vertreter der Kommunalverbände den Bund aufgefordert, die Sozialsysteme zukunftssicher aufzustellen. Aus dem Hauptstadtstudio berichtet Jakob Mayer.
5: Der Präsident des Deutschen Landkreistages, Achim Brötel, betonte, die Rücklagen vieler Kommunen seien vollständig aufgebraucht, die Zinsausgaben gingen steil nach oben. Er verlangte, die Kommunalfinanzen sofort wirksam zu stabilisieren. Der Bund müsse die Kosten im Sozialbereich begrenzen, anstatt ständig neue Versprechen zu machen. Der Präsident des Deutschen Städtetages und Leipziger Oberbürgermeister Burkhard Jung nannte die Lage historisch dramatisch. Wenn wir jetzt nicht handeln, läuft es völlig vor die Wand, so Jung. Das Defizit der Kommunen liegt derzeit bei rund 30 Milliarden Euro.
19: In der Debatte über die Rentenreform hat sich erstmals die Vertreterin der SPD in der Kommission geäußert und vor überzogenen Erwartungen gewarnt. Nicht jede Maßnahme werde alle glücklich machen, sagte die SPD-Politikerin Klose im Morgenmagazin von ARD und ZDF. Man wolle sicherstellen, dass die Rente den Lebensstandard für niedrige und mittlere Einkommen gewährleiste und zugleich nachhaltig finanziert sei. Die Vorschläge, die morgen offiziell präsentiert werden, seien kein Menü, bei dem sich Leute einzelne Punkte rausnehmen. Enthalten sind zum Beispiel Vorschläge zum späteren Renteneintrittsalter, gekoppelt an die durchschnittliche Lebenserwartung. Die Kommission besteht mehrheitlich aus Wissenschaftlern, vertreten ist jeweils ein Politiker von SPD, CDU und CSU. Deutschland steigt beim deutsch-französischen Panzerbauer KNDS ein. Wie ein Regierungssprecher mitteilte, werden Deutschland und Frankreich nach dem geplanten Börsengang des Rüstungskonzerns je 40% der Anteile erhalten. Eine entsprechende Einigung hatte zuvor auch der Élysée-Palast bestätigt. Der Rüstungskonzern KNDS will noch im Juli an die Börse. Er stellt unter anderem den Panzer Leopard 2 her. Die Unterhändler aus dem Iran und den USA haben sich weitgehend zufrieden gezeigt über den Ausgang der ersten Gespräche zu einem Kriegsende in der Schweiz. Die Vermittler aus Pakistan und Katar sprachen am frühen Morgen von ermutigenden Fortschritten. In dieser Woche sollen die Verhandlungen auf Arbeitsebene weitergehen. Beide Seiten haben sich unter anderem darauf geeinigt, einen Kommunikationskanal aufzubauen, um Schiffen sichere Fahrt durch die Straße von Hormuz zu ermöglichen. In Tschechien gibt es Proteste gegen die Abschaffung der Rundfunkgebühren. Mitarbeiter des öffentlich-rechtlichen Rundfunks legen heute den ganzen Tag die Arbeit nieder. Viele Programme starteten mit einer symbolischen Verspätung von 1 Minute. Moderatoren trugen schwarze Kleidung. Sie befürchteten, dass durch die Reform der rechtskonservativen Regierungskoalition die Medien an Unabhängigkeit einbüßen. Diesel ist am Wochenende erstmals wieder günstiger gewesen als vor Beginn des Iran-Kriegs. Nach einer Auswertung des ADAC lag der bundesweite Tagesdurchschnittspreis an allen 3 Tagen knapp unter dem Preis vom 27. Februar, dem letzten Tag vor dem Krieg. Günstigster Tag sei der Freitag gewesen, mit im Schnitt rund 1,73 Euro pro Liter Diesel. Für den deutschen Fußballnationalspieler Nico Schlotterbeck ist die WM in Nordamerika vorbei. Das berichten mehrere Medien. Demnach hat sich der Innenverteidiger im Spiel gegen die Elfenbeinküste einen Bänderriss im Sprunggelenk zugezogen. Der 26-Jährige falle für mindestens 8 Wochen aus. Schlotterbeck war in der ersten Halbzeit des Spiels am Sonntag umgeknickt und wurde in der zweiten Hälfte von Antonio Rüdiger ersetzt. SWR Nachrichten, Redaktion Thomas Bertsch und Petra Mohr.
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3: Am Nachmittag ist es weiter meist sonnig, dabei wird es sehr heiß mit Höchstwerten zwischen 31 Grad im hohen Westerwald und 37 Grad in der Rhein-Neckar-Region. Später am Nachmittag entstehen vereinzelt kräftige Hitzegewitter, dann sind Starkregen, Hagel und Sturmböen möglich. In der Nacht ist der Himmel meist klar. Es kühlt nur langsam auf 22 bis 15 Grad ab. Morgen geht die Hitzewelle weiter mit maximal 29 bis 36 Grad. Wieder scheint verbreitet die Sonne. Im südlichen Baden-Württemberg kann es örtlich Gewitter geben. Und am Mittwoch und Donnerstag viel Sonne, kaum Gewitter und große Hitze mit Temperaturen bis 39 Grad.
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18: Mit Petra Waldvogel. Jetzt also doch und schon heute. Starmer wirft das Handtuch.
6: Every decision I've taken has been about putting the country I love first. That is why I will resign as leader of the Labour Party.
18: Weil ihm das Wohl seines Landes am wichtigsten sei, trete er als Labour-Chef zurück. Mit diesen Worten kündigte der britische Premierminister Keir Starmer heute Vormittag seinen Rücktritt an. Bis es einen Nachfolger gebe, werde er aber im Amt bleiben. Aus London berichtet Gabi Biesinger.
20: Bis zur Parlamentspause Anfang Juli könnten sich Kandidaten für die Nachfolge nominieren lassen. Bis im September das Unterhaus dann wieder zusammenkomme, gäbe es dann einen neuen Regierungschef oder eine neue Regierungschefin. Starmers Rücktritt hatte sich längst abgezeichnet, spätestens seit dem verheerend schlechten Ergebnis für Labour bei den Kommunal- und Regionalwahlen im Mai. Und nach dem deutlichen Sieg des wohl beliebtesten Labour-Politikers Andy Burnham bei einer Nachwahl in Nordengland in der vergangenen Woche, der ihm einen Sitz im Unterhaus beschert hatte, war der Druck auf Starmer noch einmal gestiegen, denn Burnham machte keinen Hehl daraus, den Labour-Parteichef und Premier aus dem Amt drängen zu wollen.
18: Die politischen Geschicke können wankelmütig sein. Nur die Rente ist sicher. Allerdings nur, wenn sie zukunftssicher reformiert wird. Dass eine Reform dringend notwendig ist, darin sind sich Politik, Wirtschaft und Sozialverbände einig. Nur was genau und wie reformiert werden soll, da scheiden sich die Geister. Eine eigens einberufene Rentenkommission hat deshalb 5 Monate lang beraten. Morgen wird sie ihre erarbeiteten Vorschläge vorstellen. Doch nachdem am Wochenende schon einige der Vorschläge bekannt wurden, wird bereits intensiv diskutiert. Positiv hat die Junge Union reagiert.
21: Ich glaube, das ist eine große Chance für die Bundesregierung. Und vielleicht kann das ja auch so ein richtiger Dennis-Undaff-Moment werden. Lange Zeit läuft es vielleicht nicht so rund und dann wechselt man die richtigen Leute ein. Das sind die Expertinnen und Experten. Aber auch die Politiker haben einen tollen Job gemacht. Und die haben gezeigt, dass Kompromisse nicht immer nur der kleinste gemeinsame Nenner sein müssen, sondern dass auch ein großer Wurf gelingen kann. Und danach sieht es zumindest auf den ersten Blick aus.
18: Sagte der Vorsitzende der Jungen Union Johannes Winkel gestern Abend im Bericht aus Berlin in der ARD. Kritik kam dagegen von dem User-Vorsitzenden Philipp Türmer. Er bezeichnete die Kopplung des Renteneintrittsalters an die Lebenserwartung als ungerecht. Wer mit 18 oder 19 auf dem Bau anfängt oder in der Pflege schuftet, arbeitet somit länger, doch lebt statistisch deutlich kürzer, sagte Türmer den Zeitungen der Funke Mediengruppe. Eine Kopplung des Renteneintritts an die Beitragsjahre sei die gerechtere Option. Sind die Vorschläge der Rentenkommission nun also Chance oder Fehler? Das bleibt wohl auch eine Frage der Perspektive. Eindeutig aber hat sich die Vertreterin der SPD in der Kommission geäußert und vor überzogenen Erwartungen gewarnt. Die Vorschläge seien kein Menü, bei dem sich die Leute einzelne Punkte rausnehmen könnten, sagte die SPD-Sozialexpertin Annika Klose im Morgenmagazin von ARD und ZDF.
15: Die Maßnahmen greifen ineinander und bauen aufeinander auf. Am Ende ist es natürlich so, dass nicht jede Maßnahme jetzt alle glücklich machen wird, die da vorgeschlagen werden. Ich würde mir wünschen, dass man sich trotzdem das Gesamtkonzept dann mal anschaut, wenn es dann morgen vorgelegt wird und eben dann bewertet, ob es die Anforderungen erfüllt. Nämlich eben, dass alle eine höhere Rente haben, als das zum geltenden Recht der Fall wäre. Und ich würde sagen, die Vorschläge in ihrer Gesamtheit liefern das.
18: Morgen also, so lange kann man wirklich warten. Nicht aber die Bundesregierung. Am Nachmittag treffen sich deren Vertreter nochmal mit Vertretern der Sozialpartner. Das wurde dem ARD-Hauptstadtstudio bestätigt. Erst vor knapp 2 Wochen haben sich Vertreter der Bundesregierung mit den Gewerkschaften und den Arbeitgebern getroffen. Ob heute bei dem kurzfristig angesetzten Treffen konkrete Vereinbarungen getroffen werden könnten, ist nicht bekannt. Es ist ja nicht nur die Rentenreform und die Wirtschaft und
0: Die vielen Probleme, die uns alle umtreiben. Auch das geplante Gesundheitssparpaket der Bundesregierung sorgt für mehr oder weniger heftige Kritik. So warnt die Deutsche Krankenhausgesellschaft vor einer Klinik-Pleitenwelle. Im Gespräch mit dem Redaktionsnetzwerk Deutschland verwies Verbandschef Gass auf eine neue Expertenstudie dazu. Aus der Nachrichtenredaktion berichtet Wiebke Huss.
1: Demnach ist jede zweite Klinik in Deutschland durch die Sparpläne akut bedroht. Außerdem müssten die Kliniken jeden 10. Arbeitsplatz abbauen, um die Einsparungen von Gesundheitsministerin Wagen umsetzen zu können. Das träfe laut Gass rund 140.000 Beschäftigte in einer Branche, die eh schon am Limit arbeite. Im Bundestag findet heute eine Expertenanhörung zu den Sparplänen statt. Ziel der Regierung ist es, die gesetzliche Krankenversicherung zu entlasten. Aus Protest gegen das Vorhaben hatte die Krankenhausgesellschaft zuletzt Kliniken dazu aufgefordert, symbolisch zu schließen.
0: Bei den Verhandlungen zwischen den USA und dem Iran in der Schweiz hat es erste Vereinbarungen gegeben. Beide Seiten hätten sich unter anderem auf einen Gesprächskanal geeinigt, der künftig Zwischenfälle in der Straße von Hormus verhindern soll, teilten die Vermittler Pakistan und Katar in einer gemeinsamen Erklärung mit. Außerdem sei vereinbart worden, zusammen mit dem Libanon eine Konfliktlösungsstelle einzurichten, um ein Ende der Militäreinsätze im Libanon sicherzustellen.
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0: Kommunen am Limit. Unter diesem Motto machen heute Städte und Gemeinden bundesweit auf ihre finanzielle Lage aufmerksam. In Baden-Württemberg sollen einige Einrichtungen wie Bürgerämter, Kitas oder Schwimmbäder symbolisch für 5 Minuten geschlossen werden. Aus unserer Redaktion Landespolitik, Henning Otte.
22: Zu Einschränkungen für Bürgerinnen und Bürger soll es aber nicht kommen, hieß es von den kommunalen Landesverbänden. Allerdings soll die Aktion den Menschen vor Augen führen, wie schwierig die finanzielle Lage der Kommunen ist und dass schmerzhafte Kürzungen drohen. Der Präsident des baden-württembergischen Städtetags Mentrup forderte von Bundes- und Landesregierung mehr Geld für die Kommunen. Ansonsten sei das Vertrauen in den Staat und in die Demokratie akut gefährdet. Die Aktion richtet sich vor allem an die Ministerpräsidenten der Länder, die sich am Donnerstag in Berlin mit Bundeskanzler Merz treffen.
0: Auch Städte und Kreise in der Vorder- und Südpfalz machen beim bundesweiten Aktionstag der Kommunen heute mit, um auf ihre dramatische Finanzlage hinzuweisen. Jessica Kischi berichtet.
23: Ludwigshafen ist mit mehr als 1 Milliarde Euro Schulden die Stadt mit den meisten Schulden in Rheinland-Pfalz. Das sagt die Aufsichts- und Dienstleistungsdirektion Rheinland-Pfalz. Aber auch andere Kommunen in der Vorder- und Südpfalz schreiben rote Zahlen. Landau rechnet für dieses Jahr mit einem Defizit von mehr als 22 Millionen Euro. Grund für die angespannte Lage sind vor allem steigende Kosten für Pflichtaufgaben wie Kinderbetreuung. Der Landkreis Südliche Weinstraße steht vor zusätzlichen Aufgaben. Beispielsweise die Übernahme des Trifels-Gymnasiums Annweiler.
0: Die Hitze fordert ihren Tribut. Die Mainzer Netze rufen bereits zum Wassersparen rund um Mainz auf. Wegen der anhaltenden Hitze seien einzelne Brunnen des Wasserwerks Petersaue bereits trocken. Marco Schüler.
24: Das Wasserwerk Petersaue nutzt gefiltertes Wasser aus dem Rhein. Weil der Wasserpegel hier derzeit niedrig ist, verringert sich automatisch auch die Fördermenge des Trinkwassers, heißt es von den Mainzer Netzen. Weil es in den kommenden Tagen aber weiterhin so heiß bleiben soll, rechnen sie aktuell mit großem Wasserverbrauch beim Trinkwasser. Aus diesem Grund bitten die Mainzer Netze darum, dass man aktuell auf das Bewässern von Gärten und Rasenflächen sowie auf das Befüllen von Pools im Großraum Mainz verzichten solle. Mit dem baldigen Beginn der Sommerferien hoffen die Mainzer Netze allerdings auf weniger Druck auf die Trinkwasserversorgung.
2: Die gute Nachricht
0: wäre, wenn...
25: Die weiteren Aussichten: ab morgen deutliche Abkühlung. Nach der Rekordhitze der vergangenen Tage sinken die Temperaturen auf Werte zwischen 21 und 27 Grad. Dabei bleibt es weitgehend sonnig und trocken.
0: Perfektes Sommerwetter wäre das. Aber ein solcher Wetterbericht bleibt vorerst leider Wunschdenken. Statt Abkühlung weiter Hitze. 30 bis 37 heute und am Mittwoch örtlich bis 39 Grad. Und dann mal sehen, ob der Donnerstag noch mehr bieten kann. Aber damit genug gejammert, auch wenn sich das Wetter dafür perfekt einigt, ganz egal wie es ist. Immerhin können wir uns nämlich in Seen und Schwimmbädern abkühlen, haben mit etwas Glück womöglich einen Arbeitsplatz mit Klimaanlage und wenn alle Stricke reißen, dann hilft garantiert ein Blick in die nahe Zukunft. In spätestens 5 Monaten werden wir mit Wehmut an diesen Juni denken, wenn nämlich das nasse Novembergrau wieder Alltag ist.
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25: Es ist 13.45 Uhr.
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25: Mit Martin Thiel.
4: Mit einer aktuellen Meldung von der deutschen Nationalmannschaft. Nico Schlotterbeck kann bei der Fußballweltmeisterschaft nicht mehr für die Nationalmannschaft zum Einsatz kommen. Der 26-Jährige von Borussia Dortmund zog sich ja beim 2:1 gegen die Elfenbeinküste einen Innenbandriss im linken Sprunggelenk zu. Jetzt also das WM aus. Nachnominiert kann kein Spieler werden. Antonio Rüdiger wird wohl auf die Innenverteidigerposition rücken. Wir schauen auf die Ergebnisse der Fußballweltmeisterschaft von heute Nacht. Da haben die Kapverdischen Inseln 0:0 nach dem 0:0 gegen Spanien nachgelegt und jetzt 2:2 gegen Uruguay gespielt, also der zweite Coup für den Inselstaat. Und auch Ägypten feierte mit einem 3:1-Sieg gegen Neuseeland die ersten Tore. Ja, und in Deutschland wird gerade ein Mann gefeiert, dieser hier.
7: Schöner Pass in den Strafraum und Undav! Undav! Undav! Verrückt! Dieser Dennis Undav!
4: Ja, das Deutschland-Trikot mit dem Undav drauf ist momentan ja fast ausverkauft, weil es gibt kein U mehr. Und der Stuttgarter Stürmer kann sein Glück kaum fassen. Vor der WM gab es ja einen Twist mit dem Bundestrainer. Jetzt wollen alle, dass Undav in der Startelf steht. Doppel-Dennis selbst sagt, ja, das muss der Trainer entscheiden.
8: Es liegt an dem Bundestrainer. Ich versuche einfach nur meinen Job zu machen. Und es ist wichtig, dass jeder sieht, dass auch die Spieler von der Bank die Spiele entscheiden können.
4: Ja, er ist der perfekte Joker. Bundestrainer Nagelsmann denkt über die Option nach, ihn vielleicht doch von Anfang an zu bringen. Er wägt auf jeden Fall für und wieder ab.
9: Da kann man sagen, ja, behalt deinen Flow. Also viel besser die Rolle erfüllen und dann Finisher sein und noch mehr in der WM auf der Anzeigentafel stehen, geht gar nicht. Kann aber auch sagen, ja klar, super Leistung, lass ihn mal von Beginn an spielen. Und ich glaube auch, dass natürlich jeder Spieler will von Beginn an spielen. Aber tief im Herzen, glaube ich, ist er auch ganz zufrieden, wie es gerade läuft. Weil er schon einfach eine sehr tragende Rolle hat.
4: Ja, mehr zum Superjoker Dennis Undav gibt es auf swr.de Sport. Deutschland hat also Dennis Undav, Argentinien hat Messi und Österreich einen Alpen-Messi. Um 19 Uhr treffen Argentinien und Österreich heute aufeinander. Beide haben ihr Auftaktspiel gewonnen. Jetzt kommt es zum direkten Duell zwischen Lionel Messi und Romano Schmid, dem Alpen-Messi. Anne von Eickels und österreichische Superlative.
10: Österreichische Radiokommentatoren greifen bei ihren Reportagen verbal gerne ins höchste Emotionsregal.
13: Boah, wer braucht Lionel Messi, wenn du Romano Schmid hast? Alter, der hängt denn ins Kreuzig rein. Unser Lionel Messi.
10: Dem Messi aus der Steiermark ist dieser Vergleich allerdings ein bisschen peinlich.
26: Ich glaube, das hat mehr mit meiner Größe zu tun als mit meinem Spiel.
10: Der große Lionel Messi ist 1,70 Meter klein. Romano Schmid misst sogar noch 2 Zentimeter weniger, kam aber bei seinem Traumtor gegen Jordanien ganz groß raus.
13: Aus 25 Metern zwirbelt er das Teil genau ins Kreuzeck.
10: Dieser wunderschöne 1:0 Zwirbeltreffer des Messi aus der Steiermark erinnert tatsächlich frappierend an die Tore des Originals aus Argentinien. Und jetzt dribbeln der Alpen-Messi und The Real Messi sogar im direkten Duell gegeneinander.
26: Ich spiele gegen den besten Spieler, den es jemals gab.
10: Es ist das Messen der Messis.
26: Ich glaube, wenn wir an unser Limit kommen, dann können wir jeden Gegner wehtun und das macht es, glaube ich, noch viel besonderer, dass du gegen eine der besten Mannschaften der Welt spielst und dann irgendwie das Gefühl hast, es steht 0-0 und du kannst sie besiegen. Und ich glaube, das Szenario könnte nicht besser sein.
4: Ja, Argentinien, Österreich, Anpfiff 19 Uhr in der ARD und um 23 Uhr trifft dann Frankreich auf den Irak. Und das war's zum Sport für den Moment. Die Zeit 13.48 Uhr.
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25: Die internationale Presse beschäftigt sich mit den Verhandlungen zum Iran-Krieg, die in der Schweiz stattfinden. Die internationalen Pressestimmen mit Florian Rudolph.
27: Die britische Zeitung The Telegraph kommentiert: Teheran glaubt, die Welt erpressen zu können, indem es damit droht, die wichtige Wasserstraße von Hormuz nach Belieben zu sperren. Ein eklatanter Verstoß gegen das internationale Seerecht und das Recht auf freien Handel. Aus Sicht des US-Präsidenten Trump kommt es in erster Linie darauf an, die Meerenge offen zu halten, um den ungehinderten Transport der rund 20 Millionen Barrel Öl zu gewährleisten, die dort täglich durchfließen müssen. Eine Sperrung hätte wirtschaftliche Folgen, die Trump nicht länger hinnehmen will. Damit haben die Iraner ein erhebliches Druckmittel in der Hand, das sie offenkundig bei jeder Gelegenheit zu nutzen bereit sind. Der Auftakt der Verhandlungen wurde durch anhaltende israelische Angriffe im Libanon überschattet. Dazu schreibt die italienische Zeitung La Stampa.
3: Das am Mittwoch von Washington und Teheran unterzeichnete Rahmenabkommen nennt als erste seiner 14 Klauseln die sofortige und dauerhafte Einstellung militärischer Operationen an allen Fronten, einschließlich des Libanons, sowie die Verpflichtung, die Souveränität des Libanon zu gewährleisten. Ohne einen israelischen Rückzug existiert diese Klausel nicht. Ohne diese Klausel schließt der Iran die Straße von Hormuz wieder. Ohne Hormuz brechen die Märkte ein und das Abkommen mit Teheran, das Trump als Trophäe seiner zweiten Amtszeit präsentieren möchte, wird wertlos. Der Libanon ist der Punkt, an dem alle Gleichungen dieses Krieges zusammenlaufen. Und der Libanon saß nicht am Tisch in der Schweiz. In Großbritannien hat Premierminister Starmer seinen Rücktritt angekündigt. Die niederländische Zeitung De Volkskrant glaubt nicht, dass ein neuer Regierungschef viel mehr erreichen kann. Das liegt auch an den Folgen des EU-Austritts vor 10 Jahren. Auch Andy Burnham oder ein anderer Labour-Premierminister würde ein schlecht funktionierendes Land übernehmen. Die Versprechen des Brexit blieben unerfüllt, das Gegenteil trat ein. Großbritannien schneidet wirtschaftlich schlechter ab als andere große europäische Länder, mit Ausnahme von Deutschland.

0: Wirtschaft mit Jutta Kaiser.
1: Vor der nächsten großen Tarifrunde in der Metall- und Elektroindustrie fordert der Aufsichtsratschef von Mercedes-Benz wieder längere Arbeitszeiten. Das hat er im Handelsblatt gesagt.
2: 40 statt 35 Stunden die Woche arbeiten und das bei gleichem Gehalt. Mercedes-Aufsichtsratschef Bruder Müller fordert eine neue Debatte über die Arbeitszeiten in Deutschland. Es sei in der aktuellen Lage zumutbar, wieder länger zu arbeiten. In der Autoindustrie gilt in tarifgebundenen Betrieben wie Mercedes derzeit die 35-Stunden-Woche. Gesetzlich vorgeschrieben ist sie nicht. Bruder Müller kritisiert, Arbeit sei in Deutschland im internationalen Vergleich zu teuer. Ein Produktivitätsvorteil gäbe es nicht mehr. Zur Wahl stünden entweder niedrigere Löhne oder längere Arbeitszeiten bei gleichem Gehalt. Gehaltskürzungen hält er dagegen für unzumutbar. Zugleich plädiert er für eine längere Lebensarbeitszeit, um das System angesichts einer älter werdenden Gesellschaft finanzierbar zu halten. Die Forderungen treffen auf eine ohnehin kontroverse Debatte über eine Reform des Arbeitszeitgesetzes, bei der Arbeitgeber mehr Flexibilität und Gewerkschaften strikte Grenzen verteidigen. Im Oktober steht in der Metall- und Elektroindustrie die nächste Tarifrunde an. Dazu gehört auch die Autoindustrie. Aus der Wirtschaftsredaktion Marcel Fehr.
1: Die Miete bleibt für viele Haushalte in Deutschland eine erhebliche Belastung. Laut einer Allensbach-Umfrage sagte das gut jeder zweite befragte Mieter. Die Folge? Die Menschen bleiben immer länger in ihren Wohnungen, im Durchschnitt 18 Jahre. Das führt dazu, dass die Mieten der Befragten in den vergangenen 10 Jahren langsamer gestiegen sind als die Verbraucherpreise insgesamt. Die Warmmieten im Bestand legten demnach um 20% zu auf 807 Euro. Die Verbraucherpreise stiegen um 28%. Laut der Allensbach-Umfrage sind knapp 83% der Mieterinnen und Mieter zufrieden mit ihrer Wohnsituation, was Lage des Hauses oder Grundriss angeht. Häufig genannte Kritikpunkte betreffen die Parkplatzsituation, den Energieverbrauch und die Höhe der Miete. Bundesgesundheitsministerin Nina Warken von der CDU hat Erwartungen an kurzfristige Änderungen bei Medikamentenpreisen eine Absage erteilt. Hintergrund ist eine Untersuchung der US-Regierung zu den deutschen Preisregelungen.
3: Warken sagte beim Tag der offenen Tür der Bundesregierung, sie sehe im Rahmen ihrer Gesundheitsreform wenig Spielraum, um Washington entgegenzukommen. Damit reagierte sie auf eine offizielle Untersuchung der US-Regierung. Dabei soll geprüft werden, ob deutsche Preisregelungen für Medikamente US-amerikanische Pharmaunternehmen benachteiligen. Als Gegenmaßnahme erwägen die USA, Strafzölle zulasten Deutschlands einzuführen. Im Mittelpunkt der US-amerikanischen Kritik steht vor allem das geplante GKV-Beitragsstabilisierungsgesetz. Dieses könnte Pharmaunternehmen zu höheren Preisabschlägen verpflichten, also dazu, den Krankenkassen Rabatte auf Medikamente zu gewähren. Das ist ein Vorschlag, um das finanzielle Defizit der gesetzlichen Kassen in Deutschland auszugleichen. Die US-Regierung sieht darin eine gezielte Belastung US-amerikanischer Konzerne auf dem deutschen Markt. Warken kündigte an, das Thema innerhalb der Bundesregierungen mit den USA zu besprechen. Ihr Gesetzentwurf soll in der letzten Sitzungswoche des Bundestags vor der parlamentarischen Sommerpause abschließend beraten werden. Isabel Karas, Berlin.
1: Wer am Wochenende Diesel getankt hat, kam dabei wahrscheinlich billiger weg als vor Ausbruch des Iran-Kriegs. Das geht aus Daten des ADAC hervor, die jetzt bekannt wurden. Der bundesweite Tagesdurchschnittspreis am Freitag, Samstag und Sonntag lag für den Kraftstoff knapp unterhalb des Wertes vom 27. Februar. Der billigste Tag war dabei der Freitag mit einem Euro 73 pro Liter Diesel, 1,3 Cent weniger als am letzten Tag vor dem Krieg. Superbenzin der Sorte E10 kostete am Sonntag 1,82 Euro pro Liter. Das waren 4,4 Cent mehr als vor Kriegsbeginn. Auch hier war der Freitag etwas günstiger. Die Entspannung geht vor allem darauf zurück, dass Öl deutlich günstiger ist als noch Anfang Juni. Und an der Frankfurter Börse kämpft der deutsche Aktienindex DAX um die Marke von 25.000 Punkten.
4: Bis in die Mittagszeit ist der DAX wieder knapp darunter gefallen und büßt 0,25% ein. Kursbestimmend bleiben die Verhandlungen zur Beendigung des Iran-Krieges. Die Lage im Libanon bleibt eine Belastung. Allerdings deuten die jüngsten Nachrichten auf eine Annäherung zwischen den USA und dem Iran hin. Das reicht immerhin, um die Ölpreise auf dem tiefsten Niveau seit Kriegsbeginn zu halten. Ein Barrel der Nordseesorte Brent kostet zurzeit gut 79 Dollar. Der Rücktritt des britischen Premiers Keir Starmer lenkt die Blicke auf den Londoner Finanzmarkt. Starmers Ankündigung löste am Vormittag kaum Reaktionen aus, allerdings kam der Schritt für die Märkte nicht mehr überraschend. So hatte das britische Pfund seit Beginn der Diskussion um Starmer im Februar bereits rund 3% gegenüber dem Dollar eingebüßt. Auch der Londoner Aktienmarkt reagierte gelassen. Problematischer ist dagegen die Lage am Anleihemarkt. Die Rendite für 10-jährige Staatsanleihen verharrte heute mit 4,84% nahe ihrer Höchststände aus dem Jahr 2008. Damit hat Großbritannien die höchste

0: höchsten Refinanzierungskosten der G7-Industriestaaten. In ihren knapp 2 Jahren an der Macht ist es der Labour-Regierung bisher nicht gelungen, die wirtschaftliche Stagnation auf der Insel zu überwinden. Detlef Landmesser, ARD-Finanzredaktion, Frankfurt.
1: Und das war alles Wichtige aus der Wirtschaftsredaktion für diese Stunde. Es ist 13.57 Uhr.
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3: Soll ich oder soll ich nicht eine Photovoltaikanlage auf einem Dach installieren lassen? Die Investitionskosten sind erstmal hoch. Andererseits kann man mit der eigenen Solaranlage auf dem Dach seine Stromkosten richtig deutlich senken. Und wenn man Strom übrig hat und ins Netz einspeist, bekommt man sogar Geld dafür und damit rechnet sich die Investition dann schneller. Noch, denn die Förderung wird möglicherweise bald drastisch gekürzt. Sollte man jetzt also schnell handeln? Darum geht's heute in der SWR aktuell Langstrecke gleich nach den 14 Uhr Nachrichten.
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3: Am Nachmittag ist es weiter meist sonnig. Dabei wird es sehr heiß mit Höchstwerten zwischen 31 Grad im hohen Westerwald und 37 Grad in der Rhein-Neckar-Region. Später am Nachmittag entstehen vereinzelt kräftige Hitzegewitter. Dann sind Starkregen, Hagel und Sturmböen möglich. In der Nacht ist der Himmel meist klar. Es kühlt nur langsam ab auf 22 bis 15 Grad. Morgen geht die Hitzewelle dann weiter mit maximal 29 bis 36 Grad. Wieder scheint verbreitet die Sonne. Im südlichen Baden-Württemberg kann es örtlich Gewitter geben. Am Mittwoch und Donnerstag viel Sonne, kaum Gewitter und enorme Hitze mit Temperaturen von 31 bis 39 Grad. Und wir haben noch aktuelle Meldungen aus dem SWR-Verkehrszentrum. Vorsicht auf der A81 Stuttgart Richtung Singen zwischen Geisingen und Engen. Da liegt ein Stein auf der rechten Spur. Die A5 Basel Richtung Karlsruhe zwischen Hartheim-Heitersheim und Freiburg-Süd. Unfall, die rechte Spur ist gesperrt. 8 Kilometer Stau, Verzögerung bis zu 40 Minuten. A5 Frankfurt Richtung Karlsruhe zwischen Kreuzwaldorf und Kronau. 5 Kilometer stockender Verkehr. Und die A7 Ulm Richtung Würzburg zwischen Ahlen-Westhausen und Ellwangen, 4 Kilometer Stau.
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7: Um 14 Uhr mit Susanna De Secondi. Der britische Premierminister Starmer hat seinen Rücktritt angekündigt. Er gebe sein Amt als Parteivorsitzender auf und werde als Regierungschef im Amt bleiben, bis ein Nachfolger bestimmt sei. Das sagte der Labour-Politiker in London. Von dort berichtet Gabi Biesinger.
8: An der Seite seiner Frau Victoria trat Premierminister Keir Starmer vor die Tür von 10 Downing Street. Er habe seiner Partei zugehört, dass er offenbar nicht der Beste sei, um Labour in die nächsten Wahlen zu führen. König Charles III., das Staatsoberhaupt, habe er bereits über seine Entscheidung informiert. Bis zur Parlamentspause Anfang Juli könnten sich Kandidaten für die Nachfolge nominieren lassen. Bis im September das Unterhaus dann wieder zusammenkomme, gäbe es dann einen neuen Regierungschef oder eine neue Regierungschefin. Starmers Rücktritt hatte sich längst abgezeichnet, spätestens seit dem verheerend schlechten Ergebnis für Labour bei den Kommunal- und Regionalwahlen im Mai.
7: Die Kommunen warnen vor einem Finanzkollaps. Der Präsident des Deutschen Landkreistages, Brötel, sagte auf einer Pressekonferenz in Berlin, die Rücklagen seien vollständig aufgebraucht. Die Finanzen von Städten, Gemeinden und Landkreisen müssten sofort wirksam stabilisiert werden. Der Bund müsse die Kosten im Sozialbereich begrenzen, anstatt ständig neue Versprechen zu machen. Der Präsident des Deutschen Städtetages, der Leipziger Oberbürgermeister Jung, nannte die Lage historisch dramatisch. Handele man jetzt nicht schnell, laufe es völlig vor die Wand. Das Defizit der Kommunen liegt derzeit bei rund 30 Milliarden Euro. Auch in Rheinland-Pfalz und Baden-Württemberg machen heute viele Städte und Gemeinden mit einem Aktionstag auf die steigenden Schulden aufmerksam. Der neue Parteichef der Linken, Pantisano, hat die CDU für seinen Faschismusvorwurf um Entschuldigung gebeten. Er hatte am Wochenende der Bild gesagt, es gebe derzeit keinen Unterschied zwischen der CDU, die faschistische Politik mache, der AfD oder den Faschisten selbst. Seine Aussage sei verkürzt und in dieser Form falsch gewesen, so Pantisano heute. Die Unterscheidung zwischen politischen Gegnern innerhalb des demokratischen Spektrums und denen, die die Demokratie abschaffen wollten, dürfe man nicht verwischen. An seiner grundsätzlichen Kritik am Rechtskurs der Union halte er aber fest. Mehrere Unionspolitiker hatten auf Pantisanos Interview empört und mit Rücktrittsforderungen reagiert. Der linken Chef steht wegen der Äußerungen auch in der eigenen Partei in der Kritik. Deutschland steigt beim deutsch-französischen Panzerbauer KNDS ein. Wie ein Regierungssprecher mitteilte, werden Deutschland und Frankreich nach dem geplanten Börsengang des Rüstungskonzerns je 40% der Anteile halten. Eine entsprechende Einigung hatte zuvor auch der Élysée-Palast bestätigt. Der Haushaltsausschuss des Bundestags muss noch zustimmen. Der Rüstungskonzern KNDS will noch im Juli an die Börse. Er stellt unter anderem den Panzer Leopard 2 her. Diesel ist am Wochenende erstmals wieder günstiger gewesen als vor Beginn des Irankriegs. Nach einer Auswertung des ADAC lag der bundesweite Tagesdurchschnittspreis an allen drei Tagen knapp unter dem Preis vom 27. Februar, dem letzten Tag vor dem Krieg. Günstigster Tag sei der Freitag gewesen, mit im Schnitt rund 1,73 Euro pro Liter Diesel. Benzin war aber noch teurer als vor Kriegsbeginn. In Tschechien gibt es Proteste gegen die Abschaffung der Rundfunkgebühren. Mitarbeiter des öffentlich-rechtlichen Rundfunks legen heute den ganzen Tag die Arbeit nieder. Viele Programme starteten mit einer symbolischen Verspätung von einer Minute. Moderatoren trugen schwarze Kleidung. Sie befürchten, dass durch die Reform der rechtskonservativen Regierungskoalition die Medien an Unabhängigkeit einbüßen. Für den deutschen Fußballnationalspieler Nico Schlotterbeck ist die WM in Nordamerika vorbei. Das hat der DFB bestätigt. Demnach hat sich der Innenverteidiger im Spiel gegen die Elfenbeinküste einen Bänderriss im Sprunggelenk zugezogen. Der 26-Jährige falle für mindestens 8 Wochen aus. Schlotterbeck war in der ersten Halbzeit des Spiels am Samstag umgeknickt und wurde in der zweiten Hälfte von Antonio Rüdiger ersetzt. SWR Nachrichten, Redaktion Thomas Bertsch und Petra Muhr.
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3: Mit Christian Haug. Guten Tag. Mit selbsterzeugtem Strom, unabhängiger werden von steigenden Energiepreisen und vielleicht auch noch das Elektroauto kostengünstig laden. All das verspricht eine Photovoltaikanlage auf dem eigenen Dach. Aber zuerst einmal muss man investieren, denn die Solarpanels, die Verkabelung und der Anschluss kosten je nach Größe der Anlage mehrere tausend Euro. Und ob und wie schnell man die Kosten wieder hereinbekommt, das hängt von vielen Faktoren ab. Einer davon ist die staatliche Förderung. Die wird aber möglicherweise bald weitgehend gestrichen. Deshalb fragen sich gerade viele, soll ich jetzt schnell handeln? Bei dieser Entscheidung könnte der Plus-Minus-Podcast zum Thema Last-Minute-Solardach helfen.
9: Hallo ihr Lieben, herzlich willkommen zum Plus-Minus-Podcast. Heute geht es um ein paar tausend Euro. Genauer gesagt darum, wie ihr euch diese paar tausend Euro sichern könnt.
10: Und zwar mit Solaranlagen. Da springen für euch tatsächlich ein paar tausend Euro raus. Aktuell gerechnet mit allen Zuschüssen, die ihr da noch vom Staat bekommt, wenn ihr euch eine solche Anlage aufs eigene Dach schraubt. Aber ganz wichtig, das gilt alles noch. Das wird wahrscheinlich in dieser Form, wie es jetzt gilt, abgeschafft. Die Bundeswirtschaftsministerin Katharina Reiche hat andere Pläne. Für alle Anlagen, die erst ab 2027 in Betrieb genommen werden, will sie diese Zuschüsse streichen.
9: Und jetzt? Noch dieses Jahr eine Anlage aufs Dach stellen und sich die Förderung sichern? Und was ist eigentlich mit denen, die kein eigenes Hausdach haben, auf das sie so eine Anlage stellen können? Trotzdem aber die Solardächer der Nachbarn mit ihren Steuergeldern mitfinanzieren müssen. Macht es denn aus deren Sicht vielleicht Sinn, diese Zuschüsse zu stoppen?
10: Auch wichtige Fragen. Wir sortieren in dieser Folge alle Fakten und erklären euch, was sich 2027 ändern könnte, wenn die Pläne des Bundeswirtschaftsministeriums Realität werden und was das für eure Planung dann bedeutet. Auf geht's auf Sonntag mit David, Alf und Anna Plank.
9: Also in meinem näheren familiären Umfeld, da vergehen bei so Familienfeiern, ich würde sagen schätzungsweise keine 10 Minuten, ohne dass nicht irgendwer sein Handy rausholt und dann mit irgendjemandem so tuschelt und das Display so zeigt und sagt, guck mal hier, meine PV-Anlage gerade zu Hause, was die da an Strom produziert.
10: Oh, das ist schrecklich, ne? Es nervt alle, die nichts damit anfangen können. Ist aber natürlich für die, die sowas auf dem Dach haben, echt ein aktuelles Doppelplus. Du produzierst eigenen Strom, übrigens für einen Bruchteil von dem, was du sonst bei deinem Stromanbieter bezahlst. Und wenn du noch was übrig hast, dann verkaufst du den Strom auch noch an alle anderen.
9: Das ist echt cool, ne? Also alles, was du nicht selbst brauchst, kann ins öffentliche Stromnetz eingespeist werden und dafür gibt's Geld. Einspeisevergütung nennt sich das. Das ist eine staatliche Förderung für privat erzeugten Solarstrom. Reich wird man damit jetzt klassisch nicht, aber so ein paar tausend Euro kommen über die Jahre zusammen.
10: Noch. Denn genau diese Förderung will die Bundeswirtschaftsministerin streichen. Nicht für alle privaten Solaranlagen, sondern nur für neue, also für die, die ab 2027 in Betrieb genommen werden. 2027, boah, das ist ja direkt vor der Tür und das ist eben diese Zahl, die da im Entwurf für eine Novelle des Erneuerbare-Energien-Gesetzes steht. Das hat das Bundeswirtschaftsministerium vorgelegt und das soll alles jetzt gerade mit den Ministerien abgestimmt werden. Aber 2027 ist jetzt ja nicht mehr wirklich lange hin.
9: Nee, und alle, die sich ab 2027 dann eine Solaranlage aufs Dach bauen, bekommen diese Förderung möglicherweise nicht mehr. Bundeswirtschaftsministerin Reiche findet, eine Solaranlage rechne sich auch ganz ohne zusätzliches Geld vom Staat.
11: Die Kombination aus Aufdach, PV und Batterie wird jetzt schon durch die Kunden nachgefragt. Optimiert braucht es dafür keine Förderung.
9: Der Energieexperte vom Online-Portal Finanztipp, Benjamin Weigel, der sieht es anders.
12: Ich würde schon sagen, dass man ein bisschen Zeitdruck hat, weil nach allem, was wir bei Finanztipp auch durchgerechnet haben, wird sich eine PV-Anlage unter den Bedingungen, die jetzt gerade im Raum stehen für 27, deutlich schwerer rentieren für den Privathaushalt.
10: Wer hat jetzt recht? Braucht man die staatlichen Zuschüsse, damit sich so eine PV-Anlage rechnet? Oder lohnt es sich tatsächlich auch, den Strom vom eigenen Dach direkt an der Strombörse zu verticken, das selber zu machen? Das klären wir jetzt.
9: Im Moment kann man sagen, in ganz vielen Fällen rechnet sich eine Solaranlage. Unter anderem, weil es diese Einspeisevergütung gibt und sich die Kosten über die Jahre eben verlässlich wieder einspielen, also amortisieren. Um auszurechnen, ob eine PV-Anlage Sinn macht, sortieren wir jetzt mal ein paar Zahlen.
10: Ja, und damit fangen wir jetzt mit dem fettesten Batzen an, denn so eine Solaranlage, die kostet auch echt einen fetten Batzen, ne? Laut dem Online-Portal Finanztipp liegt der Preis für eine Anlage in der Größe, die man so für ein Familienhaus braucht, bei bis zu 16.000 Euro. Aber je nach Komponenten und Anbieter gibt es auch mega große Unterschiede.
9: Sinnvoll ist es auf jeden Fall, auch in zusätzlichen Speicher zu investieren, also in eine Batterie. Laut ADAC kostet ein Komplettpaket aus Solaranlage und Speicher inklusive Montage so zwischen 10.000 und 22.000 Euro netto. Ähnlich rechnen auch die Experten von Finanztipp.
10: Ja, und wenn man das Geld jetzt reingesteckt hat, dann kann man mindestens 20 Jahre lang selbst Strom produzieren.
9: So, wir haben gesagt, bis zu 22.000 Euro netto. All in all, was bekommen wir denn für so ein Invest? Wir bekommen einen super niedrigen Strompreis als Gegenleistung. Also, wenn man alle Kosten für eine Solaranlage zusammenzählt und mit einer Lebensdauer von 20 Jahren für die Anlage rechnet, dann produziert man die Kilowattstunde Strom mit der eigenen Anlage für etwa 10 Cent. Das zeigen Berechnungen des Fraunhofer Instituts für Solare Energiesysteme. 10 Cent.
10: Das ist ein Sensationspreis. Es wird ein bisschen teurer, müssen wir ehrlicherweise sagen, für die Kilowattstunde, wenn man sich jetzt noch, du hast gerade von einer Batterie gesprochen, wenn man sich so einen Batteriespeicher noch zusätzlich anschafft. Und trotzdem kostet der Solarstrom auch so vom Dach nur einen Bruchteil von dem, was man sonst so seinem Stromanbieter zahlen müsste, wenn man den Strom einfach so kauft. Laut Statistischem Bundesamt haben Privathaushalte in Deutschland in der zweiten Jahreshälfte 2025 im Schnitt mehr als 40 Cent pro Kilowattstunde bezahlt. Das ist also schon ein ganz anderer Schnack. Wir sehen ganz deutlich, Solarstrom ist billiger. Und über die Jahre läppert sich die Ersparnis ganz schön zusammen, meint Benjamin Weigel von Finanztipp.
12: Das summiert sich dann eben auf 20 Jahre auf eine sehr, sehr hohe Summe, oft im weit fünfstelligen Bereich, was ich dann an Stromkosten einsparen kann.
9: Fünfstellig, das heißt 10.000 Euro und mehr. Finanztipp hat ausgerechnet, dass sich eine Solaranlage schon ab einem Stromverbrauch von 3.000 Kilowattstunden im Jahr rechnen kann. Wer mehr Strom verbraucht, profitiert schneller.
12: Je höher der Strombedarf ist, desto eher kann sich auch eine PV-Anlage abzahlen, also rentiert sich dann wirklich auch auf dem eigenen Zuhause.
9: Also schaut mal in eure Abrechnung vom letzten Jahr, wie hoch euer Stromverbrauch ist, dann habt ihr mal so eine Hausnummer. Grob zur Einordnung, wer zu viert in einem Haus wohnt, verbraucht typischerweise ungefähr 4000 Kilowattstunden im Jahr.
10: Und deshalb halten wir mal fest, man kann mit einer Solaranlage richtig Stromkosten sparen. Das ist das eine, aber ich habe ja vorhin gesagt, es ist eigentlich so ein riesiges Doppelplus, denn das andere ist, dass ich noch zusätzlich Geld verdienen kann, wenn ich Strom ins öffentliche Netz einspeise. Diese Einspeisevergütung vom Staat, und die schauen wir uns jetzt mal genauer an.
9: Im Moment ist es so, dass der Staat euch den Strom quasi abkauft für einen festen Preis. Wie viel man bekommt, hängt davon ab, wann die Anlage ans Netz gegangen ist. Für neue Anlagen liegt die Einspeisevergütung aktuell bei knapp 8 Cent pro Kilowattstunde. Das ist jetzt kein Hammerpreis, aber eben doch ein finanzieller Zuschuss, der sich über die Jahre gesehen auszahlt. Denn den Zuschuss gibt es 20 Jahre lang.
10: Ja, und der Zuschuss ist garantiert. Dieser Preis ist garantiert. Egal, ob ihr jetzt morgens, mittags oder abends Strom ins Netz liefert, ihr bekommt immer den gleichen Preis. Es gibt nur eine kleine Ausnahme, zu der aber später mehr. Erstmal können wir trotzdem hier festhalten, normalerweise ist diese Einspeisevergütung tatsächlich fix. Und das, obwohl der Preis für Strom auf dem Markt überhaupt gar nicht gleich ist, sondern immer megamäßig schwankt.
9: Das liegt daran, dass Strom an der Börse gehandelt wird. Wenn wenig Strom da ist, dann steigen die Preise. Und wenn viel da ist, dann sinken sie. Im Extremfall können sie sogar ins Negative kippen. Also wenn viel Strom da ist, aber wenig gebraucht wird. Am 1. Mai zum Beispiel war das, da war das Wetter gut, mit viel Sonne. Um die Mittagszeit lag der Preis an der Strombörse deshalb für anderthalb Stunden bei fast minus 500 Euro pro Megawattstunde.
10: Ja, aber gut, das sind tatsächlich die Ausnahmen. Über die habe ich gerade schon kurz gesprochen. In Zeiten, in denen der Preis an der Strombörse negativ ist, bekommen die Besitzer neuer Solaranlagen auch jetzt schon keine Einspeisevergütung mehr. Das gilt seit Februar 2025. Dazu haben wir übrigens letztes Jahr eine Podcast-Folge gemacht, findet ihr bei uns in den Shownotes. Und ist alles andere als eben der Normalfall, also Sonderfall. Insofern halten wir tatsächlich fest, private PV-Anlagenbesitzer bekommen, egal ob an der Strombörse gerade der Preis hoch oder niedrig ist, ihre Einspeisevergütung von ungefähr 8 Cent.
9: Und auch wenn das jetzt mickrig klingt, ne, am Ende kommen da doch die geschenkten Tausender raus, von denen wir am Anfang gesprochen haben. Finanztipp hat das für einen typischen Haushalt mal durchgerechnet. Über den gesamten Förderzeitraum von 20 Jahren kommen da mehr als 8.000 Euro an Einspeisevergütung zusammen.
10: Ja, und da ist dann unser finanzielles Doppelplus unterm Strich plus eins für alle, die mindestens 3.000 Kilowattstunden Strom im Jahr verbrauchen, weil sie ihren Strom viel billiger produzieren, als wenn sie ihn vom Anbieter kaufen müssen. Und plus zwei, weil man mit der Einspeisevergütung über die Jahre auch ein paar Tausender verdient. Das alles gilt jetzt noch. Deshalb ist die Empfehlung von Finanztipp-Fachmann Benjamin Weigel auch eindeutig.
12: Von daher kann sich's schon lohnen, wer denn schon eine PV-Anlage länger plant oder sich mit dem Gedanken trägt, das jetzt dieses Jahr noch umzusetzen.
10: Ja, und man muss schon sagen, es ist jetzt ziemlich viel Druck, ne? So jetzt oder nie. Dabei hat die Wirtschaftsministerin doch gesagt, eine Solaranlage lohnt sich aus ihrer Sicht ja auch ohne Förderung. Wenn das so wäre, ja, dann hätten wir ja diesen Druck gar nicht. Den könnten wir mal so ein bisschen rausnehmen. Deshalb rechnen wir nochmal, und zwar diesmal ohne Einspeisevergütung.
9: Wenn die Förderung tatsächlich gestrichen wird, dann fällt die Preisgarantie weg für den Strom, den ihr bisher mit eurer Anlage ins Netz eingespeist habt. Natürlich nur, wenn ihr mehr Strom produziert habt, als ihr braucht. Also wir reden von diesen knapp 8 Cent, die ihr bisher dafür bekommen habt.
10: Das heißt, bei der Frage, ob sich eine Solaranlage auf dem eigenen Dach lohnt oder nicht, geht es dann in erster Linie um dieses erste Plus. Lohnt es sich für euren Haushalt, dass ihr möglichst viel Strom selber preiswert für euch selbst produziert. Denn wie viel vom zweiten Plus noch übrig bleibt, das ist ja eben nicht mehr so eindeutig. Wie man auch ohne Einspeisevergütung mit seinem Stromverkauf noch selbst Geld verdienen kann, darüber reden wir gleich noch.
9: Was wir an dieser Stelle aber schon mal verraten können, wenn die Einspeisevergütung wegfällt und ihr euren Strom zum Marktpreis ins Netz einspeist, dann ist das in den allermeisten Fällen weniger lukrativ. Also nochmal ehrlich rechnen. Wie ist das mit dem eigenen Verbrauch und der Ersparnis, wenn ihr nur 3000 Kilowattstunden Strom im Jahr verbraucht, sagt Finanztipp, dann dauert es fast doppelt so lange, bis sich eine Anlage mit Speicher rechnet, nämlich über 30 Jahre. Aber 30 Jahre muss so eine Anlage ja auch erstmal halten. Und deshalb sagt man eigentlich, also spätestens nach 20 Jahren sollte sich eine Solaranlage amortisiert haben.
10: Und deshalb sagen viele Experten auch, dass sie eine PV-Anlage nach den neuen Regeln ab 2027 nur noch für Leute empfehlen, die sehr viel Strom verbrauchen. Also 8000 Kilowattstunden im Jahr. Auf so einen Verbrauch kann man zum Beispiel kommen, wenn man Elektroauto fährt, das selber bei sich lädt oder zum Beispiel auch eine Wärmepumpe hat, die verbraucht auch viel Strom. Wer viel Strom verbraucht und einen großen Teil davon eben selbst auf seinem Dach produzieren kann, für den rentiert sich eine PV-Anlage tatsächlich auch ohne diese Einspeisevergütung, ohne Geld vom Staat. Das Fraunhofer Institut für Solare Energiesysteme schätzt, dass dein Eigenverbrauch um etwa 15% steigen müsste, damit sich die Anlage ohne Einspeisevergütung rechnet.
9: Im Prinzip gibt das Wirtschaftsministerium sogar selbst zu. Im Entwurf für die Reform des Erneuerbaren Energiengesetzes steht, dass die Anlagen bis 25 Kilowatt installierte Leistung aus Sicht des Ministeriums wirtschaftlich sind, auch ohne staatliche Förderung, sofern sie hohe Eigenverbrauchsanteile realisieren können. So, und jetzt Klartext. Da steht, eine PV-Anlage wird künftig nur noch Sinn machen, wenn ihr Strom vor allem für euch selbst produziert.
10: Und dann wäre ein ordentlicher Speicher ganz sinnvoll, ne? Damit ihr den Strom, den ihr produziert, in sonnigen Zeiten für abends oder für Regentage auch auf Vorrat habt. Und wenn ihr möglichst viel vom eigenen Solarstrom selbst verbrauchen wollt, dann muss das Ganze irgendwie auch intelligent gesteuert werden. Dazu braucht ihr ein Energiemanagementsystem, einen Smart Meter, einen intelligenten Stromzähler.
9: Okay, dann fangen wir mal mit dem Energiemanagementsystem an. Das sorgt dafür, dass dein Strom intelligent genutzt wird. Denn mit so einem System musst du dann eben nicht mehr selbst Knöpfchen drücken und Geräte an- und ausschalten, wenn es gerade günstig ist, sondern das System regelt das für dich, sodass du zum Beispiel dein Auto lädst, wenn der Strom da ist oder dein Batteriespeicher oder die Waschmaschine genau dann startet und du eben nicht alle Geräte selbst einschalten musst, wenn du abends heimkommst und vielleicht eben gerade kein Strom produziert wird.
10: Ja, und so ein Energiemanagementsystem regelt auch, dass der Strom, der übrig ist, eben zum bestmöglichen Preis ins Netz verkauft werden kann. Damit sind wir dann bei der Frage, ja, wie kann ich denn den überschüssigen Strom in Zukunft einspeisen? Wenn die Einspeisevergütung gestrichen wird, dann soll man den Strom ja vom eigenen Dach auch selbst verkaufen. Das könnt ihr aber gar nicht einfach selber machen. Dafür braucht ihr einen sogenannten Direktvermarkter. Das ist ein Unternehmen, das den Strom für euch dann an der Börse verkauft.
9: Ja, und da fängt das Problem schon an. Es gibt bislang nämlich relativ wenige Direktvermarkter, die auch kleine Mengen Strom von Privathaushalten abnehmen. Luox Energy, Sonn, Octopus Energy sind da so Anbieter, die das schon machen. Teilweise auch manche Stadtwerke. Und man kann sagen, immerhin ist da Bewegung drin. Die Zahl der Anbieter steigt, aber die Direktvermarkter verkaufen euren Strom natürlich nicht umsonst, sondern verlangen dafür eine Gebühr. Mindestens 50 Euro im Monat, sagt der ADAC.
10: Und außerdem gibt's technische Hürden. Die Direktvermarktung funktioniert nur mit einem Smart Meter. Über diesen digitalen Stromzähler können eure Daten von außen, also von den Netzbetreibern, ausgelesen werden. Natürlich kostet auch der Betrieb des Smart Meters Geld. Die laufenden Kosten liegen bei bis zu 140 Euro im Jahr. Und wenn all diese Voraussetzungen erfüllt sind, dann nur dann könnt ihr euren schönen Sonnenstrom eigentlich total gewinnbringend an der Börse verticken. Nämlich, indem ihr immer dann Strom einspeist, wenn er ganz besonders teuer ist. Das hat auch Yannick Schall vom Startup 1,5 Grad gesagt. Was wir hier dazu sagen müssen, 1,5 Grad vertreibt unter anderem Solaranlagen und Steuerungstechnik. Und Schall meint, wenn man es klug anstellt, dann kann man sogar richtig Kohle machen mit seinem Sonnenstrom.
13: Wenn ich hier mit einer intelligenten Steuerung arbeite und bewusst die Einspeisung meines Solarstroms in die Randzeiten, also morgens und abends, verschieben kann unter Zuhilfenahme eines Speichers, dann kann das durchaus sehr, sehr wirtschaftlich sein, sogar attraktiver als die aktuelle Einspeisevergütung.
9: Theoretisch. Praktisch ist diese schöne neue Welt aber für die allermeisten noch überhaupt nicht in Sicht. Denn es sind eben noch nicht die Voraussetzungen dafür geschaffen, dass man Strom immer zum optimalen Zeitpunkt einspeisen kann. Deshalb ist Solarstrom an der Börse in der Praxis eigentlich gar nicht viel wert. Letztes Jahr haben Sonnenstromproduzenten im Durchschnitt gerade mal 4,5 Cent pro Kilowattstunde bekommen. Davon muss man die Kosten für die Technik und die Provision an den Direktvermarkter abziehen. Finanztipp hat deshalb ausgerechnet, dass es sich nicht lohnt, weil ihr mit dem, was ihr an Strom ins Netz verkauft, im Schnitt eben nicht auf die 8 Cent kommt, die euch die Einspeisevergütung bisher ja garantiert hat. Finanztipp schätzt, dass es gerade mal die Hälfte sein dürfte. Über 20 Jahre kommt man statt auf gut 8.000 Euro Förderung nur auf Einnahmen von 4.000 Euro.
10: Und schuld ist darin übrigens vor allem die schlechte Infrastruktur. Haben wir auch hier schon häufig drüber geredet im Plus-Minus-Podcast. Bislang können wir den Strom einfach nicht genau in dem Moment einspeisen, in dem er besonders teuer ist. Weil kaum jemand so einen Smart Meter hat, mit dem man das steuern kann. Yannick Schall von 1,5 Grad sagt, Deutschland sei da im Moment noch absolutes Schlusslicht in Europa. In Schweden, in Dänemark haben längst alle Haushalte Smart Meter. Und rate mal, wo Deutschland da steht. Bei uns liegt die Einbauquote für intelligente Messsysteme bei, Achtung, 5,5%.
9: Und das, obwohl Smart Meter ja sogar für bestimmte Anlagen Pflicht sind, die werden nur nicht eingebaut. Wir sind da einfach zu langsam. Aber wenn sich das mal ändert, dann kann die Direktvermarktung total attraktiv werden. Aber eben erst, wenn unser Stromnetz durchdigitalisiert ist und auch die hohen Vermarktungskosten sinken.
10: Also fassen wir nochmal zusammen. Wenn die Einspeisevergütung gestrichen wird, dann wird es deutlich schwieriger, eine eigene Solaranlage wirtschaftlich zu betreiben. Denn Direktvermarktung lohnt sich im Moment noch nicht wirklich. Deshalb kommt es tatsächlich auf euren eigenen Stromverbrauch an, wenn ihr überlegt, ob sich eine eigene Solaranlage auch ohne staatliche Förderung rechnet.
9: Das ist im Grunde auch eines der Ziele der EEG-Reform. Die Einspeisevergütung soll wegfallen, damit die Leute künftig lieber mehr vom eigenen Strom selbst verbrauchen und speichern und eben nicht ins Netz einspeisen. Denn, und auch das gehört zur Diskussion, wir brauchen diesen Strom im Moment eben nicht immer. Sondern es gibt Zeiten, in denen es zu viel Strom auf dem Markt gibt. Auch dieser Überschuss verursacht Kosten und die müssen wir alle tragen.
10: Ja, also reden wir jetzt nochmal übers Geld und schauen uns nochmal genauer an, was die staatlichen Zuschüsse für private Solaranlagen uns alle kosten und was sich da einsparen ließe. Und ob wir alle, also auch die Leute ohne eigene PV-Anlage, davon möglicherweise unterm Strich profitieren.
9: Wichtiger Punkt, denn aktuell wird die Einspeisevergütung aus Steuermitteln finanziert. Grundsätzlich zahlt der Staat jedes Jahr fast 20 Milliarden dafür, dass unter anderem Photovoltaik, Wind, Wasserkraft oder Biomasseanlagen finanziell gefördert werden. Private Solardächer sind nur ein Teil davon, aber ein relevanter. Eben auch, weil sie in den letzten Jahren der totale Boom waren und auch immer noch sind. Wenn man die Förderung für neue, kleine Solaranlagen jetzt stoppt, könnte das also viel Geld sparen. Nach Berechnungen des Beratungshauses eVenture könnten in den kommenden 3 Jahren rund 3,5 Milliarden Euro eingespart werden.
10: Es geht also um ziemlich viel Geld und zwar um Geld, und das gehört auch zur ehrlichen Rechnung dazu, von dem vor allem die profitieren, die ja eh finanziell vergleichsweise gut dastehen, weil sie nämlich ein Eigenheim haben, auf das sie sich überhaupt eine Solaranlage bauen können. Warum sollen alle zusammen die unterstützen, damit sie mit einer PV-Anlage dann auch noch Stromkosten sparen können? Ist es vielleicht dann doch eine gute Idee, solche Zuschüsse zu streichen?
9: Könnte man so sehen. Aber vielleicht kostet uns der Ausstieg aus der Förderung auch was. Weil wir nämlich die Energiewende ausbremsen und eben nicht unabhängiger werden von fossilen Energien. Und uns das langfristig vielleicht viel mehr kosten wird. Unter dem Gesichtspunkt haben wir uns die neuen Ideen der Wirtschaftsministerin auch mal angeguckt und haben gefunden, erstmal am Ziel, die erneuerbaren Energien auszubauen, hält das Ministerium fest. Bis 2030 sollen 80% des Stroms, den wir verbrauchen, aus erneuerbaren Energien kommen. Aktuell liegt der Anteil bei gut 60%.
10: Und jetzt argumentiert das Wirtschaftsministerium wie folgt. Es will, dass künftig große Solaranlagen verstärkt Strom liefern, weil die effizienter und günstiger produzieren können. Die Frage ist jetzt aber, ob das so funktionieren kann, Kosten senken und trotzdem das ganze Solarfeld insgesamt auszubauen.
9: Expertinnen und Experten zweifeln daran. Sie sagen, dass wir weiterhin den Strom aus den kleinen Anlagen brauchen. Immerhin kommt fast ein Drittel des Solarstroms von diesen kleinen Solardächern. Das rechnet das Fraunhofer-Institut für Solare Energiesysteme vor. Wenn der Boom bei den kleinen Anlagen gestoppt wird, auch wegen der geplanten Reform, könnte das 80%-Ziel für erneuerbaren Strom schwerer erreichbar sein. Zumal es doch einige Zeit dauern kann, bis große Solarparks tatsächlich an den Start gehen. Und Kritiker der Reichepläne sagen auch, es ist doch besser, die Dächer zu nutzen, die eh schon da sind, als im großen Stil jetzt irgendwelche Freiflächen mit Solar zuzupflastern.
10: Es geht ja bei der Reform des Solargesetzes auch darum, Kosten zu sparen und gleichzeitig das ganze Stromsystem bei uns in Deutschland effizienter zu machen. Und dafür sehen viele andere Möglichkeiten. Experten sagen, es würde zum Beispiel Sinn ergeben, mehr Speichermöglichkeiten zu schaffen, damit der Strom, der in den Sonnenstunden produziert wird, aufgehoben werden kann für dunkle Stunden.
9: Aber das funktioniert natürlich nicht alles pünktlich bis zum Stichtag 1. Januar 2027. Vielleicht wäre es deshalb besser, die Einspeisevergütung nicht komplett zu streichen, sondern sie allmählich abzuschmelzen. Das passiert ja jetzt auch schon. Für neue PV-Anlagen sinkt die Einspeisevergütung automatisch alle 6 Monate um etwa 1%. Irgendwann wäre sie dann bei null, aber eben nicht schon 2027, sondern erst später. Dieses Runterfahren auf null könnte man auch beschleunigen, statt die Einspeisevergütung vom einen auf den anderen Tag einfach zu stoppen, damit alle mehr Zeit haben, sich vorzubereiten.
10: Aktuell ist der Gesetzentwurf von Katharina Reiche in der Ressortabstimmung. Das heißt, in den anderen Ministerien wird darüber jetzt beraten. Und da kommt ja eigentlich nichts so raus, wie es reingegangen ist. Es ist also gut möglich, dass da noch irgendeine Art von Kompromiss rauskommt.
9: Also, wir nehmen mit, wenn die Pläne des Wirtschaftsministeriums genauso umgesetzt werden, wie es Katharina Reiche gerade plant, dann wird sich eine Solaranlage nur noch für Haushalte lohnen, die sehr viel Strom verbrauchen und den Großteil davon selbst produzieren können. Zumindest so lange, bis unser Stromsystem besser und smarter ausgebaut ist.
10: Im Moment nach den alten Regeln, wenn ihr bis zum Jahresende eine Anlage noch auf euer Dach schraubt, rentiert sich die noch für Haushalte mit einem normalen Stromverbrauch. Also wenn ihr euch sowieso immer schon eine PV-Anlage anschaffen wolltet, dann solltet ihr euch jetzt besser beeilen. Ihr braucht auch gar nicht mehr zu warten, bis diese Ressortabstimmung da irgendwie zu Ende ist und wie die ausgeht. Dieses anschließende Verfahren im Bundestag braucht ihr auch nicht mehr abzuwarten, sondern dann macht es auf jeden Fall jetzt noch Sinn, in diesem Jahr mit der Solarstromproduktion zu starten. Und dann habt ihr euch nämlich diese Einspeisevergütung noch gesichert.
9: Und wenn ihr es dieses Jahr nicht mehr schafft, dann müsst ihr vermutlich nicht komplett verzweifeln. Denn jetzt muss ja aus diesem Gesetzentwurf erstmal noch ein Gesetz werden. Und wer weiß schon, wie das am Ende aussieht.
10: Das war der Plus-Minus-Podcast heute mit David Alf und Anna Planken. Es ging um das geplante Ende der Einspeisevergütung.
9: Und die Frage, ob sich PV-Anlagen dann noch lohnen und für wen eigentlich. Danke an die Autorin dieser Folge, Geli Hensoldt, an die Redaktion Christian Sachsinger und Tamara Land und an den Techniker dieser Folge, Jo Baumann. Bis zum nächsten Mal. Tschüss.
10: Macht's gut.
14: 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Und nicht nur deshalb lieben es viele Deutsche. Der Autor und Podcaster Stefan Maywald nimmt uns in SWR 1 Leute mit nach Italien. Er liebt die obere Adria und berichtet darüber in seinem Podcast Radio Adria. Außerdem wurde sein Blog Post aus Italien kommen als bester Travel-Blog ausgezeichnet. Maywald schreibt außerdem historische Romane, humorvolle Sachbücher und kulinarische Reiseführer. In Espresso unter Sternen zieht es ihn nach Triest, um tief in die italienische Seele zu blicken. Apropos, wissen Sie, wann die Italiener das Glas Wasser trinken, das beim Espresso serviert wird? Stefan Maywald weiß es. In Triest testet er, wie wir das eigene Leben ein wenig besser und glücklicher gestalten können. Stefan Maywald war zu Gast in SWR 1 Leute bei Nicole Köster.
10: Sie sind erfolgreicher Autor und Podcaster, seit mehr als 20 Jahren mit Italien fest verbunden. Die Wahlheimat Grado, kurzer Geografieunterricht mal eben bei uns. Wo genau liegt das und was sind die drei Dinge, die man über Grado wissen sollte?
15: Ja, ich denke, der Geografieunterricht ist nötig, denn Grado ist in Deutschland tatsächlich noch unbekannt, was man ja von nicht vielen italienischen Orten sagen kann. Ich werde öfter gefragt, Grado, liegt das am Gardasee, weil es so ähnlich klingt? Nein, es ist eine Insel, die zwischen Venedig und Triest liegt, an der oberen Adria. Eine Insel, die allerdings mit einem Autodamm mit dem Festland verbunden ist. Also man kommt gut hin. Es ist eine Fischerinsel mit immerhin noch 70 Familien, die vom Fischfang leben. Aber gleichzeitig ist es eine Urlaubsinsel mit 7 Kilometern Sandstrand, mit einer bezaubernden Altstadt, mit einer Basilika, die mehr als 1000 Jahre alt ist. Also es gibt auch die Geschichte. Und es ist für mich, ich lebe dort seit 20 Jahren, bin mit einer italienischen Familie verheiratet. Denn in Italien heiratet man nicht nur die Frau, sondern man bekommt die ganze Familie obendrauf. Es ist für mich die absolute Wohlfühlinsel. Ich liebe es dort und fühle mich ganz einfach pudelwohl, weil es so viel bietet.
10: Es klingt ja ganz fantastisch. Jetzt haben Sie gesagt, ist gar nicht so bekannt in Deutschland. Wie kommt's? Denn das Klischee der Deutschen ist ja so, ja, Italien liebt man einfach, liebt man auch als Reiseziel. Aber Grado, hat man das noch nicht entdeckt?
15: Also tatsächlich ist das Friaul, die Region Friaul, Julisch-Venetien, irgendwie so ein bisschen ab vom Schuss für Deutsche. Die kommen ja immer sowieso erstmal über die Brenner-Autobahn und dann lassen sie schon mal das Friaul links liegen. Es liegt aber auch daran, dass Grado lange österreichisch war und dass es deswegen einen sehr starken Österreich-Tourismus dort gibt. Und weil es eben eine Insel ist, kann der Tourismus nicht beliebig expandieren. Und deswegen ist Grado fest in österreichischer Hand. Ein paar Deutsche gibt es, unter anderem mich. Aber tatsächlich haben es die Deutschen noch nicht entdeckt. Ich kann es nur jedem raten, mal vorbeizuschauen.
10: Wie haben Sie es denn für sich entdeckt?
15: Ich war als 15-Jähriger zum ersten Mal im Ausland und dann auf einer italienischen Insel mit Sandstrand und ich dachte, was ist das denn für eine tolle Welt? Ich komme aus Braunschweig, ja. Niedersächsische Tiefebene, auch schöner, als man vielleicht denkt, aber die Adria ist dann doch nochmal was anderes, vor allen Dingen, wenn man 15 ist und das gute Leben so gerade entdeckt und lauter schöne Menschen. Und ich habe immer gesagt, ich muss es mal schaffen, hier zu leben. Und tatsächlich habe ich ja dann eine italienische Frau kennengelernt und seitdem, seit etwa dem Jahr 2005, lebe ich dort.
10: Ja, Sie sind sehr erfolgreich als Autor, schreiben auch historische Romane, machen einen Podcast, Radio Adria, Laura, Leo, Luca und ich, wie man in einer italienischen Familie überlebt, eines Ihrer Bücher. Nehmen Sie auch Ihr eigenes Leben schon mal so als Vorlage für die Romane?
15: Ja, absolut. Also es ist natürlich, es geht sehr viel um, also Laura, Leo, Luca und ich war mein erstes Italienbuch, wenn man so will, damals bei DTV erschienen, also wirklich ein großer deutscher Verlag. Und ich habe gesagt, wir sind im Jahr 2007, interessiert es die Leute wirklich noch, dass ein Deutscher in Italien lebt? Aber tatsächlich, mit diesem Buch fing alles an, es wurde ein Bestseller und hat mir sehr, sehr viele Türen geöffnet. Und ja, natürlich, ich mache mich und meine Familie immer wieder zum Protagonisten, aber die Scherze gehen alle auf mich. Also ich bin der Idiot ist und der sich sozial awkward verhält.
10: Jetzt haben Sie gerade gesagt, Sie sind seit mehr als 20 Jahren schon da. Fühlen Sie sich manchmal dann auch als Italiener?
15: Das ist eine schwierige Frage. Hat was mit Heimat zu tun? Heimat ist natürlich immer da, wo die Familie ist. Also ich fühle mich dann schon dort zu Hause, das muss man schon sagen. Aber oft komme ich auch aus meiner deutschen Haut nicht raus. Also mein Lieblingsgericht, und ich beschäftige mich wirklich viel mit Kulinarik und habe schon in jeder italienischen Region alle Spezialitäten gegessen. Aber wenn man mir vernünftige Bratkartoffeln macht, dann bin ich einfach glücklich als Niedersachse.
10: Und sind aber auch einfach großartig.
15: Ja, voll. Und ich versuche ja, das ist ja mein großes Lebensdrama, dass ich in Italien keine vernünftigen Kartoffeln finde.
10: Kartoffelstampf, gibt es ein Rezept bei Ihnen im Buch? Das muss man unbedingt ausprobieren.
15: Ganz genau. Das ist aus Triest, das heißt Patatin Teccia. Das ist so eine Mischung aus Kartoffelstampf und Kartoffelbrei oder Kartoffelpüree. Und das ist schon so ein Geschmack, der mich so ein bisschen an die Kindheit erinnert. Damit kann ich schon sehr gut leben.
10: Diese Sehnsucht der Deutschen nach Italien, gibt's die oder ist das ein Klischee?
15: Nee, ich glaube, das ist kein Klischee. Also wir alle lieben Italien und das schon seit Hunderten von Jahren. Goethe war 2 Jahre in Italien, davon 1 Jahr in Rom. Also ich glaube, das zieht uns schon ganz besonders an. Das hat ganz viele Gründe. Es hat banale Gründe, das Wetter, generell das Klima, generell das Essen. Aber ich glaube, es gibt da noch was Tieferes. Ich glaube, so die italienische Kultur ist schon was ganz, ganz Besonderes. Mir hat mal ein befreundeter Kunsthistoriker gesagt, jedes Land hat so seine Höhen und Tiefen in den letzten 2500 Jahren gehabt. Aber Italien war eigentlich immer vorn dabei, bei allem. Nach dem Römischen Reich, die mittelalterlichen Stadtstaaten, die Renaissance ist in Italien entstanden, in Florenz. Also das ist wirklich ein Land, was uns immer wieder fasziniert und auch inspiriert. Also die vielen, vielen großen Künstler, die aus Italien gekommen sind. Und was ich auch immer erzähle, was die Leute vergessen, Hollywood ist sehr italoamerikanisch geprägt. Fast alle großen Regisseure sind Italoamerikaner. Italiener sind einfach große Geschichtenerzähler. Also Francis Ford Coppola, Sergio Leone. Es gibt so viele Beispiele von berühmten italienischen Regisseuren und übrigens auch Schauspielern. Italo-Amerikanern, muss man immer sagen, sind oft Italiener, also Amerikaner, die mit italienischen Vorfahren. Aber ich glaube, da ist irgendwie etwas dran. Dieses Land macht einfach was mit uns.
16: So eine besondere Leichtigkeit, die da unterstellt.
15: Ganz genau. Es gibt das ist auch kein Klischee. Also es gibt dieses nahezu unübersetzbare Wort der Sprezzatura, dass man einfach auch sehr schwierige Dinge mit einer gewissen Gelassenheit angeht und erledigt. Giorgio Armani hat mal gesagt, das Leichte ist immer das Schwierigste, aber Italiener haben da wirklich eine gewisse Lässigkeit, auch große Probleme anzugehen, große Projekte anzugehen. Das geht auch manchmal schief, klar, aber ich glaube so fürs ganz normale Leben ist das eine ganz gute Einstellung.
16: Und für Sie als Autor, so ein Alltag, ein Tag in Grado, ist das dann pures Dolce Vita?
15: Nein, natürlich nicht. Ich bin natürlich auch fleißig, aber ich suche mir schon meine Dolce Vita Inseln. Das fängt damit an, das fängt mit dem Café am Morgen bei Pino an. Da schreibe ich auch schon ein bisschen, habe meinen Computer dabei, aber höre auch immer so ein bisschen zu, über was sich der Ort gerade unterhält. Pino, muss man erklären, ist eine Bar, die es in Grado seit 60 Jahren gibt und seit 60 Jahren von derselben Person betrieben wird, nämlich Pino, der inzwischen 86 ist und nicht mehr hinter der Theke steht, weil seine Knie nicht mehr mitmachen, aber er sitzt eigentlich den ganzen Tag an seinem Stammtisch und lässt den Ort zu sich kommen. Und da erfährt man schon sehr, sehr, sehr, sehr schöne Sachen. Ganz tolle Inspiration für meine eigenen Bücher, weil ich doch wirklich die Gelegenheit habe, so ein bisschen hinter die Kulissen zu schauen. Ich glaube, das ist eben der große Vorteil, wenn man... Also wäre ich als Deutscher ganz normal dorthin gekommen, wäre ich immer der Fremde geblieben. Aber ich habe ja eine italienische Familie geheiratet. Und deswegen saß ich praktisch ab Tag 1 bei Pino, auch wenn ich noch nichts verstanden habe, aber es war natürlich schon ein toller Eintritt.
16: Ja, da gehört man dann eher einfach mit
15: absolut
16: dazu. Das passt dann.
15: Ganz genau.
16: Ja, und jetzt klingt das alles so herrlich und Sie haben sich aber gesagt, Mensch, es ist so schön, da muss ich doch mal weg. Wie kam die Entscheidung?
15: Ja, das möchte ich auch mal wissen. Nein, also das war, als Autor muss man ja ab und zu mal raus. Ne? Also so schön es auch ist und so schön meine Rituale sind. Mich hat einfach eine Idee angetrieben. Ich habe mir gesagt, habe ich mit dieser wunderbaren Insel Grado, die ich ja vorhin beschrieben habe, Fischerinsel, Altstadt, Strand, habe ich einfach nur unglaubliches Glück gehabt oder gelten diese kleinen Rituale des Glücks, diese Dinge, die Italiener machen, vom Café am Morgen bis zur Passeggiata am Abend, sind die sozusagen universell gültig? Gibt es universelle Glücksgesetze? Und dazu habe ich gesagt, ich müsste mal raus. Und auf eine Insel kann ich ja nicht. Ich bin ja schon auf einer. Also gehe ich in eine Großstadt. Und Triest war deswegen naheliegend, weil es auch für italienische Verhältnisse eine besondere Großstadt ist. Es ist natürlich eine italienische Stadt. Sie hat aber auch diese österreichische Vergangenheit, die für mich als Norddeutscher natürlich auch genauso fremd ist. Und es ist sozusagen ein doppelter Schleier der Fremdheit, der über dieser Stadt liegt. Und deswegen war ich sehr neugierig, mich da mal reinzustürzen und zu schauen, ob man so diese Italianità reproduzieren kann in einer fremden Umgebung.
16: Stefan Maywald ist bei uns. Sie können für alle Unentschlossenen noch Urlaubstipps in Sachen Italien geben. Ist denn Triest womöglich ein Geheimtipp? Wie sieht das aus?
15: Also ich bin mit dem Wort Geheimtipp immer sehr vorsichtig. Das gibt es kaum noch. Triest war vor ein paar Jahren so eine Art Geheimtipp, das muss man schon noch sagen, weil es auch so ein bisschen im Niemandsland lag, vor allen Dingen, als es natürlich noch die Ost-West-Blöcke gab. Das hat sich aber inzwischen geändert. Ich habe sogar gelesen, dass Triest eine der ganz großen Boomstädte der letzten Monate und Jahre geworden ist, einfach weil es sehr authentisch noch ist. Es ist noch nicht überlaufen, man erlebt noch viel vom echten Italien in einer Großstadt, wo aber trotzdem fast alles fußläufig zu machen ist. Also Geheimtipp würde ich es nicht nennen, aber es ist natürlich noch kein Venedig. Es ist noch nicht brutal überlaufen, auch wenn jetzt langsam die Kreuzfahrtschiffe kommen. Achtung, Achtung. Übrigens, über Kreuzfahrtschiffe kann man sagen, was man will, aber es ist schon ein sehr beeindruckender Anblick, wenn diese Riesenschiffe direkt an der Mole liegen.
16: Als wenn die ganze Stadt da landet.
15: Wahnsinn. Aber ich wollte nur sagen, so als kleiner Junge, diese Schiffe, die da irgendwie, keine Ahnung, 50 Meter in den Himmel ragen und du guckst so hoch, das ist schon sehr beeindruckend, aber für mich wäre es keine Form des Urlaubs, das muss ich sagen. Aber dennoch, Triest ist kein Geheimtipp mehr, das wäre zu viel gesagt, aber es ist eine Stadt, schaut sie euch schnell an, bevor alle anderen sie entdecken.
16: Ist Triest womöglich ein gutes Reiseziel für Kaffeeliebhaber?
15: Ja, absolut. Es ist die Kaffeehauptstadt Italiens. Es gibt ja die schöne Statistik, Deutsche trinken etwa 7 Kilo Kaffee im Jahr. Und ich frage auf meinen Lesereisen immer, was schätzt ihr, wie viele Kilo trinken Italiener? Und die Antwort ist überraschend, 3 bis 4 Kilo. Italiener trinken fast am wenigsten Kaffee in ganz Europa, obwohl Kaffee so eine wichtige Bedeutung hat, so eine zentrale Rolle spielt im italienischen Leben. Aber es sind eben immer nur die Espresso-Pfützen. Ne? Die trinken keinen Latte Macchiato. Ja. Und was es auch in Italien nicht gibt, ist diese Bürokaffeekultur, dass man sich nachmittags in der Büroküche trifft und schon aus Langeweile literweise Kaffee trinkt. Gibt's nicht. Aber in Triest werden 10 Kilo Kaffee pro Jahr getrunken. Also die ziehen den Schnitt ein bisschen nach oben.
16: Das sind die Säufer.
15: Das sind die Kaffeesäufer. Die trinken also wirklich permanent Kaffee. Es ist auch historisch gewachsen. Dort kam der Kaffee einst an. Und es gibt eben auch noch diese großen Kaffeehäuser, die sehr an Wiener Kaffeehäuser erinnern, wo man alle Tageszeitungen bekommt. Es gibt das berühmte Café San Marco, in dem auch Teile meines Buches entstanden sind, das zugleich eine Buchhandlung ist, also wunderbar randvoll mit Literaten und solchen, die es werden wollen. Unter anderem der aktuelle Literaturnobelpreisträger, er ist Ungar, Laszlo Sándor Kai, ist auch dort Stammgast. Also ich habe ihn nie getroffen, leider. Ich hätte mir immer die Frage gestellt, ob man Literaturnobelpreisträger um ein Selfie bitten darf. Ich bin mir da noch nicht sicher.
16: Vielleicht geht er jetzt nicht mehr hin, wenn so jetzt viele Touristen kommen.
15: Ja. Ja, genau. Die amerikanischen Touristen von den Kreuzfahrtschiffen pilgern natürlich zu den Kaffeehäusern. Und die Kaffeehäuser sind zwar groß, aber nicht so groß, dass man da mit einem kompletten Kreuzfahrtschiff reingehen kann. Aber es ist definitiv eine Stadt für Kaffeeliebhaber. Es gibt auch eine eigene Sprache, wie Sie ja schon angedeutet haben. Ein Cappuccino ist ein Capo und ein Espresso ist ein Nero. Und die Triestiner legen auch Wert darauf, dass man es genauso nennt. Also als ich das erste Mal ein Cappuccino bestellt habe, wollte ich nicht der Tippitoppi-Tourist sein, der seinen Reiseführer auswendig gelernt habe und habe einfach gesagt, ein Cappuccino bitte. Und der Barista hat mich wirklich angeschaut, als hätte er das noch nie gehört. Ja, also das, wo ich auch dachte, ey, Capo in B. Capo.
16: Also man sollte diese typischen Touristenfehler dann vielleicht doch vermeiden.
15: Ja, man sollte sie vermeiden, wobei ich, wie gesagt, ich wollte eben nicht auch so der Streber sein.
16: Der Klugscheißer, und der genau weiß,
15: es heißt Capo. Und lustigerweise, der Triestiner Cappuccino kommt auch in etwas kleineren Gläsern daher. Mhm. Wenn man einen großen Cappuccino will, und wir Deutsche wollen ja alle die großen Cappuccinos, dann muss man tatsächlich sagen Capo Grande. Ja. Aber normaler Capo ist so ein Zwischending zwischen Espresso und Cappuccino von der Größe und schmeckt ausgezeichnet.
16: Was ich in Ihrem Buch gelernt hatte, ich wusste gar nicht, mit dem Wasserglas, was dazukommt zum Espresso, vorher oder nachher trinken. Sie haben es dann endlich aufgeklärt.
15: Ja, ich wusste es auch lange nicht. Wasser wird vorher getrunken, um nämlich den Gaumen bereit zu machen für den Kaffee, weil der Kaffee ja eigentlich der Höhepunkt ist. Und lustigerweise, apropos Wasserglas, Triestiner haben die Eigenart, die ich noch nicht so recht durchschaut habe, sie lieben es, ihren Kaffee aus ganz normalen Gläsern zu trinken, statt aus Tassen. Das heißt dann, wenn man einen Cappuccino im Glas haben will, heißt das Capo in B. B steht für Bicchiere, also Glas.
16: Quizfrage, wie viele unterschiedliche Arten gibt es, in Triest einen Kaffee zu trinken?
15: Also ein Kollege Veit Heinichen, der die Triest-Krimis schreibt, hat es, glaube ich, mal ausgerechnet, spaßeshalber. Und der hat gesagt, bei 5.000 war irgendwie Schluss. Also es gibt wirklich unendlich viele Kombinationen. Das ist aber auch typisch Italien. Ich habe auch mal geschaut bei meiner eigenen Familie. In meiner eigenen Familie gibt es niemanden, der den Kaffee gleich trinkt. Also jeder hat so seine kleine Anwandlung, hier mal mit Rohrzucker, da mal mit kalter Milch. Aber nicht zugeschüttet, sondern bitte das Kännchen nebendran, damit man selbst dosieren kann. Also da sind bei Kaffee sind Italiener wirklich sehr, sehr individuell.
16: Sie feiern geradezu ein Gefühl, ja, was im Grunde noch selten vorkommt, nämlich die Langeweile. Wann haben Sie denn die Langeweile bei Ihrem Experiment Triest so richtig erlebt?
15: Also ich war in einem nicht sehr spektakulären Apartment. Dort habe ich mich so ein bisschen eingerichtet und habe gemerkt, wenn man keine 20 TV-Programme hat, wenn das Internet wackelig ist, dann kommt so ein eigenartiges Gefühl auf, was wir alle lange nicht mehr hatten, weil wir ja, selbst wenn wir es haben, holen wir schnell das Handy raus und scrollen mal ein bisschen durch und finden immer irgendwas Interessantes oder vermeintlich Interessantes, wie uns der Algorithmus fesselt. Keiner wartet mehr an der Supermarktkasse und starrt vor sich hin, man guckt aufs Handy. Ich habe in Triest gemerkt, dass so mal so eine halbe Stunde, Langeweile ist ein negatives Wort irgendwie, ne? Aber ich glaube, wir sollten...
16: Fördert ja Kreativität, sagt man bei den Kids.
15: Absolut, absolut. Also man muss auch mal sich so, man muss wirklich mal nichts tun. Und zwar nicht tagelang, aber wirklich mal, ich bin dann irgendwie durch die Wohnung gestiefelt, dann gab es in dem Gemeinschaftsraum eine Bibliothek mit uralten Büchern und hab ich mir eins genommen, ein deutschsprachiges Buch. Und habe dann festgestellt, dass es in der DDR gedruckt worden. Und dann dachte ich mir, was hat dieses Buch wohl so erlebt, dass es jetzt in Triest in einem Apartment steht? Und da sind mir dann sofort wieder schöne Geschichten eingefallen. Und deswegen glaube ich schon, dass wir alle versuchen sollten, wirklich Langeweile mal wieder so ein bisschen zu kultivieren. Nicht meditieren dabei, nicht beim Geschirrspülen einen Podcast hören, sondern wirklich nur mal Geschirrspülen oder wirklich nur mal auf der Couch liegen und mal an die Decke starren. Das ist auch eine Form der Meditation.
16: Ich denke, als Autor kann man solche Momente ja wahrscheinlich auch immer nutzen. Da braucht sie auch eine besondere Beobachtungsgabe. Wie ist das so? Wo gucken Sie als erstes hin, wenn Sie an neue Orte kommen? Wie geht das?
15: Also ich habe gemerkt, wenn ich in einer fremden Stadt bin, gehe ich sehr, sehr gern zuerst in Buchhandlungen. Das ist wahrscheinlich eine Deformation professionell. Manchmal gucke ich dann auch, ob meine Bücher dort liegen. Und wenn sie dort liegen, schiebe ich sie nach vorne. Das sind so die Tricks, die jeder Autor macht. Auch der Bestseller-Autor Nummer 1 vom Spiegel macht das. Ich schaue, aber wo ich wirklich gern hingehe, sind die ganz normalen Bars. Ne? Und ich bin ja sehr viel in Italien unterwegs und in Italien hat halt jedes Viertel noch diese Bar. Und eine Bar heißt jetzt nicht, dass es da alkoholische Getränke gibt, sondern in Italien ist die Bar der Treffpunkt des Viertels. Und es ist immer auch ein sehr heterogenes Gemisch. Es gibt also nicht die Studentenbar, das Oma-Café mit Kuchen. Nein, alle treffen sich dort. Und das finde ich irgendwie eine ganz, ganz besondere Mischung, die allen auch gut tut. Es tut dem Politiker gut, der aus dem Parlament kommt in Triest zum Beispiel und dann wirklich mit den Hausfrauen am Tisch steht, ja, der erfährt dann einfach nochmal eine andere Wirklichkeit, als würde er in einen intellektuellen Café gehen. Und deswegen bin ich also besonders gern in kleinen, typischen Bars.
16: Wir haben jetzt eben gehört, auf Grado gibt es den Pino mit 86, hockt er immer noch in seiner Kneipe. Und haben Sie einen Pino in Triest gefunden?
15: Also ich habe ein sogenanntes Buffet gefunden. Ein Buffet ist ein typisch Triestiner Ort, wo man am Tresen isst, besonders zur Mittagszeit. Und da habe ich mich schon sehr, sehr wohl gefühlt. Ich war abends immer dort. Ich habe natürlich kein Pino in dem Sinne gefunden, dass ich sofort am Stammtisch saß. Dazu war dann auch das wäre auch vermessen gewesen. Ja. Hätte ich dann sofort, das wäre mir auch peinlich gewesen. Aber
16: braucht ja schon eine Zeit, um mal in solche Kreise aufgenommen zu werden.
15: Absolut. Ja. Aber wo ich besonders gern war, ich habe es auch schon erwähnt, ist das Café San Marco. Es ist ein Kaffeehaus aus dem Jahr 1914. Es ist randvoll mit Literatur und mit Literaten. Der Kaffee schmeckt ausgezeichnet und da kann man schon sehr schön sitzen und Menschen beobachten.
16: Haben Sie eigentlich in Triest gefunden, dieses Experiment raus aus Grado, ab in die Großstadt? Haben Sie da gefunden, was die italienische Seele ausmacht?
15: Also ein bisschen schon, denn ich habe schon gemerkt, dass man vieles tatsächlich transportieren kann. Ne? Also es geht ja damit schon los, dass sich das Leben so intensiv draußen abspielt, dass sich das Leben so intensiv in Bars abspielt, dass jeder seine Bar am Morgen hat. Bei manchen ist das San Marco, aber es muss nicht immer das große Kaffeehaus sein, es kann auch immer eine kleine Bar sein. Und ich glaube, dieses morgendliche Ritual des Kaffees, so banal es klingt, ist schon ein echter Glücksbaustein. Punkt 1, du bist einfach sozial eingebunden. Und das ist in der Großstadt vielleicht sogar noch wichtiger als auf dem Dorf, wo man sich sowieso kennt. Es ist ja immer viel über darüber geredet worden, warum sind Italiener das älteste Volk Europas? Vieles über die mediterrane Diät gesprochen worden, über das Draußensein. Aber ich glaube, ein ganz wichtiger Faktor ist, niemand ist allein. Also auch die Älteren, die vielleicht auch Witwer oder Witwe geworden sind, sind nicht allein, haben ihre halbe Stunde in der Bar. Ich kann das wunderbar bei Pino beobachten, in Grado. Ich habe es aber auch in Triest beobachtet und habe gemerkt, das ist einfach eine Sache, die können wir uns wunderbar abschauen. Was ich auch erlebt habe, ist, dass die Passeggiata wirklich was ganz, ganz, ganz was Tolles ist. Die Passeggiata ist das Flanieren. Ja. Es ist kein Schrittzählen mit dem Fitbit oder mit der Apple Watch, sondern du gehst einfach spazieren. Oft nach dem Essen, nach dem Abendessen, du triffst dich nochmal auf der Piazza mit den Freunden. Nicht immer die große Piazza, sondern die Piazza des Viertels. Ne? Und dann wird dann nochmal ein bisschen geplaudert. Das ist in Süditalien natürlich nochmal verbreiteter als in Norditalien, weil das ein bisschen wetterabhängig ist. Ne? Da haben Italiener einfach den großen Vorteil, dass sie 10, 11 Monate im Jahr draußen sein können. Das haben wir Deutschen leider nicht. Dennoch sage ich, es gibt auch Untersuchungen, die ich zitiere, man weiß, dass das Spazierengehen wirklich auch bei mentalen Problemen hilft, oft besser als jedes Medikament. Und
16: haben die Philosophen schon gesagt, im Gehen kann man besser denken.
15: Ganz genau, ganz genau. Ja. Ich glaube, Nietzsche hat mal gesagt, er traut keinem Gedanken, der nicht ergangen wurde.
16: Ja. Ich möchte trotzdem ein anderes Stichwort aufgreifen, nämlich die mediterrane Diät. Mhm. Wie sieht die denn speziell in Triest aus? Gibt es da so das typische Essen?
15: Also es gibt, was es nicht gibt, ist, und das war, da war ich sehr betrübt drüber, es gibt nicht die typische Pasta. Und ich bin ein großer Nudelfan. Ich liebe Spaghetti.
16: Spaghetti darf man in Italien doch gar nicht sagen. Muss man da nicht Linguine sagen oder eher die Tagliatelle?
15: Man kann Spaghettoni essen, man kann Spaghettini essen. Spaghetti sind aber völlig okay. Aber Linguine gibt es natürlich auch, die sind ein bisschen flacher und breiter.

0: ganz Wunderbares. Das ist toll.
1: Also das ist so das Typische, was ja, es für Drehs. Ja. Und da gibt es das an jeder Ecke dann, oder wie ist das?
0: Nicht an jeder Ecke, aber es gibt eben diese Buffets schon, die sind sehr, sehr verbreitet und das sind wirklich auch ganz informelle Orte. Man isst im Stehen, ja, also es ist jetzt nicht so italienisch die große Tafel, wie es in der Werbung immer suggeriert wird, die es übrigens auch sowieso recht selten gibt. Italiener essen auch oft im Stehen und sind auch durchaus gehen da durchaus mit einer gewissen Geschwindigkeit durch. Abends wird sich natürlich Zeit gelassen, aber tagsüber oder gerade, wir wissen alle, das italienische Frühstück ist manchmal nur ein Espresso und wenn es hochkommt, noch ein Cornetto, der komischerweise in Norditalien Brioche heißt, obwohl Brioche eigentlich das französische Wort für Kuchen ist, aber das führt uns zu weit. Ja. Also es gibt schon ein paar Eigenheiten in Triest, das muss man sagen, aber das liegt natürlich auch an dieser unglaublichen Mischung einer Hafenstadt, die zugleich österreichisch ist, italienisch und auch noch ganz viele slowenische Einflüsse hat.
1: Wo sich das kleine Glück in Italien finden lässt. Haben wir schon einiges gehört vom Autor Stefan Maywald. Und es ist ja wirklich so, es geht immer um diese kleinen Dinge im Alltag, die ja das große Glück am Ende ausmachen. Was gibt's noch zu erwähnen? Was war ganz besonders wichtig?
0: Also, was ich auch sehr, sehr liebe an Italien und was man auch gut reproduzieren kann, ist, man kann es nur nicht gut übersetzen, es ist die Spaghettata. Es kommt ein großer Topf Nudeln in die Mitte des Tisches. Es muss nicht das beste Essen sein. In Italien ist es manchmal gar nicht so wichtig, was man isst, sondern mit wem man es isst. Und die Spaghettata ist so dieses typische abendliche Essen mit Freunden oder in der Familie, was ich sehr, sehr schätze, was ich sehr, sehr liebe, denn abends wird sich auch Zeit gelassen. Das artet aber nicht aus. Achtung, also dann fliegen da keine Rotweinflaschen durch die Gegend. Also es ist einfach ein sehr, sehr entspanntes, schönes Ritual. Da sind wir wieder bei Ritualen, ne? Was ich jedem nur empfehlen kann.
1: Ja, was eben schon angedeutet wurde, so dieses Thema Einsamkeit, das gibt es in Italien nicht so, weil da die Großfamilie einfach automatisch dazugehört. Wie war das jetzt bei diesem Experiment in Triest? Natürlich, man wird nicht in Familien aufgenommen, aber kommt man mit den Leuten ins Gespräch? Ist das womöglich einfacher als hier in Deutschland?
0: Also ich glaube schon, dass Italiener sozialere Wesen sind als Deutsche. Man kommt mit ihnen ins Gespräch. Wie gesagt, ich wurde jetzt nicht von einer Familie eingeladen. Dafür kam mein Schwiegervater mich besuchen. Der wollte mal gucken, was da los ist mit dem Schwiegersohn, warum der jetzt plötzlich in Triest lebt. Und der dachte, ist mit der Ehe alles in Ordnung. Und der ist 86 Jahre alt und extrem fit und hatte nach einem Tag in Triest schon mehr Bekannte als ich. Das ist einfach, ich weiß nicht, wie Italiener das machen. Der hat dann zufällig alte Freunde auf der Straße getroffen und hat mich dann auch an eine italienische Familie sozusagen vermittelt, dass ich bei denen mal essen durfte, was ja auch sehr, sehr nett war. Und da sind Italiener schon wirklich sehr, sehr extrovertiert, was das angeht, aber auch nicht auf eine anstrengende Art, sondern schon elegant. Aber klar, du kommst ins Gespräch, weil das Leben sich an sozialen Orten abspielt. Und deswegen ist es automatisch, auch wenn man nur den Kaffee al Banco trinkt, ne? Also sich nicht hinsetzt, sondern nur am Tresen steht.
1: Ja.
0: Genau. Übrigens auch typisch italienisch, wenn Italiener sich zum Kaffee verabreden, dann geht's al Banco, dann trinken beide den Espresso, wie geht's deinen Kindern, so geht's meinen Kindern, Wiedersehen. Also das ist nicht so, dass man sich hinsetzt mit einem Kaffee Latte und erstmal eine Stunde. Das ist dann auch irgendwie, also da ist auch ein gewisser Speed dahinter, was ich irgendwie auch ganz cool finde.
1: Absolut. Ja, und dieses Lebensgefühl, das klingt jetzt erstmal so, ja, das zu erforschen, mit Arbeit hat das Ganze nichts zu tun, aber es geht ja als Autor dann darum, am Ende etwas rauszumachen. Also wie sind Sie da vorgegangen? Permanent Notizen geschrieben? Wie können wir uns das vorstellen?
0: Ja, permanent Notizen geschrieben nicht. Das wäre dann auch wieder poco elegante gewesen, hätte ich da sozusagen mitgeschrieben, welche Gespräche ich da belauscht habe. Aber ich hatte im Café San Marco natürlich immer meinen Laptop dabei, wie so viele, weil das ist eben das Literatencafé und per Hand schreibt keiner mehr. Und ich habe dann natürlich schon so die Mosaiksteine, die ich entdeckt habe, die habe ich zusammengesetzt zu einem Buch und zum Espresso unter Sternen und da die Erkenntnisse nochmal zusammengetragen. Ja, es geht. Man kann vieles Italienische auch anderswo erleben und man kann vieles Italienische auch in Deutschland erleben.
1: Wer so lange wie Sie in Italien lebt, welche Tipps, die Sie jetzt weitergeben, hätten Sie gerne am Anfang schon gehabt, als Sie in Italien angekommen sind? Gibt es da was?
0: Oh, gute Frage. Ich habe mich in den ersten Monaten, ich würde fast sagen Jahren, blamiert damit, dass ich zu allem und jedem immer Ciao gesagt habe. Und Ciao ist eigentlich ein sehr vertraulicher Gruß. Ich habe zum Beispiel meinem Schwiegervater bei der ersten Begegnung Ciao, mit Ciao begrüßt. Und mir läuft es noch immer eiskalt den Rücken runter, wenn ich an diese Situation denke. Meine Schwägerin sieht's. Meine Schwiegereltern bis

0: heute nach 20 Jahren und ich gleich der fröhliche Deutsche, ciao.
1: Wie also hat er reagiert?
0: Er hat geschluckt, aber nichts gesagt. Also da ist er höflich genug, aber ich glaube, ich habe da ein paar echte Schnitzer gemacht, so alle mit ciao so rumzu. Das ist wirklich sehr, sehr, also Italiener legen schon Wert auf Förmlichkeit bei aller Großherzigkeit, man darf sie jetzt nicht einfach abbusseln, man darf ihnen nicht Ciao sagen, man darf vor allen Dingen zum Beispiel dem Polizisten, der einem im Verkehr stoppt, dem darf man auch nicht Ciao sagen, das ist fast eine Beleidigung. Also das hätte ich schon gern vorher gewusst, da war ich ein ziemliches Trampeltier. Natürlich aus der Euphorie heraus, hier ist alles so toll.
1: Ja, man will ja freundlich sein.
0: Man will freundlich sein und alles ist so toll und alle haben gute Laune, dann na, Ciao. Ja. Nein, kein Ciao.
1: Okay, also wir streichen das Ciao.
2: Ja. Der Autor Stefan Maywald ist vor über 20 Jahren nach Italien gezogen und hat dort seine neue Wahlheimat gefunden. Mit ihm hat in SWR1 Leute Nicole Köster gesprochen. Und das war die SWR Aktuell Langstrecke für heute.
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6: Und jetzt haben wir es 14.59 Uhr.
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6: Mit Simon Dörr, hallo. Überall im Südwesten sind viele Großraumbüros heute wahrscheinlich bis auf den letzten Platz besetzt. Denn auf der Arbeit ist es oft kühler als im Homeoffice, wo nicht alle eine eingebaute Klimaanlage haben. Damit tun sie dann übrigens auch ihrem Arbeitgeber was Gutes, denn je mehr sie im Kühlen sitzen, desto weniger hitzebedingte Ausfälle gibt es. Und die sind nach aktuellen Zahlen im unfassbaren neunstelligen Euro-Bereich. Mehr dazu gleich in etwa 5 Minuten hier bei uns.
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7: Um 15 Uhr mit Frauke Vetter. EU-Kommissionspräsidentin von der Leyen hat die bisherige Arbeit des britischen Premiers Starmer gewürdigt. Der Labour-Chef hatte am Vormittag seinen Rücktritt angekündigt. Aus Brüssel, Katrin Schmidt.
8: Viele Regierungschefs brauchen Jahre, um zu dem Staatsmann heranzuwachsen, der du in nur 2 Jahren geworden bist, schreibt sie auf ihren Social-Media-Kanälen. Und so die Kommissionschefin weiter, die Sicherheit Europas und die der Ukraine sei dank Starmer gestärkt worden. Auch für die EU beginnt mit dessen Rücktritt eine Zeit des Wartens, bis die Nachfolge bis September geklärt sein soll. Als aussichtsreichster Kandidat ist Labour-Politiker Andy Burnham im Gespräch. Aber wer auch immer die Nachfolge antritt, in Brüssel hofft man, dass eine zuletzt verstärkte Zusammenarbeit weitergeht. Denn unter Premier Starmer hatte sich Großbritannien stärker im Sinne und in Kooperation mit der EU engagiert, wenn es beispielsweise um die Unterstützung der Ukraine geht, um die Stärkung der NATO und eine verstärkte Unabhängigkeit gegenüber den USA.
7: Die Bundesregierung will die Zahl der Abschiebungen nach Afghanistan erhöhen. Das hat ein Sprecher des Auswärtigen Amts bestätigt. Dazu sei es nötig, dass auch Konsularbeamte aus Kabul nach Deutschland kommen. Es gehe dabei um bis zu 4 Mitarbeiter der Taliban-Regierung, die offiziell nicht anerkannt ist. Sie sollen hier Identitäten prüfen und Pässe ausstellen. Das Ministerium hat keine Zahl zu den angestrebten Rückführungen genannt und verweist auf die Zuständigkeit der Länder, die der Bund bei Abschiebungen unterstütze. Die Kommunen warnen vor einem Finanzkollaps. Der Präsident des Deutschen Landkreistages Brüttel sagte auf einer Pressekonferenz in Berlin, die Rücklagen seien vollständig aufgebraucht. Die Finanzen von Städten, Gemeinden und Landkreisen müssten sofort wirksam stabilisiert werden. Der Bund müsse die Kosten im Sozialbereich begrenzen, anstatt ständig neue Versprechen zu machen. Der Präsident des Deutschen Städtetages, der Leipziger Oberbürgermeister Jung, nannte die Lage historisch dramatisch. Handle man jetzt nicht schnell, laufe es völlig vor die Wand. Das Defizit der Kommunen liegt derzeit bei rund 30 Milliarden Euro. Auch in Baden-Württemberg und Rheinland-Pfalz machen heute viele Städte und Gemeinden mit einem Aktionstag auf die steigenden Schulden aufmerksam. Mehrere Organisationen sind gegen ein pauschales Social-Media-Verbot für Kinder und Jugendliche in Deutschland. Sie haben eine gemeinsame Erklärung dazu veröffentlicht und fordern, statt pauschalem Verbot müsse die Medienkompetenz in der Schule gefördert werden und Eltern müssten stärker unterstützt werden. Zudem sollten mehr sichere, altersgerechte Online-Räume und Social-Media-Angebote geschaffen werden. Zu dem Bündnis gehören unter anderem der Bundeselternrat, die Bundesschülerkonferenz, die AWO, Bitkom und die Kindernothilfe. Übermorgen legen Experten ihre Empfehlungen zum Schutz von Kindern und Jugendlichen in der digitalen Welt vor. Der frühere US-Notenbankchef Alan Greenspan ist im Alter von 100 Jahren gestorben. Das hat die Federal Reserve mitgeteilt. Greenspan lenkte von 1987 bis 2006 die Zentralbank und prägte die Niedrigzinspolitik Amerikas. Er war berühmt für seinen speziellen Kommunikationsstil und vermied es immer wieder bewusst, sich konkret festzulegen. Die deutsche Nationalmannschaft muss bei der Fußball-WM in Nordamerika auf Innenverteidiger Nico Schlotterbeck verzichten. Er hat einen Bänderriss im linken Sprunggelenk und fällt deshalb für mindestens 8 Wochen aus. Das hat der DFB bestätigt. Aus der Sportredaktion Armin Lehmann.
9: Schlotterbeck hatte sich im zweiten Gruppenspiel früh bei einem Zweikampf verletzt, konnte noch bis zur Pause weiterspielen und musste dann aber ausgewechselt werden. Bundestrainer Julian Nagelsmann hatte da schon die Befürchtung, dass es sich um eine schlimmere Verletzung handeln könnte. Mit der Diagnose Bänderriss hat sich diese nun bestätigt. Schlotti wird uns auf dem Platz als herausragender Verteidiger sehr fehlen, vor allem auch sein exzellenter Spielaufbau, so der Bundestrainer. Antoni Rüdiger wird nun, wie schon in der zweiten Halbzeit gegen die Elfenbeinküste, die Position von Schlotterbeck übernehmen. Julian Nagelsmann darf keinen Feldspieler nachnominieren. Der Kader schrumpft damit auf 22 Spieler.
7: SWR Nachrichtenredaktion Thomas Bertsch und Petra Muhr.
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6: Um 15.04 Uhr, mein Name ist Simon Dell. Selbst unter den eingefleischtesten Fußballfans bekommt die Männer-WM aktuell Konkurrenz im Wettkampf um das beliebteste Gesprächsthema. Denn klar, Fußballtrainer sind wir alle. Und die Hitze im Südwesten, die betrifft uns auch alle. Das Analyseunternehmen Prognos hat für das Bundesarbeitsministerium ausgerechnet, dass ein einziger Hitzetag die deutsche Wirtschaft 431 Millionen Euro kostet, weil Beschäftigte weniger effizient arbeiten und auch mehr Unfälle passieren. Über diese unvorstellbar große Zahl habe ich vor der Sendung mit Hanna Spahnhehl aus der SWR Wirtschaftsredaktion gesprochen. Allein in dieser Woche erwarten uns ja 7 Hitzetage, das wären dann mehrere Milliarden Euro an Verlusten. Wie merken wir das denn in unserer Firma oder auch beim Bäcker zum Beispiel?
10: Ja, wir merken es wahrscheinlich vor allem daran, dass alles ein bisschen langsamer wird. Die Analyse von Prognos zeigt ja, dass ein Hitzetag die Wirtschaft vor allem deshalb so viel kostet, weil die Beschäftigten nicht so produktiv sind, also einfach weniger schaffen. Ab ungefähr 27 Grad sinkt nämlich nicht nur die körperliche Leistungsfähigkeit, sondern auch die geistige. Ab 30 Grad geht's mit jedem weiteren Grad im Schnitt sogar um jeweils 3% runter mit der Produktivität. Das heißt, die Unternehmen zahlen zwar weiter die Löhne, aber es kommt pro Stunde einfach weniger Leistung raus. Auf dem Bau heißt es dann vielleicht, dass Projekte länger dauern. In anderen Bereichen, dass Beschäftigte vielleicht Kreislaufprobleme bekommen und deshalb ausfallen. Vielleicht woanders, dass die Leute Fehler machen. Naja, und je heißer es wird, desto mehr müssen die Betriebe auch kühlen, im Büro, aber auch in Produktionshallen oder Serverräumen. Und das wiederum bedeutet erstmal Investitionen in Kühlung und natürlich auch höhere Energiekosten.
6: Du hast es jetzt schon angesprochen, es sind vor allen Dingen Jobs betroffen, die irgendwie draußen gemacht werden, also zum Beispiel auf der Baustelle, in der Landwirtschaft oder auch im Verkehrswesen. Wie bereiten wir uns denn darauf vor, dass wir zum Beispiel auf Baustellen länger brauchen könnten oder dass Produkte aus der Landwirtschaft nicht einfach so verfügbar sind, wie wir es vielleicht gewöhnt sind?
10: Ja, das ist vor allem mal eine Frage der Planung und Anpassung. In der Landwirtschaft würde das zum Beispiel heißen, dass man stärker auf hitzeresistente Sorten setzt oder neue Konzepte für die Bewässerung, für Schatten ausprobiert werden. Auf Baustellen heißt das, man muss vielleicht ja einfach längere Bauzeiten mit einplanen, aber auch flexibler werden, was die Arbeitszeiten anbelangt. Also vielleicht mehr Pausen einbauen, die Mittagshitze irgendwie vermeiden. Studien zeigen jedenfalls, dass Deutschland im internationalen Vergleich genau in diesen Bereichen noch nicht so gut dasteht, was eben die Vorbereitung, die Anpassung auf mehr Hitzewellen angeht. Und auch da gibt es ja wiederum Stellschrauben, zum Beispiel eben bessere Gebäudedämmung, mehr Verschattung durch irgendwie Fassadenbegrünung, aber zum Beispiel auch mehr Klimaanlagen. Und solche Schutzkonzepte oder Investitionen, die kosten natürlich erstmal. auch wenn nichts tun, das zeigt die Forschung, deutlich teurer wäre.
6: Prognos spricht davon, dass Süddeutschland besonders betroffen ist, also auch Baden-Württemberg. Du hast ja jetzt schon über ganz Deutschland gesprochen. Wie kann man denn regional sinnvoll Maßnahmen ergreifen?
10: Ja, genau. Also Bundesländer wie Baden-Württemberg und Bayern müssen besonders mit Kosten durch die Hitze rechnen. Einmal, weil es hier einfach mehr heiße Tage zu erwarten gibt und zum anderen, weil hier eben auch besonders viele Industriearbeitsplätze liegen. Das heißt, der Hitzeschutz muss eben regional oder lokal entsprechend angepasst und hochgefahren werden, so wie halt andere Regionen zum Beispiel besonders auf Hochwasserschutz setzen müssen. Auf Landes- und kommunaler Ebene passiert da auch schon echt viel. Die Kommunen müssen Hitzeaktionspläne und Anpassungskonzepte aufstellen. Aber gerade auf Unternehmensseite, das mahnen Fachleute, da müssen Hitze und Hitzeschutz eben noch viel mehr mitgedacht und konkret auch investiert werden.
6: Ein heiliger Fakt ist ja, jeder Euro, der investiert wird in Arbeitsschutz, der zum Klimawandel passt, hilft dabei, künftig Milliardenschäden zu vermeiden. Warum kommt das denn jetzt noch nicht überall in der Wirtschaft so richtig an?
10: Naja, diese Kosten sind ja erstmal vielleicht gar nicht so offensichtlich, die durch die Hitze entstehen. Also niemand sieht ja, wie viele Arbeitsstunden jetzt tatsächlich verloren gehen, weil die Leute nicht so produktiv sind oder weil mehr Fehler passieren. Für die Betriebe ist wiederum Hitzeschutz halt erstmal ein Kostenblock. Also das sind im Zweifel Investitionskosten, die anfallen würden. Und in Zeiten, in denen viele Unternehmen hier im Land ja sowieso schon straucheln und nicht mehr so viel Geld auf der hohen Kante haben, ja, da denken sie wahrscheinlich nicht auch noch über eine neue Gebäudedämmung oder über Klimaanlagen nach.
6: Einschätzungen zur Hitze und ihren Auswirkungen auf die Wirtschaft von Hanna Spanheel. 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Und wenn wir über Klimafolgen für die Wirtschaft sprechen, muss natürlich auch unsere fossile Abhängigkeit ein Thema sein. Viele Unternehmen wollen ja schon unabhängiger von Erdöl und Gas werden. Gerade bei Verpackungen ist das aber schwierig. Die bestehen ja oft aus Kunststoff und der basiert fast immer auf fossilen Rohstoffen. Forschende von baden-württembergischen Hochschulen arbeiten da jetzt an einer ungewöhnlichen Alternative, nämlich Plastikverpackungen aus regionalen Kartoffelabfällen. Margareta Holzreiter aus unserer Umweltredaktion hat sich das mal für uns angeschaut.
11: Tausende Kilogramm Kartoffeln aus eigenem Anbau rollen jeden Tag über die Fließbänder auf dem Kartoffelhof Sauter in Bonndorf. Geschält, gewaschen und in Kunststoff verpackt werden sie zum Beispiel an Kantinen geliefert, erklärt Kartoffelbauer Thomas Sauter.
12: Also für uns ist sehr wichtig, dass die Folie keinen Sauerstoff durchlässt, damit die Kartoffel nicht braun wird und dadurch länger haltbar ist. Für die Zukunft würden wir uns natürlich wünschen, dass es möglich wäre, mit unseren Abfällen Tüte machen zu lassen, die wir dann wieder nehmen können, um unsere Produkte wieder verpacken.
11: Damit meint der Landwirt pflanzliche Abfälle, denn davon hat er jede Menge. Wie aus seinen Kartoffelschalen in Zukunft biobasierte Kunststoffverpackungen entstehen könnten, das erforscht Philipp Konnert an der Universität Hohenheim.
13: Also dann würden wir wieder das Fass voll machen.
14: Ja, gell?
11: Regelmäßig kommt der Wissenschaftler mit einer kleinen blauen Tonne auf den Kartoffelhof, um Kartoffelreste abzuholen. Die fährt Thomas Sauter bisher in eine Biogasanlage. Das verursacht Dieselkosten.
12: Die Idee, aus unserem Abfall, der mich letzten Endes ja derzeit Geld kostet, ein Produkt herzustellen, welches wir wieder verwenden können. Diese Kreislaufwirtschaft, ja, schöner geht's nicht.
11: Das ist auch die Vision von Philipp Konnert, denn er forscht zu nachwachsenden Rohstoffen und möchte diese in einem regionalen Kreislauf halten. Denn das schützt das Klima, vor allem wenn die Rohstoffe in der Plastikproduktion Erdöl ersetzen können.
15: Also die Studienlage zeigt, dass man zwischen 30-50% CO2 im Vergleich zu PET einsparen kann.
11: In ihrem Forschungslabor verarbeiten Konrad und sein Team die Kartoffelreste deshalb zu den Vorstufen eines neuen Kunststoffes. Aus dem bräunlichen Kartoffelbrei wird im Labor eine Zuckerlösung herausgelöst. Diese wird dann auf über 200 Grad aufgeheizt und schnell wieder abgekühlt. Dabei entsteht eine dunkelbraune, nach Karamell riechende Flüssigkeit mit dem Namen HMF.
15: Von dem HMF gehen wir nochmal über zwei Zwischenschritte und dann kommen wir zu unserem Biokunststoffgranulat.
11: Dieser biobasierte Kunststoff nennt sich Polyethylenfuranoat, kurz PEF. Schon jetzt hat PEF gegenüber PET einige Vorteile. Es ist belastbarer und schützt Lebensmittel besser vor Luft und Feuchtigkeit. Andere Eigenschaften müssen von Forschenden aber noch optimiert werden. Außerdem ist der Biokunststoff noch bis zu 100 Mal teurer als etablierte Kunststoffe. Am Institut für nachhaltige Verpackungskonzepte der Hochschule Albstadt-Sigmaringen werden trotzdem schon die ersten Kunststoffschalen und Folien aus dem Kartoffelplastik hergestellt. Darin können die Forschenden zu Testzwecken schon jetzt Kartoffeln vom Kartoffelhof Sauter einschweißen. Bis zur industriellen Produktion ist es zwar noch weit, aber die Vision steht.
14: Ja, zumindest für dieses Recycling-Projekt wäre es ja gut, wenn mehr Kartoffeln genutzt werden und zum Beispiel in der Pommesproduktion zum Einsatz kommen. Die Deutsche Bahn zumindest nimmt aber jetzt die Pommes aus ihrem Bordbistro-Sortiment. Und nicht nur dort wird sich in dieser Beziehung viel ändern, denn hinter all dem steht eine folgenreiche EU-Verordnung. Was drin steht und warum das gerade jetzt gemacht wird, weiß Brüssel-Korrespondent Andreas Meyer-Feist.
16: Keine Pommes in der Bahn. Für die einen ein großer kulinarischer Verlust, für die anderen eine willkommene Entlastung empfindlicher Nasen, wenn kein Duft nach Frittierte mehr durch den Gang zieht. Das ist aber nicht der Grund. Die Pommes wurden als Tiefkühlpack geliefert. Die Bahn reißt ihre alten Gefrierschränke aus den Bistroküchen raus. Neue gibt es nicht. Laut EU-Recht hätten die alten umweltfreundlich gemacht werden müssen. Neue Gefrierschränke gelten aber als sehr wartungsintensiv und teuer. Nun sollen es auch normale Kühlschränke tun, aber eben mit nichts Tiefgekühltem mehr. Treibende Kraft hinter dem Tiefkühl aus ist Virginijus Sinkevicius, heute Abgeordneter im EU-Parlament, vor 2 Jahren noch Ursula von der Leyens EU-Kommissar für Umwelt. Der litauische Politiker hatte sich stark gemacht für einen Stopp der klimaschädlichen Gase aus Kühlanlagen.
17: The figures are still too high.
16: Die Zahlen sind immer noch zu hoch. Vor 2 Jahren wurde eine neue EU-Verordnung beschlossen. Ab diesem Jahr 2026 gilt ein striktes Verbot für bestimmte Kältemittel oder sie werden extrem teuer. Die Bahn hat die Konsequenzen gezogen. Statt klassischer Pommes, die tiefgekühlt gelagert wurden, soll es Kartoffelecken aus Vakuumbeuteln geben, die auch in normalen Kühlschränken frisch bleiben. Bis 2050 sollen die Treibhausemissionen in der Europäischen Union auf Null gedrückt werden, so der ehemalige EU-Kommissionsvize Frans Timmermans. Und bei Klimaneutralität geht es um alle relevanten Schadstoffe. Die Umstellung in diesem Jahr läuft nicht nur bei der Bahn auf Hochtouren. Viele Branchen sind betroffen. Supermärkte müssen sich umstellen, wenn dort noch Kühltheken und Lager mit alten Gasen laufen. Die alten Anlagen müssen ausgetauscht werden mit alternativen Kältemitteln. Ab 2027 gibt es strenge Grenzwerte auch für Wärmepumpen. Als zukunftssicher gelten Geräte mit dem Kältemittel Propan. Der aktuelle Stand der Umrüstung lässt sich nur schätzen. Es gibt aber einige Zahlen der Verbände und des Bundesumweltministeriums. Die allermeisten neuen oder modernisierten großen Supermärkte und Discounter hätten inzwischen nachgerüstet. Bei kleineren Geschäften und Metzgereien soll die Umrüstungsrate aber noch nicht so gut ausfallen. Viele Händler befürchten Umsatzverluste durch den Umbau und nutzen recycelte Altkältemittel als Übergangslösung. Aber auch diese Option läuft bald aus. Bisher wurden schon viele Milliarden Euro investiert. Die Kosten pro Filiale werden auf bis zu 300.000 Euro geschätzt. Vor allem dort, wo auch die Truhen und Regale ausgetauscht werden müssen. Im Bordbistro der Bahn geht es nicht so aufwendig zu. Trotzdem, neue Tiefkühlgeräte gibt es nicht mehr. Und auch der Wunsch nach Eiswürfeln an heißen Tagen wird wahrscheinlich unerfüllt bleiben.
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14: Auch heute wieder sehr heiß, hochsommerlich. Häufig scheint die Sonne und dann kriegen wir Temperaturen von 30 Grad in Selters zum Beispiel und 37 rund um Lörrach und Kehl. Am Nachmittag gibt es zwar so ein paar Wölkchen, aber die bringen nicht so wirklich Abkühlung. Das können aber die Hitzegewitter schaffen. Die gibt es aber tatsächlich nur vereinzelt am Nachmittag. Auch morgen ist es wieder sehr sonnig mit nur vereinzelten Gewittern bei 30 bis 37 Grad. Ab Mittwoch wird es noch heißer, dann kriegen wir örtlich 39 Grad und ein geringes Gewitterrisiko.
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14: EU-Kommissionspräsidentin von der Leyen hat die Arbeit des britischen Premiers Starmer gewürdigt. Nach der Rücktrittsankündigung des Labour-Chefs schrieb von der Leyen in den sozialen Medien, viele Regierungschefs bräuchten Jahre, um zu dem Staatsmann heranzuwachsen, der er in nur 2 Jahren geworden sei.
6: Die Kommunen warnen vor einem Finanzkollaps. Der Präsident des Deutschen Landkreistages Brötel sagte in Berlin, die Rücklagen seien vollständig aufgebraucht. Der Bund müsse die Kosten im Sozialbereich begrenzen, anstatt ständig neue Versprechen zu machen. Mehrere Organisationen in Deutschland sind gegen ein pauschales Social-Media-Verbot für Kinder und Jugendliche. Sie haben eine gemeinsame Erklärung dazu veröffentlicht und fordern, statt pauschalem Verbot müsse die Medienkompetenz in der Schule gefördert werden und Eltern müssten stärker unterstützt werden. Die deutsche Nationalmannschaft muss bei der Fußball-WM in Nordamerika auf Innenverteidiger Nico Schlotterbeck verzichten. Er hat einen Bänderriss im linken Sprunggelenk und fällt deshalb für mindestens 8 Wochen aus. Das hat der DFB bestätigt, nachdem sich Schlotterbeck im 2. WM-Gruppenspiel der Deutschen gegen die Elfenbeinküste verletzt hatte.
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6: Am Montagnachmittag mit Simon Dörr. Yoga kommt ursprünglich aus Indien und hat eine Geschichte von mehreren tausend Jahren. Spannend vor allen Dingen deswegen, weil wir in dieser Hitze jetzt ja gut ein bisschen Entspannung gebrauchen könnten. Heute ist Yoga weltweit beliebt und auch in Deutschland finden die verschiedensten Varianten viel Zulauf. Kraftvolles oder ganz gemütliches Yoga, Yoga in einem von der Decke hängenden Tuch oder auf einem Stand-up-Paddleboard. Gestern war Tag des Yogas und zu diesem Anlass war Zoe Wolters zu Besuch in einem Yoga-Studio in der Mainzer Neustadt. Dort hat sie sich angeschaut, was es speziell mit Frauen-Yoga auf sich hat.
18: In einem großen, offenen Raum spielt Anastasia auf einem Harmonium. Das Instrument erinnert ein wenig an ein Akkordeon oder eine kleine tragbare Orgel. Anastasia singt dazu, während immer mehr Frauen einstimmen. Es ist der Anfang einer Yogastunde. Sie findet in einem Frauen-Yoga-Studio in Mainz statt. Hier können Frauen wirklich bei sich ankommen und sich öffnen, erklärt die Yogalehrerin.
19: Weil es also ein geschützter Raum ist, wo wir uns mal ganz dieser Weiblichkeit hingeben können, ohne bewertet zu werden, ohne ja, in so eine Leistung zu kommen, wie hat eine Frau zu sein und wie hat auch deine Yoga-Praxis zu sein, sondern es ist so ganz wertfrei. Und das holt die Frauen mal wieder so in ihren Körper zurück und auch in dieses, was bedeutet das eigentlich für mich, Frau zu sein?
18: Ihre Yoga-Ausbildung hat sie vor 5 Jahren gemacht. Ohne damals von Frauen-Yoga zu wissen, hat sie sich damals im klassischen Yoga nicht richtig aufgehoben gefühlt.
19: Weil ich schon damals gemerkt habe, dass ich an bestimmten Tagen vielleicht ein bisschen weniger machen wollte. Ich ein bisschen Schmerzen hatte, Unterleibsschmerzen, müde war. Und ich aber gemerkt habe, ich muss mitziehen. Ich muss hier jetzt durch. So, es war so, irgendwie fühle ich mich gerade nicht so gesehen. Und da habe ich damals schon gemerkt, das ist nicht mein Raum.
18: Im Frauen-Yoga hat sie ihren Raum gefunden, in dem sie nach ihrem Zyklus leben kann und andere Frauen ermutigen kann, das Gleiche zu tun. Der Zyklus einer Frau bestehe nun mal aus 4 Phasen, in denen Hormone wie das Östrogen steigen und sinken. Frauen erleben diese Phasen unterschiedlich, doch viele Frauen berichten während ihrer Periode von weniger Energie und einem stärkeren Bedürfnis nach Ruhe und Rückzug. Während ihres Eisprungs erleben viele hingegen das Gegenteil, fühlen sich gesellig und voll Energie.
20: Wenn du magst, kannst du dich ganz leicht zur Decke öffnen, vielleicht die rechte Hand leicht nach hinten.
18: Anastasia ist 30 Jahre alt, selbst Mama und berufstätig, hier im Moja-Yoga. Das Studio wurde vor knapp 2,5 Jahren von einer Frau gegründet. Über die Zeit hat sich hier eine Gemeinschaft gegründet, eine Gemeinschaft an Frauen. Anna ist eine von ihnen. Sie ist heute als Teilnehmerin in Anastasias Kurs, hat hier kürzlich selbst eine Yoga-Ausbildung gemacht.
21: Ich war vorher schon auf der Reise zu mir selbst, aber durch das Frauen-Yoga und auch durch die Ausbildung bin ich doch noch mal ein ganzes Stück mehr an mich selbst rangerutscht und durfte Schichten lösen und Herzmauern abbauen und konnte dadurch mit mir selbst noch mal auf eine ganz andere Ebene kommen, eine ganz andere Tiefe.
18: Es sei ein Prozess, den Anna und viele andere Frauen hier durchleben würden. Für die Yogalehrerin Anastasia sei genau das ein Grund, wieso es für sie nicht mehr wegzudenken sei, Frauen-Yoga zu unterrichten. Im Leben gäbe es nicht immer die Möglichkeit, sich nach dem eigenen Zyklus zu richten. Umso wichtiger findet Anastasia Räume wie diesen hier, in dem die Frauen nicht funktionieren müssen, in dem sie entspannen und bei sich ankommen können.
14: 15.21 Uhr. Und so ein bisschen Entspannung kann man bei der Hitze ja auch in der Schule brauchen. Auch Lernen ist da nicht wirklich einfach. Erst recht nicht, wenn man mit bestimmten Dingen sowieso Probleme hat. Lesen oder Vorlesen kann das ja zum Beispiel sein. Und da kommt die Stadt Mannheim zusammen mit dem Malteser Hilfsdienst in Mannheim ins Spiel. Denn in der Stadt gibt's tierische Nachhilfe durch ein gemeinsames Projekt. Lesen mit Hund. Das Malteser Mensch-Hund-Team bietet gehemmten Grundschulkindern dadurch die Möglichkeit, ihre Lieblingsgeschichten in stressfreier Atmosphäre vorzulesen. SWR-Reporterin Michaela Dimski war mit dabei.
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0: Also, du möchtest wie immer die Ember erstmal mit einem Leckerchen begrüßen?
1: Ja. Ja, fein, fein. Fein, Ember.
0: Bin diesmal für ein Buch dabei?
1: Ich habe Hexe Lilly dabei, auf magische Rettungsmission.
22: Und dann geht's ab auf die Sitzkissen auf den Boden. Es entsteht eine ganz entspannte, besondere Atmosphäre. Eltern bleiben draußen. Hier zählen nur Hundebesitzerin Michaela, Hund Ember und Lesekind Lisa. Ember legt sich vor Lisa und kuschelt sich an sie. Und es scheint tatsächlich so, als sei Ember ganz Ohr, wenn Lisa vorliest.
1: Wir müssen schnell verschwinden, Leon keucht sie und fasst nach ihrer Stoffmaß um sich und ihrem Boden.
22: Seit einem Jahr läuft jetzt das Projekt Lesen mit Hund in der Stadtteilbibliothek Herzogenried. Von Anfang an mit dabei Michaela André mit Hund Ember. Die Hündin ist ein ausgebildeter sogenannter Besuchshund mit Weiterbildung zum Lesehund. Für Hundebesitzerin Michaela ist dieses Ehrenamt eine echte Herzensangelegenheit.
0: Lesekompetenz ist halt unheimlich wichtig für den Alltag, auch als erwachsener Mensch dann. Und deswegen ist mir persönlich das auch so wichtig. Ich selbst bin mit Leserechtschreibschwäche gesegnet und hatte schon eine ganz schwierige Zeit damals noch in der Schule und finde es deswegen so schön, wenn Kinder Spaß am Lesen haben, auch wenn es ihnen vielleicht nicht ganz so leicht fällt.
22: Dem 8-jährigen Thiago fällt das Lesen auch schwer, sagt Mutter Maria. Seit er regelmäßig zu Michaela und Ember zum Vorlesen kommt, klappt es aber schon viel besser.
23: Auf jeden Fall. Er hat ja eine Sehbehinderung und für ihn war es sehr schwer, überhaupt ins Lesen zu kommen, anzufangen. Und da ist wirklich ein Knoten geplatzt bei ihm beim Lesen. Also er hat sich wirklich stark verbessert, was Lesen angeht.
22: Alle 14 Tage gibt es das Angebot Lesen mit Hund im Nebenraum der Stadtteilbibliothek Herzogenried. Geht 15 Minuten, dann ist das nächste Kind dran. Und zum Schluss gibt es auch noch einen Aufkleber im Lesepass, natürlich in Form einer kleinen Hundepfote. Ist der Pass mit 9 Pfoten voll, gibt es zur Belohnung ein Buch der Bibliothek. Lisa und Thiago kommen immer wieder gerne und finden es
1: gut, besser als in der Schule. Weil der Hund so gemütlich ist und weil er mich immer abschlägt. Mit der Ember fühle ich mich super. Früher wollte ich nämlich nie lesen und jetzt lese ich auch freiwillig manchmal zu Hause. Ich lese schon besser als früher.
14: Ein Bericht von Michaela Dimski aus Mannheim. Wir haben vergangene Woche schon berichtet, dass in der Nationalbibliothek von Frankreich in den Beständen ein bislang unbekanntes Mozart-Manuskript aufgetaucht ist. Es handelt sich um 7 Stücke für Harfe und Flöte, die in einem Notenheft gefunden wurden. Fachleute sagen, dass das ein Sensationsfund ist. Gestern wurden die neu aufgetauchten Mozart-Kompositionen im Rahmen der diesjährigen Fête de la Musique in der französischen Nationalbibliothek in Paris uraufgeführt. Kai Rienecker berichtet.
24: Es war ein eher ungewöhnlicher Ort für eine Uraufführung eines Mozart-Stückes, der ovale Saal der französischen Nationalbibliothek, in der sich tausende von Büchern in Regalen bis an die 18 Meter hohe Decke stapeln. Und 2 Menschen waren ganz besonders aufgeregt, Flötistin Mathilde Calderini und Harfenist Nicolas Thuyez vom Orchestre Philharmonique de Radio France. Wir müssen es dem Publikum korrekt darbieten. Ich denke lieber nicht dran. Ich bin total einverstanden. Es ist sehr bewegend und gleichzeitig aufregend. Normalerweise spielen wir Mozart-Stücke, die wir kennen. Aber das hier ist wirklich besonders. Und ich denke, wir werden uns das ganze Leben an diesen Moment erinnern. Rund 200 handverlesene Gäste aus dem Kultur- und Musikbereich waren bei der Weltpremiere der 7 kurzen Stücke für Flöte und Harfe in Paris dabei. Neben der französischen Kulturministerin saß in der ersten Reihe auch die Chefin der Europäischen Zentralbank, Christine Lagarde. Direkt neben ihnen unter einer Glasvitrine das Kladdeheft mit den Noten, die nach fast 250 Jahren nun erstmals in der Öffentlichkeit zum Klingen gebracht wurden. Eine Suite von insgesamt 7 kurzen Stücken wurde gespielt, Gesamtzeit ca. 20 Minuten. Sie stammen aus dem Übungsheft, das nun neu in der französischen Nationalbibliothek aufgetaucht ist. Insgesamt sind es sogar noch einige Stücke mehr, aber ohne Zuordnung zu Instrumenten. Die Noten stammen aus dem Jahr 1778, als Mozart sich in Paris aufhielt und einer französischen Harfenistin aus einer adligen Musikerfamilie das Komponieren beibringen wollte. Das kleine, unscheinbare Papierheft war während der Französischen Revolution beschlagnahmt worden und gelangte so später in den Besitz der französischen Nationalbibliothek. Dort schlummerte es seitdem im Archiv, bis es im Februar in die Hände von François-Pierre Goy fiel. Er ist Konservator in der Musikabteilung der Nationalbibliothek. Der 66-Jährige war der heimliche Star der Mozart-Uraufführung in Paris. Das war im Rahmen einer Arbeit, die ich mir noch vor meinem Ruhestand vorgenommen hatte. Es gab da rund 20 anonyme Manuskripte aus dem 17. und 18. Jahrhundert, die ich als potenziell interessant eingestuft hatte. Je weiter der Konservator in den 44 Seiten des kleinen Notenheftes blätterte, desto bekannter kamen ihm einige Zeichen vor. Das erste, was mir aufgefallen war, waren die Systemklammern, die unten durch 2 Schrägstriche gekreuzt wurden. Das sei ungewöhnlich gewesen. Der erfahrene Musikarchivar erinnerte sich, das beim Mozart bereits gesehen zu haben. Dann verglich er das Notenheftchen mit anderen Partituren und die Ähnlichkeiten wurden offensichtlich. Schließlich wurde das Mozarteum in Salzburg kontaktiert. Auch hier war das Urteil der Experten eindeutig. Es handelt sich um ein Original aus der Hand von Wolfgang Amadeus Mozart.
2: Ich trouve que la bibliothèque me fait un très beau cadeau pour ma retraite.
24: Da hat mir die Bibliothek ein sehr schönes Geschenk zu meinem Ruhestand gemacht, sagt der bescheiden auftretende François-Pierre Goy. Mindestens genauso groß ist das Geschenk, das der Konservator damit der französischen Nationalbibliothek und allen Mozart-Interessierten gemacht hat. Die Verantwortlichen betonten in Paris, dass die Noten nun so schnell wie möglich auch der Öffentlichkeit zugänglich gemacht werden sollen.
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6: Mit Simon Dörr zum Glück in einem klimatisierten Studio. Ich hoffe, Sie haben es bei der Hitze auch möglichst kühl. Wenn man jetzt nicht gerade einen klimatisierten Arbeitsplatz hat, wäre der Wald der ultimative Geheimtipp zum Abkühlen. Natürlich hat man damit unter nicht das beste Internet. Gerade wenn man remote arbeitet, braucht man das ja auch. Aber dafür ist es deutlich kühler. 6 bis 20 Grad kann so ein Wald je nach Tageszeit ausmachen, sagt Förster und Buchautor Peter Wohlleben. Mit ihm habe ich über den Rückzugsort Wald gesprochen. Das hören Sie gleich in etwa 5 Minuten.
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7: Um 15.30 Uhr mit Frauke Vetter. EU-Kommissionspräsidentin von der Leyen hat die bisherige Arbeit des britischen Premiers Starmer gewürdigt. Der Labour-Chef hatte am Vormittag seinen Rücktritt angekündigt. Aus Brüssel Katrin Schmidt.
4: Viele Regierungschefs brauchen Jahre, um zu dem Staatsmann heranzuwachsen, der du in nur 2 Jahren geworden bist, schreibt sie auf ihren Social-Media-Kanälen. Und so die Kommissionschefin weiter, die Sicherheit Europas und die der Ukraine sei dank Starmer gestärkt worden. Auch für die EU beginnt mit dessen Rücktritt eine Zeit des Wartens, bis die Nachfolge bis September geklärt sein soll. Als aussichtsreichster Kandidat ist Labour-Politiker Andy Burnham im Gespräch. Aber wer auch immer die Nachfolge antritt, in Brüssel hofft man, dass eine zuletzt verstärkte Zusammenarbeit weitergeht. Denn unter Premier Starmer hatte sich Großbritannien stärker im Sinne und in Kooperation mit der EU engagiert, wenn es beispielsweise um die Unterstützung der Ukraine geht, um die Stärkung der NATO und eine verstärkte Unabhängigkeit gegenüber den USA.
7: Verteidigungsminister Pistorius hat den Aufbau der Bundeswehrbrigade im NATO-Partnerland Litauen gelobt. Alles scheine planmäßig zu verlaufen, sagte der SPD-Politiker bei einem Besuch in Vilnius. In dem Land sind bis jetzt rund 1800 Angehörige der Bundeswehr stationiert. Zugleich räumte Pistorius ein, es würden voraussichtlich bis zum kommenden Jahr nicht alle vorgesehenen 4800 Soldaten freiwillig rekrutiert werden können. Im Zweifel müsse man deshalb eine Verpflichtung aussprechen, die Einsatzbereitschaft habe höchste Priorität. Die Panzerbrigade in Litauen soll die NATO-Ostflanke stärken und zur Abschreckung des Bündnisgebiets beitragen. Die Bundeswehr, die Bundesregierung will die Zahl der Abschiebungen nach Afghanistan erhöhen. Das hat ein Sprecher des Auswärtigen Amts bestätigt. Dazu sei es nötig, dass auch Konsularbeamte aus Kabul nach Deutschland kommen. Es gehe dabei um bis zu 4 Mitarbeiter der Taliban-Regierung. Mehr Informationen von Dietrich Karl Meurer.
5: Sie sollen Identitäten prüfen und Pässe ausstellen. Die Kontakte sind politisch heikel. Die radikal-islamischen Taliban sind international nicht als Regierung anerkannt. Kritiker sehen in der Zusammenarbeit eine Aufwertung dieses Systems. Sie verweisen auf Berichte über schwere Menschenrechtsverletzungen. Die Bundesregierung betont, sie führe nur Gespräche auf Arbeitsebene, um Rückführungen zu organisieren. Das Innenministerium verweist auf den Koalitionsvertrag. Union und SPD hatten dort festgelegt, Abschiebungen sollen mit Straftätern und Gefährdern beginnen.
7: Der neue Parteichef der Linken, Pantisano, hat die CDU für seinen Faschismusvorwurf um Entschuldigung gebeten. Er hatte am Wochenende der Bild gesagt, es gebe derzeit keinen Unterschied zwischen der CDU, die faschistische Politik mache, der AfD oder den Faschisten selbst. Seine Aussage sei verkürzt und in dieser Form falsch gewesen, so Pantisano heute. Die Unterscheidung zwischen politischen Gegnern innerhalb des demokratischen Spektrums und denen, die die Demokratie abschaffen wollten, dürfe man nicht verwischen. Der frühere US-Notenbankchef Alan Greenspan ist im Alter von 100 Jahren gestorben. Das hat die Federal Reserve mitgeteilt. Greenspan lenkte von 1987 bis 2006 die Zentralbank und prägte die Niedrigzinspolitik Amerikas. Er war berühmt für seinen speziellen Kommunikationsstil und vermied es immer wieder bewusst, sich konkret festzulegen. Für den deutschen Fußballnationalspieler Nico Schlotterbeck ist die WM in Nordamerika vorbei. Der DFB hat bestätigt, dass sich der Innenverteidiger im Spiel gegen die Elfenbeinküste einen Bänderriss im linken Sprunggelenk zugezogen hat. Der 26-Jährige falle für mehrere Monate aus. Bundestrainer Nagelsmann erklärte, es sei aber ein schönes Zeichen, dass Schlotterbeck trotzdem im Kreise der Mannschaft bleibe, denn er habe auch neben dem Platz Einfluss. In Frankreich haben hunderte Schulen heute geschlossen. Für mehr als die Hälfte des Landes gilt die höchste Hitzewarnstufe rot. In Paris gab es Störungen im öffentlichen Nahverkehr. Auch im Nachbarland Belgien fielen wegen der Hitze Züge aus. In Teilen Großbritanniens soll es am Mittwoch und Donnerstag extrem heiß werden. In London, Birmingham, Bath und anderen Städten muss laut Meteorologen mit Spitzenwerten von bis zu 40 Grad gerechnet werden. Auch der spanische Wetterdienst gab Hitzewarnungen für die nächsten Tage heraus. SWR Nachrichtenredaktion, Thomas Bertsch und Petra Muhr.
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14: Am Montagnachmittag mit Simon Dörr. Es ist sehr heiß in Baden-Württemberg und Rheinland-Pfalz und das nur als toll und sommerlich zu labeln, davon ist man mittlerweile ja schon weg. Die Hitze bedeutet für viele Menschen, Tiere und Pflanzen auch Stress. In SWR aktuell beschäftigen wir uns deshalb die ganze Woche damit, wie wir mit der Hitze umgehen können. Und ein Weg kann uns da immer in den Wald führen. Dort ist es nämlich immer kühler. Über diesen besonderen Rückzugsort habe ich mit Peter Wohlleben gesprochen. Er ist Förster und Buchautor. Wo empfiehlt es sich denn besonders, in den Wald zu gehen?
8: Ja, also natürlich in große Waldgebiete und wenn es geht, Laubwälder mit alten Buchen zum Beispiel, die kühlen unglaublich. Übrigens ein kleiner Selbstversuch kann das verdeutlichen. Setzen Sie sich mal zum Beispiel im Garten unter einen Sonnenschirm und dann, falls Sie das haben in der Nähe, kann übrigens auch ein Biergarten sein, dann unter einen alten Baum. Und Sie werden sofort merken, auf der Haut, da gibt es einen Unterschied. Und es ist eben nicht der Schatten, es ist die Verdunstungskälte der Bäume, die schwitzen nämlich genauso wie wir auch.
14: Aber warum ist das dann offensichtlich unterschiedlich, je nachdem, unter welcher Art von Baum man sitzt?
8: Ja, also wir haben ja sehr viele Fichtenplantagen. Das merkt man ja auch, dass sie jetzt überall absterben. Das sind nordische Baumarten, die kämpfen ums Überleben. Übrigens seit 200 Jahren, aber durch den Klimawandel natürlich nochmal verschärft. So, und diese Bäume, die stellen ihre Tätigkeit ein, wenn sie Wassermangel haben. Also ohne Wasser kann man auch nicht schwitzen. Das tun die Bäume dann auch nicht. Und dann ist es in solchen Fichtenplantagen natürlich auch viel trockener und heißer. Dazu kommt, dass Fichten ähnlich wie Kiefern übrigens auch dunkler sind als Laubbäume. Und wir kennen das vom Autolack. Ne? Weißer Autolack ist kühler als schwarzer Autolack. Allein das macht schon im Durchschnitt, bei der Durchschnittstemperatur, 1 Grad aus.
9: Einige Städte setzen ja sehr gezielt darauf, grüner zu werden, weil es schöner aussieht als Beton, aber auch um der Hitze was entgegenzusetzen. Das ist der Hauptgrund. Funktioniert das denn aus Ihrer Sicht?
8: Das ist wissenschaftlich klar, aber das kann auch jede Person selber ausprobieren. Ich habe das jetzt mal in Köln gemacht, ist ja ein bisschen weiter nördlich, aber auch da ist es ja sehr heiß. Ein Straßenzug mit Bäumen, ein Straßenzug ohne Bäume, auch das sind 20 Grad Unterschied. Und das macht gerade was aus, nachts zum Beispiel. Ne, wenn man schlafen möchte, möchte das Fenster aufmachen. Übrigens ist das auch verbindlich vorgeschrieben in der EU-Verordnung zur Wiederherstellung der Natur, dass das Stadtgrün gemäht werden muss. Paris macht das ganz vorbildlich. Die haben halt auch besonders wenig Bäume. Oder wenn wir mal in die Ferne schweifen, Medellin in Kolumbien, die haben das innerhalb von 6 Jahren geschafft, die Stadttemperatur im Durchschnitt, also nicht die Spitzen, sondern die Durchschnittstemperatur, um 2 bis 3 Grad abzusenken durch das Pflanzen von so grob 800.000 Bäumen. Also das geht.
9: Sehen Sie denn auch hier in Deutschland und vielleicht sogar in Rheinland-Pfalz oder Baden-Württemberg irgendwelche Projekte, wo Sie sagen, ja, das geht in eine richtige Richtung, das ist gut, was da passiert?
8: Ja, also man sieht das überall. Es gibt ja Städte, zahllose Städte, die stellen ihren Bürgerinnen und Bürgern Bäume zur Verfügung, ne, für den Garten. Und das ist wirklich sinnvoll. Das ist so der letzte Anstoß für Leute, mal einen Baum zu pflanzen. Weil ein einzelner Baum kann schon bis zu 6 Grad Kühlung im Garten bewirken. Und der Schatten, der kommt noch on top. Also diese 6 Grad, das ist nicht Sonne, Schatten, sondern das ist die Kühlleistung durch Verdunstung. Und dazu kommt auch noch mal der Schatten. Also das ist toll, wenn Städte das machen. Das machen zunehmend Städte. Wir haben das gerade hier in der Nachbarschaft gehabt, dass ein kleines Städtchen, oder es ist sogar ein ganzer Landkreis gewesen, jedem Haushalt, der das wünscht, 5 Bäume kostenlos zur Verfügung stellt.
9: Jetzt haben Sie eben schon davon gesprochen, dass auch die Bäume Wasser brauchen natürlich. Gibt es denn irgendwas, was man den Bäumen jetzt auch bei der Hitze Gutes tun kann? Man sagt ja immer, den Vögeln sollte man auch was rausstellen. Kann man sagen, wenn ich einen Baum gieße, das hilft dem auch?
8: Also es kommt drauf an, muss man differenzieren. Also frisch gepflanzte Bäume, die brauchen das über Jahre, mindestens 5 Jahre lang, dass man denen bei solchen Wetterlagen hilft, weil der Wurzelballen ist beschnitten, das Wurzelsystem ist im Prinzip schwer ramponiert. Da sollte man dringend helfen, bis die richtig angewachsen sind. Große alte Bäume, die haben ihre Wurzeln ja ungefähr zum doppelten Kronendurchmesser ausgedehnt. Also da kommt man gar nicht mehr dran. Das sind ja so kleine Baumscheiben um die Stämme. Wenn man da was drauf gießt, das erwischt nicht die Feinwurzeln, mit denen der Baum das Wasser aufsaugt. Aber wenn man sowas im Garten oder im Park hat, da kann man wässern. Aber, es kommt ein großes Aber, viel auf einmal, nicht jeden Tag ein bisschen. Jeden Tag ein bisschen heißt, die Wurzeln kommen nach oben, weil Wurzeln können hören, wo Wasser ist im Boden. Dann kommen die Wurzeln hoch, der Baum bewurzelt immer flacher und kommt dann in großen Dürrephasen nicht mehr an die tiefen Wasserschichten dran. Also wenn, dann viel. Und viel heißt Minimum 30 Liter pro Quadratmeter. Das weiß ich, das tut im Portemonnaie und in der Seele weh. Aber immer nur so ein bisschen, das hilft den Bäumen nicht wirklich.
9: In Ihrer Waldakademie in der Eifel lernen Sie ja, wie ökologischer Waldbau funktioniert. Wenn wir jetzt da mal in die Zukunft schauen mit dem Klimawandel, haben wir denn dann in 20 oder 30 Jahren überhaupt noch diesen kühlen, dichten Wald vor der Haustür, in den wir uns bei der Hitze flüchten können?
8: Das kommt darauf an, wie weit Menschen in der Lage sind, sich zurückzuhalten. Also es gibt schöne Studien, mittlerweile sogar 3, die zeigen, dass alte, intakte Laubwälder die Klimakrise bisher sehr gut ausgehalten haben. Es gibt übrigens einen neuen Grünfeucht-Kühl-Index von Econix-Institut, das ist ein ökologischer Think Tank, hat eine Deutschlandkarte erstellt und da sieht man, wo kann jede Person schauen, wo arbeiten in meiner Gegend die Ökosysteme noch gut. Also wo sind sie biomassereich, wo machen sie noch genug Photosynthese, weil Wälder auch Regen erzeugen, ist das stark korreliert, intakte Wälder plus Regen und auch die Landschaftskühlung, sieht man sehr schön auf der Karte, hängt mit diesen intakten Waldgebieten zusammen. Also wir brauchen große, intakte, zusammenhängende Waldgebiete, in denen sich die Forstwirtschaft zurückhält, denn jeder Kubikmeter Holz, den wir aus dem Wald entfernen, reduziert die Biomasse und damit auch die Kühlfähigkeit. Ich weiß, das ist ein Spagat, weil wir brauchen ja auch Holz. Da muss man halt nachher abwägen, was ist uns wichtiger? Kühlung plus Trinkwasser oder eben Holz? Und ich glaube, da müssen wir einen neuen Kompromiss finden.
9: Peter Wohlleben ist Förster und Buchautor. Mit ihm habe ich darüber gesprochen, wie wir uns den Wald als Rückzugsort bei der Hitze erhalten können. Das Gespräch können Sie jetzt schon in ARD Sounds nachhören. In unserer Serie setzen wir uns in SWR aktuell am Nachmittag in dieser Woche übrigens die ganze Woche damit auseinander, warum der Wald so wichtig ist und wie er zukunftsfähig werden kann. Und Peter Wohlleben hat es auch schon gesagt, der Klimawandel strengt die Wälder an. Immerhin können wir aber mit Satelliten, Sensoren und digitalen Karten viel besser sehen, wie es unserem Wald geht. Künstliche Intelligenz soll dabei helfen, hier den Überblick zu behalten. Wie smart Förster schon sind und wo KI schon eingesetzt wird, weiß Stefan Hübner aus der ARD-Klimaredaktion.
10: Trockenheit, Hitze, Borkenkäfer. Der Klimawandel setzt unsere Wälder unter Druck. Doch Hilfe kommt hier inzwischen sogar aus dem All. Vom All aus überwachen Satelliten die Wälder. Und künstliche Intelligenz, KI, wertet die Satellitenbilder nach Veränderungen aus. In Schleswig-Holstein etwa läuft dafür seit mehreren Jahren das Projekt KI for Forst, erläutert Projektleiter Ralf Schmidt vom Landesamt für Vermessung und Geoinformation in Kiel.
11: Das Neue, was wir jetzt liefern konnten, ist diese Vitalitätsanalyse. Das heißt, wir haben Zeitreihen aufgebaut, wo wir über mehrere Jahre den Wald beobachten. Und darüber können wir dann einzelne Flächen identifizieren, wo sich die Vitalität geändert hat.
10: Die Grundlage für diese Überprüfung der Überlebensfähigkeit des Waldes sind Satellitendaten des europäischen Erdbeobachtungsprogramms Copernicus. KI vergleicht diese Aufnahmen über Jahre hinweg und erkennt so Veränderungen, die Menschen oft übersehen.
11: Also man kann die Förster gezielter darauf hinweisen, von wegen, schaut doch mal vor Ort, da hat sich offenbar was getan. Also wir sehen das System eher so als Hinweisgeber.
10: Genau darin sehen viele Fachleute derzeit die größte Stärke künstlicher Intelligenz. Riesige Datenmengen auswerten und Auffälligkeiten erkennen. Und künftig könnten solche Systeme noch deutlich mehr leisten, sagt Waldforscher Fabian Fasnacht von der Universität für Bodenkultur in Wien.
12: Gerade was diese operationellen Verfahren angeht, so Holzernte und Arbeitssicherheit, Wegesicherung. Also ich könnte mir vorstellen, dass da relativ viel passieren könnte in Zukunft, weil es auch einfach wichtige Themen sind. Und ein anderes Thema ist, wie kann man Biodiversität im Wald quantifizieren? Und ich glaube, da wird ja zum einen über Vogelstimmenerkennung oder allgemeine Erkennung von Geräuschen, über Bilderkennung einiges passieren.
10: Doch je stärker KI in die Praxis vordringt, desto wichtiger wird eine weitere Frage. Die Menschen, die im Wald arbeiten, akzeptieren sie die neue Technik? Der Freiburger Soziologe Tobias Schlechtriemen erforscht genau das. Sein Fazit?
13: Man muss eben die Praxis und die Menschen mit einbeziehen. Also wenn es Anwendungen sind, die aus der Praxis oder im engen Austausch mit der Praxis entwickelt wurden, dann gibt es aus meiner Sicht und meiner Erfahrung eine große Akzeptanz.
10: Vor allem, wenn von Anfang an dazu gestanden wird, dass künstliche Intelligenz trotz aller Fortschritte auch ihre Grenzen hat. Fabian Fasnacht.
12: Da sehe ich schon ein gewisses Risiko, wenn man sagen würde, jetzt wir reduzieren die Anzahl Stunden, die ein Förster wirklich im Wald verbringt und ersetzen das durch Sensoren oder nutzen Satelliten und so weiter und so fort, weil die kann das ja alles und das ist vielleicht dann im Zweifel auch günstiger als die Person, die im Wald ist, dann wäre ich da schon sehr, sehr skeptisch und vorsichtig.
10: Für ihn bleibt deshalb der Mensch unverzichtbar, als letzte Kontrollinstanz und als jemand, der den Wald aus eigener Erfahrung kennt. Die Entscheidungen darüber, wie sie den Wald durch den Klimawandel führen, werden also Menschen weiterhin selbst treffen. Menschen, denen Satelliten, Sensoren und KI zusätzliche Augen, Ohren und Auswertungsmöglichkeiten liefern.
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9: Sehr heiß. Bis 37 Grad sind heute drin, vor allen Dingen rund um Lörrach und Kehl. 30 sind es im Norden von Rheinland-Pfalz, zum Beispiel in Bad Marienberg. Es ist einfach sehr, sehr, sehr warm und hochsommerlich. Am Nachmittag kann es vereinzelt Hitzegewitter geben. Und die nächsten Tage werden ganz, ganz ähnlich. Morgen wieder sehr sonnig und nur vereinzelt Gewitter bei bis zu 37 Grad. Der Mittwoch wird noch heißer und dann erreichen wir örtlich sogar 39 Grad.
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15: EU-Kommissionspräsidentin von der Leyen hat die Arbeit des britischen Premiers Starmer gewürdigt. Nach der Rücktrittsankündigung des Labour-Chefs schrieb von der Leyen in den sozialen Medien, viele Regierungschefs bräuchten Jahre, um zu dem Staatsmann heranzuwachsen, der Starmer in nur 2 Jahren geworden sei. Die Kommunen warnen vor einem Finanzkollaps. Der Präsident des Deutschen Landkreistages Brötel sagte in Berlin, die Rücklagen seien vollständig aufgebraucht. Der Bund müsse die Kosten im Sozialbereich begrenzen, anstatt ständig neue Versprechen zu machen. Mehrere Organisationen sind gegen ein pauschales Social-Media-Verbot für Kinder und Jugendliche in Deutschland. Sie haben eine gemeinsame Erklärung dazu veröffentlicht und fordern, statt pauschalem Verbot müsse die Medienkompetenz in der Schule und bei den Eltern gefördert werden. Die deutsche Nationalmannschaft muss bei der Fußball-WM auf Innenverteidiger Nico Schlotterbeck verzichten. Er hat einen Bänderriss im linken Sprunggelenk und fällt deshalb für mindestens 8 Wochen aus. Das hat der DFB bestätigt. Schlotterbeck hatte sich beim Spiel gegen die Elfenbeinküste früh verletzt.
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15: Um 15.47 Uhr. Ich bin Simon Dörr. Die Pläne für die chinesische Meeresblumeninsel, die sehen ja schon ziemlich cool aus. Sie ist künstlich aufgeschüttet, so wie die Palmeninsel vor Dubai, und sollte ein modernes Aushängeschild für Chinas Immobilienkonzern Evergrande werden. Geklappt hat das aber nicht. Heute ist das Projekt ein Symbol für Chinas Immobilienkrise. Die Preise für Eigentumswohnungen auf dem Inselprojekt sind im Keller. Es gibt viel Leerstand, ein kaum genutztes Riesenhotel, ein Vergnügungspark, der nie aufgemacht hat, und leerstehende Shopping-Malls. Chinas Immobilienmarkt liegt am Boden. Der damals größte Konzern Evergrande ist pleite. Benjamin Eisel berichtet, was das auch für Chinas Wirtschaftsleistung bedeutet.
16: Eine Gruppe Rentnerinnen und Rentner am Abend auf einem Platz zwischen Hochhäusern. Im Takt der Musik werfen sie kleine Bälle, die an Gummibänder gebunden sind, vor sich auf den Boden. Diese springen dann zu ihnen zurück. Dazu machen sie Tanzschritte. Eine Szene, wie man sie vielerorts in China beobachten könnte. Ungewöhnlich ist hier vor allem der Ort, Haihuadao. Künstlich aufgeschüttete Inseln an der Nordwestküste von Hainan, Chinas südlichstem Landesteil, bekannt für das milde Klima. Hier sind zehntausende Eigentumswohnungen entstanden. Gekauft haben sie viele Rentner aus nördlicheren Teilen Chinas, um den eisigen Wintern dort zu entfliehen. So wie diese Mitte 60-Jährige aus dem zentralchinesischen Landesteil Henan. Ich habe eine kleine Wohnung gekauft, um den Winter hier zu verbringen. Ich wollte keine große Wohnung, da wir nur zu zweit sind. Unser Kind arbeitet woanders in China und hat wenig Zeit. Deshalb ist die Wohnung, die wir gekauft haben, mit etwas über 50 Quadratmetern recht klein. Haihuadao heißt wörtlich übersetzt Meeresblumeninsel, denn die künstlich aufgeschütteten Inseln sind wie eine Blume geformt, inspiriert von Dubais künstlichen Palmeninseln, nur größer. Ein Megaprojekt des inzwischen insolventen chinesischen Immobilienkonzerns Evergrande. Evergrande versprach viel. Hier ein Werbefilm aus dem Jahr 2015. Damals begannen auch die Bauarbeiten für das Megaprojekt. Geplant waren Investitionen von umgerechnet mehr als 20 Milliarden Euro. Doch im Jahr 2021 ging Evergrande im Zuge von Chinas Immobilienkrise das Geld aus. Das meiste auf dem gigantischen Inselprojekt Haihuadao war da schon fertig gebaut. Neben den Hochhäusern mit Eigentumswohnungen entstanden auf den Inseln ein schlossähnliches Hotel mit 5000 Zimmern, ein Wasserpark, ein Zirkus, ein Vergnügungspark mit Fahrgeschäften. Es gibt Hochzeitslocations mit Kirchennachbauten, europäisch anmutende Einkaufsstraßen, eine Shopping-Mall, ein Konferenzzentrum und Villenviertel.
3: Die
17: Doch 10 Jahre später wird ein Großteil der Hotelzimmer nie genutzt. Der Vergnügungspark und die Shopping Mall wurden nie eröffnet, vieles verfällt. Die Einkaufsstraßen verlassen, viele Läden stehen leer, die Villen unbewohnt. Rund 40 Hochhäuser wurden schon wieder abgerissen. Chaihuadao steht symbolisch für Chinas Wachstumsmodell, das an seine Grenzen geraten ist. Das Konzept: erst bauen, in der Hoffnung, dass die Menschen schon kommen. Vielerorts in China ging das nicht auf, hier auch nicht. Der Immobilienmarkt, der einst 1/3 der Wirtschaftsleistung ausgemacht hat, steckt im ganzen Land nach wie vor in der Krise. Preise gehen zurück, ebenso wie Investitionen. Fast jede Stadt in China hat Hochhaussiedlungen, deren Bau mittendrin gestoppt wurde. Geisterstädte, die wie Mahnmale an die Immobilienkrise erinnern. Zurück im Wohnviertel auf Haihuadao. Hier wurde das meiste fertiggestellt. Doch am Abend fällt auf, dass nur einzelne Wohnungen beleuchtet sind und es offensichtlich viel Leerstand gibt. Auch nicht alle Geschäfte sind belegt. Neben kleinen Läden und Restaurants finden sich hier vor allem Immobilienmakler. Von Anfang an dabei war Yan Xiaojun. Die 55-Jährige kommt ursprünglich aus dem Nordosten Chinas. Sie hat zahlreiche Wohnungen im Portfolio. Ganz am Anfang, als das Projekt noch jung war, habe der Quadratmeterpreis für Eigentumswohnungen bei umgerechnet 600 Euro gelegen. Dann gingen die Preise rasant nach oben. Zu Spitzenzeiten habe sie den Quadratmeter für mehr als 3000 Euro verkauft. Bis Chinas Immobilienblase platzte. Im Jahr 2022 fiel der Preis wieder.

0: Wohnung, damit wir im Winter hierher kommen können. Das Klima ist viel besser als in Nordostchina.
1: Ein Bericht von Benjamin Eisel.
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1: Mit Jutta Kaiser.
3: Städte, Landkreise und Gemeinden warnen angesichts immer neuer Rekorddefizite vor einem Finanzkollaps. Sie fordern den Bund auf, die Sozialsysteme zukunftssicher aufzustellen.
4: Der Präsident des Deutschen Landkreistages, Achim Brötel, betonte, die Rücklagen vieler Kommunen seien vollständig aufgebraucht, die Zinsausgaben gingen steil nach oben. Er verlangte, die Kommunalfinanzen sofort wirksam zu stabilisieren. Der Bund müsse die Kosten im Sozialbereich begrenzen, anstatt ständig neue Versprechen zu machen. Der für die Kommunen vorgesehene Anteil am Sondervermögen werde den Niedergang zwar abfedern, aber nicht bremsen, erklärte Brötel. Der Präsident des Deutschen Städtetages und Leipziger Oberbürgermeister Burkhard Jung nannte die Lage historisch dramatisch. Wenn wir jetzt nicht handeln, läuft es völlig vor die Wand, so Jung. Er nannte es nicht hinnehmbar, dass beispielsweise die Sozialämter einen Großteil der Pflege finanzierten. Das Defizit der Kommunen liegt derzeit bei rund 30 Milliarden Euro. Ihre Vertreter beklagen, dass Bund und Länder Gesetze verabschieden und Ausgaben tätigen, für die faktisch Städte, Landkreise und Gemeinden aufkommen müssen. Jakob Mayer, Berlin.
3: Die Deutsche Bahn verkauft keine Pommes mehr in ihren Bordbistros. Sie werden bisher tiefgekühlt in Gefrierschränken gelagert, die schafft die Bahn aber ab. Hintergrund ist eine EU-Verordnung. Die Frage, was die vorschreibt, hat Andreas Meyer-Feist beantwortet.
5: Ab diesem Jahr gilt eine neue EU-Verordnung gegen Treibhausgase aus Gefrieranlagen und die Bahn ist davon betroffen. Bei der nächsten Wartung wäre also Schluss und neue Gefrierschränke, wo man auch die Pommes hätte lagern können, die hätte man einbauen können mit alternativen Kühlmitteln wie zum Beispiel Propan. Das ist aber sehr kompliziert zu handhaben, vor allem in so kleinen Bistroküchen. In großen Supermärkten und Discountern mit vielen Gefrieranlagen sieht es natürlich ganz anders aus. Hier läuft die Umrüstung auf Hochtouren, je nach Aufwand mit Kosten bis zu 300.000 Euro pro Filiale. Anders sieht es in kleineren Geschäften und Metzgereien aus. Hier laufen oft noch Altgeräte für eine Übergangsfrist. Und im nächsten Jahr wird das alles noch strenger. Da gilt die neue Verordnung auch für Wärmepumpen. Wer heute eine kauft, muss also genau darauf achten, dass die Kühlmittel den neuen Normen entsprechen.
3: Die Miete bleibt für viele Haushalte in Deutschland eine erhebliche Belastung. Laut einer Allensbach-Umfrage sagte das gut jeder zweite befragte Mieter. Die Folge? Die Menschen bleiben immer länger in ihren Wohnungen, im Durchschnitt 18 Jahre. Das führt dazu, dass die Mieten der Befragten in den vergangenen 10 Jahren langsamer gestiegen sind als die Verbraucherpreise insgesamt. Die Warmmieten im Bestand legten demnach auf 807 Euro zu, ein Plus von 20%. Die Verbraucherpreise stiegen um 28%. Laut der Allensbach-Umfrage sind knapp 83% der Mieter zufrieden mit ihrer Wohnsituation, was zum Beispiel die Lage des Hauses oder den Grundriss angeht. Häufig genannte Kritikpunkte betreffen die Parkplatzsituation, den Energieverbrauch und die Höhe der Miete. Wer am Wochenende Diesel getankt hat, kam dabei wahrscheinlich billiger weg als vor Ausbruch des Iran-Kriegs. Das geht aus Daten des ADAC hervor, die jetzt bekannt wurden. Der bundesweite Tagesdurchschnittspreis am Freitag, Samstag und Sonntag lag für Diesel knapp unterhalb des Wertes vom 27. Februar. Der billigste Tag war dabei der Freitag mit 1,73 Euro pro Liter Diesel, 1,3 Cent weniger als am letzten Tag vor dem Krieg. Superbenzin der Sorte E10 kostete am Sonntag 1,82 Euro pro Liter. Das waren 4,4 Cent mehr als vor Kriegsbeginn. Auch hier war der Freitag etwas günstiger. Die Entspannung geht vor allem darauf zurück, dass Öl deutlich günstiger ist als noch Anfang Juni. Und an der Frankfurter Börse kämpft der deutsche Aktienindex DAX um die Marke von 25.000 Punkten. Aktuell liegt er darüber.
6: Kursbestimmend bleiben die Verhandlungen zur Beendigung des Iran-Krieges. Die Lage im Libanon bleibt eine Belastung. Allerdings deuten die jüngsten Nachrichten auf eine Annäherung zwischen den USA und dem Iran hin. Das reicht immerhin, um die Ölpreise auf dem tiefsten Niveau seit Kriegsbeginn zu halten. Ein Barrel der Nordseesorte Brent kostet zurzeit gut 79 Dollar. Der Rücktritt des britischen Premiers Keir Starmer lenkt die Blicke auf den Londoner Finanzmarkt. Starmers Ankündigung löste am Vormittag kaum Reaktionen aus, allerdings kam der Schritt für die Märkte nicht mehr überraschend. So hatte das britische Pfund seit Beginn der Diskussion um Starmer im Februar bereits rund 3% gegenüber dem Dollar eingebüßt. Auch der Londoner Aktienmarkt reagierte gelassen. Problematischer ist

0: dagegen die Lage am Anleihemarkt. Die Rendite für 10-jährige Staatsanleihen verharrte heute mit 4,84% nahe ihrer Höchststände aus dem Jahr 2008. Damit hat Großbritannien die höchsten Refinanzierungskosten der G7-Industriestaaten. In ihren knapp 2 Jahren an der Macht ist es der Labour-Regierung bisher nicht gelungen, die wirtschaftliche Stagnation auf der Insel zu überwinden. Detlef Landmesser, ARD-Finanzredaktion, Frankfurt.
1: Und das war alles Wichtige aus der Wirtschaft um 4:01.
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3: Mit Simon Dörr, hallo. Überall im Südwesten sind viele Großraumbüros heute wahrscheinlich bis auf den letzten Platz besetzt. Denn auf der Arbeit ist es oft kühler als im Homeoffice, wo nicht alle eine eingebaute Klimaanlage haben. Damit tun Sie dann übrigens auch Ihrem Arbeitgeber was Gutes. Je mehr Sie im Kühlen sitzen, desto weniger hitzebedingte Ausfälle gibt es. Und die sind nach aktuellen Zahlen im unfassbaren 9-stelligen Euro-Bereich. Wie sich das bemerkbar macht und was wir alle tun können für weniger Hitzeausfälle, hören Sie in 5 Minuten hier bei uns im Programm.
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3: Es ist sonnig und heiß, es kann vereinzelt Hitzegewitter geben bei 30 bis 37 Grad.
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4: Um 16 Uhr mit Frauke Vetter. Der Iran will nach Angaben von US-Vizepräsident Vance wieder Inspektoren der Internationalen Atomenergiebehörde ins Land lassen. Einen Zeitplan dafür gebe es aber noch nicht, sagte Vance zum Ende der Gespräche mit Vertretern des Iran in der Schweiz. Patricia Wern.
5: Das sei der erste Schritt zur dauerhaften Denuklearisierung oder dauerhaften Beendigung eines Atomwaffenprogramms im Iran. Dies ist aber weder von der IAEA noch vom Iran bestätigt worden. Der Sprecher des iranischen Außenministers, Araghchi, kommentierte die gestrigen Gespräche auf der Plattform X lediglich mit diesen Worten. Die Grundlage der Vereinbarung sei das Prinzip Verpflichtung gegen Verpflichtung. Und die Islamische Republik Iran werde die Umsetzung der Verpflichtungen der Gegenseite genau überwachen. Die zuständigen Vertreter der USA und des Iran sollen nun bei Arbeitsgesprächen in den kommenden Wochen Wege finden, um ein endgültiges Abkommen zum Ende des Iran-Kriegs umzusetzen.
4: Verteidigungsminister Pistorius hat den Aufbau der Bundeswehrbrigade im NATO-Partnerland Litauen gelobt. Alles scheine planmäßig zu verlaufen, sagte der SPD-Politiker bei einem Besuch in Vilnius. In dem Land sind bis jetzt rund 1800 Angehörige der Bundeswehr stationiert. Zugleich räumte Pistorius ein, es würden voraussichtlich bis zum kommenden Jahr nicht alle vorgesehenen 4800 Soldaten freiwillig rekrutiert werden können. Im Zweifel müsse man deshalb eine Verpflichtung aussprechen, die Einsatzbereitschaft habe höchste Priorität. Die Panzerbrigade in Litauen soll die NATO-Ostflanke stärken und zur Abschreckung des Bündnisgebiets beitragen. Die Bundesregierung will die Zahl der Abschiebungen nach Afghanistan erhöhen. Das hat ein Sprecher des Auswärtigen Amts mitgeteilt. Dazu sei es nötig, dass auch Konsularbeamte aus Kabul nach Deutschland kommen. Es gehe dabei um bis zu 4 Mitarbeiter der Taliban-Regierung, die offiziell nicht anerkannt ist. Sie sollen hier Identitäten prüfen und Pässe ausstellen. EU-Kommissionspräsidentin von der Leyen hat die bisherige Arbeit des britischen Premiers Starmer gewürdigt. Der Labour-Chef hatte am Vormittag seinen Rücktritt angekündigt. Aus Brüssel, Katrin Schmidt.
6: Viele Regierungschefs brauchen Jahre, um zu dem Staatsmann heranzuwachsen, der du in nur 2 Jahren geworden bist, schreibt sie auf ihren Social-Media-Kanälen. Und so die Kommissionschefin weiter, die Sicherheit Europas und die der Ukraine sei dank Starmer gestärkt worden. Auch für die EU beginnt mit dessen Rücktritt eine Zeit des Wartens, bis die Nachfolge bis September geklärt sein soll. Als aussichtsreichster Kandidat ist Labour-Politiker Andy Burnham im Gespräch. Aber wer auch immer die Nachfolge antritt, in Brüssel hofft man, dass eine zuletzt verstärkte Zusammenarbeit weitergeht.
4: Im Nordschwarzwald gibt es zum ersten Mal seit über 200 Jahren Nachwuchs bei wildlebenden Luchsen. Wissenschaftler der Forstlichen Forschungs- und Forschungsanstalt haben ein Jungtier in seiner Wurfhöhle gefunden. Die Mutter war erst vergangenen Herbst ausgewildert worden. Möglicherweise könnte es weiteren Nachwuchs bei den Luchsen im Nordschwarzwald geben, so die Forscher. Eine Wildtierkamera hatte kürzlich ein weiteres Luchspaar aufgenommen. Für den deutschen Fußballnationalspieler Nico Schlotterbeck ist die WM in Nordamerika vorbei. Der DFB hat bestätigt, dass sich der Innenverteidiger im Spiel gegen die Elfenbeinküste einen Bänderriss im linken Sprunggelenk zugezogen hat. Der 26-Jährige falle für mehrere Monate aus. Bundestrainer Nagelsmann erklärte, es sei aber ein schönes Zeichen, dass Schlotterbeck trotzdem nicht abreise und im Kreise der Mannschaft bleibe, denn er habe auch neben dem Platz Einfluss. Die Hitze hat Europa weiter im Griff. In Frankreich haben hunderte Schulen heute geschlossen. Für mehr als die Hälfte des Landes gilt die höchste Hitzewarnstufe rot. In Paris gab es Störungen im öffentlichen Nahverkehr. Auch im Nachbarland Belgien fielen wegen der Hitze Züge aus. In Teilen Großbritanniens soll es am Mittwoch und Donnerstag extrem heiß werden, bis zu 40 Grad. Auch der spanische Wetterdienst gab Hitzewarnungen für die nächsten Tage heraus. SWR Nachrichten, Redaktion Thomas Bertsch und Petra Muhr.
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3: Um 16.04 Uhr. Schönen Montag Ihnen. Selbst unter den eingefleischtesten Fußballfans bekommt die Männer-WM aktuell Konkurrenz im Wettkampf um das beliebteste Gesprächsthema. Denn klar, Fußballtrainer sind wir alle. Und die Hitze im Südwesten, die betrifft auch uns alle. Das Analyseunternehmen Prognos hat für das Bundesarbeitsministerium ausgerechnet, dass ein einziger Hitzetag die deutsche Wirtschaft 431 Millionen Euro kostet. Weil Beschäftigte weniger effizient arbeiten und auch mehr Unfälle passieren. Über diese unvorstellbar große Zahl habe ich vor der Sendung mit Hanna Spahnhehl aus der SWR Wirtschaftsredaktion gesprochen. Jetzt erwarten uns ja alleine in dieser Woche 7 Hitzetage, also Tage, an denen wir mehr als 30 Grad erwarten. Das wären ja dann schon mehrere Milliarden Euro an Verlusten. Wie merken wir das denn in unserer Firma oder auch beim Bäcker?
7: Ja, wir merken es wahrscheinlich vor allem daran, dass alles ein bisschen langsamer wird. Die Analyse von Prognos zeigt ja, dass ein Hitzetag die Wirtschaft vor allem deshalb so viel kostet, weil die Beschäftigten nicht so produktiv sind, also einfach weniger schaffen. Ab ungefähr 27 Grad sinkt nämlich nicht nur die körperliche Leistungsfähigkeit, sondern auch die geistige. Ab 30 Grad geht es mit jedem weiteren Grad im Schnitt sogar um jeweils 3% runter mit der Produktivität. Das heißt, die Unternehmen zahlen zwar weiter die Löhne, aber es kommt pro Stunde einfach weniger Leistung raus. Auf dem Bau heißt es dann vielleicht, dass Projekte länger dauern. In anderen Bereichen, dass Beschäftigte vielleicht Kreislaufprobleme bekommen und deshalb ausfallen. Vielleicht woanders, dass die Leute Fehler machen. Naja, und je heißer es wird, desto mehr müssen die Betriebe auch kühlen, im Büro, aber auch in Produktionshallen oder Serverräumen. Und das wiederum bedeutet erstmal Investitionen in Kühlung und natürlich auch höhere Energiekosten.
3: Du hast es jetzt schon angesprochen, es sind vor allen Dingen Jobs betroffen, die irgendwie draußen gemacht werden, also zum Beispiel auf der Baustelle, in der Landwirtschaft oder auch im Verkehrswesen. Wie bereiten wir uns denn darauf vor, dass wir zum Beispiel auf Baustellen länger brauchen könnten oder dass Produkte aus der Landwirtschaft nicht einfach so verfügbar sind, wie wir es vielleicht gewöhnt sind?
7: Ja, das ist vor allem mal eine Frage der Planung und Anpassung. In der Landwirtschaft würde das zum Beispiel heißen, dass man stärker auf hitzeresistente Sorten setzt oder neue Konzepte für die Bewässerung, für Schatten ausprobiert werden. Auf Baustellen heißt das, man muss vielleicht ja einfach längere Bauzeiten mit einplanen, aber auch flexibler werden, was die Arbeitszeiten anbelangt. Also vielleicht mehr Pausen einbauen, die Mittagshitze irgendwie vermeiden. Studien zeigen jedenfalls, dass Deutschland im internationalen Vergleich genau in diesen Bereichen noch nicht so gut dasteht, was eben die Vorbereitung, die Anpassung auf mehr Hitzewellen angeht. Und auch da gibt es ja wiederum Stellschrauben, zum Beispiel eben bessere Gebäudedämmung, mehr Verschattung durch irgendwie Fassadenbegrünung, aber zum Beispiel auch mehr Klimaanlagen. Und solche Schutzkonzepte oder Investitionen, die kosten natürlich erstmal, auch wenn nichts tun, das zeigt die Forschung, deutlich teurer wäre.
3: Prognos spricht davon, dass Süddeutschland besonders betroffen ist, also auch Baden-Württemberg. Du hast ja jetzt schon über ganz Deutschland gesprochen. Wie kann man denn regional sinnvoll Maßnahmen ergreifen?
7: Ja, genau. Also Bundesländer wie Baden-Württemberg und Bayern müssen besonders mit Kosten durch die Hitze rechnen. Einmal, weil es hier einfach mehr heiße Tage zu erwarten gibt und zum anderen, weil hier eben auch besonders viele Industriearbeitsplätze liegen. Das heißt, der Hitzeschutz muss eben regional oder lokal entsprechend angepasst und hochgefahren werden, so wie halt andere Regionen zum Beispiel besonders auf Hochwasserschutz setzen müssen. Auf Landes- und kommunaler Ebene passiert da auch schon echt viel. Die Kommunen müssen Hitzeaktionspläne und Anpassungskonzepte aufstellen. Aber gerade auf Unternehmensseite, das mahnen Fachleute, da müssen Hitze und Hitzeschutz eben noch viel mehr mitgedacht und konkret auch investiert werden.
3: Ein ehrlicher Fakt ist ja, jeder Euro, der investiert wird in Arbeitsschutz, der zum Klimawandel passt, hilft dabei, künftig Milliardenschäden zu vermeiden. Warum kommt das denn jetzt noch nicht überall in der Wirtschaft so richtig an?
7: Naja, diese Kosten sind ja erstmal vielleicht gar nicht so offensichtlich, die durch die Hitze entstehen. Also niemand sieht ja, wie viele Arbeitsstunden jetzt tatsächlich verloren gehen, weil die Leute nicht so produktiv sind oder weil mehr Fehler passieren. Für die Betriebe ist wiederum Hitzeschutz halt erstmal ein Kostenblock. Also das sind im Zweifel Investitionskosten, die anfallen würden. Und in Zeiten, in denen viele Unternehmen hier im Land ja sowieso schon straucheln und nicht mehr so viel Geld auf der hohen Kante haben, ja, da denken sie wahrscheinlich nicht auch noch über eine neue Gebäudedämmung oder über Klimaanlagen nach.
3: Einschätzungen zur Hitze und ihren Auswirkungen auf die Wirtschaft von Hanna Spanhill. 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Und wenn wir über Klimafolgen für die Wirtschaft sprechen, muss natürlich auch unsere fossile Abhängigkeit ein Thema sein. Viele Unternehmen wollen ja schon unabhängiger von Erdöl und Gas werden. Gerade bei Verpackungen ist das aber schwierig. Die bestehen ja oft aus Kunststoff und der basiert fast immer auf fossilen Rohstoffen. Forschende aus verschiedenen baden-württembergischen Hochschulen arbeiten da jetzt an einer ungewöhnlichen Alternative, nämlich Plastikverpackungen aus regionalen Kartoffelabfällen. Margarete Holzreiter aus unserer Umweltredaktion hat sich das für uns angesehen.
8: Tausende Kilogramm Kartoffeln aus eigenem Anbau rollen jeden Tag über die Fließbänder auf dem Kartoffelhof Sauter in Bonndorf. Geschält, gewaschen und in Kunststoff verpackt werden sie zum Beispiel an Kantinen geliefert, erklärt Kartoffelbauer Thomas Sauter.
9: Also für uns ist sehr wichtig, dass die Folie keinen Sauerstoff durchlässt, damit die Kartoffel nicht braun wird und dadurch länger haltbar ist. Für die Zukunft würden wir uns natürlich wünschen, dass es möglich wäre, mit unseren Abfällen Tüte machen zu lassen, die wir dann wieder nehmen können, um unsere Produkte wieder verpacken.
8: Damit meint der Landwirt pflanzliche Abfälle, denn davon hat er jede Menge. Wie aus seinen Kartoffelschalen in Zukunft biobasierte Kunststoffverpackungen entstehen könnten, das erforscht Philipp Konnert an der Universität Hohenheim.
10: Also dann würden wir wieder das Fass voll machen.
11: Ja, gell?
8: Regelmäßig kommt der Wissenschaftler mit einer kleinen blauen Tonne auf den Kartoffelhof, um Kartoffelreste abzuholen. Die fährt Thomas Sauter bisher in eine Biogasanlage. Das verursacht Dieselkosten.
9: Die Idee, aus unserem Abfall, der mich letzten Endes ja derzeit Geld kostet, ein Produkt herzustellen, welches wir wieder verwenden können, diese Kreislaufwirtschaft, ja, schöner geht's nicht.
8: Das ist auch die Vision von Philipp Konnert, denn er forscht zu nachwachsenden Rohstoffen und möchte diese in einem regionalen Kreislauf halten. Denn das schützt das Klima, vor allem wenn die Rohstoffe in der Plastikproduktion Erdöl ersetzen können.
12: Also die Studienlage zeigt, dass man zwischen 30-50% CO2 im Vergleich zu PET einsparen kann.
8: In ihrem Forschungslabor verarbeiten Konrad und sein Team die Kartoffelreste deshalb zu den Vorstufen eines neuen Kunststoffes. Aus dem bräunlichen Kartoffelbrei wird im Labor eine Zuckerlösung herausgelöst. Diese wird dann auf über 200 Grad aufgeheizt und schnell wieder abgekühlt. Dabei entsteht eine dunkelbraune, nach Karamell riechende Flüssigkeit mit dem Namen HMF.
12: Von dem HMF gehen wir nochmal über zwei Zwischenschritte und dann kommen wir zu unserem Biokunststoffgranulat.
8: Dieser biobasierte Kunststoff nennt sich Polyethylenfuranoat, kurz PEF. Schon jetzt hat PEF gegenüber PET einige Vorteile. Es ist belastbarer und schützt Lebensmittel besser vor Luft und Feuchtigkeit. Andere Eigenschaften müssen von Forschenden aber noch optimiert werden. Außerdem ist der Biokunststoff noch bis zu 100 Mal teurer als etablierte Kunststoffe. Am Institut für nachhaltige Verpackungskonzepte der Hochschule Albstadt-Sigmaringen werden trotzdem schon die ersten Kunststoffschalen und Folien aus dem Kartoffelplastik hergestellt. Darin können die Forschenden zu Testzwecken schon jetzt Kartoffeln vom Kartoffelhof Sauter einschweißen. Bis zur industriellen Produktion ist es zwar noch weit, aber die Vision steht.
3: Und zumindest für dieses Recyclingprojekt wäre es ja gut, wenn mehr Pommes produziert werden. Zumindest die Deutsche Bahn nimmt jetzt aber die Pommes aus ihrem Bordbistro-Sortiment und damit ein wichtiges Kartoffelerzeugnis. Nicht nur bei der Bahn wird sich in dieser Beziehung viel ändern, denn hinter all dem steht eine folgenreiche EU-Verordnung. Was drin steht und warum das gerade jetzt gemacht wird, weiß Brüssel-Korrespondent Andreas Meyer-Feist.
13: Keine Pommes in der Bahn. Für die einen ein großer kulinarischer Verlust, für die anderen eine willkommene Entlastung empfindlicher Nasen, wenn kein Duft nach Frittierte mehr durch den Gang zieht. Das ist aber nicht der Grund. Die Pommes wurden als Tiefkühlpack geliefert. Die Bahn reißt ihre alten Gefrierschränke aus den Bistroküchen raus. Neue gibt es nicht. Laut EU-Recht hätten die alten umweltfreundlich gemacht werden müssen. Neue Gefrierschränke gelten aber als sehr wartungsintensiv und teuer. Nun sollen es auch normale Kühlschränke tun, aber eben mit nichts Tiefgekühltem mehr. Treibende Kraft hinter dem Tiefkühl-Aus ist Virginijus Sinkevičius, heute Abgeordneter im EU-Parlament, vor 2 Jahren noch Ursula von der Leyen's EU-Kommissar für Umwelt. Der litauische Politiker hatte sich stark gemacht für einen Stopp der klimaschädlichen Gase aus Kühlanlagen.
11: The figures are still too high.
13: Die Zahlen sind immer noch zu hoch. Vor 2 Jahren wurde eine neue EU-Verordnung beschlossen. Ab diesem Jahr 2026 gilt ein striktes Verbot für bestimmte Kältemittel oder sie werden extrem teuer. Die Bahn hat die Konsequenzen gezogen. Statt klassischer Pommes, die tiefgekühlt gelagert wurden, soll es Kartoffelecken aus Vakuumbeuteln geben, die auch in normalen Kühlschränken frisch bleiben. Bis 2050 sollen die Treibhausemissionen in der Europäischen Union auf Null gedrückt werden, so der ehemalige EU-Kommissionsvize Frans Timmermans. Und bei Klimaneutralität geht es um alle relevanten Schadstoffe. Die Umstellung in diesem Jahr läuft nicht nur bei der Bahn auf Hochtouren. Viele Branchen sind betroffen. Supermärkte müssen sich umstellen, wenn dort noch Kühltheken und Lager mit alten Gasen laufen. Die alten Anlagen müssen ausgetauscht werden mit alternativen Kältemitteln. Ab 2027 gibt es strenge Grenzwerte auch für Wärmepumpen. Als zukunftssicher gelten Geräte mit dem Kältemittel Propan. Der aktuelle Stand der Umrüstung lässt sich nur schätzen. Es gibt aber einige Zahlen der Verbände und des Bundesumweltministeriums. Die allermeisten neuen oder modernisierten großen Supermärkte und Discounter hätten inzwischen nachgerüstet. Bei kleineren Geschäften und Metzgereien soll die Umrüstungsrate aber noch nicht so gut ausfallen. Viele Händler befürchten Umsatzverluste durch den Umbau und nutzen recycelte Altkältemittel als Übergangslösung. Aber auch diese Option läuft bald aus. Bisher wurden schon viele Milliarden Euro investiert. Die Kosten pro Filiale werden auf bis zu 300.000 Euro geschätzt. Vor allem dort, wo auch die Truhen und Regale ausgetauscht werden müssen. Im Bordbistro der Bahn geht es nicht so aufwendig zu. Trotzdem, neue Tiefkühlgeräte gibt es nicht mehr. Und auch der Wunsch nach Eiswürfeln an heißen Tagen wird wahrscheinlich unerfüllt bleiben.
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3: Heute scheint auch am Abend überall die Sonne. Vereinzelt kann es kräftige Hitzegewitter geben. Dann gibt es auch Starkregen, Hagel und Sturmböen, die möglich sind. Bei den allermeisten bleibt es aber ruhig, sonnig und heiß. In der Nacht ist es dann meistens klar. Es kühlt auch nur langsam ab auf 22 bis 15 Grad. Morgen wieder viel Sonne. Am Nachmittag und Abend kann es gewittern. Die Gewitter sind aber selten. Es bleibt weiterhin heiß mit 29 Grad im Westen. Westerwald und 36 in der Kurpfalz. Ab Mittwoch kriegen wir dann noch größere Hitze bei bis zu 39 Grad.
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3: Um jetzt 16.16 Uhr. Der Iran will nach Angaben von US-Vizepräsident Vance wieder Inspektoren der Internationalen Atomenergiebehörde ins Land lassen. Einen Zeitplan dafür gäbe es aber noch nicht, das sagte Vance zum Ende der Gespräche mit Vertretern des Iran in der Schweiz. Verteidigungsminister Pistorius hat den Aufbau der Bundeswehrbrigade im NATO-Partnerland Litauen gelobt. Alles scheine planmäßig zu verlaufen, sagte der SPD-Politiker bei einem Besuch in Vilnius. In dem Land sind bis jetzt rund 1.800 Angehörige der Bundeswehr stationiert. EU-Kommissionspräsidentin von der Leyen hat die Arbeit des britischen Premiers Starmer gewürdigt. Nach der Rücktrittsankündigung des Labour-Chefs schrieb von der Leyen in den sozialen Medien, viele Regierungschefs bräuchten Jahre, um zu dem Staatsmann heranzuwachsen, der Starmer in nur 2 Jahren geworden sei. Im Nordschwarzwald gibt es zum ersten Mal seit über 200 Jahren Nachwuchs bei wildlebenden Luchsen. Wissenschaftlerinnen und Wissenschaftler der Forstlichen Versuchs- und Forschungsanstalt haben ein Jungtier in seiner Wurfhöhle gefunden. Die Mutter war erst im vergangenen Herbst ausgewildert worden.
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3: Um 16.17 Uhr. Schönen Montag Ihnen. Bei der Hitze jetzt täte uns allen ja ein bisschen Entspannung gut. Yoga wäre da so eine Möglichkeit. Und da gibt es ja ganz viele verschiedene Varianten. Kraftvolles oder ganz gemütliches Yoga. Yoga in einem von der Decke hängenden Tuch oder auf einem Stand-Up-Paddleboard. Das klingt alles ziemlich verrückt. Was Zoe Wolters jetzt in einem Yoga-Studio in der Mainzer Neustadt gesehen hat, ist da eigentlich gar nicht so durchgedreht. Denn in diesem Studio geht es um Frauen-Yoga und Zoe Wolters war dabei.
14: In einem großen, offenen Raum spielt Anastasia auf einem Harmonium. Das Instrument erinnert ein wenig an ein Akkordeon oder eine kleine tragbare Orgel. Anastasia singt dazu, während immer mehr Frauen einstimmen. Es ist der Anfang einer Yogastunde. Sie findet in einem Frauen-Yoga-Studio in Mainz statt. Hier können Frauen wirklich bei sich ankommen und sich öffnen, erklärt die Yogalehrerin.
15: Weil es also ein geschützter Raum ist, wo wir uns mal ganz dieser Weiblichkeit hingeben können, ohne bewertet zu werden, ohne ja in so eine Leistung zu kommen, wie hat eine Frau zu sein und wie hat auch deine Yoga-Praxis zu sein, sondern es ist so ganz wertfrei und das holt die Frauen mal wieder so in ihren Körper zurück und auch in dieses, was bedeutet das eigentlich für mich, Frau zu sein?
14: Ihre Yoga-Ausbildung hat sie vor 5 Jahren gemacht. Ohne damals von Frauen-Yoga zu wissen, hat sie sich damals im klassischen Yoga nicht richtig aufgehoben gefühlt.
15: Weil ich schon damals gemerkt habe, dass ich an bestimmten Tagen vielleicht ein bisschen weniger machen wollte. Ich ein bisschen Schmerzen hatte, Unterleibschmerzen, müde war. Und ich aber gemerkt habe, ich muss mitziehen. Ich muss hier jetzt durch. So, es war so, irgendwie fühle ich mich gerade nicht so gesehen und da habe ich damals schon gemerkt, das ist nicht mein Raum.
14: Im Frauen-Yoga hat sie ihren Raum gefunden, in dem sie nach ihrem Zyklus leben kann und andere Frauen ermutigen kann, das Gleiche zu tun. Der Zyklus einer Frau bestehe nun mal aus 4 Phasen, in denen Hormone wie das Östrogen steigen und sinken. Frauen erleben diese Phasen unterschiedlich, doch viele Frauen berichten während ihrer Periode von weniger Energie und einem stärkeren Bedürfnis nach Ruhe und Rückzug. Während ihres Eisprungs erleben viele hingegen das Gegenteil, fühlen sich gesellig und voll Energie.
16: Wenn du magst, kannst du dich ganz leicht zur Decke öffnen, vielleicht die rechte Hand leicht nach hinten.
14: Anastasia ist 30 Jahre alt, selbst Mama und berufstätig, hier im Moja-Yoga. Das Studio wurde vor knapp 2,5 Jahren von einer Frau gegründet. Über die Zeit hat sich hier eine Gemeinschaft gegründet, eine Gemeinschaft an Frauen. Anna ist eine von ihnen. Sie ist heute als Teilnehmerin in Anastasias Kurs, hat hier kürzlich selbst eine Yoga-Ausbildung gemacht.
17: Ich war vorher schon auf der Reise zu mir selbst, aber durch das Frauen-Yoga und auch durch die Ausbildung bin ich doch noch mal ein ganzes Stück mehr an mich selbst rangerutscht und durfte Schichten lösen und Herzmauern abbauen und konnte dadurch mit mir selbst noch mal auf eine ganz andere Ebene kommen, eine ganz andere Tiefe.
14: Es sei ein Prozess, den Anna und viele andere Frauen hier durchleben würden. Für die Yogalehrerin Anastasia sei genau das ein Grund, wieso es für sie nicht mehr wegzudenken sei, Frauen-Yoga zu unterrichten. Im Leben gäbe es nicht immer die Möglichkeit, sich nach dem eigenen Zyklus zu richten. Umso wichtiger findet Anastasia Räume wie diesen hier, in dem die Frauen nicht funktionieren müssen, in dem sie entspannen und bei sich ankommen können.
3: Ein Bericht von Zoe Wolters. Wir haben vergangene Woche ja schon berichtet, dass in der französischen Nationalbibliothek ein bislang unbekanntes Mozart-Manuskript aufgetaucht ist. Es handelt sich um 7 Stücke für Harfe und Flöte, die in einem Notenheft gefunden wurden. Fachleute bezeichnen das als Sensationsfund. Gestern wurden die neu aufgetauchten Mozart-Kompositionen im Rahmen der diesjährigen Fête de la Musique in der französischen Nationalbibliothek in Paris uraufgeführt. Kai Rienecker berichtet.
18: Es war ein eher ungewöhnlicher Ort für eine Uraufführung eines Mozart-Stückes, der ovale Saal der französischen Nationalbibliothek, in der sich tausende von Büchern in Regalen bis an die 18 Meter hohe Decke stapeln. Und 2 Menschen waren ganz besonders aufgeregt, Flötistin Mathilde Calderini und Harfenist Nicolas Thuyez vom Orchestre Philharmonique de Radio France. Wir müssen es dem Publikum korrekt darbieten, ich denke lieber nicht dran. Ich bin total einverstanden. Es ist sehr bewegend und gleichzeitig aufregend. Normalerweise spielen wir Mozart-Stücke, die wir kennen. Aber das hier ist wirklich besonders. Und ich denke, wir werden uns das ganze Leben an diesen Moment erinnern. Rund 200 handverlesene Gäste aus dem Kultur- und Musikbereich waren bei der Weltpremiere der 7 kurzen Stücke für Flöte und Harfe in Paris dabei. Neben der französischen Kulturministerin saß in der ersten Reihe auch die Chefin der Europäischen Zentralbank, Christine Lagarde. Direkt neben ihnen unter einer Glasvitrine das Kladdeheft mit den Noten, die nach fast 250 Jahren nun erstmals in der Öffentlichkeit zum Klingen gebracht wurden. Eine Suite von insgesamt 7 kurzen Stücken wurde gespielt, Gesamtzeit ca. 20 Minuten. Sie stammen aus dem Übungsheft, das nun neu in der französischen Nationalbibliothek aufgetaucht ist. Insgesamt sind es sogar noch einige Stücke mehr, aber ohne Zuordnung zu Instrumenten. Die Noten stammen aus dem Jahr 1778, als Mozart sich in Paris aufhielt und einer französischen Harfenistin aus einer adligen Musikerfamilie das Komponieren beibringen wollte. Das kleine, unscheinbare Papierheft war während der Französischen Revolution beschlagnahmt worden und gelangte so später in den Besitz der französischen Nationalbibliothek. Dort schlummerte es seitdem im Archiv, bis es im Februar in die Hände von François-Pierre Goy fiel. Er ist Konservator in der Musikabteilung der Nationalbibliothek. Der 66-Jährige war der heimliche Star der Mozart-Uraufführung in Paris. Das war im Rahmen einer Arbeit, die ich mir noch vor meinem Ruhestand vorgenommen hatte. Es gab da rund 20 anonyme Manuskripte aus dem 17. und 18. Jahrhundert, die ich als potenziell interessant eingestuft hatte. Je weiter der Konservator in den 44 Seiten des kleinen Notenheftes blätterte, desto bekannter kamen ihm einige Zeichen vor. Das erste, was mir aufgefallen war, waren die Systemklammern, die unten durch 2 Schrägstriche gekreuzt wurden. Das sei ungewöhnlich gewesen. Der erfahrene Musikarchivar erinnerte sich, das bei Mozart bereits gesehen zu haben. Dann verglich er das Notenheftchen mit anderen Partituren und die Ähnlichkeiten wurden offensichtlich. Schließlich wurde das Mozarteum in Salzburg kontaktiert. Auch hier war das Urteil der Experten eindeutig. Es handelt sich um ein Original aus der Hand von Wolfgang Amadeus Mozart.
19: Je trouve que la bibliothèque me fait un très beau cadeau pour ma retraite.
18: Da hat mir die Bibliothek ein sehr schönes Geschenk zu meinem Ruhestand gemacht, sagt der bescheiden auftretende François-Pierre Goy. Mindestens genauso groß ist das Geschenk, das der Konservator damit der französischen Nationalbibliothek und allen Mozart-Interessierten gemacht hat. Die Verantwortlichen betonten in Paris, dass die Noten nun so schnell wie möglich auch der Öffentlichkeit zugänglich gemacht werden sollen.
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3: Mit Martin Thiel.
20: Ja, aus einer Befürchtung ist Gewissheit geworden. Für Nico Schlotterbeck ist die Fußball-Weltmeisterschaft vorbei. Der Innenverteidiger der Nationalmannschaft war im Spiel gegen die Elfenbeinküste umgeknickt und musste verletzt ausgewechselt werden. Jetzt teilte der DFB mit, dass Schlotterbeck nicht mehr eingesetzt werden kann. Tim Brockmeier.
21: Ich brauche noch etwas Zeit, um das Ganze zu verarbeiten und später darüber sprechen zu können. Was jetzt zählt, ist die Mannschaft. Sie verdient die volle Unterstützung, schreibt Nico Schlotterbeck bei Social Media. Kurz vorher war bekannt geworden, dass er sich im Spiel gegen die Elfenbeinküste eine Innenbandverletzung im linken Sprunggelenk zugezogen hatte. Schlotterbeck wird mehrere Monate ausfallen und damit auch bei der WM nicht mehr spielen können. Der Verteidiger war im Spiel gegen die Elfenbeinküste zur Pause ausgewechselt worden. Gestern dann gab es im Teamquartier des DFB eine detaillierte Untersuchung inklusive MRT und die brachte Gewissheit. Schlotti wird uns auf dem Platz als herausragender Verteidiger mit seinem exzellenten Spielaufbau fehlen, so Bundestrainer Julian Nagelsmann zum Aus von Nico Schlotterbeck, der aller Voraussicht nach von jetzt an auf dem Platz von Antonio Rüdiger vertreten wird. Der war auch schon bei der Partie gegen die Elfenbeinküste für ihn eingewechselt worden und hatte die Position neben Jonathan Tah eingenommen. Nico Schlotterbeck wird trotz der Verletzung zunächst bei der Mannschaft in den USA bleiben, um das Team vom Spielfeldrand aus zu unterstützen. Dies ist ein schönes Zeichen, so Julian Nagelsmann. Schlotti hat Einfluss auf das Team auch neben dem Platz.
20: Ja, und vielleicht wurde er von seiner Familie getröstet. Heute ist Familientag im DFB-Quartier. Dafür steigt die Anspannung im Nachbarland. Österreich fordert um 19 Uhr Argentinien heraus, aber das Fanduell haben bisher die Südamerikaner gewonnen, weiß Michael Augustin.
22: Die argentinischen Fans werden die Partie in Dallas zu einem Heimspiel machen. Überall in der Stadt sind sie zu sehen in ihren hellblau-weiß gestreiften Trikots. Die meisten mit der Rücknummer 10 und dem Schriftzug Messi. Lionel Messi. Ihn zu stoppen wird die größte Herausforderung für Österreich. Der Plan? Mehrkampf statt Zweikampf. Die Österreicher wollen Mann-gegen-Mann-Duelle mit Messi vermeiden. Der wird übermorgen 39 Jahre alt und könnte heute mit einem weiteren Treffer den Torrekord bei Weltmeisterschaften an sich reißen. Noch steht Messi gleich auf mit Miroslav Klose bei 16 WM-Treffern.
20: Lionel Messi, der hat gleich zum Auftakt 3-mal getroffen. Jetzt wollen ihn die Österreicher stoppen und sie haben ja auch einen Ausnahmetribbler.
0: Boah, wer braucht Lionel Messi, wenn du Romano Schmid hast? Alter, der hängt den ins Kreuzig rein. Unser Lionel Messi, der kommt aus der Steiermark und heißt Romano Schmid.
20: Romano Schmid, der Alpen-Messi, hat zum 1:0 beim Sieg der Österreicher gegen Jordanien getroffen. Jetzt freut er sich auf Argentinien und auf das Original.
1: Ein Spiel gegen den besten Spieler, den es jemals gab. Ich glaube, wenn wir an unser Limit kommen, dann können wir jeden Gegner wehtun. Und das macht es, glaube ich, noch viel besonderer, dass du gegen eine der besten Mannschaften der Welt spielst und dann irgendwie das Gefühl hast, es steht 0-0 und du kannst sie besiegen. Und ich glaube, das Szenario könnte nicht besser sein.
20: Argentinien-Österreich, Ampfiff ist um 19 Uhr in der ARD. Der Sieger zieht direkt ins 16. Finale ein. Ja, und um 23 Uhr trifft dann Frankreich auf den Irak. Und das war's vom Sport für den Moment. Die Zeit 16.28 Uhr.
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3: Mit Simon Dörr, zum Glück in einem klimatisierten Studio. Ich hoffe, Sie haben es bei der Hitze auch möglichst kühl. Wenn man jetzt nicht gerade einen klimatisierten Arbeitsplatz hat, wäre der Wald ja der ultimative Geheimtipp zum Abkühlen. Natürlich hat man da mitunter nicht das beste Internet, wenn man von zu Hause aus arbeitet. Das braucht es ja auch. Aber dafür ist es deutlich kühler. 6 bis 20 Grad kann das je nach Tageszeit ausmachen, sagt Förster und Buchautor Peter Wohlleben. Mit ihm habe ich über den Rückzugsort Wald gesprochen, den es ja bei dieser Hitze jetzt gerade braucht. Das Gespräch hören Sie gleich hier in SWR aktuell in etwa 5 Minuten.
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3: Ganz viel Sonne heute überall in Rheinland-Pfalz und Baden-Württemberg. Vereinzelt kann es kräftige Hitzegewitter geben, dann auch Starkregen, Hagel und Sturmböen möglich. Das Ganze bei 29 bis 36 Grad. Morgen wird's ganz ähnlich.
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5: Um 16.30 Uhr mit Luise Wunderlich. Nach den Vermittlungsgesprächen mit dem Iran in der Schweiz setzen die USA die Sanktionen gegen iranisches Öl aus. Das hat das US-Finanzministerium mitgeteilt. Die Ausnahme gelte 60 Tage. Beide Seiten haben sich diesen Zeitraum gesetzt, um ein endgültiges Abkommen zur Beendigung des Krieges auszuarbeiten. Nach den Verhandlungen in der Schweiz mit dem Iran hat sich US-Vizepräsident Vance dazu geäußert. Er sagte, die Gespräche seien gut vorangekommen. Sie seien eine gute Grundlage für ein endgültiges Abkommen. Patricia Wern.
23: Mehrere Aspekte seien ihm dabei wichtig. Es müsse ein Weg gefunden werden, die Straße von Hormuz offen zu halten. Zudem sei ein wichtiges Ziel, die Gefechte zwischen Israel und der Hisbollah-Miliz dauerhaft zu beenden. Es werde viel Arbeit erfordern, bis die territoriale Integrität und Souveränität des Libanon sowie die Sicherheit Israels wirklich erreicht seien. Anschließend hob der US-Vizepräsident besonders hervor, dass Teheran zugestimmt habe, wieder Inspektoren der Internationalen Atomenergiebehörde in den Iran zu lassen. Das sei der erste Schritt zur dauerhaften Denuklearisierung oder dauerhaften Beendigung eines Atomwaffenprogramms im Iran. Dies ist aber weder von der IAEA noch vom Iran bestätigt worden.
5: Verteidigungsminister Pistorius hat den Aufbau der Bundeswehrbrigade im NATO-Partnerland Litauen gelobt. Alles scheine planmäßig zu verlaufen, sagte der SPD-Politiker bei einem Besuch in Vilnius. In dem Land sind bis jetzt rund 1.800 Angehörige der Bundeswehr stationiert. Zugleich räumte Pistorius ein, es würden voraussichtlich bis zum kommenden Jahr nicht alle vorgesehenen 4.800 Soldaten freiwillig rekrutiert werden können. Im Zweifel müsse man deshalb eine Verpflichtung aussprechen. Die Einsatzbereitschaft habe höchste Priorität. Die Panzerbrigade in Litauen soll die NATO-Ostflanke stärken und zur Abschreckung des Bündnisgebiets beitragen. Die Bundesregierung will die Zahl der Abschiebungen nach Afghanistan erhöhen. Das hat ein Sprecher des Auswärtigen Amts mitgeteilt. Dazu sei es nötig, dass auch Konsularbeamte aus Kabul nach Deutschland kommen. Es gehe dabei um bis zu 4 Mitarbeiter der Taliban-Regierung, die offiziell nicht anerkannt ist. Sie sollen hier Identitäten prüfen und Pässe ausstellen. EU-Kommissionspräsidentin von der Leyen hat die bisherige Arbeit des britischen Premiers Starmer gewürdigt. Der Labour-Chef hatte am Vormittag seinen Rücktritt angekündigt. Aus Brüssel, Katrin Schmid.
6: Viele Regierungschefs brauchen Jahre, um zu dem Staatsmann heranzuwachsen, der du in nur 2 Jahren geworden bist, schreibt sie auf ihren Social-Media-Kanälen. Und so die Kommissionschefin weiter, die Sicherheit Europas und die der Ukraine sei dank Starmer gestärkt worden. Auch für die EU beginnt mit dessen Rücktritt eine Zeit des Wartens, bis die Nachfolge bis September September geklärt sein soll. Als aussichtsreichster Kandidat ist Labour-Politiker Andy Burnham im Gespräch. Aber wer auch immer die Nachfolge antritt, in Brüssel hofft man, dass eine zuletzt verstärkte Zusammenarbeit weitergeht.
5: Im Nordschwarzwald gibt es zum ersten Mal seit über 200 Jahren Nachwuchs bei wild lebenden Luchsen. Wissenschaftler der Forstlichen Versuchs- und Forschungsanstalt haben ein Jungtier in seiner Wurfhöhle gefunden. Die Mutter war erst vergangenen Herbst ausgewildert worden. Möglicherweise könnte es weiteren Nachwuchs bei den Luchsen im Nordschwarzwald geben, so die Forscher. Eine Wildtierkamera hatte kürzlich ein weiteres Luchspaar aufgenommen. Das Schlossgymnasium in Mainz hat für ein Planspiel einen unabhängigen Staat ausgerufen. Bis Ende der Woche verwandelt sich die Schule in das Königreich Schlopolis mit gewählter Regierung, Parlament, Zentralbank und Polizei. Das Projekt soll Schülern die Funktionsweise eines modernen Staates vermitteln. Schiedsrichterin Tori Penso aus den USA pfeift das letzte WM-Gruppenspiel Deutschlands gegen Ecuador. Das hat der Fußballweltverband FIFA mitgeteilt. Die 39-Jährige hat bereits das Spiel Tschechien gegen Südafrika geleitet. Sie ist erst die zweite Frau in der Geschichte der Männer-WM, die ein Endrundenspiel pfeift. Vor 4 Jahren in Katar war die Französin Stéphanie Frappard im Einsatz. SWR-Nachrichtenredaktion Petra Mohr.
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3: Um 16.34 Uhr, mein Name ist Simon Dörr. Es ist sehr heiß in Baden-Württemberg und in Rheinland-Pfalz auch. Das jetzt nur als toll und sommerlich zu labeln, davon ist man ja mittlerweile schon weg. Die Hitze bedeutet für viele Menschen, Tiere und Pflanzen auch Stress. In SWR aktuell beschäftigen wir uns deshalb die ganze Woche damit, wie wir mit der Hitze umgehen können. Und ein Weg kann uns da immer in den Wald führen. Dort ist es nämlich immer kühler. Über diesen besonderen Rückzugsort spreche ich jetzt mit Peter Wohlleben. Er ist Förster und Buchautor. Wo empfiehlt es sich denn besonders, in den Wald zu gehen?
4: Ja, also natürlich in große Waldgebiete und wenn es geht, Laubwälder mit alten Buchen zum Beispiel, die kühlen unglaublich. Übrigens ein kleiner Selbstversuch kann das verdeutlichen. Setzen Sie sich mal zum Beispiel im Garten unter einen Sonnenschirm und dann, falls Sie das haben in der Nähe, kann übrigens auch ein Biergarten sein, dann unter einen alten Baum. Und Sie werden sofort merken, auf der Haut, da gibt es einen Unterschied. Und es ist eben nicht der Schatten, es ist die Verdunstungskälte der Bäume, die schwitzen nämlich genauso wie wir auch.
3: Aber warum ist das dann offensichtlich unterschiedlich, je nachdem, unter welcher Art von Baum man sitzt?
4: Ja, also wir haben ja sehr viele Fichtenplantagen. Das merkt man ja auch, dass sie jetzt überall absterben. Das sind nordische Baumarten, die kämpfen ums Überleben. Übrigens seit 200 Jahren, aber durch den Klimawandel natürlich nochmal verschärft. So, und diese Bäume, die stellen ihre Tätigkeit ein, wenn sie Wassermangel haben. Also ohne Wasser kann man auch nicht schwitzen. Das tun die Bäume dann oft nicht. Und dann ist es in solchen Fichtenplantagen natürlich auch viel trockener und heißer. Dazu kommt, dass Fichten ähnlich wie Kiefern übrigens auch dunkler sind als Laubbäume. Und wir kennen das vom Autolack. Ne? Weißer Autolack ist kühler als schwarzer Autolack. Allein das macht schon im Durchschnitt, bei der Durchschnittstemperatur, 1 Grad aus.
3: Einige Städte setzen ja sehr gezielt darauf, grüner zu werden, weil es schöner aussieht als Beton, aber auch um der Hitze was entgegenzusetzen. Das ist der Hauptgrund. Funktioniert das denn aus Ihrer Sicht?
4: Das ist wissenschaftlich klar, aber das kann auch jede Person selber ausprobieren. Ich habe das jetzt mal in Köln gemacht, das ist ja ein bisschen weiter nördlich, aber auch da ist es ja sehr heiß. Ein Straßenzug mit Bäumen, ein Straßenzug ohne Bäume, auch das sind 20 Grad Unterschied. Und das macht gerade was aus, nachts zum Beispiel, ne, wenn man schlafen möchte, möchte das Fenster aufmachen. Übrigens ist das auch verbindlich vorgeschrieben in der EU-Verordnung zur Wiederherstellung der Natur, dass das Stadtgrün gemäht werden muss. Paris macht das ganz vorbildlich, die haben halt auch besonders wenig Bäume. Oder wenn wir mal in die Ferne schweifen, Medellin in Kolumbien, die haben das innerhalb von 6 Jahren geschafft, die Stadttemperatur im Durchschnitt, also nicht die Spitzen, sondern die Durchschnittstemperatur, um 2 bis 3 Grad abzusenken durch das Pflanzen von so grob 800.000 Bäumen. Also das geht.
3: Sehen Sie denn auch hier in Deutschland und vielleicht sogar in Rheinland-Pfalz oder Baden-Württemberg irgendwelche Projekte, wo Sie sagen, ja, das geht in eine richtige Richtung, das ist gut, was da passiert?
4: Ja, also man sieht es überall. Es gibt ja Städte, die, also zahllose Städte, die stellen ihren Bürgerinnen und Bürgern Bäume zur Verfügung, ne, für den Garten. Und das ist wirklich sinnvoll. Das ist so der letzte Anstoß für Leute, mal einen Baum zu pflanzen. Weil ein einzelner Baum kann schon bis zu 6 Grad Kühlung im Garten bewirken. Und der Schatten, der kommt noch on top. Also diese 6 Grad, das ist nicht Sonne-Schatten, sondern das ist die Kühlleistung durch Verdunstung. Und dazu kommt auch noch mal der Schatten. Also das ist toll, wenn Städte das machen. Das machen zunehmend Städte. Wir haben das gerade hier in der Nachbarschaft gehabt, dass ein kleines Städtchen, oder es ist sogar ein ganzer Landkreis gewesen, jedem Haushalt, der das wünscht, 5 Bäume kostenlos zur Verfügung stellt.
7: Jetzt haben Sie eben schon davon gesprochen, dass auch die Bäume Wasser brauchen natürlich. Gibt es denn irgendwas, was man den Bäumen jetzt auch bei der Hitze Gutes tun kann? Man sagt ja immer, den Vögeln sollte man auch was rausstellen. Kann man sagen, wenn ich einen Baum gieße, das hilft dem auch?
4: Also es kommt drauf an, muss man differenzieren. Also frisch gepflanzte Bäume, die brauchen das über Jahre, mindestens 5 Jahre lang, dass man denen bei solchen Wetterlagen hilft, weil der Wurzelballen ist beschnitten, das Wurzelsystem ist im Prinzip schwer ramponiert. Da sollte man dringend helfen, bis die richtig angewachsen sind. Große alte Bäume, die haben ihre Wurzeln ja ungefähr zum doppelten Kronendurchmesser ausgedehnt. Also da kommt man gar nicht mehr dran. Das sind ja so kleine Baumscheiben um die Stämme. Wenn man da was drauf gießt, das erwischt nicht die Feinwurzeln, mit denen der Baum das Wasser aufsaugt. Aber wenn man sowas im Garten oder im Park hat, da kann man wässern. Aber, es kommt ein großes Aber, viel auf einmal, nicht jeden Tag ein bisschen. Jeden Tag ein bisschen heißt, die Wurzeln kommen nach oben, weil Wurzeln können hören, wo Wasser ist im Boden. Dann kommen die Wurzeln hoch, der Baum bewurzelt immer flacher und kommt dann in großen Dürrephasen nicht mehr an die tiefen Wasserschichten dran. Also wenn, dann viel. Und viel heißt Minimum 30 Liter pro Quadratmeter. Das weiß ich, das tut im Portemonnaie und in der Seele weh. Aber immer nur so ein bisschen, das hilft den Bäumen nicht wirklich.
7: In Ihrer Waldakademie in der Eifel lernen Sie ja, wie ökologischer Waldbau funktioniert. Wenn wir jetzt da mal in die Zukunft schauen mit dem Klimawandel, haben wir denn dann in 20 oder 30 Jahren überhaupt noch diesen kühlen, dichten Wald vor der Haustür, in den wir uns bei der Hitze flüchten können?
4: Das kommt darauf an, wie weit Menschen in der Lage sind, sich zurückzuhalten. Also es gibt schöne Studien, mittlerweile sogar 3, die zeigen, dass alte, intakte Laubwälder die Klimakrise bisher sehr gut ausgehalten haben. Es gibt übrigens einen neuen Grünfeucht-Kühl-Index von Econix-Institut, das ist ein ökologischer Think Tank, hat eine Deutschlandkarte erstellt und da sieht man, wo kann jede Person schauen, wo arbeiten in meiner Gegend die Ökosysteme noch gut? Also wo sind sie biomassereich? Wo machen sie noch genug Photosynthese? Weil Wälder auch Regen erzeugen, ist das stark korreliert. Intakte Wälder plus Regen und auch die Landschaftskühlung, sieht man sehr schön auf der Karte, hängt mit diesen intakten Waldgebieten zusammen. Also wir brauchen große, intakte, zusammenhängende Waldgebiete, in denen sich die Forstwirtschaft zurückhält. Denn jeder Kubikmeter Holz, den wir aus dem Wald entfernen, reduziert die Biomasse und damit auch die Kühlfähigkeit. Ich weiß, das ist ein Spagat, weil wir brauchen ja auch Holz. Da muss man halt nachher abwägen, was ist uns wichtiger? Kühlung plus Trinkwasser oder eben Holz. Und ich glaube, da müssen wir einen neuen Kompromiss finden.
7: Sagt Peter Wohlleben, er ist Förster und Buchautor. Mit ihm habe ich darüber gesprochen, wie wir uns den Wald als Rückzugsort bei dieser Hitze jetzt auch erhalten können. Das Gespräch können Sie jetzt schon in ARD Sounds nachhören. Und unsere Waldserie in dieser Woche geht noch die ganze Woche am Nachmittag weiter. Und da setzen wir uns auch damit auseinander, warum der Wald so wichtig ist und wie er zukunftsfähig werden kann. Und apropos zukunftsfähig, wir haben es eben schon kurz angerissen im Gespräch, der Klimawandel strengt die Wälder natürlich an. Immerhin können wir jetzt aber mittlerweile mit Satelliten, Sensoren und digitalen Karten viel besser sehen, wie es unserem Wald geht. Künstliche Intelligenz soll dabei helfen, hier den Überblick zu behalten. Wie smart Förster schon sind und wo KI schon eingesetzt wird, weiß Stefan Hübner aus der ARD-Klimaredaktion.
9: Trockenheit, Hitze, Borkenkäfer. Der Klimawandel setzt unsere Wälder unter Druck. Doch Hilfe kommt hier inzwischen sogar aus dem All. Vom All aus überwachen Satelliten die Wälder. Und künstliche Intelligenz, KI, wertet die Satellitenbilder nach Veränderungen aus. In Schleswig-Holstein etwa läuft dafür seit mehreren Jahren das Projekt KI for Forst, erläutert Projektleiter Ralf Schmidt vom Landesamt für Vermessung und Geoinformation in Kiel.
10: Das Neue, was wir jetzt liefern konnten, ist diese Vitalitätsanalyse. Das heißt, wir haben Zeitreihen aufgebaut, wo wir über mehrere Jahre den Wald beobachten. Und darüber können wir dann einzelne Flächen identifizieren, wo sich die Vitalität geändert hat.
9: Die Grundlage für diese Überprüfung der Überlebensfähigkeit des Waldes sind Satellitendaten des europäischen Erdbeobachtungsprogramms Copernicus. KI vergleicht diese Aufnahmen über Jahre hinweg und erkennt so Veränderungen, die Menschen oft übersehen.
10: Also man kann die Förster gezielter darauf hinweisen, von wegen, schaut doch mal vor Ort, da hat sich offenbar was getan. Also wir sehen das System eher so als Hinweisgeber.
9: Genau darin sehen viele Fachleute derzeit die größte Stärke künstlicher Intelligenz. Riesige Datenmengen auswerten und Auffälligkeiten erkennen. Und künftig könnten solche Systeme noch deutlich mehr leisten, sagt Waldforscher Fabian Fasnacht von der Universität für Bodenkultur in Wien.
8: Gerade was diese operationellen Verfahren angeht, so Holzernte und Arbeitssicherheit, Wegesicherung. Also ich könnte mir vorstellen, dass da relativ viel passieren könnte in Zukunft, weil es auch einfach wichtige Themen sind. Und ein anderes Thema ist, wie kann man Biodiversität im Wald quantifizieren? Und ich glaube, da wird ja zum einen über Vogelstimmenerkennung oder allgemeine Erkennung von Geräuschen, über Bilderkennung einiges passieren.
9: Doch je stärker KI in die Praxis vordringt, desto wichtiger wird eine weitere Frage. Die Menschen, die im Wald arbeiten, akzeptieren sie die neue Technik? Der Freiburger Soziologe Tobias Schlechtriemen erforscht genau das. Sein Fazit?
11: Man muss eben die Praxis und die Menschen mit einbeziehen. Also wenn es Anwendungen sind, die aus der Praxis oder im engen Austausch mit der Praxis entwickelt wurden, dann gibt es aus meiner Sicht und meiner Erfahrung eine große Akzeptanz.
9: Vor allem, wenn von Anfang an dazu gestanden wird, dass künstliche Intelligenz trotz aller Fortschritte auch ihre Grenzen hat. Fabian Fasnacht?
8: Da sehe ich schon ein gewisses Risiko, wenn man sagen würde, jetzt wir reduzieren die Anzahl Stunden, die ein Förster wirklich im Wald verbringt und ersetzen das durch Sensoren oder wir nutzen Satelliten und so weiter und so fort, weil die kann das ja alles und das ist vielleicht dann im Zweifel auch günstiger als die Person, die im Wald ist, dann wäre ich da schon sehr, sehr skeptisch und vorsichtig.
9: Für ihn bleibt deshalb der Mensch unverzichtbar, als letzte Kontrollinstanz und als jemand, der den Wald aus eigener Erfahrung kennt. Die Entscheidungen darüber, wie sie den Wald durch den Klimawandel führen, werden also Menschen weiterhin selbst treffen. Menschen, denen Satelliten, Sensoren und KI zusätzliche Augen, Ohren und Auswertungsmöglichkeiten liefern.
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7: Heute gibt es noch ganz viel Sonne, auch am Abend dazu hier und da örtlich Hitzegewitter, wo auch Starkregen, Hagel und Sturmböen möglich sind. Bei den allermeisten bleibt es aber ruhig, sonnig und heiß. In der Nacht bleibt es klar, es kühlt dann aber nur langsam ab auf 22 bis 15 Grad. Morgen wieder viel Sonne, am Nachmittag und Abend kann es gewittern. Die Gewitter sind aber tatsächlich selten. Dazu Werte von 29 Grad, zum Beispiel im Westerwald und 36 im Kraich oder Breisgau.
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7: Der Iran will nach Angaben von US-Vizepräsident Vance wieder Inspektoren der Internationalen Atomenergiebehörde ins Land lassen. Einen Zeitplan dafür gebe es aber noch nicht, sagte Vance zum Ende der Gespräche mit Vertretern des Iran in der Schweiz. Die US-Sanktionen gegen iranisches Öl wurden jetzt erstmal ausgesetzt. Verteidigungsminister Pistorius hat den Aufbau der Bundeswehrbrigade im NATO-Partnerland Litauen gelobt. Alles scheine planmäßig zu verlaufen, sagte der SPD-Politiker bei einem Besuch in Vilnius. In dem Land sind bis jetzt rund 1.800 Angehörige der Bundeswehr stationiert. EU-Kommissionspräsidentin von der Leyen hat die Arbeit des britischen Premiers Starmer gewürdigt. Nach der Rücktrittsankündigung des Labour-Chefs schrieb von der Leyen in den sozialen Medien, viele Regierungschefs bräuchten Jahre, um zu dem Staatsmann heranzuwachsen, der Starmer in nur 2 Jahren geworden sei. Im Nordschwarzwald gibt es zum ersten Mal seit über 200 Jahren Nachwuchs bei wild lebenden Luchsen. Wissenschaftlerinnen und Wissenschaftler der Forstlichen Versuchs- und Forschungsanstalt haben ein Jungtier in seiner Wurfhöhle gefunden. Die Mutter war erst vergangenen Herbst ausgewildert worden. Für den deutschen Fußballnationalspieler Nico Schlotterbeck ist die WM vorbei. Der DFB hat bestätigt, dass sich der Innenverteidiger im Spiel gegen die Elfenbeinküste einen Bänderriss im linken Sprunggelenk zugezogen hat. Damit fällt der 26-Jährige für mehrere Monate aus.
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7: Die Pläne für die chinesische Meeresblumeninsel sehen ja schon cool aus. Sie ist künstlich aufgeschüttet, so wie die Palmeninsel vor Dubai, und sollte ein modernes Aushängeschild für Chinas Immobilienkonzern Evergrande werden. Geklappt hat das aber nicht. Heute ist das Projekt ein Symbol für Chinas Immobilienkrise. Die Preise für Eigentumswohnungen auf dem Inselprojekt sind im Keller, es gibt viel Leerstand, ein kaum genutztes Riesenhotel, ein Vergnügungspark, der nie aufgemacht hat, und leerstehende Shopping-Malls. Chinas Immobilienmarkt liegt am Boden. Der damals größte Konzern Evergrande ist pleite. Benjamin Eisel berichtet, was das auch für Chinas Wirtschaftsleistung bedeutet.
12: Eine Gruppe Rentnerinnen und Rentner am Abend auf einem Platz zwischen Hochhäusern. Im Takt der Musik werfen sie kleine Bälle, die an Gummibänder gebunden sind, vor sich auf den Boden. Diese springen dann zu ihnen zurück. Dazu machen sie Tanzschritte. Eine Szene, wie man sie vielerorts in China beobachten könnte. Ungewöhnlich ist hier vor allem der Ort, Haihuadao. Künstlich aufgeschüttete Inseln an der Nordwestküste von Hainan, Chinas südlichstem Landesteil, bekannt für das milde Klima. Hier sind zehntausende Eigentumswohnungen entstanden. Gekauft haben sie viele Rentner aus nördlicheren Teilen Chinas, um den eisigen Wintern dort zu entfliehen. So wie diese Mitte 60-Jährige aus dem zentralchinesischen Landesteil Henan. Ich habe eine kleine Wohnung gekauft, um den Winter hier zu verbringen. Ich wollte keine große Wohnung, da wir nur zu zweit sind. Unser Kind arbeitet woanders in China und hat wenig Zeit. Deshalb ist die Wohnung, die wir gekauft haben, mit etwas über 50 Quadratmetern recht klein. Haihuadao heißt wörtlich übersetzt Meeresblumeninsel, denn die künstlich aufgeschütteten Inseln sind wie eine Blume geformt, inspiriert von Dubais künstlichen Palmeninseln, nur größer. Ein Megaprojekt des inzwischen insolventen chinesischen Immobilienkonzerns Evergrande.
13: 传承时代使命, 重构世界旅游版图. 投资1600亿,
12: Evergrande versprach viel. Hier ein Werbefilm aus dem Jahr 2015. Damals begannen auch die Bauarbeiten für das Megaprojekt. Geplant waren Investitionen von umgerechnet mehr als 20 Milliarden Euro. Doch im Jahr 2021 ging Evergrande im Zuge von Chinas Immobilienkrise das Geld aus. Das meiste auf dem gigantischen Inselprojekt Haihuadao war da schon fertig gebaut. Neben den Hochhäusern mit Eigentumswohnungen entstanden auf den Inseln ein schlossähnliches Hotel mit 5000 Zimmern, ein Wasserpark, ein Zirkus, ein Vergnügungspark mit Fahrgeschäften. Es gibt Hochzeitslocations mit Kirchennachbauten, europäisch anmutende Einkaufsstraßen, eine Shopping-Mall, ein Konferenzzentrum und Villenviertel. Doch 10 Jahre später wird ein Großteil der Hotelzimmer nie genutzt. Der Vergnügungspark und die Shopping Mall wurden nie eröffnet, vieles verfällt. Die Einkaufsstraßen verlassen, viele Läden stehen leer, die Villen unbewohnt. Rund 40 Hochhäuser wurden schon wieder abgerissen. Haihuadao steht symbolisch für Chinas Wachstumsmodell, das an seine Grenzen geraten ist. Das Konzept erst bauen, in der Hoffnung, dass die Menschen schon kommen. Vielerorts in China ging das nicht auf, hier auch nicht. Der Immobilienmarkt, der einst 1/3 der Wirtschaftsleistung ausgemacht hat, steckt im ganzen Land nach wie vor in der Krise. Preise gehen zurück, ebenso wie Investitionen. Fast jede Stadt in China hat Hochhaussiedlungen, deren Bau mittendrin gestoppt wurde. Geisterstädte, die wie Mahnmale an die Immobilienkrise erinnern. Zurück im Wohnviertel auf Haihuadao. Hier wurde das meiste fertiggestellt. Doch am Abend fällt auf, dass nur einzelne Wohnungen beleuchtet sind und es offensichtlich viel Leerstand gibt. Auch nicht alle Geschäfte sind belegt. Neben kleinen Läden und Restaurants finden sich hier vor allem Immobilienmakler.
15: Zu Beginn,
14: Von Anfang an dabei war Yan Xiaojun. Die 55-Jährige kommt ursprünglich aus dem Nordosten Chinas. Sie hat zahlreiche Wohnungen im Portfolio. Ganz am Anfang, als das Projekt noch jung war, habe der Quadratmeterpreis für Eigentumswohnungen bei umgerechnet 600 Euro gelegen. Dann gingen die Preise rasant nach oben. Zu Spitzenzeiten habe sie den Quadratmeter für mehr als 3000 Euro verkauft. Bis Chinas Immobilienblase platzte. Im Jahr 2022 fiel der Preis wieder auf den Ausgangspreis. Heute liegt er zumindest leicht darüber, so die Maklerin. Jetzt verkaufen alle mit Verlust, nur die, die ganz am Anfang gekauft haben, nicht. Aber die verlieren auch, wenn man die Kreditzinsen von 10 Jahren mit einbezieht. Die Maklerin schätzt, dass im Winter etwa die Hälfte aller Wohnungen auf der künstlichen Insel dauerhaft leer stehen. Im Sommer würden sogar nur 20% der Wohnungen genutzt. Wer hier eine Wohnung als reines Investitionsobjekt gekauft hat, hat heute das Nachsehen. Wer sich eine Wohnung gekauft hat, um diese selbst zu nutzen, kann vielleicht etwas gelassener auf die Preisentwicklung schauen, so wie Ma Ning-Rui

0: Mögen werde den Niedergang zwar abfedern, aber nicht bremsen, erklärte Brödel. Der Präsident des Deutschen Städtetages und Leipziger Oberbürgermeister Burkhard Jung nannte die Lage historisch dramatisch. Wenn wir jetzt nicht handeln, läuft es völlig vor die Wand, so Jung. Er nannte es nicht hinnehmbar, dass beispielsweise die Sozialämter einen Großteil der Pflege finanzierten. Das Defizit der Kommunen liegt derzeit bei rund 30 Milliarden Euro. Ihre Vertreter beklagen, dass Bund und Länder Gesetze verabschieden und Ausgaben tätigen, für die faktisch Städte, Landkreise und Gemeinden aufkommen müssen. Jakob Mayer, Berlin.
1: Im Streit um Rabattwerbung in der Rewe-App hat die Verbraucherzentrale Baden-Württemberg eine Klage gegen den Lebensmittelhändler zurückgenommen. Das teilte eine Sprecherin des Oberlandesgerichts Köln der Deutschen Presseagentur mit. Im konkreten Fall ging es unter anderem um Werbung für Weintrauben und Sekt in der Rewe-App. Nutzer können sich beim Kauf bestimmter Produkte einen Bonus-Coupon sichern. Die Verbraucherschützer kritisieren, dass neben den Artikeln zwar der Bonus, aber nicht der Produktpreis angezeigt werde. Ohne Preisangabe könnten Verbraucher keine informierte Kaufentscheidung treffen. Die erste Instanz gab der Verbraucherzentrale Ende 2025 recht. Rewe legte Berufung ein. Die Richter des OLG Köln bewerteten den Fall jetzt anders. Die Deutsche Bahn verkauft keine Pommes mehr in ihren Bordbistros. Sie werden bisher tiefgekühlt in Gefrierschränken gelagert. Die schafft die Bahn aber ab. Hintergrund ist eine EU-Verordnung. Die Frage, was die vorschreibt, hat Andreas Meyer-Feist beantwortet.
2: Ab diesem Jahr gilt eine neue EU-Verordnung gegen Treibhausgase aus Gefrieranlagen und die Bahn ist davon betroffen. Bei der nächsten Wartung wäre also Schluss und neue Gefrierschränke, wo man auch die Pommes hätte lagern können, die hätte man einbauen können mit alternativen Kühlmitteln wie zum Beispiel Propan. Das ist aber sehr kompliziert zu handhaben, vor allem in so kleinen Bistroküchen. In großen Supermärkten und Discountern mit vielen Gefrieranlagen sieht es natürlich ganz anders aus. Hier läuft die Umrüstung auf Hochtouren, je nach Aufwand mit Kosten bis zu 300.000 Euro pro Filiale. Anders sieht es in kleineren Geschäften und Metzgereien aus. Hier laufen oft noch Altgeräte für eine Übergangsfrist. Und im nächsten Jahr wird das alles noch strenger. Da gilt die neue Verordnung auch für Wärmepumpen. Wer heute eine kauft, muss also genau darauf achten, dass die Kühlmittel den neuen Normen entsprechen.
1: Zum Beginn der Sommerferien bereitet sich der Frankfurter Flughafen auf einen Ansturm vor. Der Flughafenbetreiber Fraport rechnet vom 26. Juni bis 9. August mit rund 9 Millionen Passagieren. Allein am kommenden ersten Ferienwochenende in Hessen, Rheinland-Pfalz und dem Saarland werden laut Fraport mehr als 600.000 Reisende erwartet. Der Flughafenbetreiber warnt vor längeren Wartezeiten an der Grenzkontrolle. Grund ist das neue EU-weite Entry-Exit-System, das seit Oktober 2025 die Ein- und Ausreise von Nicht-EU-Bürgern elektronisch erfasst. Fraport empfiehlt Nicht-EU-Reisenden, mindestens 3 Stunden vor Abflug am Flughafen zu sein. Dasselbe gilt für EU-Bürger, die in ein Land außerhalb des Schengen-Gebiets reisen wollen. Und an der Frankfurter Börse kämpft der deutsche Aktienindex DAX um die Marke von 25.000 Punkten. Aktuell liegt er darüber.
3: Kursbestimmend bleiben die Verhandlungen zur Beendigung des Iran-Krieges. Die Lage im Libanon bleibt eine Belastung. Allerdings deuten die jüngsten Nachrichten auf eine Annäherung zwischen den USA und dem Iran hin. Das reicht immerhin, um die Ölpreise auf dem tiefsten Niveau seit Kriegsbeginn zu halten. Ein Barrel der Nordseesorte Brent kostet zurzeit gut 79 Dollar. Der Rücktritt des britischen Premiers Keir Starmer lenkt die Blicke auf den Londoner Finanzmarkt. Starmers Ankündigung löste am Vormittag kaum Reaktionen aus, allerdings kam der Schritt für die Märkte nicht mehr überraschend. So hatte das britische Pfund seit Beginn der Diskussion um Starmer im Februar bereits rund 3% gegenüber dem Dollar eingebüßt. Auch der Londoner Aktienmarkt reagierte gelassen. Problematischer ist dagegen die Lage am Anleihemarkt. Die Rendite für 10-jährige Staatsanleihen verharrte heute mit 4,84% nahe ihrer Höchststände aus dem Jahr 2008. Damit hat Großbritannien die höchsten Refinanzierungskosten der G7 Industriestaaten. In ihren knapp 2 Jahren an der Macht ist es der Labour-Regierung bisher nicht gelungen, die wirtschaftliche Stagnation auf der Insel zu überwinden. Detlef Landmesser, ARD Finanzredaktion, Frankfurt.
1: Und das waren die Wirtschaftsnews um 16.59 Uhr.
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5: Mit Florian Rudolph einen schönen Montagnachmittag. 90 Milliarden Euro, so hoch war das Handelsbilanzdefizit Chinas mit Deutschland im vergangenen Jahr. Denn seit Trump die US-Märkte dicht macht, flutet Peking die EU mit Waren und spielt dabei aus Sicht vieler Ökonomen nicht fair. Unter anderem, weil die chinesische Währung, der Yuan, künstlich niedrig

0: gehalten wird. Deshalb fordert das Institut der deutschen Wirtschaft jetzt Ausgleichszölle auf chinesische Produkte. Was ist der Unterschied zu Trumps Strafzöllen und was, wenn China mit eigenen Strafmaßnahmen reagiert? Darum geht's hier in der kommenden halben Stunde.
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0: Sonnig und heiß, in der Pfalz sowie in Baden-Württemberg vereinzelt Gewitter. Kommende Nacht sternenklar, 22 bis 15 Grad. Morgen viel Sonne, lockere Wolken, kaum Gewitter. Am ehesten im Bergland und im südlichen Baden-Württemberg. Temperaturen bis 36 Grad.
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2: Um 17 Uhr mit Luise Wunderlich. Bundesfinanzminister Klingbeil hat die durchgesickerten Reformvorschläge der Rentenkommission gelobt. Beim Tag der Industrie in Berlin sagte er, die Vorschläge seien eine gute Grundlage, um im Koalitionsausschuss in der kommenden Woche Entscheidungen zu treffen. Morgen werden die Vorschläge offiziell vorgestellt. Aus Berlin, Gabor Hallasch.
3: SPD-Chef und Vizekanzler Lars Klingbeil hat bislang nur einen Teil der Vorschläge gelesen und sagt, er habe enormen Respekt vor der Arbeit der Kommission. Eine klare Orientierung erwartet Grünen-Chef Felix Banaschak von der Bundesregierung. Er warnte davor, dass sich jeder nur einzelne Punkte aus dem Paket heraussuche. Banaschak spricht von einer verpassten Chance, wenn es darum geht, Altersarmut zu bekämpfen. Er lobte dagegen die Idee, auch Rentenbeiträge am Kapitalmarkt anzulegen. Die Linke spricht von einem massiven Kürzungsprogramm, das vor allem Menschen mit niedrigen Einkommen hart treffen werde. Die Kommission setze auf das Prinzip Hoffnung, dass der Kapitalmarkt schon genug abwerfen werde.
2: EU-Kommissionspräsidentin von der Leyen hat die Arbeit des britischen Premiers Starmer gewürdigt. Nach der Rücktrittsankündigung des Labour-Chefs schrieb von der Leyen in den sozialen Medien, viele Regierungschefs bräuchten Jahre, um zu dem Staatsmann heranzuwachsen, der er in nur 2 Jahren geworden sei. Die Sicherheit Europas und die der Ukraine sei dank Starmer gestärkt worden. Großbritannien hatte unter Premier Starmer wieder stärker mit der EU kooperiert, beispielsweise in NATO-Fragen. Oder um unabhängiger gegenüber den USA zu werden. Unterdessen hat der Labour-Abgeordnete Burnham angekündigt, für die Nachfolge Starmers zu kandidieren. Die Gespräche zwischen dem Iran und den USA sollen in den nächsten 60 Tagen auf Fachebene fortgesetzt werden. Das hat US-Vizepräsident Vance kurz vor seiner Rückreise in die USA angekündigt. In der Zeit soll ein endgültiges Abkommen zur Beendigung des Krieges ausgearbeitet werden. Nach den Vermittlungsgesprächen gestern in der Schweiz haben die USA die Sanktionen gegen iranisches Öl vorübergehend ausgesetzt. Die Angaben von Vance, nachdem der Iran wieder Inspektoren der Internationalen Atomenergiebehörde ins Land lassen wolle, wurden bisher weder vom Iran noch der Internationalen Atomenergiebehörde bestätigt. Bei einer Explosion in einer Gasanlage in Ras Laffan in Katar gestern Abend sind mindestens 13 Arbeiter ums Leben gekommen. Das berichtet die Regierung in Doha. Außerdem seien 66 Menschen verletzt worden. Bei dem Vorfall habe es sich um einen Unfall gehandelt. Hinweise auf Sabotage oder feindliche Handlungen gebe es nicht. Die wichtige Gasanlage in Ras Laffan war vor einigen Wochen bei iranischen Angriffen beschädigt worden. Verteidigungsminister Pistorius hat den Aufbau der Bundeswehrbrigade im NATO-Partnerland Litauen gelobt. Alles scheine planmäßig zu verlaufen, sagte der SPD-Politiker bei einem Besuch in Vilnius. In dem Land sind bis jetzt rund 1.800 Angehörige der Bundeswehr stationiert. Zugleich räumte Pistorius ein, es würden voraussichtlich bis zum kommenden Jahr nicht alle vorgesehenen 4.800 Soldaten freiwillig rekrutiert werden können. Dann müsse man notfalls Soldaten verpflichten. Der Autor Clemens Mayer übernimmt dieses Jahr die Poetik-Dozentur an der Universität Heidelberg. In 3 Vorlesungen will er erörtern, wie Literatur die Gesellschaft verändert, teilte die Universität mit. Mayer hatte 2024 in der Literaturszene für Aufsehen gesorgt. Er war für seinen Roman Die Projektoren mit dem Deutschen Buchpreis nominiert, hat die Auszeichnung aber nicht bekommen. Daraufhin sagte er wörtlich, das sei eine Schande für die Literatur. Mayer gilt als einer der wichtigsten zeitgenössischen Autoren Ostdeutschlands. Schiedsrichterin Tori Penso aus den USA pfeift das letzte WM-Gruppenspiel Deutschlands gegen Ecuador. Das hat der Fußball-Weltverband FIFA mitgeteilt. Die 39-Jährige hatte bereits das Spiel Tschechien gegen Südafrika geleitet. Sie ist erst die zweite Frau in der Geschichte der Männer-WM, die ein Endrundenspiel pfiff. Vor 4 Jahren in Katar war die Französin Stéphanie Frappart im Einsatz. Für Nationalspieler Nico Schlotterbeck ist die WM vorbei. Er fällt verletzt für mehrere Wochen aus, hat der DFB mitgeteilt. SWR-Nachrichtenredaktion Thomas Bertsch und Petra Muhr. Das Wetter in Baden-Württemberg und Rheinland-Pfalz, ein hochbestimmtes Wetter. Die Vorhersage, am Abend sonnig und heiß, in der Pfalz sowie in Baden-Württemberg vereinzelt Gewitter, in der Nacht sternenklar, Tiefstwerte 22 bis 15 Grad, morgen 29 bis 36 Grad, 17.05 Uhr.
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0: Mit Florian Rudolph einen schönen Montagnachmittag. Starmer-Konkurrent Burnham kündigt Kandidatur für Labour-Vorsitz an. Wirtschaftsexperten fordern Sonderzölle gegen China und die deutschen Kommunen sind finanziell am Limit. Unter anderem darum geht es hier bis 17:30. Seit dem Brexit vor 10 Jahren haben sich die wenigsten Versprechungen der Befürworter des britischen EU-Austritts erfüllt. Die Insel steht unter den großen europäischen Staaten wirtschaftlich so schlecht da wie sonst nur Deutschland. In der Zeit seit 2016 gab es 6 Premierminister. Das zeugt von politischer Instabilität. Der Nachfolger von Keir Starmer wird Nummer 7, denn der Labour-Vorsitzende hat seinen Rücktritt als Premier und Parteichef angekündigt. Über den turbulenten Tag in London berichtet Gabi Biesinger.
4: Als Premierminister Keir Starmer am Morgen in der 10 Downing Street seinen Rückzug vom Amt des Labour-Parteivorsitzenden und somit als Premierminister bekannt gab,
5: I will resign as leader of the Labour Party,
4: war der bei einer Nachwahl frisch gewählte Labour-Abgeordnete Andy Burnham in Manchester gerade auf dem Weg zum Bahnhof, um nach London zu fahren, wo er am Nachmittag als neuer Parlamentarier vereidigt wurde. Bei der Ankunft in London Euston bestätigte er, was er kurz zuvor auf der Plattform X geschrieben hatte, dass er sich wie erwartet um Starmers Nachfolge bewerbe und er dankte Starmer für seinen Einsatz.
6: I made my statement praising the Prime Minister's dedication, service and confirmed that I will put myself forward.
4: Starmer hatte angekündigt, dass er die Regierungsgeschäfte bis zur Parlamentssommerpause weiterführen werde. Bis Anfang Juli können sich nun Konkurrenten um Starmers Nachfolge die notwendigen Mehrheiten in der Labour-Fraktion sichern und dann um den Posten des Premierministers ringen. Doch nachdem der zurückgetretene Gesundheitsminister Wes Streeting und die ehemalige Partei-Vize-Chefin Angela Rayner, denen ebenfalls Ambitionen auf den Top-Job nachgesagt wurden, ihre Unterstützung für Burnham bekundet haben, sieht es nach einem Durchmarsch für den ehemaligen Bürgermeister von Greater Manchester aus, meint nicht nur der Politikwissenschaftler Jonathan Tong von der Uni Liverpool.
7: Andy Burnham will almost certainly be declared the new leader of the Labour Party. On the 16th of July.
4: Schon am 16. Juli könnte Burnham die britische Regierung führen. Der 56-Jährige wird dem linken Parteiflügel zugerechnet, gilt als volksnah und punktete etwa mit einer Reform des Busverkehrs in der Metropole Manchester mit niedrigen Fahrpreisen, was ihm in den Medien den Spitznamen King of the North, König des Nordens, einbrachte. Ob das Erfolgsmodell aus der Region allerdings auch als landesweite Politik funktioniert, wird Burnham erst beweisen müssen, meint Politikwissenschaftler Tong. Wir wissen überhaupt nicht, was für ein Premierminister er wohl sein wird. In Manchester hat er private Investoren angezogen und das Wirtschaftswachstum war besser als andernorts. So konnte er als Mr. Nice Guy günstige Bustickets verteilen. Aber was er landesweit wirklich erreichen kann, das wird schon sehr bald skeptisch beäugt werden.
7: I think he's going to come under severe test very shortly.
4: Als in der konservativen Partei zwischen 2022 und 2024 die Premierminister von Johnson über Truss bis Sunak den Staffelstab parteiintern weitergaben, forderte Labour Neuwahlen. Und so ist es jetzt Nigel Farage, der Chef der rechtspopulistischen Reformpartei, der möchte, dass gewählt wird. Das Land liege am Boden, seine Partei sei bereit für eine Wahl und das Volk ja schließlich auch.
8: Britain is broken. We are ready for a general election and I suspect many of you too are ready for a general election.
4: Reform führt in den Meinungsumfragen vor allen anderen Parteien. Und darum wird Burnham auf keinen Fall vorzeitige Neuwahlen riskieren, auch wenn diese vielen ungewählten Premierminister wie ein demokratisches Defizit wirken, meint Jonathan Tong.
7: There is a democratic deficit there. But it will be monumentally risky for Andy Burnham to go to the country.
0: Für die EU lautet jetzt die zentrale Frage, wie tickt der künftige Hausherr in Downing Street Number 10? Der scheidende Premier Starmer stand 10 Jahre nach dem Brexit wieder für einen EU-freundlichen Kurs. Kommissionspräsidentin von der Leyen und Ratspräsident Costa äußerten heute die Hoffnung, dass Starmers Nachfolger das fortsetzen werde. Der für den kommenden Monat geplante EU-Großbritannien-Gipfel jedenfalls wurde wegen der Rücktrittsankündigung erstmal verschoben. Der Kommentar von unserem EU-Korrespondenten Andreas Meyer-Feist.
9: Vor 10 Jahren stiegen die Briten aus. Das erste Mal in der Geschichte, dass ein Land Tschüss sagte. Die EU nahm es mit Fassung, richtete sich ein, war nicht nachtragend und ließ die Briten langsam wieder an sich rankommen. Und jetzt? Es war doch schon alles geplant. Wie man nach dem Auseinanderdriften wieder mehr zusammenkommen kann, das sollte im Juli besprochen werden beim EU-Großbritannien-Gipfel. Was soll der jetzt noch, wenn in London niemand da ist, der sagen kann, so wird's gemacht? Das ist schlimm, denn dort sollte es um Energie- und Verteidigungsfragen gehen, die für alle sehr wichtig sind. So eng wie in den letzten Monaten rückten die EU und Großbritannien niemals vorher seit dem Brexit zusammen. Hinter all dem könnte jetzt ein Fragezeichen stehen. Aber es gibt auch Dinge, die für die EU in Zukunft besser laufen könnten. Keine »Wir wollen sie wieder haben« in der EU-Fantasien. Es geht nicht um einen EU-Wiedereintritt. Aber das, was Europa ausmacht, um gegen Handelskrieger und Protektionisten zu bestehen, könnte nach Starmer neue und viel bessere Chancen bekommen. Eine Zollunion ist überfällig. Die EU sollte also aufmerksam bleiben und im richtigen Moment das Richtige tun. Die Ausgangslage ist günstig. Die Populisten, die viel zu hören sind, aber im Parlament wenig vertreten sind, wollen Neuwahlen, aber die wird es nicht geben. Die Labour-Mehrheit steht, die ist riesig im britischen Parlament. Und die Regierungspartei wird diese Mehrheit konstruktiv nutzen wollen. Sie hat Zeit dazu bis August 2029, fast volle 3 Jahre. Und darauf muss sich die EU einstellen. Das bedeutet, Brüssel hat zwar im Moment keinen Ansprechpartner, aber es wird jemand Neues kommen. Diesmal hoffentlich jemand mit einer breiten Rückendeckung im Parlament. Starmer stand für Verlässlichkeit. Das Boris-Johnson-Chaos war Vergangenheit. Er sah sich als guter Partner in Sachen Sicherheit. Er wollte Handelserleichterungen. Er setzte sich für junge Menschen ein, die einfach unterwegs sein wollten in Europa. Diese Dinge sollten auch in Zukunft nicht vergessen werden.
0: Andreas Meyer-Feist kommentierte. Nach holprigem Start sieht US-Vizepräsident Vance in den Gesprächen mit dem Iran eine gute Basis für ein dauerhaftes Kriegsende. Vance äußerte sich nach Ende der ersten Gesprächsrunde mit dem iranischen Parlamentspräsidenten Ghalibaf am Verhandlungsort Obbürgen in der Schweiz. Auch Irans Außenminister Araghchi erklärte auf Ex, er sehe wesentliche Fortschritte. Einzelheiten von unserer Korrespondentin Patricia Wern.
10: US-Vizepräsident Vance hat sich erstmals zu den gestrigen Verhandlungen mit dem Iran geäußert. Vor seiner Abreise aus der Schweiz sagte er, die Gespräche seien gut vorangekommen. Es gebe noch viel zu tun, aber die USA seien sehr engagiert.
11: Wir haben eine sehr gute Grundlage für eine erfolgreiche endgültige Einigung geschaffen. Die endgültige Einigung ist das Haus. Wir haben das Fundament gelegt, auch wenn wir das Haus noch nicht gebaut haben. Ich halte es für wichtig, dass wir alle würdigen, wie viel wir bereits erreicht haben.
10: Mehrere Aspekte seien ihm dabei wichtig. Es müsse ein Weg gefunden werden, die Straße von Hormuz offen zu halten. Zudem sei ein wichtiges Ziel, die Gefechte zwischen Israel und der Hisbollah-Miliz dauerhaft zu beenden. Es werde viel Arbeit erfordern, bis die territoriale Integrität und Souveränität des Libanon sowie die Sicherheit Israels wirklich erreicht seien. Anschließend hob der US-Vizepräsident besonders hervor, dass Teheran zugestimmt habe, wieder Inspektoren der Internationalen Atomenergiebehörde in den Iran zu lassen. Das sei der erste Schritt zur dauerhaften Denuklearisierung oder dauerhaften Beendigung eines Atomwaffenprogramms im Iran. Dies ist aber weder von der IAEA noch vom Iran bestätigt worden. Der Sprecher des iranischen Außenministers Araghchi kommentierte die gestrigen Gespräche auf der Plattform X lediglich mit diesen Worten. Die Grundlage der Vereinbarung sei das Prinzip Verpflichtung gegen Verpflichtung. Und die Islamische Republik Iran werde die Umsetzung der Verpflichtungen der Gegenseite genau überwachen. Sie werde alle ihre Hebel nutzen, dass diese eingehalten würden. Die zuständigen Vertreter der USA und des Iran sollen nun bei Arbeitsgesprächen in den kommenden kommenden Wochen Wege finden, um ein endgültiges Abkommen zum Ende des Iran-Kriegs umzusetzen.
0: 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Die Warnung ist nicht neu. Weil die USA unter Trump ihre Absatzmärkte abschotten, lenkt China seine Waren nach Europa um. Die Folgen sind schwerwiegend, weil China seine Währung, den Yuan, künstlich niedrig hält, statt einen freien Wechselkurs zuzulassen. Das Wirtschaftsnahe Institut der deutschen Wirtschaft, kurz IW, hat jetzt eine vom Auswärtigen Amt geförderte Studie vorgelegt. Und über das Ergebnis spreche ich mit Jürgen Mattes, beim IW-Experte für internationale Wirtschaftspolitik. Herr Mattes, ist China ein unfairer Handelspartner?
12: Ja, das kann man, glaube ich, so sagen, auch wenn nicht alles sozusagen am Handel mit China unfair ist, aber es ist doch sozusagen eine ganze Menge unfair. Und da haben wir Subventionen, aber auch eine Wechselkursverzerrung, die das größte Problem jeweils darstellen.
0: Wie groß ist der Schaden durch Chinas, ich sag's mal, falsches Spiel mittlerweile?
12: Das lässt sich natürlich sozusagen sehr schwer beziffern, aber wir sehen, dass beispielsweise unser Handelsbilanzdefizit mit China, das so bis 2019 in den Jahren davor, wie bei um die 15 Milliarden lag, inzwischen auf 90 Milliarden explodiert ist. Das zeigt, dass der Handel mit China total ungleich ist. Wir haben in fast allen wichtigen Branchen sinkende Exporte nach China, aber steigende Importe aus China. Und normalerweise sind wir in einer Welt, wo beides steigt, also Exporte und Importe. Dass das so ist, deutet darauf hin, dass eine Menge sozusagen in den Preisverhältnissen verkehrt ist. Und da sind wir dann ganz schnell wieder beim falschen Wechselkurs und auch bei den massiven Subventionen Chinas.
0: Wenn wir den falschen Wechselkurs nehmen, dann könnte man ja jetzt Peking auffordern, die eigene Währung fairer zu bewerten. Aber dann müssten die einen vermeintlichen Vorteil aufgeben. Warum sollte sich Peking darauf einlassen?
12: Weil es fair ist und weil es anders unfair ist und Protektionismus bedeutet. Aber natürlich sind solche Forderungen im Zweifelsfall wohlfeil. Man wird abwarten müssen, ob China darauf reagiert. Im besten Fall tun sie es. Wenn sie es nicht tun, dann ist die Frage, wie können wir solche Wettbewerbsverzerrungen ausgleichen? Wie können wir damit klarkommen? Wie können wir wieder ein faires Level Playing Field, also ein gleiches Wettbewerbsfeld global schaffen?
0: Was empfehlen Sie denn dahingehend?
12: Also, wie gesagt, das Beste wäre, wenn China selber aufwerten würde und auch die Subventionen sozusagen wegnehmen würde. Wenn sie das nicht tun und wir weiter sozusagen so unter Druck sind, dann brauchen wir in der Breite Ausgleichszölle, die fairen Teile des Wettbewerbs drin lassen, aber die unfairen mit Zöllen belegen, dann aber auch in den Bereichen nur erhoben werden, wo chinesische Importe hier heimische Produktion betreffen. Also solche Arten von Zölle haben halt dann auch tatsächlich nichts, aber auch gar nichts mit Protektionismus und auch nichts mit der Art und Weise zu tun, wie Trump seine Zollpolitik betreibt, weil die halt sozusagen auf jeden draufhaut und alles verzollt. Wir würden das halt sozusagen sehr gezielt vorschlagen, unfairen Wettbewerb zu schaffen.
0: Das würde mich mal interessieren, weil es klingt natürlich schon erstmal ähnlich. Wir haben also auch dieses angewachsene Handelsbilanzdefizit mit China, vergangenes Jahr 90 Milliarden, haben Sie gesagt. Jetzt Zölle fordern, das erinnert schon an diesen altbekannten Dauerstreit mit Amerika. Was genau ist denn in diesem Fall anders und was wäre in dem von Ihnen vorgeschlagenen Vorgehen anders?
12: Also diese Art von Zölle, die wir fordern, sind Ausgleichszölle, die den unfairen Teil des Wettbewerbs ausgleichen sollen, sozusagen deswegen nicht Strafzölle, sondern Ausgleichszölle. Und die Idee ist am Ende eine wettbewerbspolitische Idee. Wenn wir ein globales Kartellamt hätten, eine globale Wettbewerbsbehörde, dann wie bei uns würden sozusagen Unternehmen oder Länder dann in diesem Fall, denen würde einfach untersagt, ihre Waren, wenn sie so stark subventioniert sind, wie die chinesischen zu verkaufen. Da würde man mit Ordnungsrecht kommen. Das haben wir nicht, ein solches Weltkartellamt, eine solche globale Wettbewerbsbehörde. Deswegen ist die Frage, welches Ersatzinstrument könnte das sein? Und das sind Ausgleichszölle. Deswegen haben Ausgleichszölle sozusagen nichts mit Protektionismus zu tun, sondern sie sind am Ende wohlverstandene Ordnungspolitik, weil Wettbewerbspolitik.
0: Das könnte natürlich von China durchaus anders gesehen werden. Und China ist ja für gerade für deutsche Unternehmen ein wichtiger Markt. Glauben Sie nicht, dass da China dann gleicher Maßnahmen treffen wird?
12: Das ist natürlich nicht auszuschließen. Aber wir müssen ja ganz klar darüber reden, was ist richtig und was ist falsch. Und Die Art und Weise, wie China in den Weltmarkt geht mit diesen massiven Wettbewerbsverzerrungen, das ist Protektionismus. Wir versuchen nur, das auszugleichen und sozusagen Recht wieder gegen Unrecht zu setzen. Ja. Wenn China dann weiter eskaliert und Gegenmaßnahmen ergreift, dann setzen sie sich ein zweites Mal ins Unrecht. Ja, das muss man natürlich einkalkulieren. Und sie haben ein scharfes Schwert mit den seltenen Erden. Aber wenn wir das weiter so laufen lassen, werden wir irgendwann keine nennenswerte Industrie mehr haben, weil China uns alles wegkonkurriert.
0: Haben Sie denn bei Volkswagen und Kummer nachgefragt, wie Sie das sehen, was die davon halten?
12: Also wir hören, dass einige Großunternehmen, unter anderem auch das genannte, dabei ist, auch seine Position möglicherweise zu überdenken. Aber da ist im Moment sehr viel im Fluss. Das Kanzleramt hat seine Position offenbar auch in den letzten Wochen sozusagen signifikant verschoben. Das haben wir gerade beim Europäischen Rat gesehen. Herr Merz hat ganz klar das Unterbewertungsthema der chinesischen Währung angesprochen auf der G7-Ebene und auch beim Europäischen Rat. Also da ist eine Menge im Fluss und wir hoffen, dass es in die richtige Richtung geht.
0: Sagt Jürgen Mattes vom Institut der Deutschen Wirtschaft. Und auch beim nächsten Thema geht es um viel Geld. Heute nämlich haben die Spitzenverbände Deutscher Städtetag, Deutscher Landkreistag und Deutscher Städte- und Gemeindebund zu einem Aktionstag aufgerufen. Kommunen am Limit heißt das Motto. Die Kassen der Kommunen sind schon lange leer, weil aber Leistungsansprüche und Aufgaben immer vielfältiger und größer wachsen die Schuldenberge. 30 Milliarden Euro Miese jährlich sind keine Ausnahme. Die Folgen bekannt: Schwimmbäder, die geschlossen sind, Kultur- und Sportangebote, die zusammengestrichen werden, verfallende Infrastruktur. Und wenn noch irgendwas wächst, dann ist es der Frust der Bürger. Hauptstadtkorrespondent Jakob Mayer berichtet.
13: Sinkendes Schiff, Verschiebebahnhof 5:05. Die Kommunalvertreter formulieren drastisch, um die schwierige finanzielle Lage von Deutschlands Städten, Landkreisen und Gemeinden zu veranschaulichen. Fürs laufende Jahr und die zwei kommenden Jahre rechnen die Kommunen mit Defiziten von jeweils knapp 30 Milliarden Euro. Die Rücklagen sind vielerorts vollständig aufgebraucht, beklagt der Präsident des Deutschen Landkreistages Achim Brötel. Die Zinsausgaben gingen steil nach oben.
14: Wir dürfen uns nicht an schlechte Zahlen gewöhnen, wenn Gebäude und Straßen anfangen zu bröckeln, dann bröckelt auch das Vertrauen der Menschen in die Handlungsfähigkeit des Staates.
13: Denn die spüren die Finanznot vielerorts längst, weil Schulen und Kitas nicht modernisiert, Straßen nicht repariert werden, weil Schwimmbäder und Bibliotheken geschlossen werden müssen und sich Kommunen die Obdachlosenhilfe oder die Sportförderung nicht mehr leisten und den Nahverkehr nicht länger bezahlen können. Leipzig musste den Neubau der Musikschule streichen, sagt Oberbürgermeister Burkhard Jung, gleichzeitig Städtetagspräsident.
15: Wir müssen strukturell dieses Land anders aufstellen, indem die kommunale Ebene behandelt wird als gleichberechtigter Partner auf Augenhöhe für staatliche Leistung. Und das passiert nicht.
13: Jung beklagt, dass nach dem Willen von Bund und Ländern die Kommunen einspringen müssten, wenn für staatliche Leistungen nicht genügend Geld da ist. Er nannte es nicht hinnehmbar, dass beispielsweise die Sozialämter einen Großteil der Pflege finanzierten. Die geplante Pflegereform bringe für die Kommunen keine Entlastung, sondern 1 Milliarde Euro mehr Kosten. Städte, Landkreise und Gemeinden warnen außerdem vor Mehrbelastungen durch die anstehende Krankenhausreform und die Reform der gesetzlichen Krankenversicherung. Sie fordern, die Kommunalfinanzen sofort wirksam zu stabilisieren und die Kosten in den Sozialversicherungen zu begrenzen, anstatt ständig neue Versprechen zu machen. Wer bestellt, solle auch bezahlen, hieß es. Stattdessen verschiebe der Bund seit vielen Jahren Lasten auf die Kommunen, erklärte Landkreistagspräsident Brötel. Renten, Kranken- und Pflegeversicherung seien durch massive versicherungsfremde Leistungen belastet worden, also durch Leistungen, die über den eigentlichen Zweck der jeweiligen Sozialversicherung hinausgehen und nicht durch Versichertenbeiträge finanziert werden. Aber die Bundespolitik, so Brötel, bringe nicht den Mut auf, das zu ändern.
14: Und jetzt wackelt dieses System. Das wird zunehmend instabiler, deswegen habe ich vorhin gesagt, Flickschusterei. Man müsste wirklich ehrlich sein und sagen, wir nehmen diese versicherungsfremden Leistungen aus diesen Versicherungssystemen raus.
13: Brötel verwies auf die Mütterrente, die betroffenen Frauen 20 Euro im Monat bringe und unter dem Strich 5 Milliarden Euro koste. Das könne sich der Staat im Moment nicht leisten. Mit einem Aktionstag Kommunen am Limit wollen Städte und Gemeinden auf ihre desolate Finanzlage aufmerksam machen. Sie ist am Donnerstag auch Thema beim Treffen von Bundeskanzler Friedrich Merz mit den Ministerpräsidentinnen und Präsidenten der Länder.
0: Jakob Mayer berichtete. Wie können sich die Kommunen selbst helfen, vielleicht sogar Einnahmequellen schaffen? Einige Kommunen in Rheinland-Pfalz haben sich Strategien überlegt, um mit den immer leerer werdenden Kassen umzugehen. Und Friederike Pick hat dazu recherchiert. Frau Pick, welche Möglichkeiten haben die Kommunen, um an Geld zu kommen?
16: Verschiedenes. Also manche versuchen ganz klassisch, ihre Wirtschaft anzukurbeln. Der Donnersbergkreis baut zum Beispiel seit ein paar Jahren neue Gewerbeflächen. Über die neuen Unternehmen sollen dann in Zukunft mehr Steuern eingenommen werden. Die Stadt Pirmasens macht's anders. Die haben jetzt gerade vor einer Woche schon wieder das Land verklagt. Die Stadt fordert, dass das Land mehr Geld an sie zahlen muss. Das geht jetzt schon seit Jahren hin und her. Pirmasens hat das Land schon ein paar Mal verklagt und damit auch schon Erfolg gehabt.
0: Das ist es nichts wirklich Neues. Gibt es auch kreative Ideen?
16: Ja, ich finde schon. Zum Beispiel in Weißenturm, das ist eine Verbandsgemeinde im Kreis Main-Koblenz. Die Gemeinde hat sich jetzt mit mehreren Nachbarkommunen zusammengeschlossen, um in Zukunft nur noch ein gemeinsames Ordnungsamt zu betreiben. So muss sich bald nur noch eine Verwaltung in der Region um Bußgeldbescheide kümmern. So hat mir das der Bürgermeister von Weißenturm, Thomas Cibilla, erklärt.
17: Die Idee dahinter war eigentlich weniger, dass man jetzt gesagt hat, wir müssen eine Ordnungsbehörde gründen, sondern es ging darum, Verwaltungsleistungen zu bündeln, um Synergien zu heben. Wir sind im Augenblick dabei, dass wir die Kommunen, die ein einheitliches IT-System in dem Bereich haben, zusammenzubringen und uns gemeinsam auf den Weg zu machen, um entsprechende finanzielle Mittel einzusparen am Ende des Tages, um genau diese frei werdenden Mittel für andere Aufgaben zu nutzen, die dann unseren Bürgerinnen und Bürgern zugutekommen.
16: Wie viel darüber jetzt aber tatsächlich eingespart werden kann, konnte mir der Bürgermeister aber nicht sagen.
0: Sparen, Gewerbesteuer, ist damit denn alles ausgeschöpft?
16: Naja, nicht ganz. Es gibt immer wieder Fördertöpfe von der EU oder von dem Bund zum Beispiel. Die sind vielen gar nicht bekannt. Der Kreis Südwestpfalz hat jetzt jemanden eingestellt, der sich nur darum kümmert, nach passenden Fördertöpfen zu suchen. Eine sogenannte Fördermittellotsin. Die hilft dann auch dabei, die Anträge auszufüllen, denn das ist ja oft recht aufwendig. Die Idee ist, dass dann eine neue Straße oder ein neues Gemeindehaus auch mit Fördergeldern bezahlt wird und der Landkreis dadurch weniger zahlen muss. Man muss aber auch sagen, diese Fördermittel, Steuern und auch das Zusammenlegen der Verwaltung, das sind alles einzelne Bausteine. Das sind jetzt keine Lösungen für das strukturelle Finanzierungsproblem der Kommunen.
0: Information von Friederike Pick. Eine Geldquelle für Kommunen könnten beispielsweise auch Energieparks sein, Windräder, Solaranlagen. Das setzt allerdings erstmal hohe Investitionen voraus und die Einnahmen fließen auch nicht von selbst. Dafür steigt aber eventuell auch die Akzeptanz, wenn Bürgerinnen und Bürger sehen, dass das ihrer Gemeinde zugutekommt. In Baden-Württemberg läuft der Windkraftausbau aber nur schleppend. Laut Landesanstalt für Umwelt sind im laufenden Kalenderjahr lediglich 33 Anlagen neu ans Netz gegangen. Insgesamt stehen damit in Baden-Württemberg aktuell 850 Windkraftanlagen. Die für Umwelt und Energie zuständige Ministerin Walker fordert jetzt gemeinsam mit Bayerns Energieminister Aiwanger einen Südbonus, über den Ruben Moratz berichtet.
18: Klaus Eckert will etwas verändern. Der SPD-Bürgermeister der Gemeinde Durmersheim im Kreis Rastatt plant, Windräder bauen zu lassen. 7 Stück im Hartwald, dem Naherholungsgebiet bei Durmersheim. Die Genehmigungen für die Windkraftanlagen liegen vor, schon seit Januar. Und trotzdem keine Bagger in Durmersheim, der Baubeginn nicht in Sicht. Dazu Bürgermeister Klaus Eckert.
19: Ja, es ist natürlich ärgerlich, sowohl für mich als auch für den Gemeinderat, als auch die Bevölkerung. Wir wollen die Energiewende vor Ort voranbringen. Der Gemeinderat hat dem einstimmig zugestimmt. Es gibt auch keine Bürgerinitiative dagegen. Wir alle stehen bereit, die Energiewende voranzubringen. Und ich verstehe nicht, warum uns jetzt der Bund Knüppel zwischen die Beine wirft.
18: Die Knüppel zwischen den Beinen der Durmersheimer, das sind die gültigen Förderbedingungen für Windenergie des Bundes. Denn gebaut wird erst, wenn die Bundesnetzagentur eine Einspeisevergütung zugesagt hat. 4-mal im Jahr vergibt die Bundesbehörde diese, aber in Baden-Württemberg gehen viele Standorte leer aus, so auch bisher Durmersheim. Die Zusagen gehen eher in windstarke Regionen im Norden Deutschlands. Baden-Württembergs Umweltministerin Thekla Walker von den Grünen will das nicht länger hinnehmen.
20: Es geht auch um unsere Wirtschaft, dass auch hier im Süden die Energie zur Verfügung steht und Klimaschutz gleichermaßen. Und deswegen werden wir uns dafür einsetzen, dass bei den Ausschreibungen die Windenergie im Süden nicht einfach hinten runterfällt.
18: Dafür hat sie eine ungewöhnliche Allianz geschmiedet. Seit an seit kämpft Walker für mehr Windkraft im Süden zusammen mit Hubert Aiwanger, dem bayerischen Energieminister von den Freien Wählern. Die beiden richten sich an CDU-Bundeswirtschaftsministerin Katharina Reiche, die aktuell ein neues Erneuerbare-Energien-Gesetz schreibt.
21: Frau Reiche hat es in der Hand, eben auch die Standorte im Süden ins Spiel zu bringen.
18: Konkret fordern Walker und Aiwanger unter anderem, dass künftig 20% des Ausschreibungsvolumens nach Bayern oder Baden-Württemberg gehen. Zum Vergleich, bei der letzten Vergaberunde im Februar waren es nur 2%. Und das, obwohl der Windkraftausbau in Baden-Württemberg, wenn es nach der Landesregierung geht, nun endlich Fahrt aufnehmen soll. Im ersten Halbjahr 2026 wurden wieder nur 33 neue Anlagen ans Netz genommen. In der viel zitierten Pipeline warten wiederum auffällig viele Windräder. 197 sind aktuell genehmigt, aber noch nicht gebaut. Beantragt wurden mehr als 1350 Anlagen. Dazu Landesenergieministerin Walker.
20: Wir haben einen richtigen Boom bei den Anlagen, die jetzt in der Genehmigung sind. Und ich möchte wirklich dafür sorgen, dass die dann auch in Betrieb gehen. Ja?
18: Das wünscht sich auch Durmersheims Bürgermeister Klaus Eckert. Er hofft auf Einsicht bei der Bundesregierung.
19: Ja, ich bin sehr optimistisch, dass es gelingen wird, die Windräder hier unten in Durmersheim zu bauen. Es gibt parteiübergreifend ja Initiativen aus Bayern und auch aus Baden-Württemberg. Und ich gehe davon aus, dass der Druck entsprechend auch Wirkung zeigt in Berlin und das Förderregime entsprechend geändert wird.
18: Ob der Druck von Grünen aus Baden-Württemberg und Freien Wählern aus Bayern etwas bewirkt, könnte sich schon diese Woche zeigen. Das Bundeskabinett will sich zeitnah mit dem Erneuerbare-Energien-Gesetz befassen.
0: Schleppender Windkraftausbau in Baden-Württemberg. Ruben Moratz aus unserer SWR-Redaktion Landespolitik berichtete. SWR Kultur aktuell. Ich bin Florian Rudolph.
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2: Um 17.30 Uhr mit Luise Wunderlich. Bei einer Explosion in einer Gasanlage in Ras Laffan in Katar gestern Abend sind mindestens 13 Arbeiter ums Leben gekommen. Das berichtet die Regierung in Doha. Außerdem seien 66 Menschen verletzt worden. Bei dem Vorfall habe es sich um einen Unfall gehandelt. Hinweise auf Sabotage oder feindliche Handlungen gebe es nicht. Die wichtige Gasanlage in Ras Laffan war vor einigen Wochen bei iranischen Angriffen beschädigt worden. Bundesfinanzminister Klingbeil hat die durchgesickerten Reformvorschläge der Rentenkommission gelobt. Beim Tag der Industrie in Berlin sagte er, die Vorschläge seien eine gute Grundlage, um im Koalitionsausschuss in der kommenden Woche Entscheidungen zu treffen. Morgen werden die Vorschläge offiziell vorgestellt. Aus Berlin Gabor Hallas.
3: SPD-Chef und Vizekanzler Lars Klingbeil hat bislang nur einen Teil der Vorschläge gelesen und sagt, er habe enormen Respekt vor der Arbeit der Kommission. Eine klare Orientierung erwartet Grünen-Chef Felix Banaschak von der Bundesregierung. Er warnte davor, dass sich jeder nur einzelne Punkte aus dem Paket heraussuche. Banaschak spricht von einer verpassten Chance, wenn es darum geht, Altersarmut zu bekämpfen. Er lobte dagegen die Idee, auch Rentenbeiträge am Kapitalmarkt anzulegen. Die Linke spricht von einem massiven Kürzungsprogramm, das vor allem Menschen mit niedrigen Einkommen hart treffen werde. Die Kommission setze auf das Prinzip Hoffnung, dass der Kapitalmarkt schon genug abwerfen werde.
2: EU-Kommissionspräsidentin von der Leyen hat die Arbeit des britischen Premiers Starmer gewürdigt. Nach der Rücktrittsankündigung des Labour-Chefs schrieb von der Leyen in den sozialen Medien, viele Regierungschefs bräuchten Jahre, um zu dem Staatsmann heranzuwachsen, der er in nur 2 Jahren geworden sei. Die Sicherheit Europas und die der Ukraine sei dank Starmer gestärkt worden. Großbritannien hatte unter Premier Starmer wieder stärker mit der EU kooperiert, beispielsweise in NATO-Fragen. Oder um unabhängiger gegenüber den USA zu werden. Unterdessen hat der Labour-Abgeordnete Burnham angekündigt, für die Nachfolge Starmers zu kandidieren. Die Gespräche zwischen dem Iran und den USA sollen in den nächsten 60 Tagen auf Fachebene fortgesetzt werden. Das hat US-Vizepräsident Vance kurz vor seiner Rückreise in die USA angekündigt. In der Zeit soll ein endgültiges Abkommen zur Beendigung des Krieges ausgearbeitet werden. Nach den Vermittlungsgesprächen gestern in der Schweiz haben die USA die Sanktionen gegen iranisches Öl vorübergehend ausgesetzt. Die Angaben von Vance, nachdem der Iran wieder Inspektoren der internationalen Atomenergiebehörde ins Land lassen wolle, wurden bisher weder vom Iran noch der Internationalen Atomenergiebehörde bestätigt. Verteidigungsminister Pistorius hat den Aufbau der Bundeswehrbrigade im NATO-Partnerland Litauen gelobt. Alles scheine planmäßig zu verlaufen, sagte der SPD-Politiker bei einem Besuch in Vilnius. In dem Land sind bis jetzt rund 1800 Angehörige der Bundeswehr stationiert. Zugleich räumte Pistorius ein, es würden voraussichtlich bis zum kommenden Jahr nicht alle vorgesehenen 4800 Soldaten freiwillig rekrutiert werden können. Dann müsse man notfalls Soldaten verpflichten. Ungarns Ministerpräsident Modior will stärker gegen Korruption vorgehen und dafür mehrere Gesetzesänderungen vornehmen. Das hat er im Parlament in Budapest angekündigt. So soll unter anderem eine neue Behörde entstehen, die in mutmaßlichen Korruptionsfällen Strafermittlungen vorbereiten soll. Gleichzeitig stichelte Modior gegen seinen Vorgänger Orbán. Man werde Ungarn aus der Gefangenschaft der politischen und wirtschaftlichen Mafia befreien, die in den letzten 16 Jahren regiert habe. Schiedsrichterin Tori Penso aus den USA pfeift das letzte WM-Gruppenspiel Deutschlands gegen Ecuador. Das hat der Fußballweltverband FIFA mitgeteilt. Die 39-Jährige hatte bereits das Spiel Tschechien gegen Südafrika geleitet. Sie ist erst die zweite Frau in der Geschichte der Männer-WM, die ein Endrundenspiel pfiff. Vor 4 Jahren in Katar war die Französin Stéphanie Frappard im Einsatz. Für Nationalspieler Nico Schlotterbeck ist die WM vorbei. Er fällt verletzt für mehrere Wochen aus, hat der DFB mitgeteilt. SWR-Nachrichten, Redaktion Petra Muhr.
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0: Heute Abend sonnig und heiß, Gewitter nur vereinzelt im Pfälzerwald sowie im Bergland Baden-Württembergs am ehesten. In der kommenden, dann sternenklaren Nacht liegen die Tiefstwerte zwischen 22 und 15 Grad. Morgen scheint dann wieder die Sonne, gelegentlich ziehen lockere Wolken durch. Das Gewitterrisiko ist sehr klein, aber ausschließen kann man ein Gewitter über dem Bergland in Baden-Württemberg auch dann nicht. Dazu weht ein schwacher Wind aus nordöstlichen Richtungen und die Temperaturen steigen auf 29 Grad im Siegerland und bis auf 36 Grad im Rhein-Neckar-Raum. Die weiteren Aussichten, Mittwoch und Donnerstag bleibt es sonnig, es gibt kaum Gewitter und es wird noch heißer. Am Donnerstag im Rhein-Main-Gebiet bis knapp 40 Grad.
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5: Mit Laura Koppenhöfer. Hallo zusammen. Die Gespräche zwischen USA und Iran in der Schweiz haben nach Darstellung der USA zumindest erste konkrete Ergebnisse gebracht. Nach Angaben von US-Vizepräsident Vance hat sich Iran bereit erklärt, wieder Inspektoren der Internationalen Atomenergiebehörde ins Land zu lassen, wenn auch ohne konkreten Zeitpunkt. Patricia Wern.
6: Das sei der erste Schritt zur dauerhaften Denuklearisierung oder dauerhaften Beendigung eines Atomwaffenprogramms im Iran. Dies ist aber weder von der IAEA noch vom Iran bestätigt worden. Der Sprecher des iranischen Außenministers, Araghchi, kommentierte die gestrigen Gespräche auf der Plattform X lediglich mit diesen Worten. Die Grundlage der Vereinbarung sei das Prinzip Verpflichtung gegen Verpflichtung. Und die Islamische Republik Iran werde die Umsetzung der Verpflichtungen der Gegenseite genau überwachen. Die zuständigen Vertreter der USA und des Iran sollen nun bei Arbeitsgesprächen in den kommenden Wochen Wege finden, um ein endgültiges Abkommen zum Ende des Iran-Kriegs umzusetzen.
5: Rentenvorschläge sind kein Menü. Das ist so ein griffiges Zitat zu einem sperrigen Thema, das Chancen hat, im Kopf zu bleiben. Gesagt von der SPD-Politikerin Klose, Mitglied der Rentenkommission, die morgen ihre Reformvorschläge vorstellt, über denen sie fast ein halbes Jahr gebrütet hat. Aber die Diskussion, die ging schon heute los. Gemeint hat Klose mit ihrem Menüvergleich, dass man die Vorschläge doch bitte im Ganzen bewerten soll, statt einzelne Maßnahmen von der Menükarte auszuwählen oder eben abzubestellen. Die Diskussion darüber fasst Dagmar Pepping zusammen.
22: Obwohl die Uhr noch tickt, kursiert bereits seit Tagen eine Liste mit 33 Empfehlungen durch das Regierungsviertel und die Medien. Beispielsweise das Ende für die abschlagsfreie Rente mit 63. Ebenfalls auf der Liste eine stufenweise moderate Erhöhung des Renteneintrittsalters, gekoppelt an die Lebenserwartung. Und eine neue Kapitalrente, finanziert durch zusätzliche Beiträge der Arbeitnehmer und Arbeitgeber. Geld, das am Kapitalmarkt angelegt wird. Grünen-Parteichef Felix Banatschak ist nicht begeistert, dass die Empfehlungen vorzeitig durchgesickert sind.
23: Ich finde das nur in Teilen verantwortungsbewusst.
22: Schließlich sei die Rente für die Menschen ein sensibles Thema. Die AfD spricht davon, die Vorschläge der Rentenkommission würden zum Teil ihre Handschrift tragen. Das sei kein Zufall. Die Linke im Bundestag bezeichnet die Empfehlungen als massives Kürzungsprogramm, das vor allem Menschen mit niedrigen Einkommen hart treffen werde. Kritik kommt auch vom Sozialverband Deutschland. Er hält vor allem den Einstieg in eine Kapitaldeckung für bedenklich. Vorsichtiges Lob kommt dagegen von Caritas-Präsidentin Eva-Maria Welskop-Deffer. Für sie stimmt die Zielrichtung, während sich Arbeitgeberpräsident Rainer Dulger mehr Ambitionen hätte vorstellen können.
5: Keir Starmer macht Schluss als Premierminister Großbritanniens und damit, so die Hoffnung, auch mit einer monatelangen Regierungskrise. Abgezeichnet hat sich sein Rücktritt definitiv schon länger, aber jetzt ist es amtlich und der Nachfolger, der steht auch schon bereit, wie Gabi Biesinger aus London berichtet.
4: Als Premierminister Keir Starmer am Morgen in der 10 Downing Street seinen Rückzug vom Amt des Labour-Parteivorsitzenden und somit als Premierminister bekannt gab,
7: I will resign as leader of the Labour Party,
4: war der bei einer Nachwahl frisch gewählte Labour-Abgeordnete Andy Burnham in Manchester gerade auf dem Weg zum Bahnhof, um nach London zu fahren, wo er am Nachmittag als neuer Parlamentarier vereidigt wurde. Bei der Ankunft in London Euston bestätigte er, was er kurz zuvor auf der Plattform X geschrieben hatte, dass er sich wie erwartet um Starmers Nachfolge bewerbe, und er dankte Starmer für seinen Einsatz.
8: I made my statement praising the Prime Minister's dedication, service and confirm that I will put myself forward.
4: Die Britinnen und Briten sind es seit dem Brexit-Referendum vor 10 Jahren gewohnt, dass sich die Regierungschefs die Klinke in die Hand geben. Starmers Nachfolger wird dann der 7. Premier innerhalb von 10 Jahren sein.
5: 10 Jahre ist auch Großbritanniens Ausstieg aus der EU, der Brexit, her, morgen auf den Tag. Und auch wenn das kein Grund zum Feiern ist, auch für viele Briten nicht, gibt es schon die ein oder andere EU-Verordnung, die einen die Brexiteers etwas besser verstehen lässt. Zum Beispiel die, wegen der im Bahnbistro keine Pommes mehr verkauft werden. Dabei sind die regelmäßig die letzte Rettung, wenn man wieder doppelt so lange unterwegs ist als geplant. Warum das frittierte Trostpflaster im verspäteten ICE jetzt wegfällt, erklärt Brüssel-Korrespondent Andreas Meyer-Feist.
9: Ab diesem Jahr gilt eine neue EU-Verordnung gegen Treibhausgase aus Gefrieranlagen und die Bahn ist davon betroffen. Bei der nächsten Wartung wäre also Schluss und neue Gefrierschränke, wo man auch die Pommes hätte lagern können, die hätte man einbauen können mit alternativen Kühlmitteln wie zum Beispiel Propan. Das ist aber sehr kompliziert zu handhaben, vor allem in so kleinen Bistroküchen. In großen Supermärkten und Discountern mit vielen Gefrieranlagen sieht es natürlich ganz anders aus. Hier läuft die Umrüstung auf Hochtouren, je nach Aufwand mit Kosten bis zu 300.000 Euro pro Filiale. Anders sieht es in kleineren Geschäften und Metzgereien aus. Hier laufen oft noch Altgeräte für eine Übergangsfrist. Und im nächsten Jahr wird das alles noch strenger. Da gilt die neue Verordnung auch für Wärmepumpen. Wer heute eine kauft, muss also genau darauf achten, dass die Kühlmittel den neuen Normen entsprechen.
5: Für den deutschen Fußballnationalspieler Nico Schlotterbeck ist die WM in Nordamerika vorbei. Der DFB hat bestätigt, dass sich der Innenverteidiger beim Spiel gegen die Elfenbeinküste einen Bänderriss im linken Sprunggelenk zugezogen hat und der wird ihn mehrere Monate vom Spielfeld fernhalten. Bleiben will Schlotterbeck aber trotzdem und das Team anderweitig unterstützen.
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5: Auch viele Gemeinden, Städte und Landkreise in Baden-Württemberg und Rheinland-Pfalz haben heute beim bundesweiten Aktionstag Kommunen am Limit mitgemacht. Um 11.55 Uhr wurden viele Rathäuser, Landratsämter und Behörden symbolisch für 5 Minuten geschlossen. Damit wollten die Kommunen auf ihre angespannte Finanzlage aufmerksam machen und Druck machen auf die Ministerpräsidenten der Bundesländer, die sich am Donnerstag in Berlin mit Bundeskanzler Merz treffen. Eine der zentralen Aktionen heute war in Mainz. Tenor auch dort: immer mehr Aufgaben und gemessen daran immer weniger Geld. Aus Mainz, Matthias Zahn.
24: Viele Kommunen seien deswegen kurz vor der Handlungsunfähigkeit. Die Lage sei im ganzen Land prekär, bis in die kleinsten Ortsgemeinden. Landrat Lessmeister aus dem Kreis Kaiserslautern sagte dem SWR, die Bürger bekämen die Auswirkungen direkt zu spüren, weil nicht mehr investiert werden könne, etwa in marode Straßen, in Kitas oder Schulen. Ministerpräsident Schnieder von der CDU kam gegen Ende überraschend zu der Protestaktion dazu. Er versicherte noch einmal, seine Landesregierung werde den Kommunen deutlich mehr Geld geben. Aber auch der Bund sei in der Pflicht. Dass die Städte und Kreise zum Beispiel stark steigende Sozialausgaben zu bewältigen hätten, gehe auf Gesetze des Bundes zurück.
5: Im Nordschwarzwald gibt es zum ersten Mal seit über 200 Jahren Nachwuchs bei wildlebenden Luchsen. Wissenschaftler der Forstlichen Versuchs- und Forschungsanstalt haben im Landkreis Rastatt ein Jungtier in seiner Wurfhöhle gefunden. Eine Sensation für das Luchsprojekt des Landes, wie Heiner Kunold berichtet.
10: Die Mutter des jungen Luchses mit Namen Elisabeth war erst im Herbst 2025 im Nordschwarzwald ausgewildert worden. Wer der Vater des jungen Luchses sein könnte, ist noch nicht bekannt, soll aber durch genetische Proben ermittelt werden. Laut FVA kommen mehrere männliche Luchse, sogenannte Luchskuder, dafür in Frage. Dazu gehören der ebenfalls ausgewilderte Luchs Reinhold und der dienstälteste Luchs im Nordschwarzwald namens Toni. Er war vor Jahren schon aus dem Schweizer Jura eingewandert. Möglicherweise wird sich der Kindersegen bei den Luchsen im Nordschwarzwald noch weiter fortsetzen, weil weitere Luchse gemeinsam von einer Wildtierkamera festgehalten worden waren.
5: Durch die anhaltende heftige Hitze steigt an vielen Orten auch die Ozonbelastung im Rhein-Neckar-Raum. Zum Beispiel hat Speyer heute Mittag die kritische Grenze überschritten mit mehr als 180 Mikrogramm Ozon pro Kubikmeter Luft, meldet das Rheinland-Pfälzische Umweltamt. Im Raum Ludwigshafen ist dieser Grenzwert demnach schon gestern überschritten worden.
11: Und dann war da noch
5: dieser Hitzetipp vom Waldexperten Peter Wohleben, der natürlich den Wald als Place to be empfiehlt, um der Hitze zu entkommen. Aber wer jetzt keinen direkt vor der Tür oder auf seinem Weg hat, ein einzelner Baum tut's auch. Denn wie Wohleben heute in SWR aktuell nochmal klar gemacht hat, Schatten ist gut, aber Baumschatten ist besser.
12: Setzen Sie sich mal zum Beispiel im Garten unter einen Sonnenschirm und dann, falls Sie das haben in der Nähe, kann übrigens auch ein Biergarten sein, dann unter einen alten Baum. Und Sie werden sofort merken, auf der Haut, da gibt es einen Unterschied. Und es ist eben nicht der Schatten, es ist die Verdunstungskälte der Bäume, die schwitzen nämlich genauso wie wir auch.
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0: Sie hören SWR aktuell am Montagnachmittag um 17 Uhr und 45 Minuten, Viertel vor sechs. Mein Name ist Florian Rudolph.
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0: mit Martin Thiel.
14: Ja, für Abwehrmann Nico Schlotterbeck ist die Fußball-Weltmeisterschaft vorbei. Der Innenverteidiger war im Spiel gegen die Elfenbeinküste umgeknickt und musste verletzt ausgewechselt werden. Tim Brockmeier über einen zerknirschten Nico Schlotterbeck.
15: Ich brauche noch etwas Zeit, um das Ganze zu verarbeiten und später darüber sprechen zu können. Was jetzt zählt, ist die Mannschaft. Sie verdient die volle Unterstützung, schreibt Nico Schlotterbeck bei Social Media. Kurz vorher war bekannt geworden, dass er sich im Spiel gegen die Elfenbeinküste eine Innenbandverletzung im linken Sprunggelenk zugezogen hatte. Schlotterbeck wird mehrere Monate ausfallen und damit auch bei der WM nicht mehr spielen können. Der Verteidiger war im Spiel gegen die Elfenbeinküste zur Pause ausgewechselt worden. Gestern dann gab es im Teamquartier des DFB eine detaillierte Untersuchung inklusive MRT und die brachte Gewissheit. Die wird uns auf dem Platz als herausragender Verteidiger mit seinem exzellenten Spielaufbau fehlen, so Bundestrainer Julian Nagelsmann zum Aus von Nico Schlotterbeck, der aller Voraussicht nach von jetzt an auf dem Platz von Antonio Rüdiger vertreten wird. Der war auch schon bei der Partie gegen die Elfenbeinküste für ihn eingewechselt worden und hatte die Position neben Jonathan Tah eingenommen. Nico Schlotterbeck wird trotz der Verletzung zunächst bei der Mannschaft in den USA bleiben, um das Team vom Spielfeldrand aus zu unterstützen. Dies ist ein schönes Zeichen, so Julian Nagelsmann. Schlotti hat Einfluss auf das Team auch neben dem Platz.
14: Nico Schlotterbeck frustriert, am Boden Nadim Amiri dagegen im Glück. Der Mainzer Mittelfeldspieler kam gegen die Elfenbeinküste rein und war Vorbereiter für Dennis Undaff, der zum 1:1 ausglich. Entstand dann 2:1. Die Gefühlslagen von Amiri und Schlotterbeck könnten also nicht unterschiedlicher sein. Nadim Amiri weiß, sein Teamkamerad muss das WM-Aus verdauen.
25: Ich war gestern beim Physio, als ich es auch erfahren habe, er lag neben mir dann auf der Bank. Und es ist ein ganz schwieriger Moment. Du weißt eigentlich nicht, was du jetzt ihm sagen sollst, weil du siehst, der ist einfach leer. Und ich glaube, so ein gesunder Abstand gerade, um ihn in Ruhe zu lassen, dass er es selbst erstmal verarbeitet, tut ihm ganz gut.
14: Ja, und sportlich läuft es fürs DFB-Team. Der Gruppensieg steht fest vor dem letzten Gruppenspiel am Donnerstag gegen Ecuador. Nadine Mamiri weiß, man muss aber jeden Gegner ernst nehmen, auch das vermeintlich bedeutungslose Spiel.
25: Ich glaube auch, dass Ecuador eine sehr, sehr gute Mannschaft hat. Bis jetzt noch nicht so gut reingekommen ist, aber wir müssen auf jeden Fall gewappnet sein mit allem, was wir haben. Und ich hoffe natürlich, dass ich ein bisschen mehr Spielzeit bekomme, aber ich bin so bereit, wie der Trainer mich braucht.
14: Ja, und damit blicken wir auf den heutigen Spieltag. Da steigt die Anspannung im Nachbarland. Österreich fordert um 19 Uhr Argentinien heraus. Aber das Fanduell haben bisher die Südamerikaner gewonnen, weiß Michael Augustin.
13: Die argentinischen Fans werden die Partie in Dallas zu einem Heimspiel machen. Überall in der Stadt sind sie zu sehen in ihren hellblau-weiß gestreiften Trikots, die meisten mit der Rücknummer 10 und dem Schriftzug Messi. Lionel Messi, ihn zu stoppen, wird die größte Herausforderung für Österreich. Der Plan: Mehrkampf statt Zweikampf. Die Österreicher wollen Mann-gegen-Mann-Duelle mit Messi vermeiden. Der wird übermorgen 39 Jahre alt und könnte heute mit einem weiteren Treffer den Torrekord bei Weltmeisterschaften an sich reißen. Noch steht Messi gleich auf mit Miroslav Klose bei 16 WM-Treffern.
14: Ja, Anpfiff Argentinien-Österreich ist um 19 Uhr und um 23 Uhr trifft dann Frankreich auf den Irak. Und das war's vom Sport für den Moment, die Zeit 17.48 Uhr.
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0: Mit Florian Rudolph einen schönen Montagnachmittag. Resilienz, dieser Begriff, ist in Politik und Psychologie seit einiger Weile Modewort. Er meint Widerstandsfähigkeit oder seelische Robustheit. Es gibt Menschen, die lassen sich nicht entmutigen, egal was sie durchmachen müssen. Eine besonders resiliente und starke Frau war Jeanette Wolf. Sie war die einzige weibliche Shoah-Überlebende im ersten Deutschen Bundestag. Am 22. Juni 1953, vor 73 Jahren, hielt sie dort eine vielbeachtete Rede über ihre Erlebnisse während des Nazi-Terrors. Dazu das SWR-Zeitwort von Lukas Fleischmann.
16: Man hörte dann schon eine Stecknadel fallen, wenn sie sprach. Das, denke ich, waren Momente, die nicht zu unterschätzen sind für den Verlauf von Debatten und Entscheidungen.
17: Das sagt die Historikerin Nathalie Weiß über die ehemalige SPD-Bundestagsabgeordnete Jeanette Wolf. Am 22. Juni 1955 feierte die nicht nur ihren Geburtstag, sondern versuchte einmal mehr, das deutsche Parlament und die deutsche Nachkriegsgesellschaft aufzurütteln. Wie kaum eine andere schilderte die damals 64-Jährige im Bundestag die Schrecken der NS-Herrschaft. Sie forderte energisch, dass die junge Demokratie endlich Verantwortung übernahm.
16: Es war ja jetzt eine Zeit, die 50er Jahre, die nicht unbedingt davon geprägt war, dass man offen über sein persönliches Schicksal im Holocaust sprach.
17: Jeanette Wolf wurde 1888 in Bocholt geboren. Sie lebte mit ihren 6 Geschwistern und ihren Eltern in ärmlichen Verhältnissen. Der Vater war praktizierender Jude und Sozialdemokrat. Jeanette trat in seine Fußstapfen und wurde eine der ersten weiblichen Lokalpolitikerinnen der Weimarer Republik. Doch aufgrund ihrer Biografie und ihres Engagements gehörte sie bereits ab 1933 zu den ersten Verfolgten des NS-Regimes. Sie wurde mehrfach grundlos verhaftet, 1942 ins Ghetto Riga deportiert und schließlich 1944 ins KZ Stutthof verschleppt. In den 12 Jahren der NS-Herrschaft wurde fast ihre gesamte Familie ermordet. Nur ihre Tochter Edith überlebte. Jeanette Wolf machte es sich zeitlebens zur Aufgabe, über diese Erlebnisse zu berichten. Nicht um anzuklagen, sondern um aufzuklären. So beschreibt sie in einem Radiointerview den Verlust ihres Pflegekindes Rahel während ihrer Zeit in Riga.
19: Nach 4 Tagen hörten wir von den Eisenbahnern, von den Lettischen, dass sämtliche 2000 Kinder in dem Waggon so lange hin und her gefahren wurden, wie bei über 40 Grad Kälte, bis sie erfroren waren. Dann hat man die Leichen ausgeladen und dort vergraben.
17: Doch trotz dieses unvorstellbaren Horrors verlor sie nie die Hoffnung und den Glauben an eine bessere Zukunft. Unmittelbar nach dem Krieg meldete sie sich in Berlin bei der SPD. Sie wollte gemeinsam mit anderen Überlebenden am Aufbau eines neuen, demokratischen Deutschlands arbeiten.
19: Da sagt meine Tochter, nur exponier dich doch nicht so. Wir sind doch kaum erst aus dem Lager raus, hat zum Donnerwetter noch einmal so viele Jahre eingesessen, weil wir für die Demokratie gekämpft haben. Jetzt werden wir es weitermachen. Dann sagt sie, Mutter, ich sag, lass, wir machen es.
17: 1952 wurde sie als Nachrückerin die einzige weibliche Shoah-Überlebende im Deutschen Bundestag. Unermüdlich setzte sie sich dort für die Belange der Überlebenden ein. Sie begleitete sie durch die teils entwürdigen bürokratischen Wiedergutmachungsprozesse. So mussten KZ-Überlebende beispielsweise schriftliche Nachweise für jeden einzelnen Tag Haft vorlegen. Nathalie Weiß sagt:
16: Es war ihr ein großes Anliegen, auch nicht nur sozusagen abstrakt politisch auf der gesetzgeberischen Ebene zu arbeiten, sondern ganz konkret Menschen zu helfen. Und sie schreibt, dass sie in der Woche etwa 20 Anfragen hat von Menschen, die nach Rat suchen in Entschädigungsfragen.
17: 1961 schied sie aus dem Bundestag aus. Bis zu ihrem Tod im Jahr 1977 sprach sie in Schulen über ihre Erlebnisse und engagierte sich in der jüdischen Gemeinde in Berlin. Darüber hinaus war sie langjährige stellvertretende Vorsitzende des Zentralrats der Juden in Deutschland. Doch egal in welcher Funktion, Jeanette Wolffs Mahnung blieb immer dieselbe.
19: Wenn wir Deutschland erhalten wollen, die Bundesrepublik als demokratischen Staat, gegenüber all den Gegnern, die hinter dem Brandenburger Tor und noch weiter auf uns lauern, dann haben wir alles zu tun, um uns gegenseitig einer fairen Kampfesweise zu befleißigen, denn wir sind ja schließlich keine Feinde, sondern nur politisch anderer Auffassung, im Grunde genommen alle Demokraten, und so fasse ich meine Arbeit auf.
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0: mit Jutta Kaiser.
2: Die Bundesregierung hat die Weichen für einen Einstieg beim deutsch-französischen Panzerbauer KNDS gestellt. Die Bundesregierung will sich so langfristig Einfluss auf das strategisch wichtige Unternehmen sichern.
3: Lange war über einen Einstieg der Bundesregierung bei KNDS spekuliert worden. Nun hat die Bundesregierung bestätigt, dass sie eine Beteiligung von 40% am deutsch-französischen Unternehmen anstrebt. Vorausgegangen war eine Einigung mit den Eigentümerfamilien und dem französischen Staat. Es gehe darum, die eigenen Sicherheit

0: Sozialsysteme zukunftssicher aufzustellen.
1: Der Präsident des Deutschen Landkreistages, Achim Brötl, betonte, die Rücklagen vieler Kommunen seien vollständig aufgebraucht, die Zinsausgaben gingen steil nach oben. Er verlangte, die Kommunalfinanzen sofort wirksam zu stabilisieren. Der Bund müsse die Kosten im Sozialbereich begrenzen, anstatt ständig neue Versprechen zu machen. Der für die Kommunen vorgesehene Anteil am Sondervermögen werde den Niedergang zwar abfedern, aber nicht bremsen, erklärte Brötl. Der Präsident des Deutschen Städtetages und Leipziger Oberbürgermeister Burkhard Jung nannte die Lage historisch dramatisch. Wenn wir jetzt nicht handeln, läuft es völlig vor die Wand, so Jung. Er nannte es nicht hinnehmbar, dass beispielsweise die Sozialämter einen Großteil der Pflege finanzierten. Das Defizit der Kommunen liegt derzeit bei rund 30 Milliarden Euro. Ihre Vertreter beklagen, dass Bund und Länder Gesetze verabschieden und Ausgaben tätigen, für die faktisch Städte, Landkreise und Gemeinden aufkommen müssen. Jakob Mayer, Berlin.
0: Im Streit um Rabattwerbung in der Rewe-App hat die Verbraucherzentrale Baden-Württemberg eine Klage gegen den Lebensmittelhändler zurückgenommen. Das teilte eine Sprecherin des Oberlandesgerichts Köln der Deutschen Presseagentur mit. Im konkreten Fall ging es unter anderem um Werbung für Weintrauben und Sekt in der Rewe-App. Nutzer können sich beim Kauf bestimmter Produkte einen Bonuscoupon sichern. Die Verbraucherschützer kritisieren, dass neben den Artikeln zwar der Bonus, aber nicht der Produktpreis angezeigt werde. Ohne Preisangabe könnten Verbraucher keine informierte Kaufentscheidung treffen. Die erste Instanz gab der Verbraucherzentrale Ende 2025 recht. Rewe legte Berufung ein. Die Richter des OLG Köln bewerteten den Fall jetzt anders. Zu Beginn der Sommerferien bereitet sich der Frankfurter Flughafen auf einen Ansturm vor. Der Flughafenbetreiber Fraport rechnet vom 26. Juni bis 9. August mit rund 9 Millionen Passagieren. Allein am kommenden ersten Ferienwochenende in Hessen, Rheinland-Pfalz und dem Saarland werden laut Fraport mehr als 600.000 Reisende erwartet. Der Flughafenbetreiber warnt vor längeren Wartezeiten an der Grenzkontrolle. Grund ist das neue EU-weite Entry-Exit-System, das seit Oktober 2025 die Ein- und Ausreise von Nicht-EU-Bürgern elektronisch erfasst. Fraport empfiehlt Nicht-EU-Reisenden, mindestens 3 Stunden vor Abflug am Flughafen zu sein. Dasselbe gilt für EU-Bürger, die in ein Land außerhalb des Schengen-Gebiets reisen wollen. Und hier kommt noch die Zusammenfassung des Handelstags an der Frankfurter Börse.
2: Lange sah es nicht so aus, als könne der DAX die Marke von 25.000 Punkte über die Ziellinie retten. Doch dank einer gut aufgelegten Wall Street und weiter sinkender Ölpreise erholte sich der deutsche Leitindex am Nachmittag wieder. Er ging mit einem Plus von 0,6% bei 25.139 Punkten aus dem Handel. Am Nachmittag teilte das US-Finanzministerium mit, es habe im Zuge des Rahmenabkommens die Ölsanktionen gegen den Iran für 60 Tage ausgesetzt. Die Wall Street startete daraufhin leicht im Plus und die Ölpreise gaben weiter nach. Am späten Nachmittag kostete ein Barrel der Nordseesorte Brent 77,40 Dollar. Das waren 4,5% weniger als am Freitag. Stärkster DAX-Wert war Infineon mit einem Plus von rund 6%. Inspiriert von der Halbleiter-Rallye in Asien näherte sich der Chip-Titel wieder seinem Mehrjahreshoch von Anfang Juni. Der deutsche Leitindex präsentierte sich heute in einer neuen Zusammensetzung. Seit heute ist Hochtief zurück in der ersten Börsenliga. Der Baukonzern profitiert von Großaufträgen für den Bau von KI-Rechenzentrum, was für kräftige Kursgewinne gesorgt hat. Binnen eines Jahres hat sich sein Börsenwert verdreifacht, auf rund 40 Milliarden Euro. Für Hochtief musste die VW-Holding Porsche SE den DAX verlassen. Detlef Landmesser, ID Finanzredaktion, Frankfurt.
0: Und das war die Wirtschaft um 6:01.
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4: Mit Florian Rudolf, einen schönen Montagabend. 90 Milliarden Euro, so hoch war das Handelsbilanzdefizit Chinas im vergangenen Jahr. Denn seit Trump die US-Märkte dicht macht, flutet Peking die EU mit Waren und spielt dabei aus Sicht vieler Ökonomen nicht fair. Unter anderem, weil die chinesische Währung, der Yuan, künstlich niedrig gehalten wird. Deshalb fordert das Institut der deutschen Wirtschaft Ausgleichszölle auf chinesische Produkte. Was ist da der Unterschied zu Trumps Strafzöllen? Und was, wenn China mit eigenen Maßnahmen reagiert? Darum geht's hier in der kommenden halben Stunde.
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4: Auch zum Abend sonnig und heiß, in der Pfalz und in ganz Baden-Württemberg vereinzelt auch mal Gewitter. In der Nacht sternenklar, die Tiefstwerte bei 22 bis 15. Morgen viel Sonne, lockere Wolken, kaum Gewitter, schwacher Nordostwind, 29 Grad im Siegerland und bis 36 im Rhein-Neckar-Raum.
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5: Um 18 Uhr mit Luise Wunderlich. Der britische Premierminister Starmer

0: dem innerparteilichen Druck nachgegeben und seinen Rücktritt als Labour-Chef bekannt gegeben. Premier will er bleiben, bis ein Nachfolger gefunden ist. Das habe er mit König Charles besprochen, so Starmer. Sein Rivale Andy Burnham ist heute als Parlamentsabgeordneter in London vereidigt worden und kündigte seine Kandidatur als Labour-Vorsitzender an. Wird er gewählt, übernimmt er auch die Regierungsgeschäfte. EU-Kommissionspräsidentin von der Leyen würdigte Starmer. Die Sicherheit Europas und die der Ukraine sei durch ihn gestärkt worden. Die Gespräche zwischen dem Iran und den USA sollen in den nächsten 60 Tagen auf Fachebene fortgesetzt werden. Das hat US-Vizepräsident Vance kurz vor seiner Rückreise in die USA angekündigt. In der Zeit soll ein endgültiges Abkommen zur Beendigung des Krieges ausgearbeitet werden. Nach den Vermittlungsgesprächen gestern in der Schweiz haben die USA die Sanktionen gegen iranisches Öl vorübergehend ausgesetzt. Die Angaben von Vance, nachdem der Iran wieder Inspektoren der internationalen Atomenergiebehörde ins Land lassen wolle, wurden bisher weder vom Iran noch der Internationalen Atomenergiebehörde bestätigt. Bundesfinanzminister Klingbeil hat die durchgesickerten Reformvorschläge der Rentenkommission gelobt. Beim Tag der Industrie in Berlin sagte er, die Vorschläge seien eine gute Grundlage, um im Koalitionsausschuss in der kommenden Woche Entscheidungen zu treffen. Morgen werden die Vorschläge offiziell vorgestellt. Aus Berlin, Gabor Hallas.
1: SPD-Chef und Vizekanzler Lars Klingbeil hat bislang nur einen Teil der Vorschläge gelesen und sagt, er habe enormen Respekt vor der Arbeit der Kommission. Eine klare Orientierung erwartet Grünen-Chef Felix Banaschak von der Bundesregierung. Er warnte davor, dass sich jeder nur einzelne Punkte aus dem Paket heraussuche. Banaschak spricht von einer verpassten Chance, wenn es darum geht, Altersarmut zu bekämpfen. Er lobte dagegen die Idee, auch Rentenbeiträge am Kapitalmarkt anzulegen. Die Linke spricht von einem massiven Kürzungsprogramm, das vor allem Menschen mit niedrigen Einkommen hart treffen werde. Die Kommission setze auf das Prinzip Hoffnung, dass der Kapitalmarkt schon genug abwerfen werde.
0: Städte, Landkreise und Gemeinden warnen erneut vor einem Finanzkollaps. In Berlin sagten Vertreter der Kommunalverbände, man rechne mit Defiziten von jährlich rund 30 Milliarden Euro, auch weil Bund und Länder ihnen immer mehr Kosten aufdrücken würden. Die Lage sei historisch dramatisch, sagte der Präsident des Deutschen Städtetags Jung. Der Bund müsse zusammen mit den Ländern eine echte Entlastung für die Kommunen auf den Weg bringen, hieß es weiter. Verteidigungsminister Pistorius hat den Aufbau der Bundeswehrbrigade im NATO-Partnerland Litauen gelobt. Alles scheine planmäßig zu verlaufen, sagte der SPD-Politiker bei einem Besuch in Vilnius. In dem Land sind bis jetzt rund 1.800 Angehörige der Bundeswehr stationiert. Zugleich räumte Pistorius ein, es würden voraussichtlich bis zum kommenden Jahr nicht alle vorgesehenen 4.800 Soldaten freiwillig rekrutiert werden können. Dann müsse man notfalls Soldaten verpflichten. In Frankreich haben hunderte Schulen heute geschlossen. Für mehr als die Hälfte des Landes gilt die höchste Hitzewarnstufe rot. In Paris gab es Störungen im öffentlichen Nahverkehr. Auch im Nachbarland Belgien fielen wegen der Hitze Züge aus. In Teilen Großbritanniens soll es am Mittwoch und Donnerstag extrem heiß werden. In London, Birmingham, Bath und anderen Städten muss laut Meteorologen mit Spitzenwerten von bis zu 40 Grad gerechnet werden. Auch der spanische Wetterdienst gab Hitzewarnungen für die nächsten Tage heraus. Der Turm des Klosters Lorch im Remstal ist wegen statischer Bedenken ab sofort für Besucher gesperrt. Das teilte die staatliche Schlösser- und Gärtenverwaltung Baden-Württemberg mit. An der innenliegenden Eisenwendeltreppe seien Schäden festgestellt worden. Eine Sanierung sei nötig, um den Turm des ehemaligen Hausklosters der Staufer langfristig zu erhalten. Wie lange der Turm gesperrt bleibt, sei noch unklar. SWR-Nachrichten, Redaktion Peter Mühlfeit. Das Wetter in Baden-Württemberg und Rheinland-Pfalz. Ein Hoch bestimmt das Wetter. Die Vorhersage? Am Abend sonnig und heiß, in der Pfalz sowie in Baden-Württemberg vereinzelt Gewitter. In der Nacht sternenklar, Tiefstwerte 22 bis 15 Grad. Morgen viel Sonnenschein, ein paar lockere Wolken und kaum Gewitter. Höchstens 29 bis 36 Grad. Die weiteren Aussichten? Am Mittwoch und Donnerstag weiterhin sonnig, kaum Gewitter und noch heißer. 18.05 Uhr.
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3: mit Florian Rudolph einen schönen Montagabend. Starmer-Rivale Burnham kündigt Kandidatur für britischen Labour-Vorsitz an. Wirtschaftsexperten fordern EU-Sonderzölle gegen China und die deutschen Kommunen sehen sich finanziell am Limit. Unter anderem darum geht es hier bis 6:30. Seit dem Brexit vor 10 Jahren haben sich die wenigsten Versprechungen der Befürworter des britischen EU-Austritts erfüllt. Die Insel steht unter den großen europäischen Staaten wirtschaftlich so schlecht da wie sonst nur Deutschland. In der Zeit seit 2016 gab es 6 Premierminister. Das zeugt von politischer Instabilität. Der Nachfolger von Keir Starmer wird Nummer 7, denn der Labour-Vorsitzende hat seinen Rücktritt als Premier und Parteichef angekündigt. Über den turbulenten Tag in London berichtet Gabi Biesinger.
4: Als Premierminister Keir Starmer am Morgen in der 10 Downing Street seinen Rückzug vom Amt des Labour-Parteivorsitzenden und somit als Premierminister bekannt gab,
5: I will resign as leader of the Labour Party,
4: war der bei einer Nachwahl frisch gewählte Labour-Abgeordnete Andy Burnham in Manchester gerade auf dem Weg zum Bahnhof, um nach London zu fahren, wo er am Nachmittag als neuer Parlamentarier vereidigt wurde. Bei der Ankunft in London Euston bestätigte er, was er kurz zuvor auf der Plattform X geschrieben hatte, dass er sich wie erwartet um Starmers Nachfolge bewerbe und er dankte Starmer für seinen Einsatz.
6: I made my statement praising the Prime Minister's dedication, service and confirmed that I will put myself forward.
4: Starmer hatte angekündigt, dass er die Regierungsgeschäfte bis zur Parlamentssommerpause weiterführen werde. Bis Anfang Juli können sich nun Konkurrenten um Starmers Nachfolge die notwendigen Mehrheiten in der Labour-Fraktion sichern und dann um den Posten des Premierministers ringen. Doch nachdem der zurückgetretene Gesundheitsminister Wes Streeting und die ehemalige Partei-Vizechefin Angela Rayner, denen ebenfalls Ambitionen auf den Top-Job nachgesagt wurden, ihre Unterstützung für Burnham bekundet haben, sieht es nach einem Durchmarsch für den ehemaligen Bürgermeister von Greater Manchester aus, meint nicht nur der Politikwissenschaftler Jonathan Tong von der Uni Liverpool.
7: Andy Burnham will almost certainly be declared the new leader of the Labour Party. On the 16th of July.
4: Schon am 16. Juli könnte Burnham die britische Regierung führen. Der 56-Jährige wird dem linken Parteiflügel zugerechnet, gilt als volksnah und punktete etwa mit einer Reform des Busverkehrs in der Metropole Manchester mit niedrigen Fahrpreisen, was ihm in den Medien den Spitznamen King of the North, König des Nordens, einbrachte. Ob das Erfolgsmodell aus der Region allerdings auch als landesweite Politik funktioniert, wird Burnham erst beweisen müssen, meint Politikwissenschaftler Tong. Wir wissen überhaupt nicht, was für ein Premierminister er wohl sein wird. In Manchester hat er private Investoren angezogen und das Wirtschaftswachstum war besser als andernorts. So konnte er als Mr. Nice Guy günstige Bustickets verteilen. Aber was er landesweit wirklich erreichen kann, das wird schon sehr bald skeptisch beäugt werden.
7: I think he's going to come under severe test very shortly.
4: Als in der konservativen Partei zwischen 2022 und 2024 die Premierminister von Johnson über Truss bis Sunak den Staffelstab parteiintern weitergaben, forderte Labour Neuwahlen. Und so ist es jetzt Nigel Farage, der Chef der rechtspopulistischen Reformpartei, der möchte, dass gewählt wird. Das Land liege am Boden, seine Partei sei bereit für eine Wahl und das Volk ja schließlich auch.
8: Britain is broken. We are ready for a general election and I suspect many of you too are ready for a general election.
4: Reform führt in den Meinungsumfragen vor allen anderen Parteien. Und darum wird Burnham auf keinen Fall vorzeitige Neuwahlen riskieren, auch wenn diese vielen ungewählten Premierminister wie ein demokratisches Defizit wirken, meint Jonathan Tong.
7: There is a democratic deficit there, but it will be monumentally risky for Andy Burnham to go to the country.
3: Der Bericht von unserer London-Korrespondentin Gabi Biesinger. Für die EU lautet die zentrale Frage, wie tickt der künftige Hausherr in Downing Street Number 10? Der scheidende Premier Starmer stand 10 Jahre nach dem Brexit wieder für einen EU-freundlichen Kurs. Kommissionspräsidentin von der Leyen und Ratspräsident Costa äußerten entsprechend die Hoffnung, dass sein Nachfolger das fortsetzen werde. Der für den kommenden Monat geplante EU-Großbritannien-Gipfel wurde wegen der Rücktrittsankündigung Starmers verschoben. Der Kommentar von unserem EU-Korrespondenten Andreas Meyer-Feist.
9: Vor 10 Jahren stiegen die Briten aus, das erste Mal in der Geschichte, dass ein Land Tschüss sagte. Die EU nahm es mit Fassung, richtete sich ein, war nicht nachtragend und ließ die Briten langsam wieder an sich rankommen. Und jetzt? Es war doch schon alles geplant. Wie man nach dem Auseinanderdriften wieder mehr zusammenkommen kann, das sollte im Juli besprochen werden beim EU-Großbritannien-Gipfel. Was soll der jetzt noch, wenn in London niemand da ist, der sagen kann, so wird's gemacht? Das ist schlimm, denn dort sollte es um Energie- und Verteidigungsfragen gehen, die für alle sehr wichtig sind. So eng wie in den letzten Monaten rückten die EU und Großbritannien niemals vorher seit dem Brexit zusammen. Hinter all dem könnte jetzt ein Fragezeichen stehen. Aber es gibt auch Dinge, die für die EU in Zukunft besser laufen könnten. Keine "Wir wollen sie wiederhaben" in der EU-Fantasien. Es geht nicht um einen EU-Wiedereintritt. Aber das, was Europa ausmacht, um gegen Handelskrieger und Protektionisten zu bestehen, könnte nach Starmer neue und viel bessere Chancen bekommen. Eine Zollunion ist überfällig. Die EU sollte also aufmerksam bleiben und im richtigen Moment das Richtige tun. Die Ausgangslage ist günstig. Die Populisten, die viel zu hören sind, aber im Parlament wenig vertreten sind, wollen Neuwahlen, aber die wird es nicht geben. Die Labour-Mehrheit steht, die ist riesig im britischen Parlament. Und die Regierungspartei wird diese Mehrheit konstruktiv nutzen wollen. Sie hat Zeit dazu bis August 2029, fast volle 3 Jahre. Und darauf muss sich die EU einstellen. Das bedeutet, Brüssel hat zwar im Moment keinen Ansprechpartner, aber es wird jemand Neues kommen. Diesmal hoffentlich jemand mit einer breiten Rückendeckung im Parlament. Starmer stand für Verlässlichkeit. Das Boris-Johnson-Chaos war Vergangenheit. Er sah sich als guter Partner in Sachen Sicherheit. Er wollte Handelserleichterungen. Er setzte sich für junge Menschen ein, die einfach unterwegs sein wollten in Europa. Diese Dinge sollten auch in Zukunft nicht vergessen werden.
3: Andreas Meyer-Feist kommentierte. Nach holprigem Start sieht US-Vizepräsident Vance in den Gesprächen mit dem Iran eine gute Basis für ein dauerhaftes Kriegsende. Vance äußerte sich nach Abschluss der ersten Gesprächsrunde mit dem iranischen Parlamentspräsidenten Ghalibaf am Verhandlungsort Obbürgen in der Schweiz. Auch Irans Außenminister Araghchi erklärte auf X, er sehe wesentliche Fortschritte. Einzelheiten von unserer Schweiz-Korrespondentin Patricia Wern.
10: US-Vizepräsident Vance hat sich erstmals zu den gestrigen Verhandlungen mit dem Iran geäußert. Vor seiner Abreise aus der Schweiz sagte er, die Gespräche seien gut vorangekommen. Es gebe noch viel zu tun, aber die USA seien sehr engagiert.
11: Wir haben eine sehr gute Grundlage für eine erfolgreiche endgültige Einigung geschaffen. Die endgültige Einigung ist das Haus. Wir haben das Fundament gelegt, auch wenn wir das Haus noch nicht gebaut haben. Ich halte es für wichtig, dass wir alle würdigen, wie viel wir bereits erreicht haben.
10: Mehrere Aspekte seien ihm dabei wichtig. Es müsse ein Weg gefunden werden, die Straße von Hormuz offen zu halten. Zudem sei ein wichtiges Ziel, die Gefechte zwischen Israel und der Hisbollah-Miliz dauerhaft zu beenden. Es werde viel Arbeit erfordern, bis die territoriale Integrität und Souveränität des Libanon sowie die Sicherheit Israels wirklich erreicht seien. Anschließend hob der US-Vizepräsident besonders hervor, dass Teheran zugestimmt habe, wieder Inspektoren der Internationalen Atomenergiebehörde in den Iran zu lassen. Das sei der erste Schritt zur dauerhaften Denuklearisierung oder dauerhaften Beendigung eines Atomwaffenprogramms im Iran. Dies ist aber weder von der IAEA noch vom Iran bestätigt worden. Der Sprecher des iranischen Außenministers, Araghchi, kommentierte die gestrigen Gespräche auf der Plattform X lediglich mit diesen Worten. Die Grundlage der Vereinbarung sei das Prinzip Verpflichtung gegen Verpflichtung. Und die Islamische Republik Iran werde die Umsetzung der Verpflichtungen der Gegenseite genau überwachen. Sie werde alle ihre Hebel nutzen, dass diese eingehalten würden. Die zuständigen Vertreter der USA und des Iran sollen nun bei Arbeitsgesprächen in den kommenden Wochen Wege finden, um ein endgültiges Abkommen zum Ende des Iran-Kriegs umzusetzen.
3: Soweit Patricia Wern. SBR Kultur aktuell um 18:14. Die Warnung ist nicht neu. Weil die USA unter Trump ihre Absatzmärkte abschotten, lenkt China seine Waren nach Europa um. Die Folgen sind schwerwiegend, weil China seine Währung, den Yuan, künstlich niedrig hält, statt einen freien Wechselkurs zuzulassen. Das Wirtschaftsnahe Institut der deutschen Wirtschaft, kurz IW, hat jetzt eine vom Auswärtigen Amt geförderte Studie vorgelegt. Und über das Ergebnis spreche ich mit Jürgen Mattes, beim IW, Experte für internationale Wirtschaftspolitik. Herr Mattes, ist China ein unfairer Handelspartner?
12: Ja, das kann man, glaube ich, so sagen, auch wenn nicht alles sozusagen am Handel mit China unfair ist. Aber es ist doch sozusagen eine ganze Menge unfair. Und da haben wir Subventionen, aber auch eine Wechselkursverzerrung, die das größte Problem jeweils darstellen.
3: Wie groß ist der Schaden durch Chinas, ich sag's mal, falsches Spiel mittlerweile?
12: Das lässt sich natürlich sozusagen sehr schwer beziffern, aber wir sehen, dass beispielsweise unser Handelsbilanzdefizit mit China, das so bis 2019 in den Jahren davor irgendwie bei um die 15 Milliarden lag, inzwischen auf 90 Milliarden explodiert ist. Das zeigt, dass der Handel mit China total ungleich ist. Wir haben in fast allen wichtigen Branchen sinkende Exporte nach China, aber steigende Importe aus China. Und normalerweise sind wir in einer Welt, wo beides steigt, also Exporte und Importe. Dass das so ist, deutet darauf hin, dass eine Menge sozusagen in den Preisverhältnissen verkehrt ist. Und da sind wir dann ganz schnell wieder beim falschen Wechselkurs und auch bei den massiven Subventionen Chinas.
3: Wenn wir den falschen Wechselkurs nehmen, dann könnte man ja jetzt Peking auffordern, die eigene Währung fairer zu bewerten. Aber dann müssten die einen vermeintlichen Vorteil aufgeben. Warum sollte sich Peking darauf einlassen?
12: Weil es fair ist und weil es anders unfair ist und Protektionismus bedeutet. Aber natürlich sind solche Forderungen im Zweifelsfall wohlfeil. Man wird abwarten müssen, ob China darauf reagiert. Im besten Fall tun sie es. Wenn sie es nicht tun, dann ist die Frage, wie können wir solche Wettbewerbsverzerrungen ausgleichen? Wie können wir damit klarkommen? Wie können wir wieder ein faires Level Playing Field, also ein gleiches Wettbewerbsfeld global schaffen?
3: Was empfehlen Sie denn dahingehend?
12: Also, wie gesagt, das Beste wäre, wenn China selber aufwerten würde und auch die Subventionen sozusagen wegnehmen würde. Wenn sie das nicht tun und wir weiter sozusagen so unter Druck sind, dann brauchen in der Breite Ausgleichszölle, die fairen Teile des Wettbewerbs drin lassen, aber die unfairen mit Zöllen belegen. Dann aber auch in den Bereichen nur erhoben werden, wo chinesische Importe hier heimische Produktion betreffen. Also solche Arten von Zölle haben halt dann auch tatsächlich nichts, aber auch gar nichts mit Protektionismus und auch nichts mit der Art und Weise zu tun, wie Trump seine Zollpolitik betreibt, weil die halt sozusagen auf jeden draufhaut und alles verzollt. Wir würden das halt sozusagen sehr gezielt vorschlagen, einen fairen Wettbewerb zu schaffen.
3: Das würde mich mal interessieren, weil es klingt natürlich schon erstmal ähnlich. Wir haben also auch dieses angewachsene Handelsbilanzdefizit mit China, vergangenes Jahr 90 Milliarden, haben Sie gesagt. Jetzt Zölle fordern. Das erinnert schon an diesen altbekannten Dauerstreit mit Amerika. Was genau ist denn in diesem Fall anders und was wäre in dem von Ihnen vorgeschlagenen Vorgehen anders?
12: Also diese Art von Zölle, die wir fordern, sind Ausgleichszölle, die den unfairen Teil des Wettbewerbs ausgleichen sollen, sozusagen. Deswegen nicht Strafzölle, sondern Ausgleichszölle. Und die Idee ist am Ende eine wettbewerbspolitische Idee. Wenn wir ein globales Kartellamt hätten, eine globale Wettbewerbsbehörde, dann, wie bei uns, würden sozusagen Unternehmen oder Länder dann in diesem Fall, denen würde einfach untersagt, ihre Waren, wenn sie so stark subventioniert sind wie die chinesischen, zu verkaufen. Da würde man mit Ordnungsrecht kommen. Das haben wir nicht, ein solches Weltkartellamt, eine solche globale Wettbewerbsbehörde. Deswegen ist die Frage, welches Ersatzinstrument könnte das sein? Und das sind Ausgleichszölle. Deswegen haben Ausgleichszölle sozusagen nichts mit Protektionismus zu tun, sondern sie sind am Ende wohlverstandene Ordnungspolitik, weil Wettbewerbspolitik.
3: Das könnte natürlich von China durchaus anders gesehen werden. Und China ist ja für gerade für deutsche Unternehmen ein wichtiger Markt. Glauben Sie nicht, dass da China dann gleicher Maßnahmen treffen wird?
12: Das ist natürlich nicht auszuschließen. Aber wir müssen ja ganz klar darüber reden, was ist richtig und was ist falsch. Und Die Art und Weise, wie China in den Weltmarkt geht mit diesen massiven Wettbewerbsverzerrungen, das ist Protektionismus. Wir versuchen nur, das auszugleichen und sozusagen Recht wieder gegen Unrecht zu setzen. Wenn China dann weiter eskaliert und Gegenmaßnahmen ergreift, dann setzen sie sich ein zweites Mal ins Unrecht. Ja, das muss man natürlich einkalkulieren und sie haben ein scharfes Schwert mit den seltenen Erden. Aber wenn wir das weiter so laufen lassen, werden wir irgendwann keine nennenswerte Industrie mehr haben, weil China uns alle wegkonkurriert.
3: Haben Sie denn bei Volkswagen und Co. nachgefragt, wie Sie das sehen, was die davon halten?
12: Also wir hören, dass einige Großunternehmen, unter anderem auch das genannte, dabei ist, auch seine Position möglicherweise zu überdenken. Aber da ist im Moment sehr viel im Fluss. Das Kanzleramt hat seine Position offenbar auch in den letzten Wochen sozusagen signifikant verschoben. Das haben wir gerade beim Europäischen Rat gesehen. Herr Merz hat ganz klar das Unterbewertungsthema der chinesischen Währung angesprochen auf der G7-Ebene und auch beim Europäischen Rat. Also da ist eine Menge im Fluss und wir hoffen, dass es in die richtige Richtung geht.
3: Sagt Jürgen Mattes vom Institut der Deutschen Wirtschaft. Und auch bei unserem nächsten Thema geht es um viel Geld. Heute nämlich haben die Spitzenverbände, die kommunalen Spitzenverbände Deutscher Städtetag, Deutscher Landkreistag und Deutscher Städte- und Gemeindebund zu einem Aktionstag aufgerufen. Kommunen am Limit heißt das Motto. Die Kassen sind schon lange leer, weil aber Leistungsansprüche und Aufgaben immer größer werden, wachsen die Schuldenberge. Die Folgen sind bekannt. Schwimmbäder geschlossen, Kultur- und Sportangebote, die zusammengestrichen werden, Infrastruktur, die verfällt. Und wenn noch irgendwas wächst, dann ist es der Frust der Bürger. Hauptstadtkorrespondent Jakob Meyer berichtet.
13: Sinkendes Schiff, Verschiebebahnhof 5:05. Die Kommunalvertreter formulieren drastisch, um die schwierige finanzielle Lage von Deutschlands Städten, Landkreisen und Gemeinden zu veranschaulichen. Fürs laufende Jahr und die zwei kommenden Jahre rechnen die Kommunen mit Defiziten von jeweils knapp 30 Milliarden Euro. Die Rücklagen sind vielerorts vollständig aufgebraucht, beklagt der Präsident des Deutschen Landkreistages Achim Brötel. Die Zinsausgaben gingen steil nach oben.
14: Wir dürfen uns nicht an schlechte Zahlen gewöhnen, wenn Gebäude und Straßen anfangen zu bröckeln, dann bröckelt auch das Vertrauen der Menschen in die Handlungsfähigkeit des Staates.
13: Denn die spüren die Finanznot vielerorts längst, weil Schulen und Kitas nicht modernisiert, Straßen nicht repariert werden, weil Schwimmbäder und Bibliotheken geschlossen werden müssen und sich Kommunen die Obdachlosenhilfe oder die Sportförderung nicht mehr leisten und den Nahverkehr nicht länger bezahlen können. Leipzig musste den Neubau der Musikschule streichen, sagt Oberbürgermeister Burkhard Jung, gleichzeitig Städtetagspräsident.
15: Wir müssen strukturell dieses Land anders aufstellen, indem die kommunale Ebene behandelt wird als gleichberechtigter Partner auf Augenhöhe für staatliche Leistung. Und das passiert nicht.
13: Jung beklagt, dass nach dem Willen von Bund und Ländern die Kommunen einspringen müssten, wenn für staatliche Leistungen nicht genügend Geld da ist. Er nannte es nicht hinnehmbar, dass beispielsweise die Sozialämter einen Großteil der Pflege finanzierten. Die geplante Pflegereform bringe für die Kommunen keine Entlastung, sondern 1 Milliarde Euro mehr Kosten. Städte, Landkreise und Gemeinden warnen außerdem vor Mehrbelastungen durch die anstehende Krankenhausreform und die Reform der gesetzlichen Krankenversicherung. Sie fordern, die Kommunalfinanzen sofort wirksam zu stabilisieren und die Kosten in den Sozialversicherungen zu begrenzen, anstatt ständig neue Versprechen zu machen. Wer bestellt, solle auch bezahlen, hieß es. Stattdessen verschiebe der Bund seit vielen Jahren Lasten auf die Kommunen, erklärte Landkreistagspräsident Brötel. Renten, Kranken- und Pflegeversicherung seien durch massive versicherungsfremde Leistungen belastet worden, also durch Leistungen, die über den eigentlichen Zweck der jeweiligen Sozialversicherung hinausgehen und nicht durch Versichertenbeiträge finanziert werden. Aber die Bundespolitik, so Brötel, bringe nicht den Mut auf, das zu ändern.
14: Und jetzt wackelt dieses System. Das wird zunehmend instabiler, deswegen habe ich vorhin gesagt, Flickschusterei. Man müsste wirklich ehrlich sein und sagen, wir nehmen diese versicherungsfremden Leistungen aus diesen Versicherungssystemen raus.
13: Brötel verwies auf die Mütterrente, die betroffenen Frauen 20 Euro im Monat bringe und unter dem Strich 5 Milliarden Euro koste. Das könne sich der Staat im Moment nicht leisten. Mit einem Aktionstag Kommunen am Limit wollen Städte und Gemeinden auf ihre desolate Finanzlage aufmerksam machen. Sie ist am Donnerstag auch Thema beim Treffen von Bundeskanzler Friedrich Merz mit den Ministerpräsidentinnen und Präsidenten der Länder.
3: Jakob Meyer aus unserem Hauptstadtstudio berichtete. Wie können sich die Kommunen selbst helfen, vielleicht sogar eigene Einnahmequellen schaffen? Einige Kommunen in Rheinland-Pfalz haben sich Strategien überlegt, um mit den immer leerer werdenden Kassen umzugehen. Reporterin Friederike Pick hat dazu recherchiert. Frau Pick, welche Möglichkeiten haben denn die Kommunen, um an Geld zu kommen?
16: Verschiedenes. Also manche versuchen ganz klassisch, ihre Wirtschaft anzukurbeln. Der Donnersbergkreis baut zum Beispiel seit ein paar Jahren neue Gewerbeflächen. Über die neuen Unternehmen sollen dann in Zukunft mehr Steuern eingenommen werden. Die Stadt Pirmasens macht's anders. Die haben jetzt gerade vor einer Woche schon wieder das Land verklagt. Die Stadt fordert, dass das Land mehr Geld an sie zahlen muss. Das geht jetzt schon seit Jahren hin und her. Pirmasens hat das Land schon ein paar Mal verklagt und damit auch schon Erfolg gehabt.
3: Das ist jetzt nichts wirklich Neues. Gibt's auch kreativere Ideen?
16: Ja, ich finde schon. Zum Beispiel in Weißenturm, das ist eine Verbandsgemeinde im Kreis Main-Koblenz. Die Gemeinde hat sich jetzt mit mehreren Nachbarkommunen zusammengeschlossen, um in Zukunft nur noch ein gemeinsames Ordnungsamt zu betreiben. So muss sich bald nur noch eine Verwaltung in der Region um Bußgeldbescheide kümmern. So hat mir das der Bürgermeister von Weißenturm, Thomas Cibilla, erklärt.
17: Die Idee dahinter war eigentlich weniger, dass man jetzt gesagt hat, wir müssen eine Ordnungsbehörde gründen, sondern es ging darum, Verwaltungsleistungen zu bündeln, um Synergien zu heben. Wir sind im Augenblick dabei, dass wir die Kommunen, die ein einheitliches IT-System in dem Bereich haben, zusammenzubringen und uns gemeinsam auf den Weg zu machen, um entsprechende finanzielle Mittel einzusparen am Ende des Tages, um genau diese frei werdenden Mittel für andere Aufgaben zu nutzen, die dann unseren Bürgerinnen und Bürgern zugutekommen.
16: Wie viel darüber jetzt aber tatsächlich eingespart werden kann, konnte mir der Bürgermeister aber nicht sagen.
3: Sparen, Gewerbesteuer, ist damit alles ausgeschöpft?
16: Naja, nicht ganz. Es gibt immer wieder Fördertöpfe von der EU oder von dem Bund zum Beispiel. Die sind vielen gar nicht bekannt. Der Kreis Südwestpfalz hat jetzt jemanden eingestellt, der sich nur darum kümmert, nach passenden Fördertöpfen zu suchen. Eine sogenannte Fördermittellotsin. Die hilft dann auch dabei, die Anträge auszufüllen, denn das ist ja oft recht aufwendig. Die Idee ist, dass dann eine neue Straße oder ein neues Gemeindehaus auch mit Fördergeldern bezahlt wird und der Landkreis dadurch weniger zahlen muss. Man muss aber auch sagen, diese Fördermittel, Steuern und auch das Zusammenlegen der Verwaltung, das sind alles einzelne Bausteine. Das sind jetzt keine Lösungen für das strukturelle Finanzierungsproblem der Kommunen.
3: Informationen von Friederike Pick. Eine Geldquelle für Kommunen können Energieparks sein, Windräder und Solaranlagen. Das setzt allerdings erstmal Investitionen voraus und die Einnahmen fließen auch nicht von selbst. Dafür steigt eventuell die Akzeptanz. Bürgerinnen und Bürger sehen, dass es ihrer Gemeinde zugutekommt. In Baden-Württemberg läuft der Windkraftausbau aber weiter nur schleppend. Laut Landesanstalt für Umwelt sind im laufenden Kalenderjahr lediglich 33 Anlagen neu ans Netz gegangen. Insgesamt stehen damit in Baden-Württemberg 850 Windkraftanlagen. Die für Umwelt und Energie zuständige Ministerin Walker fordert jetzt gemeinsam mit Bayerns Energieminister Aiwanger einen Südbonus. Ruben Moratz berichtet.
18: Klaus Eckert will etwas verändern. Der SPD-Bürgermeister der Gemeinde Durmersheim im Kreis Rastatt plant, Windräder bauen zu lassen. 7 Stück im Hartwald, dem Naherholungsgebiet bei Durmersheim. Die Genehmigungen für die Windkraftanlagen liegen vor, schon seit Januar. Und trotzdem keine Bagger in Durmersheim. Der Baubeginn nicht in Sicht. Dazu Bürgermeister Klaus Eckert.
19: Ja, es ist natürlich ärgerlich, sowohl für mich als auch für den Gemeinderat, als auch die Bevölkerung. Wir wollen die Energiewende vor Ort voranbringen. Der Gemeinderat hat dem einstimmig zugestimmt. Es gibt auch keine Bürgerinitiative dagegen. Wir alle stehen bereit, die Energiewende voranzubringen. Und ich verstehe nicht, warum uns jetzt der Bund Knüppel zwischen die Beine wirft.
18: Die Knüppel zwischen den Beinen der Durmersheimer, das sind die gültigen Förderbedingungen für Windenergie des Bundes. Denn gebaut wird erst, wenn die Bundesnetzagentur eine Einspeisevergütung zugesagt hat. 4-mal im Jahr vergibt die Bundesbehörde diese, aber in Baden-Württemberg gehen viele Standorte leer aus, so auch bisher Durmersheim. Die Zusagen gehen eher in windstarke Regionen im Norden Deutschlands. Baden-Württembergs Umweltministerin Thekla Walker von den Grünen will das nicht länger hinnehmen.
20: Es geht auch um unsere Wirtschaft, dass auch hier im Süden die Energie zur Verfügung steht und Klimaschutz gleichermaßen. Und deswegen werden wir uns dafür einsetzen, dass bei den Ausschreibungen die Windenergie im Süden nicht einfach hinten runterfällt.
18: Dafür hat sie eine ungewöhnliche Allianz geschmiedet. Seit an seit kämpft Walker für mehr Windkraft im Süden zusammen mit Hubert Aiwanger, dem bayerischen Energieminister von den Freien Wählern. Die beiden richten sich an CDU-Bundeswirtschaftsministerin Katharina Reiche, die aktuell ein neues Erneuerbare-Energien-Gesetz schreibt.
21: Frau Reiche hat es in der Hand, eben auch die Standorte im Süden ins Spiel zu bringen.
18: Konkret fordern Walker und Aiwanger unter anderem, dass künftig 20% des Ausschreibungsvolumens nach Bayern oder Baden-Württemberg gehen. Zum Vergleich, bei der letzten Vergaberunde im Februar waren es nur 2%. Und das, obwohl der Windkraftausbau in Baden-Württemberg, wenn es nach der Landesregierung geht, nun endlich Fahrt aufnehmen soll. Im ersten Halbjahr 2026 wurden wieder nur 33 neue Anlagen ans Netz genommen. In der viel zitierten Pipeline warten wiederum auffällig viele Windräder. 197 sind aktuell genehmigt, aber noch nicht gebaut. Beantragt wurden mehr als 1350 Anlagen. Dazu Landesenergieministerin Walker.
20: Wir haben einen richtigen Boom bei den Anlagen, die jetzt in der Genehmigung sind. Und ich möchte wirklich dafür sorgen, dass die dann auch in Betrieb gehen. Ja?
18: Das wünscht sich auch Durmersheims Bürgermeister Klaus Eckert. Er hofft auf Einsicht bei der Bundesregierung.
19: Ja, ich bin sehr optimistisch, dass es gelingen wird, die Windräder hier unten in Dommersheim zu bauen. Es gibt parteiübergreifend ja Initiativen aus Bayern und aus Baden-Württemberg. Und ich gehe davon aus, dass der Druck entsprechend auch Wirkung zeigt in Berlin und das Förderregime entsprechend geändert wird.
18: Ob der Druck von Grünen aus Baden-Württemberg und Freien Wählern aus Bayern etwas bewirkt, könnte sich schon diese Woche zeigen. Das Bundeskabinett will sich zeitnah mit dem Erneuerbare-Energien-Gesetz befassen.
3: Schleppender Windkraftausbau in Baden-Württemberg. Ruben Moratz aus unserer SWR-Redaktion Landespolitik berichtete. SWR Kultur aktuell. Ich bin Florian Rudolph. 18.30 Uhr.
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1: Bücher werden bekämpft, auch in Deutschland. Bibliotheken berichten von verwüsteten Buchregalen.
22: Übergriffe, Zerstörung von Medien, gezielte Störung von Veranstaltungen, Shitstorms im Kontext vor Veranstaltungen. Das ist schon, glaube ich, sehr bewusst und sehr taktisch.
1: Die Angriffe kommen verstärkt von rechts und richten sich gegen bestimmte Literatur. Das sei ein kulturpolitischer Machtkampf, sagen Fachleute. Und Bücher besondere Ziele.
23: Und wenn man das beschränkt, hat das eben auch eine sehr symbolische Wirkung. Ne? Also ich meine, die Nazis haben ja nicht ohne Grund die Bücher verbrannt.
1: International kommen vermehrt Buchverbote und Bookbans in die Schlagzeilen. In den USA unter Trump, aber auch in Europa. Wie geht der Literaturbetrieb damit um?
24: 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Von Olivia Samnick.
1: Im Frühjahr 2026 sorgte ein Eklat um Buchhandlungen landesweit für Aufsehen. Kurz vor der Preisverleihung zum renommierten Deutschen Buchhandlungspreis ließ Kulturstaatsminister Wolfram Weimer 3 Buchläden von der Teilnehmerliste streichen. Die Buchhandlungen Zur schwankenden Weltkugel aus Berlin, The Golden Shop in Bremen und die Rote Straße in Göttingen. Als Begründung nannte Minister Weimer verfassungsschutzrelevante Erkenntnisse, ohne diese näher zu erläutern. Nach massiver Kritik wurde der Buchhandlungspreis, der durch Fördergelder der Bundesregierung finanziert wird, schließlich abgesagt. Corinna Norik-Rühl lehrt Buchwissenschaften an der Uni Münster und arbeitet zu den Motiven hinter den Angriffen auf Bücher.
25: Dass jetzt ein Kulturstaatsminister Weimer es für angemessen hält, ohne Angabe von wirklich nachvollziehbaren oder transparenten Gründen 3 von einer Fachjury ausgewählten Buchhandlungen von einem Buchhandlungspreis auszuschließen, das ist schon ein starkes Stück und auch ein ganz problematisches Signal.
1: Dem Ausschluss vom Buchhandlungspreis gingen Anfragen und öffentliche Redebeiträge der AfD voraus, die linke Verlage und Buchhandlungen als staatsfeindlich darstellten und eine politische Überprüfung forderten. Recherchen der Süddeutschen Zeitung legen nahe, dass Wolfram Weimer indirekt die Strategie der AfD übernommen habe.
25: Das, was wir bisher in Deutschland ansonsten an Attacken gegen Institutionen gesehen haben, war ja eher from below, also Vandalismus, unorganisiert, also lokal. Das hier ist ja jetzt from above. Ja, also das kommt ja von einer Instanz, die höher steht und stellt in Frage, was Buchhandlungen eigentlich für unsere Gesellschaft bedeuten. Und diffamiert eigentlich Buchhandlungen als dritte Orte, als Orte, die wichtig sind für die Demokratie.
1: Die Konsequenzen spüren die Buchhandlungen. Marion Liebhold ist Mitbetreiberin der Buchhandlung Zur schwankenden Weltkugel. Gegen Wolfram Weimers Behauptung, sie seien politische Extremisten, konnte sie sich erfolgreich juristisch wehren. Das Verwaltungsgericht Berlin entschied zu ihren Gunsten.
26: Der Gerichtsbeschluss des Berliner Verwaltungsgerichts war doch eine große Erleichterung. Also nach diesen Wochen im März, in denen wir überrollt wurden von einerseits den Neuigkeiten, dann auch dem Medieninteresse, hat das Gericht für Klarheit gesorgt und erstmal einen Punkt gesetzt.
1: Das Gericht habe ihnen zwar recht gegeben, sagt Marion Liebhold.
26: Andererseits machen wir aber auch jeden Tag jetzt mehrfach die Beobachtung, dass Leute, Passantinnen auf der Straße kurz stehen bleiben, nicht neugierig reinkommen, sondern nur mit dem Finger auf den Laden zeigen oder auf unseren Namen so Sachen sagen wie, das ist doch der Laden von Weimar und dann weitergehen. Man hat dann schon das Gefühl, dass der zweifelhafte Ruf hängen bleibt.
1: Dass sich ein Kulturstaatsminister in die Auswahl der Fachjury des Buchhandlungspreises einmischt, hat es davor noch nicht gegeben. Der Vorfall ist ein weiteres Indiz dafür, dass der Druck auf die Buch- und Literaturszene zugenommen hat. Dazu gehören auch Übergriffe auf Bibliotheken. Bis vor wenigen Jahren waren diese noch so selten, dass der Deutsche Bibliotheksverband sie nicht systematisch erfasst hat. Doch mittlerweile melden vielerorts Bibliotheken Vandalismus und Störaktionen mit einem politischen Hintergrund.
2: Vor einer Kinderbuchlesung mit zwei Drag-Künstlerinnen erhielt eine Münchner Bibliothek 2023 Hassnachrichten. Rechte Demonstranten stören die Lesung. Im selben Jahr muss eine Veranstaltung in Erlangen abgebrochen werden, nachdem Neonazis versuchen, die geladene Rechtsextremismus-Expertin verbotenerweise zu filmen. 2025 melden Bibliotheken in Villingen-Schwenningen und Bochum zerstörte Bücher mit LGBTQ+-Bezug.
1: Längst nicht alle Bibliotheken machen Übergriffe öffentlich, etwa um das Bibliothekspersonal zu schützen. Durch mutwillige Zerstörung und Einschüchterungsmethoden kann ein sogenannter Silencing-Effekt eintreten. Menschen trauen sich aus Angst vor Angriffen weniger, ihre Meinung und Identität frei auszudrücken. Die Berliner Stadtbibliothek Tempelhof-Schöneberg ist selbst an die Öffentlichkeit gegangen, hat Veranstaltungen organisiert und Solidarität von anderen Bibliotheken erfahren. Dort hatte ein Unbekannter bereits 2021 Titel der Bibliothek zerschnitten, die sich kritisch mit dem Rechtsextremismus auseinandersetzen. Bibliotheksleiter Boriano Rickum beobachtet, dass die Fälle zunehmen.
4: Es hat halt eine Weile gedauert. Also ich glaube, dass in Deutschland in der Entwicklung, wenn man sich das mal anguckt, hat sich dieser Kulturkampf erst in anderen Kultureinrichtungen ausgetragen, Museen und Theatern und so. Und es hat eine kleine Weile gedauert, bis es die Bibliotheken erreicht hat. Aber mittlerweile, ich würde sagen, seit 2 Jahren immer wieder.
1: In Deutschland haben Leserinnen und Leser mehrere Möglichkeiten, sich über ein unliebsames Buch zu beschweren. An öffentliche Bibliotheken kann man etwa eine Mail schreiben oder das Personal direkt ansprechen. Manche haben dafür ein eigenes Beschwerdemanagement. Zudem ist gesetzlich geregelt, wie mit gemeinhin problematischen Büchern umgegangen wird. Eine staatliche Vorabzensur gibt es nicht. Stattdessen können Bücher nachträglich, unter bestimmten Voraussetzungen, eingeschränkt zugänglich gemacht oder ganz verboten werden. Wieso werden Bibliotheken also derart unter Druck gesetzt? Die mobile Beratung gegen Rechtsextremismus ist eine der ersten Anlaufstellen bei Angriffen wie jenen in Schöneberg-Tempelhof. Weil die Anfragen in den vergangenen Jahren zugenommen haben, hat die Beratungsstelle 2023 ein Handbuch herausgegeben mit dem Titel »Alles nur leere Worte« zum Umgang mit dem Kulturkampf von rechts in Bibliotheken. Simon Brost hat das Handbuch mitverfasst und geht nicht mehr nur von Einzelfällen aus, sondern von einem systematischen Vorgehen durch rechte Netzwerke.
5: Das erfolgt aus den Parlamenten, das erfolgt aber auch durch aktivistische Formationen wie beispielsweise die Identitäre Bewegung. Das kann auch die Form von Presseanfragen annehmen und ist eben eingebettet in ein größeres Konzept mit dem Ziel, sozusagen über Kulturkampf eine kulturelle Hegemonie zu erreichen und damit auch die Erlangung von politischer Macht vorzubereiten.
1: Eine beliebte Strategie sei es, öffentlichen Bibliotheken eine gewisse Einseitigkeit in ihren Beständen oder gleich Zensur vorzuwerfen. Bei dieser Gesprächstaktik wird absichtlich der Unterschied verwischt zwischen der Pflicht des Staates, alle Parteien fair zu behandeln, und dem klaren Bekenntnis zu demokratischen Werten. Auch Bibliotheksleiter Boriano Rickum erhält solche Zensurvorwürfe. Für ihn sind sie völlig an den Haaren herbeigezogen.
4: Nehmen wir mal an, ganz konkret irgendein Buchtitel. Das würde ja bedeuten, ich müsste es aus meinem Bestand nehmen. Das müsste ferner bedeuten, ich müsste über die Möglichkeit verfügen, dass dieser Titel in allen Bibliotheken Berlins, ehrlich gesagt in ganz Deutschland, aus dem Bestand genommen wird. Eigentlich müsste ich dann auch die Möglichkeit haben, dass dieser Titel nicht mal mehr käuflich zu erwerben ist. Aus meiner Sicht, erst dann reden wir über Zensur. Das kann nur der Staat. Ich kann das nicht und ich will es auch nicht.
1: Bücher sind ein offenbar hochpolitisches, umkämpftes Gebiet. Dabei lesen nur noch knapp 43% der Deutschen mindestens einmal pro Woche ein gedrucktes Buch, so die ARD-ZDF-Medienstudie von 2025. Buchwissenschaftlerin Corinna Norrig-Rühl.
25: Dass wir immer noch glauben, dass Bücher so viel Macht haben, dass sie eben Meinungen verändern können, Wissen verbreiten können, dass Bücher noch als gefährlich empfunden werden in dem Konzert der Medien, ist ja eigentlich schon ziemlich spannend.
1: Corinna Norik-Rühl meint, Bücher seien im Vergleich zu anderen Medien gar nicht mehr so machtvoll. Aber ein Buchverbot habe immense Signalwirkung. Das gelte auch, wenn Bücher reihenweise aus Regalen entfernt und besonders dann, wenn diese öffentlichkeitswirksam zerstört würden.
25: Wo Bücher brennen, brennen danach auch Menschen. Da gibt es dieses berühmte Zitat.
1: Das Zitat stammt von Heinrich Heine. Seine Werke, sowie die vieler anderer berühmter Autorinnen und Autoren, warfen die Nationalsozialisten am 10. Mai 1933 in über 20 deutschen Städten in die Flammen. Alles, was nicht in das Weltbild der Nazis passte, sollte aus dem kollektiven Gedächtnis gelöscht werden. Jüdische, kommunistische, pazifistische oder kritische Stimmen. Die Bücherverbrennungen markierten damals den Beginn der systematischen Gleichschaltung. Was in Flammen aufging, war die geistige Vielfalt einer offenen Gesellschaft. Ein Akt besonders radikaler Zensur. Doch ideologisch motivierte, groß angelegte Bücherverbrennungen habe es auch davor schon gegeben, sagt Buchwissenschaftlerin Corinna Norik-Rühl.
25: Die frühesten Belege, von denen wir wissen, mit Bücherverbrennungen und Buchverboten sind eigentlich so im 4., 5. Jahrhundert schon angedockt. Also es ist natürlich immer so, dass diejenigen, die Macht haben, auch eine Kontrolle ausüben wollen darüber, wer Zugang zu Informationen hat.
1: In Deutschlands jüngster Vergangenheit hieß das, Bücherverbote bis hin zu Bücherverbrennungen während der NS-Zeit. Danach sorgten die Alliierten mit einer strengen Lizenzpolitik zur Entnazifizierung der Bevölkerung für einen Ausschluss von Publikationen mit NS-Bezug. Und in der DDR galten repressive Kontrollen auch für die Buchbranche. Über die Jahrzehnte hinweg flüchteten darum Autoren wie Bertolt Brecht, Heinrich Mann oder Rainer Kunze ins Exil oder mussten ihre Manuskripte über Grenzen schmuggeln. Erst nach dem Zweiten Weltkrieg und mit Gründung der BRD wurde gesetzlich geregelt, dass es keine pauschale staatliche Zensur von Büchern geben darf. Ein Schutzmechanismus für die Meinungsfreiheit.
25: Also grundsätzlich können wir unterscheiden bei Zensur zwischen einer Vorzensur und einer Nachzensur. Artikel 5 Grundgesetz bei uns schließt mit der Zensur damit auch die staatliche Vorzensur aus.
1: Heute regelt ein Indizierungsverfahren, welche Bücher als problematisch gelten. Besonders oft landen Bücher wegen Kinder- oder Tierpornografie auf dem Index oder weil die Bücher volksverhetzendes NS-Gedankengut enthalten. Es geht um Verstöße gegen das Persönlichkeitsrecht, den Jugendschutz oder die Verfassung. Eine Kommission der Bundeszentrale für Kinder- und Jugendschutz mit Vertretern aus Jugendhilfe und Schulen sowie Juristen berät über jeden Einzelfall. Einmal indizierte Bücher können nach 25 Jahren automatisch oder früher auf Antrag hin vom Index genommen werden, da sich gesellschaftliche Werte und Sichtweisen ändern. Ein bekanntes Beispiel: Mein Kampf von Adolf Hitler, das nach strengem Verbot mittlerweile wieder in wissenschaftlich kommentierter Fassung erhältlich ist. Buchwissenschaftlerin Corinna Norik-Rühl.
25: Ich glaube, für die traditionelle Form des Verlegens und des Publizierens und der Zugänglichmachung von Büchern haben wir eigentlich jetzt ganz effektive Systeme gefunden, Vielfalt zu bewahren auf dem Buchmarkt und bestimmte Themen und auch bestimmte Rechte zu schützen.
1: In dem Zeitraum von 2021 bis 2024 haben sich gut 400 Schriftwerke auf dem Index angesammelt. Neben Büchern auch Comics und Flugblätter. Eine verschwindend geringe Zahl im Vergleich zu den knapp 67.000 neu erschienenen Titeln allein im Jahr 2024. An den Index muss sich die Buchbranche mit ihren Verlagen und Händlern genauso halten wie öffentliche und Schulbibliotheken. Ein Standing-Order-Prinzip erleichtert Bibliotheken dann die Zusammenstellung ihres Sortiments. Buchhandlungen beliefern die Bibliotheken automatisch nach einem bestimmten Anforderungsprinzip, das eine Bibliothek selbst festlegt. So wird gewährleistet, dass der letzte Teil einer Trilogie ebenso verfügbar ist wie etwa die beliebten Spiegel-Bestseller. Die Bibliothek prüft dann regelmäßig, ob die Titel noch zum Bedarf passen, erklärt Holger Krimmer, Bundesgeschäftsführer des Deutschen Bibliotheksverbands.
6: Es ist konsentiertes Selbstverständnis in Bibliotheken, dass das komplette Meinungsspektrum innerhalb einer Gesellschaft auch abgebildet werden soll und muss im Medienbestand. Und das ist auch der Fall.
1: Holger Grimmers Verband vertritt gut 8000 Bibliotheken und will, dass möglichst alle Menschen in Deutschland Zugang zu Medien und Informationen haben.
6: Bibliotheken sind die meistbenutzten Kultureinrichtungen Deutschlands. Wir hatten 2023 166 Millionen Besucher. Das sind weit mehr als die Bundesliga und zwei, drei Sportarten zusammen.
1: Gewaltsame Übergriffe, wie jene in Berlin, sind in Deutschland nicht an der Tagesordnung. Trotz der Beliebtheit der Einrichtungen bemerkt aber auch der Bundesgeschäftsführer, wie sich das aufgeheizte politische Klima in den Bibliotheken niederschlägt.
6: Tendenziell würde ich sagen, dass viele Anzeichen darauf hindeuten, dass die meisten aggressiven Einwirkungen im Bibliotheksraum eher aus einer rechten Perspektive kommen. De facto haben wir aber keine gesicherte Datengrundlage darüber.
1: Anfragen von der AfD, die Sorge formulieren, dass rechte Verlage und Autoren nicht ausreichend berücksichtigt würden im Anschaffungsprofil der Bibliotheken, erreichen vereinzelt auch den Bundesverband.
6: Und wir antworten da stets gleich, nur wahrheitsgetreu, so eine Liste gibt es nicht.
1: Abseits der Indizierung würden keine Bücher pauschal ausgesperrt, sagt Holger Grimmer. Aber die Bibliotheken müssen einen Umgang mit schwierigen Titeln finden. Das hat die Stadtbibliothek in Münster darauf gebracht, bestimmte Titel mit folgendem Hinweisaufkleber zu versehen.
2: Dies ist ein Werk mit umstrittenem Inhalt. Dieses Exemplar wird aufgrund der Zensur, Meinungs- und Informationsfreiheit zur Verfügung gestellt.
1: Die Stadtbibliothek Münster hatte diesen Wortlaut unter anderem auf ein Buch von Gerhard Wisniewski geklebt, weil der Titel nach Ansicht der Bibliotheksleitung viele Verschwörungsmythen enthält. 2024, das andere Jahrbuch. Verheimlicht, vertuscht, vergessen. So heißt das Buch. Der Autor klagte gegen die Aufkleber. Im Frühjahr 2025 beschied das Oberverwaltungsgericht Münster, die Stadtbibliothek müsse die Warnhinweise wieder entfernen. Der Hinweis verletze die Meinungsfreiheit und das allgemeine Persönlichkeitsrecht des Autors. Holger Grimmer vom Deutschen Bibliotheksverband.
6: Sie müssen sich vorstellen, es gibt ja auch den Fall, da kommt ein Schüler oder eine Schülerin in die Bibliothek und soll recherchieren zum Ende des Zweiten Weltkrieges und bekommt von irgendwo den Tipp, da gibt es dieses Jahrbuch von Schau doch da mal rein und liest dann die Literatur, die Atombombenabwürfe in Hiroshima und Nagasaki hat es gar nicht gegeben. Das hat nichts mehr mit der Fiktion des mündigen Bürgers zu tun, dem wir es schon zutrauen können, dass er das richtig kontextualisieren kann. Das geht wirklich auch um die Frage, welche Verantwortung haben Bildungseinrichtungen, zu verhindern, dass sie Plattformen sind, die Desinformation weitergeben und dass es intendierte Desinformation, davon bin ich als Person überzeugt.
1: Der Rechtsstreit um die Hinweisaufkleber in Münster sorgte bundesweit für Aufsehen. Corinna Norik-Rühl sieht das Urteil kritisch.
25: In einer Gesellschaft, die zerbröckelt und die zerstritten ist, sind Bibliotheken wirklich ein ganz, ganz wichtiger Ort. Und dieses Urteil, finde ich, schwächt die Position der Bibliotheken an einem ganz, ganz kritischen Zeitpunkt in auch der Entwicklungsgeschichte, was Bibliotheken sein können und sein sollten in einer Demokratie.
1: Öffentliche Bibliotheken stehen bei Zensurfragen also besonders unter Druck. Anders steht es um die Buchbranche mit ihren Verlagen. Helga Frese-Resch ist stellvertretende Verlegerin bei Kiepenheuer und Witsch und außerdem Co-Sprecherin der IG Meinungsfreiheit des Börsenvereins, der sich als Sprachrohr der deutschen Buchbranche begreift.
7: Es zwingt uns ja keiner, Bücher zu verlegen. Deswegen schwierige Bücher, die wir sozusagen thematisch für nicht zu uns gehörig oder die Grundwerten widersprechen, die würden wir gar nicht publizieren. Da sind wir fein raus. Diese Bücher lehnen wir ab.
1: Der Kiwi Verlag verlegt Bücher von Heinrich Böll, Frank Schätzing, aber auch internationale Bestseller wie American Psycho von US-Autor Bret Easton Ellis. Das Verlagsprogramm so frei zu gestalten, sei auch möglich, weil der Verlag finanziell unabhängig agieren könne.
7: Die Verlage sind Wirtschaftsunternehmen. Das heißt, die sind sozusagen ja nicht abhängig von Fördergeldern zum Beispiel. Aber es gibt eben genug Institutionen, die sind abhängig und hängen direkt an der öffentlichen Hand.
1: Finanzielle Unabhängigkeit allein sei jedoch keine Garantie. Schnell könne autoritäre Politik in die Buchbranche hineinwirken, meint Verlegerin Helga Frese-Resch. Wie im Ausland bereits geschehen. Das gelte aktuell besonders etwa für Ungarn, auch wenn die Fidesz-Regierung von Viktor Orbán dort abgewählt worden ist.
7: In Ungarn, Orbán sind die weit weg mittlerweile von allen demokratischen Prozessen. Und dann ist es eben nicht nur die Bücher, sondern das zieht sich ja durch. Es geht einfach um demokratische Freiheitsrechte. Und die treffen natürlich dann auch Bücher.
1: Seitdem Libri, die größte Buchhandelskette Ungarns, in der Hand einer regierungsnahen Stiftung liegt, dürfen hier Bücher zu queerem Leben nur noch verschweißt verkauft werden. Buchhandlungen, die sich dem Anti-LGBTQ-Gesetz widersetzen, müssen mit Strafen rechnen. Der Europäische Gerichtshof hat zwar im April 2026 verkündet, das Gesetz verstoße gegen Grundwerte der EU, aber wie die neue Regierung darauf reagiert, ist noch offen. Einer der wichtigsten internationalen Treffpunkte, um die Herausforderungen der Buchbranche zu diskutieren, ist die Frankfurter Buchmesse. Sie befasste sich 2025 auch mit Buchzensur unter den Vorzeichen US-amerikanischer Buchverbote. Unter Präsident Donald Trump haben diese ein extremes Ausmaß angenommen. John Steinmark kuratierte bei der Messe 2025 das kultur- und gesellschaftspolitische Programm Frankfurt Calling – Perspectives on Culture and Politics.
8: Es spielt für uns natürlich eine Rolle, weil davon auch sehr bekannte Bücher betroffen sind tatsächlich. Also zum Beispiel Bücher von Toni Morrison, Ta-Nehisi Coates, Margaret Atwood ganz häufig, The Handmaid's Tale, was sich ein bisschen wie so ein Fiebertraum liest eigentlich von einigen Leuten aus der Trump-Administration. Selbst J.D. Salinger, Catcher in the Rye, Harper Lee, To Kill a Mockingbird und auch Harry Potter, ja, weil dann gesagt wird, das ist irgendwie Okkultismus.
1: In den USA werden Bookbans besonders kontrovers diskutiert. Fast 23.000 Bücher wurden in den vergangenen 5 Jahren landesweit aus Bibliotheken entfernt, vor allem an Schulen, so PEN America. 6.870 solcher Bans verzeichnete allein das Schuljahr 2024/25. Das Vorgehen gilt als systematisch. Während es vor der Pandemie überwiegend einzelne Eltern waren, die wenige hundert Bücher anfochten, stellte die American Library Association für 2024 fest, dass zu 72% Lobbygruppen hinter den Bookbans steckten, angeleitet von konservativen und rechten Gruppierungen. Buchwissenschaftlerin Corinna Norrig-Rühl hat Anfang 2025 das Banned Books Network Münster mitgegründet. Ein Netzwerk, das für die Sichtbarkeit der verbotenen Bücher sorgen will.
23: Dieser Pushback kommt quasi jetzt erst, wo wir mit einer bestimmten Selbstverständlichkeit auch tatsächlich Diversität erreicht haben.
1: Die US-Bookbans treffen vor allem Bücher, die sich mit Diversität und einer liberalen Einstellung befassen. Silvia Schultermandel lehrt als Professorin der Amerikanistik an der Uni Münster und ist eine Co-Gründerin des Netzwerks. In den Verboten von Büchern sieht sie eine ernstzunehmende Gefahr.
9: Diese Verquickung zwischen dieser Abwertung nicht des literarischen Textes, sondern der Identitäten, für die der literarische Text steht, hat was von Grund auf Menschenfeindliches. Und faschistoide Regime funktionieren genau so.
1: Gerechtfertigt werden Zensurversuche besonders häufig mit folgendem Grund.
9: Hier geht es in erster Linie dabei, das sogenannte unschuldige Kind der Lesenden zu retten.
1: Der Schutz des sogenannten unschuldigen Kindes wird bei Bookbans in den USA oft als Vorwand genutzt, um Themen wie Rassismus, LGBTQ+-Identität oder sexuelle Aufklärung aus dem Schulunterricht und Bibliotheken zu verbannen. Statt tatsächlichen Jugendschutz zu fördern, dienen viele dieser Verbote politischen oder ideologischen Zielen, die bestimmte Weltanschauungen durchsetzen wollen. Studien zeigen außerdem, dass Kinder und Jugendliche sehr wohl in der Lage sind, komplexe Themen altersgerecht zu verstehen. Vorausgesetzt, sie werden pädagogisch sinnvoll begleitet. Das betonen auch die Forscherinnen des Banned Books Network Münster. Mit Veranstaltungen versucht das Banned Books Network, Öffentlichkeit für die verbotenen Bücher zu schaffen. Der internationale Trend zu Buchverboten gibt den Menschen im Publikum zu denken.
10: Es ist immer ein Zeichen von Totalitarismus, wenn Meinungsfreiheit, Pressefreiheit und auch Bücher unterbunden werden oder zensiert werden.
11: Ich für meinen Teil, ich liebe Bücher, ich könnte mir Leben ohne Bücher gar nicht vorstellen oder auch schon gar nicht jetzt in einem Land zu leben oder aufgewachsen zu sein, wo dann plötzlich Gesetze ohne jeglichen Widerstand da sind, gemacht werden. dass man halt gewisse Bücher nicht lesen darf.
12: Ich fand total spannend, wie politisch das Thema ist und viel darüber zu erfahren, dass es halt diese Moms for Liberty zum Beispiel gibt.
1: Lobbygruppen wie Moms of Liberty, zu Deutsch Mütter der Freiheit, treiben in den USA die Bookbans maßgeblich voran. Sie verfügen über eigene Fernsehkanäle, erstellen Tutorials und Booklets, um diverse Themen zu diskreditieren. US-Präsident Donald Trump und der stramm rechte Gouverneur von Florida, Ron DeSantis, traten als Speaker für sie auf. Amerikanistik-Professorin Silvia Schultermandel sieht in der politischen Unterstützung der Moms of Liberty einen strategischen Vorstoß.
13: Es geht ja hier nicht nur um die Bookbans, sondern es geht ja auch darum, dass Personen aus diesen Kreisen sich strategisch in die Boards von unterschiedlichen Institutionen wählen lassen. Die sind dann am Board irgendwelcher öffentlichen Bibliotheken und haben dann dort die Möglichkeit, bei jeder Gelegenheit Veto einzulegen.

0: allen Bundesländern. Diese Gesetze regeln, wo sie in Kraft sind, die Rahmenbedingungen, den Auftrag und die Förderverpflichtungen für öffentliche und wissenschaftliche Bibliotheken. So sichern sie die Bibliotheken als Bildungseinrichtungen, Informationszentren und kulturelle Infrastruktur ab, auch gegen Angriffe von außen. Umgekehrt bieten sie Mitarbeitenden im Alltag Orientierung und einen gesetzlichen Handlungsrahmen. In Berlin, Hamburg, Brandenburg, Mecklenburg-Vorpommern, dem Saarland und Bayern gibt es solche Bibliotheksgesetze nicht.
1: Es gibt nur in ungefähr der Hälfte der Bundesländer überhaupt ein Bibliotheksgesetz, wo ein Auftrag wirklich definiert wurde. Deshalb hoffe ich mir jetzt auch sehr, dass das jetzt auch mal für Berlin irgendwann kommt, damit einfach diese Auftragslage auch klarer wird, was man machen soll.
0: Der Jugendschutz oder Verstöße gegen die Verfassung. Es gibt gute Gründe, Bücher für die Öffentlichkeit zu beschränken. In Deutschland funktionierte das bislang über den Index gut. Strategische Angriffe gegen die Buchbranche sind noch eine Seltenheit. Doch sie nehmen zu. Wenn autoritäre Kräfte in Behörden, Schulen oder Kulturinstitutionen Einfluss gewinnen, wird das Instrument der Zensur selbst zum Risiko für die Demokratie. Das zeigt sich am Beispiel Ungarn, wo sich queerfeindliche Politik gegen diverse Literatur stellt. Oder in den USA, wo Schulbibliotheken um ihre Bestände bangen müssen, wenn rechte Gruppen dagegen lobbyieren. Wer darf entscheiden, welches Buch zu radikal ist und welches zu unbequem? Verlage, Buchhandlungen und vor allem Bibliotheken sind längst keine neutralen Verwalter von Wissen mehr. Sie sind Orte der Auseinandersetzung, der Meinungsfreiheit und damit zentrale Stützen unserer Demokratie. Das verlangt nicht nur ein vielfältiges Angebot, sondern auch klare Haltung. Gegen politische Einflussnahme, gegen Gewalt und für den offenen Diskurs mit den Lesenden.
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1: Um 19 Uhr mit Luise Wunderlich. Vertreter des Gastgewerbes haben den Vorschlag der Rentenkommission zu Minijobbern kritisiert. Wenn diese tatsächlich in die gesetzliche Rente einzahlen müssten, sei das so wörtlich eine Katastrophe, teilte der Deutsche Hotellerie- und Gastronomieverband mit. Für das Gastgewerbe mit rund 1 Million geringfügig Beschäftigten seien die Minijobs besonders wichtig. So könnte Beschäftigung passgenau organisiert und Nachfragespitzen abgedeckt werden, wie derzeit in der Biergartensaison. Außerdem verhinderten sie Schwarzarbeit. Die von der Regierung eingesetzte Expertenkommission will ihre gut 30 Reformvorschläge morgen offiziell vorstellen. Städte, Landkreise und Gemeinden warnen erneut vor einem Finanzkollaps. In Berlin sagten Vertreter der Kommunalverbände, man

0: rechne mit Defiziten von jährlich rund 30 Milliarden Euro, auch weil Bund und Länder ihnen immer mehr Kosten aufdrücken würden. Die Lage sei historisch dramatisch, sagte der Präsident des Deutschen Städtetags Jung. Der Bund müsse zusammen mit den Ländern eine echte Entlastung für die Kommunen auf den Weg bringen, hieß es weiter. Der britische Premierminister Starmer hat dem innerparteilichen Druck nachgegeben und seinen Rücktritt als Labour-Chef bekannt gegeben. Premier will er bleiben, bis ein Nachfolger gefunden ist. Das habe er mit König Charles besprochen, so Starmer. Sein Rivale Andy Burnham ist heute als Parlamentsabgeordneter in London vereidigt worden und kündigte seine Kandidatur als Labour-Vorsitzender an. Wird er gewählt, übernimmt er auch die Regierungsgeschäfte. EU-Kommissionspräsidentin von der Leyen würdigte Starmer. Die Sicherheit Europas und die der Ukraine sei durch ihn gestärkt worden. Die Gespräche zwischen dem Iran und den USA sollen in den nächsten 60 Tagen auf Fachebene fortgesetzt werden. Das hat US-Vizepräsident Vance kurz vor seiner Rückreise in die USA angekündigt. In der Zeit soll ein endgültiges Abkommen zur Beendigung des Krieges ausgearbeitet werden. Nach den Vermittlungsgesprächen gestern in der Schweiz haben die USA die Sanktionen gegen iranisches Öl vorübergehend ausgesetzt. Die Angaben von Vance, nachdem der Iran wieder Inspektoren der Internationalen Atomenergiebehörde ins Land lassen wolle, wurden bisher weder vom Iran noch von der Internationalen Atomenergiebehörde bestätigt. Große Hitze führt in Teilen Europas zu Problemen. In Frankreich haben die Behörden die Warnstufe Rot ausgerufen. In mehreren Städten wurden Rekordtemperaturen gemessen. Mindestens 10 Menschen starben infolge der Hitze. Mehr als 1300 Schulen blieben heute geschlossen. Europaweit sind wegen Gleisschäden Zugverbindungen gestört. Meteorologen in zahlreichen EU-Staaten wie Deutschland, Frankreich, Spanien und Portugal warnen vor weiterhin ungewöhnlich hohen Temperaturen. Fußball-Bundesligist RB Leipzig hat einen Nachfolger für Ole Werner gefunden. Wie der Verein am Abend bestätigte, übernimmt der ehemalige Bayern-Profi Martin De Michelis den Trainerjob. Der Argentinier betreute zuletzt RCD Mallorca, stieg aber mit dem Club in die zweite Liga ab. In Leipzig erhält De Michelis einen Vertrag bis 2028. Der Musikproduzent Cliff Davis ist in seiner Heimatstadt New York verstorben. Das berichteten mehrere US-Medien unter Berufung auf seine Familie und sein Management. Davis hat Weltstars wie Whitney Houston und Barry Manilow entdeckt. Zudem förderte er eine Reihe von Musikern und Bands wie Aretha Franklin, Janis Joplin, Pink Floyd und Bruce Springsteen. SWR-Nachrichten, Redaktion Peter Mühlfeit.
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2: Vorsicht bitte auf der A3 Frankfurt Richtung Köln. Zwischen Limburg Süd und Limburg Nord liegen Reifenteile auf der Fahrbahn. Vorsicht auf der A5 Frankfurt Richtung Kassel. Zwischen dem Nordwestkreuz Frankfurt und dem Bad Homburger Kreuz liegen Holzteile auf der Straße. Und Vorsicht auf der A66 Fulda-Frankfurt. Zwischen Neuhof Nord und Neuhof Süd sind Personen auf der Fahrbahn. A8 Karlsruhe Richtung Stuttgart. Zwischen Pforzheim West und Pforzheim Ost 7 Kilometer Stau wegen Bergungsarbeiten auf dem rechten Fahrstreifen. Und die A8 Stuttgart Richtung München ist zwischen Mühlhausen und Hohenstadt wegen eines defekten Gefahrguttransporters gesperrt. Dadurch ab Eichelberg 10 Kilometer Stau.
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3: Mit Hadija Haruna Oelker. Guten Tag.
4: Das war die einzige Option, was der Iran hatte. Entweder die unterschreiben das, was Amerika will.
5: Hätten wir nicht verhandelt, so hätten wir unsere Ziele nicht erreicht.
6: Ich halte es für wichtig, dass wir alle würdigen, wie viel wir bereits erreicht haben.
7: Können keiner Feuerpause im Libanon zustimmen.
5: Das Leben vieler Menschen wurde durch diesen Krieg durcheinandergebracht.
7: Wir haben Israels Sicherheitsdoktrin verändert.
8: Die Gewinner ist nur islamische Regierung im Iran, sonst niemanden.
3: Was für eine Situation. US-Präsident Donald Trump droht auf seiner Social-Media-Plattform Truth Social mit neuen Angriffen auf den Iran, während in der Schweiz die Verhandlungen über ein Friedensabkommen laufen. Die Gespräche zwischen den hochrangigen Vertretern beider Länder werden dadurch kurz unterbrochen, laufen dann weiter und es findet sich tatsächlich ein Abschluss. Ein echter Deal? Nicht ganz. Geeinigt wurde sich darauf, dass es in den nächsten 60 Tagen ein finales Abkommen geben soll. Das lässt jetzt hoffen, aber auch skeptisch sein. Denn die Konfliktlage ist so kompliziert wie komplex. Unter anderem auch, weil da noch die Interessen Israels und der Hisbollah-Miliz im Libanon wären. Und die einer ganzen Golfregion. Wo stehen wir also in Sachen Friedensplanungen? Das ist die Frage, die wir heute bei der Tag ein Thema viele Perspektiven stellen. Wir blicken dabei auf die Positionen der USA, des Irans und Israels und vor allem auch auf die Situation der Menschen vor Ort. Ist das jetzt Frieden? Trump, die Mullahs und der Deal. 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Haben Sie eigentlich das WM-Spiel Iran gegen Belgien geschaut und sich auch gefragt, wie das wohl für die iranischen Spieler ist? Das ging mir nämlich durch den Kopf. Was fühlst du, wenn du Fußball für dein Zuhause spielst, während gerade über dessen Zukunft verhandelt wird? In einem Interview hat Irans Trainer Amir Gal El-Ennaoui erklärt, dass das Team unter, Zitat, dem denkbar schlechtesten Zustand, den man sich denken kann, in die USA eingereist sei. Auch beim zweiten Spiel erst einen knappen Tag vor Spielbeginn nämlich. Dazu dann die Pfiffe aus den eigenen Reihen im Stadion, als die iranische Nationalhymne lief. Und so dürften die WM-Spiele der Iraner wohl in die Geschichte eingehen. Und das, weil gerade Geschichte geschrieben wird, wie die Friedensverhandlungen zeigen, die seit Sonntag in der Schweiz laufen.
8: Die Delegationen, angeführt von US-Vizepräsident Vance auf der einen und dem iranischen Parlamentspräsidenten Ghalibaf auf der anderen Seite, verhandelten bis zum frühen Morgen. Dann gaben die Vermittlerstaaten Pakistan und Katar das Ende der ersten Gesprächsrunde bekannt. Bei dem Gipfeltreffen am Vierwaldstätter See, so heißt es in einer gemeinsamen Erklärung der Vermittler, seien ermutigende Fortschritte erreicht worden. Die USA und der Iran hätten sich unter anderem auf einen Gesprächskanal geeinigt, der künftig, Zitat, Zwischenfälle und Kommunikationspannen in Bezug auf die Straße von Hormuz verhindern soll. Damit solle eine sichere Schifffahrt in der Meerenge ermöglicht werden. Außerdem sei vereinbart worden, zusammen mit dem Libanon eine Art Konfliktlösungsstelle einzurichten, um, so heißt es in der Erklärung von Katar und Pakistan, ein Ende der Militäroperationen im Libanon sicherzustellen, wie sie die gemeinsame Absichtserklärung vorsehe, die die Präsidenten der USA und des Iran vergangene Woche unterschrieben hatten. Die Gesprächsrunde auf höchster Ebene in der Schweiz war der Anfang der Verhandlungen mit dem Ziel, in 60 Tagen ein dauerhaftes Friedensabkommen zu erreichen. Nun solle es mit sogenannten technischen Gesprächen weitergehen.
3: Das war Katrin Hondl aus Genf über die Friedensverhandlungen in der Schweiz. Positiv, konstruktiv soll die Stimmung laut der Vermittler aus Pakistan und Katar dort gewesen sein. Und nun hat sich auch US-Vize J.D. Vance dazu geäußert. Ein Bericht von Patricia Wern aus Genf.
9: US-Vizepräsident Vance hat sich erstmals zu den gestrigen Verhandlungen mit dem Iran geäußert. Vor seiner Abreise aus der Schweiz sagte er, die Gespräche seien gut vorangekommen. Es gebe noch viel zu tun, aber die USA seien sehr engagiert.
10: Wir haben eine sehr gute Grundlage für eine erfolgreiche endgültige Einigung geschaffen. Die endgültige Einigung ist das Haus. Wir haben das Fundament gelegt, auch wenn wir das Haus noch nicht gebaut haben. Ich halte es für wichtig, dass wir alle würdigen, wie viel wir bereits erreicht haben.
9: Mehrere Aspekte seien ihm dabei wichtig. Es müsse ein Weg gefunden werden, die Straße von Hormuz offen zu halten. Zudem sei ein wichtiges Ziel, die Gefechte zwischen Israel und der Hisbollah-Miliz dauerhaft zu beenden. Es werde viel Arbeit erfordern, bis die territoriale Integrität und Souveränität des Libanon sowie die Sicherheit Israels wirklich erreicht seien. Anschließend hob der US-Vizepräsident besonders hervor, dass Teheran zugestimmt habe, wieder Inspektoren der Internationalen Atomenergiebehörde in den Iran zu lassen. Das sei der erste Schritt zur dauerhaften Denuklearisierung oder dauerhaften Beendigung eines Atomwaffenprogramms im Iran. Dies ist aber weder von der IAEA noch vom Iran bestätigt worden. Der Sprecher des iranischen Außenministers Araghchi kommentierte die gestrigen Gespräche auf der Plattform X lediglich mit diesen Worten. Die Grundlage der Vereinbarung sei das Prinzip Verpflichtung gegen Verpflichtung. Und die Islamische Republik Iran werde die Umsetzung der Verpflichtungen der Gegenseite genau überwachen. Sie werde alle ihre Hebel nutzen, dass diese eingehalten würden. Die zuständigen Vertreter der USA und des Iran sollen nun bei Arbeitsgesprächen in den kommenden Wochen Wege finden, um ein endgültiges Abkommen zum Ende des Iran-Kriegs umzusetzen.
11: Die kommenden Wochen bleiben also spannend, auch weil sie ungewiss sind. Und das aus mehreren Gründen, über die ich jetzt mit dem Politikwissenschaftler Georg Löffelmann spreche. Er ist Dozent für US-Außenpolitik an der Queen Mary Universität in London. Guten Tag.
12: Einen schönen guten Tag.
11: Halten wir kurz zur Erinnerung und für die Chronologie fest. Ende Februar haben die USA und Israel den Iran-Krieg begonnen. Anfang April trat dann eine Waffenruhe in Kraft, die vereinzelt gebrochen wurde. Und jetzt wurde in einem Rahmenabkommen beschlossen, dass es in 6 Wochen ein finales Abkommen gibt. Erinnern wir uns davon ausgehend jetzt zurück an die eigentlichen Ziele, mit denen die USA zusammen mit Israel eben vor knapp 4 Monaten diesen Krieg begonnen haben. Welche Ziele wurden davon tatsächlich erreicht?
12: Also eigentlich wurde von den amerikanischen und israelischen Kriegszielen kein einziges erreicht. Und was diesen Krieg eigentlich von Anfang an ausgezeichnet hat, war eine unheimliche Plan- und Strategielosigkeit. Also Donald Trump am 28. Februar sagt, dass die Stunde der Freiheit für das iranische Volk ist gekommen. Also er setzt da ganz klar ab auf Regime-Change, Regimewechsel. Er klingt da auch sehr wie Präsident George Bush beim Irakkrieg 2003. Kurze Zeit später dann äußert sich Marco Rubio, der Außenminister, und sagt, es hätte sich hier um einen Präventivkrieg gehandelt. Man kam also einem iranischen Angriff zuvor und es ginge um das iranische Drohnen- und Raketenarsenal, das man zerstören müsste, und auch um das iranische Atomprogramm. Und keine einzige von diesen Zielen wurde erreicht. Also das neue Regime ist das alte in Teheran. Teheran verfügt weiterhin über ballistische Raketen- und Drohnenarsenale. Und sie sind auch weiterhin noch im Besitz von angereichertem Uran. Also auf der politisch-strategischen Ebene ist dieser Krieg eine spektakuläre Niederlage für die Vereinigten Staaten und auch für Israel.
11: Okay, halten wir fest, es gab wechselnde Ziele. Jetzt gibt es weder einen Regime-Change noch ein akzeptables Atomprogramm. Und unklar ist ja auch, Sie haben Israel angesprochen, ob Israels Premier Benjamin Netanyahu überhaupt dazu bewegt werden kann, seine Truppen aus dem Süden Libanons abzuziehen, wie das Abkommen ja auch vorsieht. Was sagen Sie, macht diese Art der Verhandlungen so Sinn, weil die Interessen der Beteiligten doch sehr stark auseinandergehen?
12: Ich glaube, sowohl die Amerikaner als auch die Iraner haben ein Interesse, diesen Konflikt zu beenden. Bei Donald Trump spielen da auch ganz starke innenpolitische Motive eine Rolle. Wir haben im November die Kongresswahlen in den Vereinigten Staaten, und die wirtschaftlichen Konsequenzen des Krieges mit dem steigenden Ölpreis hat natürlich dafür gesorgt, dass in den USA auch die Benzinpreise angestiegen sind. Also Trump will diesen Konflikt beenden, aber weder die Israelis noch die Hisbollah sitzen mit am Tisch. Netanyahu hat auch Wahlen in Israel. Gleichzeitig sind natürlich die Israelis auch sicherheitspolitisch und militärisch unheimlich abhängig von den Vereinigten Staaten. Also Trump kann da auch sehr stark Druck ausüben auf Netanyahu, dieser Vereinbarung letzten Endes zuzustimmen.
11: Mhm. Über Israel werden wir im Verlauf der Sendung auch noch sprechen. Sie haben im Vorgespräch von einer Art 180-Grad-Wendung gesprochen, die auch jetzt dargelegt, die Trump quasi hingelegt hat. Und er sagt ja sogar, dass der Iran jetzt auch Geld für den Wiederaufbau bekommen soll, aber nicht von den USA. Wer soll diesen Wiederaufbau denn bezahlen?
12: Ja, also das ist wie so oft bei Trumps Verlautbarungen oder auch den Vereinbarungen, die er angeht, unklar. Er hat immer wieder betont, dass kein einziger Dollar amerikanischen Geldes in diesen Wiederaufbaufonds fließen wird. Also er stellt sich da wahrscheinlich vor, dass die Golfstaaten da einspringen. Aber gleichzeitig muss man sagen, dass die Iraner natürlich durch dieses Memorandum, das Trump letzte Woche unterzeichnet hat, wahnsinnige Konzessionen bekommen haben. Also die Aufhebung der Wirtschaftssanktionen, die Aufhebung der Blockade und dann diese 300 Milliarden und auch, dass iranische Konten, die in den USA eingefroren sind, wieder entsperrt werden. Also die Iraner haben eigentlich so ziemlich alles rausgeholt, was in ihrem Interesse ist.
11: Das ist ein interessanter Punkt, denn dieser Vertrag, der wurde ja ausgerechnet auch in Versailles unterschrieben. Und als wäre es dann 1919, fielen ja dann auch manche Reaktionen aus. Ich habe gelesen, Katastrophe, Kapitulation waren so Stichworte. Und auch aus den eigenen Reihen kommt ja die Kritik. Viele Republikaner halten das Abkommen für einen, Zitat, außenpolitischen Fehler. Wie steht denn Trump in den USA jetzt da? Und wie nimmt er sich selbst dabei wahr?
12: Es ist erstaunlich, weil Trump hat ja jahrelang systematisch agitiert gegen das Iran-Abkommen, das unter Obama verhandelt worden ist. Und das Abkommen, das er jetzt unterzeichnet hat, geht den Iranern viel, viel mehr entgegen als das, was Obama damals vereinbart hat. Also Sie haben völlig recht, das wird in den USA zum Teil als Erniedrigung, als Kapitulation bezeichnet. Also Iran bekommt sozusagen Reparationen für den Krieg, den die Amerikaner angeblich militärisch komplett gewonnen haben. Und das wird auch von republikanischer Seite, also gerade für den Neokon-Flügel, sehr stark kritisiert. Man muss aber auch sagen, dass es natürlich einen sehr starken anti-interventionistischen Flügel in der republikanischen Partei gibt, also eigentlich der MAGA-Flügel. Und der inoffizielle Anführer davon ist eigentlich Vizepräsident J.D. Vance, der ja jetzt gerade an diesen Verhandlungen teilnimmt. Also das Pendel schwingt eigentlich eher wieder zu dieser America-First-Nicht-Einmischung-Politik zurück.
11: Da möchte ich gerne noch mal genauer hinschauen. Ich hatte zu Eingang der Sendung auch von diesem widersprüchlichen Moment gesprochen, dass Trump quasi dem Iran droht, während J.D. Vance verhandelt und dann auch dieses Abkommen eben oder diese Rahmenvereinbarung eben trifft. Wie sehr geht denn da eigentlich die Politiken auch auseinander, wenn man mal genauer hinschaut?
12: Also gerade die zweite Präsidentschaft von Donald Trump ist eigentlich durch ein Fehlen von Kohärenz geprägt. Sämtliche Figuren, die wir haben, Kriegsminister Pete Hegseth, Außenminister Rubio, Vance, die zeichnen sich eigentlich alle nur durch eins aus. Absolute Loyalität gegenüber Trump, aber sie haben nicht unbedingt die gleichen Vorstellungen über die amerikanische Außen- und Sicherheitspolitik. Und Trump möchte sich natürlich immer als Gewinner inszenieren, als der starke Mann. Deswegen macht er da auch regelmäßig wieder Drohungen gegen Iran, wenn sozusagen der Eindruck aufkommt, er würde hier über den Tisch gezogen oder die USA verlieren. Aber gleichzeitig ist es auch ganz klar, dass Trump letzten Endes diese Sache beenden will. Möglichst kostenfrei für die USA. Und er schiebt dann natürlich auch gleichzeitig Vance nach vorne. Sollten diese Gespräche wieder erwarten, doch noch scheitern, kann er seinen Vizepräsidenten dafür verantwortlich machen.
11: Letzte Frage, wie realistisch ist es denn mit Blick auf diesen, wie Sie ihn beschreiben, unberechenbaren Trump, dass in den nächsten 60 Tagen wirklich eine Einigung erreicht wird?
12: Ich glaube, eine Vereinbarung kommt immer dann zustande, wenn beide Seiten daran ein Interesse haben. Die Amerikaner haben jetzt ganz klar gesehen, militärisch kommen sie dem Iran nicht bei. Die iranischen Druckmittel sind einfach zu groß mit der Straße von Hormuz, mit der Fähigkeit, die Golfstaaten anzugreifen. Also sie brauchen eine politische Lösung. Und die Iraner haben natürlich auch extreme Schäden wirtschaftlich, militärisch durch diesen Krieg erlitten und wollen sich jetzt auf den Wiederaufbau konzentrieren. Und gleichzeitig mit der Möglichkeit, eventuell auch da Zölle zu erheben, der Straße von Hormuz, gibt es auch da wirtschaftliche Anreize. Also ich glaube, beide Seiten haben wirklich ein Interesse, zu einem Abkommen zu kommen.
11: Vielen Dank. Ist das jetzt Frieden? Trump, die Mullahs und der Deal. So haben wir heute die Sendung von der Tag ein Thema viele Perspektiven genannt. Und mit dem Politikwissenschaftler Georg Löffelmann habe ich gerade über die Politik und Interessen des US-Präsidenten Trump gesprochen. Und jetzt blicken wir mit meiner ARD-Kollegin Phyllis Kükrekol von Istanbul aus in den Iran. Wie sehen die iranischen Reaktionen zum Rahmenabkommen mit den USA aus?
13: Ein Interview im iranischen Fernsehen am späten Abend. Parlamentspräsident Mohammad Ghalibaf skizziert die Erfolge des Memorandum of Understanding, die Absichtserklärung, mit dem man künftigen Friedensgesprächen einen Rahmen gegeben hat.
14: Hätten wir nicht verhandelt, so hätten wir unsere Ziele nicht erreicht. Wir haben durch die Verhandlungen ein Vielfaches mehr erreicht als durch militärische Aktionen.
13: Und erreicht haben die Iraner so einiges. Die Straße von Hormuz ist zwar frei, aber der Vertrag ermöglicht dem Regime künftig eine Gebühr für die Schiffspassage zu verlangen. Teheran hatte darauf bestanden, dass das Regime gemeinsam mit dem Nachbarn und Anrainer Oman alleine die Hoheit über die Meerenge haben. Sie werden über eine Gebühr für Dienstleistungen, etwa für Lotsendienste, beraten. Iranisches Öl und petrochemische Produkte sollen wieder den Weg auf den Welthandel finden und US-Sanktionen sollen aufgehoben werden. Auch Israels Angriffe auf den Libanon sind im Vertrag festgehalten, so Ghalibaf.
14: US-Präsident Trump hat die Waffenruhe nicht nur für die Region Dahir im Libanon ausgerufen, sondern für den ganzen Libanon.
13: In den nächsten 60 Tagen soll es ins Detail gehen, auch beim Atomprogramm. Das Regime in Teheran hat sich mit der Unterzeichnung des Rahmenabkommens dazu verpflichtet, keine Atomwaffen zu entwickeln oder zu beschaffen. Die Anreicherung von Uran für zivile Zwecke soll weiter möglich sein. Wie mit dem bislang angereicherten Uran umgegangen wird, soll Gegenstand der Verhandlungen der nächsten 60 Tage sein. Das Material soll vor Ort unter Aufsicht der Internationalen Atomenergiebehörde verdünnt werden. Anders als die politische Spitze des Landes zeigen sich die Menschen in Teheran eher zurückhaltend optimistisch. Der 65-jährige Arbeitnehmer Nasser hofft vor allem, dass das Rahmenabkommen die Inflation ausbremst.
14: Wenn ich zum Beispiel letztes Jahr ein Kapital von 1 Milliarde Toman hatte, dann ist das heute nur noch ein Drittel wert, wegen dieses Krieges, der uns auf ungleiche Weise aufgezwungen wurde. Alles Kapital wurde praktisch auf ein Drittel reduziert. Die Arbeiter sind ärmer geworden. Das Leben vieler Menschen wurde durch diesen Krieg durcheinandergebracht. Krieg ist nichts Gutes. Krieg ist nirgendwo auf der Welt akzeptabel.
13: Und dieser junge Mann fragt sich, was die Menschen von dem Deal haben sollen.
14: Was ist mit den Öleinnahmen und all den Jahren, in denen niemand an die Menschen gedacht hat? Wenn ihnen die Menschen wirklich wichtig sind, dann müssen sie ihnen jetzt den Anteil aus 47 Jahren Öleinnahmen und den Schaden, den sie ihnen zugefügt haben, auszahlen. Andernfalls sollten sie einfach gehen.
13: Von einem Regimewechsel und mehr Rechten ist nirgends mehr die Rede. Die Kriegsparteien verhandeln. Dabei geht es aber vor allem um die wirtschaftlichen Vorteile beider Regierungen. Es geht nicht um die Menschen im Iran.
11: Über die Menschen werden wir aber zumindest im Verlauf dieser Sendung noch vertiefender sprechen. Und jetzt, da geht es um die iranische Perspektive, zusammen mit Ali Fatollah Nejad. Er ist Politikwissenschaftler, außerdem Gründer und Direktor der Denkfabrik Center for Middle East and Global Order. Im April hat er in einem Interview erklärt, dass der Krieg das iranische Regime militärisch geschwächt, aber nicht gestürzt habe. Dass die Israelis und die Amerikaner vielleicht einen militärischen Sieg errungen hätten, aber keinen strategischen. Und er sagte, dass das Regime sich bereit zeige, alles zu opfern, auch seine Gesellschaft, weil es sich in einem Überlebenskampf befinde. Darum habe ich ihn gefragt, sehen Sie das noch immer so oder hat sich etwas an Ihrem Befund mit dem Friedensplan geändert?
15: Ich glaube, dass all diese Aspekte nach wie vor Gültigkeit haben. Das eine ist, dass trotz militärischer Dominanz der Israelis und der Amerikaner diese beiden Seiten es nicht übersetzen konnten in einen politischen oder strategischen Sieg. Das zweite ist, dass die Islamische Republik Iran durchaus sich in einem Überlebenskampf befunden hat, deswegen auch um sich geschlagen hat und dadurch auch recht erfolgreich die Kosten der Gegenseite in die Höhe getrieben hat, sodass Trump am Ende doch genötigt wurde, eine diplomatische Lösung zu finden. Aber ob das Regime nunmehr gestärkt aus diesem Krieg hervorgegangen ist, was ja überall zu hören ist, diese These sehe ich sehr kritisch.
11: Oh, da möchte ich gerne nachhaken, weil es da ja tatsächlich heißt, Teheran sitzt jetzt wieder am Verhandlungstisch, spricht über Fortschritte, es gibt iranische Medienberichten über wirtschaftliche Erleichterungen, die da ja kommen sollen. Und es wird eben gefragt, ob das Regime nicht besser dasteht, als noch vor einigen Wochen erwartbar gewesen wäre.
15: Es steht schon auf dem ersten Blick besser da, strategisch und außenpolitisch, vor allen Dingen auch gegenüber den USA und auch in der Region. Aber ich denke, dass wir einen Blick in die Innenpolitik wagen müssen. Und unter der Oberfläche sehen wir sehr, sehr viele große Konflikte. Erstens hat dieser Krieg sehr viele Kosten aufgebürdet, bis hin zu 300 Milliarden Schäden aus diesem Krieg. Zweitens gibt es eine höhere sozioökonomische Krise, eine höhere Arbeitslosigkeit. 2 bis 3 Millionen Menschen haben ihre Arbeit verloren, nicht zuletzt deswegen, weil das Regime während des Krieges und im Übrigen auch seit Anfang des Jahres während der Proteste damals das Internet ausgeschaltet hat, sodass viele, die E-Business betrieben haben, gar nicht mehr arbeiten konnten. Und schauen wir auf die Inflationsrate, die ist mittlerweile bei über 80%. Also wenn dieser Krieg vorbeigeht, dann hat dieses Regime etliche strukturelle Probleme, die es zu lösen hat, aber es hat keinerlei Antworten auf diese Krisen.
11: Ich verstehe, also außenpolitisch quasi gestärkter Auftritt, aber innenpolitisch eine problematische Situation. Über die haben wir in unserer letzten Iran-Sendung bei der Tag auch gesprochen, also darüber, wie es den Menschen geht. Inwiefern besteht denn die Sorge, dass es ihnen noch schlechter gehen könnte als vor dem Krieg, beziehungsweise dass es ihnen noch schlechter gehen wird, auch nach den Verhandlungen?
15: Ich glaube, da sehen wir gar keinen großen Unterschied. Wir dürfen ja nicht vergessen, dass während der größten Anti-Regime-Proteste seit 1979 im Januar des Jahres innerhalb von 2 Tagen über 30.000 Iranerinnen und Iraner auf militärischer Manier umgebracht worden sind durch das Regime. Die Todeszahlen während des Krieges sind doch sehr, sehr niedriger als diese Zahl. Und die Situation hat sich also nicht fundamental verändert, sondern die Situation der Menschen vor Ort, sie verschlechtert sich zunehmend aus einer Kombination der politischen und der wirtschaftlichen Krise, einer Repression eines nach wie vor hochrepressiven Apparats und einer wirtschaftlichen Talfahrt. Und auch wenn Gelder im Zuge dieser Verhandlungen nach Iran fließen, dann fließen sie zum Regime in erster Linie und auch für Regimebelange, intern, aber auch extern.
11: Ja, und das Regime hat es ja quasi geschafft, einen Regimewechsel von der internationalen Agenda fernzuhalten. Und eigentlich war ja im Kern auch das Atomprogramm der Auslöser für den Konflikt. Heute scheint es nur eines von mehreren Verhandlungsthemen zu sein. Ist denn die Urananreicherung für Teheran weiterhin unverzichtbar? Und was könnten die Sanktionserleichterungen, die im Raum stehen, jetzt eben bedeuten, auch für die Atomfrage?
15: Was die Atomfrage anbelangt, haben die Amerikaner das ja als Kriegsjustifikation erwähnt, dass eine Art imminenter Gefahr aus dem iranischen Atomprogramm da war. Ich glaube, diese These muss man sehr stark in Zweifel ziehen. Ich denke eher, dass das wahrliche Kriegsziel der Israelis und Amerikaner kein Regime-Change war. Das war Teil der politischen Rhetorik, sondern der gemeinsame Nenner dieses Angriffs war eine militärische Degradierung der Islamischen Republik, vor allen Dingen auch des Raketenprogramms. Es gab 10.000 Angriffe, aber auch dieses Ziel wurde eigentlich so nicht erreicht. Es gibt immer noch ein beachtliches iranisches Raketenarsenal, aber es gibt auch eine militärische Schwächung auf der anderen Seite. Es kann ja nicht sein, dass 10.000 auch gezielte Schläge gegen den militärindustriellen Komplex Irans zu nichts geführt haben. Nein, sie haben schon zu etwas geführt. Im Dickicht des Krieges sind viele Einschätzungen erstmal schwierig, aber es gibt sicherlich eine militärische Schwächung, aber nicht so sehr, dass Iran nicht seine negative Macht demonstrieren kann, weiterhin durch Raketen- und Drohnenbeschüsse gegen die Nachbarn. Was die Nuklearverhandlungen anbelangt, ist es noch sehr, sehr undurchsichtig, was für Konzessionen die Teheraner Seite machen kann. Ich denke allerdings, dass realistisch ist, dass Teheran eine Art Moratorium anbietet, was die Urananreicherung anbelangt. Aber die Iraner brauchen ohnehin 2 Jahre wahrscheinlich, um das Atomprogramm wieder aufzubauen. Also ist es eher eine billige Konzession seitens der iranischen Seite.
11: Und welche Rolle spielt zukünftig die Straße von Hormuz und die regionalen Netzwerke?
15: Das iranische Regime hat die Blockade der Straße von Hormuz als wichtigstes Druckmittel nunmehr identifiziert. Man wird immer wieder wahrscheinlich zurückgreifen, wenn man nicht zufrieden ist mit Konzessionen der Gegenseite. Das bedeutet, wir haben eine permanente Fragilität für die Region, aber auch für die Weltwirtschaft. Und insgesamt ist es ja so, dass das iranische Regime ja keinen vollkommenen Frieden mit den Amerikanern eingehen kann. Das wäre gegen die Regimeinteressen, das würde gegen das politische und ideologische Selbstverständnis gehen. Also sehen wir weiterhin eine Fragilität in der Region.
11: Und in der Region, mit einem kurzen Blick noch darauf, vom saudischen Außenminister hieß es jetzt, dass die vor dem Krieg verbesserten Beziehungen zwischen Iran und den Golfstaaten jetzt neu justiert werden müssten. Auf der anderen Seite hat ja auf einen offenen weiteren Konflikt wahrscheinlich keine der Parteien in der Golfregion Interesse. Wie sehen Sie denn die Beziehungen nach dem Angriff jetzt und nach dem Krieg auch auf die Nachbarländer? Könnte man hoffnungsvoll sagen, dass am Ende Stabilität in der Region und Sicherheit mehr zählen als sozusagen das Umherschlagen des Irans, wie Sie es vorhin bezeichnet hatten?
15: Ich glaube, dass die Beziehungen zwischen Iran und den arabischen Golfstaaten, zumindest vielen dieser arabischen Golfstaaten, eigentlich nachhaltig gestört ist. Wir dürfen nicht vergessen, dass die iranische Seite 80% ihrer Vergeltungsschläge nicht an die USA oder an Israel wandte, sondern gegen die arabischen Golfstaaten startete. Die arabischen Golfstaaten sind nicht interessiert, dass es wieder zu einem großen Krieg kommt mit einer massiven Destabilisierung der Region zwischen Iran und USA oder Iran und Israel, aber haben gleichzeitig Sorge, dass innerhalb dieses Verhandlungsprozesses, die die Amerikaner und die Iraner machen wollen, wichtige sicherheitspolitische Anliegen gar nicht auf dem Tisch sind. Das ist das iranische Raketenprogramm einerseits und das ist die iranische Unterstützung für regionale Milizen. Das ist nicht Teil der Verhandlungen. Also wir haben eigentlich die gleichen blinden Flecken wie damals beim Atomdeal von Obama von 2015, was ja auch sehr hochgelobt wurde hier in Europa. Also auch, falls wir zu einer Nukleareinigung kommen sollten, haben wir noch große sicherheitspolitische Instabilitäten.
11: Ist das jetzt Frieden? Trump, die Mullahs und der Deal. Das ist heute unser Titel bei der Tag, ein Thema, viele Perspektiven. Und eben habe ich mit Ali Fatollah Nejad über die Position des Irans gesprochen. Und jetzt, da blicken wir auf den Libanon. Denn, wie wir gehört haben, hängt der Erfolg eines finalen Friedensabkommens auch von der Lage dort und einer Einigung mit Israel ab. Eine Waffenruhe gilt. Aber bleibt es in den nächsten Wochen wirklich ruhig im Libanon? Die Suche nach einer Antwort von meinem Kollegen Moritz Behrendt aus Kairo.
16: In den letzten Tagen war es vergleichsweise ruhig im Libanon. Es herrscht Waffenruhe, mal wieder. Ob sie dieses Mal hält? Ja, so Gott will, sagt eine Frau, die mit ihrer Familie über eine notdürftig reparierte Brücke in Richtung Süden fährt, um zu schauen, ob ihr Haus in ihrem Heimatort noch steht. Denen, die Frau meint Israel, trauen wir nicht. Aber wir setzen auf unsere jungen Männer und danken dem Iran. Dessen Wort hat Gewicht. Hunderte Familien sind wieder unterwegs in Richtung Süden. Auf den Dächern der Autos stapeln sich Matratzen. Es sind wiederkehrende Bilder. Seit Ende 2024 gab es zwischen Israel und dem Libanon immer wieder vereinbarte Waffenruhen. Eingehalten wurden sie selten. Davon, was als Verstoß zu werten ist, haben die Kriegsparteien unterschiedliche Vorstellungen. In diesem Teil der Welt heißt Waffenstillstand, dass weniger geschossen wird als sonst, sagt US-Präsident Donald Trump. Er setzt darauf, dass seine Vereinbarung mit dem Iran nicht durch Kämpfe im Libanon gefährdet wird. Zu der aktuellen Waffenruhe hat sich auch die pro-iranische Hisbollah bekannt. Ihr Generalsekretär Naim Qassem betont jedoch, dass die Miliz die andauernde Präsenz israelischer Soldaten nicht akzeptieren werde.
17: Israel wird nicht im Libanon bleiben, selbst wenn es noch mehr Verbrechen begeht. Und wir werden uns verteidigen. Wir stehen zu einem Waffenstillstand, der einen umfassenden Stopp der Aggression vorsieht. Aber wir werden keinerlei Verstöße akzeptieren. Gegen jeden Verstoß werden wir uns wehren.
16: Zahlreiche Dörfer direkt an der Grenze hat die israelische Armee vollständig zerstört. Ihre Soldaten kontrollieren einen Streifen, der weit in den Süden und den Osten Libanons hineinreicht. Eine dauerhafte Besatzung sei nicht geplant, behauptet die israelische Regierung. Ein Rückzug aber ebenso wenig. Premierminister Benjamin Netanyahu betonte am Wochenende:
18: Wir werden so lange in der Sicherheitszone im Südlibanon bleiben, wie es nötig ist, um die Bewohner des Nordens, die uns am Herzen liegen, und alle Bürger des Staates zu schützen.
16: Seit Anfang März sind 36 israelische Soldaten durch Angriffe der Hisbollah getötet worden, sowie ein israelischer Zivilist. Nach Angaben des libanesischen Gesundheitsministeriums sind im gleichen Zeitraum mehr als 4.100 Libanesinnen und Libanesen durch israelische Angriffe getötet worden. Ob die aktuelle Waffenruhe hält, ist ungewiss. Die iranische Regierung hat dies zur Bedingung für eine Öffnung der Straße von Hormuz gemacht. Die Hisbollah will weiter gegen die Präsenz der israelischen Soldaten im Libanon vorgehen. Israel lehnt einen Rückzug ab. Einen Rückzug fordert auch die libanesische Regierung. Sie sieht sich nicht offiziell als Teil des Konflikts, hofft über Verhandlungen mit Israel zu einer längerfristigen Lösung zu kommen. Eine weitere Gesprächsrunde ist nun in Washington geplant. Ein Knackpunkt: Die libanesische Armee gilt als schwach, zu schwach, um Israel oder auch der Hisbollah Einhalt zu gebieten. Die Frustration im Land sei groß, davon abhängig zu sein, was in Jerusalem oder Teheran entschieden wird, sagt Politikwissenschaftler Salim Sakhour.
17: Für die libanesischen Behörden, insbesondere für den Präsidenten, ist der Iran verantwortlich für Krieg und Zerstörung. Genau das meint er, wenn er sagt, das ist ein Krieg anderer auf unserem Boden.
16: US-Präsident Trump verstärkte zuletzt den Eindruck der Machtlosigkeit in Beirut. Mehrfach regte er an, wer sich um eine Entwaffnung der Hisbollah kümmern solle. Weder die israelische noch die libanesische Armee, sondern das neue Regime in Syrien. In einem Fernsehinterview wies Syriens Übergangspräsident Ahmed al-Shara solche Pläne zurück.
18: Wir haben Krieg erlebt und diesen Schmerz durchlitten. Wir wünschen das niemandem, schon gar nicht dem Libanon. Eine Rolle Syriens, die zur Polarisierung beiträgt, wäre kontraproduktiv. Ich habe sowohl Syrien als auch den Libanon aus diesem Szenario herausgehalten, trotz zahlreicher Anfragen.
16: Aussagen aus Damaskus, die im Libanon für eine gewisse Erleichterung sorgen. Denn dass gleichzeitig syrische und israelische Soldaten im Land sind, das gab es schon einmal. Über Jahre hinweg während des libanesischen Bürgerkriegs.
11: Vertiefen wir den Blick auf Israel und den Libanon zusammen mit Peter Lintl. Er ist Experte für den Mittleren und Nahen Osten bei der Stiftung Wissenschaft und Politik, unter anderem mit den Schwerpunkten Israel, Nahostkonflikt und die deutsch-israelische Beziehung. Guten Tag.
19: Guten Tag, hallo.
11: Die Verhandlungen zwischen den USA und Iran stehen ja unter dem Vorbehalt, dass auch die Waffen im Libanon schweigen. Laut Verhandlungsplan soll eine sogenannte Deeskalationsstruktur dabei helfen, dass es keine weiteren militärischen Zusammenstöße gibt. Gleichzeitig ist aber die Frage auch offen, wie Israel jetzt diese Entwicklungen bewertet und der Libanon, wie beide in Zukunft vorgehen werden, weil sie ja an den Verhandlungen gar nicht beteiligt waren. Kann denn eine neue Sicherheitsordnung eigentlich ohne diese Beteiligten, ohne Israel funktionieren?
19: Naja, es wird wirklich herausfordernd. Einerseits, weil ja Israel bei diesen Verhandlungen, wie Sie richtig sagen, gar nicht mitzureden hat und damit natürlich ein Stück weit in die Ecke manövriert worden ist. Andererseits ist im Moment nicht abzusehen, ob die Waffen schweigen werden. Es gibt immer mal wieder Angriffe der Hisbollah und dann natürlich Reaktionen Israels. Letztlich, so hat es auch J.D. Vance heute formuliert, bleibt aber das grundsätzliche Problem ja bestehen, nämlich, dass ein Frieden und auch ein Rückzug Israels aus dem Libanon nur mit einer Entwaffnung der Hisbollah gelingen kann. Und wie das passieren soll, steht weiterhin in den Sternen.
11: Ich habe gehört, und Sie haben es ja auch im Vorgespräch kurz angesprochen, dass Israel da schon einige Ideen hat, wie das aussehen könnte, beispielsweise auch Forderungen an den Libanon stellt. Wie sehen diese aus?
19: Naja, es gibt natürlich Verhandlungen in Washington zwischen dem libanesischen und dem israelischen Botschafter für einen Frieden mit dem Libanon. Also das wäre revolutionär. Gleichzeitig ist natürlich der springende Punkt, dass auch hier Israel die unmittelbare Forderung stellt, dass die Hisbollah zügig die Waffen abgeben muss oder dazu gezwungen werden soll vom libanesischen Staat, von der libanesischen Armee. Die sind aber dazu nicht in der Lage. Deswegen sagt Israel, wenn die es nicht machen, müssen wir es machen. Die Israelis dazu in der Lage sind, ich wage es auch zu bezweifeln. Für langfristigere Optionen, dafür ist diese israelische Regierung wenigstens im Moment noch nicht zu haben. Von daher sind diese Verhandlungen, die wir derzeit sehen, zwischen der libanesischen Regierung und auch der israelischen Regierung, ja, wohl wird es eher schwierig, dass die sehr zielführend werden.
11: Jetzt konnte man lesen, dass der US-Präsident Donald Trump Syriens Übergangspräsident Ahmed al-Jarraya einen Vorschlag gemacht hat, nämlich im Nachbarland Libanon gegen die pro-iranische Hisbollah vorzugehen. Das hat dieser aber abgelehnt. Sind das irgendwie Versuche nach einer Rettung oder wie deuten Sie das?
19: Naja, ich glaube, was wir hier sehen, sind wirklich Strohhalme, die der US-Präsident ziehen will, um hier in irgendeiner Form diesen gordischen Knoten zu zerschlagen. Aber das bleibt wirklich sehr schwer. Ich habe es gesagt, gerade mit dieser israelischen Regierung, die sich ja auch nicht auf langfristige Prozesse einlassen will, wie etwa eine Reintegration bei gleichzeitiger Demilitarisierung, wie man es in anderen Konflikten weltweit sieht. Das wollen die nicht. Im Gegenteil, Netanyahu hat gestern nochmal die neue Militärdoktrin betont, wo er sagt, ja, wir sind seit dem 7. Oktober, blicken anders auf die Nachbarstaaten, wir lassen uns nicht mehr angreifen, sondern er hat wörtlich gesagt, wir töten zuerst. Also ein harter Satz. Und deswegen sehe ich mit dieser ja wahrscheinlich ohnehin nicht mehr sehr lange amtierenden Regierung, sehe ich wenig Spielraum für größere Bewegungen, muss man sagen.
11: Jetzt stehen ja Wahlen in Israel an. Also man könnte das jetzt so deuten, dass er den Druck hält, weil er die Wahlen sieht. Aber die Wahlen könnten natürlich auch etwas verändern. Was ist Ihre Prognose?
19: Na, ich denke schon, dass Netanyahu versuchen wird, weiterhin diese Karten zu spielen, also dieses Versprechen, dass er derjenige ist, der die Gefahren Israels alleine oder als Einziger lösen kann. Das ist aber natürlich angekratzt, dieses Image, muss man ganz deutlich sagen. Und auf der anderen Seite gibt es tatsächlich eine Chance mit der neuen Regierung, dass zumindest ein etwas pragmatischerer Ton einkehren wird, nicht mehr diese harte, rigide ideologische Linie, mitunter ja wirklich auch menschenverachtenden Töne, die man aus dieser israelischen Regierung gehört hat. Eine neue Regierung könnte pragmatischer sein. Dann wird es noch davon abhängen, ob jetzt Bennett oder Eisenkot, die beiden Favoriten, Ministerpräsident werden würden. Das wird die Richtung sein. Aber ich denke, wie gesagt, dass eine neue israelische Regierung ohne Netanyahu sowohl im Libanon als auch in Gaza etwas pragmatischer wäre.
11: Die nächsten 6 Wochen stehen aber an, Verhandlungen zu einem finalen Friedensplan im besten Fall. Was sehen Sie voraus? Sie analysieren das ja aus israelischer Perspektive jetzt für uns in der Sendung. Was könnte da passieren? Sie haben ja schon gesagt, diese Stabilität an der Nordgrenze ist nicht sicher zum Libanon. Was sehen Sie noch?
19: Nein, also ich glaube, das, was man gerade sehen kann, also ich meine, Sie sprechen ja diese Superlative von Trump aus, wie die zum ewigen Frieden quasi, das wird nicht passieren. Also irgendwie, was wir aus israelischer Perspektive ist, dass die denkbar schlechteste Situation, die jetzt eingekehrt ist, also im Prinzip alle großen Streitfragen oder alle großen Ziele Israels, die ja der Krieg jetzt mitbringen sollte, sind nicht erfüllt worden. Weder die Trennung von Iran zu seinen Proxys, noch die Zerstörung der ballistischen Raketen. Und letztlich auch nicht das Atomprogramm wurde auch nicht wesentlich zerstört oder verhindert. Und genau das sind die Punkte, von denen wir jetzt hören, dass sie auch kaum in den Verhandlungen adressiert werden sollten. Ja, vom Atomprogramm ist die Rede, dass das eingehegt werden soll, aber auch das ist aus israelischer Sicht ja nicht genug. Also es droht sogar hinter dem JCPOA von vor 10 Jahren unter Obama zurückzufallen. Und das ist für Israel wirklich eine denkbar schlechte Ausgangssituation, kombiniert mit einer Aufhebung der Sanktionen auf Iran. Man muss sagen, dass dieser Krieg oder die Folgen dieses Kriegs ja das Gegenteil bewirkt haben, was Israel damit bezwecken wollte.
11: Es ist sozusagen Worst-Case-Szenario für Israel, während aus einer anderen Perspektive es als ein Deal verkauft wird und andere eben Hoffnung hegen, während andere skeptisch sind. Auch das ist ein Grund für unsere Sendung. Sie haben Sie denn Hoffnung?
19: Naja, Hoffnung, also ich glaube schon, dass wir eine Befriedung finden oder einen temporären Waffenstillstand kann ich mir vorstellen, dass der kommen wird auf Druck der USA. Der wird aber meines Erachtens relativ wackelig bleiben und natürlich wird es kein Friedensdeal werden, wie wir ihn, wie sich ihn Trump vorstellt, weil ja die Konfliktherde zwischen Israel, Iran und dem Libanon und auch Gaza nicht gelöst sind.
11: Ist das jetzt Frieden? Trump, die Mullahs und der Deal. So haben wir heute die Sendung von der Tag ein Thema viele Perspektiven genannt. Und mit dem Politologen Peter Lintl von der Stiftung Wissenschaft und Politik habe ich über die Interessen von Israels Ministerpräsident Netanyahu gesprochen. Und jetzt geht es um die Menschen. Um die Menschen, die vom Krieg und seinen Folgen im Iran, aber auch in der iranischen Diaspora mit ihren Familien betroffen sind. Tobias Lübben erzählt uns, wie Aktive in Frankfurt auf das USA-Iran-Abkommen blicken.
20: Die Sonne lässt den Frankfurter Paulsplatz glühen. Nur im Schatten der Paulskirche lässt es sich aushalten. Shanas Moratab schwitzt, als sie den Infostand für die Kundgebung aufbaut. Gleich wird sie eine Rede halten. Schon seit Jahren demonstriert sie gegen das iranische Regime, jeden Samstag. Und die Entwicklung der vergangenen Woche, das Rahmenabkommen zwischen Iran und USA, macht sie wütend.
21: Die Gewinner ist nur islamische Regierung im Iran, sonst niemanden. Zurzeit, also was wir in dieser Vereinbarung gesehen haben, Das ist jeder Punkt von diesen 14 oder 12 Punkten, dass das vereinbart wurde, das ist nur für die islamische Regierung.
20: Zum Beispiel die Wiederaufbauhilfen, die der Islamischen Republik Iran in Aussicht gestellt werden. Moratab ist Vorsitzende des Vereins Women Life Freedom, auf Deutsch Frauen Leben Freiheit, das Motto der Proteste, die sich nach dem Tod der iranischen Kurdin Jina Mahsa Amini erhoben haben. Moratab hat Verwandte und Freunde im Iran, so wie viele der rund 100 Demonstranten. Auch Ali Kamrani.
0: Ja, ich habe leider ganze Familie im Iran und dann ich kann mit ihnen nur ein paar Wörter wechseln. Wie geht es dir? Wie geht es mir? Es geht mir gut, es geht dir gut. Alles. Ich kann nicht unterhalten. Habe ich Angst, dass sie irgendwie Probleme bekommen.
20: Probleme, weil das Regime jetzt noch brutaler gegen seine Kritiker vorgehe als je zuvor. Der Angriff der USA und Israels auf den Iran, so glauben viele hier, habe die Situation der Menschen dort deutlich verschlechtert. Es ist nicht die einzige Iran-Kundgebung an diesem Tag in Frankfurt. Nur wenige hundert Meter entfernt, auf dem Goetheplatz, versammeln sich ebenfalls Menschen, die gegen das Mullah-Regime protestieren. Der Unterschied fällt sofort ins Auge. Statt Fotos von Jina Mahsa Amini, der jungen Frau, die nach ihrer Festnahme durch die iranische Sittenpolizei ums Leben kam, sieht man hier Porträts von Reza Pahlavi, dem Sohn des letzten Schah. Außerdem USA- und Israel-Flaggen. Den Krieg gegen den Iran haben hier viele begrüßt. Auch der Frankfurter Nima Aslan.
4: Wir haben jede Woche auf der Straße nach Trump und Netanyahu geschrien. Nicht, weil wir uns freuen, dass sie uns bombardieren. Nein, wir wollen nicht, dass unsere Landsleute getötet werden. Und dadurch hat es auch gezeigt, die Plätze, die bombardiert wurden durch Amerika und Israel, da sind die Plätze, wo das Regime sich versteckt hat. Ziel von denen waren, die Anhänger von denen sind. Und das hat gar nicht mit ganz normaler Bevölkerung zu tun.
20: Anders als die Demonstrierenden vor der Paulskirche sieht Aslan das iranische Regime keineswegs gestärkt durch die Friedensvereinbarung.
4: Natürlich wird Iran dadurch schwächer. Die haben gesagt, wir werden niemals einen Frieden mit Amerika und Netanyahu schließen. Was ist denn jetzt los? Warum unterschreiben die dann einen Vertrag? Die hatten keine andere Wahl. Das war die einzige Option, was der Iran hatte. Entweder die unterschreiben das, was Amerika will, oder die werden weiterhin bombardiert.
20: Jetzt gelte es, weiter zu demonstrieren gegen das Regime, auch im Ausland, auch in Frankfurt. Aslan wünscht sich, dass die Exil-Iraner geeint auftreten. In Frankfurt tun sie das aber nicht. Shahnaz Moratab vom Verein Frauen Leben Freiheit kann sich nicht vorstellen, zusammen mit Anhängern des Schah-Sohns auf die Straße zu gehen.
21: Warum wir nicht einigen zu können? Weil die reden nur über Reza Pahlavi. Und Reza Pahlavi, wir haben auch gesehen, dass mit USA und mit Israel zusammen mitgemacht hat. Die waren so froh, dass Iran bombardiert wird.
20: Die iranische Opposition in Frankfurt scheint tief gespalten. Der Krieg hat daran nichts geändert und auch das Friedensabkommen wird völlig unterschiedlich beurteilt.
11: Das Rahmenabkommen, wir haben es gehört, wird unterschiedlich bewertet von der iranischen Diaspora in Deutschland oder konkret in Frankfurt an einem Beispiel. Und unter anderem darüber spreche ich jetzt mit Daniela Seperi, Kommunikationswissenschaftlerin, Autorin und Journalistin mit den Schwerpunkten Iran, Migration und Feminismus. Hallo.
2: Hallo.
11: Während Regierungen über Waffenruhe, Sanktionen und Sicherheitsmechanismen verhandeln, stellt sich immer wieder auch die Frage, wie eigentlich die Menschen im Iran auf diese Entwicklung blicken. Und ihre Interessen, so die Kritik, spielen in den Gesprächen bislang kaum eine sichtbare Rolle. Wenn Sie mit den Menschen im Iran sprechen, wie deuten diese denn die aktuellen Verhandlungen?
2: Ja, sie fühlen sich verraten und betrogen. Zu Beginn des Jahres, als es diese Massenproteste gab und die brutale Niederschlagung, die Massaker durch das Regime, hat sich noch die gesamte Welt solidarisch gezeigt. Donald Trump hat gesagt, Hilfe sei auf dem Weg. Jetzt scheint so, dass die Hilfe scheinbar dem Regime galt. Die Menschen wurden, wie Sie es schon gesagt haben, an diesem Verhandlungstisch nicht repräsentiert. Das Regime spricht nicht für die Menschen im Iran. Das haben die Menschen über Jahre hinweg immer wieder deutlich gemacht, dass dieses Regime jegliche Legitimation in der Bevölkerung verloren hat. Keine Konfliktpartei, die da an diesem Tisch saß, hatte die Menschen im Iran am Herzen oder geschweige denn im Blick.
11: Über die Interessen sozusagen von Seiten der USA haben wir in dieser Sendung auch gesprochen, beziehungsweise sprechen wir immer wieder. Und die Was Sie jetzt sagen, ist, die Menschen fühlen sich quasi nicht vertreten. Wir haben vor einigen Wochen eine Sendung über den Iran gemacht und da wurde auch nochmal deutlich, dass die Interpretation aus der iranischen Perspektive auch unterschiedlich ist. Fragt man die Menschen im Land, fragt man sie außerhalb des Landes in der sogenannten Diaspora. Gibt es denn da Unterschiede in der Wahrnehmung, was die jetzigen Verhandlungen angeht?
2: Ja, es gab sehr viel Diskrepanzen, was einen Krieg angeht. Befürworten wir einen Krieg, befürworten wir nicht. Auch da ist die iranische Zivilgesellschaft im Land und in der Diaspora sehr vielschichtig, so wie jede Gesellschaft auf der Welt auch. Jetzt ist aber so, dass ich sehr wahrnehme, dass das schon die Mehrheitsmeinung ist, verraten worden zu sein von den Amerikanern. Es gibt Leute, die sowieso keine Hoffnung in die USA und in Donald Trump gelegt haben. Und diejenigen, die gehofft haben, dass der Krieg von Donald Trump jetzt zu einem Regime-Change führen wird, sind natürlich auch bitter enttäuscht, eben weil sie sehen, dass in diesem 14-Punkte-Plan beispielsweise auch steht, die Aufhebung von Sanktionen, die natürlich nicht der Bevölkerung nützen werden, sondern in allererster Linie dem Regime, was natürlich jeden Cent abfangen wird und statt in die Bevölkerung zu investieren, natürlich in seine Proxys in die Region investieren wird.
11: Darüber haben wir auch schon gesprochen. Gibt es noch weitere Punkte aus diesen jetzt schon klaren Möglichkeiten oder Dingen, die sich ergeben werden durch diesen vermeintlichen Deal, die von Nachteil für die iranische Bevölkerung sein werden und auch schon kritisiert wird?
2: Allein das mit den Machthabern, denen, die für dieses Massaker Anfang des Jahres verantwortlich waren, gesprochen wird, ist ein unfassbar großer Sieg für das Regime und eine große Niederlage für die Freiheitsbewegung im Iran. In diesem Abkommen steht kein einziger Punkt zur Menschenrechtslage, nicht mal symbolisch. Und was wir eben sehen, ist, dass das Regime den Krieg gegen die eigene Bevölkerung nach wie vor weiterführt. Also dieser Krieg, darüber wurde am Verhandlungstisch nicht gesprochen. Wir haben gesehen, dass seit Anfang des Krieges mindestens 42 politische Gefangene hingerichtet worden sind. Wir haben gesehen, dass seit Anfang des Jahres weit mehr als 700 Menschen hingerichtet worden sind. Gefangene werden in minutiösen Verfahren zum Tode verurteilt. Aktuell läuft ja beispielsweise die Fußball-WM der Männer und ein 19-jähriger Fußballer, Ehsan Hüseyinpour, der im Zuge der Proteste festgenommen worden ist, wurde zum Tode verurteilt. Also all das, diese katastrophale menschenrechtliche Lage im Land, spielte keine Rolle und dementsprechend gehen auch die Menschen im Iran als großer Verlierer hervor.
11: Es ist wieder Blick einmal auf die außenpolitische Wahrnehmung und was außenpolitisch passiert und jetzt dieser innenpolitische Blick, aber auch eigentlich der Blick nach innen, was die Menschen angeht. Und Sie haben jetzt sozusagen über die Protestler gesprochen, über die menschenrechtlichen Bedingungen. Aber wir haben auch gehört, dass ja die wirtschaftlichen Bedingungen für Menschen auch sehr schlecht sind im Iran. Überschattet diese Lebensangst, also den Alltag zu bewältigen, auch diesen Frust und diese Angst vor dem Regime? Oder wie würden Sie das beschreiben?
2: Im Grunde, die Menschen im Iran haben jegliche Hoffnung in dieses Regime schon seit Jahren aufgegeben. Sie haben die wirtschaftliche Lage angesprochen. Die ist seit dem Krieg natürlich um ein Vielfaches schlechter. Auch da kommt keinerlei Hilfe vom Regime an die Bevölkerung. Das entspricht ja auch nicht der Ideologie des Regimes, etwas für die eigene Bevölkerung zu tun. Und insofern sehen wir, dass die Menschen wirtschaftlich am Ende sind. Sie haben teilweise mehrere Jobs und können sich trotzdem nicht am Ende des Monats Obst leisten oder Fleisch. Reis ist einem Luxusgut schon seit Jahren und gleichzeitig bleiben die Menschen auch eben zurück mit diesem großen Trauma, was sie Anfang des Jahres mit den Massakern erlebt haben. Vor einigen Tagen kursierte das Video einer Mutter im Internet, deren 16-jähriger Sohn bei den Protesten getötet worden ist und die gesagt hat, nichts ist normal hier und nichts kann jemals wieder normal werden, weil eben jede Straßenecke auch daran erinnert, was für einen großen Verlust und was für einen großen Massaker die Menschen Anfang des Jahres erlebt haben. Und die wirtschaftliche Krise verschärft das noch weiter.
11: Was würden Sie sagen, welche Rolle spielt denn die Opposition jetzt gerade noch? Klar, mit diesen Entwicklungen im Rücken, also den Protesten, den Massakern, aber dann eben auch dem Krieg und dieser desolaten Lage, die Sie beschreiben. Gibt es da überhaupt Raum für gesellschaftlichen Wandel? Wie stark ist die Opposition?
2: Nach Aufhebung der Internetsperre haben wir Bilder gesehen, wie jetzt vor zwei Wochen beispielsweise Rentner im Süden des Landes protestiert haben, mit politischen Parolen protestiert haben. Wir haben gesehen, dass SchülerInnen vor zwei Wochen protestiert haben gegen die Bildungspolitik des Regimes. Der Protest im Iran ist mehr als nur Massendemonstrationen und der lebt auch zwischen diesen Bildern, die wir alle paar Jahre einmal sehen, von diesen großen Massendemonstrationen im zivilen Ungehorsam der Menschen in den Gefängnissen, treten beispielsweise jeden Dienstag seit zweieinhalb Jahren die Gefangenen in einen Hungerstreik, um gegen die Hinrichtungen zu protestieren. Der Rapper Too Much Saleh Salehi, einer der bekanntesten Oppositionellen, der immer wieder festgenommen und gefoltert worden ist, hat vor einigen Tagen in einem Video aus dem Iran gesagt, die Freiheitsbewegung, die lebt auf der Straße und ihr Überleben ist nicht davon abhängig, ob internationale Regierungen das wollen oder nicht, dass wir erfolgreich sind. Und ich finde, das trifft es sehr gut zusammen, ob der Westen die Freiheitsbewegung im Iran unterstützt oder so wie jetzt Steine in den Weg legt, die Freiheitsbewegung, die kann nicht gebrochen werden.
11: Das, was Sie sagen, unterstreicht auch die Rezeption Ihrer Person. Sie gelten als kritische Stimme, was eben so die Wahrnehmung, die öffentliche angeht. Was wird aus Ihrer Sicht denn im medialen Diskurs, aber auch in öffentlichen Debatten in Deutschland übersehen, wenn über den Iran auch jetzt wieder gesprochen wird?
2: Mich stört vor allem, dass wir immer wieder über die Straße von Hormuz sprechen, was ja auch absolut seine Berechtigung hat, aber so selten auf die Menschenrechtslage schauen. Und mich stört auch der sehr enge Blick auf die Lage. Wir haben jetzt beispielsweise die letzten Wochen sehr viel über die Waffenruhe gesprochen und zu Recht auch darüber gesprochen, dass im Libanon eben nie die Waffenruhe eingehalten worden ist. Wir sprechen aber kaum darüber, dass das Regime im Iran trotz der angeblichen Waffenruhe immer wieder die kurdischen Parteien in der autonomen Region Kurdistans im Irak bombardiert hat. Und wir sehen auch, dass Kurdistan und die Frage um Kurdistan aus diesem 14-Punkte-Plan vollkommen exkludiert worden ist. Da stellt sich natürlich auch die Frage, gilt Frieden in Anführungsstrichen auch für die kurdische Bevölkerung oder wurden sie mal wieder vergessen? Also das sind alles diese Perspektiven von Minderheitsgruppen, kommen leider in unserem Diskurs nicht ausreichend zu Trage.
11: Worauf werden Sie in den nächsten 6 Wochen achten, wenn diese Verhandlungen laufen und ein finales Abkommen ja das Ziel ist in den Friedensverhandlungen?
2: Mein Blick bleibt natürlich immer in allererster Linie auf die Gefängnisse gerichtet, weil das sind diejenigen, die

0: Wie unterschiedlich Washington, Teheran und Jerusalem auf die Pläne der nächsten 60 Tage blicken und welche offenen Fragen beim Atomprogramm, der Sicherheit in der Region und bei den Menschen bleiben. 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Bis bald.
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2: Guten Abend, ich begrüße Sie zur Tagesschau. Selbst in seiner Labour-Partei hatte er kaum noch Unterstützer. Der britische Premierminister Starmer hat jetzt dem Druck nachgegeben und seinen Rücktritt angekündigt. Als Parteivorsitzender und damit auch als Regierungschef, so wie es in Großbritannien üblich ist. Bis zur Wahl des neuen Labour-Chefs will Starmer aber Premierminister bleiben. Ein Nachfolger steht schon in den Startlöchern. Manchesters bisheriger Bürgermeister Burnham.
3: Es ist ein Rückzug mit Ankündigung. Als das Rednerpult aufgestellt wird, sind die Medien längst da. Keine 2 Jahre nach seinem klaren Wahlsieg gibt Keir Starmer dem Druck aus seiner Labour-Partei nach. Nach Verlusten bei der Lokalwahl im Mai und einem andauernden Umfragehoch der Rechtspopulisten von Reform UK. Die Frage, die meine Partei sich jetzt stellt, ist, bin ich der Richtige, um uns in die nächste Parlamentswahl zu führen? Ich habe die Antwort meiner Fraktion auf diese Frage gehört. Und ich akzeptiere sie mit Würde. Darum werde ich als Parteichef zurücktreten. Es war auch ein emotionaler Abschied, mit Dank an seine Frau und seine Kinder. Starmer kündigt einen parteiinternen Wettbewerb an. Bis September soll sein Nachfolger feststehen. Doch es könnte schneller gehen. Der Favorit Andy Burnham, der bisherige Bürgermeister von Manchester,

0: reist heute mit dem Zug nach London. Er gilt als nahbarer und linker als Starmer. Ich bin voll des Lobes für das Engagement und die Verdienste von Premier Starmer und ich bestätige, ich werde an dem Wettbewerb um seine Nachfolge teilnehmen. Im Unterhaus wird Burnham heute zunächst als einfacher Abgeordneter vereidigt. Sein klarer Sieg bei einer Nachwahl, auch gegen Reform UK, hatte den Druck auf Starmer erhöht. Teile der Opposition fordern bereits Parlamentswahlen. Burnham habe kein Mandat, um Premierminister zu werden.
1: Mareike Aden, woran ist Starmer rückblickend gescheitert?
2: Ja, als er vor nicht einmal 2 Jahren hier in die Nummer 10 Downing Street eingezogen ist und auch im Wahlkampf davor, da hat er Change versprochen, Wandel. Aber das haben die meisten Briten nie gespürt. Stattdessen nach wie vor hohe Lebenshaltungskosten, eine schwächelnde Wirtschaft und auch die unerlaubte Einwanderung über den Ärmelkanal, das ist ein Reizthema hier, das hat er nie in den Griff bekommen. Und die Erfolge, die er erzielt hat mit seiner Labour-Partei, die hat er schlecht kommuniziert. Er gilt in der eigenen Partei als sehr zögerlich, als Technokrat und das dann äußerliche Schocks, wie zuletzt der Iran-Krieg, dazugekommen sind und die Wirtschaft zusätzlich unter Druck gesetzt haben. Das hat sicher auch nicht geholfen.
1: Und was spricht dafür, dass Burnham das Rennen macht?
2: Andy Burnham, der hat den Spitznamen König des Nordens. Und in Manchester, in dieser nordenglischen Stadt, wo er bisher Bürgermeister war, da hat er eine sehr erfolgreiche Wirtschaftspolitik gemacht. Das ist im ganzen Land angekommen, das ist auch in der Partei angekommen. Und dann hat er am Donnerstag eben in dieser Nachwahl um einen Parlamentssitz sehr klar gegen einen Reform-UK-Kandidaten gewonnen. Und das gibt ihm jetzt in der Labour-Partei eine Aura des Gewinners. Er ist auch ein sehr guter Kommunikator, sehr bürgernah. All das, was Starmer nicht so konnte. Und deshalb gilt fast als sicher, dass er einziehen wird hier in die Downing Street. Und vielleicht wird sich gar kein anderer Herausforderer mehr melden.
1: Mareike Aden, vielen Dank. Wie kann die Rente auch für künftige Generationen gesichert werden? Empfehlungen dazu will die Rentenkommission morgen offiziell präsentieren. Durchgesickert ist bereits der Vorschlag für ein Ende der Frührente. Auch eine längere Lebensarbeitszeit über 67 Jahre hinaus soll in dem Reformpapier Thema sein. Das sorgt für Diskussionen, nicht nur in der Politik, auch in den Betrieben.
3: Elektromotoren für die Industrie. In Henningsdorf bei Berlin baut die Firma Menzel tonnenschwere Maschinen. Vieles ist noch echte Handarbeit, körperlich oft anstrengend. Deshalb schauen viele der Beschäftigten hier genau auf die geplanten Veränderungen bei der Rente.
4: Man hofft ja nicht, dass man noch, wenn man nicht mehr richtig laufen kann und körperlich nicht mehr so kann, dass man trotzdem noch muss. Ist halt, man hat ja seine Jahre schon gearbeitet. Ich habe mit 17 hier angefangen.
5: Ob man das dann bis 67 oder 70 durchhält, weil es wird ja auch immer schwieriger, denke ich mir mal.
3: Denn das könnte sich für sie ändern. Das Renteneintrittsalter soll künftig an die Lebenserwartung gekoppelt werden und sich schrittweise erhöhen. Dazu soll die sogenannte Rente mit 63 abgeschafft werden, also die abschlagfreie Frührente nach 45 Beitragsjahren. Künftig sollen zum Beispiel auch Selbstständige in die Rentenkasse einzahlen und es soll zusätzlich eine verpflichtende kapitalgedeckte Zusatzrente aufgebaut werden. Große Veränderungen, die heute auch das Gesprächsthema beim Tag der Industrie in Berlin sind. Arbeitgeberverbände kritisieren etwa die neue Kapitalrente und auch die geplanten Rentenbeiträge für Minijobber, die bisher davon befreit waren. Aber es brauche vor allem die neuen Impulse für die Wirtschaft, sagt BDI-Präsident Leibinger. Und die Vorschläge der Rentenkommission könnten ein Teil davon sein.
6: Das Paket macht einen guten Eindruck. Das sind natürlich Dinge drin, die jeder Seite wehtun. Aber wenn dieses Paket als Gesamtpaket so durchgeht, wonach es im Moment aussieht, dann wäre das sicher ein großer und wichtiger Schritt für Deutschland.
3: Also wie lange künftig arbeiten? Morgen sollen die Reformpläne dann auch offiziell vorgestellt werden.
1: Schuldenberge, steigende Ausgaben, leere Kassen. Städte, Landkreise und Gemeinden schlagen angesichts ihrer finanziellen Krise Alarm. Mit einem Aktionstag haben die zuständigen Verbände Bund und Länder aufgefordert, die Kommunen wieder handlungsfähig zu machen. Sonst müssten nicht nur weitere Schwimmbäder schließen oder wichtige Sanierungen verschoben werden. Die Menschen könnten dann auch das Vertrauen in den Staat verlieren. Der neue Linken-Chef Pantisano hat umstrittene Interview-Aussagen zurückgenommen. Er hatte der Bild-Zeitung gesagt, dass es keinen Unterschied gebe zwischen der CDU, die faschistische Politik mache, der AfD und Faschisten selbst. Jetzt bat er die CDU um Entschuldigung. Er sehe zwar einen Rechtsruck bei der CDU, er hätte aber nicht verwischen dürfen, dass die Partei im demokratischen Spektrum stehe und die AfD die Demokratie abschaffen wolle. Gewalt und Mobbing sind an vielen Berliner Schulen ein Problem. Das bestätigt eine repräsentative Studie, für die tausende Lehrkräfte und Schüler gefragt wurden. Demnach sieht mehr als die Hälfte der befragten Lehrer Gewalt als großes oder sehr großes Problem an. 61% nehmen eine Zunahme im Vergleich zur Vor-Corona-Zeit wahr. Lediglich 3% der befragten Lehrkräfte sprechen von einem leichten Rückgang.
7: Die Friedrich-Bergius-Schule in Berlin-Schöneberg hat es geschafft. Hier gehört Gewalt unter Schülern der Vergangenheit an. Heute kaum vorstellbar, dass noch vor anderthalb Jahren die Lehrkräfte einen Brandbrief geschrieben haben und die Polizei anrücken musste, weil die Stimmung unter den 13- bis 17-Jährigen so aggressiv und gewalttätig war. Damals war die Bergius-Schule ein extremes, aber nicht völlig untypisches Beispiel für die Situation an Berliner Schulen, wie die Studie jetzt ermittelte. Denn Gewalt ist ein großes Problem, außer an Gymnasien und Berufsschulen. Aber sie nimmt überall zu.
8: Die Ursachen von Gewalt sind vielfältig. Wir sehen, und die Studie sagt es ganz deutlich, dass die Frustrationstoleranz bei Schülerinnen und Schülern abgenommen hat. Die Wissenschaftler sprechen von einer Verrohung der Gesellschaft. Wir sehen einen starken Anstieg von Gewalt an Grundschulen. Das heißt, wir haben ein gesamtgesellschaftliches Thema, was Schule alleine nicht lösen kann.
7: Aber auch die Schule kann und muss etwas tun. An die Bergius-Schule kam ein neuer Schulleiter. Er setzt auf klare Regeln wie Pünktlichkeit und Respekt.
9: Amir, Ibrahim, aufhören. Auch nicht als Spiel.
7: Und er setzt auf die direkte Ansprache und Verständnis, wie er heute betont.
10: Hallo Berat, guten Morgen.
11: Was aber auch hilft, ist eine hohe Form der Kommunikation und der Empathie und eine hohe Form der Präsenz. Wissen Sie, ich stehe jeden Morgen am Schulportal, ich bin in 90% der Pausen draußen auf dem Pausenhof und nicht, weil ich mich den Jugendlichen anbiedern möchte, sondern weil ich ein Gefühl für meine Schulgemeinschaft erhalten möchte.
7: Dafür brauchen Schulen aber auch die entsprechenden Ressourcen, Personal und Geld, sagt Engin Çatik.
1: Kolumbien ist nach der Stichwahl um das Präsidentenamt tief gespalten. Das Land steht vor einem Rechtsruck, denn Politikneuling de la Espriella hat die Wahl für sich entschieden. Allerdings denkbar knapp. Mit nur einem Prozentpunkt Vorsprung gewann er gegen den Kandidaten des Linksbündnisses Cepeda. Aus Protest gegen de la Espriella gab es in einigen Landesteilen Demonstrationen. Cepeda will das Wahlergebnis anfechten. Und zum Sport. Für die deutsche Nationalelf steht jetzt fest, Abwehrspieler Nico Schlotterbeck kann bei dieser WM nicht mehr antreten. Der 26-Jährige hatte sich beim 2:1 gegen die Elfenbeinküste einen Innenbandriss zugezogen und muss rund 2 Monate pausieren. Für Bundestrainer Nagelsmann ein herber Verlust, zumal er aufgrund der abgelaufenen FIFA-Frist keinen Spieler mehr nachnominieren kann. Partystimmung dagegen im Team und im Fanlager der Kapverden. Der kleine Inselstaat lässt bei der WM weiter die Muskeln spielen. Nach dem sensationellen 0:0 gegen Europameister Spanien folgte ein 2:2 gegen den zweimaligen Weltmeister Uruguay. Jetzt ist sogar der Sprung in die K.O.-Runde drin. Die kapverdischen Inseln liegen vor der Westküste Afrikas, etwa 1600 Kilometer südlich der Kanarischen Inseln.
12: Freudenexplosion auf den Vulkaninseln im Atlantischen Ozean. Die Mannschaft der Kapverden hat wieder Großes vollbracht. Zunächst das erste WM-Tor in der Geschichte des Inselstaates. Hier das 1:0 gegen Uruguay. Anschließend trafen zwar die Südamerikaner zur zwischenzeitlichen Führung, doch am Ende das 2:2. Die Kapverden haben sich nun weder vom Europameister Spanien noch vom zweifachen Weltmeister Uruguay niederringen lassen. Party in der Heimat. Uns hatte niemand auf dem Zettel. Und jetzt haben wir noch kein einziges Spiel verloren. Das allein ist historisch. Da schreibt gerade ein Land Fußballgeschichte, das ungefähr so viele Einwohner hat wie die Städte Dresden oder Hannover. Der kapverdische Trainer sagt, so sind wir. Die Welt wird uns kennenlernen, dank unserer Mannschaft und unserer Werte. Schon seit der WM-Qualifikation nutzen die Kapverden ihre Nationalelf als Werbeträger für den Tourismus, wie hier auf einer Messe in Madrid zu sehen. Nun dürfte das Interesse an der Inselgruppe weiter steigen, gelegen rund 1600 Kilometer südlich der Kanarischen Inseln. Blaue Haie, so wird die Mannschaft hier genannt. Graffitis an Häuserwänden auf den Kapverden erzählen von einem Traum. Das Team wird es bei der WM sehr weit schaffen. Ein Unentschieden gegen Saudi-Arabien könnte am Wochenende reichen, um in die Hauptrunde einzuziehen. und die nächste Party zu feiern.
1: Wer nach den tropischen Temperaturen am Wochenende auf Abkühlung hofft, muss sich weiter gedulden. Laut dem Deutschen Wetterdienst bleibt es in den kommenden Tagen heiß. Teilweise steigen die Temperaturen sogar auf bis zu 40 Grad. Im Südwesten des Landes wird vor extremer Wärmebelastung gewarnt.
3: Freibadwetter. Bei rund 35 Grad heute in Freiburg das Freibad, einer der wenigen Orte, an denen sich die Hitze gut ertragen lässt.
13: Man muss halt dann viel ins Wasser gehen, dass man es aushaltet.
3: Wohl denjenigen, die das können. Andere müssen arbeiten, schlimmstenfalls in der prallen Sonne. Das geht nur bis zum Vormittag, sagen sie hier. Und die Hitze belastet nicht nur die Menschen, sondern auch die Ernte. Denn auch der Salat kann Sonnenbrand bekommen, bislang nur außen, aber...
14: Die Bestände, die erst in 2 Wochen zum Ernten kommen, die bekommen den Sonnenbrand schon in den inneren Blattschichten. Also wir rechnen bei solchen Temperaturen, dass wir dann also schon deutliche Ausfälle haben.
3: Extremtemperaturen werden immer häufiger. Das zeigen Daten des Deutschen Wetterdienstes. Trotz Schwankungen lässt sich bei den Hitzetagen ein klarer Trend erkennen. 2025 hatten wir in Deutschland 11 Tage mit einer Temperatur von mindestens 30 Grad. Bis zu den 80er Jahren wäre das ein außergewöhnlich hoher Wert gewesen. Mittlerweile im Vergleich mit den vergangenen Jahren eher Durchschnitt.
15: Diese Hitzewellen sind natürlich jetzt nicht mehr so die Ausnahme. Das hängt eben damit zusammen, dass in Deutschland die Temperaturen schon 2 Grad angestiegen sind. Wir sind mitten im Klimawandel, damit steigen eben auch die Extreme und das ist das neue Normal.
3: Dazu gehört auch Starkregen, heute Morgen in Mittelfranken. In Erlangen wurde eine Unterführung geflutet. Wesentliche Abkühlung brachte aber auch der Regen nicht.
1: Wir schauen auf die Wettervorhersage für morgen, Dienstag, den 23. Juni.
16: Der Höhepunkt der Hitzewelle mit um 40 Grad im Schatten wird in der zweiten Wochenhälfte erreicht. Bis dahin gibt's außerdem viel Sonnenschein. Die letzten Gewitter des Abends fallen heute Nacht bald in sich zusammen und im Süden klart es auf. Über die Nordhälfte ziehen auch mal Wolken. Der Tag beginnt im Süden sonnig, im Norden auch mit ein paar Wolken. Im Süden tauchen am Nachmittag Quellwolken auf, die vor allem im Bergland einzelne Gewitter bringen können. Im Südwesten heute Nacht wieder tropisch warm, im hohen Norden dagegen stellenweise nur um 10 Grad. An der See bei auflandigem Wind morgen wieder etwas über 20, im Südwesten deutlich über 30 Grad. Auch Mittwoch sonnig und sehr heiß, an den Alpen vielleicht einzelne Gewitter. Donnerstag ähnlich, aber Freitag wird es noch heißer und von Westen steigt die Gewittergefahr.
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18: Ja, guten Abend aus Warnemünde, guten Abend aus Mecklenburg-Vorpommern. Schön, dass Sie hier im Saal bei uns sind und schön, dass Sie uns auch zuhören deutschlandweit heute bei Mitreden Deutschland diskutiert. Ich bin Nina Zimmermann. Normalerweise senden wir ja ganz behütet in unserem NDR-Infostudio in Hamburg und heute sind wir an der Ostsee eben mit Publikum. Diese Ausflüge machen wir immer mal wieder, einmal im Jahr zumindest kommen wir im Sommer auch gerne zu Ihnen und das ist ein Ort, der passt natürlich Mecklenburg-Vorpommern. Zum einen, weil hier im September gewählt wird. Und zum anderen dachte ich heute so, wenn man auf das Meer draußen schaut, manchmal liegt das ja ganz ruhig vor einem und dann merkt man, doch, da ist ganz schön viel unten drunter, unter der Oberfläche in Bewegung. Und im Grunde ist das vielleicht auch so ein bisschen unser Thema heute Abend. Wir fragen nämlich, Demokratie unter Druck, wie kann neues Vertrauen entstehen? Wir senden heute Abend auch aus einer Region, in der viele Menschen Umbruch kennen, auch Enttäuschung und auch das Gefühl, nicht richtig gesehen zu werden, sehr konkret kennen. Aber die Frage geht ja diesen Abend darüber hinaus. Was passiert mit einer Demokratie, wenn Menschen sie als Idee richtig finden, aber im Alltag immer öfter daran zweifeln, wenn aus Enttäuschung Misstrauen wird und aus diesem Misstrauen irgendwann ein politischer Rückzug? Wir steigen einfach mal ein ins Thema und haben erste Stimmen aus Rostock.
19: Das ist so scheiße, die denken nur an sich alle, das ist alle, die denken nur an Geld, die scheffeln nur für sich in die Tasche.
20: Ich kann das nicht verstehen. Den Deutschen geht's gut. Sie haben Arbeit, wenn auch manche arbeitslos sind, aber trotzdem, die Arbeitslosigkeit ist nicht so hoch wie in anderen Ländern. Und hier ist ja auch jeder für sich verantwortlich.
21: Also ich bin schon der Meinung, dass die uns einfach schlicht und ergreifend nicht mehr ernst nehmen.
22: Eine Politik, wie sie zum Beispiel die CDU jetzt macht, wenn ich links und rechts Mauern ziehe, lebe ich selbst keine Demokratie.
23: Würde sagen, dass
0: Menschen wenig Räume haben, wo sie miteinander diskutieren und wo man sich auch aushält miteinander und auch was klären muss. Ich glaube, für viele Menschen ist es einfacher, sich zurückzuziehen und zu behaupten, die anderen haben nicht recht, aber man selbst ja.
2: Politik ist für mich auch viel zu kompliziert. Ich habe damals in der Schule das schon nicht gemacht. Ich nehme das, was kommt, freue mich über jede positive Veränderung. Wenn es was Negatives gibt, regt man sich auf wie jeder andere Deutsche, glaube ich.
18: Ja, danke Annalena Boje für diese erste Umfrage. Mitreden heute zu dem Thema Demokratie unter Druck. Wie kann neues Vertrauen entstehen? Und bevor ich Ihnen unsere spannenden Gäste für dieses Thema vorstelle, schauen wir gerne nochmal hier in den Saal in Warnemünde. Sonst bei Mitreden sind es ja viele Stimmen am Telefon, die uns erreichen. Heute sitzen diese Stimmen direkt vor uns im Publikum in Warnemünde. Sie können natürlich parallel auch auf unserem YouTube-Kanal mitchatten, @ARD mitreden. Wir laufen ja auch als Sendung zum Anschauen und genau so erreichen uns auch alle Statements hier bei uns im Saal. Aber unser Publikum hat heute rote und grüne Karten bekommen. Grün heißt ja, rot heißt nein. Und wir machen mal ein erstes Stimmungsbild und fragen, halten Sie Demokratie für die richtige Staatsform? Und da gehen die Karten hoch. Und das entspricht auch bundesweiten Umfragen. Im Grunde sagen erstmal alle, ja, ist sie. Dann frage ich nach. Die Frage, die wir auch gerade in der Umfrage ja letztendlich schon hatten, machen Sie sich aktuell Sorgen? Und da gehen ein paar mehr rote Karten hoch, aber auch Vertrauen. Und jetzt hole ich meine Kollegin Anna-Lou Beckmann dazu, die heute die Saalreporterin ist, die mit dem Mikrofon unterwegs ist. Und sie fragt mal jetzt mal jemanden nach, der sich Sorgen macht.
4: Ja, genau, Nina. Ich habe ja schon hier neben mir einmal die erste Stimme. Ja, stehen Sie doch gerne einmal auf. Sagen Sie uns einmal, wie Sie heißen. Sie haben gerade gesagt, Sie machen sich Sorgen um unsere Demokratie. Warum?
23: Ja, ich bin Marion Nickel, ich komme aus Lage, bin dort Mitglied im Seniorenbeirat. Und ich mache mir eigentlich Sorgen um die Demokratie, weil wie gerade auch im Fernsehen angesagt, die Leute nicht bereit sind, zuzuhören, wenn einer was sagt, wenn einer mal eine andere Meinung hat, diese auch zu akzeptieren oder vernünftig zu diskutieren. Und das finde ich ist leider schade und traurig.
4: Danke erstmal für Ihre erste Meinung. Nina, das ist also die erste Stimme hier aus dem Saal.
18: Ja, und bei mir auf der Bühne sind Gäste, die aus der ganz unterschiedlichen Richtung schauen, aber das, glaube ich, auch ähnlich schon selbst erlebt haben. Bitte begrüßen Sie ganz herzlich heute bei Mitreden Marieke Reimann. Sie ist Journalistin, sie ist Autorin, sie ist in Rostock aufgewachsen. Und wie es halt so ist, in der Platte, im Plattenbau mit Mutter und Schwester in der Nachwendezeit. Marieke Reimann hat später in großen Medienhäusern Verantwortung getragen, war Chefredakteurin von Z, also dem Magazin des Zeitverlages, später auch beim SWR. Die ARD hat sie aktuell verlassen und widmet sich vor allem dem Schreiben. Und das Thema ist immer wieder Ostdeutschland, aber eben nicht so als Randnotiz, sondern nicht als Krisengeschichte, als Wahlergebnis, sondern als Frage von Verteilung und Repräsentanz. Wer geht hier über wen und was macht es mit Menschen, wenn sie in Politik und Medien sich kaum mehr wiederfinden. Das haben wir in der Umfrage gerade gehört. Im August erscheint Ihr Buch Zweite Wende, warum Ostdeutschland uns alle angeht. Guten Abend, Frau Reimann.
24: Hallo, danke schön.
18: Und unser zweiter Gast kennt Demokratie nicht aus der Theorie, sondern aus dem Rathaus. Silvio Witt war 10 Jahre lang parteiloser Oberbürgermeister von Neubrandenburg mit zuletzt 87,5% der Stimmen. Er ist trotzdem zurückgetreten nach einem Streit um eine Regenbogenflagge. Ein Streit, der zeigte, wie rau und unversöhnlich der Ton geworden ist. Heute ist er Bürgerbeauftragter von Mecklenburg-Vorpommern und hört da genau hin, wo bei den Menschen das Vertrauen in den Staat bröckelt. Herzlich willkommen, Herr Witt.
25: Vielen Dank.
18: Und unser dritter Gast, wir freuen uns über Anne Rabe, geboren in Wismar, heute in Berlin, schreibt sie auch über Ostdeutschland, über Erinnerungen, über die Frage, wie autoritäres Denken in einer Gesellschaft einsickert. Anne Rabe ist SPD-Mitglied, hat einen Roman geschrieben, der sie auf die Shortlist vom Deutschen Buchpreis gebracht hat, Die Möglichkeit von Glück. Und darin erzählt sie die Geschichte einer Familie, in der nach dem Fall der Mauer viel verschwiegen wird. Und um gesellschaftliche Fragen geht auch ihr neues Buch. Das M-Wort könnte für Moral stehen. Da macht sie sich stark für einen neuen gesellschaftlichen Konsens, vielleicht ja auch für eine neue Form der Bürgergesellschaft. Guten Abend, Frau Rabe.
26: Guten Abend, hallo.
18: So, und damit ist angerichtet bis 22 Uhr unser Thema Demokratie unter Druck. Herr Witt, ist der Titel unserer Sendung heute Abend denn richtig gewählt oder zu dramatisch?
25: Nein, ich denke, das ist schon die richtige Formulierung. Druck ist ja erstmal
5: grundsätzlich nichts Negatives. Also außer Physik wissen wir ja, unter Druck ändern sich die Verhältnisse. Also ist es ja erstmal nicht schlimm, wenn eine Gesellschaft sich Fragen stellt. Aber wenn das ein negativer Druck ist, also zum Beispiel, wenn wir bei der Physik bleiben, wenn er zu hoch ist, dass etwas dann eben explodiert oder so, das wäre natürlich dann zu dramatisch. Und das, glaube ich, würde hier im Raum hoffentlich niemand unterschreiben, dass das der Ziel oder das Ziel von, dieses Drucks sein soll.
6: Wie sehen Sie das, Frau Rabe?
8: Ja, ich würde auch zustimmen, dass erstmal Druck ist nicht per se was Negatives, aber ich mache mir schon Sorgen in dem Sinne, dass wir vor dem Zerreißen sozusagen stehen. Also ich würde schon das so konzentrieren, dass wir in der größten innenpolitischen Krise dieses Landes gerade stecken. Wir haben das noch nicht erlebt, also in der Geschichte der Bundesrepublik, dass Rechtsextreme so lange so etabliert in den Parlamenten sind und auch danach nach der Macht streben. Und das ist etwas ganz Neues, mit dem die Politik und auch die Gesellschaft zunehmend überfordert ist.
6: Wie sehen Sie das, Frau Reimer, unterschreiben Sie das? Eine der größten Krisen, die größte Krise der Nachkriegsgesellschaft?
9: Also ich habe das Gefühl, seit ich auf der Welt bin, leben wir eigentlich in Krisen. Ich bin auch ein Kind der Transformationsgeschichte. Sie haben es gerade gesagt, in Rostock-Schmal groß geworden. Und dann kam irgendwann 9/11, der 11. September, Finanzkrise etc. Also es ist irgendwie, die Medien sind gut darin, alles sozusagen zur Krise auch zu machen. Aber wir sind in Zeiten, Herr Witt hat es gerade gesagt, ich kann es physikalisch nicht herleiten, dafür entschuldige ich mich. Aber Druck ist gut, um auch zu erkennen, was man gerade hat und was wichtig ist. Es ist bloß schade, dass man ohne Druck sozusagen das vielleicht nicht besonders gut erkannt hat und es erst diesen Druck brauchte, damit wir heute Abend auf solchen Talks sitzen, wie sie ja gerade überall im Land stattfinden.
6: Wir können ja mal schauen, wie dieser Druck sich auch anfühlt. Sevi Witt war Oberbürgermeister von Neubrandenburg, die drittgrößte Stadt in Mecklenburg-Vorpommern. Wir senden auch für viele Bundesländer im Süden, um das nochmal auch klar zu skizzieren. Sie sind 2024 zurückgetreten nach dem Streit, ich habe es eingangs gesagt, um eine Regenbogenflagge am Bahnhof. Die Stadtvertretung, so kann man es vielleicht am besten zusammenfassen, hatte beschlossen, sie dort nicht mehr zu hissen. Es gab zu wenig Stimmen dafür und viele im Rat hatten sich damals enthalten. Schildern Sie uns doch gerne mal, was dieser Streit für Sie sichtbar gemacht hat. Also was an diesem Streit war für Sie auch vielleicht größer als die Frage, ob überhaupt da eine Flagge hängt?
5: Also zunächst das nur für die Chronisten. Ich bin 2025 zurückgetreten, 2024 habe ich den Rücktritt angekündigt. Ich wollte aber alles in geordneten Verhältnissen übergeben. Deswegen habe ich nicht von einem Tag auf den anderen gesagt, jetzt ist Schluss, sondern es waren 8 Monate dazwischen. Ja, also darf ich die Geschichte vom Anfang erzählen, wie die Fahnen da überhaupt hingekommen sind? Weil das ist, glaube ich, das Interessante, was für mich so das dann später ausdrückt, was genutzt wurde und was von vorher gar nicht von Interesse war. Nämlich, ist eigentlich relativ harmlos und auch vielleicht sogar witzig. Da waren 4 Fahnenständer, Flaggenmasten vor dem Bahnhof und ich bin 2015 ins Amt gekommen und habe gefragt, wem gehören die eigentlich? Und hat jemand aus dem Rathaus gesagt, ja, prüfen wir mal. Ne? Das ist ja so, wie Verwaltung dann erstmal reagieren. Und der Bahnhofsplatz gehört der Stadt, das Bahnhofsgebäude der Deutschen Bahn, also gehörten die Flaggenmasten am Bahnhofsplatz der Stadt. Und habe ich gesagt, leere Flaggenmasten sehen irgendwie so unwirtlich aus. Das wirkt nicht einladend, also können wir die doch nutzen, die Flaggenmasten. Und dann haben wir 4 Flaggenmasten, wie gesagt, dafür genutzt, dass wir die Jubiläumsflagge, die Stadt hatte 2023 Geburtstag, die Stadtflagge, die Regenbogenflagge und die Flagge der Hochschule dort gehisst haben. Hat sich niemand dran gestört. Niemand. 4 Flaggen. Wenn Sie jetzt recherchieren, Sie lesen auch nicht, dass dort 4 Flaggen hingen. 4 unterschiedliche Flaggen. Und dann ist die Regenbogenflagge insgesamt 5-mal gestohlen worden. Also mit sichtbares Zeichen, dass es auch um diese Flagge ging und nicht um die anderen Flaggen. Und 2-mal ist sie durch Hakenkreuzflaggen ersetzt worden. Und beim ersten Mal, das war 2023, also für mich war das unfassbar zu wissen, dass diese Flagge an einem Ort ja sehr sichtbar, also die Hakenkreuzflagge sichtbar hing über mehrere Stunden und dass es keinen wirklichen Aufschrei darüber gab. Also ich war mal in Görlitz und wenn dort Filme gedreht werden, auch historische Filme, die im Dritten Reich spielen, dann ist das für die Bewohnerinnen und Bewohner ganz schlimm, das zu sehen, dass dann so diese Hakenkreuzflaggen dort sehr präsent sind. Und in meiner Stadt, sage ich mal, war das dann irgendwie möglich, dass sie mehrere Stunden hingen und niemand richtig protestiert hat. Und ich habe dann einen offenen Brief geschrieben und wir haben den als Kommune dann auch veröffentlicht in Zeitungsanzeigen, um zu sagen, das ist nicht unsere Stadt. Also die Menschen, die das machen, das ist nicht unsere Stadt, wir sind anders als Kommune, weltoffen. Und insgesamt, wie gesagt, 5-mal ist die Regenbogenflagge dann gestohlen worden. Und dann gab es bei der Kommunalwahl 2024 Veränderungen in der Stadtvertretung. Und dann gab es eine Vorlage, diese Flagge, die Regenbogenflagge, nicht mehr zu hissen und mit dem Zynismus garniert, weil sie ja so oft gestohlen wurde.
8: Mhm. Aber das ist ja auch ein ganz gutes Beispiel für das, was ich gerade meinte mit der größten innenpolitischen Krise. Also das ist ja wie zugespitzt, worum es gerade geht. Also dieses Symbol der Hakenkreuzflagge ist ja eben auch ein gewalttätiges Symbol. Und das ist eben keine Banalität mehr. Also da geht es schon ums Ganze.
5: Ja, und es gab eben diesen Aufschrei nicht, und das hat mich so erschüttert. Und dann, dass dieser Zynismus funktioniert hat, dass jemand, ein parteiloser Stadtvertreter, aber der durch einigen Äußerungen vielleicht einsortierbar wäre, dass der diese Vorlage bringt und sie ohne Debatte. Also diese Stadtvertretung kann sich über öffentliche Toiletten 1,5 Stunden unterhalten. Aber über eine Regenbogenflagge ja oder nein? Und ich hätte auch nichts dagegen gehabt, wenn es eine Mehrheit gegeben hätte, dass man sagt, okay, das hat der Witt da ziemlich eigenmächtig gemacht, diese 4 Flaggenmasten so zu belegen. Da wollen wir jetzt eine breite Diskussion haben, vielleicht ein Bürgerforum. Da hätte ich nichts dagegen gehabt. Aber bewusst dieses Zeichen zu setzen und ohne Debatte dieses Stimmergebnis dann zu erhalten.
6: Und am Ende dazu führte, dass Sie aus der aktiven Politik zumindest als Bürgermeister rausgehen, heute Bürgerbeauftragter sind, was aber uns auch heute begleiten wird. Ich finde es so spannend, weil wir sagen ja, wir können uns auch gerne mal eine Grafik anschauen, wir sagen ja, die Unterstützung der Demokratie als Staatsform ist ungebrochen hoch. Also wir hatten es hier im Saal im Grunde nur grüne Karten und auch in den Umfragen sieht man, es sind ja weniger als 2%, die positionieren sich explizit gegen die Demokratie. Aber 41%, das können wir auch jetzt gerade uns einmal anschauen, oder 9%, die ganz unzufrieden sind und 31%, die unzufrieden sind, die sagen einfach, unsere Demokratie funktioniert aktuell nicht mehr. Und da würde ich auch gerne jetzt unser Publikum nochmal fragen, haben Sie selbst erlebt, warum Sie unzufrieden sind mit dem Funktionieren der Demokratie, warum Sie das so unterschreiben würden? Man hat uns vielleicht das Gefühl, es funktioniert so nicht gut für mich, vielleicht auch, weil ich enttäuscht bin, gefrustet bin, dann melden Sie sich gerne, weil wir sind sehr gespannt, weil das hat ja auch viel mit persönlichem Erleben zu tun. Unsere Saalreporterin Anna Lu ist schon auf dem Weg zu dem Herrn.
7: Ich habe hier schon eine Meldung. Vielleicht drehen wir uns einmal Richtung Kamera. Sagen Sie mir doch einmal, wie Sie heißen, woher Sie kommen und warum Sie sagen, das funktioniert so nicht mehr.
10: Also mein Name ist Edgard Fuß und wir wohnen seit 2022 in Selpin. Das ist so ein bisschen von Tessin, muss man nicht kennen. Ich habe im Laufe der Zeit hier immer versucht, mich selber politisch zu engagieren. Kann ich nicht. Warum? Weil die Parteien nicht sichtbar sind. Ich habe auch mit dem Bürgerbeauftragten da schon drüber gesprochen. Wir finden zum Beispiel im Amtsblatt der Stadt Tessin keinen Ansprechpartner der Parteien. Ich habe versucht, über die SPD zum Beispiel etwas zu erfahren und einen Kontakt herzustellen. Das ist sehr frustrierend verlaufen, denn der Ortsverein der SPD in Tessin, Sarnitz, zusammen 15.000 Einwohner, hat 13 Mitglieder und waren an einer Zusammenarbeit oder an einer Mitarbeit nicht interessiert. Die Parteien haben den grundgesetzlichen Auftrag, an der Willensbildung, an der politischen Willensbildung der Bevölkerung mitzuwirken. Aber wie soll das passieren, wenn sie nicht da sind? Die einzigen, muss ich wirklich sagen, beschämenderweise in Tessin, die auf dem Marktplatz stehen, ist die AfD. Der Rest versteckt sich. Und das finde ich feige.
7: Vielen Dank für Ihre Meinung.
6: Eindrücke aus Mecklenburg-Vorpommern, die vielleicht viele auch in Deutschland teilen. Und Marieke Reimann hat da ja auch durchaus schon öfter drauf geschaut, auf diese Präsenz in Wahlzeiten. Ist vielleicht mal einmal öfter einer da, aber in den Jahren dazwischen, so wie heute und dann nicht mehr, oder?
11: Ja, das sowieso. Ich wollte dem Herrn total zustimmen, weil das, was Ihr Eindruck ist und was Ihr Erleben ist, was Sie gerade geschildert haben, das trifft 100%ig zu. Die ganzen etablierten Parteien, CDU, SPD, Grüne, FDP, haben um die 9% ihrer Parteibüros im Osten. 91% im Westen. Das muss man sich mal auf der Zunge zergehen lassen. Das ist nach wie vor so. Die Linke steht natürlich ein bisschen besser da, klar, als die historische Ostpartei mit 34%. Und die AfD hat knapp 50% ihrer Parteibüros im Osten. Also sie haben da was geschildert, was sie sozusagen im Kleinen erlebt haben. Das zeigt sich auch im Großen, weil dann auch sozusagen die AfD diejenige Partei ist, die auch am ehesten dann vor Ort die Leute sozusagen zu Skatabenden, Rommi-Abenden etc. einlädt, auch wenn nicht gerade Wahl ist, weil sie vor Ort ein Parteibüro hat oder einen Infostand. Und die anderen maximalen Infostand, wenn dann gerade mal eine Kommunalwahl zum Beispiel ansteht.
6: Da macht es dann auch nicht den Unterschied, wenn zum Beispiel der Bundestagsabgeordnete der Grünen, Felix Banaschak, explizit nach Brandenburg geht, weil es einfach dieses enorme Ungleichgewicht
11: Das bringt, glaube ich, gar nicht, wenn ich das noch ergänzen darf. Ich glaube, das erzürnt dann die Menschen erst recht, weil das ja sozusagen sehr scheinheilig daherkommt, wenn dann Spitzenkandidaten und Kandidatinnen aus dem Bund irgendwie einreisen in den Osten, um da mal zu gucken, wie es aussieht, gerade weil Landtagswahl ansteht. Ich glaube, das müsste zwischendurch auch immer mal wieder passieren, damit das glaubwürdig rüberkommt.
8: Also, ich würde aber einmal da kurz widersprechen, weil es ist ja die Frage, ja, was soll er denn jetzt machen? Also es kam ja bei den Grünen, war es ja so, dass tatsächlich eine Beschwerde aus der Grünen Partei selber rauskam, aus Thüringen, dass man sich von der Bundesspitze im Stich gelassen fühlt und hat das jetzt gemacht. So, jetzt hat er da ein Büro, er ist da regelmäßig. Also er kann sich natürlich auch nicht vierteilen. Das finde ich jetzt erstmal als Ansatz erstmal ganz okay. Das finde ich jetzt nicht so verkehrt zu sagen, ich bin jetzt auch mal da.
11: Finde ich auch nicht, aber es ist irgendwie 36 Jahre zu spät.
8: Ja, aber gut, aber jetzt, ich meine, er ist jetzt irgendwie, glaube ich, seit 2 Jahren Parteivorsitzender. Es ist irgendwie, das kann man ihm jetzt schwer vorwerfen. Also ich finde es auch natürlich, ich stimme dir total zu, das ist viel zu wenig und so weiter. Aber ausgerechnet das Beispiel jetzt zu sagen, ja, das ist dann auch wieder verkehrt, finde ich auch ein bisschen schwierig.
6: Bevor ich gern Herrn Witt dazu hören würde, würde ich einmal in den Saal geben zu Anna Lubeckmann, die hier in Warnemünde die Stimmen für uns aus dem Publikum einfängt.
12: Und ich habe ja schon wieder eine Meldung. Fangen wir mal bei Ihnen weiter hier an. Einmal kurz vorstellen. Und was stört Sie? Warum funktioniert die Demokratie Ihrer Meinung nach nicht?
13: Also mein Name ist Michael Kalepki. Ich wohne in Rostock. Und die Unzufriedenheit, die hier angesprochen wird, ich habe im Moment teilweise das Gefühl, ich bin in der Endphase der DDR. Also ich habe das Mitte der 80er gefühlt schon mal erlebt, dass es Menschen gab, damals SED-Politbüro, Tüdelüt, die irgendwelche Erfolge verkündet haben, die erzählt haben, wie toll wir doch dastehen und überhaupt. Und die Verbindung zur Basis so gut wie nicht mehr gegeben war. Und wenn ich, also ich bin viel in Rostock unterwegs, ne, aber wenn ich da so bei den Hausbesuchen bin, ich erlebe im Moment eine Resignation, ich erlebe im Moment eine Frustration, eine Hoffnungslosigkeit, die mich sehr betroffen macht. Und wo ich auch jetzt nicht wüsste, wo ist das Patentrezept, das zu ändern. Nur so, wie es im Moment ist, finde ich, wir steuern auf eine explosive Mischung zu. Das gefällt mir nicht.
12: Haben Sie denn das Gefühl, dass die Politik eine Antwort auf diese Hoffnungslosigkeit, die Sie gerade beschrieben haben, hat?
13: Ich versuche sie immer zu finden, aber ich sehe sie nicht. Ne? Also mich hat letztens jemand gefragt, was ich von Herrn Merz halte. Und da habe ich gesagt, ich finde, das ist der beste Kanzler, den die Ukraine je hatte. Also ich hätte gerne, dass Herr Merz mir das Gefühl vermittelt, er hat seinen Amtseid auch für Leute abgelegt, die hier in Deutschland wohnen, und er macht hier etwas. Ne? Also ich sehe ihn überall in der Welt rumtanzen. Soll er ja auch, das ist sein Job. Aber ich habe nicht das Gefühl, dass er und seine Regierungstruppe die Brisanz erkennen, was hier gerade los ist. Ne? Denn dass eine rechtsextreme Partei erstarkt, das hat ja nicht damit zu tun, dass diese wahnsinnig tolles Parteiprogramm haben. Also aus meiner Sicht, ich habe es nicht gelesen. Aber ich vermute, das hat ganz viel damit zu tun, dass ein irrer Frust besteht. Und jetzt halte ich erstmal die Klappe.
12: Das reicht doch, glaube ich, erstmal. Vielen Dank. Also ich glaube, das ist genug Redestoff für euch wieder.
6: Und die These nehme ich gerne mal mit auf die Bühne. Die Bundesregierung hat die Brisanz der Lage nicht erkannt, Herr Witt.
14: Oh, ich wollte eigentlich noch ganz kurz was zu den Parteimitgliedern als Parteiloser sagen.
6: Sehr gerne. Das war der erste Gedanke, ja, den wir vorhin hatten. Vielleicht können Sie es verbinden. Also das ist ja auch ein harter, ja, erstmal Aufnahme des Moments, dass man sagt, die Parteien sind nicht greifbar, allen voran, auch hier im Osten.
14: Ja. Ich bin ja im Landeskarnevalverband engagiert und das ist in Mecklenburg-Vorpommern der Rede wert. Und wir haben tatsächlich in der karnevalistischen Diaspora mehr Karnevalsmitglieder als CDU und SPD-Mitglieder, also in Mecklenburg-Vorpommern. Ja, also nur um das nochmal zu. Und ich glaube, ich habe da keine Antwort als Parteiloser drauf, aber ich denke, Parteien müssen sich natürlich auch öffnen, erneuern, und das fällt
5: manchmal auch schwer, ne? Weil langjährig gediente Parteimitglieder dann eben auch sagen, naja, wir haben das immer so gemacht und dann, dass eben, sag mal, der Nachwuchs hochwächst, ist schwer. Man sieht das bei der Linkspartei gerade, dass es jetzt anders funktionieren kann. Ne? Wenn also so ein Schwung dort reinkommt, der Erfolg dann auch recht gibt, dann öffnet sich so eine Partei.
6: Oder wird zur Zerreißprobe, kann ja auch passieren.
5: Oder auch so. Ja, was der Herr gesagt hat im Publikum, ich bin ja ein Kommunaler, also Weltpolitik, da bin ich jetzt nicht so bewandert, aber teilweise kann ich Ihnen da nicht recht geben, weil wenn wir im kommunalen Bereich etwas versuchen, also das nehme ich jetzt auch mal so für alle Bürgermeisterinnen und Bürgermeister so mit in Anspruch, dann lebt ja Kommunalpolitik von Präsenz. Und ich glaube, ich habe so viele Bürgersprechstunden durchgeführt, auch die Stadtvertreterinnen und Stadtvertreter sind vor Ort, sind präsent. Also man nimmt es ja schon auf und auch wahr, also zeigt eine Präsenz und ignoriert Menschen nicht. Und nochmal, Weltpolitik ist nicht mein Spezialgebiet. Ich glaube, was wir vielleicht ein Stück weit verlernt haben, ist, dass wir, auch ich nehme mich dann auch nicht aus, dass wir Kompromisse als ein Ergebnis auch akzeptieren. Im kommunalen Bereich hat man das ganz häufig, dass wir dann Bürgerbeteiligung haben. Und wenn bei einer Bürgerbeteiligung sich der ein oder andere nicht wiederfindet, dann hält er das Ergebnis für schlecht und undemokratisch. Schlecht darf er es finden, aber nicht undemokratisch. Mhm. Und das ist ein großes Problem, dass er dann mit seiner Wut in die sozialen Medien gehen kann und sagen kann, hier von wegen, wir werden gesehen, wir werden gar nicht gesehen. Doch, sie werden gesehen, aber ihre Meinung setzt sich vielleicht nicht durch.
6: Mhm. Wer gerade einschaltet. Sie hören Mitreden, Deutschland diskutiert. Wir sprechen heute über Vertrauen in die Demokratie. Ob die Demokratie unter Druck steht, so wie es ist, da war die erste Bestandsaufnahme ja, und zwar historisch schon hoch. Und wir fragen, wie kann neues Vertrauen entstehen? Und weil Sie jetzt gerade auch so den Sprung gemacht haben von ich als Kommunalpolitiker und auf der anderen Seite eben der Bundeskanzler, wir haben da eine weitere Grafik, die Sie, wenn Sie uns sehen, auch anschauen können auf unserem YouTube-Kanal @admitreden.de, und sage ich es Ihnen gerne dazu. Also interessanterweise kommen in Umfragen nämlich Bürgermeister ein viel höheres Vertrauen ausgerechnet als auf Bundesebene. Dazu haben wir das Vertrauen nochmal so eingestuft. Der Bundestag und die Bundesregierung schneiden da eher schwach ab. Deutlich mehr Vertrauen gibt es eben bei Bürgermeisterinnen und Bürgermeistern und auch das mit Abstand auch stark, das Bundesverfassungsgericht als Institution. Das ist ja erstmal eine Bestandsaufnahme. Hat die nur mit Nähe zu tun, Frau Raabe, weil wir den Herrn Witt im Zweifel als Bürgermeister auch mal durch die Stadt laufen haben lassen? Oder woher kommt dieser doch frappierende Unterschied, dass man in der Bundesregierung eigentlich schon abgeschenkt hat?
8: Naja, also es sind ja wirklich politisch herausfordernde Zeiten, und klar macht das einen Unterschied, ob ich jemanden direkt ansprechen kann, ob ich ihn vielleicht auch aus dem Sportverein oder schon aus der Schule kenne und weiß, wer das ist. Ne? Also das ist schon leichter, das muss man auch sagen. Das ist natürlich für den Bundestag, für die Bundestagabgeordneten in dem, was sie zu bewältigen haben, auch schwer, viel schwerer ist, schon auf landespolitischer Ebene wirklich den Kontakt vor Ort zu haben und zu hören, was da los ist. Aber ich glaube, es ist auch wirklich ein Ausdruck dessen, dass wir eben auch in einer sehr herausfordernden, sehr krisenhaften Zeit leben, die sowohl die Politik als auch die BürgerInnen überfordert zum Teil oder beängstigt.
6: Ja, ungenommen. Die Probleme sind riesig. Sie drücken von allen Seiten. Sie drücken intern im Land mit Reformen, die notwendig geworden sind, weil nichts passiert. Sie drücken von außen heran, weil wir haben genug über die Straße von Hormus berichtet. Ist sie wieder auf? Ist sie wieder zu? Es geht ja immer noch schlagartig weiter. Wir wissen, was das für die Tankpreise sofort bedeutet haben. Also keine Regierung hat hier gerade easy going den Weg vor sich, erstmal als gemähte Wiesen. Aber wir wollen trotzdem schauen, wie sich da was verändern kann, weil vielleicht ist es auch ein Vermittlungsproblem, aber vielleicht ist es ein Vertrauensproblem. Annalou Beckmann ist für uns im Saal unterwegs mit Stimmen hier aus Warnemünde.
1: Genau, hier ging gerade eben schon wieder die Hand hoch. Sie haben sich gemeldet und Sie haben auch gesagt, Sie sind nicht zufrieden mit dem, wie die Demokratie funktioniert. Wieso nicht?
13: Ja, die Frage ist, was für eine Demokratie haben wir überhaupt? Das ist erstmal irgendwie ein hohler Begriff, weil es gibt irgendwie ganz unterschiedliche Formen von Demokratie. Und bei uns wird davon geredet, von einer repräsentativen Demokratie. Das heißt, wir können alle paar Jahre unsere Stimmen abgeben, aber was geschieht danach? Wie können wir als Bürger uns teilhaben an dem, was hier an politischen Entscheidungen fällt? Und da, glaube ich, hat in den letzten Jahrzehnten irgendwie wir eine regelrechte Rückwärtsentwicklung. Also ich meine, ich bin seit 35 Jahren irgendwie hier in Rostock. Ich bin Unternehmer, ich bin selbstständig und ich muss halt eben selbst machen. Ich muss irgendwie, ich bringe mich nicht nur aktiv in die Gesellschaft ein, sondern ich habe Arbeitsplätze geschaffen. Ich muss dafür zusehen, dass meine Mitarbeiter vernünftige Löhne bekommen und davon leben können.
3: Kurze Zwischenfrage, was wünschen Sie sich dann ganz konkret? Mehr Bürgerräte, mehr Bürgerbeteiligung, was heißt das?
13: Ja, mehr Bürgerbeteiligung. Nicht nur, dass einfach die Stimmen abgegeben werden, sondern dass dazwischen auch die Möglichkeit besteht, wenn, also es werden zu allen möglichen Sachen Umfragen gemacht, vor allem vor den Wahlen. Dann wird gezittert, welche Prozente wohin gehen. Und nach den Wahlen stellen wir plötzlich fest, da finden Umfragen statt, Paragraph 218, Abschaffung des Paragraphen 218. 80% der Bevölkerung ist dafür, aber diese Regierung ist dagegen. Und das sind doch irgendwie Sachen, die irgendwie nicht zusammenpassen. Und so gibt es viele andere Sachen im Moment. Also wir erleben auch hier, wer hier durch die Autobahn fährt, erlebt, dass immer mehr Militär auftaucht. Hier wird im Moment hochgerüstet. Es gibt hier einfach auch in unserer Gesellschaft private Interessen, über die nicht offen geredet wird. Also ein ganz wichtiger Punkt für Demokratie ist eben auch Offenheit und Transparenz. Und nicht eine Verlogenheit, die irgendwo, wo auf der einen Seite PR-Agenturen beauftragt werden, uns zu verkaufen, damit wir das verstehen, was die Politiker wollen. Die Politiker lernen einfach nicht, was die Bevölkerung will, weil sie ihre eigenen Interessen vertreten.
3: Ich glaube, darüber kann das Panel jetzt noch mal ein wenig diskutieren, Nina.
6: Ja, weil es ist ja diese Frage, wie weit ist Politik weg mittlerweile? Und Marike Reimann sitzt bei mir und hat jetzt gerade bei dem Statement des Herrn auch genickt. Warum?
11: Das schließt total an das, was wir zuvor diskutiert haben, weil natürlich schaffen vielleicht Bürgermeister und Bürgermeisterinnen mehr Nähe, weil sie eher mit dem Ort sich identifizieren, aber gleichzeitig haben Bundespolitiker und Bundespolitikerinnen, genau wie der Kanzler, eine viel größere Bühne. Also die sind ja 24/7 in den überregionalen Medien präsent etc. Also die können viel mehr Kommunikation eigentlich leisten, weil sie viel mehr nachgefragt werden. Und Sie haben es auch gerade so ein bisschen gestreift, die Frage ist aber, wie kommunizieren Sie? Da gibt es ja zwei, also einmal sozusagen die inhaltliche Ebene, die so verschachtelt ist, dass man bloß nicht irgendwelchen Lobbygruppen und Parteien, mit denen man vielleicht dann sozusagen noch irgendwelche Koalitionsverträge demnächst austüfteln muss, auf die Füße tritt, weil das schwierig ist, da diplomatisch zu bleiben oder diplomatisch sein zu müssen. Und gleichzeitig ist es aber auch die Kommunikationskanäle an sich. Das, was die AfD zuallererst gemacht hat, ist, sie sind in die sozialen Netzwerke gegangen. Die sind von Anfang an nicht die klassischen Kommunikationswege gegangen, sondern sie waren auf den sozialen Netzwerken präsent. Die anderen stolpern jetzt so ein bisschen hinterher. Die Linke hat gut aufgeholt, die SPD hat auch gut aufgeholt. Aber ich sitze oft genug in Runden mit Politikern und Politikerinnen, die sagen, zu mir kommt niemand mehr in die Bürgersprechbunde. Niemand hat meine Pressemitteilung gelesen, fünfseitiges PDF. Und dann frage ich so, naja, sind Sie auf TikTok? Sind Sie auf Instagram? Sind Sie auf, weiß ich nicht, haben Sie Newsletter auf WhatsApp oder so? Also das ist so eine Sache, die vor allen Dingen bei Leuten unter 40 eine große Rolle spielt, weil die gehen nicht in Bürgersprechstunden.
6: Lesen vielleicht auch kein Wahlprogramm. Also wer das behauptet, also, immer Respekt, ja, ne, weil das sind viele Seiten.
11: Ich glaube, das lesen eh nur Journalisten, aber ja.
6: Tun Sie das noch? Aber ja, es ist natürlich viel durchzuarbeiten und dann ist so ein kleines Statement bei TikTok viel schneller am Mann und an der Frau. Ich fand es nur noch mal auch so frappierend zu sagen, also es sind so viele Aufgaben, die auch als Unternehmer an mich randrängen, die ich erledigen muss. Und ich höre dann oft, mutet uns doch das zu, in der Ehrlichkeit, in der Direktheit, geht nicht mit einer PR-Maschinerie daran. Aber am Ende kostet das Stimmen, Herr Witt, oder?
5: Ja, ich war ja mal selber selbstständig, um das mal so...
6: Sie waren sehr vieles schon.
5: Alles? Ich bin ja schon 48, so. Also ein bisschen Biografie habe ich ja schon hinter mir. Also, ich sehe jünger aus, wollen Sie das jetzt sagen? Nein. Und 6 Jahre war ich selbstständig und Kleinstunternehmer, wir waren zu viert in der Bürogemeinschaft, da kommt schon eine Menge Papierarbeit auf einen zu. Und damals ja wirklich noch Papier. Und es ist tatsächlich so, manchmal ist es ein bisschen übertrieben, aber bevor Sie richtig Geld verdienen, müssen Sie erstmal überall Mitglied werden, bei Verbänden und so und Berufsgenossenschaften und auch viel zahlen. Also da entsteht schon Frust, das kann ich schon nachvollziehen.
6: Aus Frust kann auch ein Rückzug passieren. Das ist auch etwas, was mich auch interessiert. Vielleicht können wir im Laufe des Abends darüber noch sprechen, weil irgendwann, wenn man nicht mehr weiß, wie man wählen möchte, lässt man das mit dem Wählen und geht nicht mehr hin und zieht sich zurück. Und das könnte ja auch eine ganz dramatische Gefahr für die Demokratie sein, wenn nicht die Unterstützer stärker, die Gegner stärker werden, sondern die Unterstützer leiser und zurückgezogen.
11: Das ist doch schon so. Also die Nichtwählen sind doch schon die größte Partei.
5: Aber wenn ich die Brücke noch mal schlagen darf, also das Problem ist ja wirklich, also wenn Sie dann Unternehmerin oder Unternehmer sind, gerade in der Startphase und eben das beschriebene Szenario passiert, dann fehlt halt die Kommunikation
14: oder die Kommunikation, um das Verständnis zu wecken, warum das alles auch passiert. Also wir erläutern, glaube ich, auch im Alltag zu wenig, warum wir ein Sozialstaat ja auch sind und was der halt nun mal kostet. Also dass das die größten Ausgaben des Staates sind. Und was bewirkt es aber auch? Also ich habe einen Freund, der ist Südafrikaner, und der sagt, also ein Grundstück, was nicht umzäunt ist, wird es in Südafrika nicht geben, weil eben die sozialen Unterschiede so gravierend sind. Und der Vorteil unseres Staates ist halt, dass man sich relativ sicher sein kann. Das ist natürlich auch immer ein subjektives Gefühl. Aber das hat eben auch was mit sozialer Gerechtigkeit zu tun. Und dafür sind eben die Abgaben dann auch so hoch.
18: Sagt der Bürgerbeauftragte von Mecklenburg-Vorpommern, Silvi Witt. Marieke Reimann ist bei uns, Anne Rabe. Und wir haben hier einen gefüllten Saal im Kurhaus von Warnemünde, denn wir sind heute live vor Ort und die Stimmen sind nicht die Leute, die sonst anrufen bei uns, sondern eben die Menschen hier vor Ort. Anne, hallo.
15: Die dann hier neben mir stehen, wenn ich mit dem Mikro einmal durch das Publikum gehe. Und Sie haben sich gemeldet. Welchen Standpunkt wollen Sie mit in die Debatte bringen?
16: Ja, ich bin Thomas Schneider, 67 Jahre alt und komme hier aus Warnemünde und bin mein Leben lang eigentlich politisch engagiert gewesen. Und ich glaube, Vertrauensverlust stellt sich nicht von heute auf morgen ein. Er wird nur festgestellt, wenn es ganz, ganz schlimm wird. Und an der Schwelle bewegen wir uns, glaube ich. Und mir ist noch kein besseres System für die Spezies Mensch als die Demokratie entgegengekommen. Deswegen lohnt es sich dafür natürlich, etwas zu tun. Aber es wird Zeit. Und ich glaube, dieser Vertrauensverlust hat schon einen sehr, sehr langen Weg hinter sich. Der begann schon mit der Vereinigung, dass es kein Verfassungsreferendum gab, obwohl es in einem sehr guten Grundgesetz drinne stand. Und dieses Element zieht sich für mich in der deutschen Bundespolitik, egal von welchen Parteien, durch. Warum traut man seinem eigenen Volk nicht zu, auch mal plebiszitär tätig zu werden? Das Grundgesetz kann man dafür leicht ändern. Es wurde schon für ganz andere Sachen geändert. Warum bauen wir solche Elemente nicht ein? Dann bekomme ich nämlich auch mehr die Stimmung im Volk mit. Und das zieht sich weiter bis zur Abstimmung. Der Kollege vorher hat es schon genannt. Man hört hin mal kurz und dann ist man wieder weg. Und auch der Umgang mit anderen Parteien. Ich will nicht wieder eine Diskussion über die eine Partei. Aber das ist kennzeichnend für den Vertrauensverlust, wie man damit umgeht. Es gab schon mal eine Brandmauer 1929 in die gleiche Richtung. Mehr muss man dazu nicht sagen. Und letzte Bemerkung, Bundesverfassungsgericht. Das war so eine Farce, dass bei den Leuten einzig und allein nur noch hängen bleibt, da sind 4, 5 Parteien, die teilen sich den Sandkasten auf, wollen keinen weiter reinlassen, weil da muss der Kuchen geteilt werden. Also Bundesverfassungsgericht, CDU, SPD, manchmal auch noch ein FDP-Mann. Und so zieht sich das in den Verwaltungsräten des öffentlich-rechtlichen Rundfunks durch, weil es geht ja auch um Demokratie und die Rolle der Medien. Und da sehe ich die Medien ganz, ganz stark in Anspruch genommen. Und da gibt es, glaube ich, einige Aufgaben zu lösen. Aber ich möchte dort jetzt nicht weiter ins Detail gehen. Ich saß jahrelang genug auf der anderen Seite und weiß, wie es auch in Medienhäusern läuft. Ja. Frau Riemann wird es auch wissen.
18: Genau, vielen Dank erstmal. Ich versuche mal stückchenweise Ihren Faden aufzunehmen und fange vielleicht mal bei der Zustandsbeschreibung an, dass die Wurzeln der Krise bis in die Wendezeit gehen. Anne Rabe ist bei uns heute, Autorin, die sich auch mit dem Blick auf Ostdeutschland immer wieder auseinandersetzt. Und zum anderen, dass man dem Volk das auch nicht zumutet, dass es mehr direkte Demokratie wagen kann. Wie schauen Sie darauf?
8: Ja, also dass die Vergangenheit eine Rolle spielt, das sehen wir allein schon daran, wie die Wahlkämpfe sich gestalten, dass plötzlich Narrative also genutzt werden von vollende die Wende, dass man so tut, als könnte man ausgerechnet da anknüpfen. Wir haben es heute auch schon mal gehört. Mittlerweile ist der DDR-Vergleich mit der Bundesrepublik wieder recht en vogue. Ich finde das relativ absurd. Wir sehen, dass wir da ganz viel nicht aufgeräumt haben. Das ist aber auch nicht nur sozusagen diese Wendegeschichte, der Rechtsextremismus, autoritäre Ideen waren immer auch Bestandteil der bundesrepublikanischen Geschichte. Das ist die Art von Gewalt, die meisten Todesopfer, die meisten Verletzten an Seele und Körper hervorgebracht hat in den gut 80 Jahren unserer Geschichte. Das ist also sowohl im Westen als auch im Osten immer ein Problem. Die Frage ist nur, warum kommt es jetzt sozusagen in dieser Gewalt und in dieser Geschwindigkeit? Ne? Also warum ist unser autoritärer Softspot, nenne ich das immer, gerade so getriggert? Weil wir haben das alle, wir haben alle gewalttätige Zeiten erlebt, wir haben alle autoritäre Erziehungsmuster erlebt, all das. Ja? Also das ist nichts, was aus unserer Gesellschaft schwuppsiwupps weg war. Wir haben das, da ist was, was sozusagen gerade in Krisenzeiten in uns darauf durchaus anspringt, weil wir uns damit vielleicht wohlfühlen, weil wir das schon kennen und uns da dann zurechtfinden.
6: Interessante These auch. Ja. Herr Fischer hat das gerade ganz viele Punkte ja angesprochen, hat auch auf die Repräsentation selbst in den Rundfunkräten, in den Verwaltungsräten nochmal sich bezogen. Das ist auch etwas, was Marieke Reimann grundsätzlich als Journalistin und Autorin sich ja auch anschaut. Repräsentanz, ein ganz wichtiges Thema, wenn es um Vertrauen in die Demokratie geht, oder?
11: Ja, also da sind wir absolut schlecht dargestellt, weil wir 36 Jahre nach der Wiedervereinigung sind 12% aller Chefsessel oder Chefinnensessel mit Ostdeutschen besetzt. Zwischen 20% und 25% Ostdeutsche gibt's aber in der Gesellschaft. Das kann man sich dann ausrechnen, ob das gut gelungen ist oder nicht. Und in den Medien, da, wo sitzt der Herr, da haben Sie völlig recht. Ich war eine von zwei ostdeutschen Chefredakteurinnen, als ich die ARD-Chefredakteursrunde geleitet habe. Und ich war die erste Ostdeutsche im Westen, die in diese Funktion überhaupt gekommen ist. Und das spricht, glaube ich, schon Bände, dass das irgendwie überhaupt nicht so weit ist. Und das zieht sich auch so durch, wenn wir uns die Hochschulen in Deutschland angucken. Es sind irgendwie 12 Unidirektoren und Direktorinnen mit ostdeutscher Biografie. Wir haben aber 174 Universitäten. Wir haben 40 DAX-Unternehmen. Keins davon ist aus Ostdeutschland. Wir haben 252 DAX-Vorstände. Eine davon ist aus dem Osten. Also, und das sind Zahlen, die kann man nicht einfach so wegrevidieren, sondern und sagen, ja gut, also jetzt hört mal auf, so rumzueiern und rumzujammern und so. Es ist einfach Fakt, dass Repräsentation auch Macht bedeutet und dass wir überhaupt nicht die Zugänge, nicht nur für Ostdeutsche, sondern auch für Arbeiterkinder, für Menschen mit Behinderung, für Menschen mit Migrationsgeschichte, sind in Deutschland nicht so geschaffen, dass sie genauso sozusagen in Machtpositionen kommen könnten wie weiße akademische Menschen aus Westdeutschland. Ist so.
6: Folgefrage, wie sehr repräsentiert die Bundesregierung dann das Land?
11: Die Bundesregierung hat ja zumindest drei Ministerinnen, die mit Ostbiografie rumlaufen, wie sehr die das vor sich hertragen. Wir hatten auch eine ostdeutsche Kanzlerin, die das erst am Ende ihrer Kanzlerinnenschaft geschafft hat, vor sich herzutragen, weil sie wahrscheinlich wusste, na gut, jetzt bin ich hier langsam fertig. Ich muss die Mehrheiten nicht mehr in der Mitte suchen und die Wahlen im Westen gewinnen. Deswegen kann ich jetzt langsam noch mal ein bisschen mehr über meine Ostbiografie reden. Jetzt tut sie ja nichts anderes, das finde ich toll. Aber ich als heranwachsende ostdeutsche Frau, die sozusagen das erste Mal, als Merkel zur Wahl stand, wählen durfte, habe mir natürlich was ganz anderes erhofft von Angela Merkel. Habe gedacht, okay, Mensch, da kommt eine kluge Frau, die muss sich auch nicht schminken, um irgendwie was loszumachen, sondern die rennt einfach los. Mit flachen Schuhen und Kurzhaarfrisur muss man erstmal mächtigste Frau der Welt werden, sage ich ganz ehrlich. Und dann aber stellt sich das so zurück. Und in meiner Berufslaufbahn, die viel im Westen stattgefunden hat, weil ich in überregionalen Medien im Osten nicht arbeiten konnte, weil es die hier nicht gibt, weil die im Westen sitzt, ich bin gleich fertig.
6: Nee, aber guter Punkt, den können wir auch noch auf die Liste mit draufnehmen heute Abend, ja.
11: Das war ja schon Faden verloren.
6: Sorry. So macht man das.
11: Das sollte gut funktionieren.
6: Ja, weil wir haben ja schon über mediale Nutzung gesprochen, egal ob man dem vielleicht auch ein bisschen weniger zuspricht, weil es auch anstrengend ist, Nachrichten zu sehen, aber über was noch berichtet wird, wenn in den lokalen Zeitungen immer mehr Diaspora herrscht und es eben nicht aus dem eigenen Sendegebiet mehr berichtet wird.
8: Ich finde, es gibt auch einen guten also das, was du gerade gesagt hast mit der Verteilungsfrage, also was zum Beispiel auch auf die Frage des Engagements dann zum Beispiel, dass ich glaube 6% des Stiftungsvermögens in Deutschland sind in Ostdeutschland. Das hat natürlich auch historische Gründe, ja, also das ist auch nicht alles aus Bösartigkeit irgendwie passiert, aber es ist natürlich trotzdem etwas, was Folgen hat, weil dieses Stiftungsvermögen zum Beispiel dazu genutzt werden kann, zivilgesellschaftliches Engagement zu unterstützen, Räume zu schaffen und so weiter, und das ist halt echt schwierig. Absolut. Ja.
11: Vor allen Dingen, wenn du die Stiftung nicht kennst, wenn du gar nicht weißt, dass es eine Stiftung gibt, wo du dich vielleicht irgendwie hinwenden könntest und die fördern dein Projekt. Ja. Schade.
6: Also wir sind heute in Ostdeutschland, ich sage das eigentlich nicht, sondern wir sind in Mecklenburg-Vorpommern heute und wir schauen aber letztendlich aus dieser Perspektive Richtung Deutschland und schauen, was passiert, wenn Leute sich nicht mehr wirkmächtig, nicht mehr gehört fühlen. Und da hinten sehe ich schon die nächsten Wortmeldungen. Aber Anna-Lu ist gerade mal in der Mitte des Saales und fängt eine weitere Stimme für uns ein.
17: Ich bin in der Mitte und ich bin in der zweiten Reihe. Und zwar bei wem?
19: Bei Werner Jakobsen, Altbauer aus dem schönen Schleswig-Holstein.
17: Moin. Haben Sie aber eine weite Anreise. Was wollen Sie denn jetzt sagen? Was wollen Sie ihm beitragen in die Debatte?
19: Politiker denken in Wahlperioden. Ich bin auch ein Unternehmer als Altbauer. Wir denken in Generationen. Und da ist eine große Diskrepanz, dass die Politik ganz kurzfristige Konzepte macht oder auch nicht macht, weil sie nämlich nicht die Wiederwahl sichern. Und ich möchte dann auch selbstkritisch als Wähler oder an den Wähler erinnern, der Konzepte und weitreichende Dinge, die wehtun, wie jetzt zum Beispiel Rentenreform, Sozialreform, worüber wir reden, Rentenalter erhöhen, ist eigentlich gar keine Frage, kann gar nicht anders gehen, geht gleich wieder ein Aufschrei durch die Gesellschaft. Und ich möchte dann mal daran erinnern, der letzte Kanzler, der einen Wirtschaftsaufschwung erreicht hat, mit der Agenda 2010 ist zur Belohnung anschließend nicht wiedergewählt worden. Das ist die Konsequenz.
0: Danke für Ihre Meinung.

0: darf. Auch da ist dieses Vermittlungsproblem wieder da. Also wie viel Ehrlichkeit verträgt der Mensch? Ich sage immer viel. Also ich glaube, wenn Sie dem Menschen sagen, so und so ist das, dann ist er vielleicht nicht zufrieden, aber er glaubt Ihnen das und es baut sich ein Vertrauen auf. Und das ist ja in der Politik wichtig, weil er sagt, okay, der Witt hat mir auch gesagt, das wird so schnell nichts. Also ich nehme mal so ein Beispiel in Neubrandenburg, eine relativ kleine und sehr alte Schwimmhalle. Und 2018 habe ich dann gesagt, wir sollten uns auf den Weg machen, eine neue Schwimmhalle zu planen und dann eben auch zu bauen. Und habe dann, ich versuche das immer relativ bildlich dann darzustellen, habe aber gesagt, vor 2030 wird da niemand drin baden. Also oder schwimmen, ne? Um das einfach so ehrlich zu sagen, also und nicht zu sagen, wir haben in 2 Jahren Spatenstich, da gibt's ein gutes Foto und dann sagen sie, Mensch, der Witt ist auch ein guter, der hat er in 2 Jahren hier schon hingekriegt, sondern dass man sagt, das ist ein langer Prozess, weil wir müssen ganz viele Abstimmungen technisch, politisch, inhaltlich durchführen und erst dann kann gebaut werden und finanziert muss es ja auch noch werden. Also diese Ehrlichkeit ist mein Gefühl, verstehen die meisten Menschen.
1: Vielleicht ist er dann aber auch Teil des Mosaikbildes, dass die Politiker, die so ehrlich sind, nicht die Mehrheit bilden. Weil wir mögen in der Öffentlichkeit immer die Erfrischende. Sie zum Beispiel, Klaus Ruhe-Matzen, ist einer von den Wirtschaftsminister in Schleswig-Holstein, die auch mal was raushauen. Aber Karriere machen dann ja oft auch die anderen. Wir nehmen einiges mit auf unsere nächste Stunde Mitreden Deutschland diskutiert. Wir kommen heute live aus dem Kurhaus in Warnemünde. Und ein Ort, an dem oft auch Feiern gefeiert werden, Hochzeitsfeiern zum Beispiel. Aber wir haben heute eine politische Debatte und wir freuen uns, wenn Sie zum Beispiel auch online dabei sind auf dem YouTube-Kanal @ARD mitreden. So können Sie auch aus der Ferne Deutschlands vom Bodensee bis Passau auch noch mit diskutieren. Und ansonsten haben wir hier doch unsere kleine Themenliste gefüllt. Wir sprechen heute über Druck auf die Demokratie und wir fragen im Nachgang, was muss denn passieren? Wie kann neues Vertrauen entstehen? Weil wir haben ja auch schon gesagt, der Softspot der Autoritäre würde gerade getriggert. Anne Raabe hat das als Autorin eben gesagt und dass wir in einer wirklich veritablen Krise sind im Land. Sehen Sie das auch so? Wir sprechen drüber hier bei Mitreden. Deutschland diskutiert, gleich nach den Nachrichten geht's weiter.

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1: Um 21 Uhr mit Luise Wunderlich. Der Iran will nach eigenen Angaben in der Schweiz mit den USA nicht über sein Atomprogramm sprechen. Man werde aber die Zusammenarbeit mit der Internationalen Atomenergiebehörde fortsetzen, hieß es. US-Vizepräsident Vance sagte, die Gespräche über ein dauerhaftes Ende des Irankriegs sollen in den nächsten 2 Monaten auf Fachebene fortgesetzt werden. Der Schiffsverkehr in der Straße von Hormus hat sich unterdessen leicht belebt, liegt aber noch immer deutlich unter dem Vorkriegsniveau. In der EU soll Kindesmissbrauch im Internet künftig strenger bestraft werden. Vertreter des Europaparlaments und der Mitgliedstaaten haben sich auf neue einheitliche Tatbestände geeinigt. Strafbar sein soll zum Beispiel für den Zugriff auf Livestreams von sexuellem Kindesmissbrauch zu bezahlen. Auch der Besitz oder Kauf von Missbrauchsmaterial mithilfe von künstlicher Intelligenz soll verboten werden. Vertreter des Gastgewerbes haben den Vorschlag der Rentenkommission zu Minijobbern kritisiert. Wenn diese tatsächlich in die gesetzliche Rente einzahlen müssten, sei das so wörtlich eine Katastrophe, teilte der Deutsche Hotellerie- und Gastronomieverband mit. Für das Gastgewerbe mit rund 1 Million geringfügig Beschäftigten seien die Minijobs besonders wichtig. Die von der Regierung eingesetzte Expertenkommission will ihre Reformvorschläge morgen offiziell vorstellen. Wegen eines liegengebliebenen Gefahrguttransports auf der A8 müssen die rund 300 Bewohner von Wiesensteig im Kreis Göppingen ihre Häuser verlassen. Nach Behördenangaben könnte der Gefahrstoffbehälter brennen oder explodieren. Der Lastwagen wurde auf einen Parkplatz geschleppt. Die A8 ist zwischen Mühlhausen und Hohenstadt gesperrt. Große Hitze führt in Teilen Europas zu Problemen. In Frankreich haben die Behörden die Warnstufe Rot ausgerufen. In mehreren Städten wurden Rekordtemperaturen gemessen. Mindestens 10 Menschen starben infolge der Hitze. Mehr als 1300 Schulen blieben heute geschlossen. Europaweit sind wegen Gleisschäden Zugverbindungen gestört. Der Musikproduzent Cliff Davis ist in seiner Heimatstadt New York verstorben. Das berichteten mehrere US-Medien unter Berufung auf seine Familie und sein Management.

0: Davis hat Weltstars wie Whitney Houston und Barry Manilow entdeckt. Zudem förderte er eine Reihe von Musikern und Bands wie Janis Joplin, Pink Floyd und Bruce Springsteen. Cliff Davis wurde 94 Jahre alt. SWR-Nachrichtenredaktion Peter Mühlfeit. Das Wetter in Baden-Württemberg und Rheinland-Pfalz. In der Nacht sternenklar, Tiefstwerte 22 bis 15 Grad. Morgen viel Sonnenschein, kaum Gewitter, maximal 29 Grad im Siegerland bis 36 Grad im Rhein-Neckar-Raum. 21.03 Uhr.
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2: Und dieser Ort ist Warnemünde. Demokratie unter Druck. Wie kann Vertrauen neu entstehen, falls Sie gerade jetzt erst einschalten? Wir sind heute, man hört es ja auch, nicht im Studio, sondern ein paar wenige verheißungsvolle Meter von der Ostsee entfernt an diesem schönen Sommerabend mit Publikum im Saal. Und wir haben in der ersten Stunde diskutiert, warum Menschen das Vertrauen in unsere Demokratie verlieren. Und wir haben schon auch gehört und auch gesehen hier im Saal, die Idee der Demokratie, die steht. Fast niemand will eine andere Staatsform. Das zeigen ja auch alle Umfragen, aber das Funktionieren, das bezweifeln doch einige. Also was muss Politik anders machen? Was müssen Medien anders machen? Wie viel direkte Mitsprache braucht es? Und ja, was können wir Bürgerinnen und Bürger vielleicht auch selbst tun, damit Demokratie nicht nur ein System bleibt, sondern wieder eine eigene Erfahrung wird? Da haben wir heute aber auch Stimmen gehört von Menschen, die sagen, ich wäre gern zu einer Partei gegangen, aber irgendwie war es richtig schwierig, da die richtige Tür zu finden, wo Leute gewartet haben, dass ich mitmachen soll. Ja, wir reden über all das. Ich bin Nina Zimmermann und meine Gäste sind die Journalistin und Autorin Marieke Reimann, aufgewachsen in Rostock. Ihr neues Buch Zweite Wende, warum Ostdeutschland uns alle angeht, erscheint bald im August. Silvio Witt ist bei uns, 10 Jahre Oberbürgermeister von Neubrandenburg, heute Bürgerbeauftragter von Mecklenburg-Vorpommern. Und die Schriftstellerin Anne Rabe, sie schaut auf das, was Demokratie im Innersten zusammenhält. Erinnerung, Widerspruch, moralische Maßstäbe. Und Sie, liebe Zuhörer in ganz Deutschland, sind live dabei bei uns auf dem YouTube-Kanal. Vielleicht haben Sie die Möglichkeit und switchen einmal vom Radio weg, schauen uns zu hier als Sendung. @ARD Mitreden heißen wir da. Da landen auch die Kommentare bei uns im Studio. Und eine letzte Person fehlt noch, Annalou Beckmann, unsere Saalreporterin. Annalou.
3: Hallo Nina, und wir haben jetzt die erste weibliche Stimme heute Abend. Wer sind Sie? Und die zweite, stimmt, Entschuldigung, wir hatten schon eine. Danke für die Korrektur, gut aufgepasst. Wer sind Sie und welche Meinung haben Sie heute?
4: Hi, ich bin Franzi und ich bin Mitglied des Ateliers der Zukunft und leite eine Wählergruppe im schönen Ort Gelbensande. Und ich will an dieser Stelle mal eine Lanze brechen für den Osten und für dieses zauberhafte Bundesland. Erstens, offensichtlich gibt es auch Menschen, die Stipendien von Stiftungen bekommen. Ich gehöre dazu, ich hatte ein FES-Stipendium, danke dafür. Zweitens, es scheint mir doch so zu sein, dass es Politikerinnen und Politiker gibt, die der Hoffnungslosigkeit was versuchen entgegenzusetzen. Mal abgesehen davon, dass wir das auch alle jeden Tag tun. MV ist ein Bundesland, das in der Schule jeder Schülerin und jedem Schüler die Chance gibt, selber eigene Erfahrungen fürs Leben zu sammeln. Wir haben ein Unterrichtsformat, das heißt Lernen durch Engagement. Kommt gerne an eine LDE-Schule und guckt euch an, wie viel Chancengerechtigkeit da möglich wird. Und dann sind wir mittendrin. Ich finde, unter Druck entstehen auch Diamanten. Und unser Bundesland hat echt das Potenzial, Diamanten zu erzeugen. Deswegen habe ich eigentlich eine Frage.
3: Gerne.
4: Was genau ist eigentlich das, was sich die Menschen hier in diesem Raum für unser Bundesland wünschen? Was ist die eine Sache, von der ihr und sie alle denken, das macht einen Unterschied? Ich glaube, es gibt ganz viel, lasst uns da hingucken. Und das ist auch die Antwort auf Ihre Frage. Politik kann eine Sache anders machen. Hingucken zu den Wünschen, Träumen und Visionen. Und plötzlich leben wir an einem zauberhaften Ort.
3: Oh, vielen Dank.
2: Dankeschön. Also ein leidenschaftliches Plädoyer auch für dieses Bundesland, das heute ins ganze Land sendet. Und Politik kann den Unterschied machen, wenn man auf die Wünsche schaut. Ich würde nicht grundsätzlich Politikern absprechen, dass sie das tun, aber warum kommt es eigentlich nicht an, dass das passiert? Herr Witt ist bei uns, er ist ja mal Politiker gewesen, er war auch schon Kabarettist und Unternehmer in einem früheren Leben.
5: Ja. Trotz seines doch jungen Alters, wie wir heute festgestellt haben.
2: Sehr hohen Alters.
6: Des jungen Aussehens.
5: Aussehens, dankeschön. So war es korrekt, ja. Zwei vielleicht humorvolle Anekdoten auch dazu. Also erstmal vielen Dank für diesen tollen Beitrag. In Neubrandenburg hatten wir keine Stadtteilfeste. Und in der Stadt von der Größenordnung, wie Neubrandenburg es eine ist, ist es schon ein Unterschied, in welchem Stadtteil Sie wohnen. Also das ist schon eine Identität, die da auch entsteht. Und ich habe das so ein bisschen initiiert, aber ich bin da nicht der Wichtige, sondern Sie haben das richtig gesagt. Also einer muss vielleicht den Anstoß geben und dann funktioniert so etwas. Also wir haben tolle Vereine und jetzt ist das eine Tradition geworden. Es gibt in 3, 4 Stadtteilen von 10 ein eigenes Stadtfest. Der humorvolle Part ist, ich habe so viele Sachen erlebt als Bürgermeister, die glaubt man gar nicht, was das Thema Engagement betrifft. Also wenn ich Menschen besucht habe zu Jubiläen in, wie man sagt, Plattenbaugebieten, wir haben immer gesagt, industriell gefertigter Wohnungsbau. Das klingt ja nicht so, ne, weil das Wort Plattenbau hat sich ja schon so eingeprägt. Dann haben die Menschen gesagt, Herr Witt, eins will ich Ihnen sagen, was hatten wir hier zu DDR-Zeiten für schöne Hausgemeinschaftsfeste? Da habe ich immer gesagt, ich habe mal nachgeschaut, es gibt kein Gesetz in der Bundesrepublik Deutschland, was es verbietet. Ja. Sie dürfen das weitermachen, feiern Sie. Bis 22 Uhr verspreche ich, schicke ich auch nicht das Ordnungsamt vorbei. Also Sie dürfen das mal. Also es hat was mit uns zu tun und so wie Sie gesagt haben, es braucht jemand, der sich nach vorne hinstellt und sagt, das ist richtig, machen Sie das und die Menschen wieder ein bisschen mehr zusammenbringt. Ich glaube, wir haben so, wie wurde es vorhin gesagt, komplexe Problemlagen, die einen überfordern und deswegen hat man dann für das Schöne nicht mehr und das Gemeinsame nicht mehr so viel Zeit.
6: Ich hole Anne Rabe gern dazu. Gerne auch mit einer Nachfrage verbunden, aber vielleicht, wenn Sie auf Silke Witt erstmal reagieren möchten.
7: Nein, ich fand das ganz toll, so wie das formuliert war, dass es tatsächlich die Idee sozusagen der Demokratie auch, wenn man sich guckt, wie sie gegründet wurde. Ja, also sozusagen in einer Zeit der Aufklärung wurde die Idee der Gleichheit entwickelt, der Gleichheit an Wert und Würde. Und es war keine Zeit, in der die Menschen gleich an Wert und Würde waren. Thomas Jefferson, der das in die amerikanische Verfassung geschrieben hat, ja, der hat selber Sklaven gehalten. Also der war in seinem Denken, seinem Handeln weit voraus, aber die Idee konnte das dann eben schaffen, dass sie so überzeugend war und dann auch die Politik vorangetrieben hat. Also wir brauchen Ideen, deswegen fand ich diese Frage auch ganz toll. Was stellen Sie sich vor? Was macht den Unterschied? Und sich das erstmal gemeinsam auch vorzustellen. Wie könnte es denn aussehen? Weil sonst ohne eine Idee kommt man da nicht hin.
6: Und Gesellschaft, ein Staat ist auch nicht da oben reinwerfen, das Ergebnis einmal ziehen und rauskommt.
7: Das ist ja auch das konkret perfekt. Genau das, was Herr Witt gerade sagte. Also die, wenn ich die Idee habe, ich möchte gerne ein Hausfest machen, ja okay, dann mach ein Hausfest so. Ne? Also das ist schon auch möglich, dass man das selbst in die Hand nimmt. Das ist
6: und da veröffentlichen Sie auch dieser Tage genau Ihre Gedanken zu einer neuen Bürgergesellschaft. Da würde ich gerne noch mal gleich dazukommen. Wir schalten aber quasi diesen halben Meter unten ins Parkett in den Saal von Warnemünde mit Anna Lu.
3: Und diesmal ganz hinten hier im Raum und zwar mit jemandem, der sich ganz viele Notizen schon gemacht hat. Hallo!
8: Moin Moin, euch und Ihnen erstmal einen wunderschönen guten Abend. Ich heiße Marie, ich bin 14 Jahre, ich komme aus Rostock. Und wo wir jetzt gerade über den Vertrauensverlust in die Demokratie geredet haben, ich finde es schwer, auf einigen Punkten erstmal Vertrauen zu fassen. Gerade im Netz kursieren ja eine Menge Meinungen von Demotivation hin zu politischen starken Extremer und zu Krisen. Und ich finde, in diesem Wirrwarr, was da halt überall im Netz ist, es ist teilweise sehr schwer, sich eine eigene Meinung zu bilden, weil politische Meinungen mehr oder weniger quasi zu Trends werden dabei, wie ich finde, beziehungsweise sich in Extremen unterteilen, wobei Menschen teilweise nicht wie Menschen wirken und was rechtens ist, nicht immer wie das Recht scheint. Und dabei finde ich, Grenzen sind davon teilweise tatsächlich auch gedachte Linien wie die Grenzen zwischen Ländern, was ich nicht ganz nachvollziehen kann. Wobei ich aber direkte Einbringung wie zum Beispiel hier sehr toll finde. Ich finde auch mehr vielleicht direkte Abstimmungen wären super. Also direkte Umfragen, wo man eben sagen kann, was man davon hält, da wir auch mittlerweile auf dem technischen Stand sind mit KIs, mit Technik, wo man ja Meinungen auswerten kann, kategorisieren kann und dann eben auch direkt zuhören kann, was die einzelnen Stimmen im Volk sagen. Und ja, genau, dadurch haben wir auch Wahlen, stehen ja im September an, wie wir schon gesagt haben. Und ich glaube, allein dafür brauchen wir noch hunderte Wahlhelfer, die fehlen dadurch, dass wir erst die Hälfte von 700 von 1500 knapp haben. Und ich finde, es ist wichtig, dass sich auch für sowas Menschen engagieren, weil das ist ja unsere Möglichkeit, jemand, der unsere Interessen vertritt, zu wählen. Und ja.
7: Toll. Dankeschön. Wow. Und damit wieder zu dir, Nina.
6: Ja, Respekt. Also spannender Punkt, wenn man so jung ist mit 14, zum einen das so auf den Punkt zu bringen und zum anderen, ja, es ist gar kein Vertrauensverlust, das ist nie entstanden, Marieke Reimann. Das ist ja ein ganz schlimmes Zeugnis für eine Gesellschaft, aber wenn jemand seit 14 Jahren dass ihr jetzt in den letzten Jahren dann bewusst mitnimmt, Social Media, die Bubbles, Wahrheiten werden als Trend gebildet.
9: Also erstmal Respekt, Marie. Ich fand das richtig cool, dass du dich gemeldet hast. Hat bestimmt ordentlich Mut gebraucht, weil es braucht auch immer Mut, wenn man sich auf so eine Bühne setzt. Aber wenn man sich vor so ein Mikro stellt, toll, was du da formuliert hast. Und erschreckend, was du formuliert hast, weil das ist ja genau das. Wir haben noch gar nicht die Außenperspektive eingenommen, außer als wir Herrn Merz kritisiert haben, dass er versucht, Außenkanzler zu sein, was ihm auch nicht so ganz gelingt, aber im Inneren nicht so, auch überhaupt nicht so gut funktioniert gerade. Die sozialen Netzwerke sind sozusagen bestimmt von eher rechtskonservativen, rechtsextremen Netzwerken von Männern, die denen diese Netzwerke gehören. X und Meta gehören ja mittlerweile mit dazu. Und da findet aber ein Großteil politischer Kommunikation auch statt. Und wenn dann aber auch eher rechtsextremere Propaganda sozusagen nach vorne kommt als sozusagen mittigere oder demokratischere Inhalte, ist das ein Problem. Und es ist vor allen Dingen ein Problem für Menschen, die sich hauptsächlich auf diesen Plattformen informieren.
6: Wie wird es bei uns selbst Bürgerbeauftragte des Landes Mecklenburg-Vorpommern, aus dem wir heute senden?
5: Vertrauen ist das Schlüsselwort sozusagen und deswegen vielen Dank auch dafür. Ich will wieder eine Anekdote erzählen, wenn ich darf, weil das so der Ausdruck dafür ist. Also zwei Sachen in meiner Amtszeit als Oberbürgermeister haben mich da geprägt, was Vertrauen betrifft. Das eine war die Flüchtlingssituation 2015. Und ich kann mich genau an die Situation, an die Stimmung erinnern, wenn ich das erzählen darf. Also ich saß im Auto, der Innenminister hat mich angerufen, war der 7. September 2015. Er hat mich immer Silvi genannt, aber jetzt hier hat er mich angefangen und gesagt, Silvi, heute kommen die ersten 250 Geflüchteten aus Budapest, also die dann über Passau angekommen sind. Ich kam nachts um 2:30 mit 3 Reisebussen, bettelarme Menschen, teilweise keine Schuhe, keine Reisetasche, kein Handy, Plastiktüten. Und die Stadt hat mir zu Recht, ich war erst ein halbes Jahr im Amt, deswegen das zu Recht im Fragezeichen, vertraut, dass wir diese Situation bewerkstelligen, dass wir das schaffen. Das, was die Kanzlerin ja auch gesagt hat. Und die ersten Wochen war das auch so. Also es hat die Motivation ausgereicht. Was politisch dann nachher vielleicht nicht richtig gemacht wurde, das kann ich nicht beurteilen und will ich jetzt auch nicht zum Thema machen. Aber dieses Vertrauen war in der Situation extrem wichtig, dass sie gesagt haben, okay, wenn der Witt das sagt, dass er das schafft, dann schafft er das auch. Und in zweite Situation, oder schaffen wir das auch, die zweite Situation war die Pandemie, was ich da im Netz für, entschuldigen Sie, Blödsinn gelesen habe. Was da geteilt wurde und wie die Menschen sich in einen Wahn reingesteigert haben. Also das Absurdeste war mit irgendwelchen Echsenmenschen oder was dann das. Und dann habe ich gesagt, glauben Sie das wirklich, was Sie mir da gerade sagen? Glauben Sie mir, dass die Kanzlerin mich anruft und mir irgendwelche Befehle gibt, was ich umzusetzen habe oder so? Und ich verbinde das mit der vorherigen Aussage, wir haben das Korrektiv der Gemeinschaft nicht mehr, der echten sozialen Gemeinschaft. Wenn jemand früher in der Eckkneipe gesagt hätte, du, da sind Echsenmenschen, die kriegen irgendwas, irgendeine Infusion, hätten sie gesagt, Heinz, noch ein Bier und dann ist aber Schluss, dann gehst du nach Hause. Und heute ist es so, in den sozialen Netzwerken gibt es dieses Korrektiv nicht, die sagen, jetzt ist aber auch mal Schluss mit dem Quatsch.
6: Wir können das gleich nochmal vertiefen, weil das ist, was wir alles wahrnehmen an Krisen, was uns gezeigt wird, online, Social Media, was wir aber auch wirklich alle, wie wir sitzen, schon erlebt haben, plus wie ein Diskurs sich verschiebt in der öffentlichen Wahrnehmung. Und dann sind wir ganz schnell bei Leuten wie Donald Trump, der einfach auch uns einen lehrt, wie man mit Fakten nicht mehr umgeht. Das können wir gleich vielleicht hier auf der Bühne nochmal aufnehmen, aber wir schauen jetzt erstmal mit Anna Lou Beckmann, unserer Saalreporterin, natürlich auch ins Netz.
10: Genau, und da haben wir Unterstützung von Emma Schilling. Emma hat für uns heute die Kommentare bei YouTube im Blick und ich darf mal bei Emma auf den Bildschirm luschern und was sich so in den Kommentaren abzeichnet. Viele User schildern uns eine große Unzufriedenheit mit Politikern, mit der deutschen Politik und ein großer Kritikpunkt ist eben, dass Politiker nicht zuhören und das Vertrauen weg ist. Und Mike, der schreibt etwa, Demokratie stirbt, wenn Städte und Kommunen ihre Aufgaben nicht mehr erfüllen können. Und Belgien schreibt, Menschen verlieren Vertrauen, weil digitale Räume nicht geschützt sind. Hass, Desinformation und fehlender Opferschutz zerstören Beteiligung. Demokratie braucht digitale Sicherheit, sonst reden alle vorbei. So vielleicht ein paar Eindrücke aus der YouTube-Kommentarspalte.
6: Ja, danke dir. Danke. Also genau, wir sind heute in Warnemünde, aber freuen uns natürlich, wie wir es ja auch im Titel tragen, dass Deutschland mitdiskutiert und freuen uns auch online weiterhin, wenn Sie da weiter mitchatten auf unserem YouTube-Kanal @ARD mitreden. Vielleicht bleiben wir bei diesem Punkt. Also wir haben multiple Krisen erlebt. Teilweise passieren sie so schnell, dass diese Nachrichtenzyklen sich auch schon dem nächsten zuwenden. Der andere, der Krieg geht aber weiter und wach, die Ukraine haben wir auch noch, stimmt, 4 Jahre. Und dazu passieren dann eben auch wirtschaftliche Veränderungen, Transformationen, Klimawandel. Es ist wahnsinnig viel. Politik hat große Aufgaben. Vielleicht ist das gar nicht mehr möglich, es so komplex runterzubrechen. Aber wir haben ja so eine Diskursverschiebung eben auch, was den Ton angeht, den wir jetzt auch alle seit 10 Jahren, seit Corona ja erlebt haben, Anne Rabe.
7: Absolut. Also das ist auch, also ich bin auch immer wieder überrascht, ja, also was uns mittlerweile so durchrutscht. Also kürzlich hat Björn Höcke mal wieder gesagt, ja, die Verbrechen des Nationalsozialismus wurden nicht im Namen des deutschen Volkes verübt. Und darüber wird überhaupt nicht diskutiert. Also das geht schon so durch und das wird so akzeptiert, das finde ich schon irre. Gleichzeitig finde ich ganz bemerkenswert, was dort auch gesagt wurde in dem Chat, also zum Thema Schutzräume. Das ist ja genau das Ding. Also die gehen verloren. Ne? Also die politische Gewalt steigt. Wir sehen das. Also das Bundeskriminalamt gibt jedes Jahr neue Zahlen raus. Wir sehen, dass es Leute eben sich vielleicht zurückziehen, sich nicht mehr trauen, sich zu beteiligen. Gerade in kleinen Orten. Das ist ja auch die Strategie. Zu sagen, wir übernehmen erstmal die kleinen Orte. Dort machen wir ordentlich Druck. Und dann, klar, ist das schwierig. Wenn man mit seinen Arbeitskollegen sich nicht mehr traut zu sprechen, mit seinen Mitschülern, vielleicht im Elternbeirat und so weiter. Ne? Also das erleben wir. Ich finde aber, wir erleben auch etwas anderes seit in den letzten 10 Jahren. Und zwar, dass gerade in Ostdeutschland sich eine Zivilgesellschaft entwickelt hat, die so mutig und so engagiert vorangeht, wie im ganzen Rest des Landes nicht. Wo ich mir immer mal wünschen würde, dass zum Beispiel mal westdeutsche Politiker mal nach Ostdeutschland kommen und sagen, ja, wie macht ihr das denn hier eigentlich in einem Ort, wo ihr nicht die Mehrheit seid, wo ihr echt gefährdet seid? Wie macht ihr das? Wie kriegt ihr das eigentlich hin, eure Gruppe zusammenzuhalten? Also jeder, der mal so eine WhatsApp-Gruppe in einem Eltern, in einem Kindergarten oder so erlebt hat, weiß, was da passieren kann innerhalb kürzester Zeit. Also da herrscht auch eine ganze Menge Expertise, also haben wir eine ganze Menge Expertise hier. Als ich aufgewachsen bin, wäre ein CSD nicht denkbar gewesen. So, also das waren das gab es nicht, dass ich hätte auf einen CSD gehen können, ja. Und das ist jetzt mittlerweile so selbstbewusst, so vielfältig und auch so divers vorhanden, dass man sagen muss, es passiert halt beides. Es passiert dieser Rechtsruck, das gibt es, das ist real und das ist auch super gefährlich, also es ist wirklich gefährlich. Ich mache mir um viele Menschen, die sich engagieren, wirklich Sorgen, aber es gibt eben auch das andere.
6: Und da gebe ich gleich weiter an Marike Reimann, die da jetzt erstmal nur nicken konnte an einer Stelle.
9: Ja, ich stimme Anne da total zu und ich setze mal beim letzten Punkt an, den sie erwähnt hat, dieses zivile Engagement gerade im ländlichen Ostdeutschland. Ich meine, Rostock gehört jetzt nicht mit dazu. Das wird zusätzlich noch jetzt ein bisschen auch unter, oder was heißt ein bisschen, es wird zusätzlich sozusagen geschwächt und auch untergraben durch sowas wie Demokratie-Leben-Projekte. Das war eine große Diskussion oder ist sie immer noch, jetzt eingestellt werden oder neu aufgestellt werden. Und ich sage nicht, dass es nicht das Recht ist, der Familienministerin Frau Prien zu sagen, in der neuen Regierungszeit zu überprüfen und auf den Prüfstand zu stellen, was fördern wir da überhaupt mit Bundesmitteln, das sage ich nicht. Aber dann in die ostdeutsche Fläche zu gehen und Projekte wieder einzustellen oder die Förderung von Projekten zurückrudern zu lassen, die zum Beispiel fördern, dass Jugendliche, vor allen Dingen Männer im ländlichen Osten, rausgenommen werden, aus rechtsextremen Klicken, ein Einzelcoaching bekommen und die Möglichkeit bekommen, wieder Wertschätzung zu erfahren und auch Perspektive zu erfahren, die sind ausgebucht bis auf die nächsten 10 Jahre, dass die jetzt keine Förderung mehr erhalten, das ist wirklich schwierig. Also und das sucht seinesgleichen, dass das in Zeiten, wo das eigentlich verdoppelt und verdreifacht werden müsse, gerade zurückgefahren wird, weil da eine Agenda sozusagen gemacht werden will, wo wieder konservativere Werte mit aufs Tableau gebracht werden, aber gleichzeitig werden eigentlich permanent rechtsextreme Narrative legitimiert. Und da wollte ich jetzt gerade hin, weil diese Legitimation haben wir einmal im Geopolitischen. Wir sind umgeben von lauter Autokraten, die sich aufführen wie Fünfjährige und auch so sprechen und sich auf den Schenkel hauen und dafür nicht zurechtgewiesen bekommen. Was soll man denn Schülern und Schülerinnen in der Schule sagen, die vielleicht mal in die Politik gehen wollen und sich anstrengen sollten, wenn sie PolitikerInnen werden sollen? Sie müssen sich nicht anstrengen, weil wir haben einen 5-Jährigen im Weißen Haus sitzen, der mal so und mal so redet oder twittert oder was auch immer. Und es ist völlig legitim. Der kriegt dann aber auch noch den haben wir da sitzen und der stellt ja auch gerade die transatlantischen Beziehungen Westdeutschland-USA total vor Herausforderungen, weil jetzt alle sich an den Kopf greifen und sagen, ach du Scheiße, wir können uns nicht mehr auf die USA verlassen, Herr Jemije. Mhm. Und dann haben wir lauter solche anderen Autokraten aber auch noch um uns herum mit Putin und Co. und Orban und was weiß ich. Na gut, der wurde jetzt abgewählt, aber Sie wissen, was ich meine. Und ich komme jetzt langsam wieder zurück nach Deutschland. Solche rechtsextremen Narrative werden sowohl von konservativen Politikern und Politikerinnen als auch von konservativen Medien schon seit über 10 Jahren salonfähig gemacht. Weil dann zum Beispiel junge Menschen, die irgendwie auf Klimawandel aufmerksam machen, als Klimakleber und so weiter verunglimpft werden. Weil dieses ganze Thema geschlechtergerechte Sprache, mein Gott, jeder und jede soll doch reden, wie er sie es möchte, mir doch scheißegal. Aber das wird so zu einer Riesendiskussion in Deutschland aufgeblasen. Das ist wirklich ein totaler Kulturkampf. Bis hin zu, trinke ich jetzt meinen Kaffee mit Hafermilch oder nicht? Und das sind nur die milden Varianten.
6: Oh, wir sprechen am Donnerstag über Veggie-Wurst und Steak hier bei Mitreden Deutschland diskutiert. Ich bin gespannt, wir können das gerne in den Saal auch geben, diese Diskursverschiebung, die wir ja permanent erleben und rote Linien, die überschritten werden, die auch mit uns was machen. Vielleicht erlebt man das ja auch im beruflichen Umfeld, dass plötzlich ganz andere Töne angeschlagen werden. Wir sprechen heute über den Druck auf die Demokratie, aber sind ganz schnell auch bei uns Menschen und fragen, wie kann neues Vertrauen entstehen, und holen uns ein paar Stimmen aus dem Saal mit Annalou.
10: Genau, ich stehe hier ganz hinten bei einer Dame, die vorhin ganz viel mit dem Kopf geschüttelt hat, während andere geklatscht haben. Was hat Sie denn hier gerade an der Debatte gestört?
11: Mein Name ist Vera Pürkauer, ich bin fast 70 Jahre alt und lebe in Rostock. Ich bin zwar nicht hier geboren, aber lebe länger in der Bundesrepublik als in der DDR und glaube, mir ein Urteil erlauben zu dürfen in der Unterscheidung der beiden Systeme. Und ich muss sagen, ich bin hier einigermaßen entsetzt, wie Sie im Podium ein Stück weit Öl in dieses, ja, man kann es Feuer nennen, gießen, dieser ja, miserablen Stimmung in unserer Stadt und in unserem Bundesland. Ich habe eigentlich gedacht, heute noch mit einem noch positiveren Ergebnis oder Gefühl nach Hause zu gehen. Und bin sehr verwundert darüber, weil wir haben viel Demokratie gewonnen und sicherlich ist viel Luft nach oben und wir ärgern uns über manches. Aber ich möchte gerne wissen, wo ist ein Land, in dem Sie lieber leben möchten? Ja, wohl hoffentlich nicht in der DDR, in einer Diktatur. Wir haben einen unheimlichen Reichtum. Ich weiß nicht, ob das Ganze eine Neiddebatte ist. Wir haben wunderbare Menschen im Osten, die viel für diese Politik, für dieses Land tun. Sie haben es vorhin schon selbst genannt. Die Anzahl und die Reihe könnte man gut fortsetzen. Und ich denke auch zum Beispiel an einen Wissenschaftler, Steffen Mau, der Ihnen sicherlich alle bekannt ist, der ein gutes Buch über Lütten Klein geschrieben hat, wo er aufgewachsen ist, heute die Bundesrepublik unterstützt und berät. Und was wollen wir eigentlich? Und wieso erwarten wir von Herrn Merz, ich bin auch nicht unbedingt eine Anhängerin von ihm, aber wir leben in schwierigen Zeiten, innen- und außenpolitisch. Aber wo bleibt unser Engagement als Bürger? Ich meine, wir können die Weltpolitik und Herrn Trump, den können wir blöd finden und den finden wir wahrscheinlich auch alle blöd, aber das können wir lassen. Damit müssen wir unsere Zeit nicht verschwenden, sondern es geht doch darum, was können wir als Bürger und Bürgerinnen tun, um das Zusammenleben zu verbessern. Und wenn wir uns nur darin verlieren, uns darüber aufzuregen, ich meine, das ist wirklich verschenkte Zeit und vergossene Milch.
10: Danke für Ihre Meinung.
6: Silvio Witt ist bei uns, Bürgerbeauftragter des Landes Mecklenburg-Vorpommern. Ja, in der Sorge, in dem Alarmschlagen, dass wir in harten Zeiten leben, ist die Gefahr, vielleicht übersetze ich das auch nochmal so, groß, uns schlecht zu reden.
5: Ja. Wunderbar, vielen Dank für Ihre Aussage, für Ihr Statement. Ich hatte erst Angst, dass es in eine ganz andere Richtung geht. Ich habe es erst nicht so richtig einordnen können. Aber natürlich ist diese Bundesrepublik Deutschland ein wunderbares Land, ein reiches Land, ein demokratisches Land, ein Land, wo Sie sich engagieren können und müssen. Also das ist gar keine Frage. Deswegen sage ich, ich hatte erst Angst, es geht in eine andere Richtung. Ich habe Dinge erlebt, wo wirklich auch DDR-Vergleiche kamen. Ich bin nur 12 Jahre in der DDR aufgewachsen. Aber da habe ich gedacht, das können Sie doch jetzt nicht ernst meinen, dass Sie dieses Land dieses Land, wo Sie wirklich, Sie können mich jetzt beschimpfen, wenn das strafrechtlich nicht relevant ist, können Sie mich niedermachen. Und das ist doch ein unfassbares Gut. Und ich eine Anekdote wieder dazu. Wir hatten eine große Diskussion um die Wiederaufstellung eines Karl-Marx-Denkmals in Neubrandenburg. Und wir haben wirklich eine schöne, große, langanhaltende Diskussion darüber geführt und einen Kompromissplatz gefunden und haben auch die Veranstaltung so gemacht, dass sie auch mit dem Schmunzeln war. Also weil dieses Denkmal wurde zu DDR-Zeiten gegossen und an den Marktplatz gestellt und der Marktplatz wurde in Karl-Marx-Platz umgenannt. Also mussten wir auch eine Leichtigkeit in die Diskussionsveranstaltung da so reinbringen. Und dann hat eine Dame auf der Rathaustreppe, als wir zu einem Denkmal hingegangen sind, zu mir gesagt, das ist echt schade, dass die DDR Geld in meine Bildung investiert hat, weil ich ja so dumm bin. Also weil ich ja die historische Bedeutung von Karl Marx gar nicht verstanden habe und diese Veranstaltung so leichtfüßig organisiert habe. Da habe ich gesagt, ich bin Ihnen dankbar, dass Sie mir das sagen, weil zu DDR-Zeiten hätte es dem Oberbürgermeister nicht sagen können. Und da hat sie gesagt, doch, ich glaube, das war auch ganz gesellig, ich hätte ihm das sagen können. Und das war für mich so ein Beispiel, dass die Menschen teilweise gar nicht verstehen, wie wertvoll dieses Land ist, in dem wir leben, dass uns auch vor Situationen, also das sage ich auch als Homosexueller, schützt. Also was dieses Land hat für unsere Community viel getan. Und wenn ich das noch ergänzen darf, und uns nicht besser gestellt. Also das ist ja eine wirre, von rechts geführte Diskussion, die mich auch sehr emotionalisiert, weil ich sage dann immer, 2015, als ich ins Amt gekommen bin als Oberbürgermeister, haben mir Wählerinnen und Wähler die Stadt als gesetzlichen Vertreter anvertraut. Also sie haben mir zugetraut, dass sie eine Stadt führen kann, was alles dazugehört. Aber heiraten durfte ich noch nicht. Und wenn ich diesen Widerspruch darstelle, sagen die Menschen, stimmt, eigentlich hat er recht. Also es geht doch nicht um mehr Rechte, sondern es geht darum, die gleichen Rechte zu haben. Und diese Diskussion wird manchmal sehr verkehrt geführt werden.
6: Aber ich fand das Statement von Ihnen ganz, ganz wichtig, weil wir sind vielleicht auch kein Volk der Leichtigkeit. Das hat man jetzt am Spieltag der deutschen Nationalmannschaft gemerkt. In 90 Minuten sind wir von um Gottes Willen. Was haben wir da gemacht? Zu haltet euch schon mal den Termin fürs Finale frei. Also wir sind ja auch willig und gehen da mit. Aber ist das
7: zwischen Weltmeister und Würstchen?
6: Zwischen Weltmeister und Würstchen ist es ein schmaler Grat. Aber ich finde das vielleicht einen ganz wichtigen Punkt, weil wir hatten auch schon dieses Plädoyer für die Zivilgesellschaft, die so stark ist, die auch in Mecklenburg-Vorpommern allen voran war, aber sagt, da können sich andere wirklich auch was abschneiden in anderen Bundesländern.
7: Also die Stärke der Demokratie ist, mehr Menschen einzubinden, mehr Perspektiven einzubinden, mehr Expertisen. Das ist ja auch deswegen, also dieses, zum Beispiel, man braucht das gar nicht als, wir diskutieren das oft als Gerechtigkeitsfrage, ne? Oh ja, da sind jetzt nur 12% in den, was du vorhin gesagt hast, die Zahlen ja da besser parat, sozusagen die Unterrepräsentation. Das Problem ist, das ist keine Frage der Gerechtigkeit, das macht uns schlechter. Weil mehr Perspektiven, die machen uns klüger. Also ich möchte auch noch mal zum Beispiel, die Corona-Pandemie ist dafür ein super Beispiel. Die wird ja heute immer sozusagen als die Ursünde sozusagen, da ist alles auseinandergebrochen. Das stimmt gar nicht so. Es gab keine Zeit in der bundesrepublikanischen Geschichte der Jüngeren, wo die Zustimmung zum Regierungshandeln permanent so hoch war wie in der Zeit. Trotzdem, und man hatte am Anfang sozusagen, hatte man so das Gefühl, ah, vielleicht können das autoritäre Staaten besser bewältigen. Die können dann sagen, so, jetzt bleibt ihr alle drin und dann wird das auch so gemacht. Stimmt aber gar nicht. Viele autoritäre Staaten sind viel schlechter durchgekommen, weil bei uns eben tatsächlich viele Perspektiven eingebracht werden. Wenn so ein quatschiger Vorschlag kommt, wie man darf auf der Bank nichts mehr lesen, dann kann man sagen, nee, das ist jetzt irgendwie wirklich Quatsch und man wird nicht einen Kopf kürzer gemacht. Also das ist, ne, auch die freie Forschung und sowas. Also mehr Perspektiven, mehr Einbindung, mehr Beteiligung, das macht uns stärker.
6: Und ein spannender Punkt war gerade in der Corona-Zeit, ja, die Länder viel stärker in den Regierungs- und Entscheidungsprozessen einbezogen waren, mit der MPK, die wir plötzlich kennengelernt haben, die Ministerpräsidentenkonferenz. Jetzt hat Manuela Schwesig, die ist Ministerpräsident hier aus Mecklenburg-Vorpommern, auch das mit dem Blick auf die Straße von Hormus und den Irankrieg gesagt, ihr müsst uns hören. Wir sind gar nicht eingebunden in den Entscheidungsprozessen, deswegen hat das ja auch was vielleicht mit Vertrauen und Vermittlung von Inhalten zu tun. Wir sprechen heute über unsere Demokratie, Fragen, wie viel Druck ist da gerade im Kessel und Fragen auch, welche Möglichkeiten gibt es, dass wir wieder ein bisschen zuversichtlicher sind und vielleicht auch neues Vertrauen fassen. Annalou Beckmann ist bei uns im Saal in Warnemünde unterwegs.
12: Und zwar mit einer ganz jungen Stimme an meiner Seite. Hallo, wo bin ich gelandet?
13: Hallo, ich bin Emil, ich komme aus Neubrandenburg. Herr Witt, auch ein vertrautes Gesicht für mich. Und ich finde, wir reden hier über ein ganz interessantes Thema, denn die Kernsituation, das Kernproblem für mich ist einfach die Kommunikation. Da sind wir nämlich gerade, und zwar Kommunikation durch alle Gesellschaftsschichten. Und ich sehe, ich habe letztens eine Studie gelesen, eine Umfrage, dass sich 80% der deutschen Jugendlichen nicht durch Politiker, Politikerinnen repräsentiert fühlen. Und ich finde das problematisch, weil wir sind ja potenzielle Wählerinnen und Wähler. Wir werden irgendwann unser Kreuz auf dem Wahlzettel setzen. Und wenn wir uns nicht wahrgenommen fühlen, ich meine, dann ist es doch genau leichter für Populisten oder für sehr stark rechts ausgeprägte Parteien, für sehr stark links ausgeprägte Parteien, das zu nutzen. So, ne? Für jemanden, der keine Ahnung von Politik hat, sich nicht damit beschäftigt, der sieht eben solche Reden im Bundestag, denkt sich, ja, cool, was dieser sagt, aber eigentlich sprechen diese Politiker nur Probleme an. Und da ist dieser zweite Punkt. Positivität fehlt mir. Wir reden immer über Probleme und es ist wichtig, in einer Demokratie über Probleme zu reden. Wir müssen darüber reden, weil wir müssen vor allen Dingen schauen, wie wir nach vorne blicken können. Mir fehlen diese großartigen Politiker, die ich auch nicht erlebt habe, wie Helmut Schmidt, wie Guido Westerwelle, die nach vorne geblickt haben, die polarisiert haben und die einfach sagen, wir kriegen das hin, obwohl wir schlechte Zeiten haben. Und ich glaube, das ist einfach das Kernproblem oder die Kernaufgabe der Politik, auch einfach positiv zu denken. Wir können über alles reden, wir können auch darüber reden, mehr zu arbeiten, mehr zu leisten, aber dann muss eben auch diese Resonanz von der Politik kommen. So, jetzt erstmal dieser...
6: Hast du denn Lust auf Politik? Also der eine oder andere hört vielleicht gerade zu und sagt, also da mache ich mir erstmal weniger Sorgen, was die Zukunft angeht. Würdest du denn in die Politik gehen?
13: Ja, absolut. Ich bin da interessiert und ich habe auch vor, nach der Schule Politikwissenschaften zu studieren oder in die Richtung zu gehen. Gerade auch eben, weil ich das möchte, weil ich mehr Positivität reinbringen möchte. Ja.
6: Vielleicht machen wir den Schlenker einmal. Ich sehe mich in der Regierung repräsentiert. Repräsentanz ist ja auch ein großes Thema bei Frau Wien.
7: Ich möchte noch mal ganz kurz was Positives zur Jugend sagen. Tatsächlich ist die Jugend viel stabiler als ihre Eltern. Die hätten die sozusagen Jugendliche wählen, die Erstwähler wählen viel mehr demokratische Parteien als die Elterngeneration. Der Großteil der AfD-Wähler sind die 35- bis 55-Jährigen. Ich sehe da eigentlich auch zum Beispiel echten Auftrag, so ähnlich wie mit dem Klimaschutz damals, der jungen Generation an uns sozusagen Erwachsene zu sagen, halt, rettet diese Demokratie, lasst uns noch was übrig davon.
6: Ja, da muss man sich gewertschätzt fühlen als junger Mensch. Da muss man in eine Schule gehen, die auf dem besten Stand ist. Da muss man das Gefühl haben, ein Lehrplan ist gefüllt. Also das braucht man aber auch als Zutrauen als Jugendlicher.
14: Zum Thema Bürgernähe möchte ich nur sagen, die Größe der Stadt ist auch entscheidend. Wir kennen uns doch, ne? Ja, also ja, es ist, wie unwahrscheinlich ist es statistisch, dass von 65.000 Neubrandenburgerinnen und Neubrandenburgern Emil hier ist. Aber er ist hier und wir kennen uns. Toll, also wirklich ein tolles Thema. Und mit dieser Information, oder das ist ja schon angeklungen, Informationspolitik. Es ist halt so schwer oder so schwierig, diese Komplexität der Politik, selbst der Kommunalpolitik, so zu verpacken, dass die Menschen es greifbar erleben und finden. Also ich hatte beim Tag des offenen Landtags vor 2 Wochen jemand bei mir, der war auch aus Neubrandenburg und der hat sich beschwert, dass der zweite Bauabschnitt der Ortsumgehung nicht gebaut wurde. Und als ich dann sagte, ich würde mal, hat er mich sofort unterbrochen und hat gesagt, Sie hätten da auf den Tisch hauen müssen und durchgreifen müssen. Und sage ich, nein, das ist ja eine Bundesstraße. Wie der Name sagt, gehört diese Straße der Bundesrepublik Deutschland. Und die Bundesrepublik Deutschland entscheidet über den Bundestag, ob Haushaltsmittel dafür bereitgestellt werden. Das können Sie schlecht finden, können sich auch ärgern, aber das ist die Zuständigkeit, das ist Föderalismus. Und das ist so kompliziert für die Menschen, dass sie es nicht griffig
6: genug finden. Aber das ist ja eine Sackgasse. Also wenn unsere Welt um uns herum überkomplex ist, das aber nicht vermittelt werden kann in einer Komplexität, nicht weil wir zu doof sind, sondern weil es wirklich zu komplex ist.
14: Ja, aber dann spielt ja Vertrauen wieder eine Rolle. Ja. Dann spielt ja Vertrauen eine Rolle, dass man eben sagt, ich traue das der Politikerin oder dem Politiker zu, so wie Emil das sagte, ich bin Silvio, dass er sagte, Guido Westerwelle oder Helmut Schmidt waren noch Führungspersönlichkeiten.
6: Interessante Kombination.
14: Ja, finde ich auch. Ja, das stimmt.
9: Ja, da muss ich auch sagen. Da bin ich wieder beim Punkt Kommunikation. Also es ist viel schwieriger, das Schwierige aufs Leichte herunterzubrechen, als im Schwierigen zu bleiben. Das ist im Journalismus nicht anders als in der Politik. Und dann einfach mal besser zu erklären, was machen wir da eigentlich und wie funktioniert das? Und das vielleicht auch in der Sprache, die auch Nicht-Akademiker und Nicht-Akademikerinnen, die übrigens nicht, da komme ich zur Repräsentation, nicht so häufig im Bundestag vertreten sind, weil da habe ich nämlich gerade einen jungen Handwerker in Molzow getroffen, auf der Seenplatte, der hat gesagt, ich weiß nicht, ob ich noch weiter wählen soll, weil es sitzt keiner von uns im Bundestag.
6: Ja, wenige, ne?
9: Das ist die Lage und das ist so. Also wir haben, glaube ich, 50% Juristen und der Rest sind Vollblutpolitiker. Und das ist auch so eine Repräsentationsfrage, der sich angenommen werden muss.
6: Ja, und Emil hat gesagt, da mangelt es auch an Exzellenz vielleicht, einfach in der Politikerkaste. Wir sprechen heute über die vielfältigen Momente, warum unsere Demokratie unter Druck kommen kann und fragen auch, wie Vertrauen neu entsteht. Anna Lu, unsere Reporterin sitzt mittlerweile im Saal.
15: Ja, ich sitze jetzt hier, ist angenehm. Sie haben gesagt, darf man auch aufgeregt sein, wenn man eine Frage stellt? Ja, darf man. Und ich hoffe, Sie machen es trotzdem.
16: Ja, ich bin sehr aufgeregt. Also mein Name ist Thorsten Reinke. Ich komme aus Rostock Groß-Klein, einer der sogenannten, ich sage das ganz bewusst, sozialen Brennpunkte in Rostock, mit einem hohen Anteil von ausländischen Mitbürgern. Ich bin Vorsitzender eines Abstinenzvereins des Trockendocks e.V. in Rostock. Bin selber Alkoholiker, hatte jetzt meinen 20. Geburtstag. Das Leben.
15: Herzlichen Glückwunsch.
16: Danke.
15: Und jetzt Ihre Frage.
16: Das Leben wird uns leider schwer gemacht, weil es immer weniger Unterstützung gibt. Also unser Verein kann sich zum Beispiel nicht alleine von Beiträgen und Spenden finanzieren. Rostock hat im Moment eine Haushaltssperre. Also dann fragen wir uns, und meine Mitglieder, ich bin ja jeden Tag da, und die kommen alle mit ihren Sorgen und Problemen an. Meistens sind das Bürgergeldempfänger oder Erwerbsunfähigkeitsrentner, so wie ich auch. Und wenn Sie dann hören, das Wort Reform, was ich überhaupt nicht Reform nennen würde, sondern nur Veränderung und Streichung von der Mittelschicht bis zur sozial Schwachen. Aber die Oberschicht, die Reichen, die Millionäre, die Milliardäre, die werden überhaupt nicht, da wird überhaupt nicht gekürzt. Und das bringt Frust. Und ich selber habe schon erlebt, dass unser Verein auch von Rechtsextremen unterwandert werden sollte. Das haben wir Gott sei Dank verhindert. Aber da soll man sich nicht wundern, wenn so eine Rattenfänger kommen und Versprechungen machen. Versprechungen hat der Merz auch gemacht. Und er hat sie mit einem Handschlag gestrichen. Ne? Aber da sollen sich die Politiker doch nicht wundern, dass die Menschen in die falsche Richtung getrieben werden. Also ich möchte sagen, redet und mit uns und nicht über uns. Nicht über Hartz-IV-Empfänger, die alle faul sind, Leute, die mehr arbeiten müssen. Redet doch mit uns einfach, mit den Leuten. Kommt aus dem Bundestag raus, redet mit uns und nicht nur zur Wahl. Redet jedes Jahr und jeden Monat mit uns.
15: Danke für diesen Appell, danke für diesen Impuls.
6: Wir laufen mit Mitreden ja auch in den Straßen Berlins im regierten Viertel. Vielleicht hat der ein oder andere das gerade noch mal als strenge Ermahnung mitgenommen. Auf jeden Fall vielen Dank auch für Ihre offenen Worte. Und das Spannende ist, weil Sie ja auch die freiwillige Arbeit in Vereinen ansprechen. Unsere Gesellschaft basiert so viel auf Ehrenamt. Was wäre das Land ohne Ehrenamt? Und es gibt so viele Menschen, die sich engagieren, nach der Arbeit da noch mal ein paar Stunden ranklotzen. Gleichzeitig, und da würde ich gerne mit Anne Rabe drüber sprechen, sagen Sie, wir brauchen diese neue Form von Bürgergesellschaft. Also ich sage immer, der Staat muss auch Aufgaben übernehmen, absolut, muss sie vielleicht auch in finanziell größerem Maße wiedernehmen, nicht wegstreichen, wie wir es heute auch schon besprochen haben. Aber warum sagen Sie, nee, das ist etwas, was wir ganz doll im Blick haben müssen?
7: Das ist eigentlich ein pragmatischer Ansatz, weil, also ich stimme total zu, mir machen diese Kürzungen Angst. Ich finde, es muss viel mehr Geld da reingesteckt werden, das ist ganz klar, ja. Aber wenn ich jetzt ganz pragmatisch vor der Politik stehe, wie Sie auch mit Ihrem Verein zum Beispiel, und sagen muss, ja, okay, das Geld ist weg, es ist nicht mehr da. Was machen wir denn jetzt? So, soll ich dann die Hände hochheben oder nicht? Und ich würde sagen, wir leben gerade in einer Situation, wo wir eine Politik erleben, die überfordert ist. So, manchmal zu Recht, manchmal auch aus Ignoranz oder was auch immer. Aber wenn uns das wichtig ist, dann können wir BürgerInnen schon auch selber dort aktiv werden. Und das wäre jetzt zum Beispiel so ein Moment, ja. Also vielleicht sagen Sie noch mal den Namen Ihres Vereins. Vielleicht finden Sie, wir haben heute ein großes Publikum, vielleicht findet sich der eine oder andere, der einen Zehner übrig hat und Ihnen helfen kann. Auch aus Westdeutschland. Also man kann sozusagen, man kann schon auch gucken und sich selbst engagieren. Ich glaube, es ist jetzt die Stunde, wo wir sagen müssen, okay, es gibt gute Gründe, mit der Politik unzufrieden zu sein. Das heißt aber noch lange nicht, dass ich nichts selber tue.
6: Ich habe den Herrn jetzt aus dem Blick verloren, weil wir uns ein bisschen im Saal verändert. Aber okay, er hat uns verlassen. Ich hoffe, er erreicht das noch. Aber das ist natürlich genau dieser Punkt, die Unterstützung.
7: Man kann auch im Vereinsregister zum Beispiel nachgucken. Man kann sich auch an den Bundesverband der Soziokultur wenden und so. Ne? Also wenn man sich engagieren möchte, zu fragen, wo brennt es gerade? Wer braucht es? Wir müssen diese Räume, wo Menschen sich treffen können, wir müssen die erhalten. Die werden gerade angegriffen, die sollen weggekürzt werden. Das ist natürlich ganz stark von Rechtsextremen, aber das wird auch von anderen Politikern unterstützt. Und dann würde ich wirklich sagen, ja, nee, so einfach machen wir es euch nicht.
6: Silvi Witt ist bei uns.
14: Es ist so exemplarisch, deswegen muss ich sehr Danke sagen und möchte ich sehr gern Danke sagen für diese Aussage, weil das ist meine Beobachtung, sowohl in der Zeit als Bürgermeister als auch jetzt als Bürgerbeauftragter. Er hat es ja selber so gesagt, der Herr, soziale Brennpunkte. Meine Beobachtung ist, wenn ich in den sogenannten sozialen Brennpunkten war, habe ich viel mehr engagierte Menschen kennengelernt als in den anderen Stadtteilen. Weil in anderen Stadtteilen, ich nenne sie jetzt mal so, kamen die Menschen mit ganz individuellen Problemen. Die Auffahrt ist nicht richtig gebaut worden oder wie auch immer. Also da ging es um ganz persönliche Probleme. Wenn ich in Neubrandenburg auf dem Datzeberg Bürgersprechstunde hatte, da haben die Menschen gesagt, wann baut ihr denn nur den Gehweg? Wann verbessert sich die Situation? Wir kommen da mit dem Rollator oder mit dem Kinderwagen nicht lang. Was ist mit der Schule? Also sie haben sich immer für gemeinschaftliche Probleme interessiert, wollten dort verbindliche Aussagen haben und haben einen ganz hohen Grad der Selbstorganisation dann auch gehabt, wenn man eine Plattform hatte. Also wenn man so eine Begegnungsstätte hatte, einen Verein, der das getragen hat, haben sich die Menschen viel mehr engagiert als in anderen Stadtgebieten.
6: Und wir haben ja darüber gesprochen, was nimmt man vielleicht aus der Diskussion mit und am Ende... Ja, die ehrliche Antwort ist auch, dass es an vielen von uns auch selbst liegt. Bevor wir in den Saal gehen, gerne nochmal Marieke Reimann.
9: Ich will nochmal was zu den sozialen Brennpunkten sagen, weil ich komme aus Rostock-Schmal. Das wurde früher Ghetto genannt. Ich weiß nicht, ob es immer noch so ist. Es ist ziemlich geschichtsvergessen. Ja, im Publikum nicken einige. Zu diesen Brennpunkten gehören auch Dirk Gutheuten-Winkel hier in Rostock. Auch Lüttenklein gehörte mal dazu. Also die Neubaugebiete sind das größtenteils gewesen. Gerade in Ostdeutschland, und jetzt komme ich wieder mit Fakten, ist die Zahl der Segregation, also der Nichtdurchmischung einer Stadt, extrem hoch. Wenn man das sich anschaut, sind alle möglichen ostdeutschen Städte, Rostock ist da auf Platz 3, auf Platz 1 ist Schwerin, dazwischen ist Halle-Saale, wo die Segregation in Deutschland am höchsten ist. Das heißt, die einen sind auf der einen Seite und auf der anderen Seite brennt's. So passe ich das jetzt mal zusammen. Und auch müssen wir eigentlich dahin kommen, Sie haben es gerade erwähnt, da ist viel mehr soziales Engagement, weil da noch mehr soziales Engagement sein muss sozusagen, weil man sieht, oh, hier brennt es, ich muss mich selbst engagieren, ich muss da rein, um es irgendwie rauszuschaffen oder nach vorne zu schaffen, am besten mit allen, die links und rechts mit mir da drin sind. Aber es ist auch Aufgabe der Politik, Zugänge zu schaffen, dass sich das besser durchmischt, dass wir in eine bessere, diversere Stadtgesellschaft kommen. Dazu gehören zum Beispiel Mietpreise, die so auch Bürgerwohnungen, soziales Wohnen auch in Vierteln ansiedelt, wo es vielleicht eher so nicht Plattenbau ist, sondern Altbau.
6: Und diese Forderung ist aber wahrscheinlich genau deshalb, warum so viel Enttäuschung und Frust resultiert, eben weil es nicht passiert zu genügend und politisch auch nicht in der Diskussion vielleicht zu stark ist. Wir sind bei Mitreden Deutschland diskutiert. Normalerweise können hier Menschen im Studio anrufen, nur dass wir heute nicht im Studio sind, sondern im Kurhaus in Warnemünde mit Stimmen aus dem Saal.
15: Und das sind ganz schön viele Arme, die aktuell hochgehen. Deswegen der dringende Appell, fassen Sie sich kurz, dann schaffen wir auch ganz, ganz viele Wortmeldungen noch. Ich versuche jetzt direkt zwei in einem Rutsch zu schaffen. Zu meiner Rechten haben wir gleich eine Frage, aber vorher einen Herrn, den etwas ganz gewaltig stört und der eine Forderung hat. Gerne kurz und knapp.
17: Ja, mein Name ist Sven-Erik Wolf aus der wunderschönen Stadt Rostock. Was mich die letzten Jahre so extrem beschäftigt, ist die Kultur in der Diskussion. Wir diskutieren nicht mehr über Themen, wir meckern, beschweren uns über Personen. Und dieses Personenbashing, nenne ich es mal so ganz krass, das beschäftigt, das geht durch alle Medien und wir vergessen das Kernthema. Worum geht es? Es geht um Zukunftsgestaltung, es geht um den Weg, den wir als Kompromiss finden für uns alle, für die Zukunft und nicht um Herrn Merz, Frau Baerbock oder, ne, oder Herrn Habeck oder sonst irgendwen. Das ist völlig egal. Das müssen wir mal komplett erstmal in der Diskussionskultur lassen. Und dann können wir, glaube ich, einen Weg finden, wie wir zusammen positiv unsere Zukunft gestalten können.
15: Also weniger Personenbashing, mehr Inhalte. Und Sie haben gesagt, Sie haben eine Frage. Kurz und knapp, wie lautet Ihre Frage, die wir gerne dann wieder rüber ins Panel geben?
18: Bin Barbara Uhlmann. Bin 63 und habe auch schon durch eine gesundheitliche Sorge, hatte ich auch schon Erwerbsunfähigkeitsrente und bin von der Saale an die Oker gezogen, Südost-Niedersachsen, Kremling komme ich her. Und insgesamt eigentlich habe ich selber auch erstaunt und erschrocken, was jetzt das Politische allgemein, diese Parteinahme AfD, diese Rechtsextreme, wie sich die gebildet hat. Wir haben sonst immer Analysen zum Bundestag, so und so viele Altersgruppen wählen die kommen, die Prozente, die Altersgruppen, die. Wie die AfD analysiert, wie viel, welche Prozente sind da drin, die AfD gewählt hat. Geht man dem etwas mehr auf den Kern, nur immer jetzt die zynische Rednerin, die will keiner haben und die Rechtsextremen auch nicht. Bloß woher kommt das Problem oder die Quelle, weshalb die sich gebildet und gefunden und gewählt haben? Die Jungen oder die Analyse, verstehen Sie? Die Analyse, wie viel Prozent sind da drin, die jüngere Generation, wie viel, also diese Analyse. Ich kann es gar nicht deutlicher sagen, ich bin nicht Politsoziologin.
6: Ich habe ja gesagt, das muss hier keine Parteitagrede sein. Vielen Dank Ihnen erstmal. Das Potenzial, die Frage nach dem Potenzial und wie, das kommt ja nicht aus dem Nichts, wie wird.
14: Ich glaube, es hat zwei Gründe. Und der eine Grund ist hier heute schon angeklungen, Menschen bei ihrer Protestwurzel, sage ich jetzt mal, zu packen, ist relativ einfach. Weil wir alle haben Sorgen, Probleme oder die angesprochene Komplexität und sagen dann, verstehe ich es alles nicht und ich möchte jemanden, der mir ganz klar sagt, so macht man das. Ne? Und das ist ja zum Beispiel, die AfD hat sich das Thema Migration zu einem Zeitpunkt rausgepickt, wo eben wir Menschen geholfen haben, in Größenordnung. Nochmal, dass wir da nicht alles richtig gemacht haben, kann man ja diskutieren. Aber sie haben sich dieses Thema genommen, wenn sie sich aber jetzt den Bundeshaushalt anschauen und gucken, wie viel Geld geben wir für Integration und so weiter aus, dann ist das nicht der größte Ausgabenposten, um das mal einfach zu sagen. Aber so wurde es dramatisiert und dann auch mit plakativen Sachen untermalt. Und das Zweite ist, es loszukoppeln von der tatsächlichen Entwicklung. Das hat ja dann auch mit dem Ersten zu tun, also mit der Kommunikation. Wieder auf die Stadt Neubrandenburg bezogen. Als die AfD stärker wurde, sie ist nicht so stark wie im Landesdurchschnitt in Neubrandenburg, aber als sie stärker wurde, ging es der Stadt eigentlich sehr gut. Also wir waren schuldenfrei, vorher hatten wir 90 Millionen Euro Schulden. Also es hat nichts mit der tatsächlichen Situation zu tun, sondern es wird dramatisiert und es wird dann die Unzufriedenheit geschürt und dann erkennt man darin ein Wählerpotenzial.
6: Dramatisiert und um den Punkt davor aufzunehmen, personalisiert.
14: Ja, und personalisiert.
6: Das ist vielleicht auch so eine Frage an die Journalistin in der Runde und Autorin Marieke Reimann. Natürlich lebt eine Nachricht von dem Diskurs, von dem Konflikt. Das lässt sich besser erzählen als Story. Aber was ist vielleicht auch so eine ganz direkte Aufgabe? Wir haben ja auch die Verantwortung der Medien heute schon angesprochen. Was ist die Aufgabe in der Erzählung, wie wir Streit in der Politik in Zukunft erzählen? Weil auch der gehört ja zur Demokratie dazu.
9: Vielleicht muss man auch noch mal zurück zu Ihrer Frage der Wählenden. Man muss auch einfach sagen, wir haben ein starkes Rechtsextremismusproblem in Deutschland und ein Drittel der AfD-Wählenden sind tatsächlich einfach rechtsextrem. Die sind ausländerfeindlich. Also das gehört zur Wahrheit mit dazu. Das ist nicht alles nur Protestbewegung, sondern das ist, da reiht sich der Westen gut mit ein, ist da auf dem aufsteigenden Ast, leider Gottes. Wir haben ein gesamtdeutsches Problem, dass einfach rund 25% der gesamtdeutschen Bevölkerung sind einfach ausländerfeindlich. So. Und das muss man mal klar benennen und das kann man auch nicht weg irgendwie revidieren. Das ist, das ist auch ein Teil der Antwort auf Ihre Frage. Die Antwort auf Ihre Frage ist auch, dass sich gerade Medien und das schon seit 10, 15 Jahren vermehrt Gedanken darüber machen müssen, wie sie Bericht erstatten. Nicht nur über welche Kanäle, sondern auch welche Adressaten sozusagen sie einmal haben. Also wo ist mein Publikum? Und sie haben immer noch große Probleme durch den starken Fokus im Linearen. Da spreche ich jetzt für die Öffentlich-Rechtlichen, sozusagen mehr im Netz zu senden und mehr jüngere Leute zu erreichen. Solange ich Journalistin bin, sind jetzt auch schon 20 Jahre, sitze ich auf Talks und alle Menschen aus den Medien reden darüber, wie erreichen wir bloß die jungen Leute. Und ich glaube, ich werde es auch noch die nächsten 30 Jahre erleben. Und die anderen andere Diskussion, die unter Medienschaffenden noch zu wenig geführt ist, einmal sich auf Medienwissenschaften und auf die Studien von Medienwissenschaftlerinnen und Wissenschaftlern zu stützen, zu schauen. Ich bin studierte Medienwissenschaftlerin und es gibt mittlerweile genügend Studien dazu, dass man es lieber tunlichst lassen sollte, verurteilte Faschisten in Talkshows einzuladen und in Programme einzuladen und die dann noch zu interviewen. Und da sind wir wieder beim Punkt, wer findet wo. Und da sind wir wieder beim Punkt, wer findet wo statt und wer findet wo Repräsentation und sich da einmal mehr Gedanken darüber zu machen, dass solche Runden wie die heute Abend, warum finden die nicht im Hauptprogramm des Ersten statt? Permanent. Also das sind oder warum ist nicht immer eine Pflegekraft und ein Handwerker in den 21:45 Talkshows mit dabei? Das sind so Dinge, über die muss man, glaube ich, noch intensiver sprechen und darüber nachdenken, wenn man andere Gäste einlädt, zu welcher Sendezeit. Und das ist ja auch nicht nur im Öffentlich-Rechtlichen, das findet ja in Printmedien und in Online-Medien genauso statt. Wenn man da Fläche gibt, bestimmten rechtspopulistischen Akteuren, wie legitimiert man dann auch deren Standpunkte, indem man ihnen diese Fläche gibt?
6: Weil solche Sendungen auch intensiv sind, weil das etwas ist, was wir auch anbieten mit Mitreden Deutschland diskutiert, dass man so zusammenkommt, dass wir so eine Art Satellit sind und von allen Seiten kommen die Stimmen. Aber das ist auch etwas, was hart Unterhaltungskonkurrenz im Fernsehen parallel hat. Also auch, das wissen wir auch, die im Saal hier sitzen, dass das auch Menschen sind, die interessiert an diesem Diskurs sind, die uns jetzt auch gerade zuhören. Jetzt bin ich gespannt, wo uns der letzte Schlenker heute Abend im Raum hinbringt.
19: Und zwar zum Thema Eigenverantwortung. Ja, genau. Also mein Name ist Kathi Bökenhauer und ich komme auch aus Rostock, bin aber 20 Jahre oder habe 20 Jahre in den alten Bundesländern gelebt, bin jetzt vor kurzem wieder zurückgezogen. Und ich begleite normalerweise Organisationen und Teams in Veränderungsprozessen und deswegen begleitet mich Eigenverantwortung und vor allem das, was ich eigentlich beeinflussen kann, ganz intensiv. Und ich würde total gerne die Wortbeiträge aufgreifen, weil ich glaube, es ist total wichtig, natürlich auch den Blick auf den digitalen Raum zu werfen. Glaube aber gerade, wenn es um das Thema Vertrauen geht, einmal hinzuschauen und zu überlegen, wie schaffe ich das eigentlich? Und das entsteht halt meiner Meinung nach durch echte Verbindung. Und echte Verbindung entsteht im realen Raum. Das heißt, wir müssen uns einfach wieder viel, viel intensiver, und das merke ich eben nicht nur hier, sondern auch in Unternehmen und in Teams, wir müssen uns wieder viel, viel stärker begegnen und überhaupt erstmal Räume schaffen, wo es möglich ist, dass Menschen zusammenkommen, die eben tagtäglich vielleicht im Lidl beim Einkaufen sich begegnen und aneinander vorbeilaufen, aber sich eigentlich gar nicht kennen. Und das ist tatsächlich auch mein ganz persönlicher Wunsch und da würde ich gerne das aufgreifen. Mein Wunsch quasi nicht nur für dieses Land, sondern erstmal für diese Stadt ist es, genau solche Formate zu schaffen. Formate, wo sich eben gerade auch Menschen eher aus dem Nordwesten dieser Stadt zusammenkommen, weil eben in Groß-Klein der Flüchtling ist. Da ist ein Hartz-IV-Empfänger, da ist ein Arbeiter genauso wie eben der Rentner. Und die begegnen sich tagtäglich, aber sie kennen sich nicht wirklich. Und ich glaube, darin liegt ganz viel Kraft, wieder in Verbindung miteinander zu kommen, sich gegenseitig überhaupt zu verstehen und darüber eigentlich zu sehen, dass sie viel mehr verbindet, als sie eigentlich trennt.
6: Danke für den Impuls. Ja, aber wie wir sitzen, wie wir ihnen zuhören und das so spüren, wissen wir es doch eigentlich, wie es besser geht. Warum kriegen wir es nicht hin?
14: Vielleicht, wenn ich ganz selbstkritisch was sagen darf, ich mache es auch kurz. Ich habe das neulich zu einer NDR-Journalistin gesagt. Als ich im Amt des Bürgermeisters war, da habe ich die Berichterstattung natürlich gelesen und dann habe ich manchmal gedacht, na so bin ich doch gar nicht, was erlauben die sich das da so zu schreiben? Ne? Und dann sind mir Menschen auf der Straße, die ich kenne oder die mich auch vielleicht mögen, begegnet und haben gesagt, super Beitrag. So, also wir sind auch, dass wir uns manchmal selbst zu ernst nehmen, also mich eingeschlossen und denke, ich habe doch sowas Brillantes da gesagt und wieso werden die das da so verkürzt darstellen? Und in der Reflexion mit anderen, eben mit anderen Menschen, habe ich dann festgestellt, nee, war ein bisschen Egomanie, war doch gut, wie sie es dargestellt haben. Ne? Und das tut uns allen, glaube ich, gut.
7: Ja, ich finde eigentlich, also ich finde das sogar sehr positiv und sehr hoffnungsvoll, so wie wir heute miteinander diskutieren. Ja, also sehr kontrovers auch und das ist ja auch vollkommen in Ordnung. Aber ich habe hier heute so viele Menschen gesehen, die sagen, die erzählt haben von ihrem Engagement und die sich vielleicht auch, kann das jetzt auch so ein Raum sein, also wenn sie fragen, ja, wir wissen ja eigentlich, wie es geht, Ja, aber vielleicht finden sich hier heute die einen oder anderen. Das ist halt leider dieser Kampf, den wir gerade führen für unsere Demokratie. Wir wünschen uns alle immer sehnlichst diesen einen Slogan, diese eine Idee, das eine Gesetz, die eine, das eine TikTok-Video, mit dem wir es rumgerissen kriegen. Es ist leider sehr kleinteilig. Und ich habe das Gefühl, hier sind aber lauter Menschen, die dazu bereit sind und sich ganz sicher heute auch noch austauschen werden dazu und verbünden.
6: Ja, werden Sie das? Wir haben ja Karten Rot und Grün da. Gibt Ihnen der Abend so ein bisschen auch Anstoß, sich mal wieder umzuschauen nebenan und nachzufragen? Grün ja, Rot nein. Ui, wer jetzt Rot zieht, bin ich ja gespannt.
7: Wow.
6: Also zumindest der Wille ist da, aber vielleicht auch der ein oder andere realistische Blick, dass das vielleicht dann auch wieder sich ein bisschen auswächst. Mein Gedanke ist so ein bisschen, die Demokratie zeigt ja ihre Stärke nicht in der Harmonie, nicht wenn alle zufrieden sind, sondern eben, die bewährt sich im Streit, in der Zerrissenheit. Deswegen vielleicht die Frage, auch mit dem Blick auf die Uhr, wir gehen gleich in den ARD-Infowellen wieder auseinander. Aber vielleicht zu dem Gedanken nochmal zu kommen, ich habe am Anfang vom Meer gesprochen, die Oberfläche ruhig, darunter brodelt's. Die letzte Frage an Sie mit einer Bitte um eine kurze Antwort. Trägt die Oberfläche vielleicht noch mehr, als wir gerade glauben, Frau Rabe?

Und ich danke Ihnen hier im Kurhaus in Warnemünde fürs Zuhören, fürs Nachdenken, auch fürs Gegenhalten, uns nochmal an den Optimismus vielleicht zu erinnern, fürs Mitreden. Und natürlich danke an alle, die uns zugehört haben heute, deutschlandweit über die Radiostationen, die angeschlossen sind oder eben auch auf unserem YouTube-Kanal. Das war Mitreden live vor Ort. Demokratie unter Druck haben wir unsere Sendung genannt. Wie kann Vertrauen neu entstehen? Ich bin Nina Zimmermann und ich bin gespannt, ob es so konstruktiv weitergeht am Donnerstag. Dann haben wir nämlich ein Thema, das so polarisierend ist wie der Koriander oder FC Bayern München oder das Tempolimit, weil wir fragen, gibt es sie, die Tofu-Diktatur? Nein, das fragt Markus Söder, er nennt es so. Und wir fragen, braucht es der Fleischgenuss mehr Regeln? Wir fragen Veggie-Wurst und Nackensteak, wie viel Fleisch darf es denn sein auf dem Grill? Unser Thema bei Mitreden, jetzt am Donnerstag. Deutschland diskutiert dann wieder. Ich danke Ihnen, ein sommerlicher Gruß geht raus aus dem Kurhaus Warnemünde. Ein herzlicher Applaus, der Ihnen Mut machen soll, es vor Ort selbst anzugehen. Einen schönen Abend wünschen wir Ihnen.

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1: Um 22 Uhr mit Klaas Christoffersen. Nach der Rücktrittsankündigung des britischen Premiers Starmer hat sich ein möglicher Nachfolger in Stellung gebracht. Andy Burnham, ein parteiinterner Kritiker Starmers, hat angekündigt, bei der Wahl zum neuen Labour-Chef anzutreten. London-Korrespondentin Mareike Aden mit Details zu Burnham.
2: Andy Burnham, der hat den Spitznamen König des Nordens. Er hat in Manchester, wo er Bürgermeister war, eine sehr erfolgreiche Wirtschaftspolitik gemacht. Er hat jetzt dadurch, dass er die Nachwahl am Donnerstag so klar gegen einen Reform UK-Kandidaten gewonnen hat, die Aura eines Siegers. Er ist sehr beliebt auch im Land, nicht nur in der eigenen Partei. Und deshalb glauben viele, dass jetzt es vielleicht gar keinen weiteren internen Herausforderer bei Labour geben wird. Zwischen dem 9. und 17. Juli müsste sich da jemand melden. So oder so gilt als sehr sicher, dass der nächste Premierminister, der hier in die Downing Street einzieht, Andy Burnham heißt.
1: Die US-Regierung hat Sanktionen gegen iranische Ölprodukte vorerst ausgesetzt. Das teilte das US-amerikanische Finanzministerium mit. Der Schritt sei in dem Rahmenabkommen geregelt, das die USA und Iran vergangene Woche abgeschlossen hätten. Demnach sind in den kommenden 2 Monaten Importe von Öl aus dem Iran erlaubt. In diesem Zeitraum verhandeln beide Länder über ein endgültiges Friedensabkommen. Bundesfinanzminister Klingbeil hat die Vorschläge der Rentenkommission als gute Arbeitsgrundlage bezeichnet. Beim Tag der Industrie sagte der SPD-Politiker, damit könne der Koalitionsausschuss kommende Woche Entscheidungen treffen. Bei einem Thema von solcher Tragweite sei eine Debatte normal. Die Vorschläge waren vor der offiziellen Vorstellung morgen bekannt geworden und hatten eine Diskussion ausgelöst. Bei der Fußball-WM hat sich Favorit Argentinien mit 2:0 gegen Österreich durchgesetzt. Argentiniens Stürmerstar Messi hat dabei WM-Geschichte geschrieben. Aus dem ARD-WM-Team Desiree Krause.
3: Die Argentinier stehen nach dem Sieg bereits vorzeitig in der K.O.-Runde der Weltmeisterschaft und Doppeltorschütze Lionel Messi ganz oben auf der Liste der WM-Torschützen. Mit seinem 17. Treffer hatte er den alleinigen Rekord schon sicher. Der 18. kam kurz vor Schluss dazu. Nach Unwettern wurden die Zuschauer des Spiels Frankreich gegen Irak mit rund 40 Minuten Verspätung in die Arena in Philadelphia gelassen. Endgültige Entwarnung gab es aufgrund der Wetterlage noch nicht. Für den Zeitraum des Spiels seien die Prognosen der Wetterdienste aber eher positiv. Man gehe deshalb von einer regulären Austragung der Partie aus.
1: Das waren die Nachrichten. Das Wetter in Deutschland. In der kommenden Nacht überwiegend trocken, Tiefstwerte 22 Grad am Oberrhein bis 9 Grad in Nordfriesland. Morgen viel Sonnenschein, später im Süden kräftige Schauer und Gewitter mit Unwettergefahr. Höchstwerte 24 Grad in Neubrandenburg bis 36 Grad am Oberrhein. Am Mittwoch sonnig und trocken, im südlichen Bergland einzelne Schauer und Gewitter, 28 bis 38 Grad. Und auch am Donnerstag viel Sonne bei 22 bis 39 Grad. Es ist 22:03 Uhr.
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1: Und da ist noch viel los auf den Straßen. Fangen wir mit der A2 an. Hannover Richtung Dortmund zwischen Hannover Langenhagen und Hannover Herrenhausen. 3 Kilometer stockender Verkehr vor der Baustelle. Die A4 Görlitz Dresden ist zwischen Kodersdorf und Niederseifersdorf wegen Wartungsarbeiten bis 5 Uhr gesperrt. A5 Karlsruhe Richtung Frankfurt zwischen Karlsruhe Nord und Bruchsal 4 Kilometer Stau. Die A7 Kassel Richtung Hannover ist zwischen Hildesheim Dresden steht und Dreieck Hannover Süd nach einem Unfall gesperrt. Die A8 Salzburg Richtung München ist zwischen Neunkirchen und Bergen wegen einer Nachtbaustelle bis 5 Uhr früh gesperrt. Die Umleitung führt über die U6, U8 und die U10. Die A8 Stuttgart Richtung München ist zwischen Mühlhausen und Hohenstadt wegen eines defekten Gefahrengut-LKW gesperrt. Dadurch Stau ab Kirchheim Tech Ost. A9 Halle Leipzig Richtung München zwischen Triptis und Schleiz 5 Kilometer Stau wegen Löscharbeiten. Die A14 Magdeburg Richtung Halle ist zwischen Schönebeck und Kalbe wegen eines umgestürzten LKW gesperrt. Dadurch Stau. Ein Hinweis, die Ortsdurchfahrt Löte ist für LKW gesperrt. Die A44 Kassel Richtung Dortmund ist zwischen Soest und Werl Süd wegen Bergungsarbeiten gesperrt. Die A71 Suhl Richtung Erfurt ist zwischen Suhl, Zellamelis und Oberhof wegen Tunnelwartungsarbeiten bis 6 Uhr gesperrt. Folgen Sie da der Bedarfsumleitung der U9. Und Berlin, die A111 Charlottenburg-Dreieck-Oranienburg ist zwischen Weidmannsluster Damm und Schulzendorfer Straße in beiden Richtungen bis 5 Uhr früh wegen einer Brandschutzübung gesperrt. Das war's. Ihnen eine gute und vor allem sichere Fahrt.
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1: Aus dem Studio von NDR Info in Hamburg. Mein Name ist Reza Wafa. Guten Abend. In der Downing Street No. 10, da dreht sich das Personalkarussell ja schon wieder. Premierminister Keir Starmer hat das Handtuch geworfen. Der Nachfolger steht in der Downing Street quasi schon vor der Tür. Andy Burnham, der ehemalige Bürgermeister von Manchester. Er will den Job übernehmen. Wie der Tag politisch in Großbritannien abgelaufen ist, dazu Gabi Biesinger.
2: Als Premierminister Keir Starmer in der 10 Downing Street seinen Rückzug vom Amt des Labour-Parteivorsitzenden und somit als Premierminister bekannt gab,
3: I will resign as leader of the Labour Party,
2: war der bei einer Nachwahl frisch gewählte Labour-Abgeordnete Andy Burnham in Manchester gerade auf dem Weg zum Bahnhof, um nach London zu fahren, wo er am Nachmittag als neuer Parlamentarier vereidigt wurde. Bei der Ankunft in London Euston bestätigte er, was er kurz zuvor auf der Plattform X geschrieben hatte, dass er sich wie erwartet um Starmers Nachfolge bewerbe, und er dankte Starmer für seinen Einsatz.
4: I made my statement praising the Prime Minister's dedication, service and confirmed that I will put myself forward.
2: Starmer hatte angekündigt, dass er die Regierungsgeschäfte bis zur Parlamentssommerpause weiterführen werde. Bis Anfang Juli können sich nun Konkurrenten um Starmers Nachfolge die notwendigen Mehrheiten in der Labour-Fraktion sichern und dann um den Posten des Premierministers ringen. Doch nachdem der zurückgetretene Gesundheitsminister Wes Streeting und die ehemalige Partei-Vizechefin Angela Rayner, denen ebenfalls Ambitionen auf den Top-Job nachgesagt wurden, ihre Unterstützung für Burnham bekundet haben, sieht es nach einem Durchmarsch für den ehemaligen Bürgermeister von Greater Manchester aus, meint nicht nur der Politikwissenschaftler Jonathan Tong von der Uni Liverpool.
5: Andy Burnham will almost certainly be declared the new leader of the Labour Party.
2: Schon am 16. Juli könnte Burnham die britische Regierung führen. Der 56-Jährige wird dem linken Parteiflügel zugerechnet, gilt als volksnah und punktete etwa mit einer Reform des Busverkehrs in der Metropole Manchester mit niedrigen Fahrpreisen, was ihm in den Medien den Spitznamen King of the North, König des Nordens, einbrachte. Ob das Erfolgsmodell aus der Region allerdings auch als landesweite Politik funktioniert, wird Burnham erst beweisen müssen, meint Politikwissenschaftler Tong. Wir wissen überhaupt nicht, was für ein Premierminister er wohl sein wird. In Manchester hat er private Investoren angezogen und das Wirtschaftswachstum war besser als andernorts. So konnte er als Mr. Nice Guy günstige Bustickets verteilen. Aber was er landesweit wirklich erreichen kann, das wird schon sehr bald skeptisch beäugt werden.
5: I think he's going to come under severe test very shortly.
2: Wenn Burnham in wenigen Wochen Starmers Nachfolger würde, dann wäre er der 5. britische Premierminister, der ins Amt kommt, in einem Zeitraum, in dem nur eine einzige Parlamentswahl stattgefunden hat. Das war 2024 und Labour gewann mit einem Erdrutschsieg. Doch der glücklose Keir Starmer konnte diesen Erfolg nicht ausspielen und zieht nun die Konsequenzen. Als in der konservativen Partei zwischen 2022 und 2024 die Premierminister von Johnson über Truss bis Sunak den Staffelstab parteiintern weitergaben, forderte Labour Neuwahlen. Und so ist es jetzt Nigel Farage, der Chef der rechtspopulistischen Reformpartei, der möchte, dass gewählt wird. Das Land liege am Boden, seine Partei sei bereit für eine Wahl und das Volk ja schließlich auch.
6: Britain is broken. We are ready for a general election. And I suspect many of you too are ready for a general election.
2: Reform führt in den Meinungsumfragen vor allen anderen Parteien. Und darum wird Burnham auf keinen Fall vorzeitige Neuwahlen riskieren, auch wenn diese vielen ungewählten Premierminister wie ein demokratisches Defizit wirken, meint Jonathan Tong.
5: There is a democratic deficit there, but it will be monumentally risky for Andy Burnham to go to the country.
1: Also an der Regierungsspitze wird es in Großbritannien einen Wechsel geben, der siebte innerhalb von 10 Jahren, seit sich die Briten für den Brexit entschieden haben. Was bedeutet ein so häufiger Wechsel an der Regierungsspitze für das Land? Und wie kommt es, dass Starmer, nachdem er in den vergangenen 2 Jahren viele Krisen ausgesessen und überstanden hat, jetzt plötzlich das Handtuch wirft? Über diese Fragen hat meine Kollegin Birgit Langhammer vom NDR mit Anthony Glees gesprochen, Professor für Politik an der University of Buckingham. Und was genau hat er zu einem solchen innerparteilichen Druck geführt, dass Starmer aufgeben lässt?
7: Die traurige Tatsache ist, dass Sir Keir zu viele unerzwungene Fehler gemacht hat. Er hat geweint heute Morgen, als er seinen Rücktritt annonciert hat. Aber weinen ist eigentlich nicht gut genug. Er hat das getan, was er eigentlich hätte tun müssen seit den Mai-Regionalwahlen in Großbritannien, wo Labour enorm verloren hat und Nigel Farages Reform enorm gewonnen hat. Das war eigentlich das Ende für ihn. Er ist ein schamloser, technokratischer Anwalt und hat nie eigentlich eine Verbindung zu den Wählern gefunden. Also Labour hat das Richtige gemacht und sieht in Andy Burnham, der sogenannte König des Nordens, ein möglicher Retter. Der ist ein charmanter Mann, ein sehr kluger Mann, war in Cambridge, hat Geschichte studiert und eben der kommt aus Brexit-Land, der kommt aus dem Norden. Und das haben wir in Makerfield gesehen, dass die Zwischenwahl, die er gewonnen hat, mit 55% der Stimmen, auch im tiefen Brexit-Land dort, hat Burnham eine Mehrheit gehabt, die mehr als die Stimmen für Reform und Restore. Das ist enorm wichtig, denn das bedeutet, dass er eventuell Labour zu einem Wahlsieg in 2 Jahren verhelfen kann.
8: Jetzt haben Sie den eventuellen, aber ja vermutlich auch neuen Premier Burnham ja schon angesprochen und auch schon dessen Stärken hervorgehoben. Was bedeutet denn jetzt ein solcher Wechsel? Was würde auch die Personalie Burnham für die Zusammenarbeit mit Europa bedeuten? Da plant man eigentlich einen EU-Großbritannien-Gipfel im Juli. Da hört man heute schon, oh, müssen wir gucken, ob wir den Termin noch halten. Aber was erwarten Sie für die weitere Zusammenarbeit?
7: Natürlich, jeder Mensch weiß, und Andy Burnham weiß das besser als die meisten, der eigentliche Grund von die Tragödie von Keir Starmer ist der Brexit. Also das ist der 6. Premierminister, seit der Brexit war. Brexit hat Großbritannien unregierbar gemacht, aus dem Grund, dass ohne Wirtschaftswachstum kann keine Regierung die Vertrauen der Bevölkerung haben. Aber obwohl es eine Mehrheit der Briten gibt und besonders eine große Mehrheit der Labour-Wähler gibt, die der EU wieder beitreten möchte, theoretisch, praktisch ist das, was für Großbritannien bereitstehen könnte, viel schlechter als das, was wir 2016 hatten und in den Mülleimer geworfen hat. Deswegen sage ich, Andy Burnham König aus dem Norden wird keine grundlegende Veränderung machen.
8: Also er muss offenbar vorsichtig agieren, auch mit seinen ersten Schritten. Jetzt haben Sie gerade die Rolle von Großbritannien in der EU angesprochen, aber rückwärts ist das ja auch durchaus ein Thema, denn mit Starmer hat auch die Bundesregierung gesagt, habe man in Großbritannien immer einen verlässlichen und engen Partner gehabt in außenpolitischen Fragen und gerade auch was die Ukraine betrifft. Haben Sie eine Idee, wie es rein zeitlich, rein technisch jetzt in den nächsten Wochen weitergeht? Ist da Downing Street Number 10 quasi leer?
7: Nein, leer ist es nicht. Also man muss unterscheiden zwischen die Führerschaft der Labour Party und das hat Keir Starmer aufgegeben, aber er bleibt Premierminister, bis ein neuer Führer der Labour Party gewählt wird. Und in einer Woche kann Burnham in Number 10 Downing Street sein. Es kann sein, dass Keir Starmer als Außenminister behalten wird, denn offenbar, das hat er ziemlich gut gemacht und war glücklich. Aber ob Burnham den Mut hat, grundsätzlich zu den Briten zu sagen, so wie es seit Brexit gegangen ist, geht nicht mehr. Und Starmer hatte auch nicht den Mut gehabt, zu den Linken in seiner Partei zu sagen, nein, wir brauchen mehr Steuern, die Verteidigung, das ist die erste Aufgabe jeder Regierung. Starmer konnte das nicht machen. Mal sehen, ob der König aus dem Norden besseren Glück hat.
1: Sagt Anthony Glees, Professor für Politik an der University of Buckingham.

0: Die Zeit, es ist 22 Uhr und 15.
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0: Finanziell sind sie nach eigenen Angaben quasi am Ende. Die Kommunen in Deutschland. Also die Kommunen am Limit, genauso heißt auch eine Aktion, die sie heute gestartet haben. Initiiert hat diese Aktion unter anderem der Städte- und Gemeindebund. Dessen Präsident in Nordrhein-Westfalen ist Tobias Stockhoff von der CDU, der Bürgermeister von Dorsten. Mit ihm hat die Kollegin Julia Barth vom WDR gesprochen. Sie wollte wissen, was die Situation in den Kommunen aus seiner Sicht besonders dramatisch macht.
2: Ja, so angespannt war die finanzielle Lage der Kommunen in Deutschland noch nie. Wir gehen Richtung, in Nordrhein-Westfalen alleine, in Richtung einer zweistelligen Milliardenzahl eines Defizits. Und in der Bundesrepublik liegt dieses Defizit noch wesentlich höher. Und man erkennt daran, dass im Prinzip die immer mehr durch den Bund übertragenen Leistungen, gerade im Sozialbereich, und dann am Ende auch nicht gegenfinanziert durch die Kommunen jetzt kompensiert werden müssen. Und die Kommunen sind dazu einfach nicht mehr in der Lage.
3: Jetzt haben wir hier ja nicht unendlich viel Einfluss darauf, also auch die Politik nicht, aus so einer Finanzkrise wieder rauszukommen. Das hat ja auch ganz viel mit der Weltwirtschaft zu tun. Trotzdem gibt es ein paar Kommunen, die gar nicht so schlecht dastehen. Wenn man sich nur mal die Pro-Kopf-Verschuldung anschaut, in Hilden zum Beispiel, Ratingen oder auch Gütersloh, ist die im NRW-Vergleich relativ gering. Machen die denn schon irgendwas besser, was sich andere Kommunen vielleicht abschauen können, oder sind die einfach nur, hatten die einfach nur Glück?
2: Also da steckt sicherlich auch gute Kommunalpolitik dahinter, gar keine Frage. Allerdings, wenn in Nordrhein-Westfalen von den rund 400 Kommunen, die wir haben, nur noch im niedrigen zweistelligen Bereich Kommunen, also Städte und Gemeinden, einen ausgeglichenen Haushalt in diesem Jahr haben, dann kann man, glaube ich, daran deutlich erkennen, dass es nicht nur in den Fehlern liegt, die vor Ort vielleicht gemacht wurden, auch in den vergangenen Jahren, sondern dass es in allererster Linie daran liegt, dass eben die Sozialausgaben aktuell die Kommunen erdrücken. Und da muss man sagen, dass jetzt ja inzwischen auch Bundesländer oder Kommunen aus Bundesländern einstimmen, aus Bayern beispielsweise, die so etwas wie Wirtschaftskrise oder Finanzkrise von Kommunen überhaupt nie in den vergangenen Jahrzehnten kannten.
3: Sie haben die Sozialausgaben angesprochen. Ein weiterer Posten, den die Bertelsmann Stiftung gerade ausgemacht hat, für den sehr, sehr viel Geld drauf geht, ist das Personal. Könnte man da nicht ran, bevor man jetzt irgendwie das Schwimmbad schließt oder die Schlaglöcher immer tiefer werden lässt?
2: Ja, das wenigste Personal beschäftigen die Kommunen für die sogenannten Freiwilligenleistungen, also die, die wir freiwillig selber in den Räten beschließen können, sondern für die Pflichtaufgaben. Und wenn wir natürlich für Sozialausgaben im Prinzip dann Ausgaben tätigen müssen, müssen diese ja vorher auch geprüft werden. Das heißt also, dafür muss Personal eingestellt werden. Neue Leistungen, beispielsweise OGS-Rechtsanspruch, dafür muss im Zweifel Personal eingestellt werden. Das muss verwaltet werden, das muss organisiert werden. Und deshalb gilt natürlich auf der einen Seite die Leistungsausweitung, die von Seiten des Bundes kam. Auf der anderen Seite natürlich auch sicherlich wünschenswert wäre jetzt noch Bürokratieabbau, weil dadurch könnte sicherlich dann auch Personal auf kommunaler Ebene eingespart werden.
3: Das ist ja zumindest mal in der Mache, aber was Sie ansprechen, mit dem sozusagen der Bund beschließt, die Kommune zahlt oder zumindest ein Teil davon, ist ja ein Problem, was viele mit der grundsätzlichen Struktur haben. Wenn wir mal aufs große Ganze gucken, was müsste sich denn ändern, damit die Kommunen nicht immer am Minimum kratzen?
2: Also hier ist sicherlich Nordrhein-Westfalen ein gutes Beispiel, denn in Nordrhein-Westfalen gibt es das sogenannte Konnexitätsprinzip. Das heißt, der, der es bestellt oder auch beschließt, der muss es am Ende auch bezahlen. Das heißt, wenn das Land Nordrhein-Westfalen eine neue Leistung beschließt, dann muss es die Kommunen eben auch finanziell ausstatten. Da gibt es sicherlich noch geringen Nachbesserungsbedarf, aber im Grundsatz funktioniert dieses Konnexitätsprinzip in Nordrhein-Westfalen. Und dieses Konnexitätsprinzip gibt es auf Bundesebene nicht. Das heißt, wenn der Bund beispielsweise sagt, OGS-Rechtsanspruch, dann müssen die Kommunen das am Ende selbst finanzieren, selbstständig sicherstellen. Und hier wird es eben deutlich, wir erwarten auch vom Bund das Konnexitätsprinzip. Das heißt, wenn er Musik bestellt, muss er sie auch bezahlen. Der Bundestag wird sich also zukünftig danach, wäre er sich sofort bewusst, wenn er etwas beschließt, dass er dafür dann auch die Milliarden selbstständig in den Bundeshaushalt einstellen müsste.
3: Jetzt würde ich mal vermuten, dass Sie als CDU-Politiker einen ganz guten Draht ins Kanzleramt haben. Jederzeit das, was er beschließt, kommt das denn da nicht an? Dringen Sie damit nicht durch mit diesem ja eigentlich so ganz nachvollziehbaren Vorschlag?
2: Also es steht sogar im Koalitionsvertrag. Allerdings glaube ich, dass das aktuell nicht auf Priorität 1 bei der Umsetzung im Koalitionsvertrag steht. Und da kann ich sagen, die gesamte kommunale Familie, egal welches Parteibuch sie besitzt, versucht dort aktuell Druck auf den Bund auszuüben. Und deswegen gibt es ja gerade diesen heutigen kommunalen Aktionstag Kommunen am Limit, um das eben ganz deutlich zu machen. Denn das ist am Ende eine unserer Kernforderungen.
0: Tobias Stockhoff von der CDU, Präsident der Städte- und Gemeindebundes in Nordrhein-Westfalen, hier in der ARD Infonacht. Deutschland ist im Babytief. Seit dem Zweiten Weltkrieg sind nicht mehr so wenige Kinder geboren worden wie im vergangenen Jahr. Vor allem im Osten schrumpfen die Geburtenzahlen. Und das bringt jetzt unter anderem die Kitas in Finanznot. Warum? Weil weniger Kinder für Kitas weniger Budget bedeuten und damit beginnen existenzielle Sorgen für die Träger. Thüringen versucht da jetzt einen Ausweg zu finden und hat deswegen eine Arbeitsgruppe gegründet. Was die Arbeitsgruppe tun will und wie die Probleme in Thüringen konkret aussehen, dazu Jan Breuer.
4: Samada ist Kreisstadt, hat 19.000 Einwohner. Die Kommune ist Träger von 5 Kindergärten. Einrichtungen im Wandel, weniger Anmeldungen. Und doch sagt Bürgermeister Ralf Haubold:
5: Wir haben kleinere Einrichtungen in 2 Ortsteilen. Da wird es ein bisschen kompliziert. Aber ich sehe mich nicht gezwungen, dass wir heute oder morgen oder im nächsten Jahr eine Einrichtung schließen müssen. Was einmal aber geschlossen ist, wird auch nie wieder aufmachen. Das muss man auch so deutlich sagen.
4: 2 Sätze für das Kernproblem. Wie lässt sich in Stadt und Land eine vielfältige Kindergartenlandschaft erhalten, wenn auf der anderen Seite die Anmeldungen deutlich zurückgehen? Von mehr als 18.000 Kindern im Jahr 2016 auf knapp 11.000 in diesem Jahr. Tendenz weiter sinkend. Mindestens bis 2030. So Prognosen des Statistischen Landesamtes. Dabei noch wichtig zu wissen, Träger finanzieren Kindergärten zum großen Teil über Landeszuschüsse, die wiederum gekoppelt sind in ihrer Höhe an die Belegungszahlen. Weniger Kinder, weniger Geld vom Land, schmalere Budgets der Träger. Und nun, was tun? Bildungsminister Christian Tischner hofft in dieser Frage auf ein Gremium, das sich das erste Mal seit Jahren wieder treffen wird. Die AG Zukunft frühkindliche Bildung.
6: Für uns ist es wirklich wichtig, ins Gespräch zu kommen, jetzt mit den Akteuren der Thüringer Kindergartenlandschaft, auch der frühkindlichen Bildung insgesamt. Und wir wollen bis zum Jahresende einen Zukunftsplan Kindergarten vorlegen.
4: 4 Punkte hat der Minister dafür definiert. Wie lassen sich Einrichtungen zukunftssicher finanzieren? Welche Kriterien sollen bei der Erreichbarkeit angelegt und welche Qualitätsstandards verpflichtend werden? Wie kann Sprachbildung besser gelingen? Ebenso der Übergang vom Kindergarten in die Grundschule. Am Tisch der AG werden Vertreter sitzen des Ministeriums, der Träger, der Landeselternvertretung und der Gewerkschaften. Verdi etwa kommt mit der Forderung nach verbesserten Personalschlüsseln. Madeleine Müller, die stellvertretende Bezirksgeschäftsführerin Thüringens.
7: Ganz konkret sagen wir, es braucht eigentlich einen angepassten Personalschlüssel von 1:2 bei den unter einjährigen Kindern, 1:3 bei den bis zu 3-Jährigen und 1:7,5 bei den bis zu 6-Jährigen in den Kindertageseinrichtungen. Natürlich kostet das Geld, aber das ist es auch wert.
4: Für die Träger von Kindertagesstätten ebenso interessant. Bleiben die Landeszuschüsse weiterhin eine Pro-Kopf-Pauschale oder wird die Finanzierung reformiert? Die AfD im Thüringer Landtag plädiert für eine Umstellung, gekoppelt an einen Maximalabstand. Danny Jankowski, der bildungspolitische Sprecher der Fraktion.
8: Dass man sagt, ein Kindergarten darf nicht länger als 10 Kilometer weit entfernt sein. Und dass dann die Kommunen oder die Träger, die dann so einen Kindergarten anbieten, anhand der tatsächlich bereitgestellten Plätze finanziert werden, nicht an den tatsächlich besetzten.
4: Allerdings, Vertreter der Landtagsfraktionen sind durch das Bildungsministerium nicht eingeladen in die Arbeitsgruppe, werden vor der Tür bleiben. Für Ulrike Große-Rötig, die bildungspolitische Sprecherin der Linken, maximal bedauerlich.
9: Prozesse, die schwierig sind, können immer nur gelingen, wenn Menschen miteinander im Gespräch sind.
4: Bis Herbst soll sich die Arbeitsgruppe mindestens 4-mal treffen, danach den Zukunftsplan Kindergarten vorlegen, der die Grundlage bilden wird für eine große Novelle des Thüringer Kita-Gesetzes. Und die soll spätestens im kommenden Jahr im Landtag diskutiert werden.
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0: Bei der Fußball-Weltmeisterschaft gibt es einen Spieler, der alle anderen überstrahlt und auch übertrifft, den argentinischen Superstar, nämlich Lionel Messi. Und der hat am Abend einen neuen Rekord aufgestellt, Max Seib.
10: Ja, Messi ist nun der alleinige WM-Rekord-Torschütze. Vor dem Turnier war das ja noch Miroslav Klose, doch schon im ersten Turnierspiel war Messi mit Klose gleichgezogen. Und jetzt in Spiel 2 heute Abend gegen Österreich legte der Argentinier noch nach. Aus Dallas, Michael Augustin.
11: Dallas feiert Lionel Messi. Er ist es, der mit seinen beiden Toren dafür sorgt, dass Argentinien gegen Österreich mit 2:0 gewinnt. In der 8. Minute schoss Messi einen Foulelfmeter neben das Tor. Aber in der 38. machte er das 1:0, seinen 17. WM-Treffer. Damit hat er Miroslav Klose endgültig abgehängt. Als Österreich dann nach 55 Minuten auch eine Chance hatte, Freistoß Sabitzer, Parade Martinez, schaltete Argentinien in den Verwaltungsmodus. Aber es gab noch einen Messi-Moment in der 5. Minute der Nachspielzeit. Das 2:0, der Endstand, der Siegtreffer.
10: Messi also mit seinen WM-Toren 17 und 18. Die bisherige Bestmarke von Miroslav Klose, die lag ja bei insgesamt 16 Toren. Und Klose hat auch schon reagiert. Messi ist für mich der beste Fußballer aller Zeiten. Glückwunsch, Champion, so Klose in der Süddeutschen Zeitung. Für die deutsche Mannschaft geht es am Donnerstagabend dann weiter gegen Ecuador. Das DFB-Team ist vor diesem letzten Gruppenspiel ja schon sicher Gruppensieger, muss aber einen Rückschlag verkraften, denn Innenverteidiger Nico Schlotterbeck wird bei dieser WM kein Spiel mehr machen können. Der Grund: ein Bänderriss im linken Sprunggelenk eben aus dem letzten Spiel gegen die Elfenbeinküste. Und diese Diagnose, die heute jetzt kam, die hat das deutsche Team schon getroffen, berichtet Tim Brockmeier.
12: Er redet gar nicht groß drumherum, sondern ist offen und ehrlich. Das WM-Aus von Nico Schlotterbeck, gibt Nadim Amiri zu, hat das DFB-Team getroffen.
13: Ja, war ein schockierender Moment für uns alle. Ein sehr trauriger Moment, weil Schlotti einfach ein sehr, sehr wichtiger Bestandteil der Mannschaft ist.
12: Emotional, aber auch sportlich ein Schlag für die Nagelsmann-Truppe. Schlotterbeck, der einzige Linksfuß-Innenverteidiger im DFB-Team. Der Spielaufbau wird sich ab sofort deutlich ändern. Es gilt, sich umzugewöhnen. Aber Nadim Amiri...
13: Wir haben Gott sei Dank genug Spieler auf dem Level, wo uns weiterhelfen können.
12: Antonio Rüdiger wird wohl, wie schon nach Schlotterbecks Auswechslung im Spiel gegen die Elfenbeinküste, der Ersatz werden. Vielleicht ganz gut, dass es jetzt im letzten Gruppenspiel gegen Ecuador sportlich um nichts mehr geht. Deutschland ist so oder so Gruppensieger, sich das Team also an die neue Situation gewöhnen kann. Der Bundestrainer wird das sportlich bedeutungslose Spiel wohl nutzen, um hier und da zu rotieren, wobei Nadim Amiri sehr klar sagt:
13: Wir müssen im Flow bleiben. Jeder Sieg tut uns gut. Es ist ein sehr, sehr wichtiges Spiel für uns. Wir gehen das Spiel so an, als wäre es ein Finale.
12: Trotzdem gut möglich, dass er und auch andere, die bisher eher auf der Bank saßen, Einsatzzeiten bekommen werden, dass Bundestrainer Nagelsmann eben die ein oder andere Position neu besetzt. In der Innenverteidigung muss er es ja leider so oder so.
10: Also ein spannender Blick auf die Aufstellung. Das letzte Gruppenspiel gegen Ecuador dann am Donnerstagabend. Anpfiff ist um 22 Uhr. Wir machen weiter mit einer Meldung aus der Fußball-Bundesliga. RB Leipzig hat einen neuen Trainer gefunden. Bei Leipzig übernimmt der frühere Bayern-Star Martin De Michelis. Er bekommt einen Zweijahresvertrag, das hat der Club heute bekannt gegeben. Die Leipziger hatten ja trotz einer erfolgreichen Bundesliga-Saison mit Platz 30 von ihrem bisherigen Trainer Ole Werner getrennt. Wir schauen zum Handball und dem THW Kiel. Der Verein ist ja unangefochtener Rekordmeister in der Bundesliga. Doch in den vergangenen 3 Jahren und ganz besonders in der abgelaufenen Saison lief es nicht gut, nicht so gut zumindest, wie sich die Kieler das vorgestellt haben. Und so hat der Verein jetzt die Reißleine gezogen und seinen langjährigen Cheftrainer Philipp Jiecher entlassen. Mehr von Thomas Kurs.
14: Geschäftsführer Viktor Schilagi bestätigte, dass die Entscheidung das Ergebnis einer 2-wöchigen Saisonanalyse sei. Dabei sei man zu dem Schluss gekommen, dass die Mannschaft neue Impulse und Veränderung brauche. Ausschlaggebend war vor allem die sportliche Entwicklung der vergangenen Monate. Der Rekordmeister spielte die schwächste Saison seit über 20 Jahren, verpasste zum 3. Mal in Folge die Champions League-Qualifikation und blieb in dieser Spielzeit ohne Titel. Jicher zeigte sich von der Entscheidung enttäuscht. Unter seiner Führung hatte der THW große Erfolge gefeiert – unter anderem den Gewinn der Champions League, 3 deutsche Meisterschaften und 2 Pokalsiege. Die Verantwortlichen kündigten an, Jicher in einem der kommenden Heimspiele offiziell vor dem Publikum verabschieden zu wollen. Die Nachfolge ist noch nicht final geregelt. Eine Entscheidung zum Zeitplan wollte der Verein nicht konkretisieren. Als heißer Kandidat gilt weiterhin der frühere Kieler Spieler Børge Lund. Der Norweger arbeitet aktuell beim Topclub Elverum. Eine Entscheidung könnte aber noch bis Ende der Woche fallen.
10: Das Ziel der Kieler also, schnell einen Nachfolger zu finden, um in der kommenden Saison dann wieder angreifen zu können.
0: Und das war der Sport mit Max Seib.
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1: Um 22.30 Uhr mit Klaas Christoffersen. Nach der Rücktrittsankündigung des britischen Premierministers Starmer braucht Großbritannien einen Nachfolger oder eine Nachfolgerin. Für das Amt kandidieren will Starmers parteiinterner Konkurrent Burnham. London-Korrespondentin Gabi Biesinger berichtet, wie jetzt der Zeitplan aussieht.
2: Das kann jetzt ziemlich schnell gehen. Also vorgesehen ist, dass ab 9. Juli sich mögliche Nachfolgekandidaten bewerben sollen. Die müssten mindestens 81 Fraktionsabgeordnete der Labour Party für sich gewinnen. Aber es sieht danach aus, als ob Andy Burnham, der ehemalige Bürgermeister von Manchester, tatsächlich der einzige Herausforderer bleibt. Und so könnte es dann sein, dass schon am 16. Juli Andy Burnham, wie das hier gesagt wird, gekrönt wird.
1: Die deutschen Kommunen haben vor einem finanziellen Zusammenbruch gewarnt. Sie rechnen damit, dass in den kommenden Jahren jährlich fast 30 Milliarden Euro fehlen. Zum heutigen Aktionstag Kommunen am Limit erklärten sie, dass sämtliche Reserven aufgebraucht seien. Selbst wirtschaftsstarke Gebiete seien mittlerweile betroffen. Mit dem Aktionstag wollen die kommunalen Spitzenverbände auf ihre angespannte Finanzlage hinweisen. Sie appellierten an Bund und Länder, Verantwortung zu übernehmen. Viele junge Menschen fühlen sich in der Debatte um den Wehrdienst übergangen. Das geht aus einer Online-Umfrage der Universität Hildesheim und der Goethe-Universität Frankfurt hervor. 4.000 Menschen zwischen 15 und 30 Jahren hatten daran teilgenommen. Knapp 3/4 der Befragten sind demnach der Ansicht, dass Meinungen junger Menschen zum Wehrdienst nicht ernst genommen würden. Junge Männer müssen einen Fragebogen zur Eignung für einen Dienst bei der Bundeswehr ausfüllen und sich mustern lassen. Eine allgemeine Wehrpflicht besteht nicht. Der US-Musikproduzent Clive Davis ist im Alter von 94 Jahren gestorben. Davis hatte Talente wie Janis Joplin, Whitney Houston, Bruce Springsteen und Alicia Keys entdeckt und gefördert. Aus New York, Giselle Uecker.
3: Sängerin Aretha Franklin nannte Davis mal den größten Plattenmann aller Zeiten. Der frühere Chef der Produktionsfirma Columbia Records prägte rund ein halbes Jahrhundert lang die Musikbranche in den USA. In die Musikbranche kam Davis durch einen Job als Rechtsberater beim Plattenlabel Columbia Records. Zu dieser Zeit schulte er sein musikalisches Gehör, indem er die Charts studierte und genau analysierte, was einen Song zum Nummer-1-Hit macht. Später gründete er dann sein eigenes Label Arista.
1: Das Wetter in Deutschland. In der Nacht überwiegend trocken, Tiefstwerte 22 Grad am Oberrhein bis 9 Grad in Nordfriesland. Morgen viel Sonnenschein, später im Süden kräftige Schauer und Gewitter mit Unwettergefahr. Höchstwerte 24 Grad in Neubrandenburg bis 36 Grad am Oberrhein. Am Mittwoch sonnig und trocken, im südlichen Bergland einzelne Schauer und Gewitter, 28 bis 38 Grad. Das waren die Nachrichten.
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4: A5 Karlsruhe Richtung Frankfurt. Die Strecke ist gerade zwischen Karlsruhe Nord und Bruchsal nicht gesperrt. Da gibt es 4 Kilometer Stau. Die A7, aber Kassel Richtung Hannover, ist zwischen Hildesheim-Drispenstedt und Rhein-Hannover Süd nach einem Unfall gesperrt. Die A8 Stuttgart Richtung München ist zwischen Mühlhausen und Merklingen wegen eines defekten Gefahrgut-LKW gesperrt. Dadurch Stau ab Kirchheim-Tech Ost. A9 Halle, Leipzig Richtung München zwischen Triptis und Schleiz 5 Kilometer Stau wegen Löscharbeiten. Die A14 Magdeburg Richtung Halle ist zwischen Schönebeck und Kalbe wegen eines umgestürzten LKW gesperrt. Dadurch gibt es dort Stau. Ein Hinweis, die Ortsdurchfahrt Löte ist für LKW gerade gesperrt. Die A44 Kassel Richtung Dortmund ist zwischen Soest und Werl Süd wegen Bergungsarbeiten gesperrt. Und das war's. Gute Fahrt.
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4: Mit Resa Waffer, guten Abend. Bezahlbarer Wohnraum für fast alle ein Dauerproblem. Auch für Firmen, die nämlich keine Mitarbeiter finden, weil es im Ort des Firmensitzes keinen bezahlbaren Wohnraum gibt. In Tübingen gehen darum 15 Unternehmen jetzt in die Offensive und bauen gemeinsam ein Haus für Mitarbeitende und Azubis. Thorsten Beik ist beim Spatenstich dabei gewesen und hat sich das Projekt in Tübingen angeguckt.
5: Bernhard Klein leitet eine Großmetzgerei mit 29 Filialen im Raum Reutlingen. Insgesamt hat er 340 Mitarbeitende und rund 20 Auszubildende. Für sein Unternehmen sucht er regelmäßig Nachwuchs, hat dabei aber immer häufiger ein Problem.
6: Wir finden Azubis in Deutschland schlecht, sehr, sehr schwer in unserer Branche. Das heißt, wir holen uns Azubis aus dem Ausland. Die müssen wir aber unterbringen und in Tübingen ist Wohnraum sehr teuer und sehr schwer zu finden. Ich möchte aber nicht alle unsere Azubis in Reutlingen konzentrieren, sondern ich möchte auch welche in Tübingen haben.
5: In Tübingen sind die Mieten jedoch noch mal deutlich höher als in der Nachbarstadt, für Klein nicht mehr leistbar. Die Lösung, anstatt auf dem umkämpften Wohnungsmarkt in Tübingen händeringend Räume zu suchen, baut er mit 14 anderen Unternehmen und mehreren Privatpersonen selbst neue Wohnungen. Geplant sind 69 Apartments, Kostenpunkt 13 Millionen Euro. Dank Landesfördermitteln in Höhe von 6 Millionen Euro ist das Projekt für die Unternehmer wirtschaftlich tragbar, erklärt Architekt Thomas Gaugel.
7: Diese Programmierung als Volkswohnung ist tatsächlich einzigartig. Wir fanden die Idee spannend, aus dem Bedarf resultierend, die die Firmen haben. Warum es nicht alle so machen, ist eine sehr, sehr gute Frage. Es hat sicher mit einer Förderlandschaft zu tun. Es hat aber auch natürlich mit der Bereitschaft einer Stadtverwaltung zu tun, Grundstücke mal ein Jahr zu reservieren, damit man in Ruhe ein Projekt entwickeln, aufsetzen kann.
5: In Tübingen hat die Stadt die Initiative übernommen. Baubürgermeister Kurt Zölke sieht zwar den großen Aufwand für die Verwaltung, aber es lohne sich.
8: Ich bin fest davon überzeugt, dass Kommunen einen Aufwand betreiben müssen, um das Thema in den Griff zu kriegen. Ich glaube gleichermaßen, dass sich dieser Aufwand wahnsinnig lohnt. Ich halte Wohnen für eine der ganz großen sozialen Fragen unserer Zeit. Ich glaube, dass es einen Einfluss auf ganz viele andere gesellschaftliche Themen hat. Und deshalb glaube ich auch, dass es sich lohnt, jede Minute, die wir da reingesteckt haben.
5: Die Eigentümer müssen die Miete für 40 Jahre deutlich unter der örtlichen Vergleichsmiete belassen. Das ist die Bedingung für die Förderung. Für die Bauherren wie Bernhard Klein ist das jedoch ein guter Kompromiss. So erhält er immerhin neuen Wohnraum in Tübingen für seine Auszubildenden aus Marokko, Algerien, Simbabwe oder Vietnam. Dafür lohne sich auch der Aufwand, extra Eigentümer und Vermieter in diesem Gemeinschaftsprojekt zu werden.
6: Das ist genau die Lösung für ein Problem, das ich akut jetzt gerade habe. Das war so eine Entscheidung von 10 Minuten zu sagen, da sind wir mit dabei und da machen wir mit.
5: Der Neubau für Azubi-Wohnungen in Tübingen, ein Konzept, das nicht auf die Schnelle das Wohnungsproblem in Baden-Württemberg lösen kann, aber die Zusammenarbeit zwischen Stadt und Unternehmen kann Vorbild für andere Landesteile werden.
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4: Pendler, die viel mit der Bahn unterwegs sind und Bahn-Nostalgiker, sind kaum an ihnen vorbeigekommen, an den Pommes im Bordbistro. Die Bahnpommes sind jetzt aber Geschichte. Nicht, weil die Bahn die selbst auf einmal nicht mehr lecker findet, sondern Grund für die Entscheidung ist ein Gesetz der Europäischen Union. Andreas Meyer-Feist erklärt es.
9: Keine Pommes in der Bahn. Für die einen ein großer kulinarischer Verlust, für die anderen eine willkommene Entlastung empfindlicher Nasen, wenn kein Duft nach Frittierte mehr durch den Gang zieht. Das ist aber nicht der Grund. Die Pommes wurden als Tiefkühlpack geliefert. Die Bahn reißt ihre alten Gefrierschränke aus den Bistroküchen raus. Neue gibt es nicht. Laut EU-Recht hätten die alten umweltfreundlich gemacht werden müssen. Neue Gefrierschränke gelten aber als sehr wartungsintensiv und teuer. Nun sollen es auch normale Kühlschränke tun, aber eben mit nichts Tiefgekühltem mehr. Treibende Kraft hinter dem Tiefkühl aus ist Virginijus Sinkevicius, heute Abgeordneter im EU-Parlament, vor 2 Jahren noch Ursula von der Leyens EU-Kommissar für Umwelt. Der litauische Politiker hatte sich stark gemacht für einen Stopp der klimaschädlichen Gase aus Kühlanlagen.
10: The figures are still too high.
9: Die Zahlen sind immer noch zu hoch. Vor 2 Jahren wurde eine neue EU-Verordnung beschlossen. Ab diesem Jahr 2026 gilt ein striktes Verbot für bestimmte Kältemittel oder sie werden extrem teuer. Die Bahn hat die Konsequenzen gezogen. Statt klassischer Pommes, die tiefgekühlt gelagert wurden, soll es Kartoffelecken aus Vakuumbeuteln geben, die auch in normalen Kühlschränken frisch bleiben. Bis 2050 sollen die Treibhausemissionen in der Europäischen Union auf Null gedrückt werden, so der ehemalige EU-Kommissionsvize Frans Timmermans. Und bei Klimaneutralität geht es um alle relevanten Schadstoffe. Die Umstellung in diesem Jahr läuft nicht nur bei der Bahn auf Hochtouren. Viele Branchen sind betroffen. Supermärkte müssen sich umstellen, wenn dort noch Kühltheken und Lager mit alten Gasen laufen. Die alten Anlagen müssen ausgetauscht werden mit alternativen Kältemitteln. Ab 2027 gibt es strenge Grenzwerte auch für Wärmepumpen. Als zukunftssicher gelten Geräte mit dem Kältemittel Propan. Der aktuelle Stand der Umrüstung lässt sich nur schätzen. Es gibt aber einige Zahlen der Verbände und des Bundesumweltministeriums. Die allermeisten neuen oder modernisierten großen Supermärkte und Discounter hätten inzwischen nachgerüstet. Bei kleineren Geschäften und Metzgereien soll die Umrüstungsrate aber noch nicht so gut ausfallen. Viele Händler befürchten Umsatzverluste durch den Umbau und nutzen recycelte Altkältemittel als Übergangslösung. Aber auch diese Option läuft bald aus. Bisher wurden schon viele Milliarden Euro investiert. Die Kosten pro Filiale werden auf bis zu 300.000 Euro geschätzt. Vor allem dort, wo auch die Truhen und Regale ausgetauscht werden müssen. Im Bordbistro der Bahn geht es nicht so aufwendig zu. Trotzdem, neue Tiefkühlgeräte gibt es nicht mehr. Und auch der Wunsch nach Eiswürfeln an heißen Tagen wird wahrscheinlich unerfüllt bleiben.
4: Viele Schulkinder auf dem Land fahren täglich mit dem Bus. Manche Kinder steigen außerhalb von Ortschaften aus, direkt neben Straßen mit Tempo 100. Die Haltestellen, die gelten von Behördenseite offiziell als sicher. Viele Eltern sehen das aber anders. Wie gefährlich sind jetzt Schulbushaltestellen auf dem Land? Nadine Zibo hat sich das mal in Bayern angeguckt.
11: Roman und Christine Plansky stehen an einer Startstraße. Ein Auto nach dem anderen rauscht an ihnen vorbei. Erlaubt ist hier Tempo 100.
12: Eigentlich ist es morgens noch viel schlimmer, weil die Leute alle ganz schnell in die Arbeit wollen. Also auch zum Teil auch heftig überholen, also wirklich auch ohne dass wir es sehen.
11: Und genau an dieser Straße ist auch die Bushaltestelle ihrer beiden neunjährigen Kinder, Marlene und Jonas.
12: Ja, ich kann sie nicht alleine lassen. Ich traue sie einfach nicht zu, leider, weil die spielen. Sie schalten den Kopf aus und dann kommen sie halt vielleicht auch ein bisschen auf die Straße und dann geht's halt leider dann vielleicht auch schnell.
11: Nach der Schule hält der Bus auf der gegenüberliegenden Seite. Die Kinder müssen also die Straße überqueren.
12: Also ich gehe ja jeden Tag mit runter an die Bushaltestelle. Bin jeden Tag dabei. Ich bin 10 Minuten, 15 Minuten, bevor das dann der Bus wieder kommt, bin ich schon da, damit ich hundertprozentig da bin.
11: Für die Eltern ist die Stelle zu gefährlich. Deshalb fordert Vater Roman Veränderung. Er stellt mehrere Anträge auf Geschwindigkeitsbegrenzung beim Landratsamt Rottal-Inn, der zuständigen Behörde. Die Haltestelle wird daraufhin geprüft, gemeinsam mit Polizei und Bauamt. Entscheidend sind unter anderem Sicht, Verkehr oder Unfallzahlen. Roland Fuchs von der zuständigen Verkehrsbehörde bewertet die Haltestelle so.
13: Es waren ein paar Unfälle, hauptsächlich Auffahrunfälle. Wir haben dann als Maßnahme festgelegt, dass wir einseitig eine durchgehende Mittellinie markieren. Ansonsten ist es eine vergleichbare Stelle wie hunderte andere auch.
11: Je nach Straßenform entscheidet das Landratsamt oder die Gemeinde. Jede Haltestelle wird einzeln betrachtet und genau dabei entsteht oft der Konflikt. Viele Eltern sehen die Gefahr im Alltag, Behörden fordern Belege. Das bayerische Innenministerium liefert den Rahmen für Verkehrssicherheit in Bayern. Auf BR-Anfrage betont es, Schulwegssicherheit sei ein Schwerpunkt. Eine pauschale Absenkung der Geschwindigkeit auf Landstraßen sei aber nicht die Lösung. Vor Ort bleibt es bei Einzelfallprüfungen. Im Landkreis Rottal-Inn muss sich Roland Fuchs um mehr als 1400 solcher Einzelfälle kümmern.
13: Wir sind auch dankbar, wenn wir Hinweise aus der Bevölkerung kriegen, wo eine Gefahrstelle ist.
11: Wie wichtig solche Hinweise sind, zeigen die Unfallzahlen. In Bayern gab es im vergangenen Jahr 66 Unfälle mit Kindern im Umfeld von Bushaltestellen. Einer endete tödlich. Familie Plansky hofft weiter, dass sich an ihrer Haltestelle etwas ändert. Bis dahin bleibt ihnen nur eine Lösung. Die Eltern sichern den Schulweg selbst. Jeden Tag.
4: In Berlin ist der Tag der deutschen Industrie gestartet. Die wichtigste industriepolitische Veranstaltung des Landes. Da beraten Vertreter aus Wirtschaft, Wissenschaft und Politik über die Zukunft des Industriestandortes Deutschland. Und um den Standort ist es wegen hoher Kosten, viel Bürokratie und starker Konkurrenz gerade nicht so gut bestellt. Aus Berlin, Jörn Kästen.
14: Die schlechte Nachricht gab es gleich zu Beginn. Nur noch 0,4% Wirtschaftswachstum prognostiziert der Bundesverband der deutschen Industrie in diesem Jahr, statt 1% zu Jahresbeginn. Bei der Industrieproduktion sieht es noch schlechter aus. Ein Rückgang von 2,8% im ersten Quartal gegenüber dem Vorjahr. Die deutsche Industrie schrumpft. Damit einhergehend Arbeitsplatzabbau, Insolvenzen und Investitionsentscheidungen zugunsten anderer Standorte. Bei einem Wachstum von unter 0,5% werde sich der Abbau ungebremst fortsetzen, warnte BDI-Präsident Peter Leibinger. Die Lage der Industrie sei kritisch, aber nicht hoffnungslos. Das Fundament sei intakt mit Weltklasseunternehmen, einem starken Mittelstand und gut ausgebildeten Fachkräften. Was fehle, sei die politische Richtung, um einen Weg aus der Krise zu finden. 2026 müsse ein Jahr des Aufbruchs werden, mit schnelleren Genehmigungen, weniger Bürokratie und bezahlbarer Energie. Eine deutliche Botschaft an Bundeskanzler Merz, der morgen beim Tag der Industrie erwartet wird.

0: Die Zeit, es ist 22 Uhr und 45.
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0: Wie erfolgreich laufen die Friedensgespräche zwischen den USA und dem Iran? Da hört man von unterschiedlichen Seiten unterschiedliche Zwischenschritte. Die USA haben zwar die Sanktionen auf iranisches Öl gelockert, aber immer noch herrscht auf der Straße von Hormus Stillstand. Patricia Werner berichtet aus Genf über den letzten Stand der Gespräche.
2: US-Vizepräsident Vance hat sich erstmals zu den Verhandlungen mit dem Iran geäußert. Vor seiner Abreise aus der Schweiz sagte er, die Gespräche seien gut vorangekommen. Es gebe noch viel zu tun, aber die USA seien sehr engagiert.
3: Wir haben eine sehr gute Grundlage für eine erfolgreiche endgültige Einigung geschaffen. Die endgültige Einigung ist das Haus. Wir haben das Fundament gelegt, auch wenn wir das Haus noch nicht gebaut haben. Ich halte es für wichtig, dass wir alle würdigen, wie viel wir bereits erreicht haben.
2: Mehrere Aspekte seien ihm dabei wichtig. Es müsse ein Weg gefunden werden, die Straße von Hormuz offen zu halten. Zudem sei ein wichtiges Ziel, die Gefechte zwischen Israel und der Hisbollah-Miliz dauerhaft zu beenden. Es werde viel Arbeit erfordern, bis die territoriale Integrität und Souveränität des Libanon sowie die Sicherheit Israels wirklich erreicht seien. Anschließend hob der US-Vizepräsident besonders hervor, dass Teheran zugestimmt habe, wieder Inspektoren der Internationalen Atomenergiebehörde in den Iran zu lassen. Das sei der erste Schritt zur dauerhaften Denuklearisierung oder dauerhaften Beendigung eines Atomwaffenprogramms im Iran. Dies ist aber weder von der IAEA noch vom Iran bestätigt worden. Der Sprecher des iranischen Außenministers Araghchi kommentierte die Gespräche auf der Plattform X lediglich mit diesen Worten. Die Grundlage der Vereinbarung sei das Prinzip Verpflichtung gegen Verpflichtung und die Islamische Republik Iran werde die Umsetzung der Verpflichtungen der Gegenseite genau überwachen. Sie werde alle ihre Hebel nutzen, dass diese eingehalten würden. Die zuständigen Vertreter der USA und des Iran sollen nun bei Arbeitsgesprächen in den kommenden Wochen Wege finden, um ein endgültiges Abkommen zum Ende des Irankriegs umzusetzen.
0: Ein dauerhaftes Friedensabkommen zwischen den USA und dem Iran scheint in greifbarer Nähe. Oder lässt Israel die diplomatische Annäherung auf den letzten Metern platzen? Das könnte passieren, denn die israelische Regierung, in der rechtsextreme Minister den Ton mit angeben, beharrt darauf, militärisch im Libanon so vorzugehen, wie sie es will. Und Iran will genau das mit einem Abkommen verhindern. Also wie groß ist die Bereitschaft, Israels einzulenken? Dazu aus Tel Aviv Jan-Christoph Kitzler.
4: Ob die Verhandlungen zwischen den USA und dem Iran ein Erfolg werden, ob es am Ende, um es mit Donald Trump zu sagen, einen Deal gibt, hängt von der Lage im Libanon ab. Das hatte das iranische Verhandlungsteam in der Schweiz deutlich gemacht und die Gespräche fast zum Scheitern gebracht. Für Israel zum Teil in rechtsextreme Regierung ist das keine einfache Situation, denn Truppen sind in den Süden des Libanon einmarschiert, haben dort hunderttausende Menschen vertrieben, Ortschaften zerstört und immer wieder Ziele bombardiert. Und doch hören die Angriffe der Terrormiliz Hisbollah nicht auf. 36 israelische Soldaten wurden getötet, seit die Kämpfe im März wieder begonnen haben. Das libanesische Gesundheitsministerium spricht im gleichen Zeitraum von mehr als 4.100 Toten auf libanesischer Seite. Das Problem, Donald Trump braucht Ruhe im Libanon für seine Verhandlungen und Israels Regierung will Stärke zeigen. Von dort kommen radikale Töne. Israels Minister für nationale Sicherheit Itamar Ben-Gvir hatte am Freitag auf der Plattform X geschrieben, der gesamte Libanon müsse so wörtlich in Flammen aufgehen und für jede Träne einer israelischen Mutter müssten tausende libanesische Mütter weinen. Heute Morgen klang Ben-Gvir im israelischen Radio so. Wir müssen Trump umarmen, ihm Danke sagen, aber auch, Mr. President, bei allem Respekt, das ist unsere Angelegenheit, das gehört uns. Wir können keiner Feuerpause im Libanon zustimmen, wir können keiner Einschränkung unseres militärischen Handelns im Libanon zustimmen. Verteidigungsminister Israel Katz und Premier Benjamin Netanyahu hatten klargestellt, dass sich Israels Armee nicht aus der sogenannten Sicherheitszone im Südlibanon zurückziehen werde. Benjamin Netanyahu erklärte bei einer Veranstaltung in Jerusalem:
5: We change Israel's security doctrine.
4: Wir haben Israels Sicherheitsdoktrin verändert. Wir ergreifen die Initiative. Wir greifen an, wir überraschen und wir greifen jene Feinde an, die unsere Vernichtung, die uns töten wollen. Wir greifen sie an, bevor sie dazu die Gelegenheit haben. Wer Hebräisch kann, kennt den Spruch, töte sie zuerst. Das klingt nicht nach Deeskalation. Danny Danon, der Israel als Botschafter bei den Vereinten Nationen vertritt, mit seinen Forderungen. Hisbollah darf nicht dorthin zurück, wo sie vorher war. Jeden Tag decken wir noch mehr von ihren Plänen auf, was an Waffen in die Region gekommen ist, entgegen Entscheidungen des UN-Sicherheitsrats und entgegen Abkommen, die in der Vergangenheit unterschrieben wurden mit verschiedenen Partnern. Daher ist für uns die Realität vor Ort wichtiger als jedes Treffen oder jeder internationale Mechanismus. Nicht nur in der israelischen Regierung, auch in der Bevölkerung herrscht große Verunsicherung mit Blick auf die USA. Einerseits weiß man darum, wie isoliert Israel international ist und wie wichtig die USA als mit Abstand wichtigster strategischer Partner. Israel ist nicht nur militärisch von den USA abhängig. Doch wie viel ist diese Partnerschaft noch wert, da die Stimmung offenbar nicht nur beim US-Präsidenten, sondern auch in großen Teilen der US-Bevölkerung gekippt ist? Yossi Schein, Professor an der Tel Aviv University, im Sender Reshet Bet. Das Standing von Israel, der zionistische Ethos, der Ethos von Israel als demokratisches Land und als Seniorpartner der USA, nicht nur strategisch, sondern auch in den Werten, all das ist so gut wie weg, bei Demokraten und Republikanern. Gute Beziehungen zu den USA sind für Israel auch eine Frage der Sicherheit. Und gleichzeitig muss Benjamin Netanyahus Regierung vor der Parlamentswahl im Herbst Stärke zeigen. Vermutlich wird sie in den nächsten Tagen und Wochen die Grenzen im Libanon austesten, möglicherweise provoziert von der Hisbollah.
0: Er ist der wohl berühmteste Notenbanker der Welt gewesen, Alan Greenspan. Er ist jetzt im Alter von 100 Jahren gestorben. Fast zwei Jahrzehnte lang, von 1987 bis 2006 nämlich, hat Greenspan an der Spitze der US-Notenbank Fed gestanden. In der Zeit hat die US-Wirtschaft eine ihrer längsten Aufschwungphasen erlebt. Ein Nachruf von Martin Gansemeyer.
6: Stets die politische Unabhängigkeit der Notenbank verteidigt zu haben, gilt als wichtigste Errungenschaft der langen Amtszeit Greenspans. Schmerzlich zu spüren bekam dies Anfang der 90er Jahre der damalige US-Präsident George Bush Senior. Bushs Drängen auf niedrigere Leitzinsen ignorierte Greenspan, um eine drohende Inflation zu verhindern, erklärte Greenspan-Biograf Sebastian Mallaby in einem CBS-Interview.
7: Fed Independence in the United States.
6: Greenspan hat die Unabhängigkeit der Fed geschaffen. Er machte Bush klar, wenn das Weiße Haus ihm auf die Nase haut, dann würde er doppelt zurückschlagen. Greenspan gelang, was damals wenige für möglich hielten, eine weiche Landung der US-Wirtschaft ohne Rezession. Vielen Amerikanern galt der Notenbankchef fortan als Magier der Märkte. Ihm und nicht dem damaligen US-Präsidenten Bill Clinton sei zu verdanken, dass die 90er Jahre zu einem Jahrzehnt des kontinuierlichen Wachstums wurden. Wenn sich Greenspan zur Wirtschaftslage äußerte, meist nuschelnd und in schwer verständlichem Greenspeak, dann hingen weltweit Wirtschaftsexperten an seinen Lippen. Einige Greenspan-Deuter glaubten sogar, am Gewicht seiner Aktentasche erkennen zu können, ob eine Leitzinssenkung bevorstand. Die Wahrheit war viel einfacher, verriet Greenspan 2019 in einem Bloomberg-Interview. Der Umfang meiner Aktentasche hing davon ab, ob mir meine Frau Lunch gemacht hatte oder nicht, so Greenspan damals. Seine Frau ist die bekannte Fernsehjournalistin Andrea Mitchell, mit der er viele Jahre eine feste Größe im gesellschaftlichen Leben der US-Hauptstadt war. Geboren wurde Alan Greenspan in Washington Heights im Norden von Manhattan, wo damals viele jüdische Einwandererfamilien lebten. Schon in der Schule zeigte er eine ungewöhnliche Begabung für Mathematik und Musik. Zunächst studierte er an der berühmten Juilliard School of Music. Dann stieg er um auf Volkswirtschaft. Seine Fähigkeit, riesige Zahlenkolonnen so auszuwerten, dass er zutreffende Einschätzungen über die Konjunktur geben konnte, machte ihn schnell zu einem wohlhabenden Wirtschaftsberater. Lange Zeit stand Greenspan den Republikanern nahe. Er glaubte an die Selbstheilungskräfte des Marktes und lehnte zu viel staatliche Regulierung ab. Das wurde ihm am Ende seiner Karriere zum Verhängnis. Greenspan war sich der Gefahren durch Blasenbildung an der Börse bewusst, sagt Buchautor Sebastian Mallaby. Aber anders als in seinem entschlossenen Kampf gegen Inflationsgefahren wollte Greenspan nichts tun, um frühzeitig etwas Luft aus der Blase zu lassen. Hätte er die Blase zum Platzen gebracht, hätte er sich gegen die öffentliche Meinung stellen müssen. Er hätte sagen müssen, eure Aktienfonds zur Altersvorsorge sind überbewertet. Aber er galt als Maestro und dieses Image wollte er nicht riskieren.
7: And he didn't want to spoil that.
6: Zwei Jahre nach Greenspans Rücktritt als Notenbankchef brach das Kartenhaus zusammen. Es kam zur weltweiten Finanzkrise. Der Maestro Greenspan war plötzlich der Sündenbock. Fortan trat Greenspan bescheidener auf. In einem Fernsehinterview gestand er 2013, Wirtschaftswissenschaft sei eigentlich eine ungenaue Wissenschaft.
1: Kultur.
0: Einer der bekanntesten Gegenwartsautoren Polens hat ein neues Buch veröffentlicht. Szczepan Twardoch heißt er, 46 Jahre alt. Sein neuester Roman heißt Sehnsucht. Worum es da geht, dazu Peter Helling.
8: Der Mann hat ein Problem. Erwin Piontek ist Rentner und er hat den Sinn im Leben verloren. Seine Sehnsucht treibt ihn aufs Schiff. Er will die Welt umsegeln. Also bricht der ehemalige Bergmann eines Tages auf, verlässt seine Frau, kauft sich ein Segelboot und sticht in See. Besser, er sticht in den Stausee.
9: Aufs Meer wollte Erwin ja gar nicht. Daran dachte er jetzt. Er nahm die Turnschuhe aus dem Segelsack, weil er das Deck nicht mit den harten Sohlen seiner Alltagsschuhe beschmutzen wollte. Die raue, rutschfeste Farbe blätterte hier und da schon ab. Dann ging er auf sein Boot, sein Schiff, die letzte Hoffnung auf Leben. Auf den Funken.
8: Monatelang segelt er auf dem kleinen schlesischen Stausee von Rybnik im Kreis, um auf genauso viele Seemeilen zu kommen, die es bräuchte, die Erdkugel zu umrunden. Erwin Piontek wird ein Medienstar. Seine Aktion geht viral. Sein Boot wird umlagert.
9: Er verjagte die Wilden, stieß sie mit seinem Paddel weg, wenn sie zu nahe kamen. Und sie filmten das unbeirrt und freudig, weil sie in Gedanken schon ausrechneten, wie viel Klicks ihnen das einbringen würde. Und das waren viele.
8: Das Besondere an dem Roman von Szczepan Twardoch, er schreibt sich als Autor mit in seine Geschichte hinein. Er steht am Ufer, beobachtet den skurrilen Seefahrer. Und es wirkt fast so, als würden die Kreisbewegungen Erwins eine untergründige Maschine in Gang setzen, die Zeit und Raum durcheinander wirbelt. Denn plötzlich ist derselbe Erwin im Jahr 1905 gelandet.
9: Sagen wir also, Erwin Piontek sei der gleiche Mensch, die Welt aber, die für ihn existiert, existiere anders, weil Erwin Piontek anders existiert. Sagen wir, Erwin Piontek liege auf der Erde und die Erde sei rot, aber nicht von Blut.
8: Jetzt ist er ein schlesischer Soldat im Dienst der deutschen Besatzungsmacht im damaligen Deutsch-Südwestafrika. Wir begleiten den Soldaten in seine Gefangenschaft durch Widerstandskämpfer aus dem Volk der Nama. Der blonde Schlesier sieht, wie die deutsche Kolonisation in dem Land wütet. Und noch eine dritte Zeitebene eröffnet der Autor. Die spielt in der unmittelbaren Zukunft, 2031, 3 Jahre nach den sogenannten Ereignissen von 2028, womit ein fiktiver russischer Überfall auf Polen und Mitteleuropa gemeint ist. Eine düstere, aber auch karikaturenhafte Dystopie. Erwin sieht dem aktuellen Machthaber des neu gegründeten Volksstaates Polen wie aus dem Gesicht geschnitten ähnlich und wird als Doppelgänger etabliert.
9: Sagen wir, auf diese Weise sei ich, Erwin Piontek, zum Herrscher des Volksstaates Polen geworden. Eines vom Krieg zerstörten, verarmten, gerade so funktionierenden Landes im russischen Einflussbereich.
8: Eine Politikfarce, die an Charlie Chaplins Der große Diktator erinnert. Sehnsucht ist ein Roman im Konjunktiv. Ein

0: Stärke. Leider vergisst man die Konstruktion dieses atemlosen Buchs in keiner Sekunde. Es wirkt wie eine virtuose Groteske unserer krisenhaften Zeit, in der alles gleichzeitig zu existieren scheint, Vergangenheit und Zukunft. Aber ein Roman, der berührt, der Identifikation schafft, entsteht dadurch nicht. Erwin Piontek bleibt mit all seinen Facetten ein Mann ohne Gesicht.
1: Sehnsucht, so heißt der neue Roman von Szczepan Twardoch, ist bei Rowohlt erschienen, hat gut 220 Seiten und kostet 24 €. Übersetzt aus dem Polnischen hat ihn Olaf Kühl.

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1: Um 23 Uhr mit Klaas Christoffersen. Nach der Rücktrittsankündigung des britischen Premiers Starmer hat sich ein möglicher Nachfolger in Stellung gebracht. Andy Burnham, ein parteiinterner Kritiker Starmers, hat angekündigt, bei der Wahl zum neuen Labour-Chef anzutreten. London-Korrespondentin Marike Aden mit Details zu Burnham.
2: Andy Burnham, der hat den Spitznamen König des Nordens. Er hat in Manchester, wo er Bürgermeister war, eine sehr erfolgreiche Wirtschaftspolitik gemacht. Er hat jetzt dadurch, dass er die Nachwahl am Donnerstag so klar gegen einen Reform UK-Kandidaten gewonnen hat, die Aura eines Siegers. Er ist sehr beliebt auch im Land, nicht nur in der eigenen Partei. Und deshalb glauben viele, dass jetzt es vielleicht gar keinen weiteren internen Herausforderer bei Labour geben wird. Zwischen dem 9. und 17. Juli müsste sich da jemand melden. So oder so gilt als sehr sicher, dass der nächste Premierminister, der hier in die Downing Street einzieht, Andy Burnham heißt.
1: Die US-Regierung hat Sanktionen gegen iranische Ölprodukte vorerst ausgesetzt. Das teilte das amerikanische Finanzministerium mit. Der Schritt sei in dem Rahmenabkommen geregelt, das die USA und Iran vergangene Woche abgeschlossen hätten. Demnach sind in den kommenden 2 Monaten Importe von Öl aus dem Iran erlaubt. In diesem Zeitraum verhandeln beide Länder über ein endgültiges Friedensabkommen. In Griechenland ist ein großer Wald- und Buschbrand ausgebrochen. Das Feuer brennt in der Nähe einer Autobahn zwischen Athen und Thessaloniki. Die Straße musste deshalb laut Medienberichten gesperrt werden. Mehr als 100 Feuerwehrleute sind demnach im Einsatz, außerdem 11 Löschflugzeuge und 3 Hubschrauber. Der Brand ist bereits der 2. große Waldbrand dieses Jahr. Bei der Fußball-Weltmeisterschaft startet in diesen Minuten das Spiel Frankreich gegen Irak. Schon am Abend hat sich Argentinien gegen Österreich durchgesetzt. Aus dem ARD-WM-Team Michael Küster.
3: Lionel Messi ist bislang der Ausnahmespieler dieser Weltmeisterschaft. Beim 2:0 seiner Argentinier erzielte der 38-Jährige erneut alle Tore für den Titelverteidiger und ist jetzt mit insgesamt 18 Treffern alleiniger WM-Rekordtorschütze. Argentinien steht mit diesem Sieg vorzeitig im 16. Finale. In derselben Gruppe treffen um 5 Uhr früh Algerien und Jordanien aufeinander. Beide dürfen sich nach ihren Auftaktniederlagen keinen Ausrutscher mehr erlauben. Außerdem kann ab 2 Uhr Norwegen mit Superstar Erling Haaland die K.O.-Runde klarmachen. Voraussetzung dafür ist ein Sieg über den Senegal.
1: Das waren die Nachrichten. Das Wetter in Deutschland. In der Nacht überwiegend trocken, Tiefstwerte 22 Grad am Oberrhein bis 9 Grad in Nordfriesland. Morgen viel Sonnenschein, später im Süden kräftige Schauer und Gewitter mit Unwettergefahr. Höchstwerte 24 Grad in Neubrandenburg bis 36 Grad am Oberrhein. Am Mittwoch sonnig und trocken, im südlichen Bergland einzelne Schauer und Gewitter, 28 bis 38 Grad und auch am Donnerstag viel Sonne bei 22 bis 39 Grad. Es ist 23.03 Uhr.
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4: Die A4 Görlitz-Dresden ist zwischen Kodersdorf und Niederseifersdorf wegen Wartungsarbeiten noch bis 5 Uhr früh gesperrt. Die A8 Salzburg Richtung München ist zwischen Neunkirchen und Bergen wegen einer Nachtbaustelle bis 5 Uhr früh gesperrt. Die Umleitung führt über die U6, U8 und die U10. Die A8 Stuttgart Richtung München ist zwischen Mühlhausen und Merklingen wegen eines defekten Gefahrgut-LKW gesperrt. Dadurch Stau ab Kirchheim-Tech-Ost. A9 Halle-Leipzig Richtung Nürnberg zwischen Dittersdorf und Schleiz 5 Kilometer Stau nach einem Unfall.

0: Die A14 Magdeburg Richtung Halle ist zwischen Schönebeck und Kalbe wegen eines umgestürzten LKW gesperrt. Die A44 Kassel Richtung Dortmund ist zwischen Soest und Werl Süd wegen Bergungsarbeiten gesperrt. Die A71 Suhl Richtung Erfurt ist zwischen Suhl, Zellamelis und Oberhof wegen Tunnelwartungsarbeiten bis 6 Uhr gesperrt. Und noch eine Meldung für Berlin. Die A111 Charlottenburg-Dreieck-Oranienburg ist zwischen Waldmannsluster Damm und Schulzendorfer Straße in beiden Richtungen bis 5 Uhr früh wegen einer Brandschutzübung gesperrt. Ihnen eine gute und vor allem sichere Fahrt.
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0: Aus dem Studio von NDR Info in Hamburg. Mein Name ist Reza Wafer. Guten Abend. Marode Straßen. Geschlossene Freibäder und überlastete Ämter. Die Städte und Gemeinden schlagen Alarm. Mit einem bundesweiten Aktionstag warnen die Kommunen vor dem finanziellen Kollaps. Weil die Kassen leer sind, fordern sie Soforthilfe von Bund und Ländern. Wie die Lage ist, beschreibt Claudia Kalisch, die Oberbürgermeisterin in Lüneburg, die gleichzeitig auch Vizepräsidentin des Deutschen Städtetags ist, so.
2: Wir stehen mit dem Rücken an der Wand. Für 25 bundesweit haben wir 30 Milliarden Defizit in den Kommunen. Für 26 rechnen wir mit 35 Milliarden. Und die Ursache dafür sind eine Vielzahl von nicht ausreichend finanzierten Aufgaben, die wir vom Bund und Land bekommen.
0: Sagt Claudia Kalisch, Oberbürgermeisterin in Lüneburg und Vizepräsidentin des Deutschen Städtetags. Ja, und darum sehen sich die Kommunen am Limit. Genauso heißt auch der Aktionstag. Wie sehr die Kommunen am Limit sind, das schildert gleich der Bürgermeister von Lüneburg. Vorher aber der Kollege Jakob Meyer über den Aktionstag und den Warnungen der Kommunen vor einem Finanzkollaps.
3: Sinkendes Schiff, Verschiebebahnhof 5:05. Die Kommunalvertreter formulieren drastisch, um die schwierige finanzielle Lage von Deutschlands Städten, Landkreisen und Gemeinden zu veranschaulichen. Fürs laufende Jahr und die zwei kommenden Jahre rechnen die Kommunen mit Defiziten von jeweils knapp 30 Milliarden Euro. Die Rücklagen sind vielerorts vollständig aufgebraucht, sagt der Präsident des Deutschen Landkreistages Achim Brötel. Die Zinsausgaben gingen steil nach oben.
4: Wir dürfen uns nicht an schlechte Zahlen gewöhnen. Wenn Gebäude und Straßen anfangen zu bröckeln, dann bröckelt auch das Vertrauen der Menschen in die Handlungsfähigkeit des Staates.
3: Denn die spüren die Finanznot vielerorts längst, weil Schulen und Kitas nicht modernisiert, Straßen nicht repariert werden, weil Schwimmbäder und Bibliotheken geschlossen werden müssen und sich Kommunen die Obdachlosenhilfe oder die Sportförderung nicht mehr leisten und den Nahverkehr nicht länger bezahlen können. Leipzig musste den Neubau der Musikschule streichen, sagt Oberbürgermeister Burkhard Jung, gleichzeitig Städtetagspräsident.
5: Wir müssen strukturell dieses Land anders aufstellen, indem die kommunale Ebene behandelt wird als gleichberechtigter Partner auf Augenhöhe für staatliche Leistung. Und das passiert nicht.
3: Jung beklagt, dass nach dem Willen von Bund und Ländern die Kommunen einspringen müssten, wenn für staatliche Leistungen nicht genügend Geld da ist. Er nannte es nicht hinnehmbar, dass beispielsweise die Sozialämter einen Großteil der Pflege finanzierten. Die geplante Pflegereform bringe für die Kommunen keine Entlastung, sondern 1 Milliarde Euro mehr Kosten. Städte, Landkreise und Gemeinden warnen außerdem vor Mehrbelastungen durch die anstehende Krankenhausreform und die Reform der gesetzlichen Krankenversicherung. Sie fordern, die Kommunalfinanzen sofort wirksam zu stabilisieren und die Kosten in den Sozialversicherungen zu begrenzen, anstatt ständig neue Versprechen zu machen. Wer bestellt, solle auch bezahlen, hieß es. Stattdessen verschiebe der Bund seit vielen Jahren Lasten auf die Kommunen, erklärte Landkreistagspräsident Brötel. Renten, Kranken- und Pflegeversicherung seien durch massive versicherungsfremde Leistungen belastet worden, also durch Leistungen, die über den eigentlichen Zweck der jeweiligen Sozialversicherung hinausgehen und nicht durch Versichertenbeiträge finanziert werden. Aber die Bundespolitik, so Brötel, bringe nicht den Mut auf, das zu ändern.
4: Und jetzt wackelt dieses System. Das wird zunehmend instabiler, deswegen habe ich vorhin gesagt, Flickschusterei. Man müsste wirklich ehrlich sein und sagen, wir nehmen diese versicherungsfremden Leistungen aus diesen Versicherungssystemen raus.
3: Brötel verwies auf die Mütterrente, die betroffenen Frauen 20 Euro im Monat bringe und unter dem Strich 5 Milliarden Euro koste. Das könne sich der Staat im Moment nicht leisten. Mit einem Aktionstag Kommunen am Limit wollen Städte und Gemeinden auf ihre desolate Finanzlage aufmerksam machen. Sie ist am Donnerstag auch Thema beim Treffen von Bundeskanzler Friedrich Merz mit den Ministerpräsidentinnen und Präsidenten der Länder.
0: Ja, und das war am Abend auch schon Thema in den ARD-Tagesthemen, nämlich die Frage, ob Deutschland etwas in Gang kommt. Susanne Stichler hat in den Tagesthemen mit Peter Leibinger gesprochen. Er ist Präsident des Bundesverbandes der deutschen Industrie. Und ihre Frage war genau diese, ob er das Gefühl hat, dass etwas in Gang kommt in Deutschland.
6: Ja, auf jeden Fall. Also es ist ja alles relativ in unserem Leben. Und gemessen an den letzten 12 Monaten plus ein paar ist in den letzten 2-3 Monaten doch einiges passiert. Und jetzt gerade dieser Tage, also im Grunde seit diesem Wochenende mit den Gerüchten zur Rentenreform, hat man das Gefühl, da entsteht Momentum.
7: Wir kommen gleich nochmal auf die Rentenreform. Sie fordern ja heute auch ein großes Gesamtreformpaket. Was muss denn unbedingt drin enthalten sein, damit die Industrie da auch mitgeht?
6: Also ich denke, zwei Aspekte muss man sehen. Auf der einen Seite, wenn ich sage, wir brauchen ein Gesamtpaket, meine ich damit, dass dieses Vorgehen, dass man einzelne Reformen versucht, einzeln zu diskutieren und dann jeweils Cherrypicking, also ich pick mir raus, was mir passt und versuche die anderen Dinge zu verhindern, das findet statt und das schadet. Ein Gesamtpaket würde dieses verhindern. Zweitens glaube ich, dass ein Gesamtpaket auch eine Geschichte erzählen würde über, was müssen wir in unserem Land tun, um wieder wettbewerbsfähig zu werden. Denn das ist das eigentliche Problem. Wir haben ganz entscheidend an Wettbewerbsfähigkeit verloren und deswegen leidet die Industrie, leidet die Wirtschaft und damit langfristig auch unser Land.
7: Also wenn Sie diese Geschichte dann erzählen könnten bei Ihren Industrieunternehmen, dann würden die mitgehen und auch sagen, wir setzen das jetzt auch um, wenn die Reformen kommen?
6: Ja, ich denke schon. Aber ich sage dazu, die Geschichte muss natürlich von der Politik, von der Regierung erzählt werden. Und da vom Bundeskanzler, das ist eine seiner Kernaufgaben, dass er uns nicht nur Reformen erklärt, sondern dass er uns auch erklärt, was ist der Sinn? Für was für ein Land, das wir da erhalten und bauen wollen, tun wir dies? Und wie ich sagen würde, die Beantwortung dieser Sinnfrage, die fehlt bis jetzt. Und deswegen fehlt auch das Commitment, der Wunsch mitzumachen.
7: Hätten Sie da einen Nachhilfevorschlag an den Kanzler in Sachen Sinn?
6: Ach, ich glaube, das ist nicht so schwer, das zu erklären. Wir haben, wie ich finde, ein wunderbares Land. Und wir hatten heute beim Tag der Industrie ein Gespräch mit der Maria Kolesnikova, der belarussischen Widerstandskämpferin, die uns erklärt hat, ich habe meinen Freiheitsbegriff in Deutschland kennengelernt. Und für diese Freiheit muss man kämpfen. Die muss man sich bewusst machen, dass man sie hat. Aber wenn man sie hat, dann lohnt sich dafür auch einen Preis zu bezahlen. Und im Grunde ist das die Geschichte, die wir erzählen könnten, für ein gutes Leben in einem guten Deutschland.
7: Ich habe es gerade schon angekündigt. Kommen wir mal konkret zur Rentenreform. Da liegen ja jetzt die Eckpunkte vor. Wie schauen Sie aus der Arbeitgeberperspektive drauf? Die Sozialabgaben werden ja dann auch wohl weiter steigen, auch weil ja in die kapitalgedeckte Rente eingezahlt werden muss.
6: Ja, aber ich will jetzt genau das nicht tun und aus Arbeitgeberseite das Ding zerpflücken. Das ist ja genau der Fehler, der in der Vergangenheit auch immer passiert ist, dass einzelne Interessensgruppen sagen, guck, das gefällt mir nicht und jenes gefällt mir nicht. Ich finde, man sollte sehen, das ist ein gutes Gesamtpaket, das ist auch ein mutiges Gesamtpaket. Das enthält Zumutungen für alle Seiten, aber es enthält auch ganz wesentliche Dinge, wie Sie haben es genannt, die kapitalgedeckte erste Säule ist ein wichtiger Schritt, den wir seit 30 Jahren mindestens vor uns herschieben und jetzt könnte es gelingen und ich wünsche unserer Regierung, dass sie das jetzt nicht aufschnürt und dieses Cherrypicking macht, sondern dass sie das Ding zusammenlässt und so durchbringt.
7: Schauen wir noch mal kurz auf die Zahlen. Sie haben heute die Konjunkturprognose des BDI für das laufende Jahr deutlich gesenkt, von 1% auf 0,4. Ja, ist der Wirtschaftsstandort weiter in freiem Fall, wie Sie es schon mal gesagt haben?
6: Ja, das war eine drastische Formulierung, um Aufmerksamkeit zu erwecken. Aber wir sind tatsächlich in einer schweren Krise. Wir sind nach allen Indikatoren in der schwersten Krise der Nachkriegszeit. Wir haben seit 7 Jahren kein Wachstum mehr in diesem Land. Und das Ergebnis ist von diesen 0,4% Wachstum, die vielleicht noch kommen in diesem Jahr, dass wir weiter Arbeitsplatzabbau in der Industrie haben werden. Wir werden weiter Pleiten haben in der Industrie. Und vor allem, und das Schlimmste aus meiner Sicht, ist, dass keine Investitionen in Deutschland stattfinden. Die deutschen Unternehmen, die im Ausland gutes Geschäft haben, die investieren halt auch im Ausland, aber nicht mehr in Deutschland.
7: Ja, viele sagen ja immer wieder, Deutschland werde zum Industriemuseum, es wandern alle ab oder hören auf. Was sagen Sie denen?
6: Ich glaube nicht, dass diese Gefahr droht, dass wir ein Museum sind, sondern dass wir ein halbleerer Laden sind. Wir werden tolle Unternehmen weiterhin in Deutschland haben, die erfolgreich sind. Die Bruchlinie Erfolg und Misserfolg geht mitten durch die Industrie, mitten durch die Gesellschaft. Aber was wir nicht übersehen dürfen, ist, dass wenn dann einige wenige Firmen übrig bleiben in einem Meer der Verzweiflung, um es ein bisschen drastisch auszudrücken, dann werden wir nicht mehr das Land haben, das wir heute haben, und diese Firmen werden langfristig dann auch nicht bleiben können.
0: Sagt Peter Leibinger, Präsident des Bundesverbands der deutschen Industrie, in den ARD-Tagesthemen.

0: Die Zeit, es ist 23 Uhr und 15.
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0: Die Katze ist wohl schon aus dem Sack. Morgen Vormittag kommen die offiziellen Vorschläge zur Zukunft der Rente. Das politische Berlin hat nämlich schon mal sich warm gestritten. Erste Leaks aus der Rentenkommission schlagen hohe Wellen. Am Nachmittag sind darum sogar Gewerkschaften und Arbeitgeber zu einem Blitztreffen beim Kanzleramtschef angetreten. Der Countdown läuft also, bis alle Einzelheiten bekannt gegeben werden.
2: Die Uhr tickt langsam runter. Am Dienstag um 9 Uhr übergeben die 13 Mitglieder der Rentenkommission im Kanzleramt ihre Vorschläge an Friedrich Merz und Sozialministerin Bärbel Baas. Der Abschluss einer monatelangen Arbeit außerhalb des Rampenlichts. Aber obwohl die Uhr noch tickt, kursiert bereits seit Tagen eine Liste mit 33 Empfehlungen durch das Regierungsviertel und die Medien.
3: Ich habe den Bericht selbst auch noch nicht gesehen,
2: sagt Tim Klüssendorf, der Generalsekretär der SPD.
3: Natürlich haben wir jetzt wahrgenommen, welche Forderungen dort auch schon in die Öffentlichkeit getragen worden sind.
2: Beispielsweise das Ende für die abschlagsfreie Rente mit 63. Deren Abschaffung könnte die Rentenkasse jährlich um rund 10 Milliarden Euro entlasten, so hat es das Deutsche Institut für Wirtschaftsforschung DIW berechnet. Ebenfalls auf der Liste eine stufenweise moderate Erhöhung des Renteneintrittsalters, gekoppelt an die Lebenserwartung. Und eine neue Kapitalrente, finanziert durch zusätzliche Beiträge der Arbeitnehmer und Arbeitgeber. Geld, das am Kapitalmarkt angelegt wird. Eine Empfehlung erfreut SPD-Generalsekretär Klüssendorf besonders. Eine Erwerbstätigenversicherung, in die alle einzahlen.
3: Und so wie ich wahrnehme, hat die Rentenkommission dort auch ein deutliches Statement zu verfasst. Das betrifft dann selbstständige Politikerinnen und Politiker, aber auch neue Beamtinnen und Beamte. Und ich glaube, dass für uns auch gerade ein Schwerpunkt in den nächsten Wochen dann darauf liegen muss.
2: Grünen-Parteichef Felix Banatschak ist nicht begeistert, dass die Empfehlungen vorzeitig durchgesickert sind.
4: Ich finde das nur in Teilen verantwortungsbewusst.
2: Schließlich sei die Rente für die Menschen ein sensibles Thema.
4: Das Wichtigste, was die Bundesregierung und was die Koalitionsfraktionen deswegen in dieser Woche liefern müssen, und das ist meine zentrale Erwartung, ist Klarheit und Orientierung, was aus diesen Vorschlägen der Regierungskommission, der Rentenkommission jetzt eigentlich wird.
2: Die AfD spricht davon, die Vorschläge der Rentenkommission würden zum Teil ihre Handschrift tragen. Das sei kein Zufall. Die Linke im Bundestag bezeichnet die Empfehlungen als massives Kürzungsprogramm, das vor allem Menschen mit niedrigen Einkommen hart treffen werde. Kritik kommt auch vom Sozialverband Deutschland. Er hält vor allem den Einstieg in eine Kapitaldeckung für bedenklich. Vorsichtiges Lob kommt dagegen von Caritas-Präsidentin Eva-Maria Welskop-Deffer. Für sie stimmt die Zielrichtung, während sich Arbeitgeberpräsident Rainer Dulger mehr Ambition hätte vorstellen können. Lars Klingbeil, der Vizekanzler von der SPD, konnte nach eigenen Angaben erst einen Teil des Berichtes lesen.
5: Nur ich sage Ihnen auch, das ist schon mal für mich ein Wert an sich, wenn 13 Menschen aus unterschiedlichen Richtungen, auch Politikerinnen und Politiker aus unterschiedlichen Ecken, und die bilden die ganze Spannbreite dieser Koalition ab, wenn die zu gemeinsamen Vorschlägen kommen. Das ist in Zeiten wie diesen ein Wert an sich.
2: Und deswegen habe er hohen Respekt vor der Arbeit, die dort geleistet wurde, betonte Klingbeil.
0: Morgen werden die Vorschläge zur Zukunft der Rente vorgestellt. Dagmar Pepping war das. Die große Hitze im Moment, die lockt viele von uns ans Wasser. Gern auch in Elbe, Rhein oder Isar. Aber das Baden in Flüssen kann lebensgefährlich sein. Am vergangenen Wochenende endete der Ausflug an den Rhein bei Biblis in Südhessen für drei Männer tödlich. Ein erfahrener 50-jähriger Schwimmer kam nicht zurück, zwei junge Nichtschwimmer gingen sofort nach dem Sprung unter. Welche unsichtbaren Gefahren unter der Wasseroberfläche lauern, hat mein Kollege Oliver Glab mit Michael Hommann besprochen. Er ist Präsident der DLRG in Hessen.
6: Die Gefahren sind insbesondere eine schnelle Strömung. Die haben wir im Rhein. Und der Rhein ist natürlich eine Bundeswasserstraße. Das ist so vergleichbar mit einer Bundesautobahn. Das heißt, auf der einen Seite haben wir eine schnelle fließende Wassermenge, die dort unterwegs ist. Auf der anderen Seite große Schiffe. Und die Schiffe machen dann nochmal eine Bewegung ins Wasser, die für viele nicht abschätzbar ist.
7: Und was die Strömungen angeht, auch wer gut schwimmen kann, hat keine Chance, gegen eine Strömung anzukommen?
6: Nein, da haben Sie wirklich keine Chance. Es ist keine normale Strömung, die einfach so immer geradeaus fließt, sondern durch die Einbauten ins Wasser, durch Buhnen, durch kleine Wehre haben Sie eine Verwirbelung unter Wasser und die haben teilweise einen Sog, der geht tatsächlich senkrecht nach unten und Sie werden dann nur 3-4 Meter nach unten gezogen und dort wieder rauszukommen, braucht es wirklich Übung und die haben die wenigsten.
7: Welchen Eindruck haben Sie? Überschätzen sich viele Menschen womöglich, was ihre Schwimmfähigkeiten angeht? Trauen sie sich mehr zu, als sie können?
6: Das ist insbesondere zum Beginn der Badesaison immer ein Thema, dass Menschen sich überschätzen. Zum Ende der Badesaison, Richtung August, September, wird das dann besser. Die wenigsten üben und trainieren das Schwimmen. Das ist anders wie bei Skikursen oder beim Fahrradfahren. Und das macht die große Gefahr aus. Überschätzung, Leichtsinn, vielleicht der eine oder andere alkoholische Genuss, der im Vorfeld dann dazugekommen ist. Und man will es Freunden und Bekannten zeigen. Und jetzt ganz dramatisch der Vorfall in Biblis mit 2 Nichtschwimmern, die in den Rhein gegangen sind. In Summe sind das die großen Gefahrpunkte.
7: Die meisten Menschen, die bei Badeunfällen ums Leben kommen, sind Männer. Ist das Zufall oder hat das einen besonderen Grund?
6: Das ist das, was ich eben schon sagte. Da ist dann auch ein bisschen Leichtsinn dabei, ein vielleicht nicht zurückstecken wollen, dass man nicht so gut schwimmen kann. Und das erleben wir leider jedes Jahr wieder. Und das ist dann der Punkt, wo unsere ehrenamtlichen Kräfte dann ja quasi in ihrer Freizeit Menschen suchen müssen.
7: Gerade bei Extremtemperaturen ist ja allein schon der Sprung ins Wasser eine Herausforderung für den Körper. Was kann da passieren?
6: Da passieren viele Dinge im Körper gleichzeitig. Die Haut will weniger stark durchblutet werden. Im zweiten Punkt, und das ist der dramatische, rufen die Muskeln im Grunde genommen nach vermehrtem Blut. Das heißt, auf der einen Seite bekommt das Herz den Impuls, schneller zu schlagen und gleichzeitig weniger zu schlagen. Und das bringt das Herz dann im wahrsten Sinne des Wortes aus dem Takt.
7: Gerade am Rhein gibt es jedes Jahr Badeunfälle, bei denen Menschen zu Tode kommen. Deshalb haben schon mehrere Städte am Rhein entlang, wie zum Beispiel Düsseldorf, Köln oder Neuss, das Schwimmen im Fluss verboten. Wäre das aus Ihrer Sicht auch eine Maßnahme für Hessen?
6: Wir könnten das probieren. Die Kollegen in Nordrhein und Westfalen, die sind dort teilweise erfolgreich. Aber auch dort gab es am vergangenen Wochenende trotz der ausgesprochenen Badeverbote wieder Badeunfälle.
0: Sagt Michael Hohmann, Präsident der DLRG in Hessen. Wer in Deutschland neue Radwege bauen will, der braucht vor allem eins: Geduld für die Bürokratie. Bundesweit verzögern viele behördliche Prüfungen immer wieder wichtige Bauprojekte. Darunter auch strenge Artenschutzprüfungen. Auf der Insel Rügen gehen die Planer beim Radwegeausbau jetzt einen völlig neuen Weg. Um teure Verzögerungen zu vermeiden, schicken sie einen Hund auf die Trasse. Der Spürhund soll geschützte Arten aufspüren. Lars Engelbrecht ist dabei gewesen.
8: Unterwegs mit Artenspürhund Albert. Er ist zwischen Karow und Prora auf Rügen unterwegs. Hier ist der Bau des nächsten Abschnitts für einen Fahrradweg geplant. Entlang der Landesstraße 293. Dort, in einem für sie günstigen Unterholz, soll es aber auch die streng geschützte seltene Haselmaus geben. Ob das wirklich so ist, soll Dackel Albert klären, so Nadja Valenta, Umweltschutzbeauftragte des Straßenbauamtes in Stralsund.
9: Hier wissen wir aus jüngeren Funden, dass die Haselmaus hier vorkommen kann und wollten das eben überprüfen lassen, weil wenn sie vorkommt, hat das Konsequenzen für die weitere Planung, für die Genehmigungsplanung, für die Maßnahmen, die wir vor Ort dann ergreifen müssen.
10: Wollen wir mal gucken, was wir hier haben?
8: Der bestellte Sachverständige Danny Bohler aus Triebsees gibt seinem Hund den Zielgeruch vor die Nase.
10: Und los.
8: Haselmausfell.
10: Genau, wenn der Hund jetzt was riecht, dann setzt er sich hin.
8: Danny Bohler lässt seinen Albert nicht aus den Augen. An der 25 Meter langen orangenen Leine läuft der 4-jährige Dackel vorne weg. Bohler trägt Warnweste und hat Warnschilder aufgestellt. Der Straßenlärm macht Albert nichts aus.
10: Wir haben jetzt hier einmal 12.000 Quadratmeter und diese kleine Fläche von eben 3.000 Quadratmeter. Wobei das hier die interessanteste für die UNB und für das Straßenbauamt ist. Und Albert ist in der Lage, den Geruch zu suchen, den ich ihm vorhalte. Das können 500.000 verschiedene Gerüche
8: sein. Nicht weit weg von der Straße, an einem umgekippten Baumstamm, setzt sich Albert plötzlich hin.
10: Hier ist was? Das ist ja klasse. Das ist ja klasse. Ganz toll. Oder auch nicht. Für den Radweg.
8: Nadja Valenta vom zuständigen Straßenbauamt wird diesen Fund in die Planung des Radweges einbeziehen. Was das konkret für die Haselmaus bedeutet, ob sie möglicherweise umgesiedelt werden muss, ist noch offen.
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0: Und da gucken wir jetzt mal nach Philadelphia. Da wird gespielt. Es sah lange so aus, als wird da nicht gespielt. Moritz Kühn, oder?
11: Ja, vor der Partie zwischen Frankreich und dem Irak wurde vor heftigen Gewittern im Umfeld des Stadions gewarnt. Eine Verzögerung des Anpfiffs schien möglich, aber der Ball rollt seit 23 Uhr deutscher Zeit, also seit rund 25 Minuten. Frankreich mit einem 3:1-Sieg gegen Senegal in die WM gestartet, will heute nachlegen und es sieht auch gut aus für die Franzosen, denn sie führen mit 1:0. Martina Knief bringt uns auf den aktuellen Stand.
12: Der Irak liegt also zurück und wir gucken jetzt nochmal auf das Spiel hier mit den Franzosen. 1:0 führt Frankreich also durch den Treffer von Kylian Mbappé aus der 14. Spielminute. Das ist sein 15. Tor bei einer Fußball-Weltmeisterschaft, sein 100. Länderspiel in der Summe. Und die Franzosen, da hier gerade Trinkpause in Philadelphia ist, führen verdient gegen das Team aus dem Irak, das zum zweiten Mal bei einer Fußball-Weltmeisterschaft dabei ist. Jetzt schon das erste Mal wechselt Ayem Hussein, der Kapitän, muss raus dafür. Kommt dann der Spieler Al-Alahamid rein. Das ist natürlich auch nochmal eine Schwächung. Der Kapitän verletzt vom Platz. Frankreich führt gegen den Irak mit 1:0.
11: Soweit Martina Knief, die die Partie zwischen Frankreich und dem Irak beobachtet. Sie können die Partie auch live im Ersten sehen oder in voller Länge auf sportschau.de hören. Der neue WM-Rekordtorschütze heißt Lionel Messi. Der Argentinier hat den Deutschen Miroslav Klose überholt und als erster überhaupt sein 17. und 18. WM-Tor erzielt. Und zwar beim 2:0-Sieg gegen Österreich. Wahnsinn. Argentinien ist damit vorzeitig in der K.O.-Phase dabei. Die Österreicher, trainiert von Ralf Rangnick, müssen dagegen zittern.
13: Das eine zweite Tor war mit Sicherheit 1:1. Da waren wir schon auch ein bisschen selber dran beteiligt in der Entstehung des Tores. Ansonsten war das ein richtig guter Auftritt, ein mutiger Auftritt mit viel Power, mit viel Engagement. Und auch taktisch hat die Mannschaft das über weite Strecken richtig gut gemacht. Hatten die Großchance durch Patrick Wimmer kurz vor Schluss mit dem Kopfball, den Ausgleich zu machen. Aber ich sag mal so, mit einem 1:0 hätte ich mich noch leichter getan und hätte ich besser leben können. Dieses zweite Tor war schon sehr ärgerlich.
11: Die Österreicher spielen am kommenden Sonntag zum Gruppenabschluss um 4 Uhr am frühen Morgen deutscher Zeit gegen Algerien. Bei dieser WM nicht mehr auf dem Platz stehen wird der deutsche Nationalspieler Nico Schlotterbeck. Der Innenverteidiger hatte sich beim 2:1-Erfolg gegen die Elfenbeinküste verletzt. Jetzt gab es die bittere Diagnose Bänderriss im linken Sprunggelenk. Das bedeutet WM aus für ihn. Tim Brockmeier mit den Reaktionen.
14: Es hat uns schockiert, weil Schlotti ein brutal wichtiger Spieler für uns ist. Die Aussage von Nadim Amiri lässt keine zwei Meinungen zu. Das WM-Aus von Nico Schlotterbeck trifft das DFB-Team emotional, aber auch sportlich. Der einzige Linksfuß-Innenverteidiger in der Mannschaft muss ersetzt werden. Der deutsche Spielaufbau wird ab sofort ein anderer sein. Jonathan Tah und Antonio Rüdiger wohl die beiden, die die deutsche Abwehr jetzt bilden werden. Amiri aber will nicht nur Trübsal blasen. Es ist irgendwie auch Motivation, sagt er. Wir werden jetzt für ihn spielen und für ihn versuchen, so weit wie möglich zu kommen. Mit Blick auf das anstehende Spiel gegen Ecuador gibt es aus Amiris Sicht auch keine zwei Meinungen. Auch wenn es sportlich um nichts mehr geht, Deutschland ist in jedem Fall Gruppensieger, sagt er, wir gehen das Spiel an, als würde es um alles gehen, wir wollen gewinnen und im Flow bleiben.
11: Am Donnerstag um 22 Uhr deutscher Zeit ist Anpfiff. Das DFB-Team ist schon als Gruppensieger für das 16. Finale qualifiziert. 8 WM-Spiele für Argentinien hat Martin De Michelis gemacht. Mittlerweile ist er aber nicht mehr Spieler, sondern Trainer und hat nun einen Vertrag bis 2028 beim Bundesligisten RB Leipzig unterschrieben. Thorsten vom Wege mit mehr Infos.
15: Zuletzt war der Argentinier beim spanischen La Liga-Club RCD Mallorca tätig. De Michelis, der als Spieler unter anderem bei Atletico Madrid, Manchester City und lange Jahre für den FC Bayern München gespielt hatte, begann seine Tätigkeit an der Seitenlinie als Co-Trainer beim FC Malaga und anschließend in verschiedenen Nachwuchsteams der Münchner. De Michelis tritt in Leipzig die Nachfolge von Ole Werner an, der RB vor der letzten Saison übernommen und die auf vielen Positionen neu formierte Mannschaft auf Anhieb zu Platz 3 in der Meisterschaft geführt hatte. Trotz des Erreichens aller ausgerufenen sportlichen Ziele waren Werner und sein Trainerteam aber vor wenigen Tagen von ihren Aufgaben entbunden worden.
11: Und noch diese Meldung vom Tennis. Die frühere Wimbledon-Siegerin Markéta Vondrousova aus Tschechien ist für 4 Jahre gesperrt worden. Grund? Eine verweigerte Dopingprobe im Dezember vergangenen Jahres. Sie selbst hat das mit einer Angststörung erklärt. Laut ihrer Aussage soll ein Dopingkontrolleur am späten Abend an ihre Tür geklingelt haben, ohne sich ordnungsgemäß auszuweisen. Gegen die 4-Jahres-Sperre kann die Tennisspielerin noch Berufung einlegen. Und bei der Fußball-WM führt weiterhin Frankreich gegen den Irak 1:0.
0: Vielen Dank, Moritz Kühn.

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1: Um 23.30 Uhr mit Olaf Knapp. Nach der Rücktrittsankündigung des britischen Premierministers Starmer braucht Großbritannien einen Nachfolger oder eine Nachfolgerin. Für das Amt kandidieren will Starmers parteiinterner Konkurrent Andy Burnham. London-Korrespondentin Biesinger berichtet, wie jetzt der Zeitplan aussieht.
2: Das kann jetzt ziemlich schnell gehen. Also vorgesehen ist, dass ab 9. Juli sich mögliche Nachfolgekandidaten bewerben sollen. Die müssten mindestens 81 Fraktionsabgeordnete der Labour Party für sich gewinnen. Aber es sieht danach aus, als ob Andy Burnham, der ehemalige Bürgermeister von Manchester, tatsächlich der einzige Herausforderer bleibt. Und so könnte es dann sein, dass schon am 16. Juli Andy Burnham, wie das hier gesagt wird, gekrönt werden könnte.
1: Die deutschen Kommunen haben vor einem finanziellen Zusammenbruch gewarnt. Sie rechnen damit, dass in den kommenden Jahren jährlich fast 30 Milliarden Euro fehlen. Zum heutigen Aktionstag Kommunen am Limit erklärten sie, dass sämtliche Reserven aufgebraucht seien. Selbst wirtschaftsstarke Gebiete seien mittlerweile betroffen. Mit dem Aktionstag wollen die kommunalen Spitzenverbände auf ihre angespannte Finanzlage hinweisen. Sie appellierten an Bund und Länder, Verantwortung zu übernehmen. In Frankreich war es heute so heiß wie noch nie zuvor im Monat Juni. Laut Wetterdienst lag der Mittelwert aus Tages- und Nachttemperaturen am frühen Abend bei 29,2 Grad. Der bisherige Juni-Höchstwert war im vergangenen Jahr gemessen worden. Frankreich ächzt seit der vergangenen Woche unter der Hitzewelle. Heute war mehr als die Hälfte des Landes von der höchsten Hitzewarnstufe Rot betroffen. In vielen Regionen kletterte das Thermometer auf über 40 Grad. Der US-Musikproduzent Clive Davis ist im Alter von 94 Jahren gestorben. Davis hatte Talente wie Janis Joplin, Whitney Houston, Bruce Springsteen und Alicia Keys entdeckt und gefördert. Aus New York, Giselle Uecker.
3: Sängerin Aretha Franklin nannte Davis mal den größten Plattenmann aller Zeiten. Der frühere Chef der Produktionsfirma Columbia Records prägte rund ein halbes Jahrhundert lang die Musikbranche in den USA. In die Musikbranche kam Davis durch einen Job als Rechtsberater beim Plattenlabel Columbia Records. Zu dieser Zeit schulte er sein musikalisches Gehör, indem er die Charts studierte und genau analysierte, was einen Song zum Nummer-1-Hit macht. Später gründete er dann sein eigenes Label Arista.
1: Das Wetter in Deutschland. In der Nacht ist es überwiegend trocken, Tiefstwerte 22 Grad am Oberrhein bis 9 Grad in Nordfriesland. Morgen dann viel Sonnenschein, später im Süden kräftige Schauer und Gewitter mit Unwettergefahr, Höchstwerte 24 Grad in Neubrandenburg bis 36 Grad am Oberrhein. Das waren die Nachrichten.
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4: Es wird deutlich ruhiger auf den Straßen. Die A8 Stuttgart Richtung München ist aber zwischen Mühlhausen und Märklingen wegen eines defekten Gefahrengut-LKW weiterhin gesperrt. Dadurch gibt es Stau ab Eichelberg. Die A14 Magdeburg Richtung Halle ist zwischen Schöneberg und Kalbe wegen eines umgestürzten LKW auch weiterhin gesperrt. Und die A44 Kassel Richtung Dortmund ist zwischen Soest und Werl Süd wegen Bergungsarbeiten weiterhin gesperrt. Ihnen eine gute Fahrt.
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4: Mit Resa Waffa. Guten Abend. Mehr als 1500 Tage Krieg in der Ukraine. Und viele Soldaten stehen seit Tag 1 ohne Pause an der Front. Kiew zieht jetzt die Reißleine bei der Mobilmachung. Eine neue Militärreform soll den Dauereinsatz der Truppen beenden. Wer kämpft, kann künftig feste Vertragslaufzeiten wählen und bekommt das Recht auf eine Auszeit. Die Reaktion dazu aus der Ukraine hat unser Korrespondent Florian Kellermeier.
5: Viele ukrainische Soldaten kämpfen seit über 4 Jahren an der Front, manche sogar noch länger. Denn schon vor 12 Jahren begann Russland einen Krieg im Donezk-Becken, zum Teil mit Hilfe der dortigen Bevölkerung. Eine schreiende Ungerechtigkeit, dass diese Soldaten nicht ersetzt werden und in der Regel die Armee auch nicht verlassen können. So sehen es viele, die jeden Tag ihr Leben riskieren. Verteidigungsminister Mikhailo Fedorov, seit Jahresbeginn im Amt, will das ändern. Die Reform, die er vorgestellt hat, sei der erste Schritt für mehr Gerechtigkeit, sagte er dem Fernsehsender 1+1. Wir sind in eine Situation geraten, in der wir eine Herzoperation vornehmen müssen, ohne das entsprechende Besteck zu haben, ohne Licht und die notwendigen Spritzen. Aber du musst das tun, damit das Herz weiter schlägt. Mit der Metapher will Fedorov sagen, die Reform bedeutet nicht, dass langgediente Soldaten einfach abtreten können. Sie sollen vielmehr, wie alle anderen, nur einen neuartigen Vertrag mit der Armee unterschreiben können. Der garantiert ihnen, dass sie nach einer bestimmten Zeit entlassen werden. Frontsoldaten müssen noch mindestens 10 Monate kämpfen, je nach Dienstjahr. Soldaten mit weniger Risiko noch mindestens 2 Jahre. Er werde so einen Vertrag wahrscheinlich unterschreiben, sagt Andriy, 34 Jahre alt, Kommandeur einer Einheit, die Drohnen abwehrt. Da gibt es die Perspektive auf eine temporäre Freistellung. Man kann dann mit der Familie einfach wegfahren, nach Odessa, ins Karpatenvorland, sich ausruhen, wirklich ausruhen, vergessen, dass Krieg ist, damit der Kopf etwas abkühlen kann. Die Einheit von Andriy verteidigt die Stadt Saporizhia im Südosten der Ukraine, nur einige Dutzend Kilometer von der Front entfernt. Tag und Nacht kämen die russischen Drohnen, die es abzuwehren gilt, immer und immer mehr. Doch es gibt auch massive Kritik an der Reform des Verteidigungsministers. Ein Vorwurf: Die Soldaten werden zwar entlassen, aber nur für eine bestimmte Zeit. Danach können sie wieder eingezogen werden. Die Pause vom Krieg soll mindestens 6 Monate betragen. Diejenigen, die schon lange in der Armee sind, werden länger geschont. Der Hauptvorwurf aber lautet: Wer schon jahrelang dient, sollte eigentlich sofort entlassen werden. Das gehe nicht, meint Verteidigungsminister Fedorov. Natürlich wäre es gerecht, diejenigen sofort zu entlassen, die seit 2014 oder auch seit 2022 oder 2023 dienen. Aber was passiert dann auf dem Schlachtfeld? Diese Soldaten sind das Rückgrat unserer Armee. Sie halten die Front. Sie haben Erfahrung und lernen neue Rekrutierte an. Neue Soldaten sollen nach und nach die Altgedienten ersetzen. Die Armee will sie mit deutlich mehr Geld als bisher locken. Infanteristen an vorderster Front sollen monatlich umgerechnet 5.800 Euro verdienen, bei besonders gefährlichen Einsätzen noch mehr. Das werde auch mehr ausländische Staatsbürger dazu bringen, sich der ukrainischen Armee anzuschließen, meint Fedorov.
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4: Schlechte Ernten durch das Wetter, veränderte Gesetzeslagen und ansteckende Krankheiten im Tierbestand. Die Schweinehalter in Deutschland, die stehen vor Herausforderungen. Um über den Umgang mit diesen Marktbedingungen zu beraten, haben sich die Halter zu einer Aussprache in Münster getroffen. Die Hintergründe von Marie Rothers.
6: Die Schweinehalter stecken mitten in der Krise. Die Grillsaison läuft auf Hochtouren, eigentlich eine Zeit, in der die Landwirte viel Geld verdienen können. In diesem Jahr sind die Erzeugerpreise allerdings tief im Keller. Ein weiterer Faktor sorgt bei vielen Landwirten für Kopfschmerzen und für steigende Kosten. Neue Auflagen zur Steigerung des Tierwohls. Einige müssen ihre Ställe dafür umbauen, so auch der Sauenhalter Thomas Ostendorf aus Ochtrup.
7: Die Preise haben wir an der Stelle ja erstmal nicht in der Hand. Da müssen wir jetzt versuchen, mit umzugehen und zu leben. Und natürlich drücken jetzt auch die Auflagen noch hinterher, die wir erfüllen müssen. Wir stehen hier gerade in dem zukünftigen Auslauf fürs Deckzentrum. Da müssen wir doppelten Platz schaffen.
6: Die Tierschutz-Nutztierhaltungsverordnung, beschlossen vom Bundeslandwirtschaftsministerium, belastet die Landwirte. Sauen im Deckstand dürfen künftig nicht mehr dauerhaft fixiert werden, sondern sollen sich frei bewegen. Deshalb müssen viele Sauenhalter bis 2029 umbauen. Für viele Landwirte ist das kein guter Zeitpunkt. Die Preise sind niedrig, die Investitionen hoch. Andere trifft das deutlich härter als ihn, sagt Ostendorf.
7: Also wir reden hier, sagen wir mal, das, was wir jetzt hier umbauen müssen, den Auslauf, der wird relativ einfach gehalten. Irgendwo 50.000, 60.000 Euro den Invest. Da sind andere Berufskollegen dabei, die fangen ab 6-stellig mal an und nach oben hin keine Grenzen.
6: Ostendorf gibt sich vorsichtig optimistisch, was die Zukunft seines eigenen Betriebes betrifft. Und trotzdem.
7: Ja, das ist natürlich in Zeiten von bescheidenen Preisen nicht erst gerade motivierend.
6: Diese Probleme kennt auch Matthias Klaasen. Er arbeitet im Bereich Markt bei der Landwirtschaftskammer Niedersachsen. Klaasen hält auf der Veranstaltung in Münster einen Vortrag über den aktuellen Schweinemarkt, kennt die Zahlen und vor allem die Lage auf dem Markt sehr genau. Er sieht als einen Grund für die niedrigen Schweinefleischpreise den Ausbruch der afrikanischen Schweinepest in Spanien. Der asiatische Absatzmarkt reagierte mit Exportstopp von Schweinefleisch aus Spanien. Fleisch für den asiatischen Markt wird nun innerhalb Europas verkauft.
8: Wir haben gerade die europäischen und auch globalen Märkte sehr gut versorgt mit sehr günstigem Schweinefleisch, auch wo wir einfach nicht konkurrenzfähig sind, sodass wir jetzt Preisdruck haben und auch Preisrückgänge, deutliche Preisrückgänge erlebt haben, die eigentlich untypisch sind für die Saison.
6: Mit anderen Worten, der Preis für Schweinefleisch auf dem deutschen Markt ist im Keller. Um den Landwirten wirklich zu helfen, braucht es laut Klaasen viele kleine Schritte.
8: Geld wird bei dem Preisniveau von 1,50 Euro pro Kilogramm Schlachtgewicht nicht verdient. Ganz im Gegenteil, es kostet den Landwirten im Moment die Produktion Geld. Und alles hilft, auch ein Regionalisierungsabkommen mit China.
6: Und das scheint zumindest nicht unrealistisch. China überlegt nach dem Ausbruch der afrikanischen Schweinepest vor 6 Jahren, den Import von deutschen Schweinen wieder zuzulassen. Bundeslandwirtschaftsminister Alois Rainer hörte entsprechende Signale bei seinem Besuch vom chinesischen Landwirtschaftsminister. Er will die deutschen Maßnahmen zur Seuchenbekämpfung prüfen lassen. Ein Hoffnungsschimmer für die Schweinehalter hier.
4: Bedrohungen, Mobbing und körperliche Übergriffe. Hat es früher an Schulen auch gegeben, da wurden die Zahlen aber nicht so erfasst wie heute. Laut aktuellen Zahlen gehören solche Übergriffe an vielen Berliner Schulen zum Alltag. Das belegt der neue Gewaltbarometer, den die CDU-Bildungsverwaltung in Auftrag gegeben hat. Die Online-Befragung von tausenden Lehrkräften und Schülern liefert jetzt erstmals ein Bild der Lage. Kirsten Buchmann.
9: Schüler rasten aus, Gewalt eskaliert. Das berichten sowohl Schüler als auch Lehrkräfte, sagt Steffen de Sombre vom Allensbach-Institut für Demoskopie. Mit Blick auf die Daten des Berliner Gewaltbarometers sagt er:
10: Es geben gleichzeitig 2/3 der Lehrkräfte zurück, dass an ihrer Schule meistens deshalb auch zu körperlicher Gewalt kommt, weil Kleinigkeiten schnell eskalieren.
9: Schülerinnen und Schüler nennen dabei verschiedene Ursachen dafür, dass sich Gewalt entzündet. So ging es zum Beispiel bei 33% um Äußerlichkeiten wie Aussehen oder Kleidung. Bei 27% gab es gar keine konkreten Gründe. Bei 19% waren Schulleistungen oder Noten Auslöser eines Konflikts. Bei 16% die Herkunft. Religion, Hautfarbe sowie die sexuelle Orientierung spielten insgesamt zahlenmäßig zwar eine kleinere Rolle, für die betroffenen Gruppen stellt etwa rassistisch motivierte Gewalt aber ein großes Problem dar. 11% in Klasse 9 und 12 erleben Druck, religiöse Regeln einzuhalten. Ein weiteres Ergebnis der Studie lautet, dass Gewalterfahrungen wie Anschreien oder Beleidigungen von Teilen der Schülerinnen und Schüler gar nicht mehr als Gewalt gewertet, sondern als normal erlebt werden. Steffen de Sombre.
10: Das heißt, Interaktionen, die ihrer Art nach gewaltförmig sind, wie etwa Anschreien, Schubsen oder jemanden auszulachen, werden von vielen Schülerinnen und Schülern der Klassenstufen 9 mehrheitlich gar nicht mehr als Gewalt empfunden.
9: Die Gewaltbelastung unterscheidet sich je nach Schulart. 2/3 bis 3/4 der Pädagoginnen und Pädagogen an Grundschulen, Sekundarschulen ohne eigene Oberstufe und Gemeinschaftsschulen bewerten Gewalt und Konflikte unter Schülern als großes oder sehr großes Problem. Das sind deutlich mehr als an Gymnasien, da liegt der Anteil bei 15%. Bildungssenatorin Katharina Günther-Wünsch wertet die Studienergebnisse als Warnsignal. Die CDU-Politikerin denkt unter anderem über mehr Schulpsychologen nach.
11: Es ist eine Überlegung wert, das muss besprochen werden, auch Schulpsychologen an jede Schule zu geben.
9: Beate Mädebach, Vorsitzende des Interessenverbands Berliner Schulleitungen und Sekundarschulleiterin, fordert, besonders gewaltbereite Schüler müssten schneller von der Schule verwiesen werden können.
12: Wir müssen auch sehen, dass wir zum Teil es mit Schülerinnen und Schülern zu tun haben, die sich jedem System verweigern und wo einige wenige Schülerinnen und Schüler dann eine ganze Schule, eine ganze Lerngruppe in ihrer Arbeitsatmosphäre sprengen.
9: Die Schulleiterin fordert zugleich mehr Perspektiven, auch für Jugendliche mit nicht so guten Erfolgen in der Schule. Auch für sie müsse die Wirtschaft Ausbildungsplätze bereitstellen.
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4: Wie Italiens Regierungschefin Meloni mit Donald Trump umgeht. Diesen Umgang wünschen sich vermutlich so einige in Europa. Während Bundeskanzler Friedrich Merz und andere Staatschefs dem US-Präsidenten immer wieder diplomatische Geschenke bringen, schießt Italiens Regierungschefin Giorgia Meloni frontal und verbal zurück. Trump behauptet, sie habe beim G7-Gipfel um ein Foto gebettelt. Meloni widerspricht der Lüge sofort öffentlich. Das hat jetzt alles Konsequenzen. Italiens Außenminister hat seine heutige USA-Reise nach Miami abgesagt. Der Kollege Jörg Seisteberg mit der Antwort auf die Frage, wie es zu einem so tiefen Bruch zwischen einstigen Freunden, so schien es zumindest, kommen konnte.
13: Sie schienen füreinander bestimmt. Der rechte Bulldozer aus den USA und die clevere Politikerin aus Rom mit neofaschistischer Vergangenheit und rechtskonservativen Zukunftsvisionen für Europa. Es passte, dass Giorgia Meloni als einzige EU-Regierungschefin zur Amtseinführung von Donald Trump nach Washington reiste und dies selbstbewusst rechtfertigte. Ich denke, dass es sehr, sehr wichtig ist für eine Nation wie Italien, die extrem feste Beziehungen zu den USA hat, ein Zeichen zu setzen für den Willen, die Beziehungen zu stärken, in einer Zeit, in der die Herausforderungen global und miteinander verflochten sind. 1,5 Jahre später gibt es keine Vorzugsbeziehungen, sondern eine handfeste diplomatische Krise zwischen Rom und Washington. Die beiden vermeintlich besten politischen Freunde Meloni und Trump sind zu besten Feinden geworden. Keinen anderen Staats- und Regierungschef hat Meloni jemals öffentlich so angegangen wie am Freitag den US-Präsidenten. In einem Instagram-Video zischt Italiens Regierungschefin mit fast drohendem Unterton: An eines solle er Trump stets denken, sie und Italien bettelten niemals.
14: Però una cosa se la deve ricordare. Io e l'Italia non imploriamo mai.
13: Trump hatte vorher in einem TV-Interview behauptet, Meloni habe bei ihm während des G7-Gipfels um ein gemeinsames Foto gebettelt. Meloni, in ihrer Ehre getroffen, beließ es nicht beim blitzenden Zorn via Social Media, sondern sorgte dafür, dass Außenminister Tajani seinen geplanten Staatsbesuch in den USA absagt. Ein Eklat. Der Meloni-Vertraute Nicola Procaccini begründet: Weder Italien noch Meloni sind Untertanen. Sie nehmen von niemandem Befehle entgegen. Das muss Trump zur Kenntnis nehmen. Meloni, von ihrer Mutter alleine großgezogen, legt sich besonders gerne an mit breitbeinig auftretenden Politikerkollegen. Das weiß man in Italien. Unter anderem der mittlerweile verstorbene Berlusconi und Matteo Salvini bekamen dies zu spüren. Trump hat am Wochenende noch einmal nachgelegt und Meloni unterstellt, sie mache sich Sorgen um ihre Umfragewerte und suche deswegen seine Nähe. Italiens Regierungschefin antwortete Trump erneut auf Social Media, diesmal schriftlich, aber nicht weniger emotional.
15: Was meine Beliebtheit angeht, deine Freundschaft hat dir sicherlich nicht geholfen.
13: Was als Konflikt Auge um Auge, Zahn um Zahn zwischen zwei Politikern mit großem Ego durchgehen könnte, hat politische Auswirkungen. Selbst Melonis Skeptiker in Europa hatten die Hoffnung, Italiens Regierungschefin könne für die EU in schwierigen Zeiten eine Brückenbauerin zu Trump sein. Das Gegenteil ist eingetreten. Erste Risse wurden deutlich, als sich die Ministerpräsidentin im Streit zwischen Trump und Papst Leo an die Seite des Kirchenführers stellte. Meloni ärgert sich seit längerem auch über Trumps Haltung im Ukraine-Konflikt und seinen Umgang mit Putin. Die Sprunghaftigkeit des Selfmade-Milliardärs sind der Frau fremd, die mehr als ihr halbes Leben straff organisierte Parteipolitik gemacht hat. Zum großen Krach mit Trump kam es vor wenigen Wochen, als Meloni sich weigerte, den USA für Angriffe auf den Iran die Militärbasis Sigonella auf Sizilien zur Verfügung zu stellen. Den von Trump initiierten Krieg für sie unsinnig. Unsere Linie ist sehr klar. Italien ist nicht Teil des Konflikts und hat nicht vor, Teil des Konflikts zu werden. Spätestens da war es vorbei mit der politischen Freundschaft zwischen Meloni und Trump. Die linke Opposition in Italien verfolgt den Konflikt mit einer gewissen Häme. Meloni, heißt es, falle jetzt auf die Füße, dass sie sich als Freundin Trumps profilieren wollte.
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4: Anfang der 2000er Jahre sind sie der heiße Geheimtipp aus dem Londoner Vororten gewesen. Schnell wurden Hardfi mit ihrem Alternative Rock zum globalen Top-Act, stürmten dann die Charts und spielten auf den größten Festivals. Danach wurde es dann lange Zeit still um die Band. Jetzt aber, nach 15 Jahren, melden sich die Briten mit einem neuen Album zurück. Das Album heißt Sweating, Someone Else's Fever und hört sich so an. 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

Wer sind deine Freunde und wer nicht? Sind die vielen Follower in den Social Media Accounts im Zweifel auch für dich da? Treten politische Parteien, die um deine Stimme buhlen, wirklich für deine Interessen ein? Gleich im ersten Song »They Ain't Your Friends« werfen Hardfi diese brisanten Fragen auf und verbreiten mit einer Mischung aus Rock, Reggae und Hip-Hop eine Energie, die mich an The Clash denken lässt, in deren Tradition sich Hardfi selbst auch sehen. Ich

Diese Widerständigkeit mit positiver, motivierender Ausstrahlung wird in Digo Nada, dem zweiten Song, noch verstärkt. Dass man hier an Manu Chao denkt, kommt nicht von ungefähr. Sänger Richard Archer hatte vor einiger Zeit die Cumbia-Musik für sich entdeckt. Der in England lebende kolumbianische Rapper Mike Calley als Gast tut sein Übriges. Ja.

Immer wieder greifen Hardfi die angespannte soziale Situation in ihrer Heimat UK auf. Ain't Going Out Tonight beschreibt eine Konfrontation mit alkoholisierten Hooligans auf dem nächtlichen Nachhauseweg. Die Frauenstimme gehört übrigens der preisgekrönten Schauspielerin und Sängerin Kristen Cummings, eine langjährige Verbündete der Band. Sie ist auf einigen Tracks zu hören, eine wichtige Bereicherung, damit, so Richard Archer, das Ganze nicht nur nach Jungs mit Gitarren klingt.

Aber so hart die Realität auch ist, ohne Spaß geht es nicht. Der Titel der ersten Single-Auskopplung Looking for Fun ist übrigens, wie die Band mit Nachdruck betont, die letzte Zeile des Clash-Songs White Man in Hammersmith Palais. Spaß verbreiten Hardfi allemal mit ihrem vielseitigen Sound, der von Punk, Elektro bis Trip-Hop so alles beinhaltet, was britischen Rock der letzten Jahrzehnte ausmacht.

0: Sweating Someone Else's Fever, das neue Album von Hardfire, vorgestellt von Götz Steger.
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0: Nach dem angekündigten Rücktritt des britischen Premiers Starmer dreht sich in Großbritannien jetzt alles um die Frage, wer wird sein Amt übernehmen? Große Chancen werden seinem Labour-Parteikollegen Andy Burnham eingeräumt. Starmer hat angekündigt, bis zur Wahl seines Nachfolgers im Amt zu bleiben. Unser Gastautor bei den Standpunkten ist Gordon Ripinski, Deutschlandchef des Nachrichtenmagazins Politico. Er findet, Gewinner der aktuellen Regierungskrise in Großbritannien seien ausgerechnet zum 10. Jahrestag der Brexit-Entscheidung vor allem die Rechtspopulisten.
2: Mit dem Abgang von Keir Starmer wird dem Krisenjahrzehnt nun ein letztes trauriges Kapitel hinzugefügt. Mit Andy Burnham als möglichem Nachfolger dürfte sich weniger an der Politik aus Downing No. 10 ändern, als mancher sich das wünschen dürfte. Und so ist der eigentliche Gewinner des Rücktritts von Starmer Populist Nigel Farage, der seit den Zeiten des Brexit mal mehr und mal weniger in der britischen Politik präsent ist. Für Europa, das gerade erst wieder zart die Arme ausgebreitet hatte für die Briten, ist es ein schlechtes Zeichen. Für die großen sicherheitspolitischen Fragen der Zeit, von der Ukraine bis zur NATO, wird Großbritannien dringend gebraucht. Denn das ist die Ironie der Geschichte. Stark sein, so wie es sich die Populisten im Kontinent wünschen, können die Länder Europas nur in engster Zusammenarbeit. 10 Jahre nach dem Brexit ist das wahrer und klarer als je zuvor.
0: Soweit die Meinung von Gordon Ripinski, Deutschlandchef des Nachrichtenmagazins Politico. Die Augsburger Allgemeine spricht beim Aus von Starmer von einem bemerkenswerten Absturz.
3: Erst führte Starmer Labour weg vom strammen Linkskurs hin zu einer breiten regierungsfähigen Kraft. Schon bald aber entstand das Bild von einer Regierung im Zickzackkurs. Viele, die nun die rechtspopulistische Reform UK wählen, tun dies nicht zwingend aus Überzeugung. Sie stimmen gegen eine Regierung, die ihrem Gefühl nach zu wenig erreicht hat. So wurde Starmer in kürzester Zeit zur Projektionsfläche für die ungelösten Probleme des Landes. Sein wahrscheinlicher Nachfolger Burnham ist in dieser Hinsicht noch das genaue Gegenteil. Er soll nun liefern, was Starmer versprochen hat. Leicht wird das nicht.
0: Martin Wittmann, London-Korrespondent der Süddeutschen Zeitung, meint im SZ-Podcast auf dem Punkt, Starmer sei nicht so schlecht gewesen, wie in seinem Land häufig dargestellt wird.
4: Was ihm vorzuwerfen ist, es fehlte seiner Politik so an Klarheit. Also niemand weiß genau, für was er steht. Er hat keinen so einen klaren Weg verfolgt und deswegen war jetzt auch in den letzten Wochen klar, dass es nicht so weitergeht, vor allem wenn die Partei 2029 bei der Wahl wieder gewinnen will, wonach es jetzt überhaupt nicht aussieht, dann muss was passieren.
0: Eine Einschätzung von Martin Wittmann, London-Korrespondent der Süddeutschen Zeitung. Mit Andy Burnham käme der Richtige in die Downing Street, ist sich die Frankfurter Rundschau sicher.
3: Seit den frühen Tagen Obamas ist Hoffnung zur politischen Hülse degradiert worden. Burnham hat das erkannt. Nach seinen 16 Jahren im Unterhaus konnte er dort keine Hoffnung verbreiten mit seiner Vision eines auf allen gesellschaftlichen Ebenen engagierten linksliberalen Staates. Die Kommunalwahl in Makerfield, bei der er eine Mehrheit für die ziellosen, aber wütenden Rechtspopulisten zu seinen Gunsten wenden konnte, die zeigt, Hoffnung funktioniert, wenn man glaubhaft ist.
0: Für Burnham wird es nicht einfach, sollte er das Amt des Premierministers übernehmen, denn nichts spreche dafür, dass die Gegner Labours plötzlich anders mit ihm umgehen als mit Starmer, glaubt Christine Heuer vom Deutschlandfunk.
5: Die Meute, die in den sozialen Medien und der rechten Zeitungslandschaft Großbritanniens hat's auf alles links vom rechten Tory-Flügel macht, hat längst Witterung gegen Andy Burnham aufgenommen. Immerhin, die Hoffnung, dass er robuster und angriffslustiger mit der allgegenwärtigen antiliberalen Kampagne umgehen wird als sein Vorgänger, ist berechtigt. Burnham hat Jahre darauf verwandt, sich zu einer unverwechselbaren Marke zu formen, die bei den Menschen gut ankommt.
0: Sagt Christine Heuer vom Deutschlandfunk. Und das waren die Standpunkte, zusammengestellt von Peter Behrendt. 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
1: Um 0 Uhr Mitternacht mit Olaf Knapp. Nachdem der britische Premier Starmer angekündigt hat, zurückzutreten, hat sich ein möglicher Nachfolger in Stellung gebracht. Starmers parteiinterner Konkurrent Burnham will bei der Wahl zum neuen Labour-Chef kandidieren. Aus der Nachrichtenredaktion Astrid Rolle.
2: Burnham hatte sich kurz nach Starmers Ankündigung zu Wort gemeldet. Der 56-Jährige war knapp 10 Jahre lang Bürgermeister von Greater Manchester. Weitere mögliche Bewerber müssen sich bis Mitte Juli melden und mindestens 81 Fraktionsabgeordnete der Labour Party für sich gewinnen. Passiert das nicht, bleibt Burnham der einzige Kandidat. Dann würde er ohne Urabstimmung der Labour-Mitglieder zum Vorsitzenden erklärt. Formal könnte er von König Charles dann schon am 16. oder 17. Juli zum Premierminister ernannt werden.
1: Die US-Regierung hat Sanktionen gegen iranische Ölprodukte vorerst ausgesetzt. Das teilte das amerikanische Finanzministerium mit. Der Schritt sei in dem Rahmenabkommen geregelt, das die USA und Iran vergangene Woche abgeschlossen hätten. Demnach sind in den kommenden 2 Monaten Importe von Öl aus Iran erlaubt. Bei einem Schusswaffenangriff in einem jüdischen Viertel in der kanadischen Metropole Montreal sind 2 Menschen getötet worden. Den Behörden zufolge handelt es sich bei den Opfern um einen Bürger und einen Polizisten. Eine weitere Beamtin sei verletzt worden. Auch der mutmaßliche Täter sei erschossen worden. Der Hintergrund der Tat ist noch unklar. Bei der Fußball-Weltmeisterschaft stehen sich aktuell Frankreich und Irak gegenüber. Nach der ersten Halbzeit führen die Franzosen mit 1:0. Schon am Abend hat sich Argentinien gegen Österreich durchgesetzt. Aus dem ARD-WM-Team Michael Küster.
3: Lionel Messi ist bislang der Ausnahmespieler dieser Weltmeisterschaft. Beim 2:0 seiner Argentinier erzielte der 38-Jährige erneut alle Tore für den Titelverteidiger und ist jetzt mit insgesamt 18 Treffern alleiniger WM-Rekord. Torschütze. Argentinien steht mit diesem Sieg vorzeitig im 16. Finale. In derselben Gruppe treffen um 5 Uhr früh Algerien und Jordanien aufeinander. Beide dürfen sich nach ihren Auftaktniederlagen keinen Ausrutscher mehr erlauben. Außerdem kann ab 2 Uhr Norwegen mit Superstar Erling Haaland die K.O.-Runde klarmachen. Voraussetzung dafür ist ein Sieg über den Senegal.
1: Das waren die Nachrichten. Das Wetter in Deutschland. In der Nacht ist es meist trocken, bei Tiefstwerten von 22 Grad am Oberrhein bis 9 Grad in Nordfriesland. Tagsüber dann viel Sonnenschein, später im Süden kräftige Schauer und Gewitter mit Unwettergefahr. Höchstwerte 24 Grad in Neubrandenburg bis 36 Grad am Oberrhein. Am Mittwoch sonnig und trocken, im südlichen Bergland einzelne Schauer und Gewitter bei 28 bis maximal 38 Grad. Es ist 0:03 Uhr.
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4: Die A4 Görlitz-Dresden ist zwischen Kodersdorf und Niederseifersdorf wegen Wartungsarbeiten noch bis 5 Uhr früh gesperrt. Die A8 Salzburg Richtung München ist zwischen Neukirchen und Bergen wegen einer Nachtbaustelle ebenfalls bis 5 Uhr früh gesperrt. Die Umleitung führt über die U6, U8 und die U10. Die A8 Stuttgart Richtung München ist zwischen Mühlhausen und Märklingen wegen eines defekten Gefahrengut-LKW gesperrt, dadurch Stau ab Eichelberg. Die A14 Magdeburg Richtung Halle ist zwischen Schönebeck und Kalbe wegen eines umgestürzten LKW gesperrt. Die A44 Kassel Richtung Dortmund ist zwischen Soest und Werl Süd wegen Bergungsarbeiten gesperrt. Nochmal die A44 Kassel Richtung Eisenach. Die Strecke ist zwischen Waldkappel und Sontra West wegen Bauarbeiten bis 4 Uhr gesperrt. Die A71 Suhl Richtung Erfurt ist zwischen Suhl, Zellermelis und Oberhof wegen Tunnelwartungsarbeiten bis 6 Uhr gesperrt. Und Berlin die A111 Charlottenburg Dreieck Oranienburg ist zwischen Waldmannslöster Damm und Schulzendorfer Straße in beiden Richtungen bis 5 Uhr früh wegen einer Brandschutzübung gesperrt. Ihnen eine gute und vor allem sichere Fahrt.

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1: Aus dem Studio von NDR Info in Hamburg. Mein Name ist Reza Wafa. Willkommen. In der Downing Street Number 10. Da dreht sich das Personalkarussell schon wieder. Premierminister Keir Starmer hat ja das Handtuch geworfen. Der Nachfolger steht in der Downing Street quasi schon vor der Tür. Andy Burnham, der ehemalige Bürgermeister von Manchester, er will den Job übernehmen. Wie der Tag politisch in Großbritannien abgelaufen ist, dazu Gabi Biesinger.
2: Als Premierminister Keir Starmer in der 10 Downing Street seinen Rückzug vom Amt des Labour-Parteivorsitzenden und somit als Premierminister bekannt gab,
3: I will resign. As leader of the Labour Party.
2: War der bei einer Nachwahl frisch gewählte Labour-Abgeordnete Andy Burnham in Manchester gerade auf dem Weg zum Bahnhof, um nach London zu fahren, wo er am Nachmittag als neuer Parlamentarier vereidigt wurde. Bei der Ankunft in London Euston bestätigte er, was er kurz zuvor auf der Plattform X geschrieben hatte, dass er sich wie erwartet um Starmers Nachfolge bewerbe, und er dankte Starmer für seinen Einsatz.
4: I made my statement praising the Prime Minister's dedication, service and confirmed that I will put myself forward.
2: Starmer hatte angekündigt, dass er die Regierungsgeschäfte bis zur Parlamentssommerpause weiterführen werde. Bis Anfang Juli können sich nun Konkurrenten um Starmers Nachfolge die notwendigen Mehrheiten in der Labour-Fraktion sichern und dann um den Posten des Premierministers ringen. Doch nachdem der zurückgetretene Gesundheitsminister Wes Streeting und die ehemalige Partei-Vizechefin Angela Rayner, denen ebenfalls Ambitionen auf den Top-Job nachgesagt wurden, ihre Unterstützung für Burnham bekundet haben, sieht es nach einem Durchmarsch für den ehemaligen Bürgermeister von Greater Manchester aus, meint nicht nur der Politikwissenschaftler Jonathan Tong von der Uni Liverpool.
5: Andy Burnham will almost certainly be declared the new leader of the Labour Party. On the 16th of July.
2: Schon am 16. Juli könnte Burnham die britische Regierung führen. Der 56-Jährige wird dem linken Parteiflügel zugerechnet, gilt als volksnah und punktete etwa mit einer Reform des Busverkehrs in der Metropole Manchester mit niedrigen Fahrpreisen, was ihm in den Medien den Spitznamen King of the North, König des Nordens, einbrachte. Ob das Erfolgsmodell aus der Region allerdings auch als landesweite Politik funktioniert, wird Burnham erst beweisen müssen, meint Politikwissenschaftler Tong. Wir wissen überhaupt nicht, was für ein Premierminister er wohl sein wird. In Manchester hat er private Investoren angezogen und das Wirtschaftswachstum war besser als andernorts. So konnte er als Mr. Nice Guy günstige Bustickets verteilen. Aber was er landesweit wirklich erreichen kann, das wird schon sehr bald skeptisch beäugt werden.
5: I think he's going to come under severe test very shortly.
2: Wenn Burnham in wenigen Wochen Starmers Nachfolger würde, dann wäre er der fünfte britische Premierminister, der ins Amt kommt, in einem Zeitraum, in dem nur eine einzige Parlamentswahl stattgefunden hat. Das war 2024 und Labour gewann mit einem Erdrutschsieg. Doch der glücklose Keir Starmer konnte diesen Erfolg nicht ausspielen und zieht nun die Konsequenzen. Als in der konservativen Partei zwischen 2022 und 2024 die Premierminister von Johnson über Truss bis Sunak den Staffelstab parteiintern weitergaben, forderte Labour Neuwahlen. Und so ist es jetzt Nigel Farage, der Chef der rechtspopulistischen Reformpartei, der möchte, dass gewählt wird. Das Land liege am Boden, seine Partei sei bereit für eine Wahl und das Volk ja schließlich auch.
6: Britain is broken. We are ready for a general election. And I suspect many of you too are ready for a general election.
2: Reform führt in den Meinungsumfragen vor allen anderen Parteien. Und darum wird Burnham auf keinen Fall vorzeitige Neuwahlen riskieren, auch wenn diese vielen ungewählten Premierminister wie ein demokratisches Defizit wirken, meint Jonathan Tong.
5: There is a democratic deficit there, but it will be monumentally risky for Andy Burnham to go to the country.
1: Also an der Regierungsspitze wird es in Großbritannien einen Wechsel geben, der siebte innerhalb von 10 Jahren, seit sich die Briten für den Brexit entschieden haben. Was bedeutet ein so häufiger Wechsel eigentlich an der Regierungsspitze für das Land? Und wie kommt es, dass Starmer, nachdem er in den vergangenen 2 Jahren viele Krisen ausgesessen oder überstanden hat, jetzt plötzlich das Handtuch wirft? Über diese Fragen hat meine Kollegin Birgit Langhammer vom NDR mit einem Professor für Politik an der University of Buckingham gesprochen, Anthony Glees nämlich. Zuerst ging es im Gespräch darum, was genau jetzt zu einem solchen innerparteilichen Druck geführt hat, der Starmer aufgeben lässt.
7: Die traurige Tatsache ist, dass Sir Keir zu viele unerzwungene Fehler gemacht hat. Er hat geweint heute Morgen, als er seinen Rücktritt annonciert hat. aber weinen ist eigentlich nicht gut genug. Er hat das getan, was er eigentlich hätte tun müssen seit den Mai-Regionalwahlen in Großbritannien, wo Labour enorm verloren hat und Nigel Farages Reform enorm gewonnen hat. Das war eigentlich das Ende für ihn. Er ist ein schamloser, technokratischer Anwalt und hat nie eigentlich eine Verbindung zu den Wählern gefunden. Und dass das schief ausgehen müsste, war vielen, auch mir, klar. Entweder würde Labour jemanden Neuen finden, der das besser machen könnte, oder Nigel Farage würde die Schlüssel zu Number 10 Downing Street bekommen. Und ich glaube, kein vernünftiger Brite, kein vernünftiger Europäer möchte das sehen. Also Labour hat das Richtige gemacht und sieht in Andy Burnham, der sogenannte König des Nordens, ein möglicher Retter. Der ist ein charmanter Mann, ein sehr kluger Mann, war in Cambridge, hat Geschichte studiert und eben, der kommt aus Brexit-Land, der kommt aus dem Norden. Und das haben wir in Mark Makerfield gesehen, dass die Zwischenwahl, die er gewonnen hat, mit 55% der Stimmen, auch im tiefen Brexit-Land dort, hat Burnham eine Mehrheit gehabt, die mehr als die Stimmen für Reform und Restore. Das ist enorm wichtig, denn das bedeutet, dass er eventuell Labour zu einem Wahlsieg in 2 Jahren verhelfen kann.
8: Jetzt haben Sie den eventuellen, aber ja vermutlich auch neuen Premier Burnham ja schon angesprochen und auch schon dessen Stärken hervorgehoben. Was bedeutet denn jetzt ein solcher Wechsel? Was würde auch die Personalie Burnham für die Zusammenarbeit mit Europa bedeuten? Da plant man eigentlich einen EU-Großbritannien-Gipfel im Juli. Da hört man heute schon, oh, müssen wir gucken, ob wir den Termin noch halten. Aber was erwarten Sie für die weitere Zusammenarbeit?
7: Natürlich, jeder Mensch weiß und Andy Burnham weiß das besser als die meisten. Der eigentliche Grund von die Tragödie von Keir Starmer ist der Brexit. Also der 6. Premierminister seit der Brexit war. Brexit hat Großbritannien unregierbar gemacht. Aus dem Grund, dass ohne Wirtschaftswachstum kann keine Regierung Vertrauen der Bevölkerung haben. Und es gibt kein Wirtschaftswachstum außerhalb im Binnenmarkt. Aber obwohl es eine Mehrheit der Briten gibt und besonders eine große Mehrheit der Labour-Wähler gibt, die der EU wieder beitreten möchte, theoretisch, praktisch ist das, was für Großbritannien bereitstehen könnte, viel schlechter als das, was wir 2016 hatten und in den Mülleimer geworfen hat. Wir hatten eine besondere Stellung in der Europäischen Union. Das wird nicht mehr angeboten, das ist ganz klar. Deswegen sage ich, Andy Burnham, König aus dem Norden, wird keine grundlegende Veränderung machen.
8: Also er muss offenbar vorsichtig agieren, auch mit seinen ersten Schritten. Jetzt haben Sie gerade die Rolle von Großbritannien in der EU angesprochen, aber rückwärts ist das ja auch durchaus ein Thema, denn mit Starmer hat auch die Bundesregierung gesagt, habe man in Großbritannien immer einen verlässlichen und engen Partner gehabt in außenpolitischen Fragen und gerade auch was die Ukraine betrifft. Haben Sie eine Idee, wie es rein zeitlich, rein technisch jetzt in den nächsten Wochen weitergeht? Ist da Downing Street Number 10 quasi leer?
7: Nein, leer ist es nicht. Man muss unterscheiden zwischen die Führerschaft der Labour Party und das hat Keir Starmer aufgegeben, aber er bleibt Premierminister, bis ein neuer Führer der Labour Party gewählt wird. Und es scheint, dass das jetzt sehr schnell gehen wird, denn der einzige andere im Spiel, das ist Wes Streeting, der zurückgetreten ist als Gesundheitsminister vor einigen Tagen, aber er hat gesagt, er würde nicht gegen Andy Burnham kandidieren. Also es ist da freie Bahn für Burnham. Und in einer Woche kann Burnham in Number 10 Downing Street sein. Es kann sein, dass Keir Starmer als Außenminister behalten wird. Denn offenbar, das hat er ziemlich gut gemacht und war glücklich. Aber ob Burnham den Mut hat, grundsätzlich zu den Briten zu sagen, so wie es seit Brexit gegangen ist, geht nicht mehr. Und Starmer hatte auch nicht den Mut gehabt, zu den Linken in seine Parteien zu sagen, nein, wir brauchen mehr Steuern. Die Verteidigung, das ist die erste Aufgabe jeder Regierung. Gesundheitswesen, diese schöne Sachen, die kommen nicht an erste Stelle. Es ist die Verteidigung. Starmer konnte das nicht machen. Mal sehen, ob der König aus dem Norden besseren Glück hat.
1: Sagt Anthony Glees, Professor für Politik an der University of Buckingham.
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1: Finanziell sind sie nach eigenen Angaben quasi am Ende. Die Kommunen in Deutschland, die Kommunen am Limit, so heißt auch eine Aktion, die sie gestartet haben. Initiiert hat diese Aktion unter anderem der Städte- und Gemeindebund. Dessen Präsident in Nordrhein-Westfalen ist Tobias Stockhoff von der CDU, der Bürgermeister von Dorsten. Mit ihm hat die Kollegin Julia Barth vom WDR gesprochen und sie wollte wissen, was die Situation in den Kommunen aus seiner Sicht besonders dramatisch macht.
9: Ja, so angespannt war die finanzielle Lage der Kommunen in Deutschland noch nie. Wir gehen Richtung, in Nordrhein-Westfalen alleine, in Richtung einer zweistelligen Milliardenzahl eines Defizits. Und in der Bundesrepublik liegt dieses Defizit noch wesentlich höher. Und man erkennt daran, dass im Prinzip die immer mehr durch den Bund übertragenen Leistungen, gerade im Sozialbereich, und dann am Ende auch nicht gegenfinanziert durch die Kommunen jetzt kompensiert werden müssen. Und die Kommunen sind dazu einfach nicht mehr in der Lage.
10: Jetzt haben wir hier ja nicht unendlich viel Einfluss darauf, also auch die Politik nicht, aus so einer Finanzkrise wieder rauszukommen. Das hat ja auch ganz viel mit der Weltwirtschaft zu tun. Trotzdem gibt es ein paar Kommunen, die gar nicht so schlecht dastehen. Wenn man sich nur mal die Pro-Kopf-Verschuldung anschaut, in Hilden zum Beispiel, Ratingen oder auch Gütersloh, ist die im NRW-Vergleich relativ gering. Machen die denn schon irgendwas besser, was sich andere Kommunen vielleicht abschauen können, oder sind die einfach nur, hatten die einfach nur Glück?
9: Also da steckt sicherlich auch gute Kommunalpolitik dahinter, gar keine Frage. Allerdings, wenn in Nordrhein-Westfalen von den rund 400 Kommunen, die wir haben, nur noch im niedrigen zweistelligen Bereich Kommunen, also Städte und Gemeinden, einen ausgeglichenen Haushalt in diesem Jahr haben, dann kann man, glaube ich, daran deutlich erkennen, dass es nicht nur in den Fehlern liegt, die vor Ort vielleicht gemacht wurden, auch in den vergangenen Jahren, sondern dass es in allererster Linie daran liegt, dass eben die Sozialausgaben aktuell die Kommunen erdrücken. Und da muss man sagen, dass jetzt ja inzwischen auch Bundesländer oder Kommunen aus Bundesländern einstimmen, aus Bayern beispielsweise, die so etwas wie Wirtschaftskrise oder Finanzkrise von Kommunen überhaupt nie in den vergangenen Jahrzehnten kannten.
10: Sie haben die Sozialausgaben angesprochen. Ein weiterer Posten, den die Bertelsmann Stiftung gerade ausgemacht hat, für den sehr, sehr viel Geld drauf geht, ist das Personal. Könnte man da nicht ran, bevor man jetzt irgendwie das Schwimmbad schließt oder die Schlaglöcher immer tiefer werden lässt?
9: Ja, das wenigste Personal beschäftigen die Kommunen für die sogenannten freiwilligen Leistungen, also die, die wir freiwillig selber in den Räten beschließen können, sondern für die Pflichtaufgaben. Und wenn wir natürlich für Sozialausgaben im Prinzip dann Ausgaben tätigen müssen, müssen diese ja vorher auch geprüft werden. Das heißt also, dafür muss Personal eingestellt werden. Neue Leistungen, beispielsweise OGS-Rechtsanspruch, dafür muss im Zweifel Personal eingestellt werden. Das muss verwaltet werden, das muss organisiert werden. Und deshalb gilt natürlich auf der einen Seite die Leistungsausweitung, die von Seiten des Bundes kam. Auf der anderen Seite natürlich auch sicherlich wünschenswert wäre jetzt noch ein Bürokratieabbau, weil dadurch könnte sicherlich dann auch Personal auf kommunaler Ebene eingespart werden.
10: Das ist ja zumindest mal in der Mache, aber was Sie ansprechen, mit dem sozusagen der Bund beschließt, die Kommune zahlt oder zumindest ein Teil davon, ist ja ein Problem, was viele mit der grundsätzlichen Struktur haben. Wenn wir mal aufs große Ganze gucken, was müsste sich denn ändern, damit die Kommunen nicht immer am Minimum kratzen?
9: Also hier ist sicherlich Nordrhein-Westfalen ein gutes Beispiel, denn in Nordrhein-Westfalen gibt es das sogenannte Konnexitätsprinzip. Das heißt, der, der es bestellt oder auch beschließt, der muss es am Ende auch bezahlen. Das heißt, wenn das Land Nordrhein-Westfalen eine neue Leistung beschließt, dann muss es die Kommunen eben auch finanziell ausstatten. Da gibt es sicherlich noch geringen Nachbesserungsbedarf, aber im Grundsatz funktioniert dieses Konnexitätsprinzip in Nordrhein-Westfalen. Und dieses Konnexitätsprinzip gibt es auf Bundesebene nicht. Das heißt, wenn der Bund beispielsweise sagt, OGS-Rechtsanspruch, dann müssen die Kommunen das am Ende selbst finanzieren, selbstständig sicherstellen. Und hier wird es eben deutlich, wir erwarten auch vom Bund das Konnexitätsprinzip. Das heißt, wenn er Musik bestellt, muss er sie auch bezahlen. Der Bundestag wird sich also zukünftig danach, wäre er sich sofort bewusst, wenn er etwas beschließt, dass er dafür dann auch die Milliarden selbstständig in den Bundeshaushalt einstellen müsste.
10: Jetzt würde ich mal vermuten, dass Sie als CDU-Politiker einen ganz guten Draht ins Kanzleramt haben. Jederzeit das, was er beschließt, kommt das denn da nicht an? Dringen Sie damit nicht durch mit diesem ja eigentlich so ganz nachvollziehbaren Vorschlag?
9: Also es steht sogar im Koalitionsvertrag. Allerdings glaube ich, dass das aktuell nicht auf Priorität 1 bei der Umsetzung im Koalitionsvertrag steht. Und da kann ich sagen, die gesamte kommunale Familie, egal welches Parteibuch sie besitzt, versucht dort aktuell Druck auf den Bund auszuüben. Und deswegen gibt es ja gerade diesen heutigen kommunalen Aktionstag Kommunen am Limit, um das eben ganz deutlich zu machen. Denn das ist am Ende eine unserer Kernforderungen.
1: Sagt Tobias Stockhoff von der CDU, Präsident des Städte- und Gemeindebundes in Nordrhein-Westfalen. Deutschland ist im Babytief. Seit dem Zweiten Weltkrieg sind nicht mehr so wenige Kinder geboren worden wie im vergangenen Jahr. Vor allem im Osten schrumpfen die Geburtenzahlen. Und das bringt jetzt unter anderem die Kitas in Finanznot. Warum? Weil weniger Kinder für Kitas weniger Budget bedeuten. Und damit beginnen wiederum existenzielle Sorgen für die Träger. Thüringen versucht da jetzt einen Ausweg zu finden und hat deswegen eine Arbeitsgruppe gegründet. Was die Arbeitsgruppe tun will und wie die Probleme in Thüringen konkret aussehen, dazu Jan Breuer.
11: Samada ist Kreisstadt, hat 19.000 Einwohner. Die Kommune ist Träger von 5 Kindergärten. Einrichtungen im Wandel, weniger Anmeldungen. Und doch, sagt Bürgermeister Ralf Haubold.
12: Wir haben kleinere Einrichtungen in 2 Ortsteilen. Da wird es ein bisschen kompliziert. Aber ich sehe mich nicht gezwungen, dass wir heute oder morgen oder im nächsten Jahr eine Einrichtung schließen müssen. Was einmal aber geschlossen ist, wird auch nie wieder aufmachen. Das muss man auch so deutlich sagen.
11: 2 Sätze für das Kernproblem. Wie lässt sich in Stadt und Land eine vielfältige Kindergartenlandschaft erhalten, wenn auf der anderen Seite die Anmeldungen deutlich zurückgehen? Von mehr als 18.000 Kindern im Jahr 2016 auf knapp 11.000 in diesem Jahr. Tendenz weiter sinkend. Mindestens bis 2030. So Prognosen des Statistischen Landesamtes. Dabei noch wichtig zu wissen, Träger finanzieren Kindergärten zum großen Teil über Landeszuschüsse, die wiederum gekoppelt sind in ihrer Höhe an die Belegungszahlen. Weniger Kinder, weniger Geld vom Land, schmalere Budgets der Träger. Und nun, was tun? Bildungsminister Christian Tischner hofft in dieser Frage auf ein Gremium, das sich das erste Mal seit Jahren wieder treffen wird. Die AG Zukunft frühkindliche Bildung.
13: Für uns ist es wirklich wichtig, ins Gespräch zu kommen, jetzt mit den Akteuren der Thüringer Kindergartenlandschaft, auch der frühkindlichen Bildung insgesamt. Und wir wollen bis zum Jahresende einen Zukunftsplan Kindergarten vorlegen.
11: 4 Punkte hat der Minister dafür definiert. Wie lassen sich Einrichtungen zukunftssicher finanzieren? Welche Kriterien sollen bei der Erreichbarkeit angelegt und welche Qualitätsstandards verpflichtend werden? Wie kann Sprachbildung besser gelingen? Ebenso der Übergang vom Kindergarten in die Grundschule. Am Tisch der AG werden Vertreter sitzen des Ministeriums, der Träger, der Landeselternvertretung und der Gewerkschaften. Verdi etwa kommt mit der Forderung nach verbesserten Personalschlüsseln. Madeleine Müller, die stellvertretende Bezirksgeschäftsführerin Thüringens.
14: Ganz konkret sagen wir, es braucht eigentlich einen angepassten Personalschlüssel von 1:2 bei den unter einjährigen Kindern, 1:3 bei den bis zu 3-Jährigen und 1:7,5 bei den bis zu 6-Jährigen in den Kindertageseinrichtungen. Natürlich kostet das Geld, aber das ist es auch wert.
11: Für die Träger von Kindertagesstätten ebenso interessant. Bleiben die Landeszuschüsse weiterhin eine Pro-Kopf-Pauschale oder wird die Finanzierung reformiert? Die AfD im Thüringer Landtag plädiert für eine Umstellung, gekoppelt an einen Maximalabstand. Danny Jankowski, der bildungspolitische Sprecher der Fraktion.
15: Dass man sagt, ein Kindergarten darf nicht länger als 10 Kilometer weit entfernt sein. Und dass dann die Kommunen oder die Träger, die dann so einen Kindergarten anbieten, anhand der tatsächlich bereitgestellten Plätze finanziert werden, nicht an den tatsächlich besetzten.
11: Allerdings, Vertreter der Landtagsfraktionen sind durch das Bildungsministerium nicht eingeladen in die Arbeitsgruppe, werden vor der Tür bleiben. Für Ulrike Große-Rötig, die bildungspolitische Sprecherin der Linken, maximal bedauerlich.
16: Prozesse, die schwierig sind, können immer nur gelingen, wenn Menschen miteinander im Gespräch sind.
11: Bis Herbst soll sich die Arbeitsgruppe mindestens 4-mal treffen, danach den Zukunftsplan Kindergarten vorlegen, der die Grundlage bilden wird für eine große Novelle des Thüringer Kita-Gesetzes. Und die soll spätestens im kommenden Jahr im Landtag diskutiert werden.
1: Thüringen reagiert auf die sinkenden Geburtenraten. Jan Breuer war das.

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1: Und es gibt eine ausgedehnte Halbzeit beim Spiel Frankreich gegen Irak im Moment in Philadelphia. Wegen eines Unwetters ist die zweite Halbzeit noch nicht angepfiffen worden. Das Stadion wurde teilweise geräumt. Frankreich führt im Moment mit 1:0. Und die Kollegin Martina Knief, die hat alle Einzelheiten zum Spiel.
2: Regen, der die Partie Frankreich gegen Irak in der ersten Halbzeit begleitet hat, beim Spielstand von Frankreich 1:0 durch den Treffer von Kylian Mbappé, ist es in die Halbzeitpause gegangen, ist seitdem unterbrochen, denn dieser starke Regen sollte sich laut Vorhersage in ein Gewitter umwandeln. Die Zuschauenden im Stadion wurden gebeten, die freien Flächen, es ist eine offene Arena, kaum ein Dach über den Zuschauerrängen, sich in die Umgänge zu begeben und sich zu schützen. Das Gewitter, das angekündigte, ist bisher ausgeblieben. Der Regen hat nachgelassen, aber beide Mannschaften sind immer noch in den Kabinen, in den Katakomben des Stadions in Philadelphia. Das Match ist nach wie vor unterbrochen. Die zweite Halbzeit hat noch nicht begonnen. Frankreich führt nach 45 gespielten Minuten durch den Treffer von Kylian Mbappé sein 15. WM-Tor gegen den Irak mit 1:0.
1: Martina Knief mit den Einzelheiten zum Spiel Frankreich gegen den Irak. Und am Abend hat es ein anderes Spiel auch schon gegeben. Argentinien nämlich gegen Österreich. Wie das ausgegangen ist, sagt uns Max Seib.
3: Der Weltmeister ist weiter nicht zu stoppen und das liegt vor allem an einem Mann. Lionel Messi hat Argentinien auch gegen tapfer kämpfende Österreicher zum Sieg geführt. Am Ende stand in Dallas ein 2:0. Mehr von Michael Augustin.
4: Dallas erlebt die nächste Messi-Gala. Lionel Messi sichert Argentinien mit 2 Toren den 2. Sieg bei dieser WM. 2:0 gegen Österreich. Die K.O.-Runde ist damit sicher. Durch ein Tor von Messi Ende der ersten Halbzeit und einen Treffer von ihm in der Nachspielzeit. Seine WM-Tore Nummer 17 und 18. Damit hat Messi nun Miroslav Klose endgültig als WM-Rekordtorschützen verdrängt. Das ganze Spiel des Weltmeisters war darauf ausgerichtet, seinen fast 39 Jahre alten Star in Szene zu setzen. Hat funktioniert. Und so macht es auch nichts, dass Messi in der Anfangsphase einen Elfmeter verschossen hatte. Österreich war offensiv zu harmlos und hatte nur eine Freistoßchance durch Sabitzer. Viel zu wenig gegen den Weltmeister mit einem Messi in Weltklasseform.
3: Messi also mit seinen WM-Toren 17 und 18. Die bisherige Bestmarke von Miroslav Klose, die lag ja bei 16 Toren. Und Klose hat auch schon reagiert. Messi ist für mich der beste Fußballer aller Zeiten. Glückwunsch-Champion, so Klose in der Süddeutschen Zeitung. Für die deutsche Mannschaft geht es am Donnerstagabend dann weiter gegen Ecuador. Das DFB-Team ist vor dem letzten Gruppenspiel ja schon sicher Gruppensieger, muss aber einen Rückschlag verkraften, denn Innenverteidiger Nico Schlotterbeck wird bei dieser WM kein Spiel mehr machen können. Der Grund: ein Bänderriss im linken Sprunggelenk, den hat er sich im Spiel gegen die Elfenbeinküste am Samstag zugezogen. Die Diagnose habe Schlotterbeck sehr getroffen, berichtet sein Mitspieler Nadim Amiri.
5: Ich war gestern beim Physio, als ich es auch erfahren habe, er lag neben mir dann auf der Bank und es ist ein ganz schwieriger Moment. Du weißt eigentlich nicht, was du jetzt ihm sagen sollst, weil du siehst, dass der ist einfach leer. Ja, wir müssen einfach für ihn da sein. Ich glaube, Ruhe tut ihm aber auch gut, wenn jetzt jeder hingeht und jeder sagt, hey, gute Besserung, bla bla bla. Das ist auch nervig für ihn. Von daher, ich glaube, so ein gesunder Abstand gerade, um ihn in Ruhe zu lassen, dass er es selbst erstmal verarbeitet, tut ihm ganz gut.
3: Für Schlotterbeck wird wohl Antonio Rüdiger neben Jonathan Tah in die deutsche Innenverteidigung rutschen. Dann eine Meldung aus der Fußball-Bundesliga. RB Leipzig hat einen neuen Trainer gefunden. Und zwar den früheren Bayern-Star Martin De Michelis. Der bekommt bei den Leipzigern einen 2-Jahres-Vertrag. Wir schauen zum Handball und dem THW Kiel. Der Verein ist ja unangefochtener Rekordmeister in der Bundesliga. Umso enttäuschender für die erfolgsverwöhnten Kieler war die abgelaufene Saison, in der der Club alle Saisonziele verpasste. Deswegen hat der THW Kiel jetzt die Reißleine gezogen und seinen langjährigen Cheftrainer Philipp Jiescher entlassen. Mehr von Thomas Kurs.
6: Ausschlaggebend war vor allem die sportliche Entwicklung der vergangenen Monate. Der Rekordmeister spielte die schwächste Saison seit über 20 Jahren, verpasste zum dritten Mal in Folge die Champions-League-Qualifikation und blieb in dieser Spielzeit ohne Titel. Jichert zeigte sich von der Entscheidung enttäuscht. Unter seiner Führung hatte der THW große Erfolge gefeiert, unter anderem den Gewinn der Champions League, 3 deutsche Meisterschaften und 2 Pokalsiege. Die Verantwortlichen kündigten an, Jichert in einem der kommenden Heimspiele offiziell vor dem Publikum verabschieden zu wollen. Die Nachfolge ist noch nicht final geregelt. Eine Entscheidung zum Zeitplan wollte der Verein nicht konkretisieren. Als heißer Kandidat gilt weiterhin der frühere Kieler Spieler Børge Lund. Der Norweger arbeitet aktuell beim Top-Club Elverum. Eine Entscheidung könnte aber noch bis Ende der Woche fallen.
3: Das Ziel der Kieler also, schnell einen Nachfolger finden, um in der kommenden Saison dann wieder anzugreifen.
1: Das war der Sport mit Max Seib.
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7: Um 0.30 Uhr mit Olaf Knapp. Nachdem der britische Premier Starmer angekündigt hat, zurückzutreten, hat sich ein möglicher Nachfolger in Stellung gebracht. Starmers parteiinterner Konkurrent Burnham will bei der Wahl zum neuen Labour-Chef kandidieren. Der 56-Jährige war knapp 10 Jahre lang Bürgermeister von Greater Manchester. Weitere mögliche Bewerber müssen sich bis Mitte Juli melden und mindestens 81 Fraktionsabgeordnete der Labour Party für sich gewinnen. Andernfalls bleibt Burnham der einzige Kandidat, dann würde er ohne Urabstimmung der Labour-Mitglieder zum Vorsitzenden erklärt. Die USA haben die Sanktionen gegen iranisches Öl für 2 Monate ausgesetzt. Das US-Finanzministerium teilte mit, Iran könne Öl ab sofort wieder weitgehend frei handeln. Das sei eine Ausnahme im Zuge des Rahmenabkommens zur Beendigung des Krieges. Mit einer sogenannten Generallizenz darf Iran wieder Rohöl, aber auch Benzin oder Diesel befördern und verkaufen. Der designierte rumänische Ministerpräsident Veștea ist am späten Abend bei einer Vertrauensabstimmung im Parlament gescheitert. Die rechte Oppositionspartei Aur verweigerte ihm die Unterstützung. Daraufhin erreichte Veștea nicht die absolute Mehrheit im Parlament. Damit verlängert sich die politische Krise in dem EU-Land, was den Zugang zu europäischen Fördermitteln sowie die Kreditwürdigkeit gefährdet. Präsident Dan muss nun einen neuen Kandidaten nominieren. Dieser hat anschließend 10 Tage Zeit, ein Kabinett zu bilden und sich einem Votum der Abgeordneten zu stellen. In Griechenland ist ein großer Wald- und Buschbrand ausgebrochen. Das Feuer brennt in der Nähe einer Autobahn zwischen Athen und Thessaloniki. Die Straße musste deshalb laut Medienberichten gesperrt werden. Mehr als 100 Feuerwehrleute sind demnach im Einsatz, außerdem 11 Löschflugzeuge und 3 Hubschrauber. Der Brand ist bereits der 2. große Waldbrand in diesem Jahr. Der Musikproduzent Clive Davis ist tot. Nach Angaben seiner Familie ist er im Alter von 94 Jahren in New York gestorben. Davis hat an über 300 Nummer-1-Hits mitgewirkt und zahlreiche Künstler entdeckt und gefördert. Darunter Whitney Houston, Janis Joplin, Bruce Springsteen, Pink Floyd und Aerosmith. Seit dem Jahr 2000 war er Mitglied der Rock'n'Roll Hall of Fame. Außerdem gewann er mehrere Grammys. Das Wetter in Deutschland, nachts meist trocken, Tiefstwerte 22 Grad am Oberrhein bis 9 Grad in Nordfriesland. Am Tage viel Sonne, später im Süden kräftige Schauer und Gewitter mit Unwettergefahr, Höchstwerte 24 Grad in Neubrandenburg bis 36 Grad am Oberrhein. Das waren die Nachrichten.
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1: Und da ist gerade eine wichtige Mitteilung gekommen, richtig wichtige Meldung. Falschfahrer nämlich auf der A8 München-Stuttgart unterwegs zwischen Dreieck München-Eschenried und Dasing kommt Ihnen ein Falschfahrer entgegen. Fahren Sie da äußerst rechts und überholen Sie nicht. Auf der A8 München-Stuttgart zwischen Dreieck München-Eschenried und Dasing ist ein Falschfahrer unterwegs. Vorsicht in beiden Richtungen. Die A1 Osnabrück Richtung Bremen ist zwischen Lohne-Dinklage und Fechtern nach einem Unfall gesperrt. Die A7 Flensburg Richtung Hamburg ist zwischen Bordesholm und Dreieck Bordesholm wegen einer Ziege auf der Fahrbahn gesperrt. Auf der A8 Stuttgart Richtung München zwischen Eichelberg und Mühlhausen 3 Kilometer Stau. Die Sperrung im weiteren Verlauf wurde jedoch eben gerade aufgehoben. Die A14 Magdeburg Richtung Halle ist zwischen Schönebeck und Kalbe wegen eines umgestürzten LKW gesperrt. Die A44 Kassel Richtung Dortmund ist zwischen Soest und Werl Süd wegen Bergungsarbeiten gesperrt. Und dann die A215 Kiel Richtung Neumünster. Die Strecke ist zwischen Blumenthal und Dreieck-Bordesholm gesperrt. Ihnen eine gute Fahrt.
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1: Mit Resa Waffam. Willkommen. Bezahlbarer Wohnraum. Für fast alle ein Dauerproblem. Auch für Firmen, die nämlich keine Mitarbeiter finden, weil es im Ort des Firmensitzes keinen bezahlbaren Wohnraum gibt. In Tübingen gehen darum 15 Unternehmen in die Offensive und bauen gemeinsam ein Haus für Mitarbeitende und Azubis. Thorsten Weig ist beim Spatenstich dabei gewesen und hat sich das Projekt in Tübingen angeguckt.
8: Bernhard Klein leitet eine Großmetzgerei mit 29 Filialen im Raum Reutlingen. Insgesamt hat er 340 Mitarbeitende und rund 20 Auszubildende. Für sein Unternehmen sucht er regelmäßig Nachwuchs, hat dabei aber immer häufiger ein Problem.
9: Wir finden Azubis in Deutschland schlecht, sehr, sehr schwer in unserer Branche. Das heißt, wir holen uns Azubis aus dem Ausland, die müssen wir aber unterbringen. Und in Tübingen ist Wohnraum sehr teuer und sehr schwer zu finden. Ich möchte aber nicht alle unsere Azubis in Reutlingen konzentrieren, sondern ich möchte auch welche in Tübingen haben.
8: In Tübingen sind die Mieten jedoch noch mal deutlich höher als in der Nachbarstadt, für Klein nicht mehr leistbar. Die Lösung, anstatt auf dem umkämpften Wohnungsmarkt in Tübingen händeringend Räume zu suchen, baut er mit 14 anderen Unternehmen und mehreren Privatpersonen selbst neue Wohnungen. Geplant sind 69 Apartments, Kostenpunkt 13 Millionen Euro. Dank Landesfördermitteln in Höhe von 6 Millionen Euro ist das Projekt für die Unternehmer wirtschaftlich tragbar, erklärt Architekt Thomas Gaugel.
10: Diese Programmierung als Volkswohnung ist tatsächlich einzigartig. Wir fanden die Idee spannend, aus dem Bedarf resultierend, die die Firmen haben. Warum es nicht alle so machen, ist eine sehr, sehr gute Frage. Es hat sicher mit einer Förderlandschaft zu tun. Es hat aber auch natürlich mit der Bereitschaft einer Stadtverwaltung zu tun, Grundstücke mal ein Jahr zu reservieren, damit man in Ruhe ein Projekt entwickeln, aufsetzen kann.
8: In Tübingen hat die Stadt die Initiative übernommen. Baubürgermeister Kurt Zölke sieht zwar den großen Aufwand für die Verwaltung, aber es lohne sich.
11: Ich bin fest davon überzeugt, dass Kommunen einen Aufwand betreiben müssen, um das Thema in den Griff zu kriegen. Ich glaube gleichermaßen, dass sich dieser Aufwand wahnsinnig lohnt. Ich halte Wohnen für eine der ganz großen sozialen Fragen unserer Zeit. Ich glaube, dass es einen Einfluss auf ganz viele andere gesellschaftliche Themen hat. Und deshalb glaube ich auch, dass es sich lohnt, jede Minute, die wir da reingesteckt haben.
8: Die Eigentümer müssen die Miete für 40 Jahre deutlich unter der örtlichen Vergleichsmiete belassen. Das ist die Bedingung für die Förderung. Für die Bauherren wie Bernhard Klein ist das jedoch ein guter Kompromiss. So erhält er immerhin neuen Wohnraum in Tübingen für seine Auszubildenden aus Marokko, Algerien, Simbabwe oder Vietnam. Dafür lohne sich auch der Aufwand, extra Eigentümer und Vermieter in diesem Gemeinschaftsprojekt zu werden.
9: Das ist genau die Lösung für ein Problem, das ich akut jetzt gerade habe. Das war also eine Entscheidung von 10 Minuten zu sagen, da sind wir mit dabei und da machen wir mit.
8: Der Neubau für Azubi-Wohnungen in Tübingen, ein Konzept, das nicht auf die Schnelle das Wohnungsproblem in Baden-Württemberg lösen kann. Aber die Zusammenarbeit zwischen Stadt und Unternehmen kann Vorbild für andere Landesteile werden.
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1: Die deutsche Industrie, die verliert Monat um Monat mehr als 10.000 Arbeitsplätze. Vor allem im Feuer stehen gerade die in Deutschland starken Branchen, also Auto, Maschinenbau, Chemie. Einige Probleme sind hausgemacht, andere können nur politisch gelöst werden. Und natürlich klagt die Industrie vor allem über die politisch gesetzten Rahmenbedingungen. Vom Tag der Industrie berichtet Jörn Kersten.
12: Die schlechte Nachricht präsentierte Hauptgeschäftsführerin Tanja Gönner gleich zur Eröffnung des Tags der Industrie. Nur noch 0,4% Wirtschaftswachstum prognostiziert der Bundesverband der deutschen Industrie in diesem Jahr statt 1% zu Jahresbeginn. Und bei der Industrieproduktion sieht es noch schlechter aus.
13: Die Entwicklung in der Industrie trübt sich weiter ein. Die Produktion ist im ersten Quartal um 1% zum Vorquartal und um 2,8% zum Vorjahr zurückgegangen. Das tut uns weh, weil wir irgendwann eigentlich die Hoffnung hatten, dass wir auch mal unten angekommen sind. Aber die Zahlen geben es noch nicht her.
12: Damit einhergehend Arbeitsplatzabbau, Insolvenzen und Investitionsentscheidungen zugunsten anderer Standorte. Bei einem Wachstum von unter 0,5% werde sich der Abbau ungebremst fortsetzen, warnte BDI-Präsident Peter Leibinger.
14: Wenn industrielle Wertschöpfung verloren geht, verlieren wir nicht nur eine Branche, dann gerät das Fundament unseres Wohlstands unter Druck. Es ist die industrielle Wertschöpfung im Land, die gut bezahlte Arbeit und unseren Sozialstaat finanziert. Wir verlieren die Basis für unsere Importfähigkeit dazu, für Innovationen beschäftigen weit über die Industrie hinaus.
12: Die Lage der Industrie sei kritisch, aber nicht hoffnungslos. Das Fundament sei intakt mit Weltklasseunternehmen, einem starken Mittelstand und gut ausgebildeten Fachkräften. Was fehle, sei die politische Richtung, um einen Weg aus der Krise zu finden.
14: Genehmigungen müssen deutlich schneller gehen, in Wochen und Monaten statt in Jahren und Jahrzehnten, wie wir es heute haben. Die Verwaltung muss drastisch einfacher werden. Drittens, Investitionen brauchen bessere Rahmenbedingungen. In diesem Sinne ist Steuerpolitik Standortpolitik.
12: 2026 müsse ein Jahr des Aufbruchs werden, fordert der BDI-Präsident. Die durchgesickerten Vorschläge der Rentenkommission gingen in die richtige Richtung. Arbeit müsse sich lohnen und dürfe nicht weiter verteuert werden. Schließlich nimmt der BDI auch die eigene Klientel in die Pflicht unter einer Bedingung.
14: Die Politik muss liefern, konsequent, verlässlich und mit Priorität für Wachstum. Wenn die Politik liefert, sichtbar, spürbar, in Taten, nicht nur in Worten, entsteht für die Wirtschaft eine Verpflichtung. Dann dürfen Investitionsentscheidungen nicht nur betriebswirtschaftlich, sondern dann müssen sie auch mit Verantwortung für den Standort getroffen werden.
12: Eine deutliche Botschaft an Bundeskanzler Merz, der morgen beim Tag der Industrie erwartet wird.
1: Viele Schulkinder auf dem Land fahren täglich mit dem Bus. Manche Kinder steigen außerhalb von Ortschaften aus, direkt neben Straßen mit Tempo 100. Die Haltestellen. Die gelten von Behördenseite offiziell als sicher. Viele Eltern sehen es aber deutlich anders. Wie gefährlich sind Schulbushaltestellen auf dem Land also? Nadine Zibo hat sich das mal in Bayern genauer angeguckt.
15: Roman und Christine Planski stehen an einer Staatsstraße. Ein Auto nach dem anderen rauscht an ihnen vorbei. Erlaubt ist hier Tempo 100.
16: Eigentlich ist es morgens noch viel schlimmer, weil die Leute alle ganz schnell in die Arbeit wollen, also auch zum Teil auch heftig überholen, also wirklich auch ohne dass wir es sehen.
15: Und genau an dieser Straße ist auch die Bushaltestelle ihrer beiden 9-jährigen Kinder, Marlene und Jonas.
16: Ja, ich kann sie nicht alleine lassen. Ich traue sie ihnen einfach nicht zu, leider, weil die spielen. Sie schalten den Kopf aus und dann kommen sie halt vielleicht auch ein bisschen auf die Straße und dann geht es halt leider dann vielleicht auch schnell.
15: Nach der Schule hält der Bus auf der gegenüberliegenden Seite. Die Kinder müssen also die Straße überqueren.
16: Also ich gehe ja jeden Tag mit runter an die Bushaltestelle, bin jeden Tag dabei. Ich bin 10 Minuten, 15 Minuten, bevor das dann der Bus wieder kommt, bin ich schon da, damit ich hundertprozentig da bin.
15: Für die Eltern ist die Stelle zu gefährlich, deshalb fordert Vater Roman Veränderung. Er stellt mehrere Anträge auf Geschwindigkeitsbegrenzung beim Landratsamt Rottal-Inn, der zuständigen Behörde. Die Haltestelle wird daraufhin geprüft, gemeinsam mit Polizei und Bauamt. Entscheidend sind unter anderem Sicht-, Verkehr- oder Unfallzahlen. Roland Fuchs von der zuständigen Verkehrsbehörde bewertet die Haltestelle so.
17: Es waren ein paar Unfälle, hauptsächlich Auffahrunfälle. Wir haben dann als Maßnahme festgelegt, dass wir einseitig eine durchgehende Mittellinie markieren. Ansonsten ist es eine vergleichbare Stelle wie hunderte andere auch.
15: Je nach Straßenform entscheidet das Landratsamt oder die Gemeinde. Jede Haltestelle wird einzeln betrachtet und genau dabei entsteht oft der Konflikt. Viele Eltern sehen die Gefahr im Alltag, Behörden fordern Belege. Das bayerische Innenministerium liefert den Rahmen für Verkehrssicherheit in Bayern. Auf BR-Anfrage betont es, Schulwegssicherheit sei ein Schwerpunkt. Eine pauschale Absenkung der Geschwindigkeit auf Landstraßen sei aber nicht die Lösung. Vor Ort bleibt es bei Einzelfallprüfungen. Im Landkreis Rottal-Inn muss sich Roland Fuchs um mehr als 1400 solcher Einzelfälle kümmern.
17: Wir sind auch dankbar, wenn wir Hinweise aus der Bevölkerung kriegen, wo eine Gefahrstelle ist.
15: Wie wichtig solche Hinweise sind, zeigen die Unfallzahlen. In Bayern gab es im vergangenen Jahr 66 Unfälle mit Kindern im Umfeld von Bushaltestellen. Einer endete tödlich. Familie Planski hofft weiter, dass sich an ihrer Haltestelle etwas ändert. Bis dahin bleibt ihnen nur eine Lösung. Die Eltern sichern den Schulweg selbst. Jeden Tag.
1: Die AD-Infonacht mit einer Entwarnung. Auf der A8 München-Stuttgart ist kein Falschfahrer mehr unterwegs zwischen Dreieck-München-Eschenried und das Ding. Entwarnung also für die A8 München-Stuttgart.
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1: Wie sind die bisherigen Ergebnisse der Friedensverhandlungen zwischen den USA und dem Iran einzuordnen? Einige sehen in den bisher erreichten Punkten schon fast einen historischen Fortschritt. Andere sind da deutlich zurückhaltender. Die USA haben zwar die Sanktionen auf iranisches Öl gelockert, aber immer noch herrscht an der Straße von Hormuz Stillstand. Patricia Werner berichtet aus Genf über den letzten Stand der Gespräche.
18: US-Vizepräsident Vance hat sich erstmals zu den Verhandlungen mit dem Iran geäußert. Vor seiner Abreise aus der Schweiz sagte er, die Gespräche seien gut vorangekommen. Es gebe noch viel zu tun, aber die USA seien sehr engagiert.
19: Wir haben eine sehr gute Grundlage für eine erfolgreiche endgültige Einigung geschaffen. Die endgültige Einigung ist das Haus. Wir haben das Fundament gelegt, auch wenn wir das Haus noch nicht gebaut haben. Ich halte es für wichtig, dass wir alle würdigen, wie viel wir bereits erreicht haben.
18: Mehrere Aspekte seien ihm dabei wichtig. Es müsse ein Weg gefunden werden, die Straße von Hormuz offen zu halten. Zudem sei ein wichtiges Ziel, die Gefechte zwischen Israel und der Hisbollah-Miliz dauerhaft zu beenden. Es werde viel Arbeit erfordern, bis die territoriale Integrität und Souveränität des Libanon sowie die Sicherheit Israels wirklich erreicht seien. Anschließend hob der US-Vizepräsident besonders hervor, dass Teheran zugestimmt habe, wieder Inspektoren der Internationalen Atomenergiebehörde in den Iran zu lassen. Das sei der erste Schritt zur dauerhaften Denuklearisierung oder dauerhaften Beendigung eines Atomwaffenprogramms im Iran. Dies ist aber weder von der IAEA noch vom Iran bestätigt worden. Der Sprecher des iranischen Außenministers Araghchi kommentierte die Gespräche auf der Plattform X lediglich mit diesen Worten. Die Grundlage der Vereinbarung sei das Prinzip Verpflichtung gegen Verpflichtung und die Islamische Republik Iran werde die Umsetzung der Verpflichtungen der Gegenseite genau überwachen. Sie werde alle ihre Hebel nutzen, dass diese eingehalten würden. Die zuständigen Vertreter der USA und des Iran sollen nun bei Arbeitsgesprächen in den kommenden Wochen Wege finden, um ein endgültiges Abkommen zum Ende des Iran-Kriegs umzusetzen.
1: Ein dauerhaftes Friedensabkommen zwischen den USA und dem Iran scheint also in greifbarer Nähe. Oder lässt Israel vielleicht die diplomatische Annäherung auf den letzten Metern platzen? Das könnte passieren, denn die israelische Regierung, in der rechtsextreme Minister den Ton mit angeben, beharrt darauf, militärisch im Libanon so vorzugehen, wie sie es will. Und Iran will genau das mit einem Abkommen verhindern. Also, wie groß ist die Bereitschaft, Israels einzulenken? Dazu aus Tel Aviv, Jan-Christoph Kitzler.
20: Ob die Verhandlungen zwischen den USA und dem Iran ein Erfolg werden, ob es am Ende, um es mit Donald Trump zu sagen, einen Deal gibt, hängt von der Lage im Libanon ab. Das hatte das iranische Verhandlungsteam in der Schweiz deutlich gemacht und die Gespräche fast zum Scheitern gebracht. Für Israels in Teilen rechtsextreme Regierung ist das keine einfache Situation, denn Truppen sind in den Süden des Libanon einmarschiert, haben dort hunderttausende Menschen vertrieben, Ortschaften zerstört und immer wieder Ziele bombardiert. Und doch hören die Angriffe der Terrormiliz Hisbollah nicht auf. 36 israelische Soldaten wurden getötet, seit die Kämpfe im März wieder begonnen haben. Das libanesische Gesundheitsministerium spricht im gleichen Zeitraum von mehr als 4.100 Toten auf libanesischer Seite. Das Problem, Donald Trump braucht Ruhe im Libanon für seine Verhandlungen und Israels Regierung will Stärke zeigen. Von dort kommen radikale Töne. Israels Minister für nationale Sicherheit Itamar Ben-Gvir hatte am Freitag auf der Plattform X geschrieben, der gesamte Libanon müsse so wörtlich in Flammen aufgehen und für jede Träne einer israelischen Mutter müssten tausende libanesische Mütter weinen. Heute Morgen klang Ben-Gvir im israelischen Radio so. Wir müssen Trump umarmen, ihm Danke sagen, aber auch, Mr. President, bei allem Respekt, das ist unsere Angelegenheit, das gehört uns. Wir können keiner Feuerpause im Libanon zustimmen, wir können keiner Einschränkung unseres militärischen Handelns im Libanon zustimmen. Verteidigungsminister Israel Katz und Premier Benjamin Netanyahu hatten klargestellt, dass sich Israels Armee nicht aus der sogenannten Sicherheitszone im Südlibanon zurückziehen werde. Benjamin Netanyahu erklärte bei einer Veranstaltung in Jerusalem:
21: We change Israel's security doctrine.
20: Wir haben Israels Sicherheitsdoktrin verändert. Wir ergreifen die Initiative. Wir greifen an, wir überraschen und wir greifen jene Feinde an, die unsere Vernichtung, die uns töten wollen. Wir greifen sie an, bevor sie dazu die Gelegenheit haben. Wer Hebräisch kann, kennt den Spruch, töte sie zuerst. Das klingt nicht nach Deeskalation. Dani Danon, der Israel als Botschafter bei den Vereinten Nationen vertritt, mit seinen Forderungen. Hisbollah darf nicht dorthin zurück, wo sie vorher war. Jeden Tag decken wir noch mehr von ihren Plänen auf, was an Waffen in die Region gekommen ist, entgegen Entscheidungen des UN-Sicherheitsrats und entgegen Abkommen, die in der Vergangenheit unterschrieben wurden mit verschiedenen Partnern. Daher ist für uns die Realität vor Ort wichtiger als jedes Treffen oder jeder internationale Mechanismus. Nicht nur in der israelischen Regierung, auch in der Bevölkerung herrscht große Verunsicherung mit Blick auf die USA. Einerseits weiß man darum, wie isoliert Israel international ist und wie wichtig die USA als mit Abstand wichtigster strategischer Partner. Israel ist nicht nur militärisch von den USA abhängig. Doch wie viel ist diese Partnerschaft noch wert, da die Stimmung offenbar nicht nur beim US-Präsidenten, sondern auch in großen Teilen der US-Bevölkerung gekippt ist? Yossi Schein, Professor an der Tel Aviv University, im Sender Reshet Bet. Das Standing von Israel, der zionistische Ethos, der Ethos von Israel als demokratisches Land und als Seniorpartner der USA, nicht nur strategisch, sondern auch in den Werten, all das ist so gut wie weg, bei Demokraten und Republikanern. Gute Beziehungen zu den USA sind für Israel auch eine Frage der Sicherheit. Und gleichzeitig muss Benjamin Netanyahus Regierung vor der Parlamentswahl im Herbst Stärke zeigen. Vermutlich wird sie in den nächsten Tagen und Wochen die Grenzen im Libanon austesten, möglicherweise provoziert von der Hisbollah.
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1: Einer der bekanntesten Gegenwartsautoren Polens hat ein neues Buch veröffentlicht. Szczepan Twardoch, 46 Jahre alt ist er, und sein neuester Roman heißt Sehnsucht. Worum es da geht, dazu Peter Helling.
2: Der Mann hat ein Problem. Erwin Piontek ist Rentner und er hat den Sinn im Leben verloren. Seine Sehnsucht treibt ihn aufs Schiff. Er will die Welt umsegeln. Also bricht der ehemalige Bergmann eines Tages auf, verlässt seine Frau, kauft sich ein Segelboot und sticht in See. Besser, er sticht in den Stausee.
4: Aufs Meer wollte Erwin ja gar nicht. Daran dachte er jetzt. Er nahm die Turnschuhe aus dem Segelsack, weil er das Deck nicht mit den harten Sohlen seiner Alltagsschuhe beschmutzen wollte. Die raue, rutschfeste Farbe blätterte hier und da schon ab. Dann ging er auf sein Boot, sein Schiff, die letzte Hoffnung auf Leben. Auf den Funken.
2: Monatelang segelt er auf dem kleinen schlesischen Stausee von Rybnik im Kreis, um auf genauso viele Seemeilen zu kommen, die es bräuchte, die Erdkugel zu umrunden. Erwin Piontek wird ein Medienstar. Seine Aktion geht viral. Sein Boot wird umlagert.
4: Er verjagte die Wilden, stieß sie mit seinem Paddel weg, wenn sie zu nahe kamen. Und sie filmten das unbeirrt und freudig, weil sie in Gedanken schon ausrechneten, wie viel Klicks ihnen das einbringen würde. Und das waren viele.
2: Das Besondere an dem Roman von Szczepan Twardoch: er schreibt sich als Autor mit in seine Geschichte hinein. Er steht am Ufer, beobachtet den skurrilen Seefahrer. Und es wirkt fast so, als würden die Kreisbewegungen Erwins eine untergründige Maschine in Gang setzen, die Zeit und Raum durcheinander wirbelt. Denn plötzlich ist derselbe Erwin im Jahr 1905 gelandet.
4: Sagen wir also, Erwin Piontek sei der gleiche Mensch, die Welt aber, die für ihn existiert, existiere anders, weil Erwin Piontek anders existiert. Sagen wir, Erwin Piontek liege auf der Erde und die Erde sei rot, aber nicht von Blut.
2: Jetzt ist er ein schlesischer Soldat im Dienst der deutschen Besatzungsmacht im damaligen Deutsch-Südwestafrika. Wir begleiten den Soldaten in seine Gefangenschaft durch Widerstandskämpfer aus dem Volk der Nama. Der blonde Schlesier sieht, wie die deutsche Kolonisation in dem Land wütet. Und noch eine dritte Zeitebene eröffnet der Autor. Die spielt in der unmittelbaren Zukunft, 2031, 3 Jahre nach den sogenannten Ereignissen von 2028, womit ein fiktiver russischer Überfall auf Polen und Mitteleuropa gemeint ist. Eine düstere, aber auch karikaturenhafte Dystopie. Erwin sieht dem aktuellen Machthaber des neu gegründeten Volksstaates Polen wie aus dem Gesicht geschnitten ähnlich und wird als Doppelgänger etabliert.
4: Sagen wir, auf diese Weise sei ich, Erwin Piontek, zum Herrscher des Volksstaates Polen geworden. Eines vom Krieg zerstörten, verarmten, gerade so funktionierenden Landes im russischen Einflussbereich.
2: Eine Politikfarce, die an Charlie Chaplins Der große Diktator erinnert. Sehnsucht ist ein Roman im Konjunktiv. Ein spekulatives Buch menschlicher Möglichkeiten. Wir sehen nicht nur dem Autor beim Spekulieren zu, sondern wie sich sein Held gegen die Manipulation seines Schöpfers zu wehren beginnt.
4: Wie kommt dieser Satz hierher?
5: Hast du ihn geschrieben? Ich weiß, du hast sie alle geschrieben, aber das hier ist meine Geschichte, oder?
2: Der Jedermann Erwin Piontek wird zur Chiffre für die Sehnsucht nach anderen Möglichkeiten des Daseins über den Tod hinaus. Das Überlisten der Zeit wird mystisch verbrämt, wenn von gefräßigen, schwarzen Geschöpfen die Rede ist, die tief im Ozean lauern, als Kontinuum der Geschichte. Der Roman vibriert vor Elektrizität, als hätte er ein Eigenleben. Das ist seine Stärke. Leider vergisst man die Konstruktion dieses atemlosen Buchs in keiner Sekunde. Es wirkt wie eine virtuose Groteske unserer krisenhaften Zeit, in der alles gleichzeitig zu existieren scheint, Vergangenheit und Zukunft. Aber ein Roman, der berührt, der Identifikation schafft, entsteht dadurch nicht. Erwin Piontek bleibt mit all seinen Facetten ein Mann ohne Gesicht.
1: Sehnsucht, so heißt der neue Roman von Stjepan Twardoch, ist bei Rowohlt erschienen, hat gut 220 Seiten und kostet 24 Euro.
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1: Nach dem angekündigten Rücktritt des britischen Premiers Starmer dreht sich in Großbritannien jetzt alles um die Frage, wer wird sein Amt übernehmen? Große Chancen werden seinem Labour-Parteikollegen Andy Burnham eingeräumt. Starmer hat angekündigt, bis zur Wahl seines Nachfolgers im Amt zu bleiben. Unser Gastautor bei den Standpunkten ist Gordon Ripinski, Deutschlandchef des Nachrichtenmagazins Politico. Und er findet, Gewinner der aktuellen Regierungskrise in Großbritannien seien, ausgerechnet zum 10. Jahrestag der Brexit-Entscheidung, vor allem die Rechtspopulisten.
6: Mit dem Abgang von Keir Starmer wird dem Krisenjahrzehnt nun ein letztes trauriges Kapitel hinzugefügt. Mit Andy Burnham als möglichem Nachfolger dürfte sich weniger an der Politik aus Downing No. 10 ändern, als mancher sich das wünschen dürfte. Und so ist der eigentliche Gewinner des Rücktritts von Starmer Populist Nigel Farage, der seit den Zeiten des Brexit mal mehr und mal weniger in der britischen Politik präsent ist. Für Europa, das gerade erst wieder zart die Arme ausgebreitet hatte für die Briten, ist es ein schlechtes Zeichen. Für die großen sicherheitspolitischen Fragen der Zeit, von der Ukraine bis zur NATO, wird Großbritannien dringend gebraucht. Denn das ist die Ironie der Geschichte. Stark sein, so wie es sich die Populisten im Kontinent wünschen, können die Länder Europas nur in engster Zusammenarbeit. 10 Jahre nach dem Brexit ist das wahrer und klarer als je zuvor.
1: Soweit die Meinung von Gordon Ripinski, Deutschlandchef des Nachrichtenmagazins Politikum. Die Augsburger Allgemeine, die spricht beim Aus von Starmer von einem bemerkenswerten Absturz.
22: Erst führte Starmer Labour weg vom strammen Linkskurs hin zu einer breiten regierungsfähigen Kraft. Schon bald aber entstand das Bild von einer Regierung im Zickzackkurs. Viele, die nun die rechtspopulistische Reform UK wählen, tun dies nicht zwingend aus Überzeugung. Sie stimmen gegen eine Regierung, die ihrem Gefühl nach zu wenig erreicht hat. So wurde Starmer in kürzester Zeit zur Projektionsfläche für die ungelösten Probleme des Landes. Sein wahrscheinlicher Nachfolger Burnham ist in dieser Hinsicht noch das genaue Gegenteil. Er soll nun liefern, was Starmer versprochen hat. Leicht wird das nicht.
1: Martin Wittmann, London-Korrespondent der Süddeutschen Zeitung, meint im SZ-Podcast auf dem Punkt, Starmer sei nicht so schlecht gewesen, wie er in seinem Land häufig dargestellt wird.
23: Was ihm vorzuwerfen ist, es fehlte seiner Politik so an Klarheit. Also niemand weiß genau, für was er steht. Er hat keinen so einen klaren Weg verfolgt und deswegen war jetzt auch in den letzten Wochen klar, dass es nicht so weitergeht, vor allem wenn die Partei 2029 bei der Wahl wieder gewinnen will, wonach es jetzt überhaupt nicht aussieht, dann muss was passieren.
1: Eine Einschätzung von Martin Wittmann, London-Korrespondent der Süddeutschen Zeitung. Mit Andy Burnham käme der Richtige in die Downing Street, ist sich die Frankfurter Rundschau sicher.
22: Seit den frühen Tagen Obamas ist Hoffnung zur politischen Hülse degradiert worden. Burnham hat das erkannt. Nach seinen 16 Jahren im Unterhaus konnte er dort keine Hoffnung verbreiten mit seiner Vision eines auf allen gesellschaftlichen Ebenen engagierten linksliberalen Staates. Die Kommunalwahl in Makerfield, bei der er eine Mehrheit für die ziellosen, aber wütenden Rechtspopulisten zu seinen Gunsten wenden konnte, die zeigt, Hoffnung funktioniert, wenn man glaubhaft ist.
1: Für Burnham wäre es nicht einfach, sollte er das Amt des Premierministers übernehmen, denn nichts spreche dafür, dass die Gegner Labours plötzlich anders mit ihm umgehen als mit Starmer, glaubt Christine Heuer vom Deutschlandfunk.
3: Die Meute, die in den sozialen Medien und der rechten Zeitungslandschaft Großbritanniens Hatz auf alles links vom rechten Tory-Flügel macht, hat längst Witterung gegen Andy Burnham aufgenommen. Immerhin, die Hoffnung, dass er robuster und angriffslustiger mit der allgegenwärtigen antiliberalen Kampagne umgehen wird als sein Vorgänger, ist berechtigt. Burnham hat Jahre darauf verwandt, sich zu einer unverwechselbaren Marke zu formen, die bei den Menschen gut ankommt.
1: Soweit Christine Heuer vom Deutschlandfunk. Und das waren die Standpunkte, zusammengestellt von Peter Behrendt.

vor den Nachrichten noch eine kleine Info über die Fußball-WM zum Spiel in Philadelphia zwischen dem Irak und Frankreich. Da ist die Pause, läuft immer noch. Wegen des Unwetters ist das Spiel immer noch im Moment unterbrochen beim Stand von 1:0 für Frankreich.

0: Korrespondentin Biesinger berichtet, wie jetzt der Zeitplan aussieht.
1: Das kann jetzt ziemlich schnell gehen. Also vorgesehen ist, dass ab 9. Juli sich mögliche Nachfolgekandidaten bewerben sollen. Die müssten mindestens 81 Fraktionsabgeordnete der Labour Party für sich gewinnen. Aber es sieht danach aus, als ob Andy Burnham, der ehemalige Bürgermeister von Manchester, tatsächlich der einzige Herausforderer bleibt. Und so könnte es dann sein, dass schon am 16. Juli Andy Burnham, wie das hier gesagt wird, gekrönt werden könnte.
0: Die US-Regierung hat Sanktionen gegen iranische Ölprodukte vorerst ausgesetzt. Das teilte das amerikanische Finanzministerium mit. Der Schritt sei in dem Rahmenabkommen geregelt, das die USA und Iran vergangene Woche abgeschlossen hätten. Demnach sind in den kommenden 2 Monaten Importe von Öl aus dem Iran erlaubt. Bei einem Schusswaffenangriff in einem jüdischen Viertel in der kanadischen Metropole Montreal sind 2 Menschen getötet worden. Den Behörden zufolge handelt es sich bei den Opfern um einen Bürger und einen Polizisten. Eine weitere Beamtin sei verletzt worden. Auch der mutmaßliche Täter sei erschossen worden. Der Hintergrund der Tat ist noch unklar. Bei der Fußball-Weltmeisterschaft stehen sich aktuell Frankreich und Irak gegenüber. Nach der ersten Halbzeit führen die Franzosen mit 1:0. Das Spiel ist wegen eines Unwetters unterbrochen worden. Schon am Abend hat sich Argentinien gegen Österreich durchgesetzt. Aus dem ARD-WM-Team Michael Küster.
2: Lionel Messi ist bislang der Ausnahmespieler dieser Weltmeisterschaft. Beim 2:0 seiner Argentinier erzielte der 38-Jährige erneut alle Tore für den Titelverteidiger und ist jetzt mit insgesamt 18 Treffern alleiniger WM-Rekordtorschütze. Argentinien steht mit diesem Sieg vorzeitig im 16. Finale. In derselben Gruppe treffen um 5 Uhr früh Algerien und Jordanien aufeinander. Beide dürfen sich nach ihren Auftaktniederlagen keinen Ausrutscher mehr erlauben. Außerdem kann ab 2 Uhr Norwegen mit Superstar Erling Haaland die K.O.-Runde klarmachen. Voraussetzung dafür ist ein Sieg über den Senegal.
0: Das Wetter in Deutschland. Nachts meist trocken bei Tiefstwerten von 22 Grad am Oberrhein bis 9 Grad in Nordfriesland. Am Tage viel Sonne, später im Süden kräftige Schauer und Gewitter mit Unwettergefahr. Höchstwerte 24 Grad in Neubrandenburg bis 36 Grad am Oberrhein. Mittwoch dann sonnig und trocken, im südlichen Bergland einzelne Schauer und Gewitter. 28 bis maximal 38 Grad. Es ist gleich 1:03 Uhr.
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4: Zunächst mit einer Entwarnung für die A8 München-Stuttgart. Da ist kein Falschfahrer mehr zwischen Dreieck München, Eschenried und Dasing unterwegs. Zur A1 Hamburg-Lübeck von der Norderelbbrücke in beiden Richtungen 1 Kilometer Stau wegen eines Schwertransports. Die A4 Görlitz-Dresden ist zwischen Kodersdorf und Niederseifersdorf wegen Wartungsarbeiten bis 5 Uhr früh gesperrt. Die A8 Salzburg Richtung München ist zwischen Neukirchen und Bergen wegen einer Nachbaustelle bis 5 Uhr früh gesperrt. Die Umleitung führt über die U6, U8 und die U10. Die A44 Kassel Richtung Dortmund ist zwischen Soest und Werl Süd wegen Bergungsarbeiten gesperrt. Die A44 Kassel Richtung Eisenach ist zwischen Waldkappel und Sontra West wegen Bauarbeiten noch bis 4 Uhr gesperrt. Die A71 Suhl Richtung Erfurt ist zwischen Suhl-Zellamelis und Oberhof wegen Tunnelwartungsarbeiten bis 6 Uhr früh gesperrt. Und nach einer Meldung für Berlin, die A111 Charlottenburg Dreieck Oranienburg ist zwischen Waldmannsluster Damm und Schulzendorfer Straße in beiden Richtungen bis 5 Uhr früh wegen einer Brandschutzübung gesperrt. Ihnen eine gute und vor allem sichere Fahrt.
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4: Marode Straßen, geschlossene Freibäder und überlastete Ämter. Die Städte und Gemeinden schlagen Alarm. Mit einem bundesweiten Aktionstag warnen die Kommunen vor dem finanziellen Kollaps. Weil die Kassen leer sind, fordern sie jetzt Soforthilfe vom Bund und Ländern. Wie die Lage ist, beschreibt Claudia Kalisch, die Oberbürgermeisterin in Lüneburg, die gleichzeitig auch Vizepräsidentin des Deutschen Städtetags ist, so.
5: Wir stehen mit dem Rücken an der Wand. Für 25 bundesweit haben wir 30 Milliarden Defizit in den Kommunen. Für 26 rechnen wir mit 35 Milliarden. Und die Ursache dafür sind eine Vielzahl von nicht ausreichend finanzierten Aufgaben, die wir vom Bund und Land bekommen.

0: sagt Claudia Kalisch, Oberbürgermeisterin in Lüneburg und Vizepräsidentin des Deutschen Städtetags. Also darum sehen sich die Kommunen am Limit. Genauso heißt auch der Aktionstag. Wie sehr die Kommunen am Limit sind, das erzählt uns der Kollege Jakob Meyer. Und zwar geht es auch darum, was in dem Aktionstag passiert ist und warum die Kommunen vor einem Finanzkollaps warnen.
1: Sinkendes Schiff, Verschiebebahnhof 5:12. Die Kommunalvertreter formulieren drastisch, um die schwierige finanzielle Lage von Deutschlands Städten, Landkreisen und Gemeinden zu veranschaulichen. Fürs laufende Jahr und die zwei kommenden Jahre rechnen die Kommunen mit Defiziten von jeweils knapp 30 Milliarden Euro. Die Rücklagen sind vielerorts vollständig aufgebraucht, beklagt der Präsident des Deutschen Landkreistages Achim Brötel. Die Zinsausgaben gingen steil nach oben.
2: Wir dürfen uns nicht an schlechte Zahlen gewöhnen, wenn Gebäude und Straßen anfangen zu bröckeln, dann bröckelt auch das Vertrauen der Menschen in die Handlungsfähigkeit des Staates.
1: Denn die spüren die Finanznot vielerorts längst, weil Schulen und Kitas nicht modernisiert, Straßen nicht repariert werden, weil Schwimmbäder und Bibliotheken geschlossen werden müssen und sich Kommunen die Obdachlosenhilfe oder die Sportförderung nicht mehr leisten und den Nahverkehr nicht länger bezahlen können. Leipzig musste den Neubau der Musikschule streichen, sagt Oberbürgermeister Burkhard Jung, gleichzeitig Städtetagspräsident.
3: Wir müssen strukturell dieses Land anders aufstellen, indem die kommunale Ebene behandelt wird als gleichberechtigter Partner auf Augenhöhe für staatliche Leistung. Und das passiert nicht.
1: Jung beklagt, dass nach dem Willen von Bund und Ländern die Kommunen einspringen müssten, wenn für staatliche Leistungen nicht genügend Geld da ist. Er nannte es nicht hinnehmbar, dass beispielsweise die Sozialämter einen Großteil der Pflege finanzierten. Die geplante Pflegereform bringe für die Kommunen keine Entlastung, sondern 1 Milliarde Euro mehr Kosten. Städte, Landkreise und Gemeinden warnen außerdem vor Mehrbelastungen durch die anstehende Krankenhausreform und die Reform der gesetzlichen Krankenversicherung. Sie fordern, die Kommunalfinanzen sofort wirksam zu stabilisieren und die Kosten in den Sozialversicherungen zu begrenzen, anstatt ständig neue Versprechen zu machen. Wer bestellt, solle auch bezahlen, hieß es. Stattdessen verschiebe der Bund seit vielen Jahren Lasten auf die Kommunen, erklärte Landkreistagspräsident Brötel. Renten, Kranken- und Pflegeversicherung seien durch massive versicherungsfremde Leistungen belastet worden, also durch Leistungen, die über den eigentlichen Zweck der jeweiligen Sozialversicherung hinausgehen und nicht durch Versichertenbeiträge finanziert werden. Aber die Bundespolitik, so Brötel, bringe nicht den Mut auf, das zu ändern.
2: Und jetzt wackelt dieses System. Das wird zunehmend instabiler, deswegen habe ich vorhin gesagt, Flickschusterei. Man müsste wirklich ehrlich sein und sagen, wir nehmen diese versicherungsfremden Leistungen aus diesen Versicherungssystemen raus.
1: Brötel verwies auf die Mütterrente, die betroffenen Frauen 20 Euro im Monat bringe und unter dem Strich 5 Milliarden Euro koste. Das könne sich der Staat im Moment nicht leisten. Mit einem Aktionstag Kommunen am Limit wollen Städte und Gemeinden auf ihre desolate Finanzlage aufmerksam machen. Sie ist am Donnerstag auch Thema beim Treffen von Bundeskanzler Friedrich Merz mit den Ministerpräsidentinnen und Präsidenten der Länder.
0: Die geplanten Reformen der Bundesregierung waren auch Thema beim Tag der Industrie in Berlin. Und dazu hat Susanne Stichler in den ARD-Tagesthemen mit Peter Leibinger gesprochen. Er ist der Präsident des Bundesverbands der deutschen Industrie. Ihre Frage, ob er das Gefühl hat, dass etwas in Gang kommt in Deutschland.
4: Ja, auf jeden Fall. Also es ist ja alles relativ in unserem Leben. Und gemessen an den letzten 12 Monaten plus ein paar, ist in den letzten 2-3 Monaten doch einiges passiert. Und jetzt gerade dieser Tage, also im Grunde seit diesem Wochenende mit den Gerüchten zur Rentenreform, hat man das Gefühl, da entsteht Momentum.
5: Wir kommen gleich nochmal auf die Rentenreform. Sie fordern ja heute auch ein großes Gesamtreformpaket. Was muss denn unbedingt drin enthalten sein, damit die Industrie da auch mitgeht?
4: Also ich denke, zwei Aspekte muss man sehen. Auf der einen Seite, wenn ich sage, wir brauchen ein Gesamtpaket, meine ich damit, dass dieses Vorgehen, dass man einzelne Reformen versucht, einzeln zu diskutieren und dann jeweils Cherrypicking, also ich pick mir raus, was mir passt und versuche die anderen Dinge zu verhindern, das findet statt und das schadet. Ein Gesamtpaket würde dieses verhindern. Zweitens glaube ich, dass ein Gesamtpaket auch eine Geschichte erzählen würde über, was müssen wir in unserem Land tun, um wieder wettbewerbsfähig zu werden. Denn das ist das eigentliche Problem. Wir haben ganz entscheidend an Wettbewerbsfähigkeit verloren und deswegen leidet die Industrie, leidet die Wirtschaft und damit langfristig auch unser Land.
5: Also wenn Sie diese Geschichte dann erzählen könnten bei Ihren Industrieunternehmen, dann würden die mitgehen und auch sagen, wir setzen das jetzt auch um, wenn die Reformen kommen?
4: Ja, ich denke schon. Aber ich sage dazu, die Geschichte muss natürlich von der Politik, von der Regierung erzählt werden. Und da vom Bundeskanzler. Das ist eine seiner Kernaufgaben, dass er uns nicht nur Reformen erklärt, sondern dass er uns auch erklärt, was ist der Sinn? Für was für ein Land, das wir da erhalten und bauen wollen, tun wir dies? Und wie ich sagen würde, die Beantwortung dieser Sinnfrage, die fehlt bis jetzt. Und deswegen fehlt auch das Commitment, der Wunsch mitzumachen.
5: Hätten Sie da einen Nachhilfevorschlag an den Kanzler in Sachen Sinn?
4: Ach, ich glaube, das ist nicht so schwer, das zu erklären. Wir haben, wie ich finde, ein wunderbares Land. Und wir hatten heute beim Tag der Industrie ein Gespräch mit der Maria Kolesnikova, der belarussischen Widerstandskämpferin, die uns erklärt hat, ich habe meinen Freiheitsbegriff in Deutschland kennengelernt. Und für diese Freiheit muss man kämpfen, die muss man sich bewusst machen, dass man sie hat. Aber wenn man sie hat, dann lohnt sich dafür auch einen Preis zu bezahlen. Und im Grunde ist das die Geschichte, die wir erzählen könnten, für ein gutes Leben in einem guten Deutschland.
5: Ich habe es gerade schon angekündigt, kommen wir mal konkret zur Rentenreform. Da liegen ja jetzt die Eckpunkte vor. Wie schauen Sie aus der Arbeitgeberperspektive drauf? Die Sozialabgaben werden ja dann auch wohl weiter steigen, auch weil ja in die kapitalgedeckte Rente eingezahlt werden muss.
4: Ja, aber ich will jetzt genau das nicht tun und aus Arbeitgeberseite das Ding zerpflücken. Das ist ja genau der Fehler, der in der Vergangenheit auch immer passiert ist, dass einzelne Interessensgruppen sagen, guck, das gefällt mir nicht und jenes gefällt mir nicht. Ich finde, man sollte sehen, das ist ein gutes Gesamtpaket, das ist auch ein mutiges Gesamtpaket. Das enthält Zumutungen für alle Seiten, aber es enthält auch ganz wesentliche Dinge. Wie Sie haben es genannt, die kapitalgedeckte erste Säule ist ein wichtiger Schritt, den wir seit 30 Jahren mindestens vor uns herschieben. Und jetzt könnte es gelingen. Und ich wünsche unserer Regierung, dass sie das jetzt nicht aufschnürt und dieses Cherrypicking macht, sondern dass sie das Ding zusammenlässt und so durchbringt.
5: Schauen wir noch mal kurz auf die Zahlen. Sie haben heute die Konjunkturprognose des BDI für das laufende Jahr deutlich gesenkt, von 1% auf 0,4. Ja, ist der Wirtschaftsstandort weiter in freiem Fall, wie Sie es schon mal gesagt haben?
4: Das war eine drastische Formulierung, um Aufmerksamkeit zu erwecken. Aber wir sind tatsächlich in einer schweren Krise. Wir sind nach allen Indikatoren in der schwersten Krise der Nachkriegszeit. Wir haben seit 7 Jahren kein Wachstum mehr in diesem Land. Und das Ergebnis ist von diesen 0,4% Wachstum, die vielleicht noch kommen in diesem Jahr, dass wir weiter Arbeitsplatzabbau in der Industrie haben werden. Wir werden weiter Pleiten haben in der Industrie. Und vor allem, und das Schlimmste aus meiner Sicht, ist, dass keine Investitionen in Deutschland stattfinden. Die deutschen Unternehmen, die im Ausland gutes Geschäft haben, die investieren halt auch im Ausland, aber nicht mehr in Deutschland.
0: Sagt Peter Leibinger, Präsident des Bundesverbands der deutschen Industrie, in den ARD-Tagesthemen.
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0: Die Katze ist wohl schon vorab aus dem Sack. Am Vormittag kommen die offiziellen Vorschläge zur Zukunft der Rente. Das politische Berlin hat sich schon mal warm gestritten. Erste Leaks aus der Rentenkommission schlagen hohe Wellen. Gestern Nachmittag, sind darum sogar Gewerkschaften und Arbeitgeber zu einem Blitztreffen beim Kanzleramtschef angetreten. Der Countdown läuft also, bis alle Einzelheiten in ein paar Stunden bekannt gegeben werden.
7: Die Uhr tickt langsam runter. Am Dienstag um 9 Uhr übergeben die 13 Mitglieder der Rentenkommission im Kanzleramt ihre Vorschläge an Friedrich Merz und Sozialministerin Bärbel Baas. Der Abschluss einer monatelangen Arbeit außerhalb des Rampenlichts. Aber obwohl die Uhr noch tickt, kursiert bereits seit Tagen eine Liste mit 33 Empfehlungen durch das Regierungsviertel und die Medien.
8: Ich habe den Bericht selbst auch noch nicht gesehen,
7: sagt Tim Klüssendorf, der Generalsekretär der SPD.
8: Natürlich haben wir jetzt wahrgenommen, welche Forderungen dort auch schon in die Öffentlichkeit getragen worden sind.
7: Beispielsweise das Ende für die abschlagsfreie Rente mit 63. Deren Abschaffung könnte die Rentenkasse jährlich um rund 10 Milliarden Euro entlasten, so hat es das Deutsche Institut für Wirtschaft Wirtschaftsforschung DIW berechnet. Ebenfalls auf der Liste eine stufenweise moderate Erhöhung des Renteneintrittsalters, gekoppelt an die Lebenserwartung. Und eine neue Kapitalrente, finanziert durch zusätzliche Beiträge der Arbeitnehmer und Arbeitgeber. Geld, das am Kapitalmarkt angelegt wird. Eine Empfehlung erfreut SPD-Generalsekretär Klößendorf besonders. Eine Erwerbstätigenversicherung, in die alle einzahlen.
8: Und so wie ich wahrnehme, hat die Rentenkommission dort auch ein deutliches Statement zu verfasst. Das betrifft dann selbstständige Politikerinnen und Politiker, aber auch neue Beamtinnen und Beamte. Und ich glaube, dass für uns auch gerade ein Schwerpunkt in den nächsten Wochen dann darauf liegen muss.
7: Grünen-Parteichef Felix Banatschak ist nicht begeistert, dass die Empfehlungen vorzeitig durchgesickert sind.
9: Ich finde das nur in Teilen verantwortungsbewusst.
7: Schließlich sei die Rente für die Menschen ein sensibles Thema.
9: Das Wichtigste, was die Bundesregierung und was die Koalitionsfraktionen deswegen in dieser Woche liefern müssen, und das ist meine zentrale Erwartung, ist Klarheit und Orientierung, was aus diesen Vorschlägen der Regierungskommission, der Rentenkommission jetzt eigentlich wird.
7: Die AfD spricht davon, die Vorschläge der Rentenkommission würden zum Teil ihre Handschrift tragen. Das sei kein Zufall. Die Linke im Bundestag bezeichnet die Empfehlungen als massives Kürzungsprogramm, das vor allem Menschen mit niedrigen Einkommen hart treffen werde. Kritik kommt auch vom Sozialverband Deutschland. Er hält vor allem den Einstieg in eine Kapitaldeckung für bedenklich. Vorsichtiges Lob kommt dagegen von Caritas-Präsidentin Eva-Maria Welskop-Deffer. Für sie stimmt die Zielrichtung, während sich Arbeitgeberpräsident Rainer Dulger mehr Ambition hätte vorstellen können. Lars Klingbeil, der Vizekanzler von der SPD, konnte nach eigenen Angaben erst einen Teil des Berichtes lesen.
10: Nur ich sage Ihnen auch, das ist schon mal für mich ein Wert an sich, wenn 13 Menschen aus unterschiedlichen Richtungen, auch Politikerinnen und Politiker aus unterschiedlichen Ecken, und die bilden die ganze Spannbreite dieser Koalition ab, wenn die zu gemeinsamen Vorschlägen kommen. Das ist in Zeiten wie diesen ein Wert an sich.
7: Und deswegen habe er hohen Respekt vor der Arbeit, die dort geleistet wurde, betonte Klingbeil.
0: Aus Berlin war das Dagmar Pepping. Die große Hitze im Moment, die lockt viele von uns ans Wasser. Gern auch in Elbe, Rhein oder Isar. Aber das Baden in Flüssen kann lebensgefährlich sein. Am vergangenen Wochenende endete der Ausflug an den Rhein bei Biblis in Südhessen für drei Männer tödlich. Ein erfahrener 50-jähriger Schwimmer, der kam nicht zurück. Zwei junge Nichtschwimmer gingen sofort nach dem Sprung unter. Welche unsichtbaren Gefahren unter der Wasseroberfläche lauern, hat mein Kollege Oliver Glab mit Michael Hohmann besprochen, der Präsident der DLRG in Hessen.
11: Die Gefahren sind insbesondere eine schnelle Strömung, die haben wir im Rhein. Und der Rhein ist natürlich eine Bundeswasserstraße. Das ist so vergleichbar mit einer Bundesautobahn. Das heißt, auf der einen Seite haben wir eine schnell fließende Wassermenge, die dort unterwegs ist. Auf der anderen Seite große Schiffe. Und die Schiffe machen dann nochmal eine Bewegung ins Wasser, die für viele nicht abschätzbar ist.
12: Und was die Strömungen angeht, auch wer gut schwimmen kann, hat keine Chance, gegen eine Strömung anzukommen?
11: Nein, da haben Sie wirklich keine Chance. Es ist keine normale Strömung, die einfach so immer geradeaus fließt, sondern durch die Einbauten ins Wasser, durch Buhnen, durch kleine Wehre, haben Sie eine Verwirbelung unter Wasser, und die haben teilweise einen Sog, der geht tatsächlich senkrecht nach unten, und Sie werden dann so 3-4 Meter nach unten gezogen, und dort wieder rauszukommen, braucht es wirklich Übung, und die haben die wenigsten.
12: Welchen Eindruck haben Sie? Überschätzen sich viele Menschen womöglich, was ihre Schwimmfähigkeiten angeht? Trauen sie sich mehr zu, als sie können?
11: Das ist insbesondere zum Beginn der Badesaison immer ein Thema, dass Menschen sich überschätzen. Zum Ende der Badesaison, Richtung August, September, wird das dann besser. Die wenigsten üben und trainieren das Schwimmen. Das ist anders wie bei Skikursen oder beim Fahrradfahren. Und das macht die große Gefahr aus. Überschätzung, Leichtsinn, vielleicht der eine oder andere alkoholische Genuss, der im Vorfeld dann dazugekommen ist. Und man will es Freunden und Bekannten zeigen. Und jetzt ganz dramatisch der Vorfall in Biblis mit zwei Nichtschwimmern, die in den Rhein gegangen sind. In Summe sind das die großen Gefahrpunkte.
12: Die meisten Menschen, die bei Badeunfällen ums Leben kommen, sind Männer. Ist das Zufall oder hat das einen besonderen Grund?
11: Das ist das, was ich eben schon sagte. Da ist dann auch ein bisschen Leichtsinn dabei, ein vielleicht nicht zurückstecken wollen, dass man nicht so gut schwimmen kann. Und das erleben wir leider jedes Jahr wieder. Und das ist dann der Punkt, wo unsere ehrenamtlichen Kräfte dann ja quasi in ihrer Freizeit Menschen suchen müssen.
12: Gerade bei Extremtemperaturen ist ja allein schon der Sprung ins Wasser eine Herausforderung für den Körper. Was kann da passieren?
11: Da passieren viele Dinge im Körper gleichzeitig. Die Haut will weniger stark durchblutet werden. Im zweiten Punkt, und das ist der dramatische, rufen die Muskeln im Grunde genommen nach vermehrtem Blut. Das heißt, auf der einen Seite bekommt das Herz den Impuls, schneller zu schlagen und gleichzeitig weniger zu schlagen. Und das bringt das Herz dann im wahrsten Sinne des Wortes aus dem Takt.
12: Gerade am Rhein gibt es jedes Jahr Badeunfälle, bei denen Menschen zu Tode kommen. Deshalb haben schon mehrere Städte am Rhein entlang, wie zum Beispiel Düsseldorf, Köln oder Neuss, das Schwimmen im Fluss verboten. Wäre das aus Ihrer Sicht auch eine Maßnahme für Hessen?
11: Wir könnten das probieren. Die Kollegen in Nordrhein und Westfalen, die sind dort teilweise erfolgreich, aber auch dort gab es am vergangenen Wochenende trotz der ausgesprochenen Badeverbote wieder Badeunfälle.
0: Michael Humann war das, Präsident der DLRG in Hessen.
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0: Heute vor genau 60 Jahren trat das letzte Grubenpferd, Tobias, zu seiner letzten Schicht in einer Zeche in Recklinghausen an. Katharina Gulaikow blickt zurück.
13: Der letzte Tag unter Tage. Tobias prangt auf einem Schild an seinem mit Stroh ausgelegtem steinernen Stall 700 Meter tief unter der Erde. Über Tage wartet die Presse, unter Tage galoppiert das 18-jährige Grubenpferd Tobias schnurstracks durchs Dunkel zurück zum Stall, als er per Förderkorb ans Tageslicht geholt werden soll.
14: Tobias war ein schlaues Pferd. Man hat ihn gelockt wie ein, wer weiß wie. Pferd ging nicht auf den Korb.
13: Erzählen Jahre später die Bergbauern Heinrich Ravers und Horst Höfer. Sie bekommen Tobias nicht aus dem Stollen heraus.
14: Ja, dann hat man eine Kiste bauen lassen in der Größe des Pferdes und das Pferd wiederum mit Apfelsinen oder sonst was in die Kiste gelockt. Die Kiste ist auf den Korb geschoben und dann war das Tier ruckzuck über Tage. So einfach war das dann, nicht?
13: Das dauert allerdings den ganzen Tag bis in die Nacht hinein. So wird Medienstar Tobias bei Tagesanbruch für die Fernsehkameras noch einmal zurück in die Kiste gesteckt und für sie wieder herausgeführt.
15: So, Tobi, ein bisschen über Tage. Hast unten dann das Licht getan? Kommt auf der Fettweide jetzt. Hey, bist du zufrieden? Nein?
16: Glück auf, Glück auf.
13: 12 Jahre lebte und arbeitete Grubenpferd Tobias als Schlepper dauerhaft in diesem unnatürlichen Lebensraum. Im stickigen und dunklen Stollen der Zeche General Blumenthal in Recklinghausen. Bergmann Heinrich Ravers.
17: Tobias war ein ruhiges Pferd. Arbeitsmäßig nicht besonders.
13: Im Vergleich zu den Grubenpferden in den Jahrzehnten zuvor hatte Tobias weniger schwere Arbeit zu verrichten. Fließbänder haben über die Jahre die Arbeit des Wallachs übernommen. Zuletzt war er mehr ein traditionelles Maskottchen, ein Kumpel für die Bergarbeiter, wurde mit Butterbroten und geschälten Apfelsinen dick und rund gefüttert und wurde nach und nach zum Medienstar.
18: Das ist also, wenn ich das einmal so sagen darf, der sagenumwobene Tobias auf der siebten Sohle der Zeche General Blumenthal der Hibernia AG.
13: Das begann ein Jahr zuvor, 1965, als sich Tierschützerinnen und Schützer vorgenommen hatten, die Ära der Grubenpferde endgültig zu beenden und ihn zu retten.
19: Das ist keine Sentimentalität, denn wenn der Hafersack noch so voll ist und die Belüftung oder Entlüftung in der Grube noch so gut ist, die Tierhaltung ist wieder natürlich.
13: Mehr als 100 Jahre lang wurden Pferde unter Tage eingesetzt. Die Idee dazu entstand in Großbritannien, als 1842 die Frauen- und Kinderarbeit im Bergbau verboten wurde. Erst schuften Ponys und später auch größere Pferde in den Kohlegruben, die mehr als das Zehnfache der schweren Kohleloren ziehen konnten als Menschen. Der Alltag im Stollen war lebensgefährlich für Mensch und Tier, berichtet damals Bergmann Horst Höfer. Viele Pferde haben nur wenige Jahre überlebt.
14: Es konnte auch passieren, dass ein Pferd mit dem Huf in der Weiche hängen blieb und unter Umständen das Pferd tödlich verunglückt. Oder musste bei Beinbruch musste das Pferd in der Grube getötet werden. Dann gab es 3 Tage in der Werksküche Nudeln mit Gulasch, nicht?
13: Zu Hochzeiten während des Ersten Weltkrieges waren 8000 Pferde allein in den Ruhrbergwerken eingesetzt. Mit Tobias wurde offiziell das letzte Grubenpferd aus dem Dienst entlassen. Mit kaputten Knien und Staublunge kam er auf die saftig grüne Weide seines ehemaligen Pferdeführers und verbrachte dort noch mehr als 3 Jahre zufrieden seinen Ruhestand. Tobias' lebensgroßes Abbild erinnert im Deutschen Bergbaumuseum in Bochum noch heute an die Tradition der Grubenpferde. Sie endete am 23. Juni 1966, als der Bergwerksdirektor Tobias persönlich in den Ruhestand entließ. Das war heute vor 60 Jahren.
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0: Mit einer sehr, sehr langen Pause bei der WM in Philadelphia spielt gerade Frankreich gegen den Irak. Es steht 1:0 zur Pause. Dann kam ein Unwetter. Das Spiel ist jetzt schon sehr, sehr lange unterbrochen. Es sieht danach aus, als würde es in Kürze weitergehen. Aber noch ist es unklar. Wir halten Sie in der ARD-Infonacht natürlich auf dem Laufenden. Alles, was sonst noch wichtig im Sport ist und war, gibt es jetzt bei Moritz Kühn.
20: Ja, wir bleiben bei der Fußball-WM und schauen auf Argentiniens Lionel Messi. Der Weltmeister hat einen neuen Rekord aufgestellt, den Deutschen Miroslav Klose überholt und als erster überhaupt sein 17. und 18. WM Tor erzielt, und zwar beim 2:0-Sieg gegen Österreich. Argentinien ist damit vorzeitig in der K.O.-Phase dabei. Die Österreicher um Michael Gregoritsch vom FC Augsburg müssen dagegen zittern.
21: Wir wollten hart sein, wir wollten unser Spiel auf den Platz bringen. Im Endeffekt fehlen uns die deutlichen Abschlüsse, glaube ich, dass wir da was holen können, aber schade, es ist 2:0 am Ende, das tut uns das Torverhältnis weh, aber natürlich tut es weh, dass wir verloren haben.
20: Die Österreicher um Michael Gregoritsch spielen am kommenden Sonntag zum Gruppenabschluss um 4 Uhr am frühen Morgen deutscher Zeit gegen Algerien. Bei dieser WM nicht mehr auf dem Platz stehen wird der deutsche Nationalspieler Nico Schlotterbeck. Der Innenverteidiger hatte sich beim 2:1-Erfolg gegen die Elfenbeinküste verletzt. Jetzt gab es die bittere Diagnose Bänderriss im linken Sprunggelenk, heißt WM aus. Tim Brockmeier mit den Reaktionen.
22: Es hat uns schockiert, weil Schlotti ein brutal wichtiger Spieler für uns ist. Die Aussage von Nadim Amiri lässt keine zwei Meinungen zu. Das WM-Aus von Nico Schlotterbeck trifft das DFB-Team emotional, aber auch sportlich. Der einzige Linksfuß-Innenverteidiger in der Mannschaft muss ersetzt werden. Der deutsche Spielaufbau wird ab sofort ein anderer sein. Jonathan Tah und Antonio Rüdiger wohl die beiden, die die deutsche Abwehr jetzt bilden werden. Amiri aber will nicht nur Trübsal blasen. Es ist irgendwie auch Motivation, sagt er. Wir werden jetzt für ihn spielen und für ihn versuchen, so weit wie möglich zu kommen. Mit Blick auf das anstehende Spiel gegen Ecuador gibt es aus Amiris Sicht auch keine zwei Meinungen. Auch wenn es sportlich um nichts mehr geht, Deutschland ist in jedem Fall Gruppensieger, sagt er, wir gehen das Spiel an, als würde es um alles gehen. Wir wollen gewinnen und im Flow bleiben.
20: Am Donnerstag um 22 Uhr deutscher Zeit ist Anpfiff. Das DFB-Team ist schon als Gruppensieger für das 16. Finale qualifiziert. 8 WM-Spiele für Argentinien hat Martin De Michelis gemacht. Mittlerweile ist er nicht mehr Spieler, sondern Trainer und hat nun einen Vertrag bis 2028 beim Bundesligisten Leipzig unterschrieben. Thorsten vom Wege mit mehr Infos.
23: Zuletzt war der Argentinier beim spanischen La Liga-Club RCD Mallorca tätig. De Michelis, der als Spieler unter anderem bei Atletico Madrid, Manchester City und lange Jahre für den FC Bayern München gespielt hatte, begann seine Tätigkeit an der Seitenlinie als Co-Trainer beim FC Malaga und anschließend in verschiedenen Nachwuchsteams der Münchner. De Michelis tritt in Leipzig die Nachfolge von Ole Werner an, der RB vor der letzten Saison übernommen und die auf vielen Positionen neu formierte Mannschaft auf Anhieb zu Platz 3 in der Meisterschaft geführt hatte. Trotz des Erreichens aller ausgerufenen sportlichen Ziele waren Werner und sein Trainerteam aber vor wenigen Tagen von ihren Aufgaben entbunden worden.
20: Eine Trainerentlassung gab es auch beim Handballrekordmeister THW Kiel. Philipp Jiecher musste am Montag gehen. Die Konsequenz einer katastrophalen Saison, kein Titel, Tabellenplatz 6 in der Bundesliga und das erstmalige Verpassen des Europapokals seit 33 Jahren. Und zu dieser Entscheidung, den Trainer abzusägen, hat auch THW-Manager Viktor Schilagi Stellung genommen.
24: Es ist kein schöner Tag, es ist aber trotzdem irgendwo auch der Tag der Dankbarkeit auch an Philipp, der hier absolut mit erhobenem Haupt ist. Dieses THW-Feld jetzt verlassen kann nach 16 Jahren mit über 30 Titeln. Es ist eine der größten Persönlichkeiten, die jemals in dem Verein waren. Deswegen ist da eigentlich die Enttäuschung aktuell noch sehr, sehr groß. Nichtsdestotrotz ist trotzdem auch diese Vorfreude auf was Neues.
20: Ein Neustart also mit neuem Trainer. Nach NDR-Informationen soll der frühere THW Kiel-Profi Börge Lund der Nachfolger von Philipp Jiecher werden. Der ist aktuell noch in Norwegen, trainiert dort seit 2020 den Topclub Elverum. Und auch diese Meldung vom Tennis. Die frühere Wimbledon-Siegerin Marketa Vondrousova aus Tschechien ist für 4 Jahre gesperrt worden. Grund? Eine verweigerte Dopingprobe im Dezember vergangenen Jahres. Sie selbst hat das mit einer Angststörung erklärt. Laut ihrer Aussage soll ein Dopingkontrolleur am späten Abend an ihrer Tür geklingelt haben, ohne sich ordnungsgemäß auszuweisen. Gegen die 4-Jahre-Sperre kann die Tennisspielerin noch Berufung einlegen.
0: Das war der Sport mit Moritz Kühn.

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1: Um 1.30 Uhr mit Olaf Knapp. Nachdem der britische Premier Starmer angekündigt hat, zurückzutreten, hat sich ein möglicher Nachfolger in Stellung gebracht. Starmers parteiinterner Konkurrent Burnham will bei der Wahl zum neuen Labour-Chef kandidieren. Aus der Nachrichtenredaktion Astrid Rolle.
2: Burnham hatte sich kurz nach Starmers Ankündigung zu Wort gemeldet. Der 56-Jährige war knapp 10 Jahre lang Bürgermeister von Greater Manchester. Weitere mögliche Bewerber müssen sich bis Mitte Juli melden und mindestens 81 Fraktionsabgeordnete der Labour-Party für sich gewinnen. Passiert das nicht, bleibt Burnham der einzige Kandidat. Dann würde er ohne Urabstimmung der Labour-Mitglieder zum Vorsitzenden erklärt. Formal könnte er von König Charles dann schon am 16. oder 17. Juli zum Premierminister ernannt werden.
1: In Rumänien ist am Abend die Regierungsbildung gescheitert. Das Parlament lehnte den pro-westlichen Kandidaten der liberalen Partei für das Amt des Ministerpräsidenten Veștea ab. Nun muss Staatspräsident Dan dem Parlament einen neuen Kandidaten vorschlagen. Sollten innerhalb von 60 Tagen 2 nominierte Ministerpräsidenten keine Mehrheit finden, kann der Präsident das Parlament auflösen und vorgezogene Neuwahlen ansetzen. In Griechenland ist ein großer Wald- und Buschbrand ausgebrochen. Das Feuer brennt in der Nähe einer Autobahn zwischen Athen und Thessaloniki. Die Straße musste deshalb laut Medienberichten gesperrt werden. Mehr als 100 Feuerwehrleute sind demnach im Einsatz, außerdem 11 Löschflugzeuge und 3 Hubschrauber. Der Brand ist bereits der 2. große Waldbrand dieses Jahr. Der US-Musikproduzent Clive Davis ist im Alter von 94 Jahren gestorben. Davis hatte Talente wie Janis Joplin, Whitney Houston, Bruce Springsteen und Alicia Keys entdeckt und gefördert. Aus New York, Giselle Uecker.
3: Sängerin Aretha Franklin nannte Davis mal den größten Plattenmann aller Zeiten. Der frühere Chef der Produktionsfirma Columbia Records prägte rund ein halbes Jahrhundert lang die Musikbranche in den USA. In die Musikbranche kam Davis durch einen Job als Rechtsberater beim Plattenlabel Columbia Records. Zu dieser Zeit schulte er sein musikalisches Gehör, indem er die Charts studierte und genau analysierte, was einen Song zum Nummer-1-Hit macht. Später gründete er dann sein eigenes Label Arista.
1: Das Wetter in Deutschland. In der Nacht ist es meist trocken, bei Tiefstwerten von 22 Grad am Oberrhein bis 9 Grad in Nordfriesland. Am Tage viel Sonnenschein, später im Süden kräftige Schauer und Gewitter mit Unwettergefahr. Höchstwerte 24 Grad in Neubrandenburg bis 36 Grad am Oberrhein. Am Mittwoch dann sonnig und trocken im südlichen Bergland, einzelne Schauer und Gewitter bei 28 bis 38 Grad. Auch am Donnerstag viel Sonne, 22 bis 39 Grad. Das waren die Nachrichten.
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4: Und da habe ich nur eine aktuelle Meldung für Sie. Die A44 Kassel Richtung Dortmund ist zwischen Soest und Werl Süd wegen Bergungsarbeiten gesperrt. Ihnen eine gute Fahrt.
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4: Mit Theresa Waffer. Willkommen. Mehr als 1500 Tage Krieg in der Ukraine. Und viele Soldaten stehen seit Tag 1 ohne Pause an der Front. Kiew zieht jetzt die Reißleine bei der Mobilmachung. Eine neue Militärreform soll den Dauereinsatz der Truppen beenden. Wer kämpft, kann künftig feste Vertragslaufzeiten wählen und bekommt das Recht auf eine Auszeit. Die Reaktion dazu aus der Ukraine hat unser Korrespondent Florian Kellermann.
5: Viele ukrainische Soldaten kämpfen seit über 4 Jahren an der Front. Manche sogar noch länger, denn schon vor 12 Jahren begann Russland einen Krieg im Donezbecken, zum Teil mit Hilfe der dortigen Bevölkerung. Eine schreiende Ungerechtigkeit, dass diese Soldaten nicht ersetzt werden und in der Regel die Armee auch nicht verlassen können. So sehen es viele, die jeden Tag ihr Leben riskieren. Verteidigungsminister Mikhailo Fedorov, seit Jahresbeginn im Amt, will das ändern. Die Reform, die er vorgestellt hat, sei der erste Schritt für mehr Gerechtigkeit, sagte er dem Fernsehsender 1+1. Wir sind in eine Situation geraten, in der wir eine Herzoperation vornehmen müssen, ohne das entsprechende Besteck zu haben, ohne Licht und die notwendigen Spritzen. Aber du musst das tun, damit das Herz weiter schlägt. Mit der Metapher will Fedorow sagen, die Reform bedeutet nicht, dass lang gediente Soldaten einfach abtreten können. Sie sollen vielmehr, wie alle anderen, nur einen neuartigen Vertrag mit der Armee unterschreiben können. Der garantiert ihnen, dass sie nach einer bestimmten Zeit entlassen werden. Frontsoldaten müssen noch mindestens 10 Monate kämpfen, je nach Dienstjahr. Soldaten mit weniger Risiko noch mindestens 2 Jahre. Er werde so einen Vertrag wahrscheinlich unterschreiben, sagt Andriy, 34 Jahre alt, Kommandeur einer Einheit, die Drohnen abwehrt. Da gibt es die Perspektive auf eine temporäre Freistellung. Man kann dann mit der Familie einfach wegfahren, nach Odessa, ins Karpatenvorland, sich ausruhen, wirklich ausruhen, vergessen, dass Krieg ist, damit der Kopf etwas abkühlen kann. Die Einheit von Andriy verteidigt die Stadt Saporizhia im Südosten der Ukraine, nur einige Dutzend Kilometer von der Front entfernt. Tag und Nacht kämen die russischen Drohnen, die es abzuwehren gilt, immer und immer mehr. Doch es gibt auch massive Kritik an der Reform des Verteidigungsministers. Ein Vorwurf: Die Soldaten werden zwar entlassen, aber nur für eine bestimmte Zeit. Danach können sie wieder eingezogen werden. Die Pause vom Krieg soll mindestens 6 Monate betragen. Diejenigen, die schon lange in der Armee sind, werden länger geschont. Der Hauptvorwurf aber lautet: Wer schon jahrelang dient, sollte eigentlich sofort entlassen werden. Das gehe nicht, meint Verteidigungsminister Fedorow. Natürlich wäre es gerecht, diejenigen sofort zu entlassen, die seit 2014 oder auch seit 2022 oder 2023 dienen. Aber was passiert dann auf dem Schlachtfeld? Diese Soldaten sind das Rückgrat unserer Armee. Sie halten die Front. Sie haben Erfahrung und lernen neue Rekrutierte an. Neue Soldaten sollen nach und nach die Altgedienten ersetzen. Die Armee will sie mit deutlich mehr Geld als bisher locken. Infanteristen an vorderster Front sollen monatlich umgerechnet 5.800 Euro verdienen, bei besonders gefährlichen Einsätzen noch mehr. Das werde auch mehr ausländische Staatsbürger dazu bringen, sich der ukrainischen Armee anzuschließen, meint Fedorow.
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4: Pendler, die viel mit der Bahn unterwegs sind, und Bahnnostalgiker sind kaum an ihnen vorbeigekommen, an den Pommes nämlich in Bordbistro. Die Bahnpommes sind jetzt aber Geschichte. Nicht, weil die Bahn die selbst auf einmal nicht mehr lecker findet, sondern Grund für die Entscheidung ist ein Gesetz der Europäischen Union. Andreas Meyer-Feist erklärt es.
6: Keine Pommes in der Bahn. Für die einen ein großer kulinarischer Verlust, für die anderen eine willkommene Entlastung empfindlicher Nasen, wenn kein Duft nach Frittierte mehr durch den Gang zieht. Das ist aber nicht der Grund. Die Pommes wurden als Tiefkühlpack geliefert. Die Bahn reißt ihre alten Gefrierschränke aus den Bistroküchen raus. Neue gibt es nicht. Laut EU-Recht hätten die alten umweltfreundlich gemacht werden müssen. Neue Gefrierschränke gelten aber als sehr wartungsintensiv und teuer. Nun sollen es auch normale Kühlschränke tun, aber eben mit nichts Tiefgekühltem mehr. Treibende Kraft hinter dem Tiefkühl aus ist Virginijus Sinkevicius, heute Abgeordneter im EU-Parlament, vor 2 Jahren noch Ursula von der Leyens EU-Kommissar für Umwelt. Der litauische Politiker hatte sich stark gemacht für einen Stopp der klimaschädlichen Gase aus Kühlanlagen.
7: The figures are still too high.
6: Die Zahlen sind immer noch zu hoch. Vor 2 Jahren wurde eine neue EU-Verordnung beschlossen. Ab diesem Jahr 2026 gilt ein striktes Verbot für bestimmte Kältemittel oder sie werden extrem teuer. Die Bahn hat die Konsequenzen gezogen. Statt klassischer Pommes, die tiefgekühlt gelagert wurden, soll es Kartoffelecken aus Vakuumbeuteln geben, die auch in normalen Kühlschränken frisch bleiben. Bis 2050 sollen die Treibhausemissionen in der Europäischen Union auf Null gedrückt werden, so der ehemalige EU-Kommissionsvize Frans Timmermans. Und bei Klimaneutralität geht es um alle relevanten Schadstoffe. Die Umstellung in diesem Jahr läuft nicht nur bei der Bahn auf Hochtouren. Viele Branchen sind betroffen. Supermärkte müssen sich umstellen, wenn dort noch Kühltheken und Lager mit alten Gasen laufen. Die alten Anlagen müssen ausgetauscht werden mit alternativen Kältemitteln. Ab 2027 gibt es strenge Grenzwerte auch für Wärmepumpen. Als zukunftssicher gelten Geräte mit dem Kältemittel Propan. Der aktuelle Stand der Umrüstung lässt sich nur schätzen. Es gibt aber einige Zahlen der Verbände und des Bundesumweltministeriums. Die allermeisten neuen oder modernisierten großen Supermärkte und Discounter hätten inzwischen nachgerüstet. Bei kleineren Geschäften und Metzgereien soll die Umrüstungsrate aber noch nicht so gut ausfallen. Viele Händler befürchten Umsatzverluste durch den Umbau und nutzen recycelte Altkältemittel als Übergangslösung. Aber auch diese Option läuft bald aus. Bisher wurden schon viele Milliarden Euro investiert. Die Kosten pro Filiale werden auf bis zu 300.000 Euro geschätzt. Vor allem dort, wo auch die Truhen und Regale ausgetauscht werden müssen. Im Bordbistro der Bahn geht es nicht so aufwendig zu. Trotzdem, neue Tiefkühlgeräte gibt es nicht mehr. Und auch der Wunsch nach Eiswürfeln an heißen Tagen wird wahrscheinlich unerfüllt bleiben.
4: Bedrohungen, Mobbing und körperliche Angriffe. Hat es früher in Schulen auch gegeben, da wurden die Zahlen aber nicht so erfasst wie heute. Laut den aktuellen Zahlen gehören solche Übergriffe an vielen Berliner Schulen inzwischen zum Alltag. Das belegt der neue Gewaltbarometer, das die CDU-Bildungsverwaltung in Auftrag, den die CDU-Bildungsverwaltung in Auftrag gegeben hat. Die Online-Befragung von tausenden Lehrkräften und Schülern liefert jetzt erstmals ein Bild der Lage. Kirsten Buchmann berichtet.
8: Schüler rasten aus, Gewalt eskaliert. Das berichten sowohl Schüler als auch Lehrkräfte, sagt Steffen de Sombre vom Allensbach-Institut für Demoskopie. Mit Blick auf die Daten des Berliner Gewaltbarometers sagt er,
9: es geben gleichzeitig 2/3 der Lehrkräfte zurück, dass an ihrer Schule meistens deshalb auch zu körperlicher Gewalt kommt, weil Kleinigkeiten schnell eskalieren.
8: Schülerinnen und Schüler nennen dabei verschiedene Ursachen dafür, dass sich Gewalt entzündet. So ging es zum Beispiel bei 33% um Äußerlichkeiten wie Aussehen oder Kleidung. Bei 27% gab es gar keine konkreten Gründe. Bei 19% waren Schulleistungen oder Noten Auslöser eines Konflikts. Bei 16% die Herkunft. Religion, Hautfarbe sowie die sexuelle Orientierung spielten insgesamt zahlenmäßig zwar eine kleinere Rolle, für die betroffenen Gruppen stellt etwa rassistisch motivierte Gewalt aber ein großes Problem dar. 11% in Klasse 9 und 12 erleben Druck, religiöse Regeln einzuhalten. Ein weiteres Ergebnis der Studie lautet, dass Gewalterfahrungen wie Anschreien oder Beleidigungen von Teilen der Schülerinnen und Schüler gar nicht mehr als Gewalt gewertet, sondern als normal erlebt werden. Steffen de Sombre.
9: Das heißt, Interaktionen, die ihrer Art nach gewaltförmig sind, wie etwa Anschreien, Schubsen oder jemanden auszulachen, werden von vielen Schülerinnen und Schülern der Klassenstufen 9 mehrheitlich gar nicht mehr als Gewalt empfunden.
8: Die Gewaltbelastung unterscheidet sich je nach Schulart. 2/3 bis 3/4 der Pädagoginnen und Pädagogen an Grundschulen, Sekundarschulen ohne eigene Oberstufe und Gemeinschaftsschulen bewerten Gewalt und Konflikte unter Schülern als großes oder sehr großes Problem. Das sind deutlich mehr als an Gymnasien, da liegt der Anteil bei 15%. Bildungssenatorin Katharina Günther-Wünsch wertet die Studienergebnisse als Warnsignal. Die CDU-Politikerin denkt unter anderem über mehr Schulpsychologen nach.
10: Es ist eine Überlegung wert, das muss besprochen werden, auch Schulpsychologen an jede Schule zu geben.
8: Beate Mädebach, Vorsitzende des Interessenverbands Berliner Schulleitungen und Sekundarschulleiterin, fordert, besonders gewaltbereite Schüler müssten schneller von der Schule verwiesen werden können.
11: Wir müssen auch sehen, dass wir zum Teil es mit Schülerinnen und Schülern zu tun haben, die sich jedem System verweigern und wo einige wenige Schülerinnen und Schüler dann eine ganze Schule, eine ganze Lerngruppe in ihrer Arbeitsatmosphäre sprengen.
8: Die Schulleiterin fordert zugleich mehr Perspektiven, auch für Jugendliche mit nicht so guten Erfolgen in der Schule. Auch für sie müsse die Wirtschaft Ausbildungsplätze bereitstellen.
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4: Wie Italiens Regierungschefin Meloni mit Trump umgeht. Diesen Umgang wünschen sich vermutlich so einige in Europa. Während Bundeskanzler Friedrich Merz und andere Staatschefs dem US-Präsidenten immer wieder diplomatische Geschenke bringen, schießt Italiens Regierungschefin Giorgia Meloni frontal und verbal zurück. Trump behauptet, sie habe beim G7-Gipfel um ein Foto gebettelt. Meloni widerspricht der Lüge sofort öffentlich und das hat Konsequenzen. Italiens Außenminister hat seine USA-Reise jetzt nach Miami abgesagt. Jörg Seisselberg mit der Antwort auf die Frage, wie es zu einem so tiefen Bruch zwischen einstigen Freunden, so schien es zumindest, kommen konnte.
12: Sie schienen füreinander bestimmt. Der rechte Bulldozer aus den USA und die clevere Politikerin aus Rom mit neofaschistischer Vergangenheit und rechtskonservativen Zukunftsvisionen für Europa. Es passte, dass Giorgia Meloni als einzige EU-Regierungschefin zur Amtseinführung von Donald Trump nach Washington reiste und dies selbstbewusst rechtfertigte. Ich denke, dass es sehr, sehr wichtig ist für eine Nation wie Italien, die extrem feste Beziehungen zu den USA hat, ein Zeichen zu setzen für den Willen, die Beziehungen zu stärken, in einer Zeit, in der die Herausforderungen global und miteinander verflochten sind. 1,5 Jahre später gibt es keine Vorzugsbeziehungen, sondern eine handfeste diplomatische Krise zwischen Rom und Washington. Die beiden vermeintlich besten politischen Freunde Meloni und Trump sind zu besten Feinden geworden. Keinen anderen Staats- und Regierungschef hat Meloni jemals öffentlich so angegangen wie am Freitag den US-Präsidenten. In einem Instagram-Video zischt Italiens Regierungschefin mit fast drohendem Unterton: An eines solle er Trump stets denken, sie und Italien bettelten niemals.
13: Però una cosa se la deve ricordare. Io e l'Italia non imploriamo mai.
12: Trump hatte vorher in einem TV-Interview behauptet, Meloni habe bei ihm während des G7-Gipfels um ein gemeinsames Foto gebettelt. Meloni, in ihrer Ehre getroffen, beließ es nicht beim blitzenden Zorn via Social Media, sondern sorgte dafür, dass Außenminister Tajani seinen geplanten Staatsbesuch in den USA absagt. Ein Eklat. Der Meloni-Vertraute Nicola Procaccini begründet: Weder Italien noch Meloni sind Untertanen. Sie nehmen von niemandem Befehle entgegen. Das muss Trump zur Kenntnis nehmen. Meloni, von ihrer Mutter alleine großgezogen, legt sich besonders gerne an mit breitbeinig auftretenden Politikerkollegen. Das weiß man in Italien. Unter anderem der mittlerweile verstorbene Berlusconi und Matteo Salvini bekamen dies zu spüren. Trump hat am Wochenende noch einmal nachgelegt und Meloni unterstellt, sie mache sich Sorgen um ihre Umfragewerte und suche deswegen seine Nähe. Italiens Regierungschefin antwortete Trump erneut auf Social Media, diesmal schriftlich, aber nicht weniger emotional.
14: Was meine Beliebtheit angeht, deine Freundschaft hat dir sicherlich nicht geholfen.
12: Was als Konflikt Auge um Auge, Zahn um Zahn zwischen zwei Politikern mit großem Ego durchgehen könnte, hat politische Auswirkungen. Selbst Melonis Skeptiker in Europa hatten die Hoffnung, Italiens Regierungschefin könne für die EU in schwierigen Zeiten eine Brückenbauerin zu Trump sein. Das Gegenteil ist eingetreten. Erste Risse wurden deutlich, als sich die Ministerpräsidentin im Streit zwischen Trump und Papst Leo an die Seite des Kirchenführers stellte. Meloni ärgert sich seit längerem auch über Trumps Haltung im Ukraine-Konflikt und seinen Umgang mit Putin. Die Sprunghaftigkeit des Selfmade-Milliardärs sind der Frau fremd, die mehr als ihr halbes Leben straff organisierte Parteipolitik gemacht hat. Zum großen Krach mit Trump kam es vor wenigen Wochen, als Meloni sich weigerte, den USA für Angriffe auf den Iran die Militärbasis Sigonella auf Sizilien zur Verfügung zu stellen. Den von Trump initiierten Krieg für sie unsinnig. Unsere Linie ist sehr klar. Italien ist nicht Teil des Konflikts und hat nicht vor, Teil des Konflikts zu werden. Spätestens da war es vorbei mit der politischen Freundschaft zwischen Meloni und Trump. Die linke Opposition in Italien verfolgt den Konflikt mit einer gewissen Häme. Meloni, heißt es, falle jetzt auf die Füße, dass sie sich als Freundin Trumps profilieren wollte.
4: Kultur. Anfang der 2000er Jahre sind sie der heiße Geheimtipp aus dem Londoner Vororten gewesen. Schnell wurden Hardfi mit ihrem Alternative Rock zum globalen Top-Act, stürmten die Charts und spielten auf den größten Festivals. Danach ist es lange Zeit still um die Band geworden. Jetzt, nach 15 Jahren, melden sich die Briten mit einem neuen Album zurück. Es heißt Sweating Someone Else's Fever und hört sich so an. They ain't your friend.

Wer sind deine Freunde und wer nicht? Sind die vielen Follower in den Social Media Accounts im Zweifel auch für dich da? Treten politische Parteien, die um deine Stimme buhlen, wirklich für deine Interessen ein? Gleich im ersten Song They Ain't Your Friends werfen Hardfi diese brisanten Fragen auf und verbreiten mit einer Mischung aus Rock, Reggae und Hip-Hop eine Energie, die mich an The Clash denken lässt, in deren Tradition sich Hardfi selbst auch sehen.

Diese Widerständigkeit mit positiver, motivierender Ausstrahlung wird in Digo Nada, dem zweiten Song, noch verstärkt. Dass man hier an Manu Chao denkt, kommt nicht von ungefähr. Sänger Richard Archer hatte vor einiger Zeit die Cumbia-Musik für sich entdeckt. Der in England lebende kolumbianische Rapper Mike Calley als Gast tut sein Übriges.

Immer wieder greifen Hardfi die angespannte soziale Situation in ihrer Heimat UK auf. Ain't Going Out Tonight beschreibt eine Konfrontation mit alkoholisierten Hooligans auf dem nächtlichen Nachhauseweg. Die Frauenstimme gehört übrigens der preisgekrönten Schauspielerin und Sängerin Kristen Cummings, eine langjährige Verbündete der Band. Sie ist auf einigen Tracks zu hören, eine wichtige Bereicherung, damit, so Richard Archer, das Ganze nicht nur nach Jungs mit Gitarren klingt.

Aber so hart die Realität auch ist, ohne Spaß geht es nicht. Der Titel der ersten Single-Auskopplung Looking for Fun ist übrigens, wie die Band mit Nachdruck betont, die letzte Zeile des Clash-Songs White Man in Hammersmith Palais. Spaß verbreiten Hardfi allemal mit ihrem vielseitigen Sound, der von Punk, Elektro bis Trip-Hop so alles beinhaltet, was britischen Rock der letzten Jahrzehnte ausmacht.

0: Sweating Someone Else's Fever, so heißt das Album von Heartfire, vorgestellt von Gert Steger.
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0: Nach dem angekündigten Rücktritt des britischen Premiers Starmer dreht sich in Großbritannien jetzt alles um die Frage, wer wird sein Amt übernehmen? Große Chancen werden seinem Labour-Parteikollegen Andy Burnham eingeräumt. Starmer hat angekündigt, bis zur Wahl seines Nachfolgers im Amt zu bleiben. Unser Gastautor bei den Standpunkten ist Gordon Ripinski, Deutschlandchef des Nachrichtenmagazins Politico. Er findet, Gewinner der aktuellen Regierungskrise in Großbritannien seien, ausgerechnet zum 10. Jahrestag der Brexit-Entscheidung, vor allem die Rechtspopulisten.
2: Mit dem Abgang von Keir Starmer wird dem Krisenjahrzehnt nun ein letztes trauriges Kapitel hinzugefügt. Mit Andy Burnham als möglichem Nachfolger dürfte sich weniger an der Politik aus Downing No. 10 ändern, als mancher sich das wünschen dürfte. Und so ist der eigentliche Gewinner des Rücktritts von Starmer Populist Nigel Farage, der seit den Zeiten des Brexit mal mehr und mal weniger in der britischen Politik präsent ist. Für Europa, das gerade erst wieder zart die Arme ausgebreitet hatte für die Briten, ist es ein schlechtes Zeichen. Für die großen sicherheitspolitischen Fragen der Zeit, von der Ukraine bis zur NATO, wird Großbritannien dringend gebraucht. Denn das ist die Ironie der Geschichte. Stark sein, so wie es sich die Populisten im Kontinent wünschen, können die Länder Europas nur in engster Zusammenarbeit. 10 Jahre nach dem Brexit ist das wahrer und klarer als je zuvor.
0: Soweit die Meinung von Gordon Ripinski, Deutschlandchef des Nachrichtenmagazins Politico. Die Augsburger Allgemeine spricht beim Aus von Starmer von einem bemerkenswerten Absturz.
3: Erst führte Starmer Labour weg vom strammen Linkskurs hin zu einer breiten regierungsfähigen Kraft. Schon bald aber entstand das Bild von einer Regierung im Zickzackkurs. Viele, die nun die rechtspopulistische Reform UK wählen, tun dies nicht zwingend aus Überzeugung. Sie stimmen gegen eine Regierung, die ihrem Gefühl nach zu wenig erreicht hat. So wurde Starmer in kürzester Zeit zur Projektionsfläche für die ungelösten Probleme des Landes. Sein wahrscheinlicher Nachfolger Burnham ist in dieser Hinsicht noch das genaue Gegenteil. Er soll nun liefern, was Starmer versprochen hat. Leicht wird das nicht.
0: Martin Wittmann, London-Korrespondent der Süddeutschen Zeitung, meint im SZ-Podcast auf den Punkt, Starmer sei nicht so schlecht gewesen, wie er in seinem Land häufig dargestellt wird.
4: Was ihm vorzuwerfen ist, es fehlte seiner Politik so an Klarheit. Also niemand weiß genau, für was er steht. Er hat keinen so einen klaren Weg verfolgt und deswegen war jetzt auch in den letzten Wochen klar, dass es nicht so weitergeht, vor allem wenn die Partei 2029 bei der Wahl wieder gewinnen will, wonach es jetzt überhaupt nicht aussieht, dann muss was passieren.
0: Eine Einschätzung von Martin Wittmann, London-Korrespondent der Süddeutschen Zeitung. Mit Andy Burnham käme der Richtige in die Downing Street, ist sich die Frankfurter Rundschau sicher.
3: Seit den frühen Tagen Obamas ist Hoffnung zur politischen Hülse degradiert worden. Burnham hat das erkannt. Nach seinen 16 Jahren im Unterhaus konnte er dort keine Hoffnung verbreiten mit seiner Vision eines auf allen gesellschaftlichen Ebenen engagierten linksliberalen Staates. Die Kommunalwahl in Makerfield, bei der er eine Mehrheit für die ziellosen, aber wütenden Rechtspopulisten zu seinen Gunsten wenden konnte, die zeigt, Hoffnung funktioniert, wenn man glaubhaft ist.
0: Für Burnham wäre das nicht einfach, sollte er das Amt des Premierministers übernehmen, denn nichts spreche dafür, dass die Gegner Labours plötzlich anders mit ihm umgehen als mit Starmer, glaubt Christine Heuer vom Deutschlandfunk.
5: Die Meute, die in den sozialen Medien und der rechten Zeitungslandschaft Großbritanniens hat's auf alles links vom rechten Tory-Flügel macht, hat längst Witterung gegen Andy Burnham aufgenommen. Immerhin, die Hoffnung, dass er robuster und angriffslustiger mit der allgegenwärtigen antiliberalen Kampagne umgehen wird als sein Vorgänger, ist berechtigt. Burnham hat Jahre darauf verwandt, sich zu einer unverwechselbaren Marke zu formen, die bei den Menschen gut ankommt.
0: Soweit Christine Heuer vom Deutschlandfunk. Und das waren die Standpunkte, zusammengestellt von Peter Behrendt. Und das war die ARD-Infonacht bis hierhin. Mein Name ist Reza Waffa. Gleich nach den Nachrichten um 2 übernimmt die Kollege Maya Weber. Ich wünsche Ihnen eine schöne Nacht, einen schönen frühen Morgen mit Maya Weber.

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1: Um 2 Uhr mit Olaf Knapp. Nach der Rücktrittsankündigung des britischen Premiers Starmer hat sich ein möglicher Nachfolger in Stellung gebracht. Andy Burnham, ein parteiinterner Kritiker Starmers, hat angekündigt, bei der Wahl zum neuen Labour-Chef anzutreten.